Ausgabe mit Melodien aus Wien. Am Mikrofon begrüßt Sie Ihr Sendungsgestalter und Moderator Thomas Neunteufel. Unter dem heutigen Motto »Alte und neue Wiener Lieder bunt gemischt« möchte ich Ihnen wieder einige wienerische Schätze aus meinem reichhaltigen Wiener Liederarchiv präsentieren. Mein Archiv umfasst bereits weit über 1000 CDs und Datensätze und aus diesem Fundus stelle ich jeweils das Programm zusammen. Heute bunt gemischt, vokal und instrumental. Und mit einer Komposition von Karl Michael Zierer möchte ich schwungvoll beginnen. Werner Madeln. Dieser Walzer wurde am 30. Oktober 1887 zum ersten Mal von der Kapelle des Infanterieregiments Nummer 4 in Dreas Etablissement gespielt. Dieser Tanzsaal befand sich auf der Landstraße Hauptstraße im 3. Wiener Gemeindebezirk, nur wenige Schritte vom Schloss Belvedere entfernt. Sie hören das große Orchester des Österreichischen Rundfunks unter Max Schönherr.

0: Bekannt wurde dieser Ziererwalzer durch den Film Wiener Mädeln aus dem Jahr 1944. Regisseur war Willi Forst, der auch die Hauptrolle des Karl Michael Zierer verkörperte. Weiters standen auf der Besetzungsliste Kurt Jürgens, Fred Liwehr, Fritz Imhoff und Hans Moser. Wenn wir schon bei Hans Moser sind, Sie können sich sicherlich an eine meiner letzten Wiener Liedsendungen erinnern. Ich spielte für Sie einen Ausschnitt einer Feier für Paul Hörbigers 70. Geburtstag bei einem Wiener Heurigen. Heute möchte ich Ihnen den zweiten Teil zu Gehör bringen. Genießen Sie diese rare und kostbare Aufnahme mit Maria Andergast, Paul Hörbiger und Hans Moser und lauschen Sie bekannten Liedern aus dem alten Wien.
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0: Ich bin Servus!
1: Servus!
0: Servus!
1: Servus!
0: Servus! Sie sind doch eine echte Wienerin, Frau Marie.
2: Ja, das hört man ja.
3: Ja, was für ein Vornamen.
2: Ja.

Also man kann direkt stolz darauf sein, dass man ein Wiener ist, was? Ich bin heute der Werner, ich kann nichts davor. Ich brauch nur, um schön zu sein.

0: meine Herren, Sie vergessen ja ganz aufs Trinken.
1: Ja, ja. Erst will ich eine Zigarette rauchen.
2: Ach so, bitte.
3: Hans, hast du eine Feier?
4: Ja, was denn? Was denn? Bitte? Ja. Schau hier. Nein. Schau. Oh, schau. Moment, nein. Moment. Das ist ein mistfichtes Brett. 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Das solltest du doch nur nicht brennt. 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Ich renn in Trafik zurück, voller Wut im Blick. Sag ich, was wir geben daheim, sonst tut es ja auch ein Gramm. Sagt er nicht, sie sind denn so, das geht nur in Sturm. Dort probieren sie es aus, aber nicht daheim. Bitte, und beim nächsten Wind renn ich aus der Geschwind. Na, jetzt wird es gehen, bitte. Wir werden wir gleich sehen. Und noch? Na, Busch, so sag's auch nicht. Mein Feuerzeug ist ein Patent. Das alles tut doch nur nicht brennt. Mein Feuerzeug hat Qualität. 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Mein Feuerzeug geht mit der Zeit. Mein Gott, was geht schon heute? Aber was geht schon heute?
0: Noch ein Glas an die Herren, Franz.
1: Ja, bitte sehr gerne, aber wie kommen wir denn nach Haus? Ich habe nämlich Angst, dass der Hans nicht
4: der mehr... Hans, der Hans, um mich brauchst du dich nicht zu kümmern. Nee? Was, ich habe schon vorgebeugt.
1: Ja?
4: Was machst du aber? Wie fühlst du, mein Lieber?
1: Ich habe ja mein Waldi, meinen Dack. Du, der passt auf. Haben schon meinen Dack gesehen? Haben sie gesehen? Noch nicht gesehen? Der ist gescheit und der ist schön. So viel gescheit und so viel schön. Erst wenn sie uns beisammen sehen, dann werden sie das verstehen. Wenn ich mit meinem Dackel vom Grinzig heimwärts wackel, dann sagt die Leib, das gescheite Vieh. Jetzt frage ich sie, wen meinen die? Ja, aber doch nicht mich. Ja, aber doch nicht mich. Ich kann doch meine Dackel, den süßen krummen Lackel, nicht tragen wie einen Blumenstrauß, denn ist das Wirtshaus später aus. Wer führt mich dann nach Haus? Mein Dackel, ja, mein Dackel kennt sich aus.
4: Der Dackel. Hier dem Haus. Der Dackel.
1: Mein Dackel hat mir nach Hause geführt.
4: Der Dackel hat ihm das Haus geführt. Jetzt ist er gar schon auf den Hund gekommen.
0: Und wie haben Sie vorgesorgt?
4: Bitte, das wissen Sie nicht, schöne Frau.
0: Ui.
4: Ich habe mir für Grinzig einen Dienstmann engagiert, der mich nach Hause führt, damit mir nichts passiert. Denn auf den Wein, da kann der Mensch sich nicht verlassen. Da wollt erst der Kopf und dann die ganze Gassen. Drum habe ich mir für Grinzig einen Dienstmann engagiert, der mich nach Hause führt, damit mir nichts passiert. Jedoch am Ende von der Service verdient. Da war der Dienstmann nur für Besucher, da war der Dienstmann nur für Besucher als ich. Da sitzt er. Der hat mich nummeriert, damit mir nichts passiert. Der Mensch hat sich nicht verlassen. Die wurde gekommen von der ganzen Gas. Und darum habe ich mir für Dienstmann einen Dienstmann. Jetzt habe ich oben dran. Damit mir nichts passiert, ihr doch am Ende dieser seligen Partie, da wird der Dienstmann noch gezogen. Der ist immer besoffen,
1: der Dienstmann noch gezogen.
4: Das
1: ist eine ausgezeichnete Idee. Aber wo? Wo ist denn der Dienstmann?
4: Dort sitzt er.
1: Wo? Wo der Kleine?
4: Nicht der Kleine, der daneben.
1: Ah, der daneben.
4: Der ist auch schon besoffen. Der ist schon wieder angestrahlt. Ja. Jetzt ist schon wieder. Siehst du das, mein Junge? Du, warte, was? Komm mit. Gib die Blumen her.
1: Die, was, die Dahlia?
4: Die Dahlia.
1: Warum? Da,
4: jetzt schicken wir den Dienstmann, schicken wir zu der Amalie.
1: Die Besselgasse.
4: Ja, die Bessel. Hallo, die

0: Dienstmann, hallo Dienstmann, nehmen Sie hier diese da. Hallo Dienstmann, hallo Dienstmann, gehen Sie da mit zu
1: Amalien.
0: Hallo Dienstmann, hallo Dienstmann, aber wirft man Sie dort raus, tragen Sie 100

0: dich lieb.
1: Genscha, na, da wird die Amalia aber schauen.
2: Ja, ich sag's ja immer. Die Liebe und das Tränen erhält die Menschen jung.
0: Ja, so pfeifen gern die Eltern, Herren, zeigt am Himmel sich der Erst,

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0: Ja, warum haben Sie nicht mitgesungen?
1: So, zu ihm sagen Sie, Herr Paul, Herr Paul, und zu mir haben Sie.
0: Aber geht's? Ich habe nur arme Herr Paul gesagt. Ja, dafür kriegen Sie, Herr Hans, ein Busserl von mir.
1: Ja.
0: Danke.
1: Hast du es gesehen?
2: Ja, ich habe es gesehen. Ich habe es gesehen. Herr Ober, zahlen.
1: Ui, jetzt ist er beleidigt. Jetzt hört er, ja, wir gehen aber noch nicht.
2: Oh ja, wir gehen.
1: Da.

Herrn Smans mit der anderen Blödsinn zusammen, was jeder an sich schon erfahren wird haben. Da kommt's mir im Schlafen eigentlich gerade so vor, ich streit mit dem Werner Hamur. Er käppelt, es gibt keine Werner mehr. Mit dem, was noch da sind, ist auch nicht weit her. Drum sag ich adieu, am 4. und geht.

0: Aber du, Hans, jetzt müssen wir wirklich gehen. Ja, wir müssen nach Hause. Wir müssen nach Hause.
1: Es war sehr schön.
0: Ja, bei Ihnen, wirklich.
1: Frau Marie.
2: Das freut wirklich mich sehr.
1: Paul, ja. Paul, bitte, frag Sie, ob
0: was du,
1: stehst du sicher?
0: Du hörst, ich stehe genauso sicher wie du.
1: Jetzt
0: werde ich beinahe ausgerutscht.
1: Jetzt ist er mal rüber. Ob sie ihn raufstehen. Mein lieber Mann, ist er nicht krank?
0: Also,
1: gehen wir heute.
0: Gute Nacht, auf Wiedersehen.
2: Auf Wiedersehen und bitte kommen Sie bald wieder.
1: Ja, morgen sind wir wieder da.
2: Das ist
0: morgen?
1: Was?
0: Nein. Wir bleiben lieber gleich da.
1: Bravo.

0: Nach dieser Episode beim Heurigen aus dem Jahr 1964, kurz vor dem Tod Hans Mosers, kommen wir zu zwei prominenten Komponisten und Interpreten des sogenannten Neuen Wiener Liedes, zu Horst Kmehler und Karl Hodiner. Horst Kmehlers mehr als 350 Lieder sind hauptsächlich dem Wiener Lied und der volkstümlichen Musik zuzurechnen. Markant sind die wienerische Dialektnote und der meist jazzige Einschlag. Sein wohl bekanntestes Lied ist das Bummerl aus dem Jahr 1971. Es beschreibt die vielen Tiefschläge aus seinem Leben und es wurden bislang über 2 Millionen Tonträger verkauft.
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Aus der kürzlich erschienenen Jubiläums-CD hörten Sie Horst Kmelers populärstes Lied, von dem 240 Coverversionen existieren. Das heißt, Neufassungen, bei denen das Original in seinen wesentlichen Zügen erhalten bleibt, aber von einem anderen Sänger interpretiert wird. Als zweites Lied von Horst Kmeler hören Sie Mama I Bitti. Ein junger Bursch kommt spät nachts nach Hause, hat keine Schlüssel bei sich und bittet flehentlich seine offensichtlich verärgerte Mutter, hineingelassen zu werden.

Nach Horst Gmehler darf wohl ein weiterer Vertreter des neuen Wiener Liedes nicht fehlen, Karl Hodiner. In den 1970er Jahren erfolgte eine Wiederentdeckung des Wiener Liedes und dabei schlugen Künstler wie Karl Hodiner und Horst Gmehler einen speziellen Weg ein. Dieser vermischte Traditionelles mit modernen Musikstilen wie Jazz und Blues. Hodiner, wie Horst Gmehler, ein Kind des 16. Wiener Gemeindebezirks Otterkring, brachte die Jazznote ins Wiener Lied. Ich bin sehr stolz darauf, mit Karl Hodiner bis zu seinem plötzlichen Tod 2017 befreundet gewesen zu sein. Ich hatte sogar die Ehre, von ihm am Akkordeon begleitet zu singen. Das nächste Lied kennen viele, auch jene, die mit dem Wiener Lied nicht viel anfangen können.

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Ja, sein Herrgott aus Stahn, Namensgeber eines Heurigen in der Speckbacher Gasse in Otterkring. Wie oft ist dieses Lied dort an Freitagen unter Hodinas Begleitung und Gesang erklungen und einige Male auch mit mir als Solosänger vor auserlesenem heurigen Publikum. Und nun weg von dankbaren Erinnerungen zu einem weiteren bekannten Lied Karl Hodinas. Elisabeth Kirschen für die Voxen. Sie hören wieder Karl Hodiner, begleitet von seinem Kontragitarristen Edi Reiser.

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Nach Hans Moser, Paul Hörbiger, Horst Kmehler und Karl Hodener machen wir vom Heurigen einen Ausflug in die frische Luft, in den Wiener Prater, genauer gesagt in den Wurstelprater, und besteigen dort ein Ringelspiel, dem Hermann Leopoldi ein bekanntes Wienerlied widmete.

Doch im Prater gibt es nicht nur Vergnügen und Belustigung, sondern auch eine weite, naturbelassene Landschaft, die zum Wandern, zum Spazierengehen und Sportbetreiben einlädt. Besonders im Frühling zeigt sich der Prater mit seinen Auen und Wäldern, aber auch mit den vielen Kastanienalleen von seiner schönsten Seite. Alles blüht und gedeiht, ein Erlebnis für alle, die Natur und Erholung suchen. Gretel Schörk stellt Ihnen nun einen solchen Frühlingstag im Prater vor.

Nach einer Wanderung durch den Prater kehren wir wieder zurück in den Vergnügungspark. Denn einmal geht's noch. Eine Fahrt mit dem Ringespiel.

Das war Fred Perry mit dem Orchester Herbert Seiter und einem Lied von Hans Either. Eine kleine Auswahl an alten und neuen Wiener Liedern konnte ich Ihnen in dieser knappen Stunde präsentieren. Unzählige Lieder warten aber noch, um in den nächsten Sendungen gespielt zu werden. Darauf freut sich schon jetzt Ihr Thomas Neunteufel, der, wie nun Walter Haider singen wird, fest davon überzeugt ist, dass das Wiener Lied bestimmt nie untergehen wird.

0: Liebe Zuhörer von Radio Maria, wir laden Sie nun ein, mit uns den freudenreichen Rosenkranz zu beten.
1: Im Namen des Vaters und des Sohnes und des Heiligen Geistes.
2: Amen.
1: Ich glaube an Gott, den Vater, den Allmächtigen, den Schöpfer des Himmels und der Erde, und an Jesus Christus, seinen eingeborenen Sohn, unseren Herrn, empfangen durch den Heiligen Geist, geboren von der Jungfrau Maria, gelitten unter Pontius Pilatus, gekreuzigt, gestorben und begraben, hinabgestiegen in das Reich des Todes, am dritten Tage auferstanden von den Toten, aufgefahren in den Himmel. Er sitzt zur Rechten Gottes, des allmächtigen Vaters. Von dort wird er kommen, zu richten die Lebenden und die Toten.
2: Ich glaube an den Heiligen Geist, die heilige katholische Kirche, Gemeinschaft der Heiligen, die Vergebung der Sünden, die Auferstehung der Toten und das ewige Leben. Amen.
1: Vater unser im Himmel, geheiligt werde dein Name, dein Reich komme, dein Wille geschehe wie im Himmel so auf Erden.
2: Unser tägliches Brot gib uns heute und vergib uns unsere Schuld, wie auch wir vergeben unseren Schuldigern. Und führe uns nicht in Versuchung, sondern erlöse uns von dem Bösen. Amen.
1: Gegrüßet seist du, Maria, voll der Gnade, der Herr ist mit dir. Du bist gebenedeit unter den Frauen, und gebenedeit ist die Frucht deines Leibes, Jesus, der in uns den Glauben vermehre.
2: Heilige Maria, Mutter Gottes, bitte für uns Sünder, jetzt und in der Stunde unseres Todes. Amen.
1: Gegrüßet seist du, Maria, voll der Gnade, der Herr ist mit dir. Du bist gebenedeit unter den Frauen, und gebenedeit ist die Frucht deines Leibes, Jesus, der in uns die Hoffnung stärke.
2: Heilige Maria, Mutter Gottes, bitte für uns Sünder, jetzt und in der Stunde unseres Todes. Amen.
1: Gegrüßet seist du, Maria, voll der Gnade, der Herr ist mit dir. Du bist gebenedeit unter den Frauen, und gebenedeit ist die Frucht deines Leibes, Jesus, der in uns die Liebe entzünde.
2: Heilige Maria, Mutter Gottes, bitte für uns Sünder, jetzt und in der Stunde unseres Todes. Amen.
1: Ehre sei dem Vater und dem Sohn und dem Heiligen Geist.
2: Wie im Anfang, so auch jetzt und alle Zeit und in Ewigkeit. Amen.
1: O mein Jesus,
2: verzeih uns unsere Sünden, bewahre uns vor dem Feuer der Hölle, führe alle Seelen in den Himmel, besonders jene, die deiner Barmherzigkeit am meisten bedürfen.

0: Erstes freudenreiches Geheimnis. Jesus, den du, o Jungfrau, vom Heiligen Geist empfangen hast. Vater unser im Himmel, geheiligt werde dein Name. Dein Reich komme, dein Wille geschehe wie im Himmel so auf Erden.
1: Unser tägliches Brot gib uns heute und vergib uns unsere Schuld, wie auch wir vergeben unseren Schuldigern. Und führe uns nicht in Versuchung, sondern erlöse uns von dem Bösen. Amen.
0: Gegrüßet seist du, Maria, voll der Gnade, der Herr ist mit dir. Du bist gebenedeit unter den Frauen, und gebenedeit ist die Frucht deines Leibes, Jesus, den du, o Jungfrau, vom Heiligen Geist empfangen hast.
1: Heilige Maria, Mutter Gottes, bitte für uns Sünder, jetzt und in der Stunde unseres Todes. Amen.
0: Gegrüßet seist du, Maria, voll der Gnade, der Herr ist mit dir. Du bist gebenedeit unter den Frauen, und gebenedeit ist die Frucht deines Leibes, Jesus, den du, o Jungfrau, vom Heiligen Geist empfangen hast.
1: Heilige Maria, Mutter Gottes, bitte für uns Sünder, jetzt und in der Stunde unseres Todes. Amen.
0: Gegrüßet seist du, Maria, voll der Gnade, der Herr ist mit dir. Du bist gebenedeit unter den Frauen, und gebenedeit ist die Frucht deines Leibes, Jesus, den du, o Jungfrau, vom Heiligen Geist empfangen hast.
1: Heilige Maria, Mutter Gottes, bitte für uns Sünder, jetzt und in der Stunde unseres Todes. Amen.
0: Gegrüßet seist du, Maria, voll der Gnade, der Herr ist mit dir. Du bist gebenedeit unter den Frauen, und gebenedeit ist die Frucht deines Leibes, Jesus, den du, o Jungfrau, vom Heiligen Geist empfangen hast.
1: Heilige Maria, Mutter Gottes, bitte für uns Sünder, jetzt und in der Stunde unseres Todes. Amen.
0: Gegrüßet seist du, Maria, voll der Gnade, der Herr ist mit dir. Du bist gebenedeit unter den Frauen, und gebenedeit ist die Frucht deines Leibes, Jesus, den du, o Jungfrau, vom Heiligen Geist empfangen hast.
1: Heilige Maria, Mutter Gottes, bitte für uns Sünder, jetzt und in der Stunde unseres Todes. Amen.
0: Gegrüßet seist du, Maria, voll der Gnade, der Herr ist mit dir. Du bist gebenedeit unter den Frauen, und gebenedeit ist die Frucht deines Leibes, Jesus, den du, o Jungfrau, vom Heiligen Geist empfangen hast.
1: Heilige Maria, Mutter Gottes, bitte für uns Sünder, jetzt und in der Stunde unseres Todes. Amen.
0: Gegrüßet seist du, Maria, voll der Gnade, der Herr ist mit dir. Du bist gebenedeit unter den Frauen, und gebenedeit ist die Frucht deines Leibes, Jesus, den du, o Jungfrau, vom Heiligen Geist empfangen hast.
1: Heilige Maria, Mutter Gottes, bitte für uns Sünder, jetzt und in der Stunde unseres Todes. Amen.
0: Gegrüßet seist du, Maria, voll der Gnade, der Herr ist mit dir. Du bist gebenedeit unter den Frauen, und gebenedeit ist die Frucht deines Leibes, Jesus, den du, o Jungfrau, vom Heiligen Geist empfangen hast.
1: Heilige Maria, Mutter Gottes, bitte für uns Sünder, jetzt und in der Stunde unseres Todes. Amen.
0: Gegrüßet seist du, Maria, voll der Gnade, der Herr ist mit dir. Du bist gebenedeit unter den Frauen, und gebenedeit ist die Frucht deines Leibes, Jesus, den du, o Jungfrau, vom Heiligen Geist empfangen hast.
1: Heilige Maria, Mutter Gottes, bitte für uns Sünder, jetzt und in der Stunde unseres Todes. Amen.
0: Gegrüßet seist du, Maria, voll der Gnade, der Herr ist mit dir. Du bist gebenedeit unter den Frauen, und gebenedeit ist die Frucht deines Leibes, Jesus, den du, o Jungfrau, vom Heiligen Geist empfangen hast.
1: Heilige Maria, Mutter Gottes, bitte für uns Sünder, jetzt und in der Stunde unseres Todes. Amen.
0: Ehre sei dem Vater und dem Sohn und dem Heiligen Geist.
1: Wie im Anfang, so auch jetzt und alle Zeit und in Ewigkeit. Amen.
0: O mein Jesus,
1: verzeih uns unsere Sünden, bewahre uns vor dem Feuer der Hölle, führe alle Seelen in den Himmel, besonders jene, die deiner Barmherzigkeit am meisten bedürfen.

0: Zweites freudenreiches Geheimnis. Jesus, den du, o Jungfrau, zu Elisabeth getragen hast. Vater unser im Himmel, geheiligt werde dein Name, dein Reich komme, dein Wille geschehe, wie im Himmel so auf Erden.
1: Unser tägliches Brot gib uns heute und vergib uns unsere Schuld, wie auch wir vergeben unseren Schuldigern. Und führe uns nicht in Versuchung, sondern erlöse uns von dem Bösen.
0: Gegrüßet seist du, Maria, voll der Gnade, der Herr ist mit dir. Du bist gebenedeit unter den Frauen, und gebenedeit ist die Frucht deines Leibes, Jesus, den du, Jungfrau, zu Elisabeth getragen hast.
1: Heilige Maria, Mutter Gottes, bitte für uns Sünder, jetzt und in der Stunde unseres Todes. Amen.
0: Gegrüßet seist du, Maria, voll der Gnade, der Herr ist mit dir. Du bist gebenedeit unter den Frauen, und gebenedeit ist die Frucht deines Leibes, Jesus, den du, o Jungfrau, zu Elisabeth getragen hast.
1: Heilige Maria, Mutter Gottes, bitte für uns Sünder, jetzt und in der Stunde unseres Todes. Amen.
0: Gegrüßet seist du, Maria, voll der Gnade, der Herr ist mit dir. Du bist gebenedeit unter den Frauen, und gebenedeit ist die Frucht deines Leibes, Jesus, den du, o Jungfrau, zu Elisabeth getragen hast.
1: Heilige Maria, Mutter Gottes, bitte für uns Sünder, jetzt und in der Stunde unseres Todes. Amen.
0: Gegrüßet seist du, Maria, voll der Gnade, der Herr ist mit dir. Du bist gebenedeit unter den Frauen, und gebenedeit ist die Frucht deines Leibes, Jesus, den du, o Jungfrau, zu Elisabeth getragen hast.
1: Heilige Maria, Mutter Gottes, bitte für uns Sünder, jetzt und in der Stunde unseres Todes. Amen.
0: Gegrüßet seist du, Maria, voll der Gnade, der Herr ist mit dir. Du bist gebenedeit unter den Frauen, und gebenedeit ist die Frucht deines Leibes, Jesus, den du, Jungfrau, zu Elisabeth getragen hast.
1: Heilige Maria, Mutter Gottes, bitte für uns Sünder, jetzt und in der Stunde unseres Todes. Amen.
0: Gegrüßet seist du, Maria, voll der Gnade, der Herr ist mit dir. Du bist gebenedeit unter den Frauen, und gebenedeit ist die Frucht deines Leibes, Jesus, den du, Jungfrau, zu Elisabeth getragen hast.
1: Heilige Maria, Mutter Gottes, bitte für uns Sünder, jetzt und in der Stunde unseres Todes. Amen.
0: Gegrüßet seist du, Maria, voll der Gnade, der Herr ist mit dir. Du bist gebenedeit unter den Frauen, und gebenedeit ist die Frucht deines Leibes, Jesus, den du, Jungfrau, zu Elisabeth getragen hast.
1: Heilige Maria, Mutter Gottes, bitte für uns Sünder, jetzt und in der Stunde unseres Todes. Amen.
0: Gegrüßet seist du, Maria, voll der Gnade, der Herr ist mit dir. Du bist gebenedeit unter den Frauen, und gebenedeit ist die Frucht deines Leibes, Jesus, den du, o Jungfrau, zu Elisabeth getragen hast.
1: Heilige Maria, Mutter Gottes, bitte für uns Sünder, jetzt und in der Stunde unseres Todes. Amen.
0: Gegrüßet seist du, Maria, voll der Gnade, der Herr ist mit dir. Du bist gebenedeit unter den Frauen, und gebenedeit ist die Frucht deines Leibes, Jesus, den du, Jungfrau, zu Elisabeth getragen hast.
1: Heilige Maria, Mutter Gottes, bitte für uns Sünder, jetzt und in der Stunde unseres Todes. Amen.
0: Gegrüßet seist du, Maria, voll der Gnade, der Herr ist mit dir. Du bist gebenedeit unter den Frauen, und gebenedeit ist die Frucht deines Leibes, Jesus, den du, o Jungfrau, zu Elisabeth getragen hast.
1: Heilige Maria, Mutter Gottes, bitte für uns Sünder, jetzt und in der Stunde unseres Todes. Amen.
0: Ehre sei dem Vater und dem Sohn und dem Heiligen Geist.
1: Wie im Anfang, so auch jetzt und alle Zeit und in Ewigkeit. Amen.
0: O mein Jesus,
1: verzeih uns unsere Sünden, bewahre uns vor dem Feuer der Hölle, führe alle Seelen in den Himmel, besonders jene, die deiner Barmherzigkeit am meisten bedürfen.

0: Drittes freudenreiches Geheimnis: Jesus, den du, Jungfrau, zu Bethlehem geboren hast. Vater unser im Himmel, geheiligt werde dein Name, dein Reich komme, dein Wille geschehe, wie im Himmel, so auch auf Erden.
1: Unser tägliches Brot gib uns heute und vergib uns unsere Schuld, wie auch wir vergeben unseren Schuldigern. Und führe uns nicht in Versuchung, sondern erlöse uns von dem Bösen.
0: Gegrüßet seist du, Maria, voll der Gnade, der Herr ist mit dir. Du bist gebenedeit unter den Frauen, und gebenedeit ist die Frucht deines Leibes, Jesus, den du, o Jungfrau, zu Bethlehem geboren hast.
1: Heilige Maria, Mutter Gottes, bete für uns Sünder, jetzt und in der Stunde unseres Todes. Amen.
0: Gegrüßet seist du, Maria, voll der Gnade, der Herr ist mit dir. Du bist gebenedeit unter den Frauen, und gebenedeit ist die Frucht deines Leibes, Jesus, den du, o Jungfrau, zu Bethlehem geboren hast.
1: Heilige Maria, Mutter Gottes, bitte für uns Sünder, jetzt und in der Stunde unseres Todes. Amen.
0: Gegrüßet seist du, Maria, voll der Gnade, der Herr ist mit dir. Du bist gebenedeit unter den Frauen, und gebenedeit ist die Frucht deines Leibes, Jesus, den du, o Jungfrau, zu Bethlehem geboren hast.
1: Heilige Maria, Mutter Gottes, bitte für uns Sünder, jetzt und in der Stunde unseres Todes. Amen.
0: Gegrüßet seist du, Maria, voll der Gnade, der Herr ist mit dir. Du bist gebenedeit unter den Frauen, und gebenedeit ist die Frucht deines Leibes, Jesus, den du, o Jungfrau, zu Bethlehem geboren hast.
1: Heilige Maria, Mutter Gottes, bitte für uns Sünder, jetzt und in der Stunde unseres Todes. Amen.
0: Gegrüßet seist du, Maria, voll der Gnade, der Herr ist mit dir. Du bist gebenedeit unter den Frauen, und gebenedeit ist die Frucht deines Leibes, Jesus, den du, o Jungfrau, zu Bethlehem geboren hast.
1: Heilige Maria, Mutter Gottes, bitte für uns Sünder, jetzt und in der Stunde unseres Todes. Amen.
0: Gegrüßet seist du, Maria, voll der Gnade, der Herr ist mit dir. Du bist gebenedeit unter den Frauen, und gebenedeit ist die Frucht deines Leibes, Jesus, den du, o Jungfrau, zu Bethlehem geboren hast.
1: Heilige Maria, Mutter Gottes, bitte für uns Sünder, jetzt und in der Stunde unseres Todes. Amen.
0: Gegrüßet seist du, Maria, voll der Gnade, der Herr ist mit dir. Du bist gebenedeit unter den Frauen, und gebenedeit ist die Frucht deines Leibes, Jesus, den du, o Jungfrau, zu Bethlehem geboren hast.
1: Heilige Maria, Mutter Gottes, bitte für uns Sünder, jetzt und in der Stunde unseres Todes. Amen.
0: Gegrüßet seist du, Maria, voll der Gnade, der Herr ist mit dir. Du bist gebenedeit unter den Frauen, und gebenedeit ist die Frucht deines Leibes, Jesus, den du, o Jungfrau, zu Bethlehem geboren hast.
1: Heilige Maria, Mutter Gottes, bitte für uns Sünder, jetzt und in der Stunde unseres Todes. Amen.
0: Gegrüßet seist du, Maria, voll der Gnade, der Herr ist mit dir. Du bist gebenedeit unter den Frauen, und gebenedeit ist die Frucht deines Leibes, Jesus, den du, o Jungfrau, zu Bethlehem geboren hast.
1: Heilige Maria, Mutter Gottes, bitte für uns Sünder, jetzt und in der Stunde unseres Todes. Amen.
0: Gegrüßet seist du, Maria, voll der Gnade, der Herr ist mit dir. Du bist gebenedeit unter den Frauen, und gebenedeit ist die Frucht deines Leibes, Jesus, den du, o Jungfrau, zu Bethlehem geboren hast.
1: Heilige Maria, Mutter Gottes, bitte für uns Sünder, jetzt und in der Stunde unseres Todes. Amen.
0: Ehre sei dem Vater und dem Sohn und dem Heiligen Geist.
1: Wie im Anfang, so auch jetzt und alle Zeit und in Ewigkeit. Amen.
0: O mein Jesus,
1: verzeih uns unsere Sünden,
0: bewahre uns vor dem Feuer der Hölle, führe alle Seelen in den Himmel, besonders jene, die deiner Barmherzigkeit am meisten bedürfen.

0: Viertes freudenreiches Geheimnis. Jesus, den du, o Jungfrau, im Tempel aufgeopfert hast. Vater unser im Himmel, geheiligt werde dein Name, dein Reich komme, dein Wille geschehe, wie im Himmel, so auf Erden.
1: Unser tägliches Brot gib uns heute und vergib uns unsere Schuld, wie auch wir vergeben unseren Schuldigern. Und führe uns nicht in Versuchung, sondern erlöse uns von dem Bösen.
2: Amen.
0: Gegrüßet seist du, Maria, voll der Gnade, der Herr ist mit dir. Du bist gebenedeit unter den Frauen, und gebenedeit ist die Frucht deines Leibes, Jesus, den du, o Jungfrau, im Tempel aufgeopfert hast.
1: Heilige Maria, Mutter Gottes, bitte für uns Sünder, jetzt und in der Stunde unseres Todes. Amen.
0: Gegrüßet seist du, Maria, voll der Gnade, der Herr ist mit dir. Du bist gebenedeit unter den Frauen, und gebenedeit ist die Frucht deines Leibes, Jesus, den du, o Jungfrau, im Tempel aufgeopfert hast.
1: Heilige Maria, Mutter Gottes, bitte für uns Sünder, jetzt und in der Stunde unseres Todes. Amen.
0: Gegrüßet seist du, Maria, voll der Gnade, der Herr ist mit dir. Du bist gebenedeit unter den Frauen, und gebenedeit ist die Frucht deines Leibes, Jesus, den du, o Jungfrau, im Tempel aufgeopfert hast.
1: Heilige Maria, Mutter Gottes, bitte für uns Sünder, jetzt und in der Stunde unseres Todes. Amen.
0: Gegrüßet seist du, Maria, voll der Gnade, der Herr ist mit dir. Du bist gebenedeit unter den Frauen, und gebenedeit ist die Frucht deines Leibes, Jesus, den du, o Jungfrau, im Tempel aufgeopfert hast.
1: Heilige Maria, Mutter Gottes, bitte für uns Sünder, jetzt und in der Stunde unseres Todes. Amen.
0: Gegrüßet seist du, Maria, voll der Gnade, der Herr ist mit dir. Du bist gebenedeit unter den Frauen, und gebenedeit ist die Frucht deines Leibes, Jesus, den du, o Jungfrau, im Tempel aufgeopfert hast.
1: Heilige Maria, Mutter Gottes, bitte für uns Sünder, jetzt und in der Stunde unseres Todes. Amen.
0: Gegrüßet seist du, Maria, voll der Gnade, der Herr ist mit dir. Du bist gebenedeit unter den Frauen, und gebenedeit ist die Frucht deines Leibes, Jesus, den du, o Jungfrau, im Tempel aufgeopfert hast.
1: Heilige Maria, Mutter Gottes, bitte für uns Sünder, jetzt und in der Stunde unseres Todes. Amen.
0: Gegrüßet seist du, Maria, voll der Gnade, der Herr ist mit dir. Du bist gebenedeit unter den Frauen, und gebenedeit ist die Frucht deines Leibes, Jesus, den du, o Jungfrau, im Tempel aufgeopfert hast.
1: Heilige Maria, Mutter Gottes, bitte für uns Sünder, jetzt und in der Stunde unseres Todes. Amen.
0: Gegrüßet seist du, Maria, voll der Gnade, der Herr ist mit dir. Du bist gebenedeit unter den Frauen, und gebenedeit ist die Frucht deines Leibes, Jesus, den du, o Jungfrau, im Tempel aufgeopfert hast.
1: Heilige Maria, Mutter Gottes, bitte für uns Sünder, jetzt und in der Stunde unseres Todes. Amen.
0: Gegrüßet seist du, Maria, voll der Gnade, der Herr ist mit dir. Du bist gebenedeit unter den Frauen, und gebenedeit ist die Frucht deines Leibes, Jesus, den du, o Jungfrau, im Tempel aufgeopfert hast.
1: Heilige Maria, Mutter Gottes, bitte für uns Sünder, jetzt und in der Stunde unseres Todes. Amen.
0: Gegrüßet seist du, Maria, voll der Gnade, der Herr ist mit dir. Du bist gebenedeit unter den Frauen, und gebenedeit ist die Frucht deines Leibes, Jesus, den du, o Jungfrau, im Tempel aufgeopfert hast.
1: Heilige Maria, Mutter Gottes, bitte für uns Sünder, jetzt und in der Stunde unseres Todes. Amen.
0: Ehre sei dem Vater und dem Sohn und dem Heiligen Geist.
1: Wie im Anfang, so auch jetzt und alle Zeit und in Ewigkeit. Amen.
0: O mein Jesus,
1: verzeih uns unsere Sünden, bewahre uns vor dem Feuer der Hölle, führe alle Seelen in den Himmel, besonders jene, die deiner Barmherzigkeit am meisten bedürfen.

0: Fünftes freudenreiches Geheimnis. Jesus, den du, o Jungfrau, im Tempel wiedergefunden hast. Vater unser im Himmel, geheiligt werde dein Name, dein Reich komme, dein Wille geschehe, wie im Himmel so auf Erden.
1: Unser tägliches Brot gib uns heute und vergib uns unsere Schuld, wie auch wir vergeben unseren Schuldigern. Und führe uns nicht in Versuchung, sondern erlöse uns von dem Bösen.
0: Gegrüßet seist du, Maria, voll der Gnade, der Herr ist mit dir. Du bist gebenedeit unter den Frauen, und gebenedeit ist die Frucht deines Leibes, Jesus, den du, Jungfrau, im Tempel wiedergefunden hast.
1: Heilige Maria, Mutter Gottes, bitte für uns Sünder, jetzt und in der Stunde unseres Todes. Amen.
0: Gegrüßet seist du, Maria, voll der Gnade, der Herr ist mit dir. Du bist gebenedeit unter den Frauen, und gebenedeit ist die Frucht deines Leibes, Jesus, den du, o Jungfrau, im Tempel wiedergefunden hast.
1: Heilige Maria, Mutter Gottes, bitte für uns Sünder, jetzt und in der Stunde unseres Todes. Amen.
0: Gegrüßet seist du, Maria, voll der Gnade, der Herr ist mit dir. Du bist gebenedeit unter den Frauen, und gebenedeit ist die Frucht deines Leibes, Jesus, den du, o Jungfrau, im Tempel wiedergefunden hast.
1: Heilige Maria, Mutter Gottes, bitte für uns Sünder, jetzt und in der Stunde unseres Todes. Amen.
0: Gegrüßet seist du, Maria, voll der Gnade, der Herr ist mit dir. Du bist gebenedeit unter den Frauen, und gebenedeit ist die Frucht deines Leibes, Jesus, den du, Jungfrau, im Tempel wiedergefunden hast.
1: Heilige Maria, Mutter Gottes, bitte für uns Sünder, jetzt und in der Stunde unseres Todes. Amen.
0: Gegrüßet seist du, Maria, voll der Gnade, der Herr ist mit dir. Du bist gebenedeit unter den Frauen, und gebenedeit ist die Frucht deines Leibes, Jesus, den du, Jungfrau, im Tempel wiedergefunden hast.
1: Heilige Maria, Mutter Gottes, bitte für uns Sünder, jetzt und in der Stunde unseres Todes. Amen.
0: Gegrüßet seist du, Maria, voll der Gnade, der Herr ist mit dir. Du bist gebenedeit unter den Frauen, und gebenedeit ist die Frucht deines Leibes, Jesus, den du, o Jungfrau, im Tempel wiedergefunden hast.
1: Heilige Maria, Mutter Gottes, bitte für uns Sünder, jetzt und in der Stunde unseres Todes. Amen.
0: Gegrüßet seist du, Maria, voll der Gnade, der Herr ist mit dir. Du bist gebenedeit unter den Frauen, und gebenedeit ist die Frucht deines Leibes, Jesus, den du, o Jungfrau, im Tempel wiedergefunden hast.
1: Heilige Maria, Mutter Gottes, bitte für uns Sünder, jetzt und in der Stunde unseres Todes. Amen.
0: Gegrüßet seist du, Maria, voll der Gnade, der Herr ist mit dir. Du bist gebenedeit unter den Frauen, und gebenedeit ist die Frucht deines Leibes, Jesus, den du, Jungfrau, im Tempel wiedergefunden hast.
1: Heilige Maria, Mutter Gottes, bitte für uns Sünder, jetzt und in der Stunde unseres Todes. Amen.
0: Gegrüßet seist du, Maria, voll der Gnade, der Herr ist mit dir. Du bist gebenedeit unter den Frauen, und gebenedeit ist die Frucht deines Leibes, Jesus, den du, Jungfrau, im Tempel wiedergefunden hast.
1: Heilige Maria, Mutter Gottes, bitte für uns Sünder, jetzt und in der Stunde unseres Todes. Amen.
0: Gegrüßet seist du, Maria, voll der Gnade, der Herr ist mit dir. Du bist gebenedeit unter den Frauen, und gebenedeit ist die Frucht deines Leibes, Jesus, den du, Jungfrau, im Tempel wiedergefunden hast.
1: Heilige Maria, Mutter Gottes, bitte für uns Sünder, jetzt und in der Stunde unseres Todes. Amen.
0: Ehre sei dem Vater und dem Sohn und dem Heiligen Geist.
1: Wie im Anfang, so auch jetzt und alle Zeit und in Ewigkeit. Amen.
0: O mein Jesus,
1: verzeih uns unsere Sünden, bewahre uns vor dem Feuer der Hölle, führe alle Seelen in den Himmel, besonders jene, die deiner Barmherzigkeit am meisten bedürfen.
2: Im Namen des Vaters und des Sohnes und des Heiligen Geistes.
0: Amen.
2: Gelobt sei Jesus Christus.
0: In Ewigkeit. Amen.
2: Maria mit dem Kinde lieb.
0: Uns allen deinen Segen gib.

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0: Liebe Hörerfamilie von Radio Maria Österreich und Radio Maria Südtirol, ich begrüße Sie herzlich zur Bibelschule. Am Mikrofon ist Sarah Ettlinger. Ungeheuer in der Bibel. Das ist der spannende Titel dieser Sendung. Und mich würde interessieren, was Sie sich gedacht haben, als Sie diesen Titel gelesen oder jetzt auch gehört haben. Für mich klingt das fast ein bisschen mysteriös, aber ich bin gespannt, was sich wohl dahinter verbirgt. Mehr dazu wird uns der heutige Referent Pater Georg Winter erzählen. Ich wünsche Ihnen einen schönen Nachmittag und übergebe Ihnen gleich das Wort. Grüß Gott.
1: Grüß Gott. Grüß Gott auch, liebe Hörer von Radio Maria. Freut mich sehr, dass ich diese Sendung mit Ihnen halten kann. Ja, Ungeheuer in der Bibel ist ein wirklich interessantes Thema. Und damit wir gleich zu Beginn uns schützen vor dem Ungeheuer der Bibel, nämlich dem Teufel, beten wir vielleicht ein Gegrüßet seist du Maria, so, damit wir gut aufnehmen können, was wir jetzt sagen, damit wir richtig verstehen, dass wir nicht in Angst handeln oder Furcht, sondern dass wir unter dem Schutz der Mutter Gottes sicher den Weg zu Jesus gehen können. Gegrüßet seist du Maria, voll der Gnade, der Herr ist mit dir, du bist gebenedeit unter den Frauen, und gebenedeit ist die Frucht deines Leibes, Jesus.
0: Heilige Maria, Mutter Gottes, bitte für uns Sünder, jetzt und in der Stunde unseres Todes. Amen.
1: Ja, liebe Hörer, wir haben ein Thema vor uns, das in der Bibel nicht allzu groß behandelt wird. Also Ungeheuer haben ihren Platz in der Bibel. Es gibt verschiedene seltsame Wesen, die immer wieder auftauchen. Aber natürlich in der Heiligen Schrift ist es so, dass Gott natürlich immer souverän denen gegenübertritt und diese Tiere eigentlich immer klein gemacht werden von Gott. Nichtsdestotrotz hat das eben in der Bibel einen ganz eigenen Sinn. Also die Heilige Schrift steht da wirklich hervor. Im Vergleich zu Texten von anderen Religionen in der Umwelt des alten Israel, weil eben ganz oft der Schöpfungsmythos in den umgebenden Regionen des Alten Testamentes eben aus so einem Kampf besteht mit Ungeheuern. Also in der babylonischen Mythologie werden Menschen aus Drachenblut zum Beispiel erschaffen, also da findet irgendwie ein Kampf statt und ein Drache wird getötet und aus dem Blut dieser Drachen werden dann die Menschen geformt. Also ziemlich negatives Menschenbild. Papst Benedikt hat das auch, also Josef Ratzinger damals noch, hat das auch ausgearbeitet in einem kleinen Büchlein über die Schöpfung. Also dieses negative Menschenbild in der Umwelt des Alten Testamentes, dass die eben Drachenblut, also aus Drachen bestehen, mehr oder weniger, also wirklich so diese Neigung zum Bösen haben, die Menschen, währenddessen ja im Alten Testament, in der Heiligen Schrift, ein durchaus positives Menschenbild da ist. Nicht? Jedenfalls eben aus dieser Umwelt des Alten Testaments haben wir immer so ganz brutale Kämpfe zwischen einer mehr oder weniger guten Macht und einer schlechten Macht, oder teilweise auch ist das ganz verworren. Es gibt ganz viele Schauspieler oder ganz viele Teilnehmer an diesem Chaoskampf. Und das war eben die Umwelt des Alten Testaments. Und darauf haben dann die Israeliten reagiert, darauf hat Gott auch reagiert, indem er dann quasi diesen ganzen Wesen dann die Schranken gewiesen hat und sie auch ihnen auch quasi die Macht genommen hat. Und das finden wir in der Heiligen Schrift. Ganz bekannt, ganz berühmt natürlich ist diese eine Stelle in Genesis, wo die Schlange ihren Auftritt hat. Die Schlange ist natürlich jetzt nicht unbedingt etwas, was wir als wahnsinniges Ungeheuer wahrnehmen würden, aber eben nur, weil wir die Schlange nach dem Sündenfall so kennen, wie sie ist. Also vielleicht schon ein grausliches Tier, wo man vielleicht sich manche Menschen nach wie vor davor fürchten, aber an und für sich ja relativ machtlos. Sie hat keine Arme, keine Beine, kann sich nicht wirklich erheben. relativ klein. Natürlich im Urwald gibt es Ausnahmen, aber die Schlange ist schon ein relativ reduziertes Wesen. Aber das kommt eben erst durch die Verfluchung von Gott, die wir in Genesis 3 nachlesen können, wo es eben heißt, auf den Bauch sollst du kriechen und Staub fressen alle Tage deines Lebens. Das heißt, davor war die Schlange vermutlich durchaus ein mächtigeres Wesen. Zumindest hat sie im ersten Vers des 3. Kapitels in Genesis schon eine Sonderstellung und wird als das Schlauste, als das Gerissenste aller Tiere des Feldes bezeichnet. Und die Schlange ist es im Prinzip auch, die sich hindurchwindet durch die ganze Heilige Schrift und dann doch immer wieder ihren Auftritt hat und in der ein oder anderen Metamorphose, in der ein oder anderen Gestalt dann eben die Menschen nervt und ärgert. Bis sie dann eben in der Offenbarung des Johannes herangewachsen ist zu einem riesigen Drachen, groß und feuerrot, dem dann aber das noch größere Zeichen gegenübergestellt wird, nämlich die Frau mit der Sonne bekleidet. Diese Stelle kennen Sie alle, da braucht man nicht viel dazu sagen. Es ist natürlich die Mutter Gottes, die den Teufel mit ihrer unbefleckten Empfängnis niedergerungen hat. Der Teufel hat keine Macht gefunden, keinen Angriffspunkt an der Mutter Gottes. Und so ist sie diejenige, die den Teufel niedergerungen hat. Ja, es ist eben wichtig zu betonen, dass diese Schlange eben immer in dieser Schwäche auch dargestellt wird. Ja, also dass in der Heiligen Schrift die Schlange nie wirklich eine Macht hat und dass trotzdem der Mensch, dass er auf die Schlange gehört hat, da jetzt der Schlange Macht gegeben hat. Und jetzt gibt es eben verschiedene Ungeheuer oder verschiedene Mischwesen aus der Umwelt des Alten Testamentes, die Einzug gefunden haben in die Heilige Schrift, die dort erwähnt werden, einfach um auch jetzt irgendwie Phänomene von anderen Völkern erklären zu können. Ja, also wenn jetzt irgendein Volk in der Umgebung von Israel eine bestimmte Gottheit verehrt, dann muss quasi der Israelit jetzt Paroli bieten können und sagen, ja, okay, das ist aber nur ein Blödsinn, ja, das ist, also diese Schlange ist nur das Spielzeug vom lieben Gott, heißt es dann in einem Psalm 104, wenn ich mich nicht täusche, wo eben der Leviathan als sowas bezeichnet wird. Wir können nicht auf alle Monster eingehen, aber einzelne Dinge schon. Zum Beispiel, wie schon gerade kurz erwähnt, der Leviathan. Leviathan ist ein Seeungeheuer, riesig groß. Und Leviathan bedeutet sich winden, sich schlängeln. Und der ist zum Beispiel bekannt gewesen in Ugarit. Das ist eine Stadt im heutigen Syrien, nördlich von Israel. Und dort war der eben ein wichtiges Element der Mythologie. Dann gibt es noch Rahab zum Beispiel. Rahab ist auch so ein Seeungeheuer, wo wir jetzt nicht genau wissen, woher das kommt, wird nur ganz sporadisch auch beschrieben in der Heiligen Schrift. Wir schauen uns das später noch ein bisschen genauer an. Aber prinzipiell lässt sich sagen, dass die meisten Ungeheuer, die eben auftreten in der Heiligen Schrift, solche Seeungeheuer sind, die irgendwie mit dem Meer zu tun haben, mit dem Wasser zu tun haben. Und wir haben es hin und ein bisschen auch in der Schöpfungsgeschichte der Heiligen Schrift, dass eben ganz viele Schöpfungsmythen mit dem Wasser sehr, sehr stark zu tun haben. Wenn Sie sich erinnern, in Genesis 1 heißt es, der Geist Gottes schwebte über dem Wasser. Und dann ganz besonders die Betonung, die Trennung von Wasser oberhalb des Himmels, von Wasser unterhalb des Himmels. Und dann kommt eben am dritten Tag dann das Wasser, tritt zur Seite, sammelt sich an einem Ort und lässt das Trockene sichtbar werden. Und auch in Genesis 2, im zweiten Schöpfungsbericht, hat das Wasser eine wichtige Rolle. also das Wasser, es entspringt eine Quelle im Garten Eden und dann teilt sich das auf 4 Flüsse und so weiter. Also aus diesem Grund, also weil das Wasser so eine wichtige Rolle in der Schöpfungsgeschichte zu tun hat, aus diesem Grund wird da eben in diesem Chaoskampf, in diesem Kampf zwischen Gut und Böse, in den anderen Religionen rund um Israel immer wieder auch diese Schlange betont, dieses Seeungeheuer, dieses Wesen im Wasser, das eben versucht, ja, irgendwie die Menschen zu vernichten. Hören wir ein paar Takte Musik.

0: Sie hören die Bibelschule heute mit Pater Georg Winter. Es geht um die Ungeheuer in der Bibel. Welche Ungeheuer in der Heiligen Schrift vorkommen und was ihre Bedeutung ist, das hören wir nun im zweiten Teil. Bitte sehr.
1: Ja, zu Beginn des zweiten Teils hören wir vielleicht eine Bibelstelle aus dem Buch Hiob, wo der Leviathan beschrieben wird. Wir werden das nicht so leicht erkennen, weil die Einheitsübersetzung es nicht sich getraut hat, das mit Leviathan zu übersetzen, sondern dort steht Krokodil drinnen. Krokodil ist einfach so dieser Versuch, diese mythologischen Wesen irgendwie zurückzuholen und auf eine naturwissenschaftliche Ebene zu bringen. Sowohl in der alten als auch in der neuen Einheitsübersetzung steht das so drinnen. Das Problem ist halt, ein Krokodil, das können wir relativ gut begreifen, können wir gut verstehen. Hier geht es eben gerade darum, dass der liebe Gott hier ein Wesen präsentiert, das er überhaupt nicht verstehen kann, von dem er vielleicht auch noch nie was wirklich gehört hat, das so groß und so mächtig zu sein scheint. Und durch die Tatsache, dass Gott dieses Wesen geschaffen hat, dieses große, mächtige, unbegreifliche Wesen, durch diese Tatsache zeigt eben Gott, wie viel größer, mächtiger und unbegreiflicher er selbst ist. Aber schauen wir selber in den Text hinein.
0: Lesung aus dem Buch Hiob. Kannst du das Krokodil am Angelhaken ziehen, mit der Leine seine Zunge niederdrücken? Legst du ein Binsenseil ihm in die Nase, durchbohrst du mit einem Haken seine Backe? Fleht es dich groß um Gnade an, richtet es zärtliche Worte an dich. Schließt es einen Bund mit dir, dass du es nehmen kannst, zum Knecht für immer? Kannst du mit ihm wie mit einem Vogel spielen? Bindest du es für deine Mädchen an? Feilschen darum die Jagdgenossen, verteilen sie es stückweise unter die Händler? Kannst du seine Haut mit Spießen spicken, mit einer Fischharpune seinen Kopf? Leg nur einmal deine Hand daran. Denk an den Kampf. Du tust es nie mehr. Sieh, das Hoffen darauf wird enttäuscht. Sein bloßer Anblick bringt zu Fall. So kühn ist keiner, es zu reizen. Wer könnte mir wohl trotzen? Wer ist mir je entgegengetreten, dass ich ihm etwas zurückgeben müsste? Alles unter dem Himmel ist mein. Ich will nicht schweigen von seinen Gliedern, von seiner Kraft und Größe, von seiner gefälligen Gestalt. Wer hat die Hülle seines Kleides aufgedeckt? Wer ist eingedrungen in seinen Doppelpanzer? Wer hat die Tore seines Gesichts geöffnet? Rings um seine Zähne lagert Schrecken. Sein schützender Panzer ist sein Stolz, verschlossen mit Siegel aus Kieselstein. Einer reiht sich an den anderen. Kein Lufthauch dringt zwischen ihnen durch. Fest haftet jeder an dem anderen. Sie sind verklammert, lösen sich nicht. Sein Niesen lässt Licht aufleuchten. Seine Augen sind wie Lider der Morgenröte. Aus seinem Maul fahren brennende Fackeln, feurige Funken schießen hervor. Rauch dampft aus seinen Nüstern wie aus kochendem heißen Topf. Sein Atem entflammt glühende Kohlen, eine Flamme schlägt aus seinem Maul hervor. Stärke wohnt in seinem Nacken, vor ihm tanzt die bange Furcht. Straff liegt seines Wanstes Fleisch wie angegossen, unbewegt. Sein Herz ist fest wie Stein, fest wie der untere Mühlstein. Erhebt es sich, erschrecken selbst die Göttlichen, vor Schrecken wissen sie nicht auf.

0: aus noch ein. Trifft man es, kein Schwert hält stand, nicht Lanze, noch Geschoss und Pfeil. Eisen achtet es wie Stroh, Bronze wie morsch gewordenes Holz. Kein Bogenpfeil wird es verjagen. In Stoppeln verwandeln sich ihm die Steine der Schleuder. Wie Stoppeln dünkt ihm die Keule, es lacht nur über das Gerassel des Sichelschwerts. Sein Unteres sind Scherbenspitzen, einen Dreschlitten zieht es über den Schlamm. Die Tiefe lässt es brodeln wie den Kessel, macht das Meer zu einem Salbentopf. Es hinterlässt eine leuchtende Spur. Man meint, die Glut sei graues Haar. Auf Erden gibt es seinesgleichen nicht, gemacht, um sich nie zu fürchten. Alles Hohe blickt es an. König ist es über alle Stolzen.
1: Ja, vielen Dank. Das war also die Beschreibung eines Krokodils und viel hat das jedenfalls nicht mit dem Krokodil zu tun, die wir so kennen. Also ich kenne kein feuerspeiendes Krokodil. Und das liegt eben daran, dass Gott da in dem Hiob-Buch auch gar kein Krokodil beschreiben möchte, sondern eben ein Wesen, das unvorstellbar ist, das wirklich groß ist. Und im Prinzip ist es einfach diese Schrecklichkeit, dieses Unbeschreibliche, das ja auf Gott selbst dann zutrifft. Ja, dass wir bei Gott eigentlich, dass uns da die Worte fehlen, dass uns da die Kategorien fehlen, um ihn zu beschreiben. Und das Interessante an dieser ganzen Stelle ist, oder an der Stelle, die dann drumherum geht, Gott beginnt mit der Schöpfung, die hält der Hiob entgegen und sagt, kannst du dir das erklären und kannst du dir jenes erklären? Er zeigt dann verschiedene Tiere auf, die ganz seltsam handeln, was wir überhaupt nicht verstehen. Und kommt dann eben zu dem Behemoth, das wird dann als Nilpferd übersetzt, und zu dem Leviathan, der eben als Krokodil übersetzt wird. Und dann hört aber die Beschreibung auf. Dann erzählt Gott nichts mehr. Also das Letzte ist eben der Satz, den wir gerade gehört haben in der Lesung. Und dann ist es vorbei. Dann erzählt Gott überhaupt nichts mehr von sich, sondern Hiob reagiert einfach damit, okay, gut, ich habe erkannt, dass du alles vermagst und kein Plan für dich unausführbar ist. Und ja, ich werde jetzt schweigen, ich kann jetzt nichts mehr dazu sagen. Weil eben diese Herrlichkeit Gottes ihn ganz getroffen hat, angesichts dessen, dass Gott da jetzt so ein Wesen beschreibt. Wir schauen uns noch ein zweites Thema an, nämlich den großen Fisch im Buch Jona. Jona ist in gewisser Weise eine Komödie, weil eben verschiedene Vorstellungen von diesen Mächten, von diesen bösen Mächten, wirklich, da wird sich lustig gemacht darüber. Es beginnt relativ dramatisch, also alles ist groß im Buch Jona, also eine große Stadt, Nineveh, man braucht 3 Tage, um dorthin durchzugehen, dann kommt ein großer Sturm, Jona hat eine große Furcht, dann kommt dieser große Fisch, ja, und am Ende wird aber alles ganz, ganz klein, ja, also alles, was uns Furcht einflößen könnte, die große Stadt, der große Sturm, der große Fisch, all das wird am Ende ganz, ganz klein, nämlich ein kleines Pflänzchen, das zerstört wird, also im Gegensatz dazu, dass eine ganz große Stadt zerstört werden soll, und ein kleines Würmchen, das dieser Zerstörer dann ist. Jedenfalls im Buch Jona haben wir diese Situation, dass Jona verschluckt wird von so einem Ungeheuer, ja, von einem großen Fisch, wird Jona verschluckt. Und das ist im Prinzip so die ganze Geschichte, die das Volk Israel eigentlich erlebt hat. Das Volk Israel war irgendwie in einem Ungeheuer gefangen. und ist dann befreit worden aus diesem Ungeheuer. Der Prophet Jesaja hat das aufbearbeitet, indem er den Exodus, also den Auszug Israels aus Ägypten, nochmal nachzeichnet. Und dort zeigt er dann, wir lesen gleich diese Stelle, da zeigt Jesaja, dass es eben eine Befreiung stattfindet, nicht einfach nur aus dem Land Ägypten, sondern Ägypten wird dann zu so einem Ungeheuer erklärt. Rahab nennt er dieses Ungeheuer. Und dieses Ungeheuer Rahab wird eben durchbohrt von Gott und dadurch haben die Israeliten jetzt einen Ausgang, eine Auszugsmöglichkeit aus diesem Ungeheuer heraus. Das ist ein Motiv, dass wir eben befreit werden von einem Ungeheuer, das uns verschlungen hat, das sich eben eigentlich durchzieht durch die Heilige Schrift, manchmal deutlicher, manchmal weniger deutlich, aber wir haben das eben schon mehr oder weniger auch in den ersten Büchern der Heiligen Schrift, im Buch Genesis auch schon, wo ja im Prinzip die Schlange sich auf Adam und Eva so gestürzt hat und sie vergiftet hat, mehr oder weniger. Ja? Also, und dann haben wir das noch einmal im Buch Numeri, wo wir die Schlangen dann haben, die Leute fressen wollen, also sie beißen die Leute, ja, und die Leute, die Israeliten sterben dann alle, also weil sie eben aufgefressen werden, mehr oder weniger von diesen Schlangen. Und da braucht es jetzt eben eine Erlösungsmöglichkeit. Wir haben dann im Neuen Testament diese Gleichsetzung von Jesus und der Schlange. Im dritten Kapitel vom Johannesevangelium sagt Jesus, wie die Schlange in der Wüste erhöht wurde, so muss auch der Menschensohn erhöht werden. Also die Erlösung, die irgendwie dadurch besteht, dass sich Jesus Christus selbst mehr oder weniger anstelle der Schlange hingibt. Ja, eigentlich müssten ja natürlich die Schlange die Konsequenz dieses Ungehorsams gegen Gott tragen, müsste die Schlange in den Tod gehen, müsste die Schlange umgebracht werden, müsste die Schlange erhöht werden. Die ist halt nur weggeflutscht und so übernimmt Jesus diese Sünde. Jesus wird für uns zur Sünde, sagt Paulus. Jesus lässt sich erhöhen, Jesus windet sich am Kreuz. Ist ganz interessant auch dargestellt in orthodoxen Ikonen, da hatten wir wirklich so eine Windung des Leibes Christi, der eben so eine Schlangenform nachahmt. Genau. Diese Erlösung, von der dürfen wir leben. Jesus hat uns eine Befreiung geschenkt, aber hören wir vielleicht zunächst noch ein paar Takte Musik, um das nochmal deutlicher dann klar zu machen, was das bedeutet.

0: Liebe Hörerinnen und Hörer von Radio Maria, wir sind bei der Bibelschule und es geht um das Thema der Ungeheuer in der Heiligen Schrift in der Bibel. Wir haben schon gehört von Leviathan, den Seeungeheuer, und jetzt auch von Rahab und dem großen Fisch bei Jona. Es gibt also einige spannende Schriftstellen darüber zu entdecken. Und so wird Pater Georg Winter nun fortführen über dieses Thema.
1: Ja, herzlichen Dank. Wir haben gerade gezeigt, welche Größe diese Ungeheuer eigentlich haben, dass sie gar nicht erkannt werden können teilweise. Ja, dass sie an so einer, dass sie von so einer Übermacht herrschen, dass Menschen sie gar nicht sehen können, weil sie komplett eingehüllt sind in dieses Ungeheuer. Haben wir gerade gehört, eben mit dieser Geschichte von Jona und so weiter. Jetzt ist es eben so, dass dadurch auch ein sehr negatives Weltbild entsteht. Also im Buch Hiob ist es zum Beispiel so, dass Hiob zunächst einmal ganz gut mit seinen Leiden zurechtkommt, im ersten und im zweiten Kapitel. Und dann im dritten Kapitel wird der Leviathan das erste Mal erwähnt. Und wie schon gesagt, ganz am Ende des Hiob-Buches kommt doch einmal der Leviathan vor. Also auch da haben wir so quasi eine Klammer, eine Spange, die der Leviathan darstellt. Und in dieser Klammer, in dieser Spanne, hat der Hiob irrsinnig depressive Phasen. Also er hat ein sehr, sehr negatives Weltbild, eben weil es so geprägt ist er hat einfach eine schlechte Einstellung zur Welt. Er sieht sich nicht aus, wortwörtlich. Ja? Und daraus muss eben eine Befreiung entstehen. Dieser Leviathan muss eben durchbohrt werden, diese Schlange muss niedergerungen werden. Und dazu hören wir jetzt einen Text aus Jesaja.
0: Lesung aus dem Buch Jesaja. Wach auf, wach auf! Bekleide dich mit Macht, Arm des Herrn. Wach auf wie in den früheren Tagen, wie bei den Generationen der Vorzeit. Warst du es nicht, der Rahab zerhieb, das Ungeheuer durchbohrte? Warst du es nicht, der das Meer austrocknen ließ, die Wasser der großen Flut, der die Tiefen des Meeres zum Weg gemacht hat, damit die Erlösten hindurchziehen konnten? Wie vom Herrn, die vom Herrn befreiten, kehren zurück und kommen voll Jubel nach Zion. Ewige Freude ruht auf ihren Häuptern. Jubel und Freude stellen sich ein, Kummer und Seufzen entfliehen. Ich bin es, ja ich, der euch tröstet. Wer bist du, dass du dich fürchtest vor sterblichen Menschen, vor Menschen, die dahingegeben sind wie Gras? Du hast den Herrn, deinen Schöpfer, vergessen, der den Himmel ausgespannt und die Erde gegründet hat? Du zitterst dauernd vor der Wut dessen, der dich bedrängt, der darauf zielt, dich zu vernichten. Wo ist denn die Wut dessen, der dich bedrängt? Eilends wird der Gefesselte freigelassen. Er wird nicht im Kerker sterben, und es mangelt ihm nicht mehr an Brot. Ich bin der Herr, dein Gott, der das Meer aufwühlt, so dass die Wogen tosen. Herr der Heerscharen ist sein Name. Ich habe dir meine Worte in den Mund gelegt. Im Schatten meiner Hand habe ich dich verborgen. Als ich den Himmel ausspannte und die Fundamente der Erde legte und zu Zion sagte, du bist mein Volk.
1: Also wir sehen in dieser Stelle, dass eben Rahab durchbohrt wird. Der Drache wird durchbohrt und dadurch können die Israeliten hindurchziehen ins gelobte Land. Also wir haben noch einmal eine Nacherzählung von Exodus und Rahab wird da eben identifiziert mit Ägypten. Also Ägypten wird irgendwie stilisiert zu so einem mythologischen Urungeheuer, das aber von Gott niedergerungen wurde, zerstört wurde und dadurch sind die Israeliten eben befreit worden. Und das zeigt eben sehr schön diese Übermacht Gottes über alle mythologischen Wesen. Also alle sind niedergerungen worden und meistens hat das eben schon vor Urzeiten stattgefunden. Also wach auf wie in früheren Tagen zeigt einfach, dass dass alle diese Dinge schon so ewig lang her sind, dass sie schon fast wieder in Vergessenheit geraten sind. Und dass man aber diese Macht Gottes auch für die heutige Zeit beansprucht, wenn etwas Negatives, wenn etwas Schlechtes gerade passiert in der Welt. Wir kommen dadurch zu einem Motiv in der Heiligen Schrift, dadurch, dass das schon so weit in der Ferne liegt und dadurch, dass Gott so unendlich viel machtvoller ist als all diese Wesen, werden diese ganzen Gestalten immer kleiner und unbedeutender dargestellt. Ich habe schon gesprochen vom Wurm im Buch Jona und vom Leviathan, der eben dann nur mehr zu einem Spielzeug des lieben Gottes wird. Also das sind dann alles nur mehr ganz, ganz winzig kleine, unbedeutende Wesen. Sie sind aber immer noch präsent in der Heiligen Schrift. Ja, einfach um zu zeigen, schaut, wie groß unser Gott ist, dass sogar diese großen, unvorstellbaren Wesen, die wir nicht einmal mit unseren Augen erfassen können, selbst die sind winzig klein und unbedeutend für unseren Gott. Die übrigens von anderen Völkern als Götter verehrt werden teilweise. Ja. Also das ist so die große Aussage der Heiligen Schrift, dass alle Ungeheuer, dass alles, was irgendwie furchteinflößend ist, was grauslich ist, dass das wirklich an und für sich keine Macht hat. Und das ist eben so ein ganz wichtiger Punkt, den wir für unser Leben eben auch in Anspruch nehmen sollten, dass angesichts der Größe unseres Gottes der Teufel keine Macht über uns hat. Ja? Und dass wir einfach vielleicht auch neu wahrnehmen müssen, was diese Erlösung und diese Befreiung bedeutet. Es gibt im jüdischen Pessachfest, im Pascha, gibt es eine ganz interessante Stelle. Es wird nämlich einmal dann gesagt, mögen wir uns im nächsten Jahr in Jerusalem unter der Haut des Leviathan wieder treffen und sein Fleisch essen. Das wird in der heutigen Zeit noch in der Pascha-Liturgie im Judentum so gesagt. Also unter der Haut des Leviathan sollen wir uns wieder treffen und sein Fleisch essen. Also es wird natürlich damit ausgesagt, dass der Leviathan dadurch tot ist, dass er keine Macht mehr hat. Sicherlich auch wieder, dadurch, dass es an Pessach gesagt wird, hat das auch wieder einen Bezug zum Buch Exodus, wie eben auch die Jesaja-Stelle, die wir gerade gehört haben. Aber interessant ist schon, dass es da irgendwie darum geht, dass man sich unter dem Leviathan dann sozusagen, dass man das Schutz sucht dass man sich von dem ernährt. Und demgegenüber hat die Kirche ein viel, viel besseres Angebot. Nämlich wir versammeln uns im Leib Christi, in der Kirche und wir essen das Fleisch und das Blut Christi, wir essen den Leib Christi und das Blut Christi. Also wir ernähren uns nicht mehr von so einem komischen Drachen oder Seeungeheuer oder so, was auch immer jetzt da mit gemeint ist, mit dem Leviathan, sondern wir sind umgeben von Jesus Christus, also rundherum um uns, alles ist Leib Christi, ja, und in uns drinnen ist Leib Christi. Und wie können wir dann noch anders handeln als eben als Christi-Glieder? Also durch diese Umgebung, durch diese äußere und innere Verwandlung in Jesus Christus werden wir eben ganz zu Gliedern Jesu Christi. Das ist das große Geschenk, das wir haben durch das Neue Testament, das eben hier wirklich eine Alternative geboten wird zu all diesen Ungeheuern, nämlich dass Jesus Christus diese Stelle einnimmt und alle Macht aller Ungeheuer ein für alle Mal zerstört. Interessant ist jedenfalls noch, dass wir, wenn wir dann weiterblättern in die Offenbarung des Johannes, dass dort diese Schlange, die wirklich sehr klein gehalten wurde, im ganzen Alten Testament riesig groß heranwächst und dass die Macht des Bösen scheinbar wieder groß wird. Dass dieser feuerrote Drachen 7 Köpfe, ich habe es jetzt nicht ganz im Kopf, 10 Hörner und so weiter hat. Also jedenfalls ein ungeheures Wesen ist und riesig groß wieder wird. Also wie konnte es passieren, dass das so heranwächst und so groß wird? Und da müssen wir sagen, ist einfach lange Zeit eine zu große Furchtlosigkeit und eine zu große Ignoranz da gewesen, einfach vor dem Bösen. Ja, dass man gesagt hat, ja, das geht schon, das ist nicht so schlimm, ein bisschen eine Sünde, ein bisschen ein Spaß kann ja sein und so weiter. Nicht, dass man da einfach das Wuchern hat lassen und bei Drachen ist es halt so, dass sie sich immer mehr, oder beim Bösen ist es so, beim Teufel ist es so, dass er halt im Verborgenen oder dadurch, dass man meint, dass er gar nicht existiert, dass er dadurch groß wird und heranwachsen kann und dass er dadurch seine Macht ausbauen kann. Und das ist halt ein bisschen ein Problem, dass man in der Kirche vielleicht auch ein bisschen zu wenig das verkündet hat, dass das eine reale Gefahr ist, ja, dass wir wirklich auch diese Macht und diese Herrschaft Jesu Christi in Anspruch nehmen müssen, um eben dem Teufel etwas entgegensetzen zu können. Und deshalb ist es einfach wichtig, dass wir da wieder unsere Zuflucht zum Kreuz nehmen, dass wir wieder neu uns mit dem Leib Christi ernähren, dass wir uns mit dem Leib Christi umkleiden, dass wir viel in die Kirche gehen, viel beten, um einfach da gut gerüstet zu sein und da wirklich, wie der Apostel Paulus im Epheserbrief sagt, uns rüsten mit den Waffen des Lichts, um eben allen Bösen etwas entgegensetzen zu können. Das ist die Aufgabe eines Christen, das ist die Aufgabe von uns allen, dass wir eben mit den Waffen, mit dem Rosenkranz, mit dem Kreuz, mit der Heiligen Schrift, mit Gerechtigkeit und Treue, mit all den Tugenden der Heiligen, dass wir mit denen bekleidet dem Teufel einfach wirklich widerstehen können und ihn niederringen können. Diese Aufgabe ist an uns gestellt und dafür, ja, dass das gut geht, gebe ich Ihnen jetzt den Segen. Der Herr sei mit euch.
0: Und mit deinem Geiste.
1: Auf die Fürsprache deiner seligsten Jungfrau und Gottesmutter Maria segne euch der allmächtige und barmherzige Gott, der Vater und der Sohn und der Heilige Geist.
0: Amen. Somit bedanke ich mich am Ende dieser Sendung bei Ihnen, Pater Georg Winter, für die Ausführungen zu den verschiedenen Ungeheuern, die wir in der Heiligen Schrift finden. Das ist wirklich ein richtig spannendes Thema, das man gar nicht so oft betrachtet und gar nicht so auf den Schirm hat. Danke sehr dafür. Liebe Hörerinnen und Hörer, danke auch Ihnen fürs Zuhören, dass Sie dabei gewesen sind und das Wort Gottes mit uns betrachtet haben. In Kürze können Sie die Sendung auch auf unserer Radiothek nachhören. Am Mikrofon verabschiedet sich Sarah Ettlinger.
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1: Ihr seid die Zeit. Seid ihr gut? Sind auch die Zeiten gut? Ein Wort für die Woche von Augustinus von Hippo.

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0: Einen schönen Abend und herzlich willkommen, liebe Zuhörer von Radio Maria Österreich und Radio Maria Südtirol. Sie hören heute einen Vortrag mit Abt Bernhard Eckersdorfer, den er im Juli 2025 beim Jungfamilientreffen in Kremsmünster gehalten hat, zum Thema »Was ist gut?« Einleitend spricht Michael Felix Schwarz, ein ehemaliger Schüler von ihm. Ich wünsche Ihnen viel Gewinn beim Hören der Ausführungen von Abt Bernhard Eckersdorfer.
1: Und ich freue mich wirklich, also ich sage das jetzt auf der Bühne, ich glaube, dass wir damals und mittlerweile sehr gute Freunde auch geworden sind. Du warst seit 2019 Rektor der päpstlichen Hochschule der Benediktiner in Rom, bis dann 2022 auch als Konsultor für das Dikasterium für Gottesdienst und Sakramenteordnung berufen worden. Und dann aber aus Rom hier wieder zurück in dein Heimatkloster gerufen worden, im Jänner diesen Jahres als Abt, bis zum Abt gewählt worden. Und dann im März war die Benediktion. Wir freuen uns wahnsinnig, dass du hier bist, dass du uns hier immer so mit offenen Armen empfängst und freuen uns wahnsinnig, dass du uns jetzt den Eröffnungsvortrag hältst. Danke dir.
2: Danke für die einleitenden Worte, Michi Felix, und für die Einladung hier zu euch zu sprechen. Und ihr habt es gehört, ich war hier Lehrer an der Universität. Und deswegen frage ich mich, wollen Sie sich nicht weiter vorsetzen? Dass wir ein bisschen mehr in Kontakt treten hier, also ganz frei natürlich. Aber an sich ist die Mimik und Gestik bei einem Vortrag sehr wichtig. Und wenn Sie da ganz hinten sitzen, dann können Sie vielleicht ein Buch lesen, aber vielleicht nicht wirklich mir folgen. Sie bekommen alle jetzt ausgeteilt ein Andenkenbildchen von der Benediktion, das ich natürlich, weil ich hier keine PowerPoint projizieren werde, gleich einmal auch verwenden werde dann. Ich habe hier vor einem Jahr, als ich eben noch an der Benediktineruniversität in Sant'Anselmo in Rom war, schon einen Vortrag gehalten und habe mir den jetzt wieder angeschaut und habe mir gedacht, wow, was ich Ihnen da zugemutet habe, das war sehr dicht. Da ist sowohl die Chiara Luce Padano vorgekommen, als auch Desiderio Desideravi, das vatikanische Dokument über die liturgische Bildung und alles Mögliche habe ich da reingepackt. Heute wird es ein bisschen leichter, aber trotzdem vielleicht intensiv. Es wird vor allem sehr biografisch und ich glaube, das passt, weil ich jetzt neu hier auch als Abt bin. Und mir wurde ein Thema gestellt, das sich einfach anhört, aber eigentlich dann schwierig ist, nämlich was ist gut?

Was ist gut? Und welche Bibelstelle fällt Ihnen da sofort ein? Wahrscheinlich verschiedene Bibelstellen. Bei mir war es Markus 10, der reiche Jüngling. Als sich Jesus wieder auf den Weg machte, lief ein Mann auf ihn zu, fiel vor ihm auf die Knie und fragte ihn: Guter Meister, was muss ich tun, um das ewige Leben zu gewinnen? Also, und jetzt kommt Jesus und sagt: Warum nennst du mich gut? Niemand ist gut außer Gott dem einen. Interessant, oder? Was ist gut? Jesus gibt eine klare Antwort, was gut ist. Nur Gott. Und wir haben Anteil an dem Guten, wenn wir Anteil an Gott haben. Er sagt ja dann zu ihm: Volk, verkauf alles, was du hast, komm, gib das Geld den Armen, komm und folge mir nach. Was ist gut? Nur Gott und wir natürlich als sein Ebenbild, der Sohn Gottes, als das Gesicht des Vaters, ist auch gut. Aber Jesus sagt: Pass auf, es geht um Gott. Daran misst sich, was gut ist. Daran misst sich, was der rechte Weg ist. Da nehmen wir die rechte Perspektive ein. Und ich glaube, an dem können wir heute bei diesem Thema nicht vorbei. Das ist die Messlatte. Was ist gut? Gott ist nicht nur ein Inhalt wie andere Dinge, wie etwas anderes, sondern es geht da um eine Person. Was ist gut, heißt eigentlich zu entdecken, wer Gott ist und was das für mich bedeutet. Und Gott ist nicht nur zu erkennen, sondern zu schauen. Kontemplare. Gott schauen, das ist eigentlich das Ziel des Glaubens. Es geht also um eine Beziehung. Und erst dann haben wir auch die christliche Religion richtig verstanden, begriffen, erfasst. Und wie geschieht das? Wie erkennen wir, was gut ist? Mir fällt da jedenfalls ein, dass die Heilige Schrift hauptsächlich aus Erzählungen besteht. Dass wenn wir Kindern und Jugendlichen, oder ich Ihnen jetzt, und darum habe ich von einer großen Seligen, die ich in Italien eben großartig kennengelernt und lieben gelernt habe, letztes Jahr erzählt, da erzählen wir Geschichten. Wir erzählen. Und wir wenden uns an Darstellungen. Die Kunst spielt eine ganz große Rolle in Kirchen, bei Ihnen zu Hause, wo auch hier sogar in einem Zelt. Da wird etwas dargestellt, ein Kreuz, Jesus Christus. Und ein Schlüssel ist, ich bin immer noch bei den Vorüberlegungen sozusagen, keine Sorge, es ist keine Vorlesung, aber es ist natürlich hoffentlich theologisch fundiert. Es geht um Erfahrung. Was ist gut? Das ist eine Erfahrung. Das ist der Schlüssel. Sie kennen ja das Diktum von Pater Karl Rahner, dem Jesuitentheologen aus dem 20. Jahrhundert, der gesagt hat, der Christ der Zukunft wird ein Mystiker sein oder er wird nicht mehr sein. Was leider dann weggelassen wird, ist, es geht ja weiter. Das ist ein Mammutsatz aller Rahner von 10 Zeilen, glaube ich. Er sagt, der Christ der Zukunft wird ein Mystiker sein oder er wird nicht mehr sein. Einer, der etwas erfahren hat. Ist interessant, oder? Also für die Zukunft des Christentums hat er prophetisch vorausgesehen, das Christentum wird sein, wenn Erfahrungen gemacht werden oder es wird nicht mehr sein. Wenn es eine bloße Idee wird, dann ist es eine Philosophie, vielleicht eine Ideologie, aber sicher keine Religion. Sicher nicht etwas, was man mit Praktiken und mit formativem Denken verbinden würde. Also die Erfahrung.
Das ist auch meine Erfahrung in diesen Monaten. In diesen Monaten durfte ich erfahren, was gut ist und was Leben bringt. Und deswegen haben Sie jetzt ausgeteilt bekommen, ich hoffe, es haben alle, das Benediktionsbild. Wer es nicht hat, zeigt auf und dann gibt es irgendwen wahrscheinlich, der das noch austeilen kann. Okay, da am Rande vielleicht noch, super. Einfach aufzeigen und dann Gas. Das nennt man Volontäre. Und gut einzuteilen, Michi Felix, hast sicher auch von mir gelernt. Ich habe auch die anderen immer eingeteilt. Was sehen Sie denn da? Wir bleiben jetzt einmal einfach auf dem Deckblatt. Ich hatte am 30. März die Benediktion, ein sehr schönes, das ist ein großartiges Fest, das ist vergleichbar mit einer ganz großen Feier, wie einer Hochzeitsfeier vielleicht. Und warum haben wir das? Ich habe mich natürlich mit den Mitbrüdern ausgetauscht, draufgegeben für dieses Andenkenbildchen. Wir sehen einen alten Mann in Schwarz. Naja, da denkt man sich in einem Benediktinerkloster, das wird wahrscheinlich der heilige Benedikt sein und Sie haben recht. Er hatte auch ein Kreuz umgehängt. Er war ja Abt in Monte Cassino. Und der heilige Benedikt hat eine kosmische Vision, wie Sie Gregor der Große, Papst Gregor der Große, der Mönche von Monte Cassino höchstwahrscheinlich auch kennengelernt hat, genau untersucht hat, wer der Benedikt war, fast ein Zeitgenosse. Also da geht es darum eigentlich, das ist eine sehr zuverlässige Quelle in den Dialogen des heiligen Gregor. Und da beschreibt, am Ende seines Lebens bestieg er einen Turm. Er hatte angefangen in den Niederungen sozusagen, ist aus Rom dann ausgewandert nach dem Studium, Subiaco und dann hinauf auf den Monte Cassino, besteigt einen Turm im neu errichteten Kloster. Und auf einmal passiert es. Er hatte eine kosmische Vision. Gregor schreibt, er sah plötzlich den ganzen Erdball wie in einem Sonnenstrahl und die Erde wurde winzig klein und das hat ihn berührt. Es war eine Sicht der Erde, wo alles relativiert wird, wo er ergriffen worden ist und alles, die ganze Welt, die ganzen Erfahrungen wie in einem Sonnenstrahl gesehen hat. Es gibt solche kosmischen Erfahrungen, eine kosmische Vision des heiligen Benedikt und die ist hier dargestellt. Die Erde, sehen Sie, er schaut hin, er ruht in sich. Gregor der Große sagt, er beschreibt sozusagen habitavit secum, er wohnte in sich selbst, der heilige Benedikt. Und dann sehen wir das Kloster Kremsmünster, oder? Darunter. Das heißt, das, was Benedikt erlebt hat, kann auch in unserer Welt passieren. Und dann gibt es ein interessantes Spruchband. Und übrigens, wo ist denn das? Michi Felix, jetzt revanchiere ich mich für manches. Wo findest du diese Darstellung? Wo findest du die? Wer will ihm helfen? Oh weh, schlechter Religionslehrer war das damals. Wir sind sicher hinaufgegangen. Das ist auf der Sternwarte. Die Sternwarte, und ich hoffe, dass Sie in diesen Jahren, wo Sie bei uns sind, alle auch einmal die Sternwarte erleben, dass es auch Workshops gibt, wo man das auch mit den Kindern begehen kann. Das ist ganz spannend, nämlich da gibt es ausgestopfte Tiere und so weiter. Und da gibt es die verschiedenen Schichten, Geologie und dann eben die ganze Fauna. Und dann geht es hinauf zum Menschen. Und ganz oben bei der Sternwarte, das ist übrigens dieses Gebäude hier, okay, aus den 1780er Jahren, die älteste auch Wetterdaten, es gibt nur 5 Orte in ganz Europa, wo es so weit zurückreichende Wetterdaten gibt wie in der Sternwarte, aber ich mache jetzt keine Führung, das kann in Workshops geschehen. Und ganz oben dann die Kapelle. Und da ist das am Hochaltarbild. Es passt natürlich zum Turm, das passt zum Erlebnis, das passt zu den astronomischen Geräten, die es da schon lange gibt, wo alles auf einmal verklärt wird, könnten wir sagen, Kirche, Verklärung. Und da das Spruchband jetzt, das Sie sehen, in Celestibus habitavit. Er lebte, er wohnte im Himmel, schon auf Erden eigentlich, war zugleich aber in Terris Positus, sehen Sie links unten,
mit beiden Beinen fest auf dem Boden, frei übersetzt, also auf der Erde positioniert, in terris positus. Und das, glaube ich, zeigt diese Spannung, in der nicht nur Benediktiner leben in einem Kloster, unser Herz, unsere Heimat ist bereits im Himmel, aber wir sind mit beiden Beinen fest auf dem Boden und versuchen, diese zu gestalten, wie, glaube ich, in Kremsmünster über die Jahrhunderte gelungen ist, schön zu gestalten, wertvoll zu gestalten, auch damit andere daran Anteil haben können. In terris positus, in celestibus habitavit. Was ist Gott? Was ist gut? Bei Gott sein, könnten wir als erste Aussage oder grundlegende Definition sagen. Und wie werden wir gut? Wenn wir immer mehr in Christus leben, durch ihn und mit ihm. Christus ist ja das Antlitz des Vaters. Also, so leicht kommt uns Jesus doch nicht davon, das Gutsein hängt sehr wohl mit ihm zusammen. Aber vielleicht wollte er auch dem reichen Jüngling deutlich machen, schau nicht nur auf meine Wunderwirkungen, auf das, was du bei mir siehst, sondern in mir siehst du den Vater. Ich und der Vater sind eins. Wenn ich nicht als Sohn auf Gott verweise, dann lass mich lieber beiseite. Nur einer ist gut. Wie werden wir gut, wenn wir immer mehr in Christus, durch ihn und mit ihm leben? Und ist das attraktiv oder von gestern? Worum geht es da eigentlich? Das zeigt uns der heilige Benedikt in seiner Regel. Er hat nämlich eine Motivation gleich am Anfang im Prolog, die nennt er, warum jemand überhaupt ins Kloster gehen soll. Worum geht es da? Was ist da sozusagen das Ziel? Sie werden nicht sagen Gott. Nein. Er schreibt nicht, wenn du Gott sehen willst, geh ins Kloster. Wenn du eine kosmische Vision haben willst, geh ins Kloster. Wenn du Regeln halten willst, geh ins Kloster. Wenn du dich kasteien willst, geh ins Kloster. Wenn du möglichst ein schweres Leben haben willst, geh ins Kloster. Das hätte er ja alles schreiben können. Was schreibt er? Er nimmt den Psalm 34 und sagt, wer ist der Mensch, der das Leben liebt? Und gute Tage, ich habe es jetzt nicht, bin noch nicht deppert, nicht? Ich bin auf der Nullsuppen daher geschwommen, würde ich jetzt im Unterricht sagen, aber das ist okay, wir sind jetzt nicht in der Gasse, okay? Also, gute Tage, okay. Wer ist der Mensch, der das Leben liebt und gute Tage zu sehen wünscht? Und das Spannende ist jetzt, da sagt Benedikt etwas, das sagt er nur zweimal, am Anfang, an dieser Stelle und am Ende der Regel. Er redet nämlich direkt zum Leser und sagt, wenn du sagst ich, dann komm. Also, warum soll jemand ins Kloster gehen? Um wahres Leben zu haben. Deswegen gibt's Kremsmünster noch, weil das Menschen erleben. Sonst gäb's uns nicht mehr. Und das ist auch, was letztlich in der Religion zählt. Ich bin der Weg, die Wahrheit und das Leben, sagt Jesus. Es geht um das Leben. Das hat der Benedikt vor 1500 Jahren großartig ins Wort gefasst. Es geht also auch zuerst um das Sein und nicht um das Tun. Es geht um die guten Tage, die ich erleben will. Ich will ein Mehr an Leben, ich will ein wahrhaftiges Leben. Und das bekomme ich durch Gott. Meine Berufung ist also nicht so sehr eine Ansammlung von Dingen, die ich tun muss, sondern ein Sein vor Gott. Was von Gott von mir erwartet, ist eigentlich in ihm zu sein und nicht, was ich tun soll. Da ist ja vielleicht in der Religion immer wieder auch was schiefgelaufen, oder? Dass die Leute das Gefühl haben, die Religion nimmt mir eigentlich Leben. Die Religion ist anstrengend. Die Religion entfernt mich von dem, was ich eigentlich bin. Manche Leute haben und hatten immer wieder das Gefühl. Merkwürdig. Ob das berechtigt ist oder nicht, liegt nicht an uns zu entscheiden. Aber da fehlt vielleicht dieser Blick, wenn Sie jetzt in Ihrer Stadt oder in Ihrem Kaff eine Umfrage machen, was Sie mit dem Christentum verbinden und was das Christentum bringt. Sagen die Leute da ein Mehr an Leben? Wenn nicht, haben wir ein Problem. Dann hat die Pfarrgemeinde ein Problem, dann haben die Ordensgemeinschaften ein Problem und die Bischöfe und wir als normale Christen.
Ich hoffe, die Leute sagen, ein Leben, das ich sonst nicht habe. Das ist bei Benedikt drin. Sag nicht ich, sondern sagt der heilige Benedikt. Und deswegen will ich auch Gottes Willen tun, weil er natürlich weiß, was mir Leben bringt. Das weiß ich ja selber oft nicht. Das ist ja das Problem. Zu dem kommen wir gleich. Es wird ein bisschen noch viel schwieriger. Also, Gottes Willen zu tun, das bedeutet, das Potenzial zu entfalten, das in mir steckt. Und deswegen ist nicht primär das entscheidend, was ich war oder was ich tue, sondern wer ich von Gott her werden kann. Da gibt es eine Regel, Sie kennen vielleicht, du hast ja Griechisch gehabt, gell? Und deswegen bist du nicht mit der französischen Sprachwoche nach Cannes gefahren, wo ich viermal mitgefahren bin. Und da sind wir dann gefahren, immer auf eine Insel, Lorenz heißt die, Saint-Honorat. Cannes vorgelagert, also neben Nizza, also westlich von Nizza. Ich bin auch Geografielehrer gewesen. Also nicht links, sondern westlich von Nizza, Cannes. Und dann fährt man nach Lorenz und da ist eine Insel, die gibt es seit dem 5. Jahrhundert und da gibt es eine Regel, 5. Jahrhundert. Und da heißt, wenn einer kommt, dann achte man nicht darauf, was er war, sondern was er begonnen hat zu sein. Schön, oder? Das spüren die Leute, wenn sie ins Kloster eintreten. Und das macht Klöster anziehend. Das macht die Kirche anziehend. Und deswegen springen wir jetzt noch weiter zurück. Einmal muss das Wort Wüstenväter genannt werden. Das sind einfach meine besten Freunde, die frühen Mönche aus dem 4., 5. Jahrhundert in Ägypten, wo wir großartige Überlieferungen haben. Und da ist eigentlich so der Urwüstenvater wer? Antonius. Antonius, der Einsiedler. Und wer hat seine Lebensbeschreibung geschrieben? Athanasius, der Erzbischof Alexandrien. Und der hat ihn gekannt, offensichtlich auch, und schreibt dann, und das lese ich Ihnen jetzt vor, Antonius gab darauf Acht, dass er, als ob er immer wieder einen neuen Anfang machte, sich täglich bemühte, dass er vor Gott in solcher Weise stand, wie man vor Gott erscheinen sollte, mit reinem Herzen und bereit, dessen Willen zu gehorchen und keinem anderen. Das war jetzt lang, wir können das verdichten. Antonius, sagt der Athanasius, wollte der werden, als der er vor Gott erscheinen sollte. Mit reinem Herzen, er wollte immer wieder einen neuen Anfang machen und so weiter. Okay? Ist interessant, oder? Nicht Antonius wollte oder versuchte der zu sein, was er selber in sich gespürt hat. Ist auch wichtig, Christus spricht auch in mir. Er hat nicht die anderen gefragt, wer er werden sollte, obwohl das für die Wüstenväter ganz wichtig war. Aber gib mir ein Wort, sag mir, hilf mir, geistliche Begleitung bei den Wüstenvätern, ganz interessant. Aber vor allem wollte er der werden, wie er von Gott gemeint ist. Das heißt, das weiß nur Gott. Sonst wäre es ja einfach, oder? Sonst brauche ich ja nur jemanden fragen, was muss ich tun? Die Wüstenväter waren da sehr vorsichtig. Das waren Mystiker, die hatten Visionen. Aber da waren sie ganz vorsichtig, wenn einer dem anderen gesagt hat, so musst du sein. Weil das weiß man nicht, von welcher Seite das kommt. Schwierig. Es gibt ja auch Wünsche und Sehnsüchte für Dinge, die uns taugen und die wir gerne hätten. Das können schlechte Wünsche sein. Und da haben wir falsche Einbildungen oder andere sehen in mir etwas, was gar nicht dem entspricht, was Gott mit mir meint. Da werde ich entfremdet von mir selber. Sie kennen das alle. Übrigens, in Ordensgemeinschaften gibt es da eine schreckliche Tradition. Besonders auch in Frauengemeinschaften wird das immer wieder erzählt. Früher, dass man, um den Gehorsam herauszufinden, die Leute was angeschafft hat, was eben ihnen nicht entspricht. Dass man auch in Männerklöstern jemanden zum Studium geschickt hat aus Gehorsam, dass man fragt, was willst du einmal, und das habe ich nicht nur von einem Kloster gehört, die Schulen haben, was würde dir denn taugen zu unterrichten? Die Sprachen. Du wirst Mathematik und Physik studieren. Okay? Da sind natürlich auch Verletzungen geschehen. Wir müssen schon ganz realistisch sehen, dass in heiligen Orten auch Verletzungen geschehen, okay? Von einem falschen Gehorsams- und Demutsverständnis, das wir heute, glaube ich, anders sehen. Heute haben wir vielleicht andere blinde Flecken, wo die Leute in 50 Jahren dann sagen, Mariana. Aber deswegen ist es so wichtig, auf diese Quellen zu gehen. Nur Gott weiß das. Nicht einmal der Abt.
Nicht einmal ich weiß, wie genau die einzelnen 39 Mitbrüder, wir haben 29 Pfarren, was und wer die genau werden sollen. Das ist mir selber nicht ganz klar. Weiß ich nicht, wie es Ihnen mit den Kindern geht. Sie erziehen die Kinder, Sie haben 3 Kinder, erziehen die ganz gleich, die sind ganz unterschiedlich und merken, ich muss mich auf die Suche begeben, damit ich verstehe, was dieses heilige Wesen, das mir anvertraut ist, werden soll, vor Gott. Sie merken, Klöster und Familien haben viel gemeinsam. Darum ist das, was ich hier sage, glaube ich, auch von Ihnen dann zu übertragen. Was heißt das für mich? Und da gibt es eben die Wünsche, die nicht gut sind. Die Triebe, die nicht gut sind, aus Eifersucht oder Geltungsbewusstsein. Oder es gibt gute Neigungen und Wünsche, Liebe, Hingabe. Und worum es bei der religiösen Sehnsucht geht, ist dann noch viel tiefer als dieses alltägliche Verlangen, schlecht oder gut, nach diesem oder jenem. Die Sehnsucht nach Gott und ein konkretes Leben in seinem Angesicht, Kontemplare, ist etwas, was tiefer liegt und höher hinausreicht als unsere Anstrengungen und was die Welt uns geben könnte. Merken Sie, da kreise ich immer um die Frage, was ist gut? Wie finde ich das heraus? Also eine sehr berechtigte Frage. Eine Frage, wo wir nach oben zeigen müssen und aufs Herz, die von ihm kommt und durch ihn klar wird und die wir vor allem im Herzen erwägen, erfahren und entscheiden können. Das heißt, Gott in den Blick zu nehmen, ist kein Umweg, wenn ich wahres Leben will, sondern die direkte Adresse. Denn, mit Augustinus gesprochen, jetzt kommt Augustinus, Gott kennt mich besser, als ich mich kenne. Gott ist mir näher, als ich mir nahe bin. Über Gott, das ist kein Umweg, sondern direkt zur Selbsterkenntnis. Und das ist ein dialogischer Prozess. Mich hat diese Sehnsucht nach Leben und nach mehr an verschiedene Orte meines Lebens geführt, auch in dieses Kloster Kremsmünster hinein. Und als Primizspruch, da überlegt man dann auch, Sie wissen ja, Primizbildchen, Primizsegen und so weiter, da überlegt man schon gut, was nimmt man? Für mich war es klar, Psalm 63, gleich am Anfang, Gott, du mein Gott, dich suche ich. Wie heißt es weiter? Meine Seele dürstet nach dir, wie lechzendes Land ohne Wasser. Ich halte Ausschau nach dir und so weiter. Das war mein Primitspruch. Gott, du mein Gott, dich suche ich. Gott suchen. Sehnsucht nach Gott. Das heißt, meine Erfüllung kommt von ihm. Ich möchte, hoffentlich würden das die Mitbrüder und die, wie der Michi Felix, die mich gut kennen, mit meinen guten und schlechten Seiten kennen, sagen, er hat schon manchmal auch versucht, der zu werden, als der er vor Gott erscheinen sollte. Merken Sie, ist das nicht schön, diese Definition des Menschen, des Christen? Wie wir da auch entzogen sind, unseren eigenen falschen Einbildungen und dem Druck der anderen? Christentum hat sehr viel und Religion mit Freiheit zu tun. Das wäre das Nächste. In ihrer Stadt oder in ihrem Kaff, das heißt einfach Dorfkaff auf Hebräisch, das ist überhaupt nicht abwertend. Aber das sind einfach so rhetorische Mittel, um sie wachzuhalten oder zu schauen, ob sie noch da sind. Freiheit. Verbinden die Leute mit Religion, mit Kirchengehen, mit Glaube, Freiheit. Wenn nicht, haben wir ein Problem. In den Pfarren, im Kloster und so weiter. Oder? Freiheit. Empfinden ihre Kinder Glaube als Freiheit? Werden sie dann einmal sagen, die Eltern haben mir das Wertvollste gegeben, was sie mir geben konnten, den Glauben. Denn so hatte ich ein Mehr an Leben und Freiheit. Wir dürfen uns diese Worte auch nicht stehlen lassen von fragwürdigen Definitionen, was Freiheit ist. Das müssen wir besetzen. Liebe, Freiheit, Sehnsucht, Anziehung. Das sind urchristliche Themen, die positiv besetzt werden müssen und gefüllt werden müssen. Gott, du mein Gott, dich suche ich.
Ich bin nicht gekommen, dass sie, ich bin gekommen, dass sie das Leben haben und es in Fülle haben. Ist klar, also nur um zu zeigen, ich bin auf den Spuren Jesu hier. Und da geht es um das gute Leben. Was ist das Hauptkriterium für Benedikt, wenn es um die Aufnahme ins Kloster geht? Was glauben Sie? Ob einer wahrhaft Gott sucht, schreibt er. Ob einer wahrhaft Gott sucht. Und das ist auch mein Wahlspruch als Abt. Quere Deum. Und jetzt drehen Sie das einfach um. Hinten sehen Sie Quere Deum. Gott suchen. Vielleicht fällt Ihnen da ein, der Psalm 42, wie der Hirsch lechzt nach frischem Wasser, so lechzt meine Seele Gott nach dir. Wenn Sie auch mein Wappen sehen, das Vater Claudio gemacht hat, er hat einfach gesagt, wenn er hört Gott suche, dann denkt er, und das passt doch zu dir, du warst jetzt jahrelang in Rom, an die altrömischen Basiliken, und da sehen Sie Hirsche, die an der Quelle trinken, zum Beispiel in San Giovanni in Laterano oder San Clemente. Und das hat er, unser Grafiker, Frater Claudio, ein Mitbruder von mir, mit diesem Wappen gemacht. Das linke Wappen, was da ist, die Wildsau, der Ochse und der Hund, das kann Ihnen Michi Felix erzählen, warum das im Wappen von Kremsmünster ist. Ich rede jetzt einfach nur über meine Abtsbenediktion und Abtweihe. Da sehen Sie den Hirschen, der trinkt. Als Zeichen, dass wir nach Gott lechzen und dass das mein Lebensprogramm oder mein Programm jetzt für die Abtszeit sein soll. Querere Deum. Man soll schauen, ob er wahrhaft Gott sucht, sagt Benedikt. Was ist da drinnen? Zwei Worte, Querere Deum. Deum, es geht um Gott. Ich will damit deutlich machen, dass ich glaube, gerade als Abt in der heutigen Zeit, es geht um Gott. Wir sind in einer Gotteskrise. Wahrscheinlich mehr als in einer Kirchen- oder Berufungskrise. Gott ins Zentrum zu stellen oder mit Benedikt zu sagen, der Gottvergessenheit fliehen, schafft er im vierten Kapitel den Mönchen an. Das wird dann so übersetzt, Gott nie vergessen, aber eigentlich der Gottvergessenheit fliehen. Sind wir nicht in einer Zeit der Gottvergessenheit? Da glaube ich, ist es wichtig, Gott ins Zentrum zu stellen. Deswegen der Wahlspruch.

0: 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Sie hören einen Vortrag mit Abt Bernhard Eckersdorfer, den er im Juli 2025 beim Jungfamilientreffen in Kremsmünster gehalten hat zum Thema Was ist gut?
1: Mönche könnte man bezeichnen als Pilger des Absoluten. Pilger des Absoluten. Warum Pilger? Weil wir ihm noch nicht angekommen sind. Der Benedikt sagt nicht, man schaue, ob der junge Mann, der kommt, Gott bereits gefunden hat, Visionen hat, nur mal von Gott spricht. Man schaue, ob er Gott sucht. Suchen, querere. Querere, im Lateinischen auch fragen. Nach Gott fragen in einer Zeit, in der Gott eigentlich fragwürdig geworden ist. Ich habe am Ende nach der Abtbenediktion in meiner Ansprache, die können Sie auch nachlesen, sage ich Ihnen gleich wo, einfach erzählt, dass ich habe jahrelang jetzt Einführung in die Theologie gehalten an der Universität, um auch die neuen Studenten und Studentinnen zu kennen. Wir haben Studierende aus 90 verschiedenen Ländern gehabt, also ich bin ja nicht mehr dort, okay, also dort haben sie schon noch. Und da habe ich ein Buch gelesen und das hat die Studierenden, und ich bin eigentlich durch Studierende draufgekommen, ich habe immer mehrere Bücher als Auswahl gegeben, Einführung ins Christentum, und ich habe gemerkt, ja, in diesem Jahr, im nächsten Jahr, das beste Buch, also was am meisten ankommt, war vom Anthony Gottschalk, das auch auf Italienisch übersetzt worden ist, nicht auf Deutsch, ist auch bezeichnet, und zwar A Theology of the Absence, of the Presence and Absence of God. Eine Theologie der Gegenwart und der Abwesenheit Gottes. Das ist da drinnen. Gott suchen heißt, dass wir ihn nicht in der Hand haben. Gott suchen heißt, dass wir oft an seiner scheinbaren Abwesenheit leiden. Dass wir die Menschen verstehen, die sagen, wo ist Gott? Angesichts des Leids zum Beispiel. Und nicht zu schnell einfache Antworten finden. Das hat besonders Studierende aus den Ländern, wo es Verfolgung gibt, Christenverfolgung oder wo es einfach Terror gibt, sehr angesprochen. Warum? Myanmar. Ich kann mich erinnern, also vorletztes Semester, im Wintersemester, zwei aus Myanmar, die mir sagen, in meiner Diözese sind die Hälfte aller Kirchen vom Militärregime zerstört worden. Die haben gesagt, dieses Buch taugt mir, weil es von der Abwesenheit Gottes spricht. Natürlich scheinbar an der Abwesenheit, ist klar, nicht? Also, und das ist in diesem querere Deum drinnen. Und ich glaube, das brauchen wir heute, und das ist tief in der Tradition drinnen, dass wir Gott nicht haben. Ich als Abt habe nicht mehr Gott als Sie. Und dass Gott gesucht wird, alle Menschen guten Willens, sind da auf einmal drinnen. Auf eines möchte ich hier besonders hinweisen, weil es oft wenig gesagt wird und weil der Glaube dadurch realistischer wird. Die Sehnsucht nach Gott, die Suche nach ihm, flammt oft auf in Zeiten von Enttäuschungen und Schwierigkeiten, von Anfechtungen und Vertrauen und Verlusten. Entschuldigung. Und dann suchen wir neues Vertrauen. Das wird manchmal sehr schnell ausradiert, indem man sagt, du glaubst halt noch zu wenig. Und das habe ich in Rom jetzt in diesen Jahren gelernt, weil natürlich wir, besonders Studierende auch haben aus Lateinamerika, wo sehr stark evangelikale Gruppen sind und das ein Wohlfühlevangelium propagieren. Wenn du glaubst, hast du keine Probleme mehr. Wenn du glaubst, dann wirst du reich. Dann wirst du der Misere entnommen. Und die katholische Kirche sagt, schau auf das Kreuz. Auch andere evangelische Kirchen, ist klar. Aber es gibt manche evangelikale Gruppen, die sehr stark gehen auf dieses Wohlstandsevangelium. Oder dass einem dann besser geht. Das stimmt nicht. Deswegen, da versteht man der Papst Franziskus besser. Der hat sehr stark gegen das geredet. Und dadurch das Kreuz neu in die Mitte gesetzt und so weiter als Lateinamerikaner. Das ist eine Herausforderung, gerade in Lateinamerika. Aber auch bei uns natürlich, nicht? Das ist natürlich schon toll, wenn man nur Zeugnisse hört von Leuten, die vorher ganz schlecht waren im Gefängnis und dann glauben und alles geht gut. Wenn man die Leute dann besser kennenlernt oder sie fragt, ob sie 20 Jahre nachher noch das Zeugnis geben, schaut es oft anders aus. Das heißt, der Glaube ist schwierig. Aber genau da hinein spricht Gott oft sein Ja zu uns. in Verlusten, in schlimmen Erfahrungen, in Enttäuschungen erleben wir, dass die Suche nach mehr, nach einem tieferen Leben auf einmal ganz wichtig wird, aufflammt und uns etwas gibt. Und das sind dann oft Stunden der Gnade. Verstehen Sie mich nicht falsch. Gott will nicht das Leid. Ich wünsche Ihnen das auch nicht. Aber es ist eine Wahrheit anscheinend, dass gerade dadurch die Suche nach Gott oft entflammt wird und wir diese Möglichkeiten annehmen sollten und was daraus machen sollten. Gott hat ja nicht gesagt, ich nehme das Kreuz auf dich, von dir weg, sondern ich trage es mit dir. Mein Joch ist leicht, weil er mitgeht. Mein Gott, warum hast du mich verlassen? Das zitiere ich immer wieder, wenn die Leute sagen, na ja, glaub mir heute noch zu wenig oder es ist ein tiefer Sinn in dem drinnen oder du musst was lernen und so, schon irgendwie, ja, so ein bisschen, kann oberflächlich werden. Da gefällt mir schon das Evangelium, das uns eben nicht erspart, wo Jesus am Kreuz schreit, mein Gott, warum hast du mich verlassen? Mit Psalm 22, der allerdings in ein tiefes Vertrauen dann mündet. Das auch. Aber diese, das sind wir bei der Abwesenheit Gottes, nicht? Die ist auch in der Bibel drinnen. Und die macht Religion so richtig realitätstauglich, glaube ich. Ich würde Ihnen wirklich empfehlen, vor denen, die ganz einfache Rezepte haben, ein bisschen skeptisch zu sein und zu überlegen, ob das wirklich das Christentum ist. Und gerade diese Sicht, glaube ich, macht uns Christen zutiefst menschlich und auch demütig. Und deshalb der Leitgedanke meiner Amtszeit, wahrhaft Gott suchen, weil ich lebendig sein will, echtes, ewiges Leben haben möchte. Und gerade darin entdecke, was gut ist. Das heißt, wenn ich mich dem Guten verschreibe, dann kostet mir das auch etwas. Was ist gut? Woher Leben kommt und wo dieses Leben gesucht wird. Und dann können wir auch fragen, was ist nicht gut? Was Leben zerstört? Denn Leben ist ja heilig. Leben kommt von Gott. Gott ist der Lebensspender. Er ist zuerst einmal eigentlich Schöpfer alles Guten. Und dieses Schöpfersein, das ist theologisch ganz wichtig, ist nicht einmal gewesen, sondern ständig. Creatio continua, es ist eine ständige Schöpfung und Neuschöpfung. Gott schöpft ständig neu, erschafft ständig neu, bei jedem Menschen natürlich, bei jedem Menschen, der empfangen wird, geboren wird. Aber auch jetzt, wenn er uns nicht in unserer Hand hätte, würden wir ins Nichts versinken. Ständige Schöpfung, er ist Schöpfer, er ist der Lebensspender. Was nicht gut ist, ist, was Leben zerstört. Wer nicht gut ist, wer Leben vermindert, unmöglich macht, Leben nimmt und zerstört. Und die Tragik jeder Religion, dass auch religiöse Inhalte und Praktiken in diese Dynamik des Zerstörens von Leben hineingezogen werden. Und deswegen nicht automatisch schon unantastbar sind, weil sie immer mit menschlichem Leben und Handeln verbunden sind. Und deswegen redet die Kirche seit Anfang an von der Unterscheidung der Geister. Unterscheidung der Geister. Menschen, oft unter dem Anspruch, besonders religiös zu sein, zerstören Leben. Das ist eine Wahrheit, in der wir gerade in den letzten Jahren, glaube ich, immer wieder hingewiesen wurden. Und das macht vor alten, aber auch nicht vor neuen Gemeinschaften Halt, wo wir erschreckt sind, was oft Gründerfiguren auch zerstört haben. Es ist eine bittere Erfahrung der Kirche. Ich weiß, dass das ist der Reichtum meiner römischen Jahre war, dass ich viel zu tun hatte mit Leuten auch im Vatikan. Und da weiß ich von der Glaubenskongregation einfach, die ja, das hat Josef Ratzinger, Kardinal Ratzinger an sich gezogen, die Missbrauchsfälle zum Beispiel. Und was sie am meisten da erschüttert, ist, wenn sie dann lesen in den Akten und erfahren und da auch Konsequenzen ziehen müssen, wenn jemand, oft auch hochrangige Leute, gerade Gründergestalten, dann bei Fehlverhalten sagen den Opfern, Jesus will das. Der Messe feiert, und das hat die Leute an der Glaubenskongregation zutiefst erschüttert, der predigt, der gründet, der was tut, sagt dann, Jesus will das. Da wird Leben zerstört. Das müssen wir ganz realistisch anschauen. Und die Kirche schaut da auch drauf und nicht weg. Und ich sage das so deutlich, weil auch dieser Ort Kremsmünster, dieses Kloster nicht frei von Schuld ist. Und junge Menschen auch hier gelitten haben. In verschiedener Weise. Und zu Recht konzentriert man sich derzeit sehr auf den geistlichen Missbrauch. Und ich glaube da, und das möchte ich ganz bewusst sagen, bei einem Jungfamilientreffen muss man Kinder und Jugendliche sensibel machen. Wenn dich jemand, und sei es eine Person, die wir schätzen, eine Person, die eine wichtige Stellung hat, wenn dir da jemand zu nahe kommt, wenn da jemand was sagt, was deine Freiheit einschränkt, und ich könnte Ihnen jetzt leider viele Beispiele nennen, was in Beichten gesagt wird, ich sage jetzt nicht, dass man deswegen nicht beichten soll, im Gegenteil, aber man muss sehr aufpassen, was geraten wird, wo Leute gesagt wird, ich spüre, ich sehe, ich habe da eine Vision, dass du eine Berufung hast. Das ist Missbrauch. Nur Gott weiß das. Und nicht einmal der Papst kann jemandem sagen, ob er Priester werden soll oder nicht. Deswegen gibt es Exerzitien, deswegen gibt es den Prozess der Unterscheidung der Geister. Da muss man einfach aufpassen, vorsichtig sein. Der Geist Gottes. Und genau das, glaube ich, ist drinnen, wenn Jesus sagt, nennt euch nicht Vater, denn nur einer ist euer Vater. Nennt euch nicht Lehrer, nur einer ist euer Lehrer. Niemand ist gut außer Gott. Er möchte das Menschliche auf Gott verweisen und damit auch kritisch allem Menschlichen, auch in der Kirche allem Menschlichen begegnen. Und daraus kommt die echte Freiheit. Nur Gott ist gut, da insistiert Jesus. Und deswegen befreit Jesus. Die Freiheit, anderen zu begegnen. Worin besteht sie? Die Freiheit, anderen zu begegnen, besteht darin, sie nicht für eigene Bedürfnisse herzunehmen, einzuspannen. Das ist ja auch ganz aktuell, glaube ich, in Gesellschaften, in Kirche, aber auch bei Familien, oder? Eine Theologie der Ehe würde ich wesentlich da ansetzen. Der andere ist nicht da für meine eigenen Bedürfnisse. Die habe ich auch. Die besprechen wir auch. Wir geben uns auch viel. Aber ich spanne den anderen nicht ein. Nur für mich. Nein. Ich darf dem anderen helfen, der oder die zu werden, als der oder die, sie oder er, von Gott gemeint ist. Das heißt, ich habe am meisten Respekt und Liebe dem anderen gegenüber, wenn ich ihm helfe, der zu werden, als der vor Gott erscheinen will, soll. Wenn er der wird, der ein volles Leben hat. Am meisten Liebe und Respekt habe ich, wenn ich ihm auf dem Weg zu Gott helfe. Wenn ich ihm helfe, Gott näher zu kommen, zu suchen und vielleicht sogar zu finden. Und das bedeutet Rücksichtnahme und auch Zurücknahme von dessen, was ich will, was mir wichtig wäre. Bis hin, und das, da seid ihr viel mehr in der Erfahrung drinnen natürlich, aber bis dahin, was einer denkt, wie einer glaubt, von wovon er überzeugt ist. Ich erlebe das großartig bei jungen Paaren, die sind ziemlich unterschiedlich. Die müssen nicht deckungsgleich glauben und denken. Und eingestellt sein. Das ist eben das. Den anderen dienen. Ich rede übrigens hier diese Worte. Ich sehe, einige sind jetzt sehr perplex. Ich wollte da jetzt nicht irgendwie Sie schockieren. Aber doch die Urversuchung ansprechen, gerade beim Thema, was ist gut? dass wir uns selber zu Gott machen und herausnehmen, was uns nicht zukommt. Und das ist der Stolz. Und der Stolz ist für die frühen Mönche immer, oder für die Spiritualität überhaupt, die Wurzelsünde. Die Wurzelsünde ist der Stolz. Ich nehme mir heraus, was nicht zukommt, mir zukommt. Was ist Demut? Demut ist, die Realität, die Wirklichkeit anzunehmen, dass ich eben nicht Gott bin, sondern ein anderer. Und den will ich suchen. Und daraus kommt die Freiheit und daraus kommt wahres Leben. Wie erlange ich also das Gute? Indem ich es tue. Es ist eine grundlegende Klosterweisheit, dass mein Denken und meine Gedanken übereinstimmen sollen und müssen mit meinen Handlungen und mit meinem Sprechen. Und Sprechen ist ja Handlungen. Die neue Philosophie spricht zu Recht vom Sprechakt. Da setze ich eine Tat. Wenn ich über jemanden schlecht rede, das mag der Benedikt gar nicht, der heilige Benedikt, dann habe ich eine Tat gesetzt, die sogar juridisch verfolgt werden kann. Das heißt, ich möchte, dass mein Denken und meine Gedanken harmonisch sind mit meinem Tun und Sprechen. Harmonie zwischen meinem Inneren und wie sich das äußerlich bei mir zeigt in Taten und Worten. Und dann komme ich, das ist für die Mönche ganz wichtig, zum reinen Herzen, Puritas Cordis. Das ist eigentlich das Ziel, Puritas Cordis. Aber natürlich sagt der Benedikt nicht im Prolog, weil dann schalten ja schon mal die Hefte ab, wenn er sagt, wer will Puritas Cordis? Wenn du sagst, ich, dann komm. Ist doch schöner zu sagen, willst du wahres Leben? Dann komm. Aber dann wird er immer konkreter und dann kommt's heraus auf dieses reine Herz. Puritas Cordis, das Teil der Beständigkeit ist, ein eigenes Gelübde für uns Mönche. Wir legen ab, Beständigkeit ist eine innere Haltung vor allem, die ja dann auch die Beständigkeit des Ortes natürlich beinhaltet. Und das hat dann Folgen, denn gleich nachdem willst du wahres Leben und so weiter, dann sagt er kurz, was das bedeutet. Und er sagt, der heilige Benedikt, du bist Arbeiter Gottes. Der Herr sucht in der Volksmenge einen Arbeiter für sich. Gott sucht also. Das ist ja interessant. Und der Bischof, der mir die Abtbenediktion, die Abtweihe gespendet hat, hat in seiner Predigt natürlich dann, was nahe liegt, das umgedreht. Er hat gesagt, nicht wir suchen Gott, sondern Gott sucht uns. Und er hat uns schon gefunden. Ist jetzt eine eigene Sache wieder. Ist klar, oder? Gott hat uns schon. Er sucht uns immer neu. Und er lässt nicht los. Wie der barmherzige Vater, der von Weitem schon den verlorenen Sohn kommen sieht. Das ist das Bild Gottes. Merken Sie, Erzählung, Darstellung, auch künstlerisch. Er sucht uns. Er wartet auf uns. Also das heißt, ist es jetzt mein Projekt oder ist es das Projekt Gottes? Ich bin Arbeiter im Weinberg des Herrn. Als Mönche leben wir unter Regel und Abt. Der Abt selber ist der Regel unterstellt. Und der Abt muss, das ist Benedikt ganz wichtig, und ich glaube, das habe ich bei der Vorbereitung gedacht, das muss ich Ihnen ganz eindringlich sagen, bisher habe ich ja noch nicht eindringlich gesprochen, aber das ist jetzt ganz wichtig. Der Abt muss Rechenschaft ablegen. Ich lese Ihnen das jetzt einmal vor. Also das ist schon heftig. Und der Abt Ambros sagt immer, er ist manchmal froh, wir lesen nämlich immer ein Drittel des Jahres die lateinische Regel, das verstehen dann die Mitbrüder nicht so genau, da ist er immer froh dann, wenn das Abtkapitel ist, wenn es Latein ist, wenn man nicht alles versteht, weil das ist ja wirklich gigantisch, was der heilige Benedikt da sagt. Stets denke der Abt daran, er hat die Aufgabe übernommen, Menschen zu führen, für die er einmal Rechenschaft ablegen muss. Der Abt muss wissen, wer es auf sich nimmt, Menschen zu führen, muss sich bereithalten, Rechenschaft abzulegen. Er soll sich darüber klar sein, wie groß auch die Zahl der Brüder sein mag, für die er Verantwortung trägt. Am Tag des Gerichtes muss er für sie alle dem Herrn Rechenschaft ablegen, dazu ohne Zweifel auch für sich selbst. Das heißt, der Abt ist nicht der Chef. Erstens einmal ist es eigentlich Christus, der Herr im Kloster. Aber der Abt muss für alles und für jeden einzelnen Mitbruder einmal Rechenschaft ablegen. Das ist eine frohe Botschaft. Das hilft auch zu sagen, es geht nicht um dich. Und deswegen, ich weiß auch nicht genau, wo das Kloster hingehen soll. Ich weiß nicht, wie jeder Mitbruder am besten Gott suchen kann. Verstehen Sie? Aber ich muss Rechenschaft ablegen, damit ich helfe, dass Sie auf einem guten Weg sind. Während ich das sage, rede ich natürlich von Ihnen als Eltern. Aber haben Sie keine Angst, wir haben einen barmherzigen Gott. Aber trotzdem, wir müssen Rechenschaft ablegen für das, was wir tun und was wir nicht tun. Das ist keine Drohbotschaft, das ist eine Frohbotschaft, weil sie uns in die richtige Perspektive setzt und zeigt, was wirklich gut ist. Und uns hilft, dass wir nicht auf ihre Wege gelangen. Ich möchte abschließen, wenn ich das noch darf. Passt? Okay? Michi Felix? Hat das Ja gegeben? Es gibt ein Heft zur Benediktion, das können Sie auch nehmen. Es liegt auf, glaube ich, im Feigenhaus. Das ist gemacht worden. Das bitte mitnehmen und auch für uns beten, für mich und meine Gemeinschaft, wenn Sie das machen. Das würde uns sehr viel bedeuten, weil wir dringend das Gebet brauchen, damit wir wissen, was gut ist und Gott richtig suchen können, damit das auch für die anderen fruchtbar wird. In diesem Heft ist einfach drinnen, was mich der Bischof gefragt hat. Das ist ja heftig, das möchte ich jetzt nur kurz durchgehen. 5-mal hat er mich gefragt, bist du bereit? Das ist wie bei der Ehe oder bei der Taufe, da war auch voll gefragt, bist du aus freiem Willen gekommen, würde und so weiter. Das heißt, die Kirche zwingt niemanden. Ich hätte auch davonlaufen können, hätte sagen können, nein, ich bin nicht bereit. Dann wäre das geschehen und Abt Ambros hätte eine Ehrenrunde drehen können als Abt. Er wollte nicht mehr weiter tun, nur zur Information. Nach 18 Jahren versteht man das, oder? 18 segensreiche Jahre. Bist du bereit, hat er mich gefragt, deinen Gelübden treu zu bleiben? Das heißt, ich muss immer wieder neu zu realisieren, was ich eigentlich einmal versprochen habe. Deine Brüder anzuleiten in der Beobachtung der Regel des Heiligen Benedikt und sie so zur Gottesliebe, zu einem Leben nach dem Evangelium und zu brüderlicher Liebe hinzuführen. Das ist die erste Frage. Die zweite Frage, und das ist jetzt das Komische, das wiederholt sich. Das heißt, die kirchliche Liturgie, das ist typisch liturgisch auch, sagt nicht einmal etwas, das kann man nicht mit einer Formulierung sagen. Bist du bereit, durch dein Beispiel deinen Brüder den Weg des Heils zu weisen? Bist du bereit, dritte Frage, sie zu Gott zu führen? Das ist jetzt eine Steigerung. Und für deren Heil als deine erste Pflicht anzusehen. Priorität. Erste Pflicht, sie zum Heil zu führen. Ist jetzt eine Zusammenfassung eigentlich des Vortrags. Anhand der Benediktionsliturgie. Vierte Frage. Bist du bereit, als ein guter Hausvater den Besitz des Klosters treu zu verwalten? In terris positus. Nicht nur in celestibus habitavit. Es kommt auch darauf an, wie wir handeln. Gut handeln. Ethisch. Handeln. Fünftens, bist du bereit, der Heiligen Kirche alle Zeit zu dienen und dem Papst und so weiter Ehrfurcht und Gehorsam zu erweisen? Es geht nicht nur um die Interessen von mir, es geht nicht nur um die Interessen der Benediktiner von Grimsmünster, der Diözese Linz, des Landes Österreich, sondern es geht um mehr. Und dann ist das Weihegebet gekommen, bevor ich den Ring angesteckt bekommen habe, als Zeichen der Treue, gebracht von unserem ältesten 92-jährigen Mitbruder, der Tränen in den Augen hatte, als er den Ring brachte, wo dann gesagt wurde, dieser Ring soll ich erinnern, dass du Gott gegenüber und der Gemeinschaft treu bist. Dann habe ich die Mitra bekommen, den Stab, Hirtenstab und so weiter. Aber vorher noch das Weihegebet. Allmächtiger Gott, direkt Gott angesprochen. Allmächtiger Vater, wir preisen dich, denn du hast deinen Sohn in die Welt gesandt, damit er den Menschen diene. Interessant, oder? Warum bei einer Abtbenediktion? Weil es um das Dienen geht. Damit er den Menschen diene. Gott selbst hat in Jesus Christus den Menschen gedient. Indem er Mensch geworden ist, in allem uns gleich außer der Sünde, ist er gigantisch, oder? Er

Meine erste Aufgabe ist nicht, dass die Forstwirtschaft möglichst viel abwirft, dass die Pfarrkonzepte, das ist alles wichtig, neu funktionieren, dass die Schule noch mehr Schüler gibt, die läuft eh schon gut, okay, sie könnte noch besser laufen, dieses und jenes. Nein, mühevoll und schweres Amt ist, Menschen auf dem Weg des Heils zu führen und der Eigenart zu dienen. Merken Sie, da ist wieder das drinnen. Ich weiß nicht genau, wie mein Kind vor Gott sein soll. Ich muss das selber herausfinden. Es ist immer wieder das Gleiche. Ich kann Ihnen heute nichts anderes sagen. Aber wenn da ein bisschen was von der Botschaft ankommt, dann bin ich überglücklich. Weil ich merke, das ist es. Auch jetzt als Abt in diesen Monaten. Das ist es. Menschen zu führen und ihrer Eigenart zu dienen. Und jetzt verstehe ich auch, dass viele Äbte mir geschrieben haben, sei barmherzig, sei gut zu deinen Mitbrüdern. Führe sie zu Gott. Die haben nicht geschrieben, schau, dass die Restaurierung der Stiftskirche möglichst gut ist. Das auch. Aber was hat's für Sinn? Mir hat einmal ein Abt in Rom, da haben mir die Äbte, ein Altabt gesagt, ich sage Ihnen eines, ich glaube, ich habe viel zu viel Energie in Restaurierungen gesteckt und viel zu wenig in der Restaurierung meiner Gemeinschaft. Wir sind ein seelenloser Ort geworden in meiner Zeit als Abt. Großartig, wenn das wer sagen kann, oder? Großartig. Aber warnend für uns. Und dann die Liebe zu Christus. An Christus allein hänge sein Herz. Und er soll ihn über alles lieben. Liebe Schwestern und Brüder, liebe Freunde, was ist gut? Gott allein ist gut. Und es ist schön und spannend, gemeinsam immer wieder neu herauszufinden, was es bedeutet, diesen Gott zu suchen, der selber die Gutheit ist und sie uns in Jesus Christus zeigt. Danke für die Aufmerksamkeit. Applaus

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0: Im Namen des Vaters und des Sohnes und des Heiligen Geistes.
1: Amen.
0: Der Engel des Herrn brachte Maria die Botschaft.
1: Und sie empfing vom Heiligen Geist.
0: Gegrüßet seist du, Maria, voll der Gnade, der Herr ist mit dir. Du bist gebenedeit unter den Frauen, und gebenedeit ist die Frucht deines Leibes, Jesus.
1: Heilige Maria, Mutter Gottes, bitte für uns Sünder, jetzt und in der Stunde unseres Todes. Amen.
0: Maria sprach, siehe, ich bin die Magd des Herrn.
1: Mir geschehe nach deinem Wort.
0: Gegrüßet seist du, Maria, voll der Gnade, der Herr ist mit dir. Du bist gebenedeit unter den Frauen, und gebenedeit ist die Frucht deines Leibes, Jesus.
1: Heilige Maria, Mutter Gottes, bitte für uns Sünder, jetzt und in der Stunde unseres Todes. Amen.
0: Das Wort ist Fleisch geworden
1: und hat unter uns gewohnt.
0: Gegrüßet seist du, Maria, voll der Gnade, der Herr ist mit dir. Du bist gebenedeit unter den Frauen, und gebenedeit ist die Frucht deines Leibes, Jesus.
1: Heilige Maria, Mutter Gottes, bitte für uns Sünder, jetzt und in der Stunde unseres Todes. Amen.
0: Bitte für uns, heilige Gottesmutter,
1: auf dass wir würdig werden der Verheißungen Christi.
0: Lasset uns beten. Allmächtiger Gott, gieße deine Gnade in unsere Herzen ein. Durch die Botschaft des Engels haben wir die Menschwerdung Christi, deines Sohnes, erkannt. Lass uns durch sein Leiden und Kreuz zur Herrlichkeit der Auferstehung gelangen. Darum bitten wir durch Christus, unseren Herrn.
1: Amen.
0: Ehre sei dem Vater und dem Sohn und dem Heiligen Geist.
1: Wie im Anfang, so auch jetzt und alle Zeit und in Ewigkeit. Amen.
0: O Herr, gib den Verstorbenen die ewige Ruhe.
1: Und das ewige Licht leuchte ihnen.
0: Herr, lass sie ruhen in Frieden.
1: Amen.
0: Der Herr sei mit euch.
1: Und mit deinem Geiste.
0: Auf die Fürsprache der Gottesmutter Maria segne euch der dreifaltige Gott, der Vater und der Sohn und der Heilige Geist.
1: Amen.
0: Einen wunderschönen guten Morgen und einen gesegneten Sonntag, Tag der Auferstehung, wünscht euch Bruder Peter.

Guten Morgen bei Radio Maria Österreich und Radio Maria Südtirol. Heute ist Sonntag, der 19. Juli 2026. Am Mikrofon im Studio Amstetten begrüßt Sie Eva Frenzel. Wir beginnen den Sonntag mit dem Gebet des Rosenkranzes und betrachten die glorreichen Geheimnisse. Wenn Sie ein Gesetzchen mitbeten möchten, wählen Sie bitte die Telefonnummer 0720 578 578. Von außerhalb Österreichs 0043 720 578 578.

0: Wir beten den Rosenkranz besonders im Anliegen um Bekehrung und Frieden, denn nur aus der Bekehrung der Herzen kann echter Friede kommen. Ich glaube an Gott, den Vater, den Allmächtigen, den Schöpfer des Himmels und der Erde und an Jesus Christus, seinen eingeborenen Sohn, unseren Herrn, empfangen durch den Heiligen Geist, geboren von der Jungfrau Maria, gelitten unter Pontius Pilatus, gekreuzigt, gestorben und begraben, hinabgestiegen in das Reich des Todes, am dritten Tage auferstanden von den Toten, aufgefahren in den Himmel. Er sitzt zu Rechten Gottes des allmächtigen Vaters. Von dort wird er kommen, zu richten die Lebenden und die Toten.
1: Ich glaube an den Heiligen Geist, an die heilige katholische Kirche, Gemeinschaft der Heiligen, Vergebung der Sünden, Auferstehung der Toten und an das ewige Leben. Amen.
0: Vater unser im Himmel, geheiligt werde dein Name. Dein Reich komme, dein Wille geschehe, wie im Himmel, so auf Erden.
1: Unser tägliches Brot gib uns heute und vergib uns unsere Schuld, wie auch wir vergeben unseren Schuldigern. Und führe uns nicht in Versuchung, sondern erlöse uns von dem Bösen. Amen.
0: Gegrüßet seist du, Maria, voll der Gnade. Der Herr ist mit dir. Du bist gebenedeit unter den Frauen und gebenedeit ist die Frucht deines Leibes, Jesus, der in uns den Glauben vermehre.
1: Heilige Maria, Mutter Gottes, bitte für uns Sünder, jetzt und in der Stunde unseres Todes. Amen.
0: Gegrüßet seist du, Maria, voll der Gnade, der Herr ist mit dir. Du bist gebenedeit unter den Frauen und gebenedeit ist die Frucht deines Leibes, Jesus, der in uns die Hoffnung stärke.
1: Heilige Maria, Mutter Gottes, bitte für uns Sünder, jetzt und in der Stunde unseres Todes. Amen.
0: Gegrüßet seist du, Maria, voll der Gnade, der Herr ist mit dir. Du bist gebenedeit unter den Frauen und gebenedeit ist die Frucht deines Leibes, Jesus, der in uns die Liebe entzünde.
1: Heilige Maria, Mutter Gottes, bitte für uns Sünder, jetzt und in der Stunde unseres Todes. Amen.
0: Ehre sei dem Vater und dem Sohn und dem Heiligen Geist.
1: Wie im Anfang, so auch jetzt und alle Zeit und in Ewigkeit. Amen. O mein Jesus, verzeih uns unsere Sünden, bewahre uns vor dem Feuer der Hölle, führe alle Seelen in den Himmel, besonders jene, die deiner Barmherzigkeit am meisten bedürfen.

0: Erstes glorreiches Geheimnis: Jesus, der von den Toten auferstanden ist. Vater unser im Himmel, geheiligt werde dein Name, dein Reich komme, dein Wille geschehe, wie im Himmel, so auf Erden.
1: Unser tägliches Brot gib uns heute und vergib uns unsere Schuld, wie auch wir vergeben unseren Schuldigern. Führe uns nicht in Versuchung, sondern erlöse uns von dem Bösen. Amen.
0: Gegrüßet seist du, Maria, voll der Gnade, der Herr ist mit dir. Du bist gebenedeit unter den Frauen, und gebenedeit ist die Frucht deines Leibes, Jesus, der von den Toten auferstanden ist.
1: Heilige Maria, Mutter Gottes, bitte für uns Sünder, jetzt und in der Stunde unseres Todes. Amen.
0: Gegrüßet seist du, Maria, voll der Gnade, der Herr ist mit dir. Du bist gebenedeit unter den Frauen, und gebenedeit ist die Frucht deines Leibes, Jesus, der von den Toten auferstanden ist.
1: Heilige Maria, Mutter Gottes, bitte für uns Sünder, jetzt und in der Stunde unseres Todes. Amen.
0: Gegrüßet seist du, Maria, voll der Gnade, der Herr ist mit dir. Du bist gebenedeit unter den Frauen, und gebenedeit ist die Frucht deines Leibes, Jesus, der von den Toten auferstanden ist.
1: Heilige Maria, Mutter Gottes, bitte für uns Sünder, jetzt und in der Stunde unseres Todes. Amen.
0: Gegrüßet seist du, Maria, voll der Gnade, der Herr ist mit dir. Du bist gebenedeit unter den Frauen, und gebenedeit ist die Frucht deines Leibes, Jesus, der von den Toten auferstanden ist.
1: Heilige Maria, Mutter Gottes, bitte für uns Sünder, jetzt und in der Stunde unseres Todes. Amen.
0: Gegrüßet seist du, Maria, voll der Gnade, der Herr ist mit dir. Du bist gebenedeit unter den Frauen, und gebenedeit ist die Frucht deines Leibes, Jesus, der von den Toten auferstanden ist.
1: Heilige Maria, Mutter Gottes, bitte für uns Sünder, jetzt und in der Stunde unseres Todes. Amen.
0: Gegrüßet seist du, Maria, voll der Gnade, der Herr ist mit dir. Du bist gebenedeit unter den Frauen, und gebenedeit ist die Frucht deines Leibes, Jesus, der von den Toten auferstanden ist.
1: Heilige Maria, Mutter Gottes, bitte für uns Sünder, jetzt und in der Stunde unseres Todes. Amen.
0: Gegrüßet seist du, Maria, voll der Gnade, der Herr ist mit dir. Du bist gebenedeit unter den Frauen, und gebenedeit ist die Frucht deines Leibes, Jesus, der von den Toten auferstanden ist.
1: Heilige Maria, Mutter Gottes, bitte für uns Sünder, jetzt und in der Stunde unseres Todes. Amen.
0: Gegrüßet seist du, Maria, voll der Gnade, der Herr ist mit dir. Du bist gebenedeit unter den Frauen, und gebenedeit ist die Frucht deines Leibes, Jesus, der von den Toten auferstanden ist.
1: Heilige Maria, Mutter Gottes, bitte für uns Sünder, jetzt und in der Stunde unseres Todes. Amen.
0: Gegrüßet seist du, Maria, voll der Gnade, der Herr ist mit dir. Du bist gebenedeit unter den Frauen, und gebenedeit ist die Frucht deines Leibes, Jesus, der von den Toten auferstanden ist.
1: Heilige Maria, Mutter Gottes, bitte für uns Sünder, jetzt und in der Stunde unseres Todes. Amen.
0: Gegrüßet seist du, Maria, voll der Gnade, der Herr ist mit dir. Du bist gebenedeit unter den Frauen, und gebenedeit ist die Frucht deines Leibes, Jesus, der von den Toten auferstanden ist.
1: Heilige Maria, Mutter Gottes, bitte für uns Sünder, jetzt und in der Stunde unseres Todes. Amen.
0: Ehre sei dem Vater und dem Sohn und dem Heiligen Geist.
1: Wie im Anfang, so auch jetzt und alle Zeit und in Ewigkeit. Amen. O mein Jesus, verzeih uns unsere Sünden, bewahre uns vor dem Feuer der Hölle, führe alle Seelen in den Himmel, besonders jene, die am meisten deiner Barmherzigkeit bedürfen. Amen.

0: Zweites glorreiches Geheimnis, Jesus, der in den Himmel aufgefahren ist.
1: Vater unser im Himmel, geheiligt werde dein Name, dein Reich komme, dein Wille geschehe wie im Himmel, so auf Erden.
0: Unser tägliches Brot gib uns heute und vergib uns unsere Schuld, wie auch wir vergeben unseren Schuldigern. Und führe uns nicht in Versuchung, sondern erlöse uns von dem Bösen. Amen.
1: Gegrüßet seist du, Maria, voll der Gnade, der Herr ist mit dir. Du bist gebenedeit unter den Frauen und gebenedeit ist die Frucht deines Leibes, Jesus, der in den Himmel aufgefahren ist.
0: Heilige Maria, Mutter Gottes, bitte für uns Sünder, jetzt und in der Stunde unseres Todes. Amen.
1: Gegrüßet seist du, Maria, voll der Gnade, der Herr ist mit dir. Du bist gebenedeit unter den Frauen und gebenedeit ist die Frucht des Leibes, Jesus, der in den Himmel aufgefahren ist.
0: Heilige Maria, Mutter Gottes, bitte für uns Sünder, jetzt und in der Stunde unseres Todes. Amen.
1: Gegrüßet seist du, Maria, voll der Gnade, der Herr ist mit dir. Du bist gebenedeit unter den Frauen und gebenedeit ist die Frucht deines Leibes, Jesus, der in den Himmel aufgefahren ist.
0: Heilige Maria, Mutter Gottes, bitte für uns Sünder, jetzt und in der Stunde unseres Todes. Amen.
1: Gegrüßet seist du, Maria, voll der Gnade, der Herr ist mit dir. Du bist gebenedeit unter den Frauen und gebenedeit ist die Frucht des Leibes, Jesus, der in den Himmel aufgefahren ist.
0: Heilige Maria, Mutter Gottes, bitte für uns Sünder, jetzt und in der Stunde unseres Todes. Amen.
1: Gegrüßet seist du, Maria, voll der Gnade, der Herr ist mit dir. Du bist gebenedeit unter den Frauen und gebenedeit ist die Frucht des Leibes, Jesus, der in den Himmel aufgefahren ist.
0: Heilige Maria, Mutter Gottes, bitte für uns Sünder, jetzt und in der Stunde unseres Todes. Amen.
1: Gegrüßet seist du, Maria, voll der Gnade, der Herr ist mit dir. Du bist gebenedeit unter den Frauen und gebenedeit ist die Frucht des Leibes, Jesus, der in den Himmel aufgefahren ist.
0: Heilige Maria, Mutter Gottes, bitte für uns Sünder, jetzt und in der Stunde unseres Todes. Amen.
1: Gegrüßet seist du, Maria, voll der Gnade, der Herr ist mit dir. Du bist gebenedeit unter den Frauen und gebenedeit ist die Frucht des Leibes, Jesus, der in den Himmel aufgefahren ist.
0: Heilige Maria, Mutter Gottes, bitte für uns Sünder, jetzt und in der Stunde unseres Todes. Amen.
1: Gegrüßet seist du, Maria, voll der Gnade, der Herr ist mit dir. Du bist gebenedeit unter den Frauen und gebenedeit ist die Frucht des Leibes, Jesus, der in den Himmel aufgefahren ist.
0: Heilige Maria, Mutter Gottes, bitte für uns Sünder, jetzt und in der Stunde unseres Todes. Amen.
1: Gegrüßet seist du, Maria, voll der Gnade, der Herr ist mit dir. Du bist gebenedeit unter den Frauen und gebenedeit ist die Frucht des Leibes, Jesus, der in den Himmel aufgefahren ist.
0: Heilige Maria, Mutter Gottes, bitte für uns Sünder, jetzt und in der Stunde unseres Todes. Amen.
1: Gegrüßet seist du, Maria, voll der Gnade, der Herr ist mit dir. Du bist gebenedeit unter den Frauen und gebenedeit ist die Frucht deines Leibes, Jesus, der in den Himmel aufgefahren ist.
0: Heilige Maria, Mutter Gottes, bitte für uns Sünder, jetzt und in der Stunde unseres Todes. Amen.
1: Ehre sei dem Vater und dem Sohn und dem Heiligen Geist.
0: Wie im Anfang, so auch jetzt und alle Zeit. Und in Ewigkeit. Amen.
1: O mein Jesus, verzeih uns unsere Sünden, bewahre uns vor dem Feuer der Hölle, führe alle Seelen in den Himmel, besonders jene, die am meisten deiner Barmherzigkeit bedürfen. Amen.

0: Drittes glorreiches Geheimnis: Jesus, der uns den Heiligen Geist gesandt hat. Vater unser im Himmel, geheiligt werde dein Name. Dein Reich komme, dein Wille geschehe, wie im Himmel, so auf Erden.
1: Unser tägliches Brot gib uns heute und vergib uns unsere Schuld, wie auch wir vergeben unseren Schuldigen. Und führe uns nicht in Versuchung, sondern erlöse uns von dem Bösen. Amen.
0: Gegrüßet seist du, Maria, voll der Gnade, der Herr ist mit dir. Du bist gebenedeit unter den Frauen und gebenedeit ist die Frucht deines Leibes, Jesus, der uns den Heiligen Geist gesandt hat.
1: Heilige Maria, Mutter Gottes, bitte für uns Sünder, jetzt und in der Stunde unseres Todes. Amen.
0: Gegrüßet seist du, Maria, voll der Gnade, der Herr ist mit dir. Du bist gebenedeit unter den Frauen und gebenedeit ist die Frucht deines Leibes, Jesus, der uns den Heiligen Geist gesandt hat.
1: Heilige Maria, Mutter Gottes, bitte für uns Sünder, jetzt und in der Stunde unseres Todes. Amen.
0: Gegrüßet seist du, Maria, voll der Gnade, der Herr ist mit dir. Du bist gebenedeit unter den Frauen und gebenedeit ist die Frucht deines Leibes, Jesus, der uns den Heiligen Geist gesandt hat.
1: Heilige Maria, Mutter Gottes, bitte für uns Sünder, jetzt und in der Stunde unseres Todes. Amen.
0: Gegrüßet seist du, Maria, voll der Gnade, der Herr ist mit dir. Du bist gebenedeit unter den Frauen und gebenedeit ist die Frucht deines Leibes, Jesus, der uns den Heiligen Geist gesandt hat.
1: Heilige Maria, Mutter Gottes, bitte für uns Sünder, jetzt und in der Stunde unseres Todes. Amen.
0: Gegrüßet seist du, Maria, voll der Gnade, der Herr ist mit dir. Du bist gebenedeit unter den Frauen und gebenedeit ist die Frucht deines Leibes, Jesus, der uns den Heiligen Geist gesandt hat.
1: Heilige Maria, Mutter Gottes, bitte für uns Sünder, jetzt und in der Stunde unseres Todes. Amen.
0: Gegrüßet seist du, Maria, voll der Gnade, der Herr ist mit dir. Du bist gebenedeit unter den Frauen und gebenedeit ist die Frucht deines Leibes, Jesus, der uns den Heiligen Geist gesandt hat.
1: Heilige Maria, Mutter Gottes, bitte für uns Sünder, jetzt und in der Stunde unseres Todes. Amen.
0: Gegrüßet seist du, Maria, voll der Gnade, der Herr ist mit dir. Du bist gebenedeit unter den Frauen und gebenedeit ist die Frucht deines Leibes, Jesus, der uns den Heiligen Geist gesandt hat.
1: Heilige Maria, Mutter Gottes, bitte für uns Sünder, jetzt und in der Stunde unseres Todes. Amen.
0: Gegrüßet seist du, Maria, voll der Gnade, der Herr ist mit dir. Du bist gebenedeit unter den Frauen und gebenedeit ist die Frucht deines Leibes, Jesus, der uns den Heiligen Geist gesandt hat.
1: Heilige Maria, Mutter Gottes, bitte für uns Sünder, jetzt und in der Stunde unseres Todes. Amen.
0: Gegrüßet seist du, Maria, voll der Gnade, der Herr ist mit dir. Du bist gebenedeit unter den Frauen und gebenedeit ist die Frucht deines Leibes, Jesus, der uns den Heiligen Geist gesandt hat.
1: Heilige Maria, Mutter Gottes, bitte für uns Sünder, jetzt und in der Stunde unseres Todes. Amen.
0: Gegrüßet seist du, Maria, voll der Gnade, der Herr ist mit dir. Du bist gebenedeit unter den Frauen und gebenedeit ist die Frucht deines Leibes, Jesus, der uns den Heiligen Geist gesandt hat.
1: Heilige Maria, Mutter Gottes, bitte für uns Sünder, jetzt und in der Stunde unserer.
0: Ehre sei dem Vater und dem Sohn und dem Heiligen Geist.
1: Wie im Anfang, so auch jetzt und alle Zeit und in der Ewigkeit. Amen. O mein Jesus, verzeih uns unsere Sünden, bewahre uns von dem Feuer der Hölle, führe alle Seelen in den Himmel, besonders jene, die deine Barmherzigkeit am meisten bedürfen. Amen.

0: Viertes glorreiches Geheimnis: Jesus, der dich, o Jungfrau, in den Himmel aufgenommen hat.
1: Vater, unser im Himmel, geheiligt werde dein Name, dein Reich komme, dein Wille geschehe wie im Himmel als auf Erden.
0: Unser tägliches Brot gib uns heute und vergib uns unsere Schuld, wie auch wir vergeben unseren Schuldigern. Und führe uns nicht in Versuchung, sondern erlöse uns von dem Bösen. Amen.
1: Gegrüßet seist du, Maria, voller Gnaden, der Herr ist mit dir. Du bist gesegnet unter den Frauen und gesegnet ist die Frucht deines Leibes, Jesus, der dich, o Jungfrau, im Himmel aufgenommen hat.
0: Heilige Maria, Mutter Gottes, bitte für uns Sünder, jetzt und in der Stunde unseres Todes. Amen.
1: Gegrüßet seist du, Maria, voller Gnaden, der Herr ist mit dir. Du bist gesegnet unter den Frauen und gesegnet ist die Frucht deines Leibes, Jesus, der dich, o Jungfrau, im Himmel aufgenommen hat.
0: Heilige Maria, Mutter Gottes, bitte für uns Sünder, jetzt und in der Stunde unseres Todes. Amen.
1: Gegrüßet seist du, Maria, voller Gnaden, der Herr ist mit dir. Du bist gesegnet unter den Frauen und gesegnet ist die Frucht deines Leibes, Jesus, der dich, o Jungfrau, im Himmel aufgenommen hat.
0: Heilige Maria, Mutter Gottes, bitte für uns Sünder, jetzt und in der Stunde unseres Todes. Amen.
1: Gegrüßet seist du, Maria, voller Gnaden, der Herr ist mit dir. Du bist gesegnet unter den Frauen und gesegnet ist die Frucht deines Leibes, Jesus, der dich, o Jungfrau, im Himmel aufgenommen hat.
0: Heilige Maria, Mutter Gottes, bitte für uns Sünder, jetzt und in der Stunde unseres Todes. Amen.
1: Gegrüßet seist du, Maria, voller Gnaden, der Herr ist mit dir. Du bist gesegnet unter den Frauen und gesegnet ist die Frucht deines Leibes, Jesus, der dich, o Jungfrau, im Himmel aufgenommen hat.
0: Heilige Maria, Mutter Gottes, bitte für uns Sünder, jetzt und in der Stunde unseres Todes. Amen.
1: Gegrüßet seist du, Maria, voller Gnaden, der Herr ist mit dir. Du bist gesegnet unter den Frauen und gesegnet ist die Frucht deines Leibes, Jesus, der dich, o Jungfrau, im Himmel aufgenommen hat.
0: Heilige Maria, Mutter Gottes, bitte für uns Sünder, jetzt und in der Stunde unseres Todes. Amen.
1: Gegrüßet seist du, Maria, voller Gnaden, der Herr ist mit dir. Du bist gesegnet unter den Frauen und gesegnet ist die Frucht deines Leibes, Jesus, der dich, o Jungfrau, im Himmel aufgenommen hat.
0: Heilige Maria, Mutter Gottes, bitte für uns Sünder, jetzt und in der Stunde unseres Todes. Amen.
1: Gegrüßet seist du, Maria, voller Gnaden, der Herr ist mit dir. Du bist gesegnet unter den Frauen und gesegnet ist die Frucht deines Leibes, Jesus, der dich, o Jungfrau, im Himmel aufgenommen hat.
0: Heilige Maria, Mutter Gottes, bitte für uns Sünder, jetzt und in der Stunde unseres Todes. Amen.
1: Gegrüßet seist du, Maria, voller Gnaden, der Herr ist mit dir. Du bist gesegnet unter den Frauen und gesegnet ist die Frucht deines Leibes, Jesus, der dich, o Jungfrau, im Himmel aufgenommen hat.
0: Heilige Maria, Mutter Gottes, bitte für uns Sünder, jetzt und in der Stunde unseres Todes. Amen.
1: Gegrüßet seist du, Maria, voller Gnaden, der Herr ist mit dir. Du bist gesegnet unter den Frauen und gesegnet ist die Frucht deines Leibes, Jesus, der dich, o Jungfrau, im Himmel aufgenommen hat.
0: Heilige Maria, Mutter Gottes, bitte für uns Sünder, jetzt und in der Stunde unseres Todes. Amen.
1: Ehre sei dem Vater, dem Sohn und dem Heiligen Geist.
0: Wie im Anfang, so auch jetzt und alle Zeit und in Ewigkeit. Amen.
1: O mein Jesus, verzeih uns unsere Sünden, bewahre uns vor dem Feuer der Hölle, für alle Seelen den Himmel, besonders jene, die deine Barmherzigkeit am meisten bedürfen. Amen.

0: Fünftes glorreiches Geheimnis: Jesus, der dich, o Jungfrau, im Himmel gekrönt hat. Vater unser im Himmel, geheiligt werde dein Name, dein Reich komme, dein Wille geschehe, wie im Himmel, so auf Erden.
1: Unser tägliches Brot gib uns heute und vergib uns unsere Schuld, wie auch wir vergeben unseren Schuldigern. Und führe uns nicht in Versuchung, sondern erlöse uns von dem Bösen. Amen.
0: Gegrüßet seist du, Maria, voll der Gnade, der Herr ist mit dir. Du bist gebenedeit unter den Frauen, und gebenedeit ist die Frucht deines Leibes, Jesus, der dich, o Jungfrau, im Himmel gekrönt hat.
1: Heilige Maria, Mutter Gottes, bitte für uns Sünder, jetzt und in der Stunde unseres Todes. Amen.
0: Gegrüßet seist du, Maria, voll der Gnade, der Herr ist mit dir. Du bist gebenedeit unter den Frauen, und gebenedeit ist die Frucht deines Leibes, Jesus, der dich, o Jungfrau, im Himmel gekrönt hat.
1: Heilige Maria, Mutter Gottes, bitte für uns Sünder, jetzt und in der Stunde unseres Todes. Amen.
0: Gegrüßet seist du, Maria, voll der Gnade, der Herr ist mit dir. Du bist gebenedeit unter den Frauen, und gebenedeit ist die Frucht deines Leibes, Jesus, der dich, o Jungfrau, im Himmel gekrönt hat.
1: Heilige Maria, Mutter Gottes, bitte für uns Sünder, jetzt und in der Stunde unseres Todes. Amen.
0: Gegrüßet seist du, Maria, voll der Gnade, der Herr ist mit dir. Du bist gebenedeit unter den Frauen, und gebenedeit ist die Frucht deines Leibes, Jesus, der dich, o Jungfrau, im Himmel gekrönt hat.
1: Heilige Maria, Mutter Gottes, bitte für uns Sünder, jetzt und in der Stunde unseres Todes. Amen.
0: Gegrüßet seist du, Maria, voll der Gnade, der Herr ist mit dir. Du bist gebenedeit unter den Frauen, und gebenedeit ist die Frucht deines Leibes, Jesus, der dich, o Jungfrau, im Himmel gekrönt hat.
1: Heilige Maria, Mutter Gottes, bitte für uns Sünder, jetzt und in der Stunde unseres Todes. Amen.
0: Gegrüßet seist du, Maria, voll der Gnade, der Herr ist mit dir. Du bist gebenedeit unter den Frauen, und gebenedeit ist die Frucht deines Leibes, Jesus, der dich, o Jungfrau, im Himmel gekrönt hat.
1: Heilige Maria, Mutter Gottes, bitte für uns Sünder, jetzt und in der Stunde unseres Todes. Amen.
0: Gegrüßet seist du, Maria, voll der Gnade, der Herr ist mit dir. Du bist gebenedeit unter den Frauen, und gebenedeit ist die Frucht deines Leibes, Jesus, der dich, o Jungfrau, im Himmel gekrönt hat.
1: Heilige Maria, Mutter Gottes, bitte für uns Sünder, jetzt und in der Stunde unseres Todes. Amen.
0: Gegrüßet seist du, Maria, voll der Gnade, der Herr ist mit dir. Du bist gebenedeit unter den Frauen, und gebenedeit ist die Frucht deines Leibes, Jesus, der dich, o Jungfrau, im Himmel gekrönt hat.
1: Heilige Maria, Mutter Gottes, bitte für uns Sünder, jetzt und in der Stunde unseres Todes. Amen.
0: Gegrüßet seist du, Maria, voll der Gnade, der Herr ist mit dir. Du bist gebenedeit unter den Frauen, und gebenedeit ist die Frucht deines Leibes, Jesus, der dich, o Jungfrau, im Himmel gekrönt hat.
1: Heilige Maria, Mutter Gottes, bitte für uns Sünder, jetzt und in der Stunde unseres Todes. Amen.
0: Gegrüßet seist du, Maria, voll der Gnade, der Herr ist mit dir. Du bist gebenedeit unter den Frauen, und gebenedeit ist die Frucht deines Leibes, Jesus, der dich, o Jungfrau, im Himmel gekrönt hat.
1: Heilige Maria, Mutter Gottes, bitte für uns Sünder, jetzt und in der Stunde unseres Todes. Amen.
0: Ehre sei dem Vater und dem Sohn und dem Heiligen Geist.
1: Wie es war im Anfang, so auch jetzt und alle Zeit und in Ewigkeit. Amen. O mein Jesus, verzeih uns unsere Sünden, bewahre uns vor dem Feuer der Hölle, führe alle Seelen in den Himmel, besonders jene, die deiner Barmherzigkeit am meisten bedürfen. Amen.
0: Wir beten in den Anliegen des Heiligen Vaters und für alle Verstorbenen. Vater unser im Himmel, geheiligt werde dein Name. Dein Reich komme, dein Wille geschehe, wie im Himmel, so auf Erden.
1: Unser tägliches Brot gib uns heute und vergib uns unsere Schuld, wie auch wir vergeben unseren Schuldigern. Und führe uns nicht in Versuchung, sondern erlöse uns von dem Bösen. Amen.
0: Gegrüßet seist du, Maria, voll der Gnade, der Herr ist mit dir. Du bist gebenedeit unter den Frauen, und gebenedeit ist die Frucht deines Leibes, Jesus.
1: Heilige Maria, Mutter Gottes, bitte für uns Sünder, jetzt und in der Stunde unseres Todes. Amen.
0: Ehre sei dem Vater und dem Sohn und dem Heiligen Geist.
1: Wie es war im Anfang, so auch jetzt und alle Zeit und in Ewigkeit. Amen.

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Vater im Himmel, Lob und Dank sei dir für die Ruhe der Nacht. Lob und Dank sei dir für den neuen Tag. Lob und Dank sei dir für alle deine Liebe und Güte und Treue in meinem Leben. Du hast mir viel Gutes erwiesen, lass mich auch das Schwere aus deiner Hand annehmen. Du wirst mir aber nicht mehr auferlegen, als ich tragen kann. Du lässt deinen Kindern alle Dinge zum Besten dienen.

Das ist dein Tag, Herr Jesus Christ, der Tag von deinem Glanz erhellt, da du vom Tod erstanden bist, als König der erlösten Welt. Nun hilf uns aus der Dunkelheit, mit dir ins Reich des Lichtes gehen, und lass dir einst auch unseren Leib verklärt zum Leben auferstehen. Ruf uns zu dir, wenn du erscheinst, am großen Tag des Endgerichts, du Sieger über Welt und Tod, mit dir zu herrschen, Gott des Lichts. Dann schauen wir dein Angesicht und werden deinem Bilde gleich, und wir erkennen, wie du bist, an Herrlichkeit und Güte reich. Die siebenfach dein Geist gesalbt, erfüllt dein Blick mit Seligkeit. Du führst uns deinem Vater zu, ins Leben der Dreieinigkeit. Amen. Atme in mir, du Heiliger Geist, dass ich Heiliges denke. Treibe mich, du Heiliger Geist, dass ich Heiliges tue. Locke mich, du Heiliger Geist, dass ich Heiliges liebe. Stärke mich, du Heiliger Geist, dass ich Heiliges hüte. Hüte mich, du Heiliger Geist, dass ich das Heilige nimmer verliere. Amen.

Weihe an Maria. O meine Gebieterin, o meine Mutter, dir bringe ich mich ganz dar, und um dir meine Hingabe zu bezeigen, weihe ich dir heute meine Augen, meine Ohren, meinen Mund, mein Herz, mich selber ganz und gar. Weil ich also dir gehöre, o gute Mutter, bewahre mich, beschütze mich, als dein Gut und Eigentum. Amen. Gebet zum Schutzengel. Engel Gottes, mein Beschützer, des höchsten Vatergüte hat mich dir anvertraut. Erleuchte, beschütze, regiere und leite mich. Amen. Heiliger Josef, Nährvater Jesu Christi und wahrer Bräutigam der seligsten Jungfrau Maria, bitte für uns und für die Sterbenden dieses Tages. Heiliger Josef, du Hoffnung der Kranken und Patron unseres Radios, bitte für uns. Heiliger Charles de Foucault, unser Jahresheiliger, bitte für uns. Im Namen des Vaters und des Sohnes und des Heiligen Geistes. Amen.

0: Die Lesungen des heutigen Tages.
1: Heute hören wir die erste Lesung aus dem Buch der Weisheit, Kapitel 12, Vers 13 und 16 bis 19. Dem Psalm 86, die zweite Lesung aus dem Römerbrief, Kapitel 8, die Verse 26 bis 27. Und das Evangelium nach Matthäus, Kapitel 13, die Verse 24 bis 43. Lesung aus dem Buch der Weisheit. Es gibt keinen Gott, Herr, außer dir, der für alles Sorge trägt. Daher brauchst du nicht zu beweisen, dass du gerecht geurteilt hast. Deine Stärke ist die Grundlage deiner Gerechtigkeit, und deine Herrschaft über alles lässt dich alles schonen. Stärke beweist du, wenn man an deine unbeschränkte Macht nicht glaubt, und bei denen, die sie kennen, strafst du die anmaßende Auflehnung. Weil du über Stärke verfügst, richtest du in Milde und behandelst uns mit großer Schonung, denn die Macht steht dir zur Verfügung, wann immer du willst. Durch solches Handeln hast du dein Volk gelehrt, dass der Gerechte menschenfreundlich sein muss, und hast deinen Söhnen und Töchtern die Hoffnung geschenkt, dass du den Sündern die Umkehr gewährst. Antwort Psalm. Du, mein Herr, bist gut und bereit zu vergeben. Du, mein Herr, bist gut und bereit zu vergeben, reich an Liebe für alle, die zu dir rufen. Vernimm, Herr, mein Bittgebet, achte auf mein lautes Flehen. Alle Völker, die du gemacht hast, werden kommen und sich niederwerfen, mein Herr, vor deinem Angesicht. Sie werden deinen Namen ehren. Denn du bist groß und tust Wunder. Nur du bist Gott allein. Du, Herr, bist ein barmherziger und gnädiger Gott, langsam zum Zorn und reich an Huld und Treue. Wende dich mir zu und sei mir gnädig. Gib deinem Knecht deine Stärke und rette den Sohn deiner Magd. Du, mein Herr, bist gut und bereit zu vergeben. Lesung aus dem Brief des Apostels Paulus an die Gemeinde in Rom. Schwestern und Brüder, der Geist nimmt sich unserer Schwachheit an, denn wir wissen nicht, was wir in rechter Weise beten sollen. Der Geist selber tritt jedoch für uns ein mit unaussprechlichen Seufzen. Der die Herzen erforscht, weiß, was die Absicht des Geistes ist. Denn er tritt so, wie Gottes will, für die Heiligen ein.

Aus dem Heiligen Evangelium nach Matthäus. In jener Zeit erzählte Jesus der Menge folgendes Gleichnis. Mit dem Himmelreich ist es wie mit einem Mann, der guten Samen auf seinen Acker säte. Während nun die Menschen schliefen, kam ein Feind, säte Unkraut unter den Weizen und ging weg. Als die Saat aufging und sich die Ähren bildeten, kam auch

das Unrat zum Vorschein. Da gingen die Knechte zu dem Gutsherrn und sagten, »Herr, hast du nicht guten Samen auf deinen Acker gesät? Woher kommt dann das Unkraut?« Er antwortete, »Das hat ein Feind getan.« Da sagten die Knechten zu ihm, »Sollen wir gehen und es ausreißen?« Er entgegnete, »Nein, damit er nicht zusammen mit dem Unkraut den Weizen ausreißt. Lasst beides wachsen bis zur Ernte, und zur Zeit der Ernte werde ich den Schnittern sagen, sammelt zuerst das Unkraut und bindet es in Bündeln, um es zu verbrennen, den Weizen aber bringt in meine Scheune.« Er legte ihnen ein weiteres Gleichnis vor und sagte, »Mit dem Himmelreich ist es wie mit einem Senfkorn, das ein Mann auf seinen Acker säte. Es ist das kleinste von allen Samenkörnern. Sobald es aber hochgewachsen ist, ist es größer als die anderen Gewächse und wird zu einem Baum, so dass die Vögel des Himmels kommen und in seinen Zweigen nisten.« Er sagte ihnen ein weiteres Gleichnis. »Mit dem Himmelreich ist es wie mit dem Sauerteig, den eine Frau nahm und unter 3 Seher Mehl verbarg, bis das Ganze durchsäuert war.« Dies alles sagte Jesus der Menschenmenge in Gleichnissen, und ohne Gleichnisse redete er nicht zu ihnen, damit sich erfülle, was durch den Propheten gesagt worden ist. »Ich öffne meinen Mund in Gleichnissen und spreche aus, was seit der Schöpfung der Welt verborgen war.« Dann verließ er die Menge und ging in das Haus. Und seine Jünger kamen zu ihm und sagten, »Erkläre uns das Gleichnis vom Unkraut auf dem Acker.« Er antwortete, »Der, der den guten Samen sät, ist der Menschsohn. Der Acker ist die Welt. Der gute Samen, das sind die Kinder des Reiches. Das Unkraut sind die Kinder des Bösen. Der Feind, der es gesät hat, ist der Teufel. Die Ernte ist das Ende der Welt. Die Schnitter sind die Engel. Wie nun das Unkraut aufgesammelt und im Feuer verbrannt wird, so wird es auch bei dem Ende der Welt sein. Der Menschensohn wird seine Engel aussenden, und sie werden aus seinem Reich alle zusammenholen, die andere verführt und Gesetzloses getan haben, und werden sie in den Feuerofen werfen. Dort wird Heulen und Zähneknirschen sein. Dann werden die Gerechten im Reich ihres Vaters wie die Sonne leuchten. Wer Ohren hat, der höre.«

Guten Morgen, ich grüße Sie herzlich zum 16. Sonntag im Jahreskreis. Heute ist der 19. Juli. Wir haben diese Woche viel über den Heiligen Vinzenz von Paul gehört. Und das ist interessant, dass der 19. Juli lange Zeit der offizielle Gedenktag des Heiligen Vinzenz von Paul war. Erst zur Reform des Zweiten Vatikanischen Konzils hat man dann oft die Sterbetage genommen der Heiligen, da der Heilige Vinzenz von Paul am 27. September 1660 verstorben ist. Ist das jetzt auch der neue Gedenktag. Interessant ist auch, dass der heilige Catherine Laboure am Vorabend, in der Nacht vom 19. Juli, die Erscheinungen der Gottesmutter Maria hatte, auf die dann die wunderbare Medaille zurückgeht. Das war am 19. Juli 1830, also auch am Vorabend des Hochfestes des Heiligen Vinzenz von Paul. Wenn wir aufs heutige Evangelium schauen, sehen wir, dass Jesus in Gleichnissen schon spricht. Er spricht von Unkraut unter dem Weizen, das man oft nicht unterscheiden kann und soll nicht beides ausgerissen werden, sondern gewartet werden bis zur Ernte. Der Weizen schaut zum Teil sehr ähnlich aus wie das, was eben als wilder Weizen, als Unkraut gilt. Er spricht auch vom Sauerteig, der durchsäuert wird, dass das Mehl praktisch im Sauerteig durchsäuert wird, damit das Ganze dann zu einem guten Brot wird. So sind wir als Christen auch immer wieder Sauerteig für diese Gesellschaft. Jesus gibt auch die Deutung des Unkraut-Weizen-Gleichnisses selber im Gleichnis in der Deutung in Matthäus 13, 36 bis 43. Ja, ich wünsche für diese kommende Woche, die jetzt ja mit dem heutigen Sonntag beginnt, Gottes reichen Segen. Wenn Sie unterwegs sind, viel Schutz und Freude auch im Erfahren der Schöpfung Gottes und nicht zu heiße Sommertage. Und ich hoffe, dass Sie ein bisschen mehr von Heiligen Vinzenz von Paul erfahren durften, der ja auch Jahrespatron des Heiligen von Radio Maria gewesen ist. So segne dich auf die Fürsprache des Heiligen Vinzenz von Paul, deinen Würsel von Mariak, Heilige Catherine Laboure, Gott, der Vater und der Sohn und der Heilige Geist. Amen.

0: Guten Morgen bei Radio Maria Österreich und Radio Maria Südtirol. Wir beten die Laudes, das Morgenlob der Kirche. Sie finden die Texte im grünen Stundenbuch ab der Seite 577. Die Benediktus-Antiphon auf der Seite 31a und auch die Oration auf der Seite 31. Wenn Sie in der Bibel mitbeten, wir beten den Psalm 118 und 150, das Kantikum aus Daniel 3 ab Vers 52. Sie können auch mit der Stundenbuch-App mitbeten. Heute betet mit uns Frau Elfriede aus Mödling. Guten Morgen.
1: Guten Morgen.
0: O Gott, komm mir zu Hilfe.
1: Herr, eile mir zu helfen.
0: Ehre sei dem Vater und dem Sohn und dem Heiligen Geist.
1: Wie im Anfang, so auch jetzt und alle Zeit und in Ewigkeit. Amen. Halleluja.
0: Seht, wie die Schatten dunkler Nacht verblassen. Rötliches Leuchten strahlt am frühen Himmel. Bitten wir innig mit vereinter Stimme Gott den Allmächtigen,
1: dass er sich unser liebevoll erbarme, Heil uns gewähre, unsere Trägheit banne und uns als Vater einst in Güte schenke, himmlisches Erbe.
0: Lob sei dem Vater auf dem höchsten Throne, Lob sei dem Sohne, Gott aus Gott geboren, Lob sei dem Geiste, der von beiden ausgeht, immer und ewig. Amen.
1: Danket dem Herrn, denn seine Huld währt ewig. Halleluja.
0: Danket dem Herrn, denn seine Huld währt ewig. Halleluja. Danket dem Herrn, denn er ist gütig, denn seine Huld währt ewig.
1: So soll Israel sagen, denn seine Huld währt ewig.
0: So soll das Haus Aaron sagen, denn seine Huld währt ewig.
1: So sollen alle sagen, die den Herrn fürchten und ehren, denn seine Huld währt ewig.
0: In der Bedrängnis rief ich zum Herrn. Der Herr hat mich erhört und mich frei gemacht.
1: Der Herr ist bei mir. Ich fürchte mich nicht. Was können Menschen mir antun?
0: Der Herr ist bei mir. Er ist mein Helfer. Ich aber schaue auf meine Hasser herab.
1: Besser sich zu bergen beim Herrn, als auf Menschen zu bauen.
0: Besser sich zu bergen beim Herrn, als auf Fürsten zu bauen.
1: Alle Völker umringen mich. Ich wehre sie ab im Namen des Herrn.
0: Sie umringen, ja, sie umringen mich. Ich wehre sie ab im Namen des Herrn.
1: Sie umschwirren mich wie Bienen, wie ein Strohfeuer verlöschen sie. Ich wehre sie ab im Namen des Herrn.
0: Sie stießen mich hart, sie wollten mich stürzen. Der Herr aber hat mir geholfen.
1: Meine Stärke und mein Lied ist der Herr. Er ist für mich zum Retter geworden.
0: Frohlocken und Jubel erschallt in den Zelten der Gerechten. Die Rechte des Herrn wirkt mit Macht.
1: Die Rechte des Herrn ist erhoben. Die Rechte des Herrn wirkt mit Macht.
0: Ich werde nicht sterben, sondern leben, um die Taten des Herrn zu verkünden.
1: Der Herr hat mich hart gezüchtigt, doch er hat mich nicht dem Tod übergeben.
0: Öffnet mir die Tore zur Gerechtigkeit, damit ich eintrete, um dem Herrn zu danken.
1: Das ist das Tor zum Herrn. Nur Gerechte treten hier ein.
0: Ich danke dir, dass du mich erhört hast. Du bist für mich zum Retter geworden.
1: Der Stein, den die Bergleute verwarfen, er ist zum Eckstein geworden.
0: Das hat der Herr vollbracht. Vor unseren Augen geschah dieses Wunder.
1: Dies ist der Tag, den der Herr gemacht hat. Wir wollen jubeln und uns an ihm freuen.
0: Ach Herr, bring doch Hilfe. Ach Herr, gib doch Gelingen.
1: Gesegnet sei er, der kommt im Namen des Herrn. Wir segnen euch vom Haus des Herrn her. Gott, der Herr, erleuchte uns.
0: Mit Zweigen in den Händen schließt euch zusammen zum Reigen, bis zu den Hörnern des Altars.
1: Du bist mein Gott, dir will ich danken. Mein Gott, dich will ich rühmen.
0: Danket dem Herrn, denn er ist gütig, denn seine Huld währt ewig.
1: Ehre sei dem Vater und dem Sohn und dem Heiligen Geist.
0: Wie im Anfang, so auch jetzt und alle Zeit und in Ewigkeit. Amen.
1: Danket dem Herrn, denn seine Huld währt ewig. Halleluja.
0: Preiset den Herrn, ihr seine Werke alle. Halleluja.
1: Preiset den Herrn, ihr seine Werke alle. Halleluja.
0: Gepriesen bist du, Herr, du Gott unserer Väter, gelobt und gerühmt in Ewigkeit.
1: Gepriesen ist dein heiliger, herrlicher Name, hochgelobt und verherrlicht in Ewigkeit.
0: Gepriesen bist du im Tempel deiner heiligen Herrlichkeit, hochgerühmt und verherrlicht in Ewigkeit.
1: Gepriesen bist du, der in die Tiefe schaut und auf Cherubin droht, gelobt und gerühmt in Ewigkeit.
0: Gepriesen bist du auf dem Thron deiner Herrschaft, hochgerühmt und gefeiert in Ewigkeit.
1: Gepriesen bist du im Gewölbe des Himmels, gerühmt und verherrlicht in Ewigkeit.
0: Preist den Herrn, all ihr Werke des Herrn. Lobt und rühmt ihn in Ewigkeit.
1: Ehre sei dem Vater und dem Sohn und dem Heiligen Geist.
0: Wie im Anfang, so auch jetzt und alle Zeit und in Ewigkeit. Amen.
1: Preiset den Herrn, ihr seine Werke alle. Halleluja.
0: Alles, was atmet, lobe den Herrn. Halleluja.
1: Alles, was atmet, lobe den Herrn. Halleluja.
0: Lobet Gott in seinem Heiligtum. Lobt ihn in seiner mächtigen Feste.
1: Lobt ihn für seine großen Taten. Lobt ihn in seiner gewaltigen Größe.
0: Lobt ihn mit dem Schall der Hörner. Lobt ihn mit Harfe und Zither.
1: Lobt ihn mit Pauken und Tanz. Lobt ihn mit Flöten und Saitenspiel.
0: Lobt ihn mit hellen Zimbeln. Lobt ihn mit klingenden Zimbeln.
1: Alles, was atmet, lobe den Herrn.
0: Ehre sei dem Vater und dem Sohn und dem Heiligen Geist.
1: Wie im Anfang, so auch jetzt und alle Zeit und in Ewigkeit. Amen. Alles, was atmet, lobe den Herrn. Halleluja. Lesung aus dem 2. Timotheus. Denke daran, dass Jesus Christus, der Nachkomme Davids, von den Toten auferstanden ist. Das Wort ist glaubwürdig. Wenn wir mit Christus gestorben sind, werden wir auch mit ihm leben. Wenn wir standhaft bleiben, werden wir auch mit ihm herrschen. Wenn wir ihn verleugnen, wird auch er uns verleugnen. Wenn wir untreu sind, bleibt er doch treu, denn er kann sich nicht selbst verleugnen.

0: Wir preisen dich, Herr, unser Gott, und rufen deinen Namen an.
1: Wir preisen dich, Herr, unser Gott, und rufen deinen Namen an.
0: Wir verkünden deine Wunder
1: und rufen deinen Namen an.
0: Ehre sei dem Vater und dem Sohn und dem Heiligen Geist.
1: Wir preisen dich, Herr, unser Gott, und rufen deinen Namen an.
0: Mit dem Himmelreich ist es wie mit dem Sauerteig. Und das Mehl gemischt durchsäuert er das Ganze.
1: Gepriesen sei der Herr, der Gott Israels, denn er hat sein Volk besucht und ihm Erlösung geschaffen.
0: Er hat uns einen starken Retter erweckt im Hause seines Knechtes David.
1: So hat er verheißen von alters her durch den Mund seiner heiligen Propheten.
0: Er hat uns errettet vor unseren Feinden und aus der Hand aller, die uns hassen.
1: Er hat das Erbarmen mit den Vätern an uns vollendet und an seinen heiligen Bund gedacht, an den Eid, den er unserem Vater Abraham geschworen hat.
0: Er hat uns geschenkt, dass wir aus Feindeshand befreit, ihm furchtlos dienen in Heiligkeit und Gerechtigkeit, vor seinem Angesicht all unsere Tage.
1: Und du, Kind, wirst Prophet des Höchsten heißen, denn du wirst dem Herrn vorangehen und ihm den Weg bereiten.
0: Du wirst sein Volk mit der Erfahrung des Heils beschenken, in der Vergebung der Sünden.
1: Durch die barmherzige Liebe unseres Gottes wird uns besuchen das aufstrahlende Licht aus der Höhe.
0: Um allen zu leuchten, die in Finsternis sitzen und im Schatten des Todes, und unsere Schritte zu lenken auf den Weg des Friedens.
1: Ehre sei dem Vater und dem Sohn und dem Heiligen Geist.
0: Wie im Anfang, so auch jetzt und alle Zeit und in Ewigkeit. Amen.
1: Mit dem Himmelreich ist es wie mit dem Sauerteig, und das Mehl gemischt durchsäuert er das Ganze.
0: Gepriesen sei der allmächtige und gütige Gott, der weiß, was uns Not tut. Zu ihm lasst uns beten.
1: Gott, auf dich vertrauen wir.
0: Du hast uns Sünder in deine Nähe gerufen. Gib, dass wir dich erkennen und dir dienen.
1: Gott, auf dich vertrauen wir.
0: Du hast uns das Tor deines Erbarmens geöffnet. Lass nicht zu, dass wir vom Weg des Lebens abweichen.
1: Gott, auf dich vertrauen wir.
0: Du rufst heute dein Volk zusammen. Mach uns zu einer Gemeinschaft des Gebetes und der Liebe.
1: Gott, auf dich vertrauen wir.
0: Wir gedenken heute der Auferstehung deines Sohnes. Lass uns diesen Tag als Tag des Dankes und der Freude feiern.
1: Gott, auf dich vertrauen wir.
0: Kyrie eleison.
1: Christe eleison.
0: Kyrie eleison. Vater unser im Himmel, geheiligt werde dein Name, dein Reich komme, dein Wille geschehe, wie im Himmel, so auf Erden.
1: Unser tägliches Brot gib uns heute und vergib uns unsere Schuld, wie auch wir vergeben unseren Schuldigern. Und führe uns nicht in Versuchung, sondern erlöse uns von dem Bösen.
0: Herr, unser Gott, sieh gnädig auf alle, die du in deinen Dienst gerufen hast. Mach uns stark im Glauben, in der Hoffnung und in der Liebe, damit wir immer wachsam sind und auf dem Weg deiner Gebote bleiben. Darum bitten wir durch Jesus Christus, deinen Sohn, unseren Herrn und Gott, der in der Einheit des Heiligen Geistes mit dir lebt und herrscht in alle Ewigkeit.
1: Amen.
0: Der Herr segne uns, er bewahre uns vor Unheil und führe uns zum ewigen Leben.
1: Amen.

Aus einer Auslegung zum Buch Hiob von Gregor dem Großen. Vielfältig ist das Gesetz des Herrn. Was soll man hier unter dem Gesetz Gottes anderes verstehen als die Liebe? Denn immer lesen wir mit ihr im Herzen, wie die Gebote in der Tat zu verwirklichen sind. Von diesem Gesetz sagt die Stimme der Wahrheit: Das ist mein Gebot. Liebt einander, so wie ich euch geliebt habe. Von ihm sagt Paulus: Die Liebe ist die Erfüllung des Gesetzes. Ein andermal sagt er von ihm: Einer trage des anderen Last, so werdet ihr das Gesetz Christi erfüllen. Was könnten wir treffender unter dem Gesetz Christi verstehen als die Liebe, die wir wirklich zur Vollendung bringen, wenn wir aus Liebe die Lasten der Brüder tragen? Von diesem Gesetz wird gesagt, es sei vielfältig, weil die Liebe sich mit Eifer und Sorgfalt auf alle Taten der Tugenden erstreckt. Sie beginnt bei den zwei Geboten und strahlt auf unzählige andere aus. Paulus zählt die Vielfalt dieses Gesetzes treffend auf. Die Liebe ist langmütig, die Liebe ist gütig, sie ereifert sich nicht, sie prahlt nicht. Sie bläht sich nicht auf. Sie handelt nicht ungehörig, sucht nicht ihren Vorteil, lässt sich nicht zum Zorn reizen, trägt das Böse nicht nach. Sie freut sich nicht über das Unrecht, sondern freut sich an der Wahrheit. Geduldig ist die Liebe, weil sie das Böse, das ihr jemand zufügt, mit Gleichmut erträgt. Gütig ist sie, denn freigebig vergilt sie Böses mit Gutem. Sie ist nicht eifersüchtig, denn sie wünscht ihm diesseits nichts und kennt darum keinen Neid auf irdische Erfolge. Sie bläht sich nicht auf, denn sie trägt ein starkes Verlangen nach dem Lohn innerlicher Vergeltung und jubelt darum nicht über äußere Güter. Sie handelt nicht ungehörig, denn da sie sich nur auf die Liebe zu Gott und den Mitmenschen richtet, kennt sie nichts, was vom rechten Weg abweicht. Sie ist nicht ehrgeizig, denn sie sorgt sich brennend um ihr Inneres und begehrt darum draußen nichts Fremdes. Sie sucht nicht ihren Vorteil, denn alles, was sie hier vorübergehend besitzt, ist ihr gleichgültig, als wäre es fremd, weil sie nichts als ihr eigen anerkennt, als was ihr bleibender Besitz ist. Sie lässt sich nicht herausfordern, denn wenn sie auch durch Unrecht verletzt wird, lässt sie sich doch nicht zu Regungen der Rachsucht hinreißen und erwartet für die größere Mühsal größeren Lohn. Sie trägt das Böse nicht nach, denn sie festigt den Geist durch Liebe zur Reinheit, reißt allen Hass mit der Wurzel aus und duldet im Geist keine Gedanken, die ihn verunreinigen. Sie freut sich nicht über das Unrecht, denn weil sie sich nur in Liebe allen Menschen öffnet, so freut sie sich auch nicht über den Untergang der Gegner. Sie freut sich an der Wahrheit, denn indem sie die anderen liebt wie sich selbst, freut sie sich über das Gute, das sie an anderen sieht, wie über eine Steigerung des eigenen Wohlergehens. Darum ist also dieses Gesetz Gottes vielfältig. Gregor der Große aus einer Auslegung zum Buch Hiob. Bleibt niemand etwas schuldig. Wer den anderen liebt, hat das Gesetz erfüllt. Die Liebe ist die Erfüllung des Gesetzes. Das ganze Gesetz ist in dem einen Wort erfüllt. Du sollst deinen Nächsten lieben wie dich selbst. Die Liebe ist die Erfüllung des Gesetzes. Herr unser Gott, sieh gnädig auf alle, die du in deinen Dienst gerufen hast. Mach uns stark im Glauben, in der Hoffnung und in der Liebe, damit wir immer wachsam sind und auf dem Weg deiner Gebote bleiben. Darum bitten wir durch Jesus Christus, deinen Sohn, unseren Herrn und Gott, der in der Einheit des Heiligen Geistes mit dir lebt und herrscht in alle Ewigkeit. Amen.

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Bibelfitness kompakt. Herzlich willkommen bei Bibelfitness kompakt. Mein Name ist Magdalena Meierl und ich bin Physiotherapeutin. Und meine Freude ist es, Bewegung mit dem Wort Gottes zu verbinden. Wir werden uns nun einem Bibelvers widmen und dazu verschiedene Bewegungen machen. Somit können wir in unserer Gesamtheit aus Leib, Seele und Geist beten. Es geht um ein leichtes, freudvolles Mitmachen, so wie Sie sind. Alle Übungen können Sie zu Hause, im Büro oder wo auch immer Sie sind, ganz leicht in Ihren Alltag einfließen lassen. Lassen Sie uns beginnen. Heute, am Tag der Auferstehung, werden wir im Stand arbeiten und wir werden Bewegungen machen zu Wirbelsäulen, Mobilisation, zur Verbesserung der Beweglichkeit. Also wir beginnen im aufrechten, hüftbreiten Stand. Ihr Bauch ist leicht eingezogen, Ihr Brustbein aufgerichtet, Ihre Schultern sind locker, Ihre Fingerspitzen ziehen Richtung Boden, Ihr Nacken ist lang und Ihr Blick geradeaus. Jetzt tief einatmen und mit der nächsten Ausatmung senken Sie Ihren Blick zu Boden und beginnen sich langsam Wirbel für Wirbel abzurollen Richtung Boden. Die Schultern und Ihr Kopf hängen locker hinunter. Wer es braucht, kann sich auch auf den Oberschenkeln abstützen. Ihr Bauch bleibt leicht angespannt, nach innen gezogen. Ihre Knie sind leicht gebeugt, damit Sie Ihren unteren Rücken schonen. Wenn Sie jetzt unten angekommen sind, dann können Sie tief und ruhig weiteratmen und spüren Sie eine angenehme Dehnung im Rücken und in der Rückseite Ihrer Beine. Ich sage Ihnen den Vers dazu. Gepriesen sei der Gott und Vater unseres Herrn Jesus Christus. Er hat uns in seinem großen Erbarmen neu gezeugt zu einer lebendigen Hoffnung durch die Auferstehung Jesu Christi von den Toten. 1. Petrus 1, Vers 3. Jetzt nochmal tief einatmen und mit der nächsten Ausatmung den Bauch einziehen und langsam Wirbel für Wirbel wieder aufrollen. Wie gesagt, gerne an den Oberschenkeln abstützen. Ihr Kopf bleibt locker hängend. Der ist der allerletzte, der sich wieder aufrichtet. Und Sie kommen langsam hinauf, Wirbel für Wirbel, bis Sie in einer aufgerichteten Position sind. Kurz ausstrecken, lang machen, Schultern lockern. Und dann gerne mit der nächsten Einatmung und dann eigentlich mit der nächsten Ausatmung wieder langsam Wirbel für Wirbel hinunterrollen. Wir wiederholen diese Bewegung noch einmal. Sich langsam runterlassen, den Bauch gut eingespannt lassen, die Knie locker. Und dann, wer unten angekommen ist, ein bisschen aushängen lassen oder abstützen an den Oberschenkeln, wie Sie das brauchen. Und tief atmen. Vielleicht geht es schon ein Stückchen weiter, die Bewegung. Ein zweimal tief atmen und dann wieder langsam Wirbel für Wirbel aufrichten mit der nächsten Ausatmung und dabei Ihren Bauch gut angespannt lassen. Die Knie bleiben locker, der Kopf auch, bleibt auch locker hängen, bis Sie sich nach oben ganz aufgerichtet haben. Der Kopf ist dann der allerletzte, der sich aufrichtet. Und dann in dieser aufgerichteten Position stehen bleiben. Gepriesen sei der Gott und Vater unseres Herrn Jesus Christus.
Er hat uns in seinem großen Erbarmen neu gezeugt zu einer lebendigen Hoffnung durch die Auferstehung Jesu Christi von den Toten. Jetzt aus dieser aufgerichteten Position die Hände nach oben strecken wie in eine Lobpreisbewegung. Wer mag, kann sich nach oben ausstrecken und stehen bleiben. Ansonsten noch einmal absenken die Hände und noch einmal neu hinaufschwingen und diese Bewegungen 1, 2, 3 Mal wiederholen, während ich Ihnen den Vers zum letzten Mal sage heute an diesem Tag der Auferstehung. Gepriesen sei der Gott und Vater unseres Herrn Jesus Christus. Er hat uns in seinem großen Erbarmen neu gezeugt zu einer lebendigen Hoffnung durch die Auferstehung Jesu Christi von den Toten. Jetzt die Arme absenken wieder, Schultern auslockern, mal noch tief ein- und ausatmen und dann herzlichen Dank fürs Mitmachen. Seien Sie gesegnet und behütet.

Heute am 19. Juli gedenkt die Kirche des heiligen Bernulf, des seligen Poppo. Er war Bischof von Schleswig und Jütland und starb um 1029. Wir gedenken der heiligen Justa und Rufina. Beide waren Märtyrerinnen und verstarben im Jahr 30. Der heiligen Makrina der Jüngeren, sie war Schwester von Basilius dem Großen und Gregor von Nyssa und verstarb 379 bzw. 380.

Hören wir mehr über die Heilige Justa und Rufina. Justa und Rufina von Sevilla waren Märtyrerinnen, die im 3. Jahrhundert in Spanien geboren wurden und noch im selben Jahrhundert in Sevilla starben. Sie sind die Patroninnen der Städte Sevilla und Burgos sowie der Töpfer. Ihre Lebensgeschichte beruht ausschließlich auf Legenden. Darin wird erzählt, dass sie die Töchter eines Töpfers in Sevilla waren und die Waren ihres Vaters zum Kauf anboten. Während einer heidnischen Prozession durch Sevilla bekannten sich die beiden jungen Frauen öffentlich zum Christentum und zertrümmerten ein Götzenbild. Daraufhin wurden sie festgenommen und gefoltert. Es heißt, dass Justa im Kerker gestorben und Rufina erwürgt worden sei. Über der Stätte des Martyriums ließ der spanische König Ferdinand III. Eine Kirche und ein Kloster errichten. Zahlreiche berühmte Künstler haben Justa und Rufina dargestellt. Vom spanischen Maler Murillo stammt ein bekanntes Gemälde, das die Märtyrerinnen mit Palmzweigen vor dem maurischen Turm der Kathedrale von Sevilla darstellt. Ein weiteres seiner Bilder befindet sich in der Kathedrale von Sevilla. Auch Goya und Zurbarán haben die beiden heiligen Schwestern gemalt. Als Attribute haben die Märtyrerinnen neben den Palmzweigen fast immer irdene Gefäße bei sich.

Hören wir nun aus dem Leben der heiligen Makrina. Makrina zählt zu den großen Theologinnen der Antike und stand am Beginn des Klosterwesens im 4. Jahrhundert. Neben Makrina wurden weitere drei Mitglieder ihrer Familie aus drei Generationen später als Heilige verehrt. Makrina wurde um 327 in Caesarea geboren und war die Tochter von Basilius dem Älteren und ihrer Mutter Emilia. Auch war sie die ältere Schwester von Basilius dem Großen, Gregor von Nyssa und Petrus von Sebaste. Schon als junges Mädchen erhielt sie eine ausgezeichnete Ausbildung in Philosophie und den damaligen Naturwissenschaften. Den christlich-theologischen Unterricht übernahm ihre Großmutter. Als Makrina 14 Jahre alt war, versprach sie ihr Vater einem jungen Anwalt zur Frau. Nach dem Tod ihres Verlobten beschloss Makrina, sich dem Dienst des ewigen Lebens zu widmen und als Jungfrau nach christlicher Vollkommenheit zu streben. Nach dem frühen Tod ihres Vaters blieb sie bei der Mutter, verwaltete die Familiengüter und kümmerte sich um ihre jüngeren Geschwister. Großen Einfluss übte sie auf die religiöse Ausbildung

christliche Gemeinschaft auf ihrem Besitz bei Annesis nahe Nixa am Fluss Jesil-Irmak. Damit inspirierte sie auch ihren Bruder Basilios, der nach ihrem Vorbild in der Nähe ein eigenes Kloster gründete und eine Klosterregel für Mönche erstellte, die bis heute in der orthodoxen Kirche gilt und wiederum dem heiligen Benedikt von Nursia zum Vorbild wurde. In Annesis führten sie und ihre Gemeinschaft ein Leben im Schweigen und im Gebet. Dazu kam eine strenge Askese und eine eifrige Meditation über die Wahrheiten des Christentums. Nicht nur Macrinas Brüder, sondern auch Gregor von Nazianz und Eustatius von Sebaste waren mit diesem frommen Kreis verbunden und wurden dort angeregt, nach Fortschritten in Richtung christlicher Vollkommenheit zu streben. Nach dem Tod ihrer Mutter, Emilia, wurde Macrina die Leiterin der Gemeinschaft. Auf seiner Rückkehr von einer Synode in Antiochien gegen Ende des Jahres 379 besuchte Gregor von Nyssa seine tief verehrte Schwester und fand sie schwer krank. Das fromme Gespräch über ihre Zukunft und ihre Begegnung im Himmel wurde im Dialog mit dem Titel »Über die Seele und die Auferstehung« überliefert. Ihr Bruder Gregor verfasste die Lebensgeschichte seiner Schwester Macrina. Er bezeichnete sie in einem seiner Dialoge als seine Lehrmeisterin und rühmt: »So großartig war Macrinas Lebensordnung und die Höhe ihrer Philosophie und so erhaben ihr Wandel bei Tag und bei Nacht, dass es mit Worten nicht zu sagen ist.«

Der Überlieferung zufolge wurde Harald Blatant im Jahr 960 auf dem Popostein durch Poppo getauft. Dies ist eine aus großen Steinen errichtete Grabkammer und Tingstätte aus der Jungsteinzeit beim heutigen Helligbeck, einem Ortsteil von Sivastedt. Der Legende nach hat ihn Poppo von der Macht des Christentums überzeugt, indem er mit bloßen Händen glühendes Eisen trug. Eine andere Legende erzählt, dass der Teufel einen riesigen Stein nach Poppo geworfen habe. Doch sei der Stein über ihn hinweggeflogen und in die Stücke zersprungen, die heute noch zu sehen sind. Poppo wurde 1010 Bischof von Schleswig, wahrscheinlich mit Sitz in der Wikingersiedlung Haithabu, wo sich heute ein Freilichtmuseum befindet. Die Siedlung wurde 1066 völlig zerstört. Bischof Poppo hatte das Amt bis um 1015 inne, wirkte als Glaubensbote in Dänemark und verlegte möglicherweise später den Bischofssitz nach Jütland. Bestattet wurde Poppo im Dom in Bremen.

Zum Schluss noch einige Worte zum heiligen Bernulf. Bernulf ist althochdeutsch und bedeutet stark wie Bär und Wolf. Der heilige Bernulf wurde von Kaiser Konrad II. Im Jahr 1027 zum Bischof von Utrecht ernannt. Er wurde ein tüchtiger und frommer Bischof, der sich für die Reform der Kirche einsetzte. Nach seinem Tod am 19. Juli 1054 wurde er in der von ihm erbauten Peterskirche in Utrecht bestattet. Die Legende erzählt, dass Bernulf Pfarrer in Osterbeek bei Arnhem war, als Gisela, die Frau von Kaiser Konrad, in Zurückgezogenheit einen Sohn gebar. Als der Ortspfarrer dem Kaiser diese frohe Nachricht überbrachte, verlieh er ihm spontan die Bischofswürde von Utrecht. Der heilige Bernulf ist Patron der niederländischen Bernulf-Gilde für christliche Kunst, der unfruchtbaren Ehefrauen und der kranken Kinder.

Soweit die Heiligen des heutigen Tages. Im Namen von Radio Maria wünsche ich allen, die heute ihren Namenstag oder einen anderen Festtag feiern, alles Gute und gottesreichen Segen. Mögen Ihnen die Tagesheiligen Justa und Rufina, Makrina, der selige Poppo von Schlesien und der heilige Bernulf Fürsprecher sein.

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2: Hallo Benjamin Bücherwurm.
1: Hallo Deborah Durchblick. Es freut mich, dich wiederzusehen. Geht's dir gut?
2: Ja, sehr. Es freut mich auch, dich endlich wiederzusehen.
1: Ja, und ich bin schon richtig gespannt. Heute geht's weiter.
2: Ja, heute bekommen wir sicher wieder einen Auftrag.
1: Ja, und weißt du, was ich mir vorgenommen habe?
2: Nein.
1: Ab jetzt will ich noch aufmerksamer sein, damit wir nicht nur immer unseren Auftrag erledigen, sondern endlich herausfinden, wer der geheime Auftraggeber ist.
2: Ja, am besten, wir legen uns ein Buch an, wo wir unsere Hinweise bezüglich des Auftraggebers hinschreiben, damit wir wissen, wer es ist.
1: Das ist eine gute Idee. Für Bücher bin ich ja immer zu haben.
2: Ja, da hast du recht. Dann lass uns mal nachschauen, ob schon eine E-Mail gekommen ist.
1: Ja, ich wollte gerade fragen, haben wir schon irgendeinen Hinweis auf den geheimen Auftraggeber? Nein, oder?
2: Nein.
1: Okay, dann bleibt es wohl erstmal ein leeres Buch und wir schauen, ob vielleicht heute mit unseren E-Mails was kommt.
2: Vielleicht hinterlässt er ja eine Spur in der E-Mail.
1: Ja.
2: Ich drehe mal den Computer auf. So. Oh, schau. Wir haben jetzt gerade eine E-Mail bekommen.
1: Super.
2: Ja.
1: Magst du sie vorlesen? Ich will unbedingt wissen, worum es geht.
2: Ja.
1: Ich habe schon mal unser geheimer Auftraggeberbuch in der Hand, falls wir einen Hinweis auf ihn finden.
2: Sehr gut. Du musst alles mitschreiben, damit wir keinen Hinweis übersehen.
1: Mhm.
2: Okay, hör gut zu. Seid gegrüßt. Bibeldetektive Benjamin Bücherwurm und Deborah Durchblick. Ich habe wieder einen Auftrag für euch. Euer nächstes Ziel ist die Kirche Neusiedl am See. Oh, kennst du die?
1: Ja, die kenne ich schon.
2: Ah.
1: Ah, da haben wir besonders gute Karten.
2: Spannend.
1: Ja, das ist quasi ein Heimspiel.
2: Folgende drei Hinweise werden euch beim Auftrag helfen. Erstens, es kommen drei Gleichnisse vor.
1: Drei Gleichnisse. Ich schreibe mit.
2: Sehr gut. Zweitens, hör gut zu.
1: Mhm.
2: Es geht um eine große Entscheidung.
1: Eine große Entscheidung.
2: Aber bitte leserlich schreiben, das kann ja keiner lesen, Benjamin.
1: Ich kann es lesen. Zumindest heute noch.
2: Da brauche ich ja wieder meine Lupe.
1: Ja, die hast du hoffentlich sowieso dabei.
2: Okay, und jetzt Hinweis Nummer 3.
1: Ja.
2: Ein Feind macht Ärger.
1: Ein Feind macht Ärger?
2: Ja.
1: Sicher, dass du das richtig gelesen hast?
2: Ja, ein Feind macht Ärger. Das ist ja diesmal wirklich spannend.
1: Okay. Hast du eine Idee, welche Bibelstelle das ist?
2: Keine Ahnung.
1: Ich auch nicht.
2: Ich bin komplett planlos, aber wir sind ja heute hier, um das herauszufinden.
1: Das stimmt. Na dann, starten wir direkt, oder? Ich will es unbedingt wissen.
2: Ich auch. Lass uns keine Zeit verlieren. Packen wir am besten unseren Detektivkoffer zusammen und dann los zur Kirche Neusiedl am See, würde ich sagen.
1: Auf geht's.
2: Auf geht's.

0: endlich angekommen.
1: Ja, endlich sind wir da.
0: Und die Kirche ist zwar wunderschön, aber bis man den Eingang gefunden hat, finde ich das immer tricky. Ich weiß nicht, wer auf die Idee gekommen ist, dass man nicht hinten in die Kirche reingeht, sondern auf der Seite.
1: Ja, aber zum Glück sind wir die Bibeldetektive und für uns ist kein Hindernis zu groß.
0: Wir wären aber auch wirklich peinliche Detektive, wenn wir daran scheitern würden, den Eingang in eine Kirche zu finden.
1: Dann wären wir keine guten Bibeldetektive, finde ich.
0: Okay. Ist das nicht eine schöne Kirche?
1: Die ist wirklich sehr schön.
0: Was sind das eigentlich für Bilder links und rechts da vom Chorraum?
1: Wow, schau mal, das ist... Auf der einen Seite ist das Jesus und auf der anderen Seite ist ein großes Bild von Maria. Und wenn man genauer hinschaut und du auch deine Brille diesmal gut geputzt hast, siehst du, dass das ein Bild mit dem Herz Maria und dem Herz Jesu ist. Wo das Herz von ihnen oben ist.
0: Ja. Mhm. Das hat man normalerweise ja nicht außen auf der Brust. Warum stellt man die denn so da?
1: Ich glaube, das soll zeigen, dass wir uns ein Beispiel an Jesus und Maria nehmen sollen, dass sie ein offenes Herz für alle Menschen haben, dass sie mit unseren Sorgen und Ängsten immer zu Jesus und Maria kommen können und ihr Herz immer für uns und für die Nächsten offen ist.
0: Ich glaube auch. Ich erinnere mich, da gibt es irgendwie so ein Gebet, wo man immer sagt, bilde unser Herz nach deinem Herzen, oder?
1: Ja, genau.
0: Ah.
1: Und das soll das darstellen, dass unser Herz dem Herzen Jesu und dem Herzen Maria immer ähnlicher wird.
0: Spannend. Das könnten wir beten, bevor wir fahren. Aber erst mag ich das Rätsel lösen.
1: Ja, das machen wir dann.
0: Okay. Na, am Ambo liegt wieder das Evangelienbuch, oder?
1: Ja.
0: Na dann, lass uns mal reinlesen.

In jener Zeit erzählte Jesus der Menge folgendes Gleichnis. Mit dem Himmelreich ist es wie mit einem Mann, der guten Samen auf seinen Acker säte. Während nun die Menschen schliefen, kam sein Feind, säte Unkraut unter den Weizen und ging weg. Als die Saat aufging und sich die Ähren bildeten, kam auch das Unkraut zum Vorschein. Da gingen die Knechte zu dem Gutsherrn und sagten: Herr, hast du nicht guten Samen auf deinen Acker gesät? Woher kommt dann das Unkraut? Er antwortete: Das hat ein Feind getan. Da sagten die Knechte zu ihm: Sollen wir gehen und es ausreißen? Er entgegnete: Nein, damit ihr nicht zusammen mit dem Unkraut den Weizen ausreißt. Lasst beides wachsen bis zur Ernte. Und zur Zeit der Ernte werde ich den Schnittern sagen: Sammelt zuerst das Unkraut und bindet es in Bündel, um es zu verbrennen. Den Weizen aber bringt in meine Scheune. Er legte ihnen ein weiteres Gleichnis vor und sagte: Mit dem Himmelreich ist es wie mit einem Senfkorn, das ein Mann auf seinen Acker säte. Es ist das kleinste von allen Samenkörnern. Sobald es aber hochgewachsen ist, ist es größer als die anderen Gewächse und wird zu einem Baum, sodass die Vögel des Himmels kommen und in seinen Zweigen nisten. Er sagte ihnen ein weiteres Gleichnis. Mit dem Himmelreich ist es wie mit dem Sauerteig, den eine Frau nahm und unter drei Säher Mehl verbarg, bis das Ganze durchsäuert war. Dies alles sagte Jesus der Menschenmenge in Gleichnissen. Und ohne Gleichnisse redete er nicht zu ihnen, damit sich erfüllte, was durch den Propheten gesagt worden ist: Ich öffne meinen Mund in Gleichnissen. Ich spreche aus, was seit der Schöpfung der Welt verborgen war. Dann verließ er die Menge und ging in das Haus. Und seine Jünger kamen zu ihm und sagten: Erkläre uns das Gleichnis vom Unkraut auf dem Acker. Er antwortete: Der den guten Samen sät, ist der Menschensohn. Der Acker ist die Welt, der gute Samen, das sind die Kinder des Reiches. Das Unkraut sind die Kinder des Bösen. Der Feind, der es gesät hat, ist der Teufel. Die Ernte ist das Ende der Welt. Die Schnitter sind die Engel. Wie nun das Unkraut aufgesammelt und im Feuer verbrannt wird, so wird es auch bei dem Ende der Welt sein. Der Menschensohn wird seine Engel aussenden, und sie werden aus seinem Reich alle zusammenholen, die andere verführt und Gesetzloses getan haben, und werden sie in den Feuerofen werfen. Dort wird Heulen und Zähneknirschen sein. Dann werden die Gerechten im Reich ihres Vaters wie die Sonne leuchten. Wer Ohren hat, der höre.

0: Ich glaube, das ist die Bibelstelle, die wir gesucht haben.
1: Ich glaube es auch. Ich habe nur ein kleines Problem.
0: Oh nein, hast du den Zettel verloren?
1: Nee, aber ich kann es nicht mehr lesen.
0: Benjamin! Oh nein!
1: Aber wir kriegen das sicherlich zusammen hin, oder? Das erste, ich glaube, dass das erste eine 3 ist. 3 Gleichnisse, kann das?
0: Ja, das sind sicher 3 Gleichnisse. Ich kann mich noch erinnern, nämlich.
1: Genau, 3 Gleichnisse, dann soll man nachzählen. Also, das Gleichnis mit dem Sämann.
0: Ja.
1: Dann das mit dem Senfkorn.
0: Und das Gleichnis, glaube ich, mit dem Sauerteig, oder?
1: Ja, genau. Ja. Also, 3 Gleichnisse. Ich mache mal einen Haken dran. Ja, Haken okay. Kann ich immer lesen.
0: Sehr gut.
1: Dann das zweite.
0: Oh, ich glaube, du hast geschrieben, es geht um eine große Entscheidung.
1: Ach ja, genau.
0: Aber das ist echt schwierig zu lesen, was du da geschrieben hast. Wirklich jetzt.
1: Ich dachte, es liegt daran, dass ich ein paar Flecken auf der Brille habe und es deswegen nicht erkenne. Oh ja, aber es geht um eine Entscheidung. Das passt schon wieder.
0: Ja, das passt. Da können wir auch einen Haken hinsetzen.
1: Genau, weil die Entscheidung ist ja, er muss unterscheiden, was ist Unkraut und was ist Getreide.
0: Genau.
1: Okay, und das
0: und der dritte Hinweis.
1: Ha, das kann ich lesen.
0: Bist du sicher?
1: Natürlich. Okay. Ein Feind macht Ärger, habe ich notiert.
0: Ja, weil das habe ich mir gut gemerkt, weil das so spannend ist, weil ein Feind macht Ärger haben wir noch nie gehabt.
1: Das stimmt.
0: Mhm.
1: Und in der Bibelstelle kommt der ja vor. Da ist ja tatsächlich jemand rumgelaufen, der Unkraut unter das Getreide gesät
0: hat.
1: Ja,
0: voll gemein.
1: Ja, wirklich gemein.
0: Ja. Aber ich würde sagen, das ist unsere Bibelstelle.
1: Ja, ich glaube, wir sind uns einig und sicher, oder?
0: Ja. Super.
1: Dann würde ich sagen, schnappen wir uns unseren Detektivkoffer. Wo hast du den denn gelassen? Der steht hier ja nirgends.
0: Oh, ich habe ihn vorne am Eingang vergessen. Oh nein.
1: Na, hoffentlich ist er noch da.
0: Warte, ich hole ihn schnell.
1: Sehr gut. Und mach ihn direkt auf und dann legen wir los.
0: Okay.
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1: In meinem Buch blätter ich nach, um alles zu verstehen, was Gottes Wort uns erzählt.
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1: Hast du ihn gefunden, den Koffer? War er noch da?
0: Ja, alles zum Glück noch da.
1: Gott sei Dank. Mach ihn schnell auf. Mein Buch ist noch da. Gott sei Dank.
0: Aber das ist auch schon ziemlich abgegriffen, dein Buch.
1: Ja, weil ich das immer verwende.
0: Ja, das sieht man.
1: Ja, du kaufst ja nur Bücher und stellst sie ins Regal, ohne sie aufzuklappen. Da
0: ja,
1: bringen sie gar nichts.
0: Aber es ist immerhin schön.
1: Ja, aber wenn man das Buch nicht aufklappt, bekommt man keinen Durchblick.
0: Ich habe sowieso den Durchblick, auch ohne Bücher lesen.
1: Ja. Kannst du mir denn sagen, was war das eine? Lass mich mal schauen. Was ist 3 Seamehl?
0: 3 Seamehl? Warte, gib mir 2 Minuten.
1: Ja.
0: 3 Seamehl, das sind, glaube ich, sind das nicht irgendwelche Länder in Afrika?
1: Das glaube ich nicht.
0: Okay.
1: Also ich habe das Gefühl, du hast keinen Durchblick. Das ist ein Fall für mein Buch.
0: Ja, schau mal, ob dein schlaues Buch dir das sagen kann.
1: So, schauen wir mal. Ah ja, das ist eine alte Maßeinheit für Gefäße, also sowas ähnliches wie Liter. Wenn man das umrechnet, 3 Seamehl sind ein bisschen mehr als 7 Liter Mehl.
0: Aha.
1: Also damals hatte man noch keine Waage, die meisten Leute, und statt dass man das gewogen hat, das Mehl, und gesagt hat, hier ist ein Kilo Mehl, hat man es also in ein Gefäß reingetan, und wenn das voll war, war es ein Seher.
0: Ah. Aha, und okay. Was bringt uns das jetzt?
1: Ich finde es immer gut, wenn man klüger wird, aber ich muss ehrlich zugeben, ich glaube, für unsere Frage und für den Text bringt es uns nichts.
0: Also das können wir in die Kategorie unnützes Wissen einstufen.
1: Das würde ich nicht sagen. Vielleicht backe ich mir mal ein Brot aus Dreiseermehl.
0: Ja, das würde ich gern mal sehen.
1: Ja, das sollte ausreichen dann.
0: Dann schauen wir jetzt, dass wir mal richtig gute Hinweise finden.
1: Ja, ich glaube, es ist eine gute Idee. Das Buch hat uns diesmal nicht viel gebracht.
0: Nein, Bücher sind auch nicht immer die, was alle Antworten haben.
1: Da würde ich widersprechen.
0: Aber ich nehme jetzt mal meine Lupe zur Hand, weil die hat mir immer weitergeholfen.
1: Ja, und wie immer hast du mit den Fingern draufgegriffen und dir ist schon wieder dreckig. Hier, Deborah, nimm mein Brillenputztuch.
0: Oh, danke. Aber man sieht dann wenigstens, dass ich die Lupe oft benutze.
1: Oder dass du oft draufgreifst.
0: So, schön mal sauber machen. Okay. Hey, schau mal. Schau mal durch meine Lupe. Schau, siehst du das auch, was ich sehe?
1: Ja, eine saubere Lupe.
0: Ach nein. Schau genau hin.
1: Ja, jetzt sehe ich's. Das ist aber ganz schön klein in den Text geschrieben.
0: Ja, aber mit der Lupe, dann wird es doppelt so groß.
1: Das stimmt. Jetzt kann man es halbwegs erkennen.
0: Also hier steht Menschensohn und dann steht ein ist Gleichzeichen, wo Jesus steht. Und was heißt das für uns, Benjamin Bücherwurm?
1: Deborah Durchblick. Ich überlege. Das heißt, Jesus redet von sich selber, aber er sagt es nicht direkt, sondern er sagt der Menschensohn. Ich meine, der Titel ergibt ja Sinn, oder? Ich meine, er ist der Sohn von einem Menschen und der Sohn Gottes.
0: Genau, das heißt, der Menschensohn ist Jesus.
1: Ganz klarer Fall. Okay, das heißt, Jesus ist der, der den guten Samen sät.
0: Genau.
1: Also, der die Kinder des Reiches Gottes sät, quasi.
0: Genau, ja.
1: Okay, das heißt, Jesus sorgt dafür, dass es auf der Welt gute Menschen gibt.
0: Ja, oder jeder Mensch bemüht sich, dass er gut ist.
1: Mhm.
0: Und Jesus gibt ihm die Kraft dazu, dass man gut sein kann.
1: Das ist auch eine gute Idee. Okay, gibt es noch mehr, was du mit deiner Lupe sehen kannst?
0: Nein, leider nicht.
1: Weil du schon wieder draufgepackt hast?
0: Nein, wir haben noch ein Geheimwerkzeug.
1: Hast du es auch dabei?
0: Ja, die Taschenlampe.
1: Sehr gut.
0: So, jetzt schauen wir mal, ob wieder eine Zaubertinte mit unserer Taschenlampe zum Vorschein kommt. So.
1: Da ist was, oder?
0: Oh, schau mal, da wird eine Schrift, ein Schriftwort immer stärker. Das ist ganz leicht nur zu sehen und es wird immer dicker von den Buchstaben.
1: Was steht denn da? Ich sehe es ja nur auf dem Kopf. Kannst du es lesen?
0: Ich lese dir natürlich vor. Hier steht ganz groß geschrieben Unterscheidung.
1: Unterscheidung. Am Ende der Zeit, wenn die Engel kommen und quasi unterscheiden, wer sind die Kinder des Reiches, also die guten Menschen, und wer sind die Bösen?
0: Genau, es folgt eine große Unterscheidung dann. Und es ist ja in der Bibelstelle, ist ja gestanden, dass zwischen den Bösen und den Guten getrennt wird. Und das ist die große Unterscheidung, glaube ich.
1: Aber eigentlich gibt es ja schon vorher eine ganz wichtige Unterscheidung, oder? Nämlich für jeden von uns. Weil es ist ja nicht so, dass einfach schon feststeht, wer der Gute und wer der Schlechte ist, sondern wir Menschen haben es ja selber in der Hand in unserem Leben, oder?
0: Ja, und ich glaube, wenn man sich ändern will und Jesus in seinem Leben haben will, dann hat man immer noch eine Möglichkeit, dass man zu den Guten gehört.
1: Das glaube ich auch. Das ist auf jeden Fall richtig. Das heißt, es gibt am Ende einmal die große Unterscheidung, aber eigentlich gibt es für jeden von uns jeden Tag ganz viele kleine Unterscheidungen, wo wir uns entscheiden müssen, was wir sein wollen.
0: Genau, und ich glaube, dass man bis bevor man stirbt, immer die Möglichkeit hat, dass man sich für Jesus und für das Gute entscheidet. So, man kann sich auch jeden Tag für das Gute entscheiden.
1: Das stimmt. Ich glaube, damit haben wir auch das Rätsel gelöst.
0: Ja, aber weißt du, was ich mir noch denke?
1: Nein.
0: Warum wartet Jesus eigentlich mit der Trennung von Weizen und Unkraut, also von dem Bösen und von den Guten, warum wartet der Jesus so lange? Warum macht er es nicht gleich?
1: Ganz am Anfang steht, dass man es am Anfang nicht immer unterscheiden kann. Denn das Unkraut und das Getreide sehen ja am Anfang gleich aus. Das erzählt uns ja der Bauer in dem Beispiel. Der sagt, sonst reißt man mit dem Unkraut auch Weizen aus, deswegen muss man warten.
0: Ah, okay. Und weißt du, was ich mir denke? Vielleicht wartet Jesus in Wirklichkeit auch so lange damit, weil er noch immer wartet, bis dass sich einer noch ändert und trotzdem sich für das Gute entscheidet im Leben.
1: Das kann
0: vielleicht
1: auch sein.
0: Vielleicht wartet er deswegen so lange.
1: Das kann sein. Okay, wollen wir zurück in unser Detektivbüro und die E-Mail an den geheimen Auftraggeber schreiben?
0: Ja, das machen wir.
1: Aber vorher haben wir gesagt, gehen wir noch das Herz-Jesu-Gebet beten.
0: Ah, ja, das können wir auch machen.
1: Also, auf beten und dann geht's los.

0: endlich wieder zurück in unserem Büro. Und weißt du was? Ich schreibe jetzt blitzschnell die E-Mail an unseren geheimen Auftraggeber. Und wenn ich die am Computer schreibe, dann kann man es später auch noch lesen, was ja bei meiner Handschrift vielleicht nicht immer so ist.
1: Am Computer ist es viel leichter zu lesen.
0: Also, lieber geheimer Auftraggeber, wir haben jeden Hinweis verfolgt und Gottes Wort Stück für Stück entdeckt. Es war ein spannender Auftrag. Wir haben viel Neues gelernt und jede Spur sorgsam geprüft. Wir sind zu dem Ergebnis gekommen, dass es am Ende der Zeiten eine große Unterscheidung gibt, wer ein guter Mensch und wer ein schlechter Mensch ist. Aber auch, dass wir jeden Tag ganz viele kleine Entscheidungen vor uns haben, wo wir uns für den richtigen oder für den falschen Weg entscheiden können. Die Bibeldetektive Benjamin Bücherwurm und Deborah Durchblick berichten, Auftrag erfüllt und senden.
1: Jawohl!
0: Glaubst du, ich hätte noch dazu schreiben sollen, dass wir rausgefunden haben, was ein Seher ist?
1: Nein, Benjamin Bücherwurm, ich glaube, das interessiert unseren geheimen Auftraggeber nicht.
0: Na, ich bin mal gespannt. Vielleicht schreibt er uns gleich zurück, dass das nichts war diesmal. Ah, da ist schon eine E-Mail. Willst du wieder lesen? Ich muss erst meine Brille putzen. Hast du mein Brillenputztuch wieder eingepackt oder liegt es noch in Neuseele?
1: Ja, nimm schnell und putz. Ich lese dabei die E-Mail vor.
0: Sehr gut.
1: Liebe Bibeldetektive Benjamin Bücherwurm und Deborah Durchblick, herzlichen Dank. Euer letzter Auftrag wurde zu meiner vollsten Zufriedenheit erfüllt. Siehst du, auch wenn wir die Seher nicht erwähnt haben. Ihr habt die Hinweise verfolgt, die Rätsel gelöst und Gottes Wort wunderbar entdeckt. Dafür ein großes Lob. Für die nächste Woche habe ich eine praktische Aufgabe für euch. Ihr sollt zu Jesus und Maria ein kleines Gebet beten, damit ihr Kraft bekommt, euch jeden Tag für das Gute zu entscheiden. Bis zum nächsten Auftrag, der geheime Auftraggeber.
0: Sehr gut. Aber weißt du was? Ich habe das Gefühl, wir haben nichts über den geheimen Auftraggeber erfahren.
1: Ja, ich habe mir gedacht, vielleicht können wir Fingerabdrücke entdecken, aber das ist ja eine E-Mail und da sieht man ja auch nichts.
0: Das stimmt. Weißt du was? Wollen wir noch beten und danach muss ich schnell nach Hause.
1: Ja, das können wir machen. Musst du schon wieder Bücher lesen?
0: Woher weißt du das?
1: Ach, ich weiß einfach alles. Ich habe doch den Durchblick.
0: Ah, das stimmt natürlich. Okay, lass uns beten, oder? Wir gehen in unsere Gebetsecke.
1: Genau.
0: Vielleicht könnten wir uns für die Ecke auch noch ein Bild von Herz Jesu und Herz Marien besorgen.
1: Das wäre cool, ja.
0: Aber jetzt muss es so gehen. Im Namen des Vaters und des Sohnes und des Heiligen Geistes.
1: Amen.
0: Guter Gott, wir haben heute wieder ganz viel aus der Bibel entdeckt und verstanden. Wir haben gelernt, dass unser Herz deinem und dem Herz von deiner Mama immer ähnlicher werden soll. Dass wir genauso für unsere Mitmenschen brennen und leiden und dass wir wirklich gute Menschen werden. Und wir haben verstanden, dass es jeden Tag ganz, ganz, ganz viele Punkte gibt, wo wir uns entscheiden können und wo wir quasi unterscheiden müssen, ob wir gute oder schlechte Menschen werden wollen. Wir möchten dich bitten um deine Kraft und um deinen Heiligen Geist, damit wir uns immer für das Richtige und das Gute entscheiden. Amen.
1: Amen. Und, lieber Gott, bitte hilf, dass wir Hinweise finden, dass wir den geheimen Auftraggeber auf die Spur kommen können. Danke.
0: Amen. Im Namen des Vaters und des Sohnes und des Heiligen Geistes.
1: Amen.
0: So, jetzt düse ich ab nach Hause. in meinen Lesesessel.
1: Und ich gehe ein bisschen raus Fußball spielen.
0: Vielleicht kaufe ich unterwegs noch ein, kaufe ein paar Kilo Mehl und versuche dann mal rauszufinden, wie viel Kilo Mehl eigentlich ein Seamehl sind. Das findet man sicherlich in irgendeinem Buch.
1: Ja, das könntest du mit diesem unnützen Wissen jetzt ausprobieren.
0: Ich glaube, das mache ich. Ich wünsche dir noch einen schönen Tag, Deborah Durchblick.
1: Dir auch.
0: Tschüss.
1: Bis zum nächsten Mal. Tschüss.

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Einen schönen guten Morgen, liebe Hörerinnen und Hörer von Radio Maria. Ich begrüße Sie hier live aus Kremsmünster. Wir sind schon im Festzelt vom Jugendtreffen. Der Tag beginnt wie immer mit dem Morgenlobpreis. Die Jugendlichen sind schon eingetrudelt, ich bin mir sicher. Einige sind noch ein bisschen müde, mir geht das auch so. Aber wir entscheiden uns jetzt dafür, den Gott zu preisen, unseren Herrn zu loben für alles, was er uns in dieser Woche geschenkt hat. Es ist der letzte Tag hier beim Jugendtreffen und wir blicken auf eine erfüllte, vielfältige, segensreiche Woche zurück. Gestern haben wir wunderbare Zeugnisse gehört. Wir können dem Herrn nur danken für alle Gnaden, die er geschenkt hat. Und so steigen wir jetzt in den

0: preisen dich. Du hast Großes getan. Wir kommen vor dich, wir beten dich an. Wir danken dir an diesem neuen Morgen. Wir wollen dich loben und preisen mit unserem ganzen Leben. Lobe und preise dir.
1: Herr, wir danken dir für diesen neuen Morgen, den du uns schenkst. Danke auch für das gute Wetter, das du uns schenkst, auch heute wieder, heute an diesem deinem Tag, dem Tag des Lebens, dem Tag der Auferstehung. Jesus, du Lebendiger unter uns, wir heißen dich willkommen. Wir danken dir, dass du unter uns bist, hier und jetzt, und uns beschenkst mit deiner Gnade. Danke, Herr.
2: Ja, wir möchten dir danken, Herr, dass du bei uns bist in jeder Phase unseres Lebens, dass du bei uns bist, wenn wir freudig sind, wenn wir traurig sind, wenn wir verzweifelt sind, wenn wir verzagt sind oder wenn wir uns einfach nur fragen, ja, wohin? Ich danke dir, Jesus, dass du immer bei uns bist, an jedem neuen Morgen immer wieder eine neue Chance gibst und uns auf allen Wegen begleitest. Danke, Jesus.
0: Danken für alle Bereiche, wo wir wachsen haben dürfen diese Woche in unserem Leben. Manche werden wir vielleicht noch gar nicht sehen, werden wir vielleicht erst in einem halben Jahr oder in 10 Jahren erkennen. Trotzdem möchte ich dir jetzt schon dafür danken. Lob und Preis sei dir.
3: Herr, du bist an Vertrauen einfach nur bis noch ein bisschen mitschleppen. Danke.
2: Herr, ich möchte dir danken für dieses geniale Jugendtreffen, das für alle Leute, die das vorbereitet haben, die mitgeholfen haben, die mit einem so großen Engagement einfach dabei waren und das für uns Jugendliche möglich gemacht haben. Herr, ich danke dir dafür.
4: Danke dir, Herr, dass du für uns gestorben bist, um uns von unseren Sünden zu erlösen. Aber dass du wieder auferstanden bist, uns Hoffnung zu geben. Danke, dass du unser Licht bist und uns heute leuchtest. Danke, dass du jetzt mitten unter uns bist. Danke, dass wir dich kennen dürfen. Danke, dass du zu uns kommst in der Eucharistie, dass du in all deiner Größe in uns kleine Menschen kommst, dass du dich uns schenkst. Danke, Jesus.
1: Danke, Herr, für diesen Sonntag und danke auch für diesen Tag, wo wir wieder Abschied nehmen müssen voneinander. Aber danke, dass du uns einfach ermutigst und stärken willst auf dem Weg, den wir dann gehen werden. Danke, Herr, dass du mitgehst, dass du nicht nur jetzt bei uns bist, sondern dass du mit uns auf den Weg gehst, wenn wir immer wieder dich suchen, dich einlassen in unser Herz. Und danke, Herr, dass wir mit dieser Erfahrung hineingehen dürfen in diese neue Zeit. Danke, Jesus.
0: Jesus, dass du dasselbe bist, gestern, heute und morgen. Dass wir dir vertrauen dürfen, dass du uns begleitest, allen Tagen, die jetzt kommen werden. Danke, Jesus.

So groß ist der Herr, das erkennen wir heute an diesem Sonntag. Und wir wollen den Heiligen Geist bitten, dass er uns erfüllt, dass wir das nicht nur heute erkennen, sondern das ganze weitere Jahr bis zum nächsten Jugendtreffen und darüber hinaus.

Aus dem Johannesevangelium. Maria aber stand draußen vor dem Grab und weinte. Während sie weinte, beugte sie sich in die Grabkammer hinein. Da sah sie zwei Engel in weißen Gewändern sitzen, den einen dort, wo der Kopf, den anderen dort, wo die Füße des Leichnams Jesu gelegen hatten. Die Engel sagten zu ihr: Frau, warum weinst du? Sie antwortete ihnen: Man hat meinen Herrn weggenommen und ich weiß nicht, wohin man ihn gelegt hat. Als sie das gesagt hatte, wandte sie sich um und sah Jesus dastehen, wusste aber nicht, dass es Jesus war. Jesus sagte zu ihr: Frau, warum weinst du? Wen suchst du? Sie meinte, es sei der Gärtner, und sagte zu ihm: Herr, wenn du ihn weggebracht hast, sag mir, wohin du ihn gelegt hast. Dann will ich ihn holen. Jesus sagte zu ihr: Maria. Da wandte sie sich ihm zu und sagte auf Hebräisch zu ihm: Rabuni, das heißt Meister. Jesus sagte zu ihr: Halte mich nicht fest, denn ich bin noch nicht zum Vater hinaufgegangen. Geh aber zu meinen Brüdern und sag ihnen, ich gehe hinauf zu meinem Vater und zu eurem Vater, zu meinem Gott und zu eurem Gott. Maria von Magdala ging zu den Jüngern und verkündete ihnen: Ich habe den Herrn gesehen. Und sie richtete aus, was er ihr gesagt hatte. Meine Lieben, heute ist Sonntag, Tag der Auferstehung. Das ist ein Evangelium, das wir an Ostern vor allem hören. Die Begegnung des Auferstandenen mit Maria Magdalena. Eins zu, jetzt geht's wieder. Ein wunderbares Beispiel für uns, denke ich, dass wir uns von ihr oder von dieser Szene berühren lassen, weil sie etwas ganz Wichtiges auch für unser Leben enthält. Wir glauben an Jesus. Ich denke, davon kann ich jetzt ausgehen. Ihr habt gestern, viele das erste Mal Jesus ihr Leben gegeben. Unzählige sind nach vorne gekommen, um zu erneuern dieses Versprechen, diese Hingabe an ihn. Es ist der lebendige Jesus, dem wir glauben. Und doch wissen wir, dass er der ist, der für uns den Weg des Kreuzes gewählt hat, ans Kreuz gegangen ist, für uns gestorben ist, sein Blut vergossen hat zu unserer Rettung und Erlösung, Heilung und Befreiung. Aber er ist auferstanden. Und das feiern wir heute an diesem Tag. Und mit dieser Gewissheit dürfen wir auch wieder nach Hause gehen. Jesus ist der Lebendige. Aber vielleicht geht es uns manchmal so wie Maria von Magdala oder den Jüngern damals. Hier sie im Mittelpunkt für uns, die erste Zeugin, die Apostel, la Apostolorum, die Apostel der Apostel, die Apostelin der Apostel heißt sie. Bald feiern wir Fest nächste Woche. Sie durfte Jesus auf diese Weise begegnen, aber sie, warum? Die Jünger, man hörte von Petrus und Johannes, sie sind gekommen, haben das leere Grab gesehen und sind wieder gegangen. Maria ist geblieben. Wir sollten, wenn wir das Gefühl haben, dass Jesus nicht mehr da ist, dass er weit weg ist, dass er gar nicht lebendig ist, wenn wir dranbleiben und ihn weiter suchen, mit einem tiefen, liebenden Herzen, dann wird uns das geschenkt werden, was Maria auch geschenkt worden ist. Da wird Jesus plötzlich dastehen. Wir werden ihn vielleicht nicht erkennen, so wie sie, in verschiedenen Situationen unseres Lebens. Aber in dem Augenblick, wo er sich dir zuwendet und dich mit Namen anredet, Johannes, Franz, Andreas, Maria, Franziska, Judith, Julia, wie immer du heißt, ganz persönlich, er ruft dich beim Namen. Wir haben es am ersten Tag gehört aus dieser wunderbaren Stelle aus Jesaja: Ich rufe dich bei deinem Namen. Das tut der Herr heute und wird es morgen tun und übermorgen. Immer wenn du ihn suchst,
auch wenn du traurig bist, wenn du ihn nicht erkennen kannst im Moment, wenn er fern zu sein scheint, bleib dran, geh nicht weg, lauf nicht davon. Lass dich von ihm berühren und ansprechen, beim Namen rufen. Und dann wirst du fähig sein, zu verkünden, eine Künder, ein Künderin der frohen Botschaft zu sein. Jesus lebt. Das ist das Entscheidende, dass wir das hinaustragen in unsere Welt, dass dieser Jesus, der alles für uns getan hat, der Lebendige ist, der uns beim Namen ruft. Vielleicht ein wichtiger Aspekt noch dazu, den Jesus hier erwähnt, wenn er zu Maria von Magdala sagt, um auch das ganz klar zu haben, unsere Beziehung zu unserem Vater im Himmel ist eine einzigartige. Aber auch die von Jesus ist einzigartig und nicht kopierbar und nicht übernehmbar, weil er der einzige Sohn Gottes ist. Ich gehe heim zu meinem Vater und zu eurem Vater, zu meinem Gott und zu eurem Gott. Aber wichtig ist, dass er da ist. Und Maria geht und verkündet den Aposteln, erlebt, ich habe ihn gesehen. Mögen wir Menschen sein, die in ihrem Leben bezeugen können, ich habe ihn erfahren, er hat mich gerufen, er hat mich beim Namen angeredet und so darf ich gehen, so darf ich voll Vertrauen diesen Weg des Lebens wählen, auch wenn wir jetzt hinausgehen. Bitten wir die Mutter Gottes um ihre Hilfe, dass sie uns an der Hand nimmt und tun wir das im Gesetz vom Rosenkranz, der von den Toten auferstanden ist. Vater unser im Himmel, geheiligt werde dein Name, dein Reich komme, dein Wille geschehe, wie im Himmel, so auf Erden.

0: Gegrüßet seist du, Maria, voller Gnade, der Herr ist mit dir. Du bist gebenedeit unter den Frauen und gebenedeit ist die Frucht deines Leibes, Jesus, der von den Toten auferstanden ist.
1: Heilige Maria, Mutter Gottes, bitte für uns Sünder, jetzt und in der Stunde unseres Todes. Amen.
2: Gegrüßet seist du, Maria, voll der Gnade, der Herr ist mit dir. Du bist gebenedeit unter den Frauen und gebenedeit ist die Frucht deines Leibes, Jesus, der von den Toten auferstanden ist.
1: Heilige Maria, Mutter Gottes, bitte für uns Sünder, jetzt und in der Stunde unseres Todes. Amen.
3: Gegrüßet seist du, Maria, voll der Gnade, der Herr ist mit dir. Du bist gebenedeit unter den Frauen und gebenedeit ist die Frucht deines Leibes, Jesus, der von den Toten auferstanden ist.
1: Heilige Maria, Mutter Gottes, bitte für uns Sünder, jetzt und in der Stunde unseres Todes. Amen.
0: Gegrüßet seist du, Maria, voller Gnade, der Herr ist mit dir. Du bist gebenedeit unter den Frauen und gebenedeit ist die Frucht deines Leibes, Jesus, der von den Toten auferstanden ist.
1: Heilige Maria, Mutter Gottes, bitte für uns Sünder, jetzt und in der Stunde unseres Todes. Amen.
2: Gegrüßet seist du, Maria, voll der Gnade, der Herr ist mit dir. Du bist gebenedeit unter den Frauen. Und gebenedeit ist die Frucht deines Leibes, Jesus, der von den Toten auferstanden ist.
1: Heilige Maria, Mutter Gottes, bitte für uns Sünder, jetzt und in der Stunde unseres Todes. Amen.
3: Gegrüßet seist du, Maria, voll der Gnade, der Herr ist mit dir. Du bist gebenedeit unter den Frauen, und gebenedeit ist die Frucht deines Leibes, Jesus, der von den Toten auferstanden ist.
1: Heilige Maria, Mutter Gottes, bitte für uns Sünder, jetzt und in der Stunde unseres Todes. Amen.
0: Gegrüßet seist du, Maria, voller Gnade, der Herr ist mit dir. Du bist gebenedeit unter den Frauen und gebenedeit ist die Frucht deines Leibes, Jesus, der von den Toten auferstanden ist.
1: Heilige Maria, Mutter Gottes, bitte für uns Sünder, jetzt und in der Stunde unseres Todes. Amen.
2: Gegrüßet seist du, Maria, voll der Gnade. Der Herr ist mit dir. Du bist gebenedeit unter den Frauen und gebenedeit ist die Frucht deines Leibes, Jesus, der von den Toten auferstanden ist.
1: Heilige Maria, Mutter Gottes, bitte für uns Sünder, jetzt und in der Stunde unseres Todes. Amen.
3: Gegrüßet seist du, Maria, voll der Gnade, der Herr ist mit dir. Du bist gebenedeit unter den Frauen und gebenedeit ist die Frucht deines Leibes, Jesus, der von den Toten auferstanden ist.
1: Heilige Maria, Mutter Gottes, bitte für uns Sünder, jetzt und in der Stunde unseres Todes. Amen.
0: Gegrüßet seist du, Maria, voller Gnade, der Herr ist mit dir. Du bist gebenedeit unter den Frauen und gebenedeit ist die Frucht deines Leibes, Jesus, der von den Toten auferstanden ist.
1: Heilige Maria, Mutter Gottes, bitte für uns Sünder, jetzt und in der Stunde unseres Todes. Amen.

0: O mein Jesus, verzeih uns unsere Sünden,
1: bewahre uns vor dem Feuer der Hölle, führe alle Seelen in den Himmel,
0: besonders jene, die
1: deine Barmherzigkeit
0: bedürfen. Und so vertrauen wir uns der Mutter Gottes an diesem Tag mit unserem Weihegebet. O Maria, Königin der Welt, Mutter der Güte, im Vertrauen auf deine Fürsprache übergeben wir dir unsere Seelen. Begleite uns jeden Tag zur Quelle der Freude. Schenke uns den Erlöser. Wir weihen uns dir, Königin der Liebe. Amen. Der Herr sei mit euch. Und so segne, schütze und behüte euch an diesem Tag auf die Fürsprache der Mutter Gottes, aller Engel und Heiligen, der allmächtige Gott, der Vater und der Sohn und der Heilige Geist.
2: Amen.
0: Gelobt sei Jesus Christus.
2: Amen.

0: Schönen guten Morgen am Sonntag, den letzten Tag von Jungtreffen. Ich hoffe, ihr seid alle noch recht wach oder ein bisschen wach. Na, aber so, dass ihr jetzt einen ganz wichtigen, ja, was jetzt kommt, ist echt wichtig und könnte euch helfen, das, was ihr jetzt gehört habt und erfahren habt in den letzten Tagen beim Jugendtreffen auch wirklich mitzunehmen. Weil Grimsmünster war leicht, das Jugendtreffen war leicht, der Montag wird aber dann spannend, das Jugendtreffen endet, aber wenigstens Gottes Geschichte mit dir nicht. Und was bleibt, wenn die Bühne abgebaut ist und wenn der Alltag wieder anklopft? Wie wird aus starken Momenten und traghafter Glaube, also das, was ihr jetzt erlebt habt, wie könnt ihr das in euer Leben einbauen? Und zum Glück haben wir eine richtige Gottsucherin unter uns. Sie ist auch ausgebildeter Berufungscoach. Das heißt, sie begleitet Leute auf ihren Weg zum Glauben und auch zu ihrer Berufung zu erkennen. Und zudem ist er auch bei der Initiative Gott ruft engagiert. Begrüßt alle mit mir Schwester Nathaniela, Benediktinerin der Anbetung. Ja, wir bitten jetzt für Sie ein Gegrüßet seist du Maria. Gegrüßet seist du Maria,
1: voll der Gnade, der Herr ist mit dir. Du bist gebenedeit unter den Frauen und gebenedeit ist die Frucht deines Leibes, Jesus. Heilige Maria, Mutter Gottes, bitte für uns Sünder, jetzt und in der Stunde unseres Todes. Amen.
2: Wir hören nun den Vortrag von Schwester Nathaniela Gmoser. Sie wird über das Thema Jubeln und Jauchzen sprechen am letzten Tag vom Jugendtreffen und uns und die Jugendlichen vorbereiten auf das Leben nach dem Jugendtreffen.
3: Jetzt kommt ein bisschen die Steirerin durch bei mir. Gibt es Steirer da? Wunderbar. Sehr gut. Da stinkt's. Und damit meine ich nicht euch. Ich meine, obwohl vielleicht am Ende vom Jugendtreffen lasst das Deo vom Nachbarn so links und rechts, wenn man mal schnüffelt, auch schon ein bisschen nach. Aber da stinkt's. Das denke ich mir manchmal, wenn ich bei uns in die Kapelle reinkomme, bei uns im Kloster, und meine Mitschwester, die für die Sakristei zuständig ist, wenn die für den Blumenschmuck Lilien verwendet hat. Und ich mag keine Lilien. Wow. Lilien stinken. Ich meine, es ist super, in Gemeinschaft zu leben. Du hast deinen Verantwortungsbereich, die anderen Mitschwestern ihren und du musst dich nicht um alles kümmern. Aber du kannst da nichts dagegen tun, wenn die Mitschwester für den Blumenschmuck Lilien verwendet. Und dann stinkt's. Warum erzähle ich euch das? Als mich die Michaela gebeten hat, ob ich den Abschlussimpuls halten könnte, hat sie gesagt, ja, es geht so ein bisschen drum eben, wie geht's jetzt weiter nach Grimsmünster? Und das Thema ist Jesaja 35,4, aber wir würden gerne auch ein bisschen die anderen Verse, die da vorkommen, rein verarbeiten ins Jugendtreffen. Und deshalb wäre es super, wenn du sprechen könntest über Jesaja 35,1. Und ich dachte, okay, schaue ich mir an. Und dann steht dort, jubeln werden die Wüste und das trockene Land, jauchzen wird die Steppe und blühen die Lilie. Und ich dachte, na super, Lilien. Boah. Was kann man über diesen Vers sagen? Und dann bin ich draufgekommen, eigentlich gibt es sehr, sehr viel darüber zu sagen, was auch diesen Abschluss vom Jugendtreffen betrifft. Denn morgen kommt wieder unser Alltag. Und da kann sich sehr vieles anfühlen wie Wüste. Also passt dieser Vers wirklich perfekt. Nach dem Amen geht's los, so heißt, oder nach dem Amen fängt's an, so heißt der Impuls heute. Und heute wird das Letzte, was wir in der Messe sagen, ein Amen sein auf das Schlussgebet. Wir antworten mit Amen und dann gibt's nur mit den Segen und dann heißt's raus. Geht hin in Frieden, aber besser, ihr seid gesendet. Raus. Das Letzte, was wir sagen, ist Amen. Und wenn dann der letzte Akkord von der Musik verklungen ist, wenn die letzte
4: Umarmung losgelassen ist von den neuen Freunden, die man kennengelernt hat oder von den alten, die man wieder getroffen hat, dann geht's in den Alltag. Und der ist manchmal sehr wie eine Wüste. Deshalb ist mein Ziel für heute, mit euch ein paar Gedanken zu teilen, wie kann es weitergehen nach dem Jugendtreffen, auch ein paar praktische Tipps zu teilen, was mache ich jetzt, wenn ich wieder zurückkomme in meinen Alltag. Und vor allem ist mir wichtig, es geht konkret um euch. Ich kann euch viel erzählen, kann euch meine Gedanken teilen, kann euch Tipps geben, aber der Herr hat zu euch ganz konkret in dieser Woche gesprochen, ganz unterschiedlich, zu ganz unterschiedlichen Gelegenheiten, in ganz unterschiedlicher Weise. Und um das geht's, dass ihr das, wie der Herr genau zu dir und zu dir und zu dir gesprochen hat, mitnehmt in euren Alltag. Also, die Lilie wird blühen, heißt es in Jesaja 35,1. Und was braucht eine Pflanze, um zu blühen? Grundsätzlich braucht es immer einen Samen, der gesät wird. Es braucht einen guten Boden. Und dann braucht es Wasser. Das haben wir auch gehört im Evangelium vom letzten Sonntag. Da ist es gegangen um die Saat, die gesät wird, reichlich gesät wird. Ein Teil fällt in die Dornen und ein Teil fällt auf den Weg und ein Teil fällt auf fruchtbaren Boden. Heute hören wir auch wieder im Evangelium vom Wachsen, ganz was Wichtiges. Und diese Saat, die ist ja reichlich gesät worden im letzten Evangelium vom letzten Sonntag, ist ja eigentlich verrückt, nicht? Also dieser Sämann sät und sät wie ein Wahnsinniger. Ich meine, wer sät zwischen die Dornen oder wer sät auf den Weg? Aber Gott macht das, Gott sät reichlich und das hat er auch in dieser Woche gemacht. Er hat einfach ausgeschüttet hier über diesem Jugendtreffen in Kremsmünster und jetzt geht's darum, wie wird dieser Boden bereitet? Der Boden bist nämlich du und die Frage ist, wie kultivierst du diesen Boden? Was machst du, um wirklich guter, fruchtbarer Boden zu sein? Wie bereitest du deinen Boden auf? Und das Dritte, was es braucht, neben der Saat, die schon gesät ist, neben dem Boden, den du mithelfen kannst zu bereiten, ist das Wasser. Und das ist der Heilige Geist. Und den brauchen wir wirklich ganz, ganz dringend. Wenn man mich fragt, Nathanaela, was hast du eigentlich lieber so im Jahreskreis? Weihnachten oder Ostern, dann werde ich immer sagen, Pfingsten. Weil Pfingsten ist einfach, finde ich, ja, für mich ist das das beste Fest. Ich liebe Pfingsten. Der Heilige Geist, den wir brauchen, den wir dringend brauchen. Ich glaube, er ist wirklich so diese vernachlässigte Person der Dreifaltigkeit. Und es ist ganz wichtig, dass wir uns mit ihm beschäftigen. Denn wenn wir jetzt wieder zurückgehen in den Alltag, dann ist so oft der Gedanke, ja, wenn ich schon andere Leute in der Pfarre hätte, dann wäre es leichter. Oder wenn bei mir in der Pfarre die Messe nicht so fad wäre. Oder wenn der Pfarrer doch schon besser predigen würde, dann. Und wir sind immer in diesem wenn, dann wäre alles anders. Man sagt immer nicht, das Gras ist immer grüner beim Nachbarn, immer dort, wo man nicht ist, da ist alles besser. Aber das Gras ist grüner, dort, wo man es gießt. Und das ist was ganz was Wichtiges, dass ihr euch mitnehmen sollt. Dort ist das Gras grün, wo man es gießt. Und wenn ihr euren Garten gießt, wenn ihr dort, wo ihr seid, den Heiligen Geist einladet, der dieses Wasser ist, dann wird es dort blühen. Wichtig ist eben, dass ihr dort gießt, wo ihr seid. Gestern war das für mich sehr eindrücklich, als ihr da vorne gekniet seid, bin hinten gestanden und genau in dem Moment, wo dann zuerst die das erste Mal die Lebensübergabe gemacht haben, noch vorgegangen sind und vor allem noch stärker als die nochmal gekommen sind, um ihr Leben zu übergeben, da ist ein Regen niedergegangen. Ich weiß nicht, ob euch das bewusst war, wie stark das war. Draufgeprasselt aufs Zelt, und man dachte, durchkommt's gleich. Und genau so also ich finde, das war eine super schöne Manifestation dessen, was der Heilige Geist mit uns macht. Reichlich ausgegossen und dann, wenn das Wasser da ist, dann fängt es an zu blühen. Also es ist wichtig, dass ihr anfangt, den Heiligen Geist einzuladen, damit das blühen kann. Was dann aber wachsen soll, das ist sehr, sehr persönlich. Und das sehen wir auch in der Heiligen Schrift, auch an den Jüngern vor allem. Mir ist da eingefallen zum Beispiel der Apostel Petrus. Es gibt ganz viele Stellen, wo man sieht, wo der Herr wirklich ganz persönlich ihn anspricht, wo es um ihn geht, wo er eine persönliche Erfahrung machen darf. Zum Beispiel, als Jesus die Tochter des Jairus auferweckt, ja, die gestorben ist. Der Vater ruft ihn, komm weg, also weck meine Tochter wieder auf, die ist gestorben. Und Jesus nimmt nur den Petrus mit und den Jakobus und den Johannes, diese drei. Also wirklich so eine ganz, ganz persönliche Erfahrung. Und er darf da etwas mit Jesus erleben. Oder auch nach der Auferstehung, als sie da wieder relativ frustriert sind, weil Jesus ist auferstanden, aber so wirklich wissen sie jetzt nicht, was sie tun sollen. Dann kommt einer der besten Dialoge in der ganzen Heiligen Schrift, finde ich. Petrus sagt, ich gehe fischen. Und der andere sagt, wir gehen auch mit. Super. Und sie gehen fischen und auf dem Boot plötzlich sieht Johannes da am Ufer Jesus stehen und sagt, es ist der Herr. Und Petrus rein ins Wasser, Bestzeit gekrault an den Strand und trifft dort Jesus. Und dort macht er wieder eine ganz persönliche Erfahrung mit ihm. Nämlich als sie dann um dieses Feuer dort sitzen, fragt Jesus ihn, ob Petrus, liebst du mich? Und das Interessante ist jetzt, finde ich, nicht dieser Dialog, der ist auch super mit Jesus, aber wo führt er ihn hin? Zum Feuer, dort am Feuer. Und wo war der Ort, wo Petrus Jesus verraten hat? Auch an einem Feuer. Davor, dreimal hat er ihn verleugnet, auch an einem Kohlenfeuer, das angezündet worden war. Und Jesus führt ihn wieder dorthin zurück. Er macht was ganz Persönliches mit ihm und sagt, ich sehe dich, ich will mit dir persönlich Beziehung haben, deshalb führe ich dich wieder an einen ganz persönlichen Ort hin. Und dort, wo er ihn verleugnet hat, an demselben Ort, dort fragt er ihn um seine Liebe. Oder ein drittes ganz bekanntes Beispiel, wo es ganz persönlich geworden ist für Petrus, das war natürlich bei der Verklärung auf dem Berg. Wieder nimmt Jesus Jakobus, Johannes und Petrus mit und sie gehen auf diesen Berg und plötzlich erscheinen Mose und Elia vor ihnen. Jesus wird verklärt, ihr kennt diese Stelle. Und Petrus sagt wieder was ganz Banales eigentlich. Es ist gut, dass wir hier sind. Und dann fällt ihm ein, lass uns hier drei Hütten bauen. Es ist gut, dass wir hier sind, sagt Petrus. Wer möchte eigentlich nicht nach Hause jetzt, nach Kremsmünster? Wer wird gern noch hier bleiben? Schon ein paar? Die anderen sind müde, wollen nach Hause. Aber es ist gut, dass wir hier sind. Das ist eine ganz wichtige Aussage. Und das ist auch ganz normal, denn hier hast du endlich mal einen Ort, wo du dich für nichts entschuldigen musst. Es ist ganz normal, dass du glaubst. Es ist normal, dass man gemeinsam Lobpreis macht, über den Glauben spricht. Es ist normal, dass du deine Fragen stellen kannst. Es ist normal, dass du deine Zweifel haben kannst, dass du die teilen kannst. Es ist normal, dass es andere um dich herum gibt, die den Glauben teilen. Und wenn du jetzt wieder zurückkommst, dann wird das wahrscheinlich nicht so sein, dass das so normal ist. Und Petrus will dort auch etwas festhalten. Ja, er will das eigentlich konservieren. Er sagt, es ist gut, dass wir hier sind und jetzt bauen wir hier drei Hütten. Wir müssen jetzt da bleiben. Es ist gut, dass ich hier bin. Es ist gut, dass du hier bist. Ich sehe, ihr seid schon alle ein bisschen müde, aber brauchen ein bisschen Aktivierung. Sagt's mal eurem Nachbarn und eurer Nachbarin, es ist gut, dass du hier bist. Genau. Das ist nämlich eine ganz wichtige Wahrheit. Wir werden jetzt nicht hier drei Hütten bauen, es gibt drei, vier Zelte, aber es ist gut, dass du da bist. Und ich glaube, das ist das, was wir als erstes mal von diesem Jugendtreffen einfangen müssen. Es ist gut, dass wir da sind. Und deshalb lade ich euch jetzt mal zu einer ersten Aufgabe ein. Ich erkläre es zuerst und dann sage ich euch, wie wir das machen werden. In dieser Woche, bin ich sicher, hat Gott zu dir gesprochen. Das kann in einem Erlebnis sein, das wirklich total bewegend und sehr emotional war. Es kann sein, dass das super leise war. Es kann sein, dass es sogar sehr, sehr mühsam und anstrengend war. Aber ich bin sicher, dass irgendwo in dieser Woche du einen Moment hast, an den du dich jetzt erinnern kannst. Oder du sagst, der ist mir in Erinnerung geblieben, der ist mir ins Herz gefallen. Und ich bitte dich, dass du jetzt mal versuchst, dir diesen Moment in Erinnerung zu rufen. Und zwar nicht im Sinne von, was muss ich jetzt tun, was soll ich tun, sondern welche Sehnsucht ist da in mir angesprochen worden? Warum bleibt mir genau der Moment in Erinnerung? Ja, das kann sein ein gutes Gespräch, wo du merkst, wie wichtig dir ist, dich über den Glauben auszutauschen. Oder es kann sein im Lobpreis, dass sich eine Zeile einfach angesprochen hat. Bei der Beichte, wo du gemerkt hast, ich muss diese ganze Last nicht mitschleppen, ich muss das nicht alleine tragen, ich kann das abgeben. Oder vielleicht war es auch was ganz, ja, in der Freizeit war es, vielleicht war es beim Sport, wo du gemerkt hast, es ist so cool, mit anderen gemeinsam etwas zu machen. Vielleicht war es aber auch ein schwieriger Moment. Vielleicht war es, wo du draufgekommen bist, wie neidisch du auf jemanden bist und gemerkt hast, schau, da arbeitet was in mir. Also was war dein Moment, der dir jetzt in Erinnerung bleibt? Und zwar nicht deshalb, weil du jetzt irgendwas tun sollst, sondern wo hat Gott dich angesprochen? Wo hat er so nochmal einen kleinen Samen in dich hineingelegt? Erinnere dich kurz und dann bitte ich auch die Technik, die erste Folie raufzuspielen. Und das ist jetzt meine Bitte an euch, einfach euch zu dritt, wie ihr seid, zusammenzudrehen. Ihr habt 10 Minuten Zeit, teilt miteinander diesen Moment. Wo hat Gott mich konkret angesprochen? Was war besonders? Welcher Moment sticht heraus? Und was will Gott mir damit sagen? Nicht, was soll ich tun, sondern was glaube ich, worauf weist mich der Herr hin? Was hat er mir da geschenkt in diesem Moment? Und helft einander auch. Also zu dritt einfach, jeder hat so ein paar Minuten Zeit, das zu teilen. Und helft einander auch, wenn ich sage, also mich hat das und das angesprochen, aber ich weiß nicht genau warum. Vielleicht kann dir jemand anders sagen, schau, ich habe die Idee, das und das könnte es gewesen sein. Ja? Also 5 bis 10 Minuten habt ihr Zeit, einmal zu teilen, zu dritt miteinander, was war euer Moment, der euch besonders in Erinnerung bleibt von Kremsmünster?
2: Ja, für die Jugendlichen hier im Zelt gibt es jetzt die Möglichkeit, gemeinsam auszutauschen, in welchen Momenten sie Gott begegnet sind, wo Gott zu ihnen gesprochen hat. Das ist auch ein guter Moment für uns alle, jetzt darüber nachzudenken, was eigentlich passiert ist in dieser Woche, wie Gott unser Herz bewegt hat, wie Gott in unser Leben gesprochen hat, was er verändert hat, was er Neues geschaffen hat in unserem Leben. Und so möchten wir jetzt auch die Zeit nutzen, Babsi und ich, dass wir ja auch selbst darüber nachdenken, was in dieser Woche so passiert ist. Das ist ja so, so viel passiert, ein volles Programm. Jeden Tag haben wir echt einiges erlebt. Ja, es ist gar nicht so einfach, finde ich, jetzt das so zusammenzufassen, zu komprimieren auf irgendwie ein paar einzelne Momente. Babsi, ist dir schon etwas eingefallen? Wo hat Gott zu dir gesprochen? Oder soll ich beginnen? Vor allem erinnere ich mich an den Abend der Barmherzigkeit. Ich war schon echt müde, aber ich habe dann so auf Jesus geschaut. Jesus war in der Eucharistie gegenwärtig und irgendwie habe ich mir zuerst gedacht, ja, okay, Jesus ist da und so, aber es war schon irgendwie so normal und so, ja, Jesus ist halt eh da. Und dann habe ich aber gesehen, wie die Jugendlichen auf dem Boden knien, auf dem Boden sitzen und Jesus wirklich preisen. Und es war wirklich, ja, da habe ich selbst erkannt, dass Jesus jetzt wirklich da ist. Er ist der Herr über alles. Er ist der König der Könige. Jesus hält alles in seiner Hand und er ist der Einzige, den wir anbeten können. Er ist der, der so viele Gnaden schenkt. Ich finde auch das Bild, das hier im Zelt hängt vom barmherzigen Jesus, so wunderbar. Ich schaue mir das die ganze Zeit an. Jesus schenkt diese Gnaden, die Strahlen, die vom Herzen ausgehen. Es erinnert mir immer wieder daran, wie Gott mir begegnet, wie viel er mir schenkt in meinem Leben. Und ja, in diesem Moment beim Abend der Barmherzigkeit habe ich gemerkt, wie groß der Glauben der Jugendlichen ist und die dann auch mich persönlich zu diesem Glauben hingeführt haben. Danke, Sarah, fürs Teilen von diesem Zeugnis. Ja, du hast gesagt, es ist einfach so vieles in dieser Woche und ich freue mich irgendwie jetzt auch dann heimzufahren und noch über all diese Momente nachzudenken. Es ist wirklich schwer, wenn ich da jetzt einen Moment herauszugreifen. Ich glaube, es waren ganz viele verschiedene Momente, wo mich Gott angesprochen hat. Zum einen gestern zum Beispiel, also bei der Party, also wo die Jugendlichen so voller Freude waren, das hat mich echt berührt zu sehen, die Jugendlichen, die oft sehr still sind und ein bisschen sich zurückhalten, vielleicht ein bisschen schüchtern oder nicht so selbstbewusst und so eine Freude für Gott haben und so da getanzt haben und herumgesprungen sind. Und das war auch so, das so ein Bild, das für mich gesprochen hat, wie wow, sieh dir die Jugend an, schau, wie viel Lebensfreude sie haben, schau, wie mutig sie sind und wie, ja, also wie viel Vertrauen sie auch haben und wie viel Kraft sie einfach haben, wie viel Lebensfreude. Also das hat mich selber berührt. Das ist irgendwie diese Lebensfreude, die auch zu mir wieder gekommen ist oder wieder neu, wo ich gedacht habe, wow, die sind jung, die springen, die hüpfen, die singen. Das kann ich mir auf jeden Fall mitnehmen. Es sind aber auch ganz viele Gespräche noch mit Brüdern, mit Schwestern, mit Priestern, die vielen jungen Priester, die da waren, der Austausch über ihr Leben, die eigenen Zeugnisse, die man sich gegenseitig gibt. Also ich glaube, dass auch da so kleine Samen gefallen sind, die ich noch etwas bearbeiten muss oder noch überlegen muss, so, was nehme ich mir davon jetzt eigentlich mit. Besonders berührt hat mich auch am Freitagnachmittag, beim Umkehrnachmittag, da hatte ich einmal Zeit, wirklich eine Stunde vor dem Allerheiligsten in der Kirche, da haben auch die Jugendlichen gesungen und das hat mich auch so berührt, einfach einmal da zu sein, zu kommen und diese jungen Stimmen zu hören und Jesus, der da einfach vor uns in der Eucharistie war und das hat so einen Moment gegeben, wo ich gemerkt habe, Gott lädt mich jetzt ein, in diesen Moment wirklich ihm noch einmal neu auch mein Leben zu geben oder wirklich alles anzuvertrauen. Und ich finde, also mir ist es diese Woche auch wieder so bewusst geworden oder wird es immer mehr bewusst, dass der Glaube oder das Leben irgendwie oft sehr nüchtern ist. Und es ist einfach nicht immer also so leicht zu nehmen oder so einfach. Aber, und was der Gott verlangt gerade ist, dass wir unser Kreuz auf uns nehmen und dass wir ihm nachfolgen. Und das ist nicht schön und immer einfach oder und locker und leicht, sondern es verlangt wirklich totale Hingabe an Gott. Und in diesem Moment ist mir das irgendwie so bewusst geworden, dass Gott mich da einfach neu aufruft, wirklich noch einmal neu, obwohl ich jetzt schon so lange mit Gott gehe, wirklich noch einmal neu wieder alles abzugeben, wieder alles aufzugeben, also in der Freiheit aber. Und zugleich habe ich gemerkt, ich will das ja auch. Ich kann mir ein Leben ohne Gott ja gar nicht vorstellen. Ich kann es mir gar nicht vorstellen, nicht mit Gott zu leben. Und es war irgendwie so, es hat mich voll berührt, weil auf der einen Seite diese Herausforderung, alles für Gott hinzugeben und auf der anderen Seite Gott, der mich ja dadurch auch so beschenkt, weil er mich frei macht, durch das, dass ich ihm alles gebe. Also es war einfach ein schöner Moment für mich persönlich. Und lasst es einfach noch alles nachwirken.
5: Wir werden die nächsten Tage sicher nutzen, um in Stille das alles nachwirken und verarbeiten zu können. So wie die Jugendlichen jetzt auch dann nach Hause fahren und wo uns Schwester Nathanaela jetzt auch bestärkt, wie wir unseren Alltag nach dem Jugendtreffen leben können. Ja, und so schalten wir wieder zurück zum Vortrag und hören, was Schwester Nathanaela uns mitgeben möchte.
4: Du machst den Bauplan und der Johannes und der Jakobus und ich fahren zum Obi und kaufen schon die Sachen und dann fangen wir an. Sagt er? Nein, sagt er nicht. Das Spannende ist, dass Jesus auf diese Aussage von Petrus, lass uns hier drei Hütten bauen, gar nichts sagt. Nix. Manchmal haben wir Ideen, auf die sagt Gott einfach gar nichts. Und was macht Jesus? Er geht den Berg wieder hinunter. Und wenn die Jünger bei Jesus bleiben wollen, dann müssen sie mitgehen. Dann hilft es nichts, da oben irgendwelche Hütten zu bauen, sondern wenn ich bei Jesus bleiben will, dann muss ich mitgehen, wieder den Berg hinunter. Und für uns heißt das oft, ja super, jetzt geht's bergab. Und Jesus sagt, na, jetzt geht's richtig los. Jetzt haben wir diese Erfahrung gemacht und jetzt geht's rein wieder ins Leben, rein in den Alltag. Eigentlich könnte man sagen, eigentlich ist das gemein, dass Gott uns solche Erlebnisse wie Kremsmünster, das Jugendtreffen oder Ähnliches schenkt, weil es ist so ein Highlight und dann, zack, dann kommt wieder die Talfahrt. Aber wir brauchen solche Erlebnisse. Alle, die von euch Auto fahren, Moped fahren oder das noch tun werden, wissen, es braucht Tankstellen. Wir brauchen Tankstellen, wo wir auftanken können, wo unser Tank wieder vollgefüllt wird, aber auf einer Tankstelle kannst du nicht wohnen. Ja? Das funktioniert nicht. Von den Tankstellen müssen wir wieder weg. Wir müssen hinein in den Alltag. Wir müssen weiterfahren. Und dann kann sich das Ganze ziemlich anfühlen wie eine Wüste. Ich glaube, dass wir manchmal eine falsche Vorstellung von der Wüste haben. Dass Wüste etwas ist, das einfach nur furchtbar ist, wo Gott überhaupt nicht da ist in unseren Wüsten. Und wenn wir in die Heilige Schrift hineinschauen, dann merken wir, dass das eigentlich ein falscher Gedanke ist. Denn Wüsten sind keine Strafe. In der Heiligen Schrift sind die Wüsten die Orte der Gottesbegegnung. Als Gott sein Volk durch die Wüste führt, ist das ein Ort der Gottesbegegnung. Ein Ort, wo Gott seine Versorgung zeigt. Er speist sie mit dem Brot. Er zeigt ihnen, dass er da ist. Er geht ihnen in der Nacht voran mit der Feuersäule, damit es erleuchtet ist, und am Tag in der Wolke, damit sie beschattet sind. Also er kümmert sich, er sorgt sich um sie. Die Wüste ist ein Ort der Gottesbegegnung. Oder Elia, der in der Wüste ist, der ziemlich verzweifelt ist, einfach alles hinschmeißen will. Gott versorgt ihn mit Nahrung, Gott versorgt ihn mit Wasser und er kann seinen Weg zum Gottesberg Horeb gehen. Das heißt wieder Ort der Gottesbegegnung. Oder von Jesus. Als Jesus nach seiner Taufe in die Wüste geführt wird, heißt sogar, der Geist führt ihn in die Wüste. Naja, wird Gott ihn schicken und dann alleine lassen? Das ist ein ganz zentraler Ort der Gottesbegegnung. Ein Ort der Zurüstung, wo wir ausgerüstet werden. Und deshalb dürfen wir auch vor den Wüstenzeiten keine Angst haben. Wüstenzeiten sind Zeiten echt der Gottesbegegnung. Wisst ihr, was ich gleich wenig mag? Wie Lilien, den lieben Gott. Gleich wenig wie Lilien mag ich den lieben Gott. Schwester Nathanaela, du hast deine Berufung verfehlt. Nein, den lieben Gott. Ich weiß nicht, wem das immer einfällt, aber ich habe den lieben Gott versucht, schon lange aus meinem Vokabular zu streichen. Gott ist gut, Gott ist herausfordernd, Gott ist spannend, Gott ist lustig, er hat so Humor, also manchmal denke ich mir, was der sich einfallen lässt. Aber Gott ist nicht lieb. Lieb ist harmlos. Lieb ist langweilig. Was soll man mit einem lieben Gott anfangen? Vielleicht kennt ihr Missio, ich glaube, es war auch jemand von Missio da für einen Workshop. Missio hat so einen Kuschel-Jesus. Ja? Und ich kenne jemanden, der schenkt diese Kuschel-Jesus immer zu Taufen her, was dann zu lustigen Sachen führt, weil Kinder dann das als ihr Lieblingsspielzeug haben und dann mitten im Geschäft, wenn er runterfällt, schreit, ich brauche meinen Jesus. Ja, und aber das ist ein Kuschel-Jesus, der ist für kleine Kinder und das ist okay so, aber wir brauchen keinen Kuschel-Jesus. Christsein geht nicht in der Komfortzone und Christsein, und das habt ihr auch hier gemerkt, Kremsmünster ist kein Wellnessurlaub. Die Heilige Schrift verspricht uns kein gemütliches Leben und sie verspricht uns keinen lieben Gott. Sie verspricht uns, dass wir herausgefordert werden, weil wir wachsen sollen, weil Gott uns weiterführen will. Und das heißt nicht, dass wir immer besser und immer schneller und immer noch perfekter werden sollen, sondern er will uns in die Tiefe hineinführen. Und das ist herausfordernd und das ist was, was uns wirklich auch fordert und wo wir dann aber auch drinnen wachsen können. Jetzt ist die Frage, wie dieses Wachsen geschieht. Wie fängt diese Lilie, von der wir gehört haben, zu blühen an? Was braucht die? Sie braucht einerseits, sie braucht Wurzeln, ja? Und diese Wurzeln geben ihr Halt und Nahrung. Und ich will euch jetzt ein paar Dinge mitgeben für euren Alltag. Wie könnt ihr Wurzeln schlagen? Wie kann das funktionieren, dass ihr in eurem Alltag diesen Halt findet. Erstens, Freunde. Den Weg als Christ geht man nicht alleine. Ihr braucht Leute, ihr braucht Freunde um euch, ihr habt hier tolle Menschen kennengelernt. Es ist so wichtig, dass ihr miteinander in Kontakt bleibt. Gerade wenn ihr irgendwo seid, wo es vielleicht nicht viele Leute gibt um euch, die den Glauben teilen, ihr braucht einander. Du wirst wie die Menschen, mit denen du die meiste Zeit verbringst, ja? Und zwar die meist bewusst gespendete Zeit, wo du mit Leuten in Kontakt bist, in Austausch bist, so wirst du. Das heißt, es ist wahnsinnig wichtig, mit welchen Menschen du dich umgibst. Und nicht nur zu fragen, was braucht denn ich von Freunden, welche Freund muss man mir sein, damit es mir gut geht, sondern wie kann ich eine gute Freundin sein, wie kann ich ein guter Freund sein, was brauchen andere von mir, damit sie auch im Glauben wachsen können. Das zweite ist Gebet, und zwar konkret. Seite und Orten des Gebets. Ich war ganz oft in Pöllau, damals als das Jugendtreffen noch in Pöllau war, und ich weiß nicht, wie oft ich gehört habe, ihr braucht einen Ort des Gebetes, ihr braucht eine eigene Gebetsecke. Und ich habe mir gedacht, ja, redet's. Und irgendwann habe ich so oft gehört gehabt, dass ich mir wirklich eine Gebetsecke hergerichtet habe in meinem Zimmer. Und ich kann euch nicht sagen, was für einen Unterschied das gemacht hat. Es gab einen konkreten Ort, der mich immer wieder daran erinnert hat, dass Gott mit mir in Beziehung sein will. Und dann habe ich auch angefangen, wirklich regelmäßig zu beten. Das war nicht viel, aber das waren Gebetszeiten, die ich eingehalten habe. Wir brauchen in unserem Glaubensleben echt eine Konsequenz und wir müssen dranbleiben. Deshalb helfen uns diese Orte und diese konkreten Zeiten. Ihr solltet da keine Höchstleistungen erbringen, aber so, dass es wirklich konkret wird. Der nächste Punkt, ich habe letztens mit jemandem geredet, es ist um ein Thema im geistlichen Leben gegangen und sie hat mir gesagt, weißt du, ich fühle es gerade nicht. Dann habe ich mir gedacht, ja und? Was willst du? Es geht nicht darum, ob ich es gerade fühle, sondern es geht darum, was ich will. Das heißt nicht, dass eure Emotionen irgendwie wegzudrücken sind, die sind schon wichtig. Eine Emotion ist ein guter Tachometer, der zeigt mir an oder bei der Anzeige, oh, ich muss einmal schauen, irgendwas geht mir gerade aus, vielleicht geht mein Tank zu Ende oder ich fahre ein bisschen zu schnell. Also gute Anzeige, aber ganz, ganz schlechtes Lenkrad.

Alles essen, was serviert wird, heißt immer so schön. Ich war jetzt letztens unterwegs und dann habe ich ein super Frühstück dort bekommen und dann war die Dame relativ enttäuscht, weil ich zwar ganz viel von dem gegessen habe, was es dort gab, aber ihre Erdbeermarmelade habe ich nicht gekostet. Und das macht nichts, weil man muss nicht alles essen, was serviert wird. Es gibt hier Dinge beim Jugendtreffen, die euch vielleicht interessieren, weil ihr sagt, ah, jetzt habe ich das, diese Gebetsform kennengelernt, die interessiert mich, da schaue ich jetzt mal genauer hin. Aber das andere ist zwar vielleicht auch gut, aber mit dem kann ich jetzt nichts anfangen. Ja? Wählt's aus, es gibt ein reichliches Buffet hier, wählt's aus, was jetzt für euch der nächste Schritt ist, um in eurem Glauben zu wachsen. Seid realistisch, aber nicht ängstlich. Die Wüsten kommen, aber ich muss mit keiner Angst in eine Wüste hineingehen. Gerade deshalb, wie ich vorhin gesagt habe, weil Wüsten Orte der Gottesbegegnung sind. Dort wartet Gott auf euch und wenn die Wüsten kommen, dann geht's dort hinein. Es gibt eh keinen Weg drumherum vorbei, es gibt einen Weg durch und in diesem Durch ist Gott mit dabei. Ein nächster Punkt, den ich für sehr wichtig halte, ist zu lernen, die Stimme Gottes zu hören. Da könnte man jetzt einen ganzen Impuls drüber machen, aber ich möchte nur ein paar wichtige Sachen sagen. Wir haben ganz oft in unserem Kopf und in unserem Herzen sehr unterschiedliche Stimmen und wir glauben alle, das ist immer dasselbe. Es ist nicht dasselbe. Es gibt meine Stimme, einfach das, was ich denke. Es gibt auch die Stimme des Bösen und es gibt die Stimme Gottes. Und es ist so wichtig, dass ihr lernt, das zu unterscheiden. Immer dort, wo etwas niederdrückt, fertig macht, verunsichert, das ist nicht die Stimme Gottes. Und da muss ich wirklich gut lernen, das zu unterscheiden. Gott zeigt dir auch Dinge, die nicht passen. Gott führt dich auch auf Dinge hin, die schwierig sind. Aber nie niederdrückend, nie dich fertig machend, nie dich verurteilend. Sondern wenn er dir was zeigen will, dann lockt er dich. Dann zeigt er dir, hey, du kannst in dem Punkt nicht so bleiben. Ich will dich da rausführen, um deinetwillen, weil du mir wichtig bist, weil ich will, dass du dich da änderst. Also einfach mit einer ganz anderen Stimme kommt Gott. Das nächste ist, sucht euch Tankstellen. Auf einer Tankstelle kann man nicht wohnen, aber Tankstellen muss man immer wieder anfahren. Wo ist nach Kremsmünster die nächste Tankstelle für euch? Welcher Gebetskreis? Welche Veranstaltung? Welches nächste Gespräch? Worauf könnt ihr euch auch hinfreuen? Wo könnt ihr dann wieder auftanken? Und mein letzter Punkt ist, bitte stinkt nicht. Lilien stinken, haben wir schon festgestellt. Aber von den Lilien kann man, ich habe es mir aufgeschrieben, den sogenannten Staubbeutel entfernen. Das sind diese schwarzen Dinge in der Mitte. Und dann stinkt die Lilie nicht mehr, dann ist sie einfach nur schön. Und das ist ganz wichtig, dass ihr das seid. Wenn ihr jetzt von Kremsmünster nach Hause fahrt, dann ist man manchmal versucht zu sagen, so, jetzt habe ich es erfahren, jetzt weiß ich es, ich weiß, wie es geht. Und deshalb, Herr Pfarrer, du machst das falsch. Das läuft dort falsch, in der Familie ist das falsch und diese Dinge. Und dann fängt man an, ein bisschen zu stinken für die anderen. In dem Sinn, dass man glaubt, man weiß jetzt alles besser. Entfernt diesen Staubbeutel, lasst euch von Gott diese Staubbeutel entfernen und seid diese Lilie, die schön ist, die blüht für die anderen, die auch neugierig macht auf den Glauben, aber passt auf, dass ihr nicht anfangt zu stinken. Ich gebe noch eine zweite Aufgabe. Letzte Woche im Evangelium haben wir gehört, dass der Same auf felsigen Boden bei dem gefallen ist, der das Wort zwar hört und freudig aufnimmt, aber dass er keine Wurzeln dann hat und deshalb keine Frucht bringen kann, weil er unbeständig ist. Die Benediktiner legen nicht die drei klassischen Gelübde ab, Armut, Keuschheit, Gehorsam, sondern andere, ihr könnt die Benediktiner dann hier fragen, was sie für Gelübde ablegen. Aber eines davon ist die Beständigkeit. Das wird oft falsch verstanden als, ich bleibe einfach an dem Ort, wo ich bin. Das ist eines. Aber Beständigkeit heißt, ich verwurzle mich tief in Gott, in meiner Christusbeziehung. Das ist die Fähigkeit, bleiben zu können, bei einer Sache dranbleiben zu können. Und das ist jetzt auch ganz wichtig, wenn ihr nach Kremsmünster wieder nach Hause

0: Die Jugendlichen lachen, weil ein Techniker kommt und Schwester Nathanaela ein neues Mikrofon bringt.
1: Die Techniker sind mit vollem Einsatz dabei. Wir sind froh, dass sie auch uns so gut unterstützen, dass wir dieses Programm hier übertragen können.
2: Jawohl, jetzt geht's wieder. Dankeschön. Ein Applaus für die Technik. Also wir brauchen diese Beständigkeit. Denn wenn wir hier jetzt in Kremsmünster waren, haben viele tolle Sachen gesehen. Es gab einen tollen Lobpreis. Dann gab es gute Predigten. Was gab es noch? Super Gespräche. Und was passiert, wenn ich das Ganze nicht irgendwie festmache und konkret werden lasse, sondern einfach nur mit diesen ganzen super Sachen, die da passiert sind, ja, das war alles nett, aber ich mache es nicht fest. Was passiert? Und so kann es uns gehen, wenn wir keine Entscheidungen treffen. Also eine Begeisterung ohne eine konkrete Entscheidung, die verpufft. Ich muss den Luftballon aufblasen und zuschnüren, festmachen das Ganze. Und das sollt ihr jetzt auch tun, nämlich mit einem ganz konkreten Vorsatz. Ihr habt jetzt viele verschiedene Sachen gehört, die ich machen kann. Geht's jetzt nochmal, und Technik, bitte wieder die zweite Folie, in Gruppen, in die gleichen Gruppen, vielleicht wieder zusammen. Was ist eine konkrete Sache, die ich mir jetzt mitnehme? Was ist für mich gerade jetzt dran? Was soll ich jetzt umsetzen? Was mache ich fest, damit es nicht verpufft? Und das Wichtige ist, dass ihr einander helft, dass das Ganze positiv ist. Also nicht, ich werde das nicht mehr machen und das nicht, sondern was will ich tun? Es muss was Positives sein. Das Zweite ist, dass es messbar ist. Also nicht im Sinn von Leistung, sondern dass es konkret wird. Also ich will einmal in der Woche 15 Minuten eucharistische Anbetung machen. Das ist was Positives und das ist konkret und messbar. Und das Dritte ist, dass ihr auch einander helft. Also wenn ihr euch jetzt zusammendreht und darüber sprecht, helft einander auch, wie kann ich da auch dem anderen eine Hilfe sein? Vielleicht wollt ihr euch austauschen, vielleicht gründet ihr jetzt gerade gleich noch eine WhatsApp-Gruppe, wo ihr dann am Mittwoch nachfragt, wie geht's dir mit deinem Vorsatz? Was hat sich da schon getan? Also jetzt einmal nicht das Ganze verpuffen lassen, sondern konkret machen. Was ist ein Vorsatz, den sich jeder und jede von euch mitnimmt, jetzt hier von Kremsmünster?
1: Ja, wir nutzen wieder die Zeit, uns auszutauschen über diese Frage, die Schwester Nathanaela gestellt hat, was wir uns konkret vornehmen, welche Challenge wir in den nächsten Tagen, in den nächsten Wochen, ja, für unser ganzes Leben mitnehmen, jetzt ausgehend vom Jugendtreffen. Ich muss kurz überlegen, um ehrlich zu sein, was ich mir mitnehme. Bisher habe ich mir die Frage noch gar nicht so gestellt. Wobei ich sagen muss, dass gestern war ja beim Abend des Heiligen Geistes die Lebensübergabe. Und ich habe Jesus gefragt, Jesus, soll ich dir heute mein Leben nochmal übergeben, ganz konkret und ja, höchst offiziell quasi. Und ich habe gemerkt, es ist irgendwie nicht die Zeit heute. Denn bei so einem Jugendtreffen, das ist einmal im Jahr, heute kann ich Jesus mein Leben übergeben und das ist so wichtig, so einen ersten Schritt zu setzen. Viele haben das ja gestern auch gemacht, so zum allerersten Mal, und das ist ja wirklich ein Neubeginn, ein wichtiger Schritt, den man machen kann. Aber noch viel wichtiger ist es, Jesus jeden Tag zu geben, jeden Tag aufs Neue ihm mein Leben zu schenken. Und das habe ich mir gestern vorgenommen, dass ich das wirklich ganz bewusst mache, mir in der Früh die Zeit nehme, um ja Jesus den Tag hinzulegen, ihm mein Leben anzuvertrauen, zu sagen, Herr, diesen Tag, den schaffe ich nicht ohne dich. Ich brauche dich, du musst mich führen. Komm, Heiliger Geist. Und ich möchte alles zu deiner Ehre machen. Jesus, leb du in mir. Werd du größer in mir. Nimm du Raum ein. Ich möchte einen Schritt zurückgehen, aber du sollst ja wirklich Raum einnehmen. Und das ist Ja, ich glaube, das ist das Wichtigste, was ich mir mitnehme von dieser Woche. Babsi, hast du dir schon was überlegt? Gibt es etwas, was du in den nächsten Tagen konkret umsetzen möchtest? Irgendwas Neues?
0: Ich habe mir gerade gedacht, als sie gesagt hat, es könnte was Messbares sein und wir sollen uns gegenseitig helfen. Sie wissen das vielleicht nicht, liebe Zuhörer, aber die Sarah und ich, wir sitzen im selben Büro. Und wir könnten uns ja vornehmen, Sarah, vielleicht schaffen wir das einmal eine Zeit lang, uns gegenseitig zu ermutigen, dass wenn wir uns jeden Tag sehen und wir arbeiten, sind ja beide 40 Stunden bei Radio Marie, also jeden Tag eigentlich da, könnten wir uns auch vornehmen, uns gegenseitig zu ermutigen und uns wieder zur Viertelstunde in die Anbetung zu gehen während der Arbeitszeit. Bei uns in Radio Marie wird das ja auch besonders angeboten, dass wir während der Arbeitszeit uns mal für 15 Minuten, gerne natürlich auch länger, wenn jemand möchte, sich einträgt in unsere Liste und dann als Mitarbeiter einfach sich einmal in die Kapelle zum Gebet begibt. Und das vergisst man einfach so schnell im Arbeitsalltag, aber es hilft einem im Moment, die Arbeit zu unterbrechen eigentlich und einmal vor Gott zu kommen. Und vielleicht ist das auch etwas, wo wir uns gegenseitig als Bürokollegen ermutigen können. Also so viel dazu. Aber ich habe mir auch gedacht, wie du schon gesagt hast, was können wir uns mitnehmen oder was wollen wir wieder eben neu umsetzen? Was nehme ich mir konkret vor? Ich habe ja eigentlich meine Routinen schon, ich bin ja schon ein bisschen älter wie du, meine Routinen ja schon ein bisschen erarbeitet. Und in den letzten Wochen oder Monaten ist es mir aber wieder schwerer gefallen, genau wie sie gesagt hat, diese Routinen einzuhalten, eben mit Gebet, mit Sportzeiten oder mit Zeit für sich und so weiter. Und habe versucht, auch in den letzten Wochen wieder neu zu beginnen. Und ich glaube, dass ich mir genau das wieder vornehmen werde, wie sie gesagt hat, da treu zu bleiben in diesen Dingen und wieder versuchen möchte, am Morgen etwas früher aufzustehen und dann zumindest eine halbe Stunde einmal, ich finde, das wäre schon gut, genau, wirklich mal eine halbe Stunde im Gebet zu verbringen. Ich könnte jetzt noch nicht sagen, wie das Gebetszeit dann ausschaut. Es hat eine Zeit gegeben, da habe ich in der Bibel gelesen oder in einer Zeit, wo ich da dann Rosenkranz gebetet habe. Manchmal auch kontemplatives Gebet. Das kann ich im Moment noch nicht. Ich muss noch ein bisschen hinhören, wo Gott mich ruft, zu welcher Gebetsform. Aber das wäre so mein Ziel jetzt für die nächsten, genau, also ab dem Heimkommen wirklich wieder dieses Morgengebet zu beginnen und dann erst in die alltäglichen Aufgaben. Ja.
1: Ja, ich finde es auch so, so wichtig, dass man den Morgen einfach mit Gebet verbringt und eben Gott alles hinhält an diesem neuen Tag. Das macht wirklich einen Unterschied. Also, ich weiß nicht, wie es dir geht, aber wenn ich in der Früh nicht bete, dann also merke ich schon, dass ich irgendwie ein bisschen zerstreut bin oder der Tag ist irgendwie ein bisschen chaotischer. Aber wenn ich mich in der Früh schon hinsetze und wirklich Zeit mit Jesus verbringe, dann ist es geordnet. Es richtet ja auch gleich meinen Blick in der Früh auf Jesus. Nicht, dass ich dann am Nachmittag bei der Anbetung im Studio draufkomme, ah ja, da gibt es ja Jesus auch noch, sondern wirklich gleich in der Früh meinen Blick auf Jesus richte. Das ist ein schöner Vorsatz. Es gibt auch noch eine zweite Komponente, die ich mir irgendwie mitnehme oder wo ich mir gedacht habe, da könnte ich noch mutiger sein, was ja auch zu dem Thema passt, nämlich wirklich Freundschaften zu pflegen, Beziehungen zu pflegen, neue Leute anzureden, offen auf andere Leute zuzugehen. Das haben die Jugendlichen jetzt auch gemacht bei den Austauschgruppen. Wir kehren jetzt wieder zurück zum Vortrag von Schwester Nathanaela. Sie schließt jetzt ihren Vortrag ab.
2: Aber Jesus geht weg aus Grimsmünster. Also ich hoffe nicht für die Mönche, dass er ganz weggeht, bei denen wird er schon bleiben. Aber Jesus geht weg. Er geht weg, wenn dieses Zelt dann abgebaut ist. Jesus geht weg aus Grimsmünster und zwar nicht, weil er gemein ist, sondern weil er mit dir in deinen Alltag gehen will. Besser noch, weil er dort schon wartet auf dich in deinem Alltag. Und ihr denkt euch vielleicht, ja, jetzt wenn das vorbei ist hier, dann geht alles weiter wie vorher. Aber das stimmt nicht, denn ihr seid anders. In euch ist was hineingesät worden und vielleicht dauert's. Und vielleicht seht ihr nicht, dass es Frucht bringt und vielleicht ist es auch mühsam zu warten und ihr braucht Geduld, bis das Ganze aufgeht. Aber der Gott, dem ihr in Grimsmünster, in welcher Weise auch immer begegnet seid, der geht mit euch in den Alltag, der will mit euch Alltag teilen. Also Jesus geht weg aus Grimsmünster, weil er mit euch mitgeht in den Alltag und weil er dort schon auf euch wartet. Und jetzt habe ich zum Abschluss noch eine Bitte, und zwar, dass ihr einmal alle aufsteht und euch umdreht und auf den hinteren Eingang da schaut. Nicht auf die Leute, die da draußen stehen und die jetzt nicht wissen, warum wir sie alle anschauen, aber auf den Eingang schaut und den Ausgang in dem Fall schaut. Die ganze Woche habt ihr hier immer nach vorne geschaut, entweder auf die Bühne oder ihr habt auf den Altar geschaut, in der Kirche, immer nach vorne. Und jetzt schaut ihr hinten auf den Ausgang, denn dorthin ruft dich der Herr. Raus wieder, raus und in deinen Alltag hinein. Nicht hier, sondern dort draußen, daheim. Dort ist deine Berufung, dort wartet der Herr auf dich. Es endet nicht hier, sondern es beginnt. Es beginnt, wenn du rausgehst aus diesem Zelt und hineingehst in deinen Alltag, dann geht die Geschichte Gottes mit dir weiter und sie beginnt ganz neu. Nach dem Amen fängt's an. Danke.

0: Danke, Schwester Nathaniela, für den schönen Vortrag. Ich hoffe, ihr habt euch alle was davon mitnehmen können und habt, so wie die Schwester schon gesagt hat, euren Luftballon zugeknotet und hoffentlich so fest, damit ihr lange Energie habt und lange davon zehren könnt. Aber jetzt komme ich gleich zu den Fragen. Und zwar kam öfters die Frage, wie kann ich möglichst lange von diesen Erlebnissen beim Jugendtreffen zehren? Also wie kann ich das in meinen Alltag mitnehmen? Wie kann ich den Knoten machen?
1: Ja. Wirklich durch eine Entscheidung. Also wegzugehen ein bisschen von den Emotionen und zu sagen, ich entscheide mich für was. Und ich glaube, Gott liebt sehr die Konkretheit. Wenn ich eine Sache mir vornehme und die dann wirklich durchziehe, die muss nicht groß sein, aber wirklich diese Konkretheit zu haben, ich habe diese Gebetszeit pro Tag oder pro Woche und die ziehe ich durch. Egal, wie es mir gerade damit geht, wie ich mich fühle, weil, das kennt ihr auch alle aus einer Freundschaft, das ist nicht immer, dass alles nur super ist und man immer total die Hochmomente in einer Freundschaft hat. Manchmal teilt man einfach nur den Alltag miteinander und das will auch Gott, einfach diesen Alltag teilen. Und manchmal heißt das, okay, ich habe jetzt keine großen Gefühle beim Gebet, aber das, was ich mir vorgenommen habe, das ziehe ich durch, da bin ich dran. Genau, also wirklich diesen Knoten machen, indem ich ganz konkret werde und sei es noch so klein, wirklich diese Treue zu haben, diese Treue im Kleinen, und da wächst dann unglaublich was Großes draus.
0: Dankeschön. Und zwar hast du vorher auch die Wichtigkeit vom Heiligen Geist erwähnt und die Frage ist, wie kann ich den Heiligen Geist in meinen Alltag einladen?
1: Komm, Heiliger Geist. Das ist seine Lieblingseinladung. Komm, Heiliger Geist. Nicht, weil er nicht eh schon da wäre und weil ich ihm jetzt sagen muss, komm, ne, wie so einem Hund, überhaupt nicht, sondern weil ich mir wieder bewusst werden muss, ich muss mich aufmachen und ich muss merken, dass er eigentlich schon da ist und dass er nur diesen Spalt sucht, wo ich meine Tür ein bisschen aufmache, damit er reinkommen kann. Und dann ist er schon da. Aber es ist eines der schönsten Gebete wirklich, komm, Heiliger Geist. Das kann ich immer und überall sagen, daran kann ich mich immer wieder erinnern, ihn einzuladen, ihn zu sagen, du bist willkommen hier. Ich will, dass du mit mir Leben gestaltest. Ich will, dass du mein Leben fruchtbar machst. Wie, eben, ich habe schon gesagt, der Heilige Geist ist eine der, oder ist die vernachlässigste Person der Dreifaltigkeit. Und er ist eben Person. Er ist nicht irgendwas. Und wie schön ist es, einem Freund, einer Freundin zu sagen, ich freue mich, dass du da bist. Ich freue mich, mit dir Zeit zu verbringen. Du bist für mich wichtig, ich will mit dir Leben teilen, ich will mit dir in Beziehung sein. Wir müssen gar nichts Großartiges machen, ich will einfach Zeit mit dir verbringen. Und genau das kann ich mit dem Heiligen Geist machen, weil er Person ist, zu sagen, komm, du bist eingeladen, ich will mit dir Leben teilen.
0: Sehr gut. Und eine Frage war, wenn jetzt nach dem Jugendtreffen wieder eine Wüstenzeit kommt, spätestens vielleicht, wenn es wieder in die Schule geht und die Wüste zuschlägt, gibt es ein Gebet oder hast du einen Tipp, dass man beten kann in so einer Phase?
1: Ich wiederhole es, komm, Heiliger Geist. Also es ist das Einfachste. Er ist einfach mit euch da. Es gibt keinen besseren Gefährten, keinen treueren Freund als den Heiligen Geist, der da ist und der euch dann in dieser Wüstenzeit zeigen wird, wo Gott ist. Also wie ich vorher gesagt habe, das meine ich wirklich ganz ernst, die Wüste ist keine Strafe von Gott und die Wüstenzeit ist nichts, wo Gott euch alleine lässt. Die Wüstenzeiten sind die Erfahrungen, die Momente, wo man Gott wirklich ganz anders und auch vielleicht ein bisschen mühsam, obwohl man ihn ganz tief und neu erfahren kann. Und wirklich da darauf zu vertrauen, dass der Heilige Geist uns führen wird in diesen Situationen. Es ist nicht leicht. Also ich habe großen Respekt vor euch, wenn ihr in eurer Klasse die Einzigen seid, die glauben, weil ihr euch Dinge anhören müsst, die vielleicht nicht angenehm sind, wenn ihr für euren Glauben einstehen wollt und oft nicht wisst, wie. Aber einfach zu wissen, ich bin nicht alleine in dem. Ihr seid da keine Einzelkämpfer, einerseits wirklich sich Kontakte zu suchen, Freundschaften zu halten, aber auch in der konkreten Situation, du bist nicht allein.
0: Also, welches Gebet müsst ihr euch alle unbedingt mitnehmen? Wow, Sie haben es gemerkt, wunderbar. Dann hätte ich noch ein paar persönliche Fragen, und zwar, wie bist du zu dem Glauben gekommen, beziehungsweise wie bist du zu deiner Berufung gekommen?
1: Hey, das dauert, wie lange haben wir Zeit? Nein. Die Kurzversion ist, dass ich schon in einer Familie aufgewachsen bin, wo Glaube eine Rolle gespielt hat. Ich würde jetzt mal sagen, eher traditionell, so ministriert und Lektorin und Filmvorbereitung und so weiter gemacht. Aber es hat der Punkt gefehlt, wo das wirklich mit mir was zu tun hatte. Also wo ich gemerkt habe, Gott hat mit mir was zu tun und er will mit mir konkret Beziehung leben. Und für mich war das die Sache mit der Berufung wirklich ein Erlebnis eines Zeugnisses. Ich war bei einem Jugendtreffen und habe dort zwei junge Männer wieder getroffen, die ich gekannt habe, nur vom Sehen, gewusst, wie sie heißen. Und dann hat man mir erzählt, dass einer von denen ins Priesterseminar geht und einer ins Kloster. Und das hat mich fertig gemacht, weil ich mir gedacht habe, das macht kein Mensch. Also niemand macht sowas. Und beim Heimfahren habe ich zu einer Bekannten gesagt, wer macht sowas? Das macht kein Mensch in unserem Alter. Und sie schaut mich an und sagt, ich finde, jeder verantwortungsbewusste junge Christ soll sich einmal in seinem Leben Gedanken machen, ob er eine Berufung zum geistlichen Leben hat. Das war der Faustschlag für mich. Und ich habe gemerkt, ich muss mir diese Frage eigentlich nochmal neu stellen. Und dann ist der Prozess losgegangen. Da gab es dann noch viele interessante Etappen, aber das war so der Auslöser. Dieses Zeugnis von anderen, die ihren Weg gegangen sind. Und deshalb ist es auch so wichtig, egal ob ihr jetzt dann eine geistliche Berufung habt und da anderen Zeugnis gebt, aber einfach mit dem, wie ihr seid, unterschätzt niemals, was euer Zeugnis auslösen kann. Ein Zeugnis von jemandem, der zu seinem Glauben steht, der seinen Weg geht, das kann für so viele andere der Anstoß sein, zu sagen, ich stelle mir die Frage auch, ich beschäftige mich mit dem auch. Unterschätzt nicht, welche Kraft euer Zeugnis hat.
0: Okay, und eine Frage, die was auch damit zu tun hat, ist, was würdest du jungen Menschen, die sich vielleicht diese Frage stellen, aus Berufungscoaching für Tipps geben?
1: Ja. Das Wichtige ist wirklich mal, hör auf deine Sehnsucht. Du musst dich zu nichts zwingen und Gott zwingt dich auch zu nichts. Es geht nicht darum zu sagen, was wäre jetzt die vermeintlich heilige oder bessere oder frömmere Berufung, sondern schau mal auf deine Sehnsüchte. Die hat Gott nicht umsonst in dich hineingelegt. Damit meine ich nicht, dass man alles ausleben soll, was einem gerade so in den Sinn kommt. Aber diese tiefen Sehnsüchte, wenn ich wirklich frage, was ist denn dahinter? Was ist denn das, was mich wirklich zieht? Und da hat Gott oft so wie so bei der Ostereiersuche zu Ostern, nicht? Also sowas Kleines für dich versteckt, wo du dich fragst, okay, was hat denn das jetzt zu bedeuten? Warum zieht's mich denn da so besonders hin? Warum habe ich denn so eine Sehnsucht, für diese Menschen was zu tun? Oder so eine Sehnsucht, in dem Bereich was zu tun? Was ist das, was Gott da in mich hineingelegt hat? Welchen Schatz kann ich da finden? Und geh dieser Sehnsucht nach. Die ist nicht umsonst in dir.
0: Dankeschön, das hat's wirklich sehr gut beschrieben. Zum Abschluss ein allerletztes Mal. Ihr wisst, was jetzt kommt. Nutella mit oder ohne Butter?
1: Ohne.
0: Naja, ich bin mir nicht sicher. Ja. Mir bleibt jetzt nur mehr Dankeschön zu sagen. Danke für den Vortrag. Danke, dass du uns nur mal bewusst gemacht hast, was wir uns in unseren Gedanken rufen sollen, bevor wir das Jugendtreffen verlassen heute. Dass wir wirklich nicht wie der Luftballon uns auf einmal die Luft ausgeht im Alltag, sondern dass uns das lange begleitet, wir davon zehren können. Also nehmt sich das wirklich mit. Ja, ich habe noch ein kleines Dankeschön. Natürlich ein Jugendtreffen-T-Shirt, ein Jugendtreffen-Rosenkranz. Danke für deinen Vortrag.
1: Danke.
2: Ja, auch wir bedanken uns bei Schwester Nathanaela Gmoser für diesen Vortrag über das Thema Jubeln und Jauchzen oder wie sie es auch anders formuliert hat. Nach dem Amen fängt's an. Sie hat uns echt ein paar gute Tipps gegeben, wie die Jugendlichen nach dem Jugendtreffen, nach so vielen Impulsen, nach so vielen Begegnungen mit Gott weitermachen können. Denn der Abschluss vom Jugendtreffen ist die Heilige Messe später, die wir gemeinsam feiern werden. Und da heißt es am Ende, geht hin in Frieden, geht, ihr seid gesendet. Denn wir haben einen Auftrag als Christen, vor allem nach so einer stärkeren Woche beim Jugendtreffen, haben wir den Auftrag, hinauszugehen, anderen zu erzählen, vor allem für die Jugendlichen in der Schule, beim Studium, in der Arbeit. Und ich denke, vielen von uns geht es auch so. Wir haben so viel mitbekommen über das Radio und jetzt geht es darum, den anderen davon zu erzählen. Ja, wir können uns wirklich einiges mitnehmen von diesem Vortrag. Und wie bereits gesagt, um 11.30 Uhr feiern wir dann gemeinsam die Abschlussmesse aus der Stiftskirche mit Abt Bernhard Eckersdorfer von den Benediktinern hier in Kremsmünster. Und jetzt im Anschluss gibt es den Workshop von auch mit Abt Bernhard Eckersdorfer, wo er darüber spricht, Menschen führen, wie geht das, wo er auch die Fragen der Jugendlichen beantwortet.

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0: Liebe Hörer von Radio Maria, Sie hören nun einen Workshop mit Abt Bernhard Eckersdorfer, aufgezeichnet beim Jugendtreffen in Kremsmünster am 16. Juli 2026. Er hat den Titel Menschen führen, wie geht das? Wir wünschen Ihnen viel Gewinn.
1: Liebe junge Freunde, wir sind jetzt hier in meinen Amtsräumen. Der Abt hat einfach mehrere Räume zu empfängern. Das ist der sogenannte Salon. Ihr wundert euch, warum da Bilder jetzt herumstehen, noch am Boden und so. Abt Ambros war 18 Jahre Abt und er und auch sein Vorgänger haben da jetzt nicht was renoviert, die haben eben so ganz bescheiden gelebt sozusagen, aber wir haben dann statt der Stromheizung die Fernwärme eingeleitet und in diesem Zug auch gleich eine Bauforschung gemacht. Das ist eine Befundung, das heißt, da wissen wir jetzt, was in den letzten Jahrhunderten für Sachen da waren und so ist es ausgemalt worden, wie es war über die Jahrhunderte, ein bisschen modern, aber diese Farben hat es schon gegeben. Und daneben habe ich dann mein Arbeitszimmer, meine Kapelle auch, können wir uns dann anschauen und eben das Sekretariat, habt ihr gesehen, wo ihr durchgegangen seid. Also ihr seid jetzt irgendwie in einem Herzstück des Klosters. Hier ist der Abt, hier ist nicht Klausur, also hier können auch die Gäste herein. Und es ist relativ kühl. Ich mache immer schon vor der Laudes, gehe ich hier herein und mache die Fenster auf, damit die Temperatur relativ kühl bleibt. Der Nachteil, dass ihr seid, weil ihr zu viel seid, ist, dass wahrscheinlich nach eurem Besuch um 2 Grad die Temperatur gestiegen ist, weil ihr alle kleine Heizkörper seid. So auch, wie auch ich ein leider zu großer Heizkörper bin. Ja, es freut mich jedenfalls, dass ihr da seid, diesen Workshop gewählt habt. Ich habe nicht mit so einem Ansturm gerechnet eigentlich, weil es ja eher theoretisches Thema ist. Wir begrüßen auch die Hörerinnen und Hörer von Radio Maria, die zuhören. Menschen führen, wie geht das? Das ist so ungefähr der Workshop-Titel. Und ich bin seit gut einem Jahr hier Abt. Ich war vorher an der Universität in Rom, an der Benediktiner-Universität und habe dann natürlich auch Studierende geführt. Wir alle führen Menschen. Wenn ihr jetzt glaubt, ihr führt niemanden, dann täuscht euch. Ihr führt die Geschwister, die Klassenkollegen, auch die Eltern. Kinder haben einen großen Einfluss auf ihre Eltern. Das heißt, führen bedeutet eigentlich Einfluss ausüben, bewusst, oder? Ich möchte einen Effekt erzielen in anderen. Und für mich waren Führungspersönlichkeiten ganz wichtig. Ich sage euch nur ein Beispiel. Ich würde heute nicht hier sein als Priester, Mönch und Abt und auch euch nicht kennengelernt haben, außer in Pater Andreas, weil ich als Laie in Salzburg studiert habe und er mich da schon kennengelernt hat. Aber sonst würdet ihr, niemand von euch würde mich kennen. Warum? Weil ich nicht ins Kloster gegangen wäre. Der Andreas auch nicht, weil ich wahrscheinlich dann gar nicht Theologie studiert hätte. Das war mein Hauptschullehrer, Physik und Mathematik. Und wir hatten ihn auch in Religion. Und er hat mich so beeindruckt, wie ich 14 Jahre war, dass ich gesagt habe, ich möchte so werden wie er. Ich möchte Religion unterrichten. Warum? Was hat er gemacht? Er hat geführt, indem er vorgelebt hat. Er war eine eindrucksvolle Gestalt. Sehr groß, etwas breit, so 2 mal 2 Meter ungefähr. Und so ist er vor uns gestanden und hat im Religionsunterricht von Jesus erzählt. Der hat Geschichten erzählt, wie Jesus Geschichten erzählt hat. Und er hat von den Heiligen erzählt, als wären sie seine besten Freunde. Und er hat von sich erzählt und wir haben gemerkt, der lebt, was er sagt. Er war auch Samariter beim Roten Kreuz, also Rettungsfahrer und Sanitäter beim Roten Kreuz. Zum Beispiel, ich kann mich erinnern, fällt mir gerade ein, Montag, 8 Uhr, Mathematikstunde, er kommt herein in seiner Uniform als Rotkreuz-Sanitäter und sagt, heute müsst ihr ganz ruhig sein, weil ich nicht ins Bett gegangen bin. Und wir haben gesagt, super, ich habe gedacht, super, der ist im Irish Pub in der Altstadt in Linz versumpft oder was immer. Nein, und dann hat er uns erzählt, warum er nicht geschlafen hat. Normalerweise, er hat öfter Nachtdienst, das hat er uns erzählt, und normalerweise kann er da auch schlafen, wenn kein Notfall ist. Aber diesmal nicht. Da war nämlich um Mitternacht ein schwerer Unfall auf der A1. Also ist er mit dem Rettungsfahrzeug, natürlich schief eher, nicht, wo er gesessen ist, ist er da hingefahren zu diesem Unfall mit den anderen Rettungsleuten. Die Polizei war schon da, die Feuerwehr ist auch gleich gekommen. Autobahn ist gesperrt worden, ihr kennt das, wie das ist. Und dann kommt er an und sagt, und dann sagen die Polizisten, es ist eigentlich nichts passiert außer einem Menschen und der ist gestorben. Und die haben sofort herausgefunden, wer dieser Mann ist. Der hat 3 kleine Kinder und eine Frau in Linz. Und dann ist die Polizei, die das der Familie mitteilt. Ich habe einmal mit dem langjährigen Polizeichef von Kirchdorf, wir sind im Bezirk Kirchdorf an der Krems, geredet. Die Polizisten teilen schwierige Sachen mit. Der hat mir Sachen erzählt, die ihn sehr beschäftigt haben. Wenn ein Lehrling einen schweren Unfall hat, dann fährt die Polizei zu den Eltern. Heute ist es ein bisschen noch mehr mit psychologischem Notdienst und so weiter abgefedert. Aber die Polizei ist da ganz nahe dran. Und jetzt sagen die Polizisten zu meinem Religionslehrer, dem Rettungsfahrer und Sanitäter, könnten Sie mitfahren? Was glaubt ihr, warum haben die meinen Religionslehrer gefragt? So, halt's hin, wer meldet sich?
2: Naja, weil diese schwere Situation der Tod mit dem Glauben zu tun hat. Die Frage, die entscheidende ist, alles aus oder gibt es ein Leben nach dem Tod? Und da ist der Religionslehrer natürlich der Richtige bei dieser schweren Situation für die Eltern und kann vielleicht andere Antworten bieten, wie der Polizist, der sachlich einfach sagt, ihr Sohn ist leider deswegen verstorben, weil dort irgendjemand hineingecrashed ist oder so. Und der Religionslehrer, der kann trösten und Hoffnung schenken aus dem Glauben.
1: Ich glaube auch, die waren einfach überfordert und haben gesagt, da brauchen wir jetzt jemanden, der uns hilft. Und anscheinend, und das ist ja der schwierige Punkt, die haben ihn schon kennengelernt, sonst hätten sie ihn nicht gefragt. Die kennen ihn schon von anderen Einsätzen und sagen, boah, der hat was los. Der hat ja nicht nur Eindruck gemacht auf uns, 14- und 15-Jährige, sondern auch auf die Polizisten. Indem er vielleicht anders war als die anderen. Vielleicht haben die Polizisten auch gar nicht an Gott gedacht bei dem, sondern nur, da ist eine Person, die überzeugt ist. Fahren Sie bitte mit. Also steigt er ins Polizeiauto ein, okay? Schief auf der Seite. Und sie fahren gemeinsam hin zu der Familie. Und ihr könnt sich vorstellen, die Mathematikstunde hat nicht stattgefunden, weil wir ihn gefragt haben, eine Stunde lang. Wie war das? Was haben Sie gesagt? Er hat gesagt, gar nichts, habe ich gesagt. Und die Mutter, die Ehefrau von dem Verstorbenen, hat gesagt, könnten Sie bleiben. Die Polizei ist wieder weggefahren. Und er hat gesagt, natürlich, bleiben Sie bei uns. Ist berührend, oder? Wir wollen jetzt nicht alleine sein. Dann sind die Kinder ins Bett gelegt worden. Er hat noch gesagt, ich habe dann eine Kerze angezündet. Und wir haben einfach nur geschwiegen. Dann haben sie mir Fotoalben gezeigt. Und dann hat mich die Mutter gebeten, dass ich bete. Dann habe ich gebetet. Okay? Das heißt, und er hat gesagt, und ich war die ganze Nacht bei der Familie. Ich bin einfach dort geblieben. Ich konnte nicht weg. Und nach der Schule fahre ich wieder hin. Und 10 Tage nachher hat er gesagt, gestern war das Begräbnis und hat uns über das Begräbnis eine Stunde erzählt. Was das bedeutet, einen Menschen zu begraben. Versteht ihr? Das war Religionsunterricht. Ich habe gar nicht anders können als Religionslehrer werden. Okay? Das ist Menschen führen. Das ist nicht eine blöde Geschichte, die ich erzähle, die nichts mit euch zu tun hat. Der hat mich geführt. Und dann im Kaisersaal war das Essen bei meiner Priesterweihe. Viele Gäste, er von meiner Schulzeit als einziger eingeladen. Und er hat gesagt, Pater Bernhard, warum hast denn du, oder Andreas hat er mich genannt, weil ich so geheißen habe, warum hast du mich denn eingeladen? Und dann habe ich gesagt, vielleicht überrascht sie das jetzt, aber ohne ihn wäre ich nicht hier. Dann hat er gesagt, was? Ich habe einen Einfluss gehabt auf dich. Okay? Das ist Menschen führen. Wir führen Menschen, indem wir oft uns dessen gar nicht bewusst sind. Und ohne diesen Lehrer wäre ich viel ärmer. Okay, das war jetzt nochmal die Einleitung. Führen von Menschen. Als Abt muss ich jetzt Menschen führen. Ich habe mir das nicht ausgesucht, dass ich Abt werde. Es gibt auch keine Kandidaten. Es ist auch nicht so wie eine liebe Schülerin, die ich gekannt habe, weil sie mit ihrer Mutter, weil sie in Rom, ihre Patronin ist ja römische Heilige, mich besucht hat. Ich war früher auch im Stiftsgymnasium und die haben mich ein bisschen gekannt von Grimmsmünster her. Und dann habe ich sie auf WhatsApp gehabt und nach der Abtwahl hat sie mir geschrieben, 13-Jährige, 14-Jährige, hat sie geschrieben, ich gratuliere Ihnen zur gewonnenen Wahl. Okay, das ist nicht jetzt so, wer wird Bundeskanzler und alle wollen das, sondern Abtwahl bedeutet, man überlegt halt, wer der Richtige ist. Und dann hat es halt mich getroffen. Nicht? Ich war in Rom, ich wäre gerne noch in Rom geblieben, aber es ist sehr schön, hier Abt zu sein. Wir sind eine sehr gute Gemeinschaft. Um mit meinen Mitbrüdern jetzt was auf die Beine zu stellen und das Erbe von Abt Ambros, der auch das Jugendtreffen hierher eingeladen hat oder unter seiner Zeit hat es hier Wurzeln gefunden, ist natürlich sehr schön. Der hat ja ein bestelltes Haus hinterlassen, ein geistliches Fundament. Der ist ja schon immer um 3 Uhr irgendwas aufgestanden und hat für alle Mitbrüder namentlich gebetet in der Kapelle da. Das ist eine Freude, aber trotzdem war es ein bisschen Abschied, weil ich eben in meiner Führungssituation in Rom die Hochschule mit 700 Studierenden aus 90 verschiedenen Ländern gern gehabt habe und ich habe gerne unterrichtet, Theologie. Okay? Das heißt, wir führen dort, wo wir hingestellt sind und ihr wisst gar nicht, wo ihr einmal Menschen führen werdet. Eigene Kinder, die meisten von euch, schätze ich. Als Priester, als Ordensfrau, Menschen, die euch aufsuchen. Aber auch im alltäglichen Leben. Das kann auch die Kassierin beim Spar sein. Indem ihr ein bisschen anders seid. Wenn der was runterfällt und zerbricht, kann ich sagen, sind Sie deppert? Oder ich kann sagen, macht ja nichts und aufheben. Habe ich einen Menschen irgendwie beeinflusst positiv und geführt, oder? Das heißt, wir sind dort, wo wir sind. Und als die Mitbrüder die Stimme in den Dassilo-Kelch aus dem 8. Jahrhundert gelegt haben und dann der Abt Breses, das ist der Oberste der österreichischen Benediktinerkongregation, der Abt von Michael Bäuern, gesagt hat, der Pater Bernhard ist gewählt worden, nimmst du die Wahl an, da sagt man ja dann, kann man nicht Nein sagen, oder? Nicht so leicht jedenfalls, oder? Wenn die Mitbrüder das sagen. Und dann geht's los. Auf einmal bist du zuständig für 35 Mönche, für 70 Angestellte, für ein riesiges Haus. Das ist ja keine Hütte da, nicht? Das ist ein riesiges Haus, das in der Barockzeit gebaut worden ist. Jetzt überlege ich, wo ich welche Bilder aufhänge aus dem Archiv. Der Pater Altmann hat mir da jetzt ein paar Bilder hergestellt. Was würde da passen? Okay, das ist jetzt nicht meine Führungsaufgabe, aber ich muss auch überlegen, was passt zu mir, was steht an, was sollen wir renovieren, was sollen wir neu aufstellen, welche Aktionen sollen wir setzen und so weiter. Aber es hängt immer mit Menschen zusammen und das ist das Schöne meines Amtes. Ich habe mit Menschen zu tun. Mir geht's ein bisschen ab. Ich habe 15 Jahre bei uns im Stiftsgymnasium unterrichtet. Die jungen Leute gehen mir ab, weil da eine direkte Form ist und deswegen bin ich auch dankbar, dass ihr heute da seid. Mir gehen die Studierenden ab aus Rom. Aber jetzt muss ich auch viele ältere Menschen führen. Und da ist es für mich interessant. Ich bin auf einmal der Abt geworden und auf einmal bin ich für den 93-jährigen Pater Michael zuständig. Oder den 86-jährigen Pater XY, der mir anvertraut seine Freuden und Sorgen des Lebens. Und der nächste Mitbruder, der mir erzählt von seiner Kindheit, was schön war, was schwer war. Und dann verstehe ich ihn besser. Versteht ihr? Das heißt, ich bin Abt, heißt Vater, Abbas. Und da war dann die Abtbenediktion. Und jetzt schauen wir uns einmal dieses Heft an, das ihr habt. Wir schauen da gemeinsam hin oder ihr schaut gemeinsam hin. Da ist der Bischof Manfred gekommen und hat mich zum Abt benediziert, geweiht, gesegnet. Und da hat er mich gefragt, und das sind interessante Fragen. Und das Heft könnt ihr mitnehmen, wenn ihr wollt. Das ist einfach unser Vater Claudio hat das gemacht. Der ist unser Grafiker. Der ist heute sehr glücklich. Wisst ihr, warum er heute so glücklich ist? Er ist nämlich ursprünglich aus Argentinien. Okay? Ja, und schwebt. Also heute bei der Laudes, beim Morgengebet. hat er gelächelt. Ich hab schon geglaubt, passt super, der hat jetzt echt eine Ekstase. Nein, es war das Fußballspiel. Ja, okay, wir sind auch nur Menschen. Nicht? Wir sind auch nur Menschen. Und der hat das zusammengestellt, einfach von Fotos und die liturgischen Texte. Und jetzt schaut einmal auf der Seite 5. Auf der Seite 5. Der Bischof Manfred, was hat er mich denn gefragt? Bist du bereit? Zuerst einmal, bist du bereit? Der Bischof, bevor er mich gesegnet hat, fragt mich. Das war bei eurer Taufe so, das ist, glaube ich, bei einer Hochzeit auch so, oder? Was erbittet ihr? Die Taufe? Oder dann bei der Hochzeit auch, bist du bereit, diesen Mann als deinen Mann zu nehmen und so weiter? Das heißt, die Kirche zwingt niemanden. Sie fragt. Und ich hätte da noch davonlaufen können und sagen können, nein, ich bin nicht bereit. Was hat mich denn der Bischof gefragt? Und das ist nicht seine Idee, sondern das ist von der Kirche festgesetzt, das ist auf der ganzen Welt so, für eine Abt- oder Äbtissinnenweihe. Bist du bereit, deinen Gelübden treu zu bleiben, die Regel des heiligen Benedikt zu beachten und auch deine Brüder dazu anzuleiten und sie so zur Gottesliebe, zu einem Leben nach dem Evangelium und zur brüderlichen Liebe hinzuführen? Also das Erste ist, bist du bereit, das zu leben, was du eigentlich entschieden hast zu tun? Selber guter Mönch zu sein. Menschen zu führen fängt immer damit an, dass wir unsere eigene Berufung leben. Und das bedeutet, ich muss die Talente, die ich habe, einsetzen. Das, was ich entschieden habe, durchtragen. Auch wenn es mir nicht so gefreut. Denkt an eure Eltern. Heute gefreut es mich nicht, für meine Kinder zu kochen. Was hättet ihr da gesagt als Kinder? Okay? Das heißt, wir tun Dinge, die auch einfach dazugehören zu unserem Leben. Bist du bereit, die Berufung, die du hast, zu vertiefen, da weiterzugehen, zu schauen, was Gott von mir will? Das ist das Entscheidende. So zu werden, wie er mich sieht. Und er sieht mich noch deutlicher, als ich mich selber sehe, weil dich Gott besser kennt, als du dich selber kennst. Das ist hart zu sagen, wir haben uns gestern am Abend kennengelernt, glaube ich. Gell? Aber ich glaube, es stimmt trotzdem. Gott kennt dich besser, als du dich selber kennst. Gott ist dir näher, als du dir selber nahe bist. Und deswegen ist es gut, wenn du auf ihn hörst, weil er weiß natürlich, was dein absolutes Glück ist. Was in dir steckt. Was ja, geformt werden will. Also, das ist die erste Frage sozusagen. Bist du bereit, das auf dem Weg, wo du gehst, weiterzugehen? Unter der Führung des Evangeliums, könnten wir mit Benedikt sagen. Und dann fragt er weiter. Ich meine, das ist ja komisch, oder? Da wird der Abt benediziert. Er hätte ja fragen können, bist du bereit zu schauen, dass die Wirtschaft gut läuft, dass die Seelsorge neu geordnet wird mit der Diözese oder was immer? Nein, hat er mich nicht gefragt. Weil Menschen zu führen einmal all andere Qualitäten braucht. Bist du bereit? Nicht nur durch dein Wort, sondern vor allem durch dein Beispiel im klösterlichen Leben deinen Brüdern den Weg des Heils zu weisen. Also, das ist interessant, oder? Nicht nur durch dein Wort. Wir glauben oft, die Worte sind das Entscheidende. Nein, denkt an meinen Hauptschullehrer, den Religions-, Mathematik- und Physiklehrer. Der hat gewirkt durch sein Beispiel. Mehr als durch Worte. Und seine Worte hätten nicht gewirkt, wenn er nicht überzeugt gewesen wäre als Mensch. Also fragt mich der Bischof, bist du bereit, nicht nur durch dein Wort, sondern durch dein Beispiel im klösterlichen Leben deine Brüder den Weg des Heils zu weisen? Ich bin bereit. Bist du bereit, die dir anvertrauten Brüder zu Gott zu führen und die Sorge für deren Heil als deine erste Pflicht anzunehmen? Die erste Pflicht des Abtes ist, dass die Mitbrüder näher zu Gott kommen. Und dann die Mitarbeiter. Und dann, zum Beispiel, eine hat Geburtstag, ist mir jetzt gerade eingefallen, die werde ich dann gleich nachher besuchen und ihr gratulieren. Dann die Leute, die herkommen. Das Heil der Menschen ist uns aufgetragen. Sie zu Gott zu führen, das ist die erste Pflicht. Ihr könnt die Leute am meisten beschenken und am meisten führen. Ihr könnt ihnen am meisten Liebe und Respekt erweisen, wenn ihr sie näher zu Gott bringt. Wer hat denn Geschwister von euch? Okay, wow, ich auch. Und wer jetzt keine Geschwister hat, einfach an die besten Freunde denken. Und die Geschwister haben auch an die besten Freunde denken. Da habt ihr einen Einfluss. Das kenne ich von den Schülerbeichten, das ist immer sehr lieb, wenn es dann heißt, ich habe mit einem Bruder gestritten und dann frage ich, tut's dir leid? Na, gehört ihm eh. Okay, da muss man tiefer fragen. Und da kommt man vor allem drauf, dass sie sich schon bewusst sind, dass sie für die kleinen Geschwister besonders, aber auch für die größeren, eine Verantwortung haben. Und das wird dann fruchtbar im Beichtgespräch, wenn es nicht nur darum geht, dass man vielleicht ein bisschen gemein war und das bringt man sozusagen so mit halbherziger Reue vor, sondern dass darum geht, wirklich Vorbild zu sein. Anderen zu helfen, gut zu sein. Ich glaube, wirklich gut zu sein. Gott ist gut zu uns. Nie Sachen aufzurechnen. Du hast mir einmal was kaputt gemacht oder so. Und das mache ich jetzt auch. Ich meine, wir sind ja nicht der Putin oder der Trump, oder? Da geht es nach dieser Logik, oder? Sondern wir sind Christen, die wirklich nach Jesu Beispiel leben wollen. Und da geht es nicht darum, Gewalt auszuüben oder etwas heimzuzahlen oder der starke Mann oder die starke Frau zu sein, sondern wirklich Jesus Christus durch mich sprechen zu lassen. Also, meine erste Pflicht ist, die Menschen zu Gott zu führen, nicht zu mir. Das ist eine Gefahr. Ich habe ein Kreuz umgehängt, ich habe einen Ring. Den habe ich auch bekommen, wenn ihr das Heft anschaut. Da ist das gezeigt, der älteste Mitbruder, der Pater Michael, hat den Ring gebracht. Das Kreuz, das war alles hier schon in der Abtei. Wir recyceln sozusagen, was vorher schon hier war. Ich habe den Stab bekommen, ich habe die Mitra bekommen. Das werde ich am Sonntag beim Gottesdienst sehen. Okay, also irgendwie bin ich schon wichtig, oder? Als Abt. Und da ist dann die Gefahr, wirklich eine Gefahr beim Führen ist, ich will die Menschen zu mir führen. Zu dem, was ich glaube, was wichtig ist. Der Papa und die Mama sind in Gefahr, dass ihre Ideen über dem stehen, was Gott eigentlich mit euch will. Und die besten Eltern sind die Eltern, die sagen, ich weiß auch nicht, was Gott vorhat mit meiner Tochter, aber ich werde sie in allem unterstützen. Okay? Das ist führen. Aber das heißt nicht aus der Hand geben. Das heißt nicht die eigenen Intuitionen und Überzeugungen verleugnen. Dann hat er mich weitergefragt, der Bischof, bist du bereit, als ein guter Hausvater den Besitz des Klosters treu zu verwalten? Zum Wohl der Brüder, aber auch der Armen und der Gäste. Also da kommt jetzt die Wirtschaft herein, aber wieder, nicht nur für die Klostergemeinschaft, sondern für die armen Leute und für die, die kommen. Bist du bereit, der Heiligen Kirche allezeit zu dienen und dem Papst sowie seinem Nachfolger treu, gehorsam und Ehrfurcht zu erweisen? Ich bin bereit. Okay, also ihr merkt schon, in welche Richtung die Führung geht, von der Kirche her vorgesehen. Und jetzt schauen wir uns an, dann ist das große Weihegebet gewesen, das der Bischof gesprochen hat, auch vorgesehen für die ganze Welt, für Äbte und Äbtissinnen weihen. Also er streckt die Hände aus. Und was sagt er da jetzt? Wir preisen dich, Gott, allmächtiger Vater. Der Anfang eines Gebets ist eigentlich einmal der Lobpreis. Entschuldigung, Seite 8 sind wir. Seite 8. Das Blaue. Wir preisen dich, Gott, allmächtiger Vater. Und wofür preisen wir denn Gott? Denn du hast deinen Sohn in die Welt gesandt, damit er den Menschen, damit er es schön hat auf Erden, du hast deinen Sohn Jesus Christus in die Welt gesandt, damit er ihnen die Wahlen fürricht, damit er von ihnen bedient wird, hat es Jesus gesagt. Ich bin gekommen, um zu dienen. Und das ist da, genau, richtig hast du es gesagt. Damit er den Menschen diene und als guter Hirt sein Leben hingebe für seine Herde. So viel zum Dienst, so weit soll der Dienst gehen. Warum wird das bei einer Abtweihe gesagt, glaubt's? Damit der Abt auch dient. Dem wird die Mitra aufgesetzt, der kriegt einen Stab. Und dann sagt der Bischof, pass auf, du bist zum Dienst da. Und der heilige Benedikt sagt in seiner Regel, der Abt muss für jeden seiner Schafe, für jeden seiner Mitbrüder, für alles, was er tut, einmal Rechenschaft ablegen. Also zu anderen zu führen, bedeutet Verantwortung zu übernehmen. Und vor Gott einmal, von Gott einmal gefragt zu werden, hast du die gut geführt. Das heißt, das ist eigentlich Gericht. Gericht bedeutet, ich werde mal gefragt für das, wie ich gehandelt habe, wie ich geliebt habe, wie ich gefehlt habe zu lieben. Und das Schöne ist, dass wir an einen barmherzigen Gott glauben, der uns immer wieder einen neuen Anfang gibt. Nicht? Also, zu dienen. Und jetzt geht es dann weiter. Letzter Absatz auf der Seite 8. Alle Zeit bedenke der Abt, dass er ein schweres und mühevolles Amt übernommen hat. Und das ist jetzt original Dom Benedikt. Der Abt hat ein schweres und mühevolles Amt übernommen. Und da könnte man jetzt wieder sagen, das schwere Amt ist in der heutigen Wirtschaftszeit, einen so riesigen Komplex überhaupt halbwegs über die Runden zu bringen, ist nicht so leicht für uns Klöster. Es schaut so super und reich aus, aber den Tassilokirch können wir nicht verkaufen oder dieses Bild kann ich nicht verkaufen. Von dem haben wir nichts, wir müssen es nur restaurieren. Okay? Das heißt, das ist eine große Herausforderung, aber das ist nicht das mühevolle Amt. Es ist auch nicht, dass die Pastoralsituation

fordern, weil wer fordert, der fördert. Das heißt, sie zu formen auch. Und dann fügt Benedikt hinzu, unter Eigenart der vielen zu dienen. Meine Mitbrüder sind sehr unterschiedlich, haben verschiedene Charaktere, verschiedene Geschichten, Probleme, sie haben Stärken, sie haben Schwächen. Und ich soll ihnen und sie sollen einander in ihrer Eigenart dienen, haben wir hier wieder, dienen. Das heißt, und jetzt ist der springende Punkt, wenn ihr nur das mitnehmt, war, glaube ich, der Workshop sinnvoll. Ist nicht meine Weisheit, es ist die des heiligen Benedikt. Und der steht auf den Schultern des Evangeliums und der Bibel. Ich weiß ja nicht, was gut ist letztlich für die Brüder, wie ich sie führen soll. Ich kann nur darum beten, dass ich es einsehe. Eigentlich weiß es nur Gott. Ich weiß nicht, was Gott mit ihnen vorhat. Was tue ich, wenn jetzt ein Mitbruder sagt, und die Situation hatten wir vor ein paar Jahrzehnten hier, ich sehe meine Aufgabe in der Mission. Ich möchte in die Mission gehen. Wir sind da Benediktiner, wir leben in einer Gemeinschaft hier. Wir wissen, dass wir schon hier sterben werden, okay? Das ist auch das Schöne, warum ich Benediktiner geworden bin, weil ich weiß, ich gehöre zu dieser Gemeinschaft. Aber dann sagt ein Mitbruder, ich möchte in die Mission gehen. Und wir haben aber keine Mission. Was tun wir dann? Da kann der Abt nicht sagen, ich will das nicht. Da muss er auf Gott hören, mit seinen Mitbrüdern. Und so haben wir in Brasilien eine Mission übernommen. Einer unserer Mitbrüder ist sogar dann Bischof geworden, der im Klosterfriedhof begraben ist. 15 Leute, glaube ich, sind von uns insgesamt nach Brasilien gegangen, um der brasilianischen Kirche zu helfen. Das heißt, es ist nicht der Abt, der jetzt sagt, so geht's lang. Auch gute Politiker, schaut mal gute Politiker an. Die sagen nicht, ich weiß alles, sondern die sagen, ich glaube, das ist richtig. Sie lassen sich beraten, sie überlegen. Okay? Wenn sie Christen sind, fragen sie auch Gott. Das heißt, wenn ich Menschen führe, muss ich herausfinden, was richtig ist. Ich diene ihnen und ihrer Eigenart. Und Gott weiß es alleine, wozu wir berufen sind. Aber dann ist der Benedikt schon beinhart. Man muss den Abt folgen. Der Abt nimmt die Stelle Christi ein. Das heißt, Gott spricht schon auch durch Menschen. Und er spricht auch durch Obere. Deswegen war es so falsch für die Pius-Brüder, gegen den Willen des Papstes Bischöfe zu weihen. Die haben gesagt, wir sind die echten Katholiken. Der Papst und die 5500 Bischöfe checken es nicht, die Kardinäle checken es nicht. Wir Pius-Brüder sind die Einzigen, die es checken. Der Papst sagt doch am Vorabend, tut's das nicht. Das ist gegen die Einheit der Kirche. Und sie haben es trotzdem getan. Das ist deswegen eine Sünde, und der Papst hat gesagt, ihr begeht eine Sünde, weil es gegen die Einheit der Kirche ist. Okay? Die Einheit der Kirche ist wichtig. Stellt euch vor, alle, denen irgendwo der Papst oder der Bischof nicht gefallen, gehen ihren eigenen Weg, gründen eine Gegenkirche. Wo wären wir da hingekommen? Es hat Päpste gegeben, die haben, ich glaube im Gegensatz zum jetzigen Papst, wirklich auch Sachen gemacht, die nicht in Ordnung waren. Es hat Bischöfe gegeben, die nicht nur gut waren. Gott sei Dank sind die Gläubigen trotzdem mit dem Bischofsamt verbunden gewesen, weil sonst wir nur mehr Splittergruppen und Sekten haben. Okay? Also ich rede jetzt nicht, ich muss nur auf Gott hören. Gott zeigt sich auch durch die Menschen. Ich soll Vater und Mutter ehren. Ich folge ihnen. Und auch wenn ich nicht verstehe, warum der Papa will, dass ich den Helm nehme beim Radfahren, ich mache es wegen ihm. Und merke dann, wenn ich selber Kinder habe, er hat recht gehabt. Und wenn er nicht recht hat, dann muss man diskutieren. Muss auf eine Linie kommen sozusagen. Nicht? Aber ich muss natürlich schon, der Wille Gottes erscheint schon auch in den anderen. Und in der Kirche ist es zum Beispiel das Lehramt. Für uns Katholiken ist das päpstliche Lehramt und die Gemeinschaft unter den Bischöfen, die dadurch auch Gemeinschaft haben mit dem Papst und dadurch haben wir auch Gemeinschaft untereinander als Katholiken weltweit, das ist ein ganz hohes Gut. Okay? Also ich rede jetzt nicht nur so, ich und Gott und mach, was du willst. Obwohl Augustinus wieder gesagt hat, liebe und mach, was du willst. Das ist auch wieder schön, oder? Das heißt, wenn ich echt liebe, dann gehe ich nicht in die Irre, wahrscheinlich. Aber da gehört dann die Einheit dazu, da gehört das Mitdenken mit den anderen dazu und es gehört die Demut dazu. Das ist wichtig.

0: Demut. Ich glaube, beim Führen, und das ist auch bei Benedikt ganz deutlich, er zeige Demut. Das ist zum Beispiel im Kapitel über den Zellerar, über den Wirtschafter des Klosters, das muss ein ganz demütiger Mensch sein. Und dann sagt Benedikt, und wenn er jemandem was nicht geben kann, zum Beispiel, es braucht jetzt jemand ein Auto und wir haben kein Geld mehr und der kriegt kein Auto, was sagt er dann? Dann soll er ihm sagen, er soll nicht so gierig sein und sie zum Teufel schleichen. Dann gebe er ihm wenigstens ein gutes Wort. Ist das nicht schön? Dann gebe er ihm wenigstens ein gutes Wort. Übt das einmal bei den kleinen Geschwistern oder bei Leuten. Wenn etwas nicht möglich ist, wenigstens ein gutes Wort. Weißt, ich hab dir gern, aber leider, das kann ich dir jetzt nicht geben, weil ich brauch's selber. Aber irgendwas, okay? Gutes Wort. Ja. Ich habe gedacht, an dieser Stelle jetzt einmal, das waren nur ein paar Dinge. Ja, vielleicht gehen wir doch nur auf der nächsten Seite dann. An Christus allein hänge sein Herz und er lehre auch seine Brüder, den Herrn über alles zu lieben. Es kommt schon letztlich auf die Liebe an. Und dann ist vom jüngsten Tag die Rede. Gib ihm mit seinen Brüdern Anteil an deinem Reich. Wir versuchen, das Reich Gottes zu verwirklichen. Aber es ist eine Wirklichkeit, die erst im Himmel ganz sozusagen möglich sein wird. Wir haben letztes Wochenende einen 100-jährigen Mönch gefeiert, Bruder David Steindl-Rast hier. Der wohnt im Europakloster Gudeich in der Nähe von Salzburg. Und den habe ich auf Instagram, könnt ihr schauen, auf Instagram, auf meinem, habe ich gestern am Abend draufgestellt, auf meinem Account habe ich ihn gefragt, was würdest du mir und meinem Kloster ans Herz legen? Und da sagt dieser 100-jährige Mönch, nur drei Worte, vier Worte. Das Reich Gottes verwirklichen. Das ist das Entscheidende. Mit 100 Jahren ist man halt schon reduziert auf das Wesentliche. Gell? Ich hätte, wenn mich wer gefragt hätte, wenn du, Sarah, mich jetzt fragst, was würdest du mir und meiner Familie ans Herz legen, dann rede ich sicher 10 Minuten und habe viele. Er sagt nur, wenn das Reich Gottes verwirklichen. Okay? Auf das kommt es an. Auf das kommt es an. Jetzt ist die Frage einmal, was ist denn für euch wichtig beim Führen? Oder was sind auch Fragen oder Probleme? Oder auch Erfahrungen, die ihr habt? Wenn ihr jetzt denkt an andere Menschen, an eure Führungsrolle oder an die Führungsrolle von anderen. Oder was, wo ihr hineinwachst oder wo ihr euch Sorgen macht oder Hoffnung macht. Was so in Zukunft bei diesem Thema wichtig sein könnte.
1: Also ihr habt gesagt, die direkte Ablehnung im Vorhinein, wenn man auf andere Menschen zugeht. Jetzt im Sinne von, wenn man Menschen zum Glauben führen möchte, dass sie im Vorhinein schon ziemlich ablehnend sind, das in dem Sinne.
0: Wer hat da eine Antwort? Ihr wisst ja, bei Lehrern immer, wenn sie keine Antwort haben, geben sie das zurück zur Klasse. So habe ich es immer gemacht und da bin ich immer gut gefahren und die Schüler haben das nicht mitgekriegt, dass ich eigentlich keine Antwort habe. Da habe ich jetzt wirklich keine gute Antwort gehabt. Wie heißt du? Die Angela hat gefragt, wie merke ich, wenn Widerstände da sind. Menschen wollen sich gar nicht führen lassen, hin zum Glauben zum Beispiel, zu Gott. Also das, was ich jetzt gesagt habe, was der Abt tun soll, die wollen gar nicht Gott suchen. Ihr habt ja auch das bekommen, da ist ja mein Wappen drauf. Gott suchen ist mein Wahlspruch vom heiligen Benedikt. Wenn jemand ins Kloster geht und eintritt, soll die Gemeinschaft schauen, ob er wahrhaft Gott sucht. Das ist das Kriterium. Nicht, ob er groß ist oder klar, dick oder dünn oder schon eine Lehre hat oder ein Doktorat, sondern es kommt einzig und allein darauf an, ob er wirklich Gott sucht. Was tun wir aber, wenn eine Ablehnung ist? Das ist eine gute Frage. Was meint ihr? Bitte, sag deinen Namen auf.
2: Ja, also ich bin Philipp. Vielleicht viel für die Person beten, dass die Person eine Erfahrung hat, sodass der Widerstand halt fällt. Und ja, das würde halt wahrscheinlich helfen.
0: Darf ich da was sagen, Philipp? Das ist gut. Das ist jetzt echt gut gewesen. Auf das war ich nicht gekommen. Ich bin Abt. Ich sollte der erste Beter eigentlich dieses Hauses sein. Und ich hätte jetzt nicht ans Gebet gedacht. Deswegen ist wichtig, dass man die anderen fragt. Und der heilige Benedikt sagt, der Abt soll in allen Fragen, in allen wichtigen Dingen seine Brüder fragen. Besonders auch die Jüngsten, denn oft gibt der Heilige Geist den Jüngsten ein, was richtig ist. Das haben wir jetzt erlebt. Ich weiß nicht, ob der Andreas oder ich jetzt gleich aufs Gebet gedacht hätten, okay? Er wahrscheinlich schon. Ich habe das jetzt nicht, ehrlich gesagt. Pater Andreas, okay, Pater Andreas, passt. Okay, 1-0 für dich. Aber das ist jetzt wichtig, was der Philipp gesagt hat und jetzt der Andreas. Okay, beten für die Menschen, das ist Führung übernehmen. Der Abt Ambros hat 18 Jahre dieses Kloster geführt, weil er gesagt hat, ich bin der erste Beter des Klosters. Original Don Abt Ambros. Da hat er seine Führung ausgeübt. Und das ist, glaube ich, die erste wichtige Antwort, Philipp, die der Philipp gegeben hat, Angela, zu beten. Ihr kennt ja das bei Jesus, oder? Die dann alles Mögliche dann die Jünger. Und dann haben sie es nicht geschafft, oder? Die Dämonen auszutreiben oder was immer. Und dann schafft es er. Und was sagt er drauf? Was ist seine Antwort?
3: Diese Dämonen können nur durch Fasten und Gebet ausgetrieben werden.
0: Okay. Oft, und der Benedikt hat es auch. Also, schwierige Mitbrüder, wenn was passiert, was nicht sein soll und so weiter. Tadeln, ermutigen, strafen, alles. Und wenn alles nichts mehr nützt, dann mögen die Brüder für ihn beten. Ist doch toll, oder? Berührend. Von damaligen Kontext wahrscheinlich auch die Hände auflegen. Okay? Und für ihn beten. Toll. Also das ist einmal das Erste. Für die Menschen beten. Und dann gibt es noch was anderes vielleicht, oder? Was wir der Angela sagen können. Wenn Widerstände sind. Wenn Widerstände sind.
3: Ich würde einmal sagen, dass die richtige Führung nicht aufdringlich ist. Das haben wir auch sehr gehört von den Beispielen, die der Bernhard gebracht hat. Es ist kein Überstülpen und auch beim Glauben nicht, dass ich irgendjemanden, der nicht will oder davon nichts wissen will, was überstülpe oder aufdringlich bin, das ist keine richtige Führung und Leitung, sondern mehr durchs Beispiel, sagt der heilige Benedikt. Und da gibt es einen bekannten Spruch, der dem heiligen Franziskus zugeschrieben wird, der aber, glaube ich, nicht von ihm stammt, aber der lautet so: verkünde das Evangelium, wenn nötig, auch mit Worten. Mein zuerst durchs Leben. Das denke ich, was die Angela gefragt hat, wenn Leute sind, die davon eigentlich nichts wissen wollen, dann müssen wir durch unser Vorleben, durch unsere Liebe so anziehend werden, dass sie merken, boah, so wie der oder die lebt, das hat was, oder die suchen dann die Nähe und möchten wissen, wieso wir so leben.
0: Ganz wichtig, oder? Das hätte ich dann, nachdem du geredet hast, während du geredet hast, ist mir das auch gekommen. Gott sei Dank hast du geredet, Philipp, zuerst, das ist mein Gebet. Aber das wäre mir auch ganz wichtig. Nicht die Leute terrorisieren und kein schlechtes Gewissen machen. Ich habe 15 Jahre bei uns in der Schule unterrichtet, kein einziges Mal zu den Schülern gesagt, ihr müsst in die Kirche gehen. Obwohl mir die Eucharistiefeier alles ist. Aber was habe ich gemacht? Ich habe von der Schönheit des Glaubens gesprochen, von der Wichtigkeit der Messe und so weiter. Aber ich habe nie gesagt, wenn ihr nicht am Sonntag in die Kirche geht, kommt ihr in die Hölle. Aber was ich natürlich gemacht habe, ich habe gesagt, will am Sonntag beim Gottesdienst nicht wer lesen, will nicht wer ministrieren, dann habe ich Schokolade ausgeteilt, wie die gekommen sind und so weiter. Also, okay, also man kann schon. Ich kenne Eltern, die sind ganz geschickt. Eltern, die sagen nicht, du musst in die Kirche gehen am Sonntag, sondern die sagen halt zur 14-jährigen Tochter, die nicht geht, du, ich wünsche mir zu meinem Geburtstag einen Gutschein mit 5 Messbesuchen. Toll, oder? Und auf einmal geht das Kind gern in die Kirche, weil der Papa gesagt hat, das wäre mein größtes Geschenk, wenn du 5 Mal in die Messe gehst. Okay? Also versteht's mir nicht falsch, ich bin dafür, dass man am Sonntag in die Messe geht, aber die Leute kann man nicht zwingen. Jemanden, der nicht glaubt, dass unsere Heimat im Himmel ist, kann ich nicht sagen, du musst in die Messe gehen. Okay? Also ich muss schon bei den Grundlagen anfangen und ich glaube einfach vorleben. Und wir sollen die Leute neugierig machen. Warum leben denn die Christen so? Woraus lebt ihr denn? Fragen, warum seid ihr so fröhlich? Und dann kannst du von Gott was sagen. Wenn dich wer fragt. Oft erst, wenn einer wer fragt. Und im Urchristentum hat es ja diesen schönen Spruch gegeben, wenn jemand wissen will, und da waren ja die meisten noch nicht Christen, wenn ich jemanden zeigen soll, oder wenn jemand fragt, woran Christen glauben, dann muss er mit mir ein Jahr leben. Interessant, oder? Das Christentum ist nicht ein Wissen. dann kann ich den Glauben nicht erklären, sondern letztlich ist es eine Praxis, eine Haltung, eine Überzeugung, die sich im Leben äußert und dann auch durch Worte. Darum wäre ich da sehr vorsichtig, immer, und die Leute eher neugierig machen. Führt meistens zu mehr. Obwohl ich auch die Leute sehr bewundere, die die Straßenmission machen und so weiter, hat auch seine Berechtigung. Gefährlich wird's, finde ich, dann, wenn man zu drohen beginnt oder wenn man soll schon die Liebe Gottes in den Vordergrund stellen. Nicht? Es wird niemand gerne Christ, wenn man irgendwie ein Horrorszenario aufzeichnet, oder? Wenn er sich nicht bekehrt bis zu seinem Tod. Ich glaube, das hat noch wenige Leute wirklich überzeugt. Ja, noch eine Frage, eine Erfahrung zum Thema Führen. Im Umgang mit Menschen, wie tun wir da? Tauschen wir uns aus vielleicht.
4: Ich hätte zum gleichen Punkt, ich bin der Josef, auch einen Gedanken, nämlich führen auch immer durch Freundschaft. Und wenn jemand eine Regel nicht versteht oder ein Gebot nicht versteht oder was nicht versteht, dann wirklich erklären und immer wieder erklären, weil das ist wieder dieses Drüberschütteln und sagen, du musst das so machen, aber oft, wenn jetzt in uns festgefahren ist und wir einfach wissen, das ist gut und diese Regel ist gut, das auch wieder zu hinterfragen, warum ist das gut, warum gibt es diese Regel, warum lebe ich das so?
0: Deswegen ist Dialog so wichtig, weil der Josef jetzt was sagt, was vielleicht bei mir jetzt ein bisschen einseitig war. Nur vorleben. Nein, ich muss ja erklären. Ich muss was wissen. Ich führe dann Menschen gut, wenn ich mich mit Dingen beschäftige. Also ich kann euch nur sagen, mich berührt es sehr, Eltern zu sehen, die dann Kinder kriegen, die beschäftigen sich mit der Psychologie des Kindes. Die beschäftigen sich mit dem, was es bedeutet, Kinder gut zu erziehen, wie Kinder aufwachsen, wie sie ticken, wie sie denken. Das ist ja nicht so leicht, so eine Putzi zu haben. Stell dir vor, du bist eine Frau, kriegst das Kind mit deinem Mann, ihr habt ja keine Ahnung, wie wickel ich das, wie tue ich da und da. Da brauche ich ja Wissen. Und das ist im Glauben umso wichtiger. Ich muss argumentativ drauf sein, ich muss lesen. Lesen ist ganz wichtig. Der heilige Benedikt sagt, die besten 2 bis 3 Stunden am Tag sollen die Mönche lesen. Das war für ihn ein meditatives Lesen, vor allem der Heiligen Schrift. Also das heißt, ich soll mich mit Sachen beschäftigen. Ich kann dann Menschen führen, wenn ich reflektiere. Wenn ich was erklären kann. Danke, Josef. Ich glaube, das ist ganz wichtig. Weil ich kann mich dann auch in sie hineinversetzen, oder? Das ist wichtig. Ich muss mich hineinversetzen in Menschen.
5: Sagst du den Namen? Ich bin Emma. Und beim Führen fällt mir auf, dass man sehr leicht Sachen imponiert. Und vielleicht eher so denkt, das ist das Richtige für einen, das sollten die anderen auch machen. Aber man imponiert sehr viel, ohne wirklich an die anderen zu denken. Wie geht man mit sowas um?
0: Man stülpt sie dann über, meinst du da, oder? Aufoktroyieren, oder? Oder was meinst du mit dem?
5: Ja, dass man wirklich einen anderen, so, man will ihn ja nicht zwingen, aber man ist schon irgendwie über dem so drüber, dass er das ja machen soll. Ja.
0: Und deswegen ist die Demut so wichtig. Ich glaube wirklich, und das glaube nicht ich, sondern ich glaube, ich habe das gelernt von den Wüstenvätern und von den frühen Mönchen, für die war ganz klar, und eigentlich sehen wir das schon bei Jesus natürlich, ich bin demütig, ne, sagt er, mein Joch ist leicht, ich bin von Herzen demütig, dass die Demut eigentlich das Wichtige ist. Und der Stolz ist die Ursünde, die Wurzelsünde von allem, weil ich mich über andere erhebe. Und das äußert sich dann in dem, was du gesagt hast. Da stülpe ich dann was rüber, da glaube nur ich, dass ich recht habe. Und das war das Problem jetzt bei dieser Abspaltung mit den Pius-Brüdern. Die waren so überzeugt, dass sie, und das ist eine Frage der Demut, kann ich dann noch einmal zurück? Übrigens, viele Heilige, das ist jetzt ein bisschen peinlich, wenn ich das sage und wird euch vielleicht ein bisschen stören, wenn ich das jetzt sage oder gar erschüttern. Es sind viele, viele Heilige von der Kirche nicht verstanden worden. Viele große Theologen sind zum Schweigen verurteilt worden. Okay? Gott sei Dank haben sie keine eigene Kirche gegründet, sondern haben gesagt, meine Zeit ist noch nicht reif. Viele Heilige haben wirklich gelitten darunter, dass der Bischof, der Papst sie nicht versteht. Sie waren ihrer Zeit voraus, aber sie haben die Kommunion nicht gebrochen. Und das ist diese Demut. Und damit haben sie sich selbst, ihre Gemeinschaft, ihre Lehre eingebracht in die Kirche. Das wird euch auch oft so gesehen. Ihr werdet oft nicht verstanden. Bleibt trotzdem euch treu und Gott treu. Und wenn euch die Eltern nicht verstehen und wenn euch der Bischof nicht versteht oder was immer, trotzdem treu bleiben, im Gespräch bleiben, die anderen mitnehmen. Und da ereignet sich dann der Heilige Geist und dann sehen wir auch, wie es weitergeht. Aber wirklich, die Heiligen, die waren nicht von Anfang an immer anerkannt. Es gibt viele Heiligen, die haben viel gelitten. Manchmal gehört das Leid auch dazu, wenn man führt, in der Kirche, in der Gesellschaft. Glaubt ihr, dass die besten Politiker weniger leiden als die schlechten Politiker? Ich glaube eher, dass die guten Politiker mehr leiden als die anderen. Und die Bankdirektoren, die es wirklich gut meinen, und die Wirtschaftsbosse, die wirklich ihr Leben hingeben für ihren Betrieb und das Beste wollen, das ist nicht nur einfach, aber es ist richtig und es macht letztlich glücklich. Und dann werden diese Heiligen heilig gesprochen auf einmal. Nicht? Franz Jägerstätter, ein ganz großer Mann Oberösterreichs, dem hat der Pfarrer gesagt, du darfst das nicht, du musst wenigstens Sanitäter sein für die Nazis. Du kannst doch deine Familie nicht alleine lassen. Der Bischof hat es ihm gesagt. Das habe ich gedacht dann bei der Seligsprechung im Dom. Er hat nicht das getan, was Bischof und Papst und Pfarrer ihm geraten haben. Er ist in den Tod gegangen. Könnte man jetzt sagen, arg, der hat Kinder gehabt, der hat eine Frau gehabt. Aber seine Frau ist zu ihm gestanden und hat gesagt, du musst das tun, was dein Gewissen sagt. Und dann waren die Bischöfe Österreichs da und sagen, das ist unser Vorbild im Glauben. Okay? Also wir müssen auch immer wieder die Leute mitnehmen. Aber er hat die Demut gehabt. Okay? Die Demut und hat trotzdem das getan. Letztlich ist euer Gewissen. Aber das kann man immer nur für sich machen. Das ist das Problem dann von kirchlichen Gruppen, die dann glauben, wir stellen uns über andere, wenn man das nicht nur für sich sagt, sondern andere mitreißt in einen Strom, auch des Ungehorsams zum Beispiel. Das ist dann ein Problem. Aber argumentativ, was der Josef gesagt hat, ist wichtig. Und dieses von dir jetzt, nichts was rüberstülpen. Nicht was, sondern wirklich demütig sein. Die französischen Bischöfe haben sehr schön ein Dokument verfasst, Proposé la foi, den Glauben vorschlagen in einer säkularen Zeit. Ich schlage dir das vor, willst du das? Ich glaube, das ist das Leben. Etwas vorschlagen, nicht zwingen. Das hat der Kirche übrigens nie gut getan, wenn sie Leute gezwungen hat. Das ist dann, gibt es dann große Säkularisierungsbewegungen. Weg von Gott, wenn Zwang ausgeübt wird.
6: Ich habe noch eine Frage, nämlich wie gelingt es denn, dass es einem nicht zu Kopf steigt, in einer Führungsposition zu sein? Also, dass man nicht denkt, wow, dass mir so viele Leute nachfolgen, das muss daran liegen, dass ich so charismatisch und so gut geeignet für diese Rolle bin. Wie gelingt es denn, so demütig zu sein?
0: Boah, das ist eine tolle Frage. Also ich sage euch, da trifft die Charlotte, voll ins Schwarze eigentlich. Das ist nämlich eine große Gefahr. Als Abt, als Priester überhaupt, als Mönch, als Theologe, ich war Universitätsrektor, da kann man schon hochmütig werden und das kann einem zu Kopf steigen. Der beste Autor im Mönchtum, Schriftsteller, der viele Bücher geschrieben hat, 11 sind auch ins Deutsche übersetzt worden, ist Michael Casey, ein Trappist aus, ihr kennt es natürlich, aus Australien. Den habe ich einmal die Frage gestellt, wie geht's dir denn mit deinem Erfolg? Und er hat gesagt, das beste Heilmittel sind meine Mitbrüder. Die wissen oft gar nicht, dass ich Bücher schreibe. Okay? Das heißt, was hilfreich sein kann, ist, in einer Gemeinschaft zu stehen, wo du nicht geschätzt wirst, aufgrund dessen, was du tust oder bist oder vollbringst, sondern einfach, weil du Bernhard bist. Okay? Deswegen sind meine Freunde wichtig, die mir dann auch sagen, das war jetzt nicht gescheit. Die jungen Mitbrüder, die auch zeigen, der Abt ist nicht immer das Wichtigste. Okay? Der normale Umgang. Und das ist eine ganz große Gefahr und das sage ich euch auch in der Kirche und überhaupt im öffentlichen Leben, wenn man berühmt wird. Manche Leute sind ja berühmt. Influencer nennt man sie auch heute, nicht? Was ist da das große Problem? Dass sich die dann was einbilden. Und das haben die Wüstenväter schon. Wenn du alles geschafft hast. Du hast keine unreinen Gedanken mehr. Du bist ganz im Reinen. Du betest Tag und Nacht. Du hast alles Mögliche geschaffen. Was ist dann die große Herausforderung? Der Stolz. Du erhebst dich über die anderen. Ich bin besser als die anderen. Ich bin wichtig. Und da muss man dann ankämpfen. Und der Tipp ist einfach, sich in der Demut üben. Und da ist, normalerweise ist jeder Alltag, jeder Tag hat eine irrsinnige Chance, dass ich demütig werde. Dass ich wirklich zum Diener werde, dass ich für die Menschen da bin und nicht für sich selber. Aber was du legst da wirklich sozusagen den Finger in die Wunde. Das Problem ist wirklich, dass wir uns dann über andere erhöhen und dann glauben, wir sind demütig, wir sind so wichtig und dadurch eigentlich unser eigenes Werk zerstören. Das ist manchmal geschieht das, wo Leute etwas Großes vollbringen und die zerstören das dann auch selber wieder. Das erlebt es in der Politik, in der Wirtschaft, gibt es auch in der Kirche, wo man eben dann diese Dynamik, da gibt man sich hin. Und da ist wichtig natürlich das Gebet, weil im Gebet, was geschieht im Gebet? Und mit dem, glaube ich, können wir auch aufhören jetzt. Was geschieht denn im Gebet? Im Gebet richte ich mich auf Gott aus. Und da sage ich euch jetzt, was mir sehr zu denken gegeben hat. Ich schaue mir in Instagram manchmal diese Videos an. Man kann sehr gut ohne Instagram leben. Also wer nicht Instagram hat, selig seid ihr, bleibt's dabei. Aber ist ja wurscht. Ich hab's halt, wenn man da junge Leute erreicht. Und dann schaue ich mir die Videos an. Und da hat es ja diese Auseinandersetzung gegeben mit Donald Trump, nicht? Zwischen dem Papst und Donald Trump. Der Donald Trump hat ihm ziemlich abserviert, nicht? Also wirklich hat sehr unfreundliche Worte gesagt. Und dann hat es natürlich die Diskussion gegeben, dass viele Christen, die für Trump waren, sagen auf einmal, aha, der ist vielleicht gar nicht so ein christliches Vorbild. Besonders wie er sich dann selber als Christus ja stilisiert hat und gepostet hat, er als Messias. Und dann hat ein Kabarettist Folgendes gesagt. Warum, und da sind sie draufgekommen, dass der nie in die Kirche geht, der Trump ist protestantischer Christ, warum ist Trump nie in der Kirche? Warum geht er nicht in einen Gottesdienst? Und der Kabarettist hat darauf gesagt, er würde es nicht aushalten, dass es eine Stunde nicht um ihn geht. Und genau das ist es. Im Gottesdienst geht es nicht um mich, sondern um Gott. Und das ist Demut. Ich lasse mich führen, ich richte mich auf Gott aus. Eine Stunde, jetzt dann bei der Messe, geht es um Jesus. Und er beschenkt mich. Ich bin gar nichts und er ist alles. Und ich werde alles, indem ich zu seinem Leib werde. Ich, der Tempel des Heiligen Geistes. Nicht von mir her, sondern von Gott. Ich glaube, damit können wir schließen. Und das ist dann die Führung, die letztlich nämlich Gott übernommen hat. Und dann also letztlich ist es Gott, der führt. Und wir brauchen nur schauen, dass wir mit Gott und durch den Heiligen Geist die anderen führen. Okay, ich hoffe, es war was dabei, was sinnvoll war.
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0: sagt den Verzagten, habt Mut, fürchtet euch nicht. Seht, hier ist euer Gott.
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Die Glocken läuten und laden uns jetzt ein zur Sonntagsmesse am heutigen Festtag, am heutigen Sonntag. Dazu begrüße ich Sie, liebe Zuhörer, wieder aus dem Stift und aus der Stiftskirche in Kremsmünster in Oberösterreich beim Jugendtreffen aus Kremsmünster. Hier ist Barbara Mutsam. Eine ganze Woche durften wir uns jetzt schon versammeln. Seit Dienstag sind wir hier mit ca. 500 Jugendlichen versammelt, um uns über Gott auszutauschen, um gemeinsam zu beten, um füreinander zu beten, um Freunde zu finden. Und all das wollen wir jetzt, alles was wir erlebt haben, alle Höhen, alle Tiefen vielleicht, auch alle Momente, wo Gott uns einfach berührt hat oder was uns neu bewusst geworden ist, all das wollen wir Gott neu jetzt in diese Messe hineinlegen. Und ich möchte auch Sie dazu einladen, möchte auch dich jetzt zu Hause dazu einladen, dass du mit all dem, was du diese Woche erlebt hast, aber auch mit deinen Freuden kommst. Heute beginnt eine neue Woche und wir wollen, legen wir wirklich alles in die Hände Gottes in der heutigen Sonntagsmesse, die wir mit Abt Bernhard Eckersdorfer hier aus dem Stift Kremsmünster feiern dürfen. Es ist eine große Ehre und Freude, dass wir hier im Stift Kremsmünster sein dürfen, dass wir hier so toll aufgenommen werden, dass die Mönche und Priester so hinter uns stehen. Und ja, ich freue mich jetzt, dass auch Abt Bernhard Eckersdorfer dieser Messe vorstehen wird und uns noch einmal bestimmt letzte ermutigende Worte mitgeben wird, wenn die Jugendlichen jetzt dann nach Hause fahren und wieder in den Alltag zurückkehren, beziehungsweise in die Sommerferien zurückkehren, zu ihren Eltern, zu ihren Freunden. Und beten wir, dass sie all das, was sie jetzt empfangen haben, wirklich mitnehmen, dass sie Zeugen sind von dieser Freude, von dieser Liebe Gottes, von dieser Freude darüber, Christ zu sein, sich zu Gott zu bekennen, ja, dass sie all das hinaustragen in die Welt. Wir hatten heute schon einen Morgenlobpreis und von unserer tollen Lobpreisband, die uns die ganze Woche schon begleitet. Auch jetzt werden wir musikalisch wieder von einer Lobpreisgruppe wird die Messe gestaltet werden, musikalisch. Ganz viele junge Leute singen hier. Es gibt deswegen keine konkreten Lieder, die ich Ihnen ansagen kann. Sie haben ja extra Liederhefte, Liederzettel zusammengestellt, die hier ausliegen. Und ja, ich lade Sie ein, einfach wirklich ganz zu kommen, einfach da zu sein, mitzusingen, mit Ihrem Herzen innerlich. Ich denke, dass auch wieder ganz viele Priester heute vor Ort sein werden. Schon die ganze Woche dürfen wir uns über viele Priester und junge Priester freuen. Vielleicht oder bestimmt, ich werde sie dann einmal zählen, werden es auch heute wieder so um die 20, 30 Priester sein, die hier sind. Es wird auch immer wieder die Möglichkeit geboten, während der Heiligen Messe beichten zu gehen. Also wer hier von den Jugendlichen noch gerne das Beichtsakrament empfangen möchte und es noch nicht empfangen hat, hat die Möglichkeit, auch während der Heiligen Messe jetzt noch zur Beichte zu kommen. Das Motto in diesen Tagen sagt den Verzagten: Habt Mut, fürchtet euch nicht, seht, hier ist euer Gott. So, beginnen wir nun die Heilige Messe.

0: Im Namen des Vaters und des Sohnes und des Heiligen Geistes.
1: Amen.
0: Der Friede sei mit euch.
1: Und mit deinem Geist.
0: Liebe Mitbrüder im diakonalen und priesterlichen Dienst, liebe Schwestern und Brüder, besonders liebe Jugendliche, es ist ein Glaubenserlebnis, dieses Jugendtreffen. Und ich glaube, es ist wirklich eine Gnade, was da war. Zu Herzen gehende Gebete und großartige Eucharistiefeiern, super Impulse und tiefe Beichterfahrungen, tolle Musik, die auch jetzt Teil des Gottesdienstes und nicht nur Untermalung ist, Gottesdienst selbst. Und dann natürlich die vielen Gespräche, der Spaß vom Bananensplit über die ausgelassenen Stimmungen nach dem Theater und gestern Abend. Ich habe von unseren Jungen im Kloster gelernt, das heißt Moschbett, was ich da beobachten konnte, wo Leute wie eine Qualle sich formieren, wieder auseinandergehen, zusammen oder dann beim Ressuscito wie eine Welle im Meer Richtung vorne zu Jesus gehen. An all das und vieles mehr werdet ihr euch noch lange erinnern. Das alles prägt sich ein und formt euch und euren Glauben. Und die Gottesdienstbesucher der 11:30 Messe werden auch davon heute angesteckt. Aus ganzem Herzen wollen wir jetzt bei dieser Eucharistiefeier sagen, danke Jesus. Und jetzt machen wir keinen Moschbett. Und jetzt werden wir ganz ruhig. Und wollen in allem Ernst Gott in unserer Mitte sprechen lassen, wirken lassen. Ihn einmal mehr ins Zentrum stellen und ihn bekennen als unseren Kyrios, als unseren Herrn.

Lesung aus dem Buch der Weisheit. Es gibt keinen Gott, Herr, außer dir, der für alles Sorge trägt. Daher brauchst du nichts zu beweisen, dass du gerecht geurteilt hast. Deine Stärke ist die Grundlage deiner Gerechtigkeit und deine Herrschaft über alles lässt dich alles schonen. Stärke beweist du, wenn man an deine unbeschränkte Macht nicht glaubt. Und bei denen, die sie kennen, strafst du die anmaßende Auflehnung. Weil du über Stärke verfügst, richtest du in Milde und behandelst uns mit großer Schonung. Denn die Macht steht dir zur Verfügung, wann immer du willst. Durch solches Handeln hast du dein Volk gelehrt, dass der Gerechte menschenfreundlich sein muss, und hast deinen Söhnen und Töchtern die Hoffnung geschenkt, dass du den Sündern die Umkehr gewährst. Wort des lebendigen Gottes.

Lesung aus dem Brief des Apostels Paulus an die Gemeinde in Rom. Schwestern und Brüder,

Der Geist nimmt sich unserer Schwachheit an, denn wir wissen nicht, was wir in rechter Weise beten sollen. Der Geist selber tritt jedoch für uns ein mit unaussprechlichen Seufzern. Der die Herzen erforscht, weiß, was die Absicht des Geistes ist, denn er tritt so, wie Gott es will, für die Heiligen ein. Wort des lebendigen Gottes.

Liebe Schwestern und Brüder im Glauben, diese Tage waren ein einziges großes Bekenntnis zum lebendigen Gott und zu unserem Leben mit ihm. Und da können wir, glaube ich, aus ganzem Herzen mit der ersten Lesung sagen, es gibt keinen Gott, Herr, außer dir, der für alles Sorge trägt. Und wie ist dieser Gott? Wieder können wir uns der Lesung aus dem Buch Weisheit zuwenden und mit ihr sagen, weil du über Stärke verfügst, richtest du in Milde. Wenn ich nach der Logik der Welt gehe, ist doch das doch ein Widerspruch. Die Stärken, die Starken sind doch die, die Gewalt ausüben. Bei Gott ist es anders und bei euch soll es anders sein. Unsere Hartherzigkeit kommt eigentlich aus unserer Schwäche. Wollen wir stark sein, dürfen wir gütig und demütig von Herzen sein, wie unser Heiland Jesus Christus. Ja, schwach dürfen wir sein, wie es in der zweiten Lesung heißt, weil der Geist Gottes sich unser annimmt. Das Evangelium vom Weizen und vom Unkraut ist schon köstlich. Und ich glaube, Jesus hat es mit einem leisen Lächeln auf den Lippen erzählt. Da ist ausgesät die gute Saat. Aber der Feind hat auch Samen des Unkrauts gesät. Und die eifrigen Knechte, die wollen das jetzt ausreißen. Und der Gutsherr sagt, nein, lass alles wachsen, den Weizen und das Unkraut. Und am Ende können wir dann trennen, weil sonst zertrampelt ihr ja das Fruchtbare, den Weizen. Ich glaube, diese Grenze zwischen Weizen und Unkraut verläuft bei uns selber nicht ganz klar. Da ist mittendurch diese Grenze. Und so dürfen wir auf das schauen, was wächst, und nicht so sehr auf das Unkraut starren. Da sind wir dann nämlich verbissen und humorlos, etwas, was der heilige Benedikt gar nicht mag. Das Murren im Kloster zum Beispiel, wo man immer nur auf das Unkraut schaut und damit das Fruchtbare eigentlich zertrampelt. Gott sät aus, das macht Jesus in verschiedenen Gleichnissen klar, nicht wir. Und er beurteilt am Ende der Zeiten, nicht wir. Wir nämlich als hinfällige Erdenklöße erkennen in dieser Welt oft nur schwer, was denn von Gott kommt und was nicht, was der Weizen ist und was Unkraut. Und ein Name Gottes könnte ja auch Überraschung sein, die uns immer wieder trifft. Ich denke nur an den niederprasselnden Regen gestern, gerade am Höhepunkt der Lebensübergabe. Das war für mich ein Zeichen des Himmels, dass der Heilige Geist sagt, ich bin da, hört ihr mich nicht? Das sage ich natürlich jetzt auch mit einem Lächeln. Wir sollen die Bilder ernst nehmen und die Geschichten erzählen. Also Gott ist ein Gott der Überraschung. Und da möchte ich euch eine wahre Begebenheit erzählen. Franz Xaver Brandmeier war 12 Jahre Rektor der Anima in Rom. Das ist die deutschsprachige Pfarre mit einem großen Priesterkolleg und vielen Palazzi rundherum, neben der Piazza Navona. Nicht schlecht dort zu wohnen. Und da bin ich gesessen. Dieser Franz Xaver Brandmeier ist übrigens einigen bekannt, denn er war jetzt Dompropst in Wiener Neustadt und wird jetzt und hat schon begonnen sein Amt und tritt es dann an im September als Rektor des österreichischen Hospizes in Jerusalem. Und da sind wir gesessen, haben seinen selbstgemachten Limoncello von seiner Terrasse genossen und auf der Terrasse sind wir gesessen und dann hat er zu mir gesagt, weißt du, wir glauben ja, dass am Ende der Zeiten wir auf der Seite von Jesus sind und dann kommen die Leute sozusagen zum Gericht und die Braven kommen nach vorne als Erste
Und er hat gesagt, ich glaube, wir werden sehr überrascht sein. Wir werden da irgendwo eingeordnet sein. Jesus wird uns vielleicht sogar ein bisschen zur Seite schieben und wird zu Leuten, denen wir gedient haben und wo wir das nicht vermutet haben, sagen, du warst ein ganz treuer Knecht. Du warst ganz nahe bei mir. Und da werden wir Priester dann sehr überrascht sein. Ich habe das interessant gefunden und das sage ich natürlich auch zu den Ordensleuten und Priestern heute besonders. Wir glauben, wir sind automatisch auf der Seite von Gott. Nein, wir sind im Volk Gottes und werden überrascht sein, wer die Großen sein werden im Volk Gottes. Rückblickend in der Kirchengeschichte können wir es sehen. Die Zeitgenossen haben sie nicht immer erkannt, zumindest nicht gleich. Und das, glaube ich, zeigt die Wahrheit, die Jesus uns heute sagen will mit diesem Gleichnis. Passt auf. Seid zurückhaltend. Beurteilt nicht ständig andere, verurteilt sie nicht. Daraus kommt eine große Freiheit. Habt Empathie. Fühlt euch ein. Was weiß denn ich, was draus wird? Aus Begebenheiten und aus Lebensentwürfen von den Menschen, die ich kennenlerne. Wir dürfen niemanden abschreiben, weil Gott niemanden abschreibt und immer eine neue Chance gibt. Und in der zartesten und unscheinbarsten Seele vielleicht am meisten sein Werk tut. Eine Gelassenheit kommt von diesen Worten Jesu. Das bedeutet nicht, Schwestern und Brüder, dass wir nicht Grenzen, notwendige Grenzen ziehen sollen. Ein Beispiel, zum Beispiel vorgestern ein Video von Bischof Stefan Oster. Es ist in Deutschland die Diskussion, weil ein Politiker die Leihmutterschaft, die verboten ist und für dessen Verbot er auch eingetreten ist, selber umgangen hat. Er lebt mit einem Mann zusammen und sie wollen ein Kind. Sie können als schwules Ehepaar kein Kind bekommen. Also haben sie ein Kind, in den Medien hieß es, unter Anführungszeichen, gekauft, in den USA, austragen lassen durch eine Leihmutter, die dafür bezahlt wird. Und Bischof Oster hat in einem Video einfühlsam, aber deutlich davon gesprochen, dass das ein Verstoß gegen die Menschenwürde ist. Und dass ein Kind als Ware behandelt wird. Also nicht, naja, wir dürfen ja nichts mehr sagen nach diesem Gleichnis. Ich selber bin eingetreten in die Auseinandersetzung um die Pius-Brüderschaft, die sich vom Papst losgesagt hat, die ungehorsam war, und habe dafür auch auf Instagram nicht nur freundliche Kommentare bekommen. Das sind 5.500 Bischöfe, alle Kardinäle, in Einheit mit dem Papst. Und ein paar nicht. Da ist eine Grenze überschritten. Die muss benannt werden. Da kann man jetzt nicht sagen, na ja, lassen wir mal alles wachsen und dann sehen wir, wie die Kirche Gottes weitergeht. Wir feiern diese Eucharistiefeier in Gemeinschaft mit Papst Leo und dem Ortsbischof. Und es gibt nur einen Bischof in Oberösterreich. Und das möge auch so bleiben. Keine Parallelkirche. Wie es sie gegeben hat in früheren Jahrhunderten. Das wissen wir von Ausgrabungen, zum Beispiel in Nordafrika. Zwei Kathedralen, die Arianer und die Katholiken. Das wollen wir nicht. Also, dieses Gleichnis muss behutsam ausgelegt und verwirklicht werden. Wie kann ich nun Gott alles in meinem Leben werden lassen und dabei erkennen, wie ich richtig denke, spreche und handle? Ich möchte drei Dinge euch mitgeben. Erstens auf sich selber schauen, zweitens in der Gemeinschaft der Heiligen leben und drittens Gott handeln lassen. Auf sich selber schauen. Im Tagesgebet hat es so schön geheißen, mach uns stark im Glauben, in der Hoffnung und in der Liebe, damit wir immer wachsam sind und auf dem Weg deiner Gebote bleiben. Im Wort wachsam ist eigentlich das Wort wachsen auch drinnen. Wachsen. Das Jugendtreffen ist jetzt an einem entscheidenden Punkt. Wie geht es weiter? Und gestern Abend und heute Vormittag war das schon das Thema. Was nehme ich mit? Was nehme ich mir vor?
Wie kann ich in der Spur Jesu, und für viele ist das auch ein bisschen eine neue Spur heute, die gelegt worden ist, eine neue Ebene, wie kann ich da weitergehen und treu bleiben? Da seid ihr alle gefragt. Nachdem ihr heute und vielleicht auch noch morgen euch ausschlafen werdet, ist dann die Frage, wie werde ich stark in Gott? Es ist unrealistisch, immer in Jugendtreffen Stimmung zu sein, ein Moschbett täglich zu machen, das wird dann auch langweilig. Obwohl ich wirklich sagen muss, das war für mich ein Highlight gestern und vorgestern. Ich bin extra auf die Bank gegangen und habe das von oben aus der Vogelperspektive angeschaut. Das ist eine Choreografie, wie es ja ein Theater gar nicht zusammenbringt. Und dass da nicht Schwerverletzte herausgetragen wurden, schreibe ich doch dann dem Heiligen Geist zu. Aber es ist unrealistisch, jetzt in diesem Modus weiterzugehen. Nehmt weniges, aber das ernst und entschieden auf. Die Stille wurde in einer Predigt schon sehr gut ausgelegt, die entscheidend ist. Und dafür müssen wir anderes lassen. Ich rate euch, den Morgen als Gebetszeit zu schärfen oder überhaupt erst zu entdecken. Und das bedeutet, früher ins Bett zu gehen. Der Schlaf vor Mitternacht zählt mehr. Am Abend weniger zu trödeln, vielleicht ab einer gewissen Zeit kein Handy und kein Video anzuschauen. Und Gott sei Dank ist ja die WM auch bald vorbei. Dafür vielleicht ein wenig früher aufstehen und eine Gebetszeit machen. Eine stille Zeit. Einige Gebete in meiner Gebetsecke, in meinem Zimmer oder mit Blick auf ein Kreuz oder ein Bild, das ich aufgehängt habe oder nach diesen Tagen aufhängen möchte. Vielleicht habt ihr auch schon angefangen, Gebete zu sammeln. Oder vielleicht habt ihr die Bibel liegen und seid gerade bei einem biblischen Buch, wo ihr täglich eine Seite, einen Absatz, zwei Kapitel lest. Oder ihr lest jetzt im Sommer nach dieser Jugendwoche ein Buch, das ihr eigentlich schon lange lesen wolltet. Auf sich selber schauen und sich nach Gott ausstrecken. Das Zweite, in der Gemeinschaft der Heiligen leben. Ihr seid jetzt umgeben von Heiligen. Das ist in der Heiligen Schrift nicht meine Erfindung. Ihr seid die Heiligen dieser Zeit. Um euch herum sind sie. Aber uns wurde, glaube ich, deutlich gemacht in diesen Tagen, dass es auch dann die Gemeinschaft der Heiligen im Himmel gibt, die Teil unserer Wirklichkeit sind, wo himmlische und irdische Kirche sich verbindet. Die heilige Cecilia, sie ist lebendig geworden am Freitagabend. In Rom, kann ich euch sagen, in Trastevere, ist das eines der meistbesuchten Gräber. Und am 22. November viele, viele Römer pilgern zu ihr hin. Sie leitet sie an bis heute. Übrigens ist ein Benediktinerinnenkloster dort. Der heilige Agapitus, sein Martyrium ebenfalls im 3. Jahrhundert. Und als er so alt war wie viele hier, blieb er treu. Und trotz Christenverfolgung sagte er, ich bleibe Gott treu. Das machte einen irrsinnigen Eindruck. In Palestrina, südöstlich von Rom war das. Und wir haben seit 1100 Jahren die Reliquien des heiligen Agapitus unter uns. Und wir haben sie heute für euch. Ich habe das noch nie erlebt, dass das gemacht wurde, aber es braucht Premieren und ein bisschen Fantasie. Es war auch nicht meine Fantasie, sondern eine Idee von einem jungen Menschen, der mit uns verbunden ist, diesen Sarkophag, diesen Schrein, diesen Reliquienschrein hierher gestellt. Hier sind die Reliquien. Wir verehren sie daneben auf dem Altar. Ihr habt ein Bildchen bekommen, da seht ihr, wie das ausschaut aus der Nähe. Ihr könnt auch nach der Messe herkommen und den Reliquienschrein berühren und euch bekreuzigen. Das würden nämlich die Römer so machen. Abt Ambros hat erzählt, das war schon vor etlichen Jahren, da ist er eingeladen worden, auch die Reliquien einmal nach Palestrina zu bringen. Dort,
wo der Heilige gewirkt hat, der 15-jährige Heilige hingerichtet wurde und wo uns vor einem Jahr bei der Treffpunkt Benedikt Wallfahrt der Bischof und der Dompfarrer gesagt haben, dieser 15-jährige hat es geschafft, dass Palästina sehr schnell christlich wurde und wir sind tief mit ihm verbunden. Und Abt Ambros und Mitbrüder, Pater Robert war auch dabei, das ist der jüngste Mitbruder dort, der vorne sitzt, 86 Jahre alt. Die haben gesagt, das war gigantisch, die Italiener zu erleben mit diesem Reliquienschrein. Also an der Grenze in Südtirol sind sie schon abgeholt worden von der Carabinieri mit Blaulicht und Sirene über die Strada del Sole, über Rom hinaus nach Palestrina und dann ein Fest. Ihr Heiliger kommt heim, Konfetti aus den Fenstern, Teppiche hängend. Der heilige Agapitus ist zurückgekehrt nach Palestrina. Wir brauchen dieses Feuer, auch des mediterranen Raumes und Glaubens, damit wir die Heiligen ernst nehmen und fragen, was wollen sie? Was wollen sie von uns? Genau, was würden sie uns denn eigentlich sagen? Was würden sie uns raten? Was würden sie denn mir als 15-Jähriger sagen? Heiliger Agapitus, bitte für mich. Oder wenn ich 17 bin. Du hast standgehalten. Was soll ich tun? Auf du und du leben mit den Heiligen. Drittens, Gott handeln lassen. Zu einem der tiefsten Erlebnisse eines neuen Abtes gehört es, eigene Mitbrüder zu begraben. Bei ihrem Sterben dabei zu sein und auch Dinge zu wissen, die sie vielleicht nur dem eigenen Abt anvertrauen. Vor einem Monat haben wir Pater Albert hier begraben. Die Kirche war bummvoll bei der Totenwache und beim Begräbnis. Viele haben mir geschrieben und gesagt, dass ohne Pater Albert ihr Glaube nicht so lebendig wäre, was er alles getan hat für sie, wie er eingeschritten ist in Familienkonflikten, wie er die Milde und Güte Gottes gezeigt hat durch sein Leben. Dieser Pater Albert, der im Klosterfriedhof jetzt liegt und natürlich weiterlebt und Teil unserer Gemeinschaft ist, er hat einmal bei einer Messe ganz schlicht in seinen Worten gesagt, und er hat auch Medizin studiert, eine Zeit lang, bevor er dann ins Kloster eingetreten ist, die gewandelte Hostie ist das pulsierende Herz Jesu. Ein Mitbruder hat es dann nach dem Begräbnis bei einer Messe einmal gesagt. Pater Albert, wie er eindringlich gesagt hat, die Hostie der Eucharistie ist das pulsierende Herz Jesu. Liebe junge Freunde, nehmt dieses Herz auf. Nehmt Gott mit in eure Welt. Werdet, was ihr seid, Leib Christi. Lasst Gott handeln. Er möchte in euch leben. Er möchte Fleisch annehmen, wie er das bei der heiligen Cecilia und beim heiligen Agapitus gemacht hat. Nährt euch von ihm. Bleibt ihm treu. Amen.

0: Und so bekennen wir, und wir können durchaus das mit großer Freude, Zuversicht und auch hörbar so machen wie gestern bei der Tauferneuerung. Unseren Glauben bekennen wir.
1: Ich glaube an Gott, den Vater, den Allmächtigen, den Schöpfer des Himmels und der Erde, und an Jesus Christus, seinen eingeborenen Sohn, unseren Herrn, empfangen durch den Heiligen Geist, geboren von der Jungfrau Maria, gelitten unter Pontius Pilatus, gekreuzigt, gestorben und begraben, hinabgestiegen in das Reich des Todes, am dritten Tage auferstanden von den Toten, aufgefahren in den Himmel, er sitze zur Rechten Gottes, des allmächtigen Vaters, von dort wird er kommen, zu richten die Lebenden und die Toten. Ich glaube an den Heiligen Geist, die heilige katholische Kirche, die Gemeinschaft der Heiligen, Vergebung der Sünden, Auferstehung der Toten und das ewige Leben. Amen.
0: Allmächtiger Gott, dich bitten wir.
2: Herr, lass uns zu Zeugen der Liebe in deiner Kirche werden. Wir bitten dich,
1: Herr, hör uns.
3: Herr, stärke alle in kirchlichen Leitungspositionen. Wir bitten besonders um deinen Heiligen Geist für alle Bischöfe und Papst Leo den 14.
1: Wir bitten dich, Herr, hör uns.
2: Herr, du hast uns in dieser Woche reich beschenkt. Bitte gib uns die Kraft, dass wir diese Geschenke in unserem Alltag entfalten können.
1: Wir bitten dich, Herr, hör uns.
4: Herr, viele Jugendliche irren ohne Ziel durch das Leben. Bitte schenke ihnen gute Wegbegleiter, damit sie auf dem wahren Weg zu dir finden. Wir bitten dich,
1: Herr, hör uns.
5: Herr, segne den Abt und den gesamten Konvent des Stiftes Kremsmünster. Vergelte ihre Mühen mit deinem ewigen Lohn.
1: Wir bitten dich, Herr, hör uns.
6: Herr, wir bitten dich für die Verstorbenen in unseren Familien, in der Gemeinde Kremsmünster, im Stift Kremsmünster und alle verstorbenen Teilnehmer des Jugendtreffens. Schenke ihnen deine göttliche Barmherzigkeit.
1: Wir bitten dich, Herr, hör uns.
0: Darum bitten wir durch Christus im Heiligen Geist.

0: Ja, dich, gütiger Vater, bitten wir, durch deinen Sohn, unseren Herrn Jesus Christus, nimm diese heiligen, makellosen Opfergaben an und segne sie. Wir bringen sie da vor allem für deine heilige katholische Kirche, in Gemeinschaft mit deinem Diener, unserem Papst Leo, mit unserem Bischof Manfred und mit allen, die Sorge tragen für den rechten katholischen und apostolischen Glauben. Schenke deiner Kirche Frieden und Einheit. Behüte und leite sie auf der ganzen Erde.
1: Gedenke deiner Diener und Dienerinnen, für die wir heute besonders beten und alle, die hier versammelt sind. Herr, du kennst ihren Glauben und ihre Hingabe. Für sie bringen wir dieses Opfer des Lobes dar und sie selber weihen es dir für sich und für alle, die ihnen verbunden sind, für ihre Erlösung und für ihre Hoffnung auf das unverlierbare Heil. Vor dich, den ewigen, lebendigen und wahren Gott, bringen sie ihre Gebete und Gaben.
2: In Gemeinschaft mit der ganzen Kirche gedenken wir deiner Heiligen. Wir ehren vor allem Maria, die glorreiche, allzeit jungfräuliche Mutter, unseren Herrn und Gottes Jesus Christus. Wir feiern den ersten Tag der Woche als den Tag, an dem Christus von den Toten erstanden ist, und gedenken deiner Heiligen, und besonders unseres Herrn und Gottes Jesus Christus. Wir ehren den Bräutigam der Jungfrau Maria, den heiligen Josef, deine heiligen Apostel und Märtyrer, Petrus und Paulus, Andreas, Jakobus, Johannes, Thomas, Jakobus, Philippus, Bartholomäus, Matthäus, Simon und Thaddäus, Linus, Cletus, Clemens, Xystus, Cornelius, Cyprianus, Laurentius, Chrysogonus, Johannes und Paulus, Cosmas und Damianus und alle deine Heiligen. Blicke auf ihr heiliges Leben und Sterben und gewähre uns auf ihre Fürsprache in allem deine Hilfe und deinen Schutz.
0: Nimm gnädig an, o Gott, diese Gaben deiner Diener und deiner ganzen Gemeinde. Ordne unsere Tage in deinem Frieden. Rette uns vor dem ewigen Verderben und nimm uns auf in die Schar deiner Erwählten. Schenke, o Gott, diesen Gaben Segen in Fülle und nimm sie zu eigen an. Mache sie uns zum wahren Opfer im Geiste, das dir wohlgefällt. Zum Leib und Blut deines geliebten Sohnes, unseres Herrn Jesus Christus. Am Abend vor seinem Leiden nahm er das Brot in seine heiligen und ehrwürdigen Hände, erhob die Augen zum Himmel, zu dir, seinem Vater, dem allmächtigen Gott, sagte dir Lob und Dank, brach das Brot, reichte es seinen Jüngern und sprach: Nehmet und esset alle davon. Das ist mein Leib, der für euch hingegeben wird.

Ebenso nahm er nach dem Mahl diesen erhabenen Kelch in seine heiligen und ehrwürdigen Hände, sagte dir Lob und Dank, reichte den Kelch seinen Jüngern und sprach: Nehmet und trinket alle daraus, das ist der Kelch des neuen und ewigen Bundes, mein Blut, das für euch und für alle vergossen wird, zur Vergebung der Sünden. Tut dies zu meinem Gedächtnis.

0: Darum, gütiger Vater, feiern wir deine Diener und dein heiliges Volk, das Gedächtnis deines Sohnes, unseres Herrn Jesus Christus. Wir verkünden sein heilbringendes Leiden, seine Auferstehung von den Toten und seine glorreiche Himmelfahrt. So bringen wir aus den Gaben, die du uns geschenkt hast, dir, dem erhabenen Gott, die reine, heilige und makellose Opfergabe dar, das Brot des Lebens und den Kelch des ewigen Heiles. Blicke versöhnt und gütig darauf nieder und nimm sie an wie einst die Gaben deines gerechten Dieners Abel, wie das Opfer unseres Vaters Abraham, wie die heilige Gabe, das reine Opfer deines hohen Priesters Melchisedek. Wir bitten dich, allmächtiger Gott, dein heiliger Engel, trage diese Opfergabe auf deinen himmlischen Altar vor deine göttliche Herrlichkeit. Und wenn wir durch unsere Teilnahme am Altar den heiligen Leib und das Blut deines Sohnes empfangen, erfülle uns mit aller Gnade und allem Segen des Himmels.
1: Gedenke auch deiner Diener und Dienerinnen, die uns vorangegangen sind, bezeichnend mit dem Siegel des Glaubens und die nun ruhen in Frieden. Wir bitten dich, führe sie und alle, die in Christus entschlafen sind, in das Land der Verheißung, des Lichtes und des Friedens.
2: Auch uns, deinen sündigen Dienern, die auf deine reiche Barmherzigkeit hoffen, gib Anteil und Gemeinschaft mit deinen heiligen Aposteln und Märtyrern, Johannes, Stephanus, Matthias, Barnabas, Ignatius, Alexander, Marcellinus, Petrus, Felicitas, Perpetua, Agatha, Lucia, Agnes, Cecilia, Anastasia und mit allen deinen Heiligen. Wege nicht unser Verdienst, sondern schenke gnädig Verzeihung und gib uns mit ihnen das Erbe des Himmels.
0: Darum bitten wir dich durch unseren Herrn Jesus Christus, denn durch ihn erschaffst du immerfort all diese guten Gaben, gibst ihnen Leben und Weihe und spendest sie uns.

0: Wir können annehmen, dass die heilige Cäcilia und der heilige Agapitus im 3. Jahrhundert die Tradition schon kannten, die auf Jesus zurückgeht, und so beten, wie heute unzählige Menschen in allen Kirchen dieser Welt beten. Und so stimmen wir ein in diesen Gebetsstrom durch Christus im Heiligen Geist und beten:
1: Vater unser im Himmel, geheiligt werde dein Name, dein Reich komme, dein Wille geschehe, wie im Himmel so auf Erden. Unser tägliches Brot gib uns heute und vergib uns unsere Schuld, wie auch wir vergeben unseren Schuldigern. Und führe uns nicht in Versuchung, sondern erlöse uns von dem Bösen.
0: Erlöse uns, Herr, allmächtiger Vater, von allem Bösen. Gib Frieden in unseren Tagen. Komm uns zu Hilfe mit deinem Erbarmen und bewahre uns vor Verwirrung und Sünde, damit wir voll Zuversicht das Kommen unseres Erlösers, Jesus Christus, erwarten.
1: Denn dein ist das Reich und die Kraft und die Herrlichkeit in Ewigkeit. Amen.
0: Wir bitten um einen Frieden, wie ihn die Welt nicht zu geben vermag. Auch um den Frieden im eigenen Herzen und damit auch um Zufriedenheit. Herr Jesus Christus, schau nicht auf unsere Sünden, auf unsere Rechthaberei, auf die Blockaden und Hindernisse, die wir oft aufbauen, sondern schau auf den Glauben deiner Kirche, der heute hier so deutlich wird, und schenke deiner Kirche und damit jedem Einzelnen von uns Einheit und Frieden. Der Friede, der von Gott ausgeht und den wir weitergeben dürfen, sei allezeit mit euch.
1: Und mit deinem Geist.
2: Gebt einander ein Zeichen des Friedens und der Versöhnung.
0: Bitte schön.

0: Seht das pulsierende Herz Jesu Christi, das Lamm Gottes, das hinwegnimmt die Sünde der Welt.
1: Herr, ich bin nicht würdig, dass du eingehst unter mein Dach, aber sprich mein Wort, so wird meine Seele gesund.
0: Werdet, was ihr seid, Leib Christi, empfangt, was ihr werdet, Leib Christi.

beten wir gemeinsam um die geistige Kommunion. Mein Jesus, ich glaube, dass du im allerheiligsten Sakrament des Altares zugegen bist. Ich liebe dich über alles und meine Seele sehnt sich nach dir. Da ich dich aber jetzt im Sakrament nicht empfangen kann, so komme geistigerweise zu mir. Ich umfange dich und vereinige mich mit dir. Lass nicht zu, dass ich mich je von dir trenne. Amen.

Ich darf die letzten organisatorischen und Dankesworte dieses Jugendtreffens sprechen. Zuerst danke, lieber Abt Bernhard, dass du mit uns diese Heilige Messe gefeiert hast. Auch daran anschließend, wer links und rechts geschaut hat, hat schon bemerkt, es sind nicht mehr nur Jugendliche da. Herzlich willkommen, liebe Angehörige der Pfarre Kremsmünster. Danke, dass wir hier mit euch als Jugendtreffen diese Messe feiern dürfen. Und auch herzlich willkommen an alle Eltern von Jugendlichen, die jetzt die ganze Woche da waren. Schön, dass ihr alle da seid.

organisatorische Punkte, um das in Erinnerung zu rufen. Wir haben jetzt dann gleich Mittagessen. Austeilen wird die Gruppe 8, abwaschen wird die Gruppe 23. Die Quartiere sind dann offen ab 13.30 Uhr. Ab da freuen wir uns auch über Mithilfe beim Putzen. Das heißt insbesondere, wenn jetzt Eltern ihre Kinder stark vermisst haben die letzte Woche. Wir empfehlen Eltern-Tochter-Aktivitäten im Mädchenquartier, wo man dann auch beim Putzen mithelfen könnte. Da freuen sie sich sehr, weil dann sind sie schneller fertig. Wenn ihr euer Gepäck aus dem Quartier holt, könnt ihr es ins Essenszelt stellen, ganz unabhängig davon, ob ihr jetzt bleibt oder gleich fahrt, später fahrt, einfach ins Essenszelt, das stört es nicht beim Putzen. Und danach freut sich Clemens, wie gesagt, auf eure Hilfe. Er steht beim gelben Container und wird euch von dort aus für ganz großartige Aufbau-, Abbau-, Umbauarbeiten einteilen. Was ihr euch auch gleich einteilen könnt, Jugendtreffen nächstes Jahr 2027 wird stattfinden vom 13. bis zum 18. Juli. Am besten gleich in den Kalender eintragen und ganz groß rot markieren. Ein paar letzte Dankesworte habe ich jetzt noch. Und zwar als allererstes danke an Privatquartiergeber, wo die Ordensleute untergekommen sind. Das ist sehr, sehr wertvoll. Danke, dass ihr eure Tore alle öffnet. Bedanken möchte ich mich auch bei allen anwesenden Vertretern des Jungfamilientreffens, mit denen wir für Auf- und Umbau jetzt in enger Zusammenarbeit stehen dürfen. Und wir bereiten jetzt praktisch den Ort, wir werden praktisch den Ort umbauen. Und das verbinde ich jetzt auch mit einem Gebetsanliegen an alle Jugendlichen. Ich weiß, dass letzte Woche alle, die jetzt hier sind und alle Familien, die kommen werden, sehr viel für uns gebetet haben, dass wir eine gute Zeit haben und dass der Herr uns beschenkt. Und jetzt ganz konkret das Gebetsanliegen an euch. Wir wurden jetzt alle diese Woche so beschenkt. Wir haben jetzt vielleicht ganz konkrete Vorhaben schon, wie wir unser Gebetsleben gestalten wollen, umgestalten wollen. Und da habe ich gleich auch ein Gebetsanliegen für die nächste Woche. Beten wir gemeinsam für die Familien, die jetzt kommen, für die Familien, die schon arbeiten, die vorbereiten jetzt und auch für alle Familien, die zum ersten Mal da sind, die schon oft da waren, dass wirklich auch sie ganz konkrete Gotteserfahrungen machen können und auch sie eine Gemeinschaft werden können, so wie wir. Also da bitte ich euch wirklich, denkt an alle Familien im Gebet. Danke auch an das Stiftskomitee für das Jugendtreffen und insbesondere an Pater Franz, der ist unser erster Verbindungsmann zum Stift. Und die Woche hat gezeigt, selbst wenn wir in ein paar Minuten ein Einrad brauchen, das kriegt er auch hin. Vielen Dank für euer Engagement. Außerdem der Teams noch nicht genug. Danke an alle im Organisationsteam, die wirklich das ganze Jahr, also wir beginnen heute Abend schon wieder, für das nächste Jugendtreffen zu planen. Das sind Pater Andreas, Don Ruppi, Kathi, Judith, Raphael, Clemens, Pater Matthäus, Monika, Schwester Daniela, Michaela, Don Matthäus, Tom, Regina, Johannes, Pater Benedikt, Theresa. Ohne all diese Personen würden wir hier heute nicht sitzen. Ein ganz großes Danke. Außerdem, ich stehe hier allein, ich war sonst nicht oft alleine in diesem Jugendtreffen. Danke an meine liebe Moderationskollegin Magdalena. Und mein letztes Danke soll dem gelten, der überhaupt alles erst möglich macht, der unser Ausgangspunkt ist, unser Startpunkt und unser Ziel letztlich. Danke, Jesus, für die vergangene Woche und für alles, was du in unserem Leben tust und tun wirst. Danke. Applaus

Ich darf, glaube ich, einfach im Namen der Kirche vielleicht jetzt sagen, ich bin ja hier vom Bischof auch benediziert worden, so kommt es mir zu, wirklich im Namen der Kirche zu danken, was hier geleistet wurde unter der Leitung von Stefan Fürböck. Ich bin beeindruckt von den jungen Kräften, die das möglich gemacht haben und getragen haben, dass junge Menschen für junge Menschen eine ganze Ferienwoche hernehmen, um wirklich viel zu tun und zu arbeiten. Das ist nicht selbstverständlich. So entsteht Kirche. So wird der Leib Christi aufgebaut. Und es ist schön, was ihr alle, was wir erleben durften, was Gott in diesen Tagen gewirkt hat. Und das ruft, wie Stefan gesagt hat, nach Fortsetzung. Ich habe mir das Jugendtreffen natürlich schon eingetragen in meinem Kalender, um es möglichst frei zu halten. Und nehmt euch jetzt schon vor, nächstes Jahr wiederzukommen und mindestens eine Person anzusprechen, doch mitzukommen. Ite Missa est, daher kommt der Name Messe, das bedeutet eigentlich die Sendung nach draußen, die Mission beginnt jetzt, denn das, was wir erlebt haben, darf weiterwirken und fortwirken und andere entfachen. Und da wollen wir heute besonders die Fürsprache des heiligen Agapitus anrufen und deswegen nehmt bitte diese Zettel zur Hand. Wir wollen hinten das Gebet gemeinsam laut sprechen. Dann den Segen empfangen und dann gehen wir, wie gewohnt, unsere Wege. Ihr steht eh schon, oder? Aha. Also beim Gebet, das wir an Gott richten, ist die richtige und alte Gebetshaltung immer das Stehen. Allmächtiger Gott, die Kirche gedenkt voll Freude des heiligen Märtyrers Agapitus, da sie auf seinen Schutz vertrauen darf, gib ihr auf die Fürsprache dieses jugendlichen Heiligen Ausdauer in der Liebe und ständige Geborgenheit. Darum bitten wir durch Jesus Christus, unseren Herrn.

ein gewaltiges Orgelspiel zum Auszug von dem Organisten Jakob Kocher hier beim Jugendtreffen in Grimsmünster, wo wir gerade die Sonntagsmesse in der Stiftskirche feiern durften mit Abt Bernhard Eckersdorfer, der auch zu uns gepredigt hat. Ja, so gehen diese erfüllten Tage, diese Tage der Freude, diese Tage des Gebetes, voll vom Heiligen Geist, Tage der neuen Freundschaften, Tage der Ermutigung nun zu Ende. Und zugleich dürfen wir uns freuen auf die kommende Woche, wenn das Jungfamilientreffen am Dienstag startet. Auch das werden wir wieder live übertragen. Also freuen Sie sich noch, jetzt nach der Jugend kommen die Familien und wir dürfen auch so mit dabei sein über Radio Maria und die vielen tollen Inhalte, die Gebetszeiten, alles selbst miterleben. Hier vor Ort in dieser Woche waren neben mir Sarah Ettlinger und die junge Männerstimme, die man gehört hat, hin und wieder beim Kommuniongebet. Das war Johannes, der Neffe von unserem ehrenamtlichen Mitarbeiter Hermann Zauner. Danke auch dem Hermann, der gestern noch einmal gekommen ist, um die Technik aufzubauen für die Wallfahrt in Heiligenkreuz. Ja, an dieser Stelle, bevor ich mich jetzt ganz von hier verabschiede, darf ich Ihnen, liebe Zuhörer, noch erzählen, wie es hier im Programm von Radio Maria weitergeht. Um 13.30 Uhr hören Sie das Porträt Red Bull Manager findet Gott mit Mike Brenneis. 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So, das Programm für den heutigen Tag. Und nun darf ich mich von hier aus der Stiftskirche und von diesem schönen Schlosspark in Grimsmünster verabschieden. Schön, dass Sie mit uns verbunden waren. Danke fürs Gebet. Beten Sie gerne weiter für die Jugendlichen und auch für die Familien, die jetzt kommen. Und ich wünsche Ihnen, liebe Zuhörer, noch einen gesegneten Sonntag. Hier verabschiedet sich Barbara Mutsam.

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0: Wie kommt es, dass ein Red Bull-Manager seinen super bezahlten Job aufgibt, um Missionar zu werden? Was es damit auf sich hat, hören Sie, liebe Hörer von Radio Maria, in dieser Porträtsendung, zu der ich Sie herzlich willkommen heiße, hier in Salzburg. Mein Name ist Elisabeth Tonnet und ich freue mich sehr, Mike Brenneis begrüßen zu können, der jahrelang mit Begeisterung für Red Bull gearbeitet hat im Musikbereich und nun ein ganz anderes Leben führt. Lieber Mike, wie kam es, dass du vor 6 Jahren zu dieser großen Entscheidung, deinen Job, der dir so viel Spaß gemacht hat und den sicher viele andere gerne ausüben würden und gerne mit dir getauscht hätten, dass du das an den Nagel gehängt hast und jetzt Missionar bist in Salzburg? Eine Geschichte voller Wunder und voller Spannungen. Was ist da passiert bei dir?
1: Ja, also danke für die Frage, weil die ist natürlich zentral, was meine Bekehrungsgeschichte anbelangt. Also hätte ich Gott nicht kennengelernt, hätte ich natürlich diese Entscheidung nicht getroffen. Kurz zu meiner Historie. Ich bin christlich sozialisiert, bin in einem kleinen Dorf in Oberösterreich aufgewachsen, wo wir alle natürlich in die Kirche gegangen sind. Als Junge war man Ministrant und Fußballspieler, ganz normal. Und ich habe eigentlich auch eine sehr, sehr schöne Erinnerung an die Kirche. Das heißt, ich habe ganz viel gemacht dort, war in der Jungschau, später in der katholischen Jugend, war Oberministrant, später dann auch Pfarrgemeinderat und habe mich da sehr involviert, habe auf Dekanats- und Diözesanebene in der Jugendarbeit ein bisschen was gemacht. Und das war eigentlich sehr, sehr schön. Ich habe sehr gute Erinnerungen dran. Ich habe sicherlich eine andere Gottesbeziehung damals gehabt, als wie ich sie heute pflege, ganz bestimmt. Aber ich habe sehr positive Bilder. Und trotzdem bin ich einfach die Generation Grohr-Gren. Ich bin die Generation, die damals als Jugendlicher mit dem Thema konfrontiert worden ist, das uns auch wenig Leute erklärt haben. Das hat mich schon mal etwas verstört und irritiert, und plötzlich hat man sich rechtfertigen müssen, warum man das noch immer macht, warum man immer noch ministrieren geht, obwohl man vielleicht schon 17, 18, 19 Jahre alt ist. Ich habe damals auch mit dem amtierenden Papst, den ich irgendwie gern hatte, und trotzdem hat er Aussagen getätigt, die ich nicht verstand und die mir auch niemand erklärt hatte. Das heißt, ich hab da einfach Erlebnisse gehabt, wo ich mir gedacht habe, okay, ich verstehe das nicht. Warum redet der so? Warum gibt's da Aussagen zum Thema AIDS und Verhütung zum Beispiel? Das war damals natürlich in den 80er Jahren ein Riesenthema. Genau, und da habe ich auch daran gezweifelt, was macht die Kirche da? Ich verstehe es nicht mehr, ich kann es auch nicht durchringen und alleine schaffe ich es irgendwie nicht. Und am Ende des Tages habe ich dann mit Anfang 20 beschlossen, aus der Kirche auszutreten. Dann bin ich noch nach Wien gekommen, studieren, und das ist so der Klassiker, du veränderst quasi deinen Lebensmittelpunkt, und dann ist die Zeit da, wo du dann auch zum Beispiel eben mit so etwas wie der kirchlichen Sozialisation brichst und rausgehst. Für mich war das eine sehr klare Entscheidung, und ich habe das damals gemacht und habe damals für mich beschlossen, ich kann meinen Glauben auch alleine leben. Und das war ein Fehler, den ich erst viele Dekaden später bemerkt habe, dass das nicht geht, weil ich bin eigentlich vom Glauben weggekommen. Ich war immer ein spiritueller Mensch, aber habe dann sicher gute 20 Jahre eher mit meiner christlichen Herkunft wenig am Hut gehabt. Und bin dann...
0: Du bist aber weiter ein spiritueller Mensch, ja, eigentlich, genau, geblieben, gell?
1: Ja, schon. Ja, das, also schon. Ich war immer auf der Suche. Ja. Ich war immer auf der Suche, und für mich war das Leben jetzt nie agnostisch oder atheistisch, sondern es war immer irgendwas da. Ich hätte es vielleicht einfach nicht mehr so benannt, wie ich es jetzt benennen würde oder wie ich es vielleicht auch als Jugendlicher, als Kind gelernt habe. Und dann kam eine Situation in mein Leben, wo ich Schwierigkeiten gehabt habe und wo ich mir gedacht habe, okay, irgendwas ist da faul. Und meine Mitarbeiterin hat das gecheckt was da abgeht bei mir und hat mich gefragt, hat mich konfrontiert damit und hat gesagt, weißt du was, komm einfach mit mir mit, ich gehe in einen Gebetsraum. Und dann bin ich in diesen Gebetsraum mitgegangen.
0: Und du bist ohne zu zögern mitgegangen, hast du gedacht?
1: Eigentlich schon, ja. Mhm. Also es war irgendwie so, okay, mach mal. Also spontaner Impuls. Und dann sitze ich dort um 7 Uhr in der Früh in St. Blasius, im 24/7 Prayer Room. Und habe sowas gemacht, wie wahrscheinlich, ich würde es als Meditieren bezeichnen. Und habe versucht, irgendwie mein Leben...
0: Was du ja vorher versucht hast, immer wieder zu meditieren, sagen wir einfach so.
1: Ja, genau. Ja. Und habe versucht, irgendwie mein Leben zu hinterfragen. Hab damals einfach gestruggelt mit ein paar Lebensthemen. Und beim zweiten oder dritten Besuch dieses Gebetsraums bin ich dann drauf gekommen, da redet wer Druck. Und das hat mich dann nicht mehr losgelassen. Da wollte ich dann wissen, was ist da, was passiert da gerade mit mir und warum bilde ich mir ein, in einen Dialog einzusteigen? Was ist das? Welche Stimme ist
0: das? Also du hast diese Stimme in dir gehört, oder wie kann sich der Hörer das vorstellen, wenn du sagst, da redet jemand zurück? Ja. Naja, du warst dir ganz sicher, da redet jemand zurück.
1: Ich war mir eigentlich klar, dass da jetzt irgendwas in meinem Kopf, Gedanken in meinem Kopf sind, die vielleicht durch die Stille evoziert. Also damals hätte ich vielleicht noch nicht das als Gottesbegegnung bezeichnet, weil das war so ein fließender Prozess. Ne? Das ist nicht so bam, sondern das ist eher sowas, man tastet sich heran, man hinterfragt, man geht dem nach, man spürt dem nach. Und für mich war dann irgendwann einmal so der Punkt, okay, nachdem ich auch vieles in meinem bisherigen Leben hinterfragt habe, hat mich das dazu geführt, ob ich jetzt vielleicht auch in einen Prozess einsteige und mit meiner religiösen Herkunft Frieden schließe. Noch doch vielen Jahren. Und das war für mich dann so dieser Prozess, mich dem christlichen Gottesbild wieder zu nähern und zu versuchen, ob diese Stimme, die ich mir einbilde oder vielleicht tatsächlich höre, ob diese Stimme vielleicht Gott sein kann. Und heute betrachtet, also das war 2017, mittlerweile sind es 9 Jahre, ziemlich genau 9 Jahre, heute betrachtet würde ich sagen, ja, das war Gott. Also ich glaube, mittlerweile kenne ich seine Stimme ganz gut und kann sie in gewissen Lebenslagen auch sehr gut differenzieren und unterscheiden. Und heute würde ich sagen, ja, Gott hat mich damals schon gezogen.
0: Das sagt Mike Brenneis, der lange Jahre Red Bull Manager war in Salzburg und nun Missionar geworden ist. Wie ging es dann weiter, lieber Mike, nach dieser Gottesbegegnung, die du da gehabt hast? Ja, Gott überrascht ja, wie wir vorhin auch schon gesagt haben, Gott überrascht immer wieder und er hat da überraschend in dein Leben eingegriffen. Und du hast dann, sage ich mal so, die Kurve gekratzt, ja. Rückblickend mit deinem mit deiner christlichen Geschichte aufgeräumt im guten Sinne, ja, Frieden geschlossen. Wie ging es dann weiter?
1: Weiter ging es dann tatsächlich mit Gemeinschaft. Also oftmals ist es ja so, wenn man Bekehrungsgeschichten sich anhört von Menschen, dann ist es oft eine schwierige Situation und dann über die Gemeinschaft lernt man Gott kennen. Bei mir war es umgekehrt. Ich habe eine schwierige Situation gehabt, habe Gott plötzlich wieder kennengelernt, wieder in meinem Leben gelassen und dann habe ich Leute da kennengelernt in Salzburg. Und das war spannend für mich, weil da waren dann so Typen wie der Georg Meyer-Mellenhof oder der Patrick Nittelfelder, wo ich mir damals dachte, ja, hätte ich solche Menschen kennengelernt 30 Jahre früher, dann wäre ich wahrscheinlich nicht aus der Kirche ausgetreten, weil die mit einem völlig anderen Selbstverständnis und sehr, sehr lebendig in der Kirche tätig sind und was tun im Thema Glauben und gemeinsam Glauben leben und sich damit auseinandersetzen, was kann man tun, um Räume zu schaffen, wo Gott erfahrbar ist. Ein Stehsatz von Loretto zum Beispiel. Und das hat mich fasziniert, das habe ich cool gefunden, das habe ich spannend gefunden. Ich habe gemerkt, da gibt es eine gewisse Anziehungskraft, da kommen viele Menschen. Georg hat mir dann eingeladen, bei Pfingsten mitzuarbeiten, als Medienmanager quasi da im Livestream zu helfen. Am Anfang habe ich mir gedacht, na, wer überträgt per Livestream ein Jungscherlager. Das schaut doch niemand an. Und dann war ich plötzlich im Dom mit 11.000 jungen Menschen und einem professionellen Kamerateam mit lauter passionate Ehrenamtlichen. und das war super. Das war so spannend. Und das hat mich natürlich weiter inspiriert, dem nachzugehen und dort zu helfen. Und für einige Zeit war mir klar, okay, das Geld, das ich verdiene und die Zeit, die ich erübrigen kann, die investiere ich da in diese Gemeinschaft da in Salzburg, in das Pfingstfest, in die Tätigkeiten von Patrick im Home. Das ist lustig, das ist spannend und da kann ich mich einbringen. Also für mich war bis zu dem Zeitpunkt klar, ich habe gewisse Ressourcen, die mir Gott anvertraut hat und die kann ich da investieren. Das war's. Noch kein Gedanke, dass ich meinen Job an den Nagel hänge. Also gar nicht. Und gleichzeitig war es dann doch ein sehr rascher Prozess, 2017 bis 2020, wo Gott mich sehr herausgefordert hat in vielen Dingen und mir auch so quasi fast am Silbertablett gewisse Menschen präsentiert hat, die mich geformt haben, die mich inspiriert haben, gewisse Weichenstellungen auch gelegt hat mit der Neustrukturierung der Missionspartner-Netzwerke, also quasi dieser gesamten einerseits Finanzierung von Missionaren in dem Umfeld Loreto und Homebase Salzburg. Und das kennenzulernen, das mitgestalten zu dürfen, hat mich eigentlich dann dazu gebracht, dass ich beschlossen habe, okay, also eigentlich müsste ich mir auch fragen, möchte Gott mein Geld und meine Zeit? Oder gehe ich überhaupt direkt in den vollzeitlichen Dienst? Und die Entscheidung war dann, dass ich meinen Job kündige 2020 und tatsächlich in Mission gehe. Die Entscheidung war schon früher, das stimmt jetzt nicht. Die Entscheidung ist eigentlich schon 2019 gefallen.
0: Hat sich einfach dann entwickelt sozusagen, genau.
1: Ich habe selber mein Missionspartner-Netzwerk aufgebaut. Und nachdem ich ja 25 Jahre keine Christen kannte, war mein gesamtes Netzwerk an Menschen, an Freunden, an Arbeitskollegen und so weiter eher jetzt nicht unbedingt christlich. Und bei den vielen, vielen Gesprächen, die ich geführt habe mit Menschen, ob sie in mein Partnernetzwerk einsteigen, ob sie mich unterstützen auf dem Weg des Missionars, habe ich eigentlich Evangelisation gemacht, weil viele Menschen dann plötzlich
0: erste,
1: konfrontiert waren mit meinem
0: Art
1: Glauben.
0: Evangelisation, ja.
1: Ja, genau. Ja. Eigentlich war ich von Anfang an im Mission. Eigentlich war ich von Anfang an derjenige, der über seinen Glaubensweg gesprochen hat, der ganz frisch war, ganz neu war. Natürlich war ich begeistert. Gleichzeitig tappt man natürlich in 1000 Fettnäpfchen rein. konfrontiert Menschen mit ihren eigenen Kirchenwunden, logisch. Also ganz viele waren völlig entsetzt, was ich da jetzt mache. Und da haben natürlich Nein gesagt. Das heißt, die haben mir am Anfang sehr, sehr schwer getan, jetzt einen Missionspartner zu finden. Dann kam Corona 2020. Dann haben wir gedacht, das wird sowieso nichts. Also während Corona, jetzt ist kein Mensch weiß, wie lange das dauern wird. Diese Pandemie, also meine Idee, in Mission zu gehen, kann ich jetzt eigentlich an den Nagel hängen. Und dann hat es eine kuriose Begebenheit gegeben. Ich wollte eigentlich auf Teilzeit reduzieren bei Red Bull, damit ich 10 Stunden schon im Home arbeiten kann, weil die 10 Stunden waren schon finanziert. Da habe ich schon Partner gehabt. Und dann hat aber Red Bull gesagt, na, also entweder Vollzeit oder gar nicht.
0: Und dann hat es ja die Entscheidung leichter gemacht.
1: Ja, am Anfang war ich natürlich sehr frustriert, weil ich gemerkt habe, okay, mit 10 Stunden,
0: oder Tempo draufgegeben, sagen wir mal so. Ja.
1: Und dann aber... Also eine Nacht darüber geschlafen und dann habe ich gewusst, okay, es ist eigentlich nicht Red Bull, das mich herausfordert, es ist eigentlich Gott, der mich herausfordert und sagt, Mike, entweder du bist ganz in oder du bist nicht in. Und dann habe ich halt
0: Schau,
1: jede
0: sehr spannend,
1: Scheu
0: das umzudrehen,
1: abgelegt.
0: Ja, weil das ist dann genau.
1: Genau, ich habe jede Scheu abgelegt, habe mit jedem Menschen auf diesem Planeten geredet, ob er in mein Partnernetzwerk kommt und tatsächlich innerhalb weniger Monate war ich zumindest durch größere Einmalspenden so weit abgefedert, dass ich den Schritt machen habe können und im August 2020 gekündigt habe und seit Oktober 2020 in der Homebase Salzburg arbeite und ein Jahr später dann auch in die Geschäftsführung kam.
0: Sagt Mike Brenneis, der diesen Weg gegangen ist vom Red Bull Manager, Vollprofi und jetzt Vollprofi als Missionar. Eben als Missionar hast du ja auch schon sehr vieles gelernt, lieber Mike. Wenn dein Blick sozusagen auf dein Leben vor deiner Bekehrung, wir nennen das mal so, und nach deiner Bekehrung, was sind da die wichtigsten Sachen, wo du sagst, das hat sich sehr verändert bei mir? Natürlich 1000 Dinge, ja, aber zum Beispiel.
1: Es hängt sicherlich auch mit diesem Bekehrungsmoment zusammen, der durchaus aus einer Lebens- und Identitätskrise gewachsen ist. Aber das, was ich merke, ist, dass ich in den letzten 9 Jahren wahrscheinlich sehr viel mehr über mich selbst und über mein Leben gelernt habe als die Jahre davor. Also ich glaube, es ist unabwendbar, wenn du dich aufmachst, Jesus nachzufolgen und gemeinsam mit dem Herrn zu gehen, ist es unabwendbar, dass du immer mehr drauf kommst, wer du bist. Und du auch in dieser Identität gestärkt wirst. Es ist eigentlich nicht anders möglich, weil wenn ich versuche, Jesus nachzufolgen, wenn ich versuche, gewisse Dinge zu üben und nachzuahmen, wenn ich versuche, das ernst zu nehmen, was er uns durch die Evangelien mitgibt für unser Leben, ich bin versucht zu sagen, dann werde ich reifer. Es ist vielleicht auch durchaus ein richtiges Wort, aber ich würde es irgendwie sagen, man wird dem ähnlicher, so wie Gott vielleicht an gedacht hat. Also man wird ja nie fertig in dem Leben, das ist mir auch völlig klar. Aber ich bin, glaube ich, jetzt in den letzten 9 Jahren deutlich einen Schritt weiter dorthin, wie ich eigentlich wirklich bin.
0: Mit einer großen Freiheit, oder?
1: Mit einer großen Freiheit.
0: Ja, so wie ich denke mir gerade, Red Bull heißt das, verleiht Flügel, ja, und jetzt hast du andere Flügel bekommen als Missionar, ja, und fliegst in Neuland, nimmst neues Land unter dich.
1: Du wirst dich wundern, der Scherz ist schon öfter kommen. Ja, genau, verleiht Flügel, also Gott verleiht tatsächlich Flügel, das glaube ich, und diese Stärkung in deiner Identität und dieses Draufkommen, wer du wirklich bist, das ist was mich total betrifft und auch betroffen macht, immer wieder, wenn man denkt, boah, wer war ich früher? Gerade letzte Woche haben wir ein Treffen gehabt in einem Kreis von Menschen, die sich sehr vertrauen und wo man sich gut öffnen kann. Und da habe ich auch gesagt, also unglaublich, was da an Entdeckungsreise in den letzten 9 Jahren war. Und es ist eben, es hat so viel mit deinem Leben zu tun. Glauben hat so viel mit deinem Leben zu tun. Und manchmal wird das von Menschen, die jetzt nicht, die ein Problem haben mit Religion oder die ein Problem haben mit, über den Glauben zu reden, nicht gesehen. Man versucht sich dann irgendwelchen theologischen Details zu nähern, aber darum geht's nicht. Es geht hauptsächlich darum, wie es mir geht oder wie es dir geht, in deiner Reise mit Jesus, in deiner Beziehung mit Gott. Und natürlich braucht man rundherum ein gutes Fundament, auf das man sich stützen kann. Das ist auch das, was ich so liebe an unserer Kirche. Ich bin ja dann auch tatsächlich wieder in die katholische Kirche eingetreten.
0: Und im Herzen der Kirche jetzt.
1: Und jetzt im Herzen der Kirche arbeitend.
0: Auch der Diözese, ja, ja. Als Erzdiözese. Also du bist wirklich mitten hineingenommen worden.
1: Genau,
0: ja?
1: Bin da mit plötzlich all deinen reingerutscht.
0: Fähigkeiten, ja.
1: Ich war gestern beim

0: Sache funktioniert, manchmal vielleicht auch nicht funktioniert. Und auch das gut auszuhalten und damit umzugehen oder lernen, damit umzugehen, ist
1: ja,
0: hochspannend.
1: Da einfach deinen Beitrag zu geben. Ja. Was schätzt du an der Kirche so jetzt?
0: Zum Beispiel eben, dort wollte ich eigentlich, also darauf wollte ich hinaus, das, was ich an der Kirche schätze oder ein Aspekt, den ich an der Kirche schätze, ist diese Sicherheit. Also im Vergleich zu anderen Denominationen, glaube ich, haben wir einfach ein sehr, sehr klares Regelwerk, das gute Leitplanken bietet und gleichzeitig sehr viel Freiheit auch für Entfaltung. Und das finde ich sehr, sehr schön. Und bei allem, wo man sich nicht sicher ist, kann man einfach ein ganz dickes Buch nehmen und im Katechismus nachschlagen und einmal überlegen, was denken meine Kirche darüber. Ja? Und
1: also man findet sehr leicht Orientierung eigentlich,
0: ja,
1: gell?
0: Absolut.
1: Und das ist, ja, das tut gut, dieses. Mhm. Ja.
0: Sicherheit ist ein großes Bedürfnis.
1: Das ist schon
0: Bedürfnis
1: bei kleinen Kindern so wichtig. Ja?
0: Bei kleinen Kindern und vor allem ein großes Bedürfnis unserer Zeit. Also wo hast du halt noch Sicherheit?
1: Sicherheit und Orientierung, beides ganz genau.
0: Absolut.
1: Ja. Jetzt nochmal ein Blick zurück. Die Hörer werden sich vielleicht fragen oder neugierig sein. Ja, Red Bull, das ist ja in vieler Munde. Ganz kurz, was hast du dort gemacht? Und was hast du jetzt dort gelernt und konntest jetzt mitnehmen in dein, sag ich mal, in dein neues Leben?
0: Also ich war in der Musikabteilung des Red Bull Media House tätig und war dort für den Technik- und wirtschaftlichen Aspekt unserer Abteilung zuständig. Das heißt, ich habe Business Development gemacht, ich habe geschaut, was kann man wirtschaftlich auch mit den Musik-Copyrights, die wir erstellt haben, kreiert haben, wie kann man die Wertschöpfung da verfolgen und optimieren. Und auf der anderen Seite technologische Entwicklungen im Bereich von Musikproduktionen und in Verbindung mit Videoproduktionen. Das war so unsere Hauptaufgabe. Ich habe das 6 Jahre lang gemacht. Ist auch der Grund, warum ich nach Salzburg gekommen bin, von Wien weg. Und ich muss sagen, ich schätze das Unternehmen sehr. Ich habe nach wie vor sehr, sehr gute Kontakte zu meinen ehemaligen oder zu manchen ehemaligen Kolleginnen und Kollegen. Und ich habe wahnsinnig viel gelernt. Also ich werde immer wieder gefragt, Herr Maik, ist Red Bull, weil Red Bull ist eine coole Brand, aber halt auch ein großer Konzern. Und kann man da wirklich auch arbeiten oder wird man da nur verheizt und so? Und ich muss immer sagen, bewirb dich dort. Das ist einfach wirklich ein toller Arbeitgeber. Und wäre dieser Ruf Gottes nicht kommen, ich würde wahrscheinlich noch immer dort arbeiten. Also es ist wirklich ein toller Job. Und ich habe sehr viel gelernt. Der Gründer von Red Bull war ein kluger Kopf, ganz klar. Der Erfolg dieses Unternehmens spricht für ihn. Und er hat aber auch ganz viel Philosophie da reingebracht, die spannend ist. Er hat therapeutische Überlegungen reingebracht in die Management-Philosophie von Red Bull. Ganz, ganz interessant, welche Namen da in den Management-Kursen plötzlich bei Zitaten auftauchen. Und ich habe vor allem dort kennengelernt, gutes, gesundes Stärkenmanagement. Aber eben nicht nur Stärkenmanagement, sondern eine Erkenntnis, die ich immer wieder mal meinen Mitarbeiterinnen und Mitarbeitern erzähle, ist, du wirst ein Tennismatch in der ATP-Weltrangliste nicht gewinnen, also du wirst es gewinnen mit deinen Stärken. Aber du musst deine Schwächen quasi auf ein gewisses Mindestniveau bringen. Ja, wenn deine Vorhand quasi deine Stärke ist, mit der du jedes Match gewinnst, dann muss deine Rückhand aber auch so gut sein, dass du zumindest mitspielen kannst.
1: Dass die kein Hindernis
0: genau.
1: ist für dich.
0: Und ja. Das ist so ein bisschen eine Balance zu diesem Stärkenmanagement, dass man sie nicht nur, und das Pendant in der christlichen Sprache wäre zum Beispiel der fünffältige Dienst. Es ist super, wenn du weißt, wer du im fünffältigen Dienst bist, aber zu schauen, wo stehe ich bei den anderen Qualitäten und wo habe ich meine blinden Flecken, und kann jemand aus meinem Team diese blinden Flecken kompensieren? Und bin ich zumindest auf einem gewissen Niveau auch in anderen Qualitäten zu Hause, zumindest auf einer auf einem gewissen Mindestlevel, so dass ich eine gute Wahrnehmung

0: habe. Das ist schon mal eine wichtige Erkenntnis gewesen zum Beispiel.
1: Ja, wichtige Erkenntnis von Mike Brenneis, ehemaliger Red Bull Manager, jetzt Missionar, hauptamtlich Missionar, nicht nur ehrenamtlich, hauptamtlicher Missionar. Lieber Mike, wer hat dich denn auf diesem Weg besonders geprägt oder welches Vorbild hast du? Gibt es da oder ein Motto?
0: Also geprägt haben mich sicherlich die zwei Namen, die ich schon genannt habe, also Georg Meyer-Mellenhoff, war für mich in meiner Bekehrungsphase ganz, ganz ein wichtiger Typ. Und zwar gar nicht so, dass wir uns groß ausgetauscht haben. Wir haben dann in späteren Jahren immer lachen müssen, weil wir uns eigentlich nur einmal im Jahr verabredet haben zu einem Treffen. Aber ansonsten nicht viel eigentlich miteinander zu tun gehabt haben. Und trotzdem war er ein Mensch, der Georg hat sowas Prophetisches oft. Er war so ein Mensch, der im Hintergrund ein paar Weichen gestellt hat, damit ich zum Beispiel den Patrick kennenlerne. Er hat mich zu Pfingsten geholt. Das ist ein wichtiger Katalysator, würde ich mal sagen, für meinen Weg gewesen. Und mit dem Patrick verbinde ich mich jetzt eigentlich seit 2000, Ende 2017 haben wir uns kennengelernt und seitdem verbinden uns eine ganz enge und tiefe Freundschaft.
1: Und ein gemeinsamer Fokus.
0: Ein wichtiger Wegbegleiter, einer, der aneckt und polarisiert und mich herausfordert. Das ist ganz wichtig. Auch in meiner Selbsterkenntnis der letzten Jahre. Also immer wieder auch ein Mensch, der mich herausfordert und in mein Leben reinspricht, wo ich schlucken muss und dann einmal dran kauen muss und ringen muss und dann drauf komme, danke Patrick, dass du mich auf dieses Thema aufmerksam machst. Also das sind sicherlich zwei Menschen, die mich sehr inspirieren. Und dann gibt's natürlich die Berna, meine Wohnungsgenossin.
1: Bernadette Lang.
0: Bernadette Lang, genau. Wo wir ganz viel, vor allem in der Corona-Zeit, ganz viel nächtelang Tee getrunken haben und über das Thema heilige Freundschaft geredet haben. Und das mit ein Grund war, warum ich mich mit der Theologie des Leibes von diesem Papst, mit dem ich damals ein Problem hatte, mit der Theologie des Leibes beschäftigt hat, eigentlich, weil mir die Frage interessiert hat, okay, wie kann ich, ich hab schon eine Ehe hinter mir, wie kann ich eine Beziehung mit einer Frau leben, und zwar jetzt für mich als wiederbekehrter oder bekehrter Christ. Also, wie geht das? Wie funktioniert das? Und deswegen habe ich mich damit beschäftigt und über diese Beziehung Mann und Frau bin ich dann plötzlich gelandet im Thema die Beziehung des Bräutigams mit seiner Braut. Und dann war ich natürlich mitten in der Eucharistie. Und ich habe immer gesagt, solange ich die Eucharistie nicht verstanden habe, werde ich nicht wieder in die Kirche eintreten. Weil das macht für mich keinen Sinn. Das geht nicht. Das kann ich nicht machen. Und plötzlich habe ich so erahnt, was Eucharistie sein könnte. Und den Weg bin ich weitergegangen. Und ein Step von diesem Weg ist, dass ich wieder in die katholische Kirche eingetreten bin, weil es war dann für mich völlig unerträglich. Also ich maße mir nicht an zu sagen, dass ich verstanden habe, was die Eucharistie ist, aber ich ja, ahne
1: es.
0: Geahnt,
1: ja. Und eine heilige Ahnung vielleicht bekommen.
0: Eine heilige Ahnung, und dann ist es unerträglich, nicht Teil der katholischen Kirche zu sein. Das geht nicht. Es ist fast körperlich schmerzhaft.
1: Lieber Mike Brenneis, ehemaliger Red Bull Manager, mit dem ich hier im Gespräch bin für Radio Maria. Wir sind schon fast am Ende unseres Gespräches. Wir könnten noch lange weitersprechen, aber Fortsetzung folgt, wer weiß. Alles hat einen Anfang. Lieber Mike, jetzt zum Ende. Du kannst so viel einbringen in dein neues Leben an Know-how und auch an Begeisterung. Kurz zum Schluss für die Hörer, was denn jetzt so da, was bewegt dich, was möchtest du umsetzen, was hättest du gern, wo siehst du Hoffnung? Das ist jetzt natürlich vieles auf einmal, aber was bewegt dich und was ist dein Ziel, ja, auf diesem Weg als Missionar?
0: Also ich habe das Glück gehabt, dass ich eine wunderschöne Vision für die Stadt Salzburg bekommen habe, die mit Lobpreis was zu tun hat. Und dann war ich etwas verwirrt, weil wir über viele Veränderungen, die jetzt zu weit führen würden, eingeladen wurden in diese Pfarre St. Martin, zu kommen oder das zu hinterfragen, ob wir diesen Schritt gehen würden. Und diese Home Church, also das, was sie rund um den Gottesdienst Sunday Morning geformt hat über die letzten 7 Jahre, diese Home Church dort zu verorten.
1: In Salzburg.
0: In Salzburg. Und dann habe ich mich gefragt, okay, was hat das jetzt mit Lobpreis zu tun? Also bin ich am richtigen Dampfer? Mhm. Gott, ist das der Weg, den ich gehen soll?
1: Genau, für dich auch als Musiker und
0: genau,
1: und
0: oder geht das eigentlich woanders hin? Und dann habe ich mich aber zum Glück erinnert an etwas, das sehr früh passiert ist im Gebetsraum, im 24-7 Prayer Room. Da habe ich noch als sehr frisch Gefangter, wieder Christ, ein Wort gehört, was mir damals klar war, das ist nicht nur zu mir gesagt worden, Mike, baue meine Kirche wieder auf. Erst später habe ich dann gecheckt, das war der heilige Franziskus, der das Wort empfangen hat. Und an das habe ich mich erinnern können, dass das ein Satz war, den ich sehr früh schon im Gebet irgendwie mitgekriegt habe und ich mir gedacht habe, okay, ich involviere mich da so ein bisschen ehrenamtlich in der Homebase und hilft dem Patrick da seine Sunday Morning Geschichten zu machen. So Jahre später bin ich bei dem Punkt, nach St. Martin mitzugehen oder nicht. Und dann habe ich gedacht, okay, mein erster Call eigentlich von Gott war, baue meine Kirche wieder auf. Naja, wo mache ich das? Natürlich in der Diözese Salzburg. Wo mache ich das? In einer Pfarrstruktur. Wo mache ich das? Ja, vielleicht in dieser Neuverortung von der Home Church in Salzburg. Und dann war für mich die Entscheidung klar, dass ich den Weg mitgehe. Ein paar Monate später bin ich Obmann des Vereins Home Church Salzburg und hab da und irgendwelche Meetings mit erzdiözesanen Gremien. Es ist voll spannend und total cool. Sehr neu, sehr erfrischend, manchmal auch auspowernd. Aber wie gesagt, also wir sind da voll dran und das, was mich beschäftigt, ist natürlich dieses neue Projekt. Campus St. Martin, liebe Hörerinnen und Hörer.

Liebe Zuhörer, ich begrüße Sie ganz herzlich aus dem Wiener Sendestudio. Mein Name ist Melanie Dollinger. Ich freue mich, dass ich Sie durch die Nachmittag- und Abendstunden hier auf Radio Maria begleiten darf. Schön, dass wir miteinander verbunden sind. Es ist jetzt 14 Uhr an diesem 16. Sonntag im Jahreskreis, heute am 19. Juli. Ja, verbinden wir uns nun gemeinsam im Rosenkranzgebet, mit dem wir die Gottesmutter grüßen wollen. Wir blicken auf die lichtreichen Geheimnisse von Maria und Jesus und ich lade Sie ein Gesetzchen live mit mir auf Sendung zu beten. Die Telefonnummer 0720 578 578. Wenn Sie nicht in Österreich sind, dann wählen Sie bitte 0043 720 578 578. Legen wir all unsere Anliegen in dieses Gebet. Wir dürfen gewiss sein, dass wir ein großes Gebetsnetzwerk hier auf Radio Maria sind und füreinander beten, auch für die, die selber nicht beten können. 0720 578 578.

0: Im Namen des Vaters und des Sohnes und des Heiligen Geistes. Amen. Ich glaube an Gott, den Vater, den Allmächtigen, den Schöpfer des Himmels und der Erde und an Jesus Christus, seinen eingeborenen Sohn, unseren Herrn, empfangen durch den Heiligen Geist, geboren von der Jungfrau Maria, gelitten unter Pontius Pilatus, gekreuzigt, gestorben und begraben, hinabgestiegen in das Reich des Todes, am dritten Tage auferstanden von den Toten, aufgefahren in den Himmel. Er sitzt zu Rechten Gottes, des allmächtigen Vaters. Von dort wird er kommen, zu richten die Lebenden und die Toten.
1: Ich glaube an den Heiligen Geist, die heilige katholische Kirche, Gemeinschaft der Heiligen, Vergebung der Sünden, Auferstehung der Toten und das ewige Leben. Amen.
0: Vater unser im Himmel, geheiligt werde dein Name, dein Reich komme, dein Wille geschehe wie im Himmel so auf Erden.
1: Unser tägliches Brot gib uns heute und vergib uns unsere Schuld, wie auch wir vergeben unseren Schuldigern. Und führe uns nicht in Versuchung, sondern erlöse uns von dem Bösen. Amen.
0: Gegrüßet seist du, Maria, voll der Gnade, der Herr ist mit dir. Du bist gebenedeit unter den Frauen, und gebenedeit ist die Frucht deines Leibes, Jesus, der an uns den Glauben vermehre.
1: Heilige Maria, Mutter Gottes, bitte für uns Sünder, jetzt und in der Stunde unseres Todes. Amen.
0: Gegrüßet seist du, Maria, voll der Gnade, der Herr ist mit dir. Du bist gebenedeit unter den Frauen, und gebenedeit ist die Frucht deines Leibes, Jesus, der an uns die Hoffnung stärke.
1: Heilige Maria, Mutter Gottes, bitte für uns Sünder, jetzt und in der Stunde unseres Todes. Amen.
0: Gegrüßet seist du, Maria, voll der Gnade, der Herr ist mit dir. Du bist gebenedeit unter den Frauen, und gebenedeit ist die Frucht deines Leibes, Jesus, der in uns die Liebe entzünde.
1: Heilige Maria, Mutter Gottes, bitte für uns Sünder, jetzt und in der Stunde unseres Todes. Amen.
0: Ehre sei dem Vater und dem Sohn und dem Heiligen Geist.
1: Wie im Anfang, so auch jetzt und alle Zeiten, in Ewigkeit. Amen. O mein Jesus, verzeih uns unsere Sünden, bewahre uns vor dem Feuer der Hölle, führe alle Seelen in den Himmel, besonders jene, die deiner Barmherzigkeit am meisten bedürfen. Amen.

0: Im ersten lichtreichen Gesetzchen betrachten wir Jesus, der von Johannes getauft worden ist. Vater unser im Himmel, geheiligt werde dein Name, dein Reich komme, dein Wille geschehe, wie im Himmel so auf Erden.
1: Unser tägliches Brot gib uns heute und vergib uns unsere Schuld, wie auch wir vergeben unseren Schuldigern. Führe uns nicht in Versuchung, sondern erlöse uns von dem Bösen. Amen.
0: Gegrüßet seist du, Maria, voll der Gnade, der Herr ist mit dir. Du bist gebenedeit unter den Frauen, und gebenedeit ist die Frucht deines Leibes, Jesus, der von Johannes getauft worden ist.
1: Heilige Maria, Mutter Gottes, bitte für uns Sünder, jetzt und in der Stunde unseres Todes. Amen.
0: Gegrüßet seist du, Maria, voll der Gnade, der Herr ist mit dir. Du bist gebenedeit unter den Frauen, und gebenedeit ist die Frucht deines Leibes, Jesus, der von Johannes getauft worden ist.
1: Heilige Maria, Mutter Gottes, bitte für uns Sünder, jetzt und in der Stunde unseres Todes. Amen.
0: Gegrüßet seist du, Maria, voll der Gnade, der Herr ist mit dir. Du bist gebenedeit unter den Frauen, und gebenedeit ist die Frucht deines Leibes, Jesus, der von Johannes getauft worden ist.
1: Heilige Maria, Mutter Gottes, bitte für uns Sünder, jetzt und in der Stunde unseres Todes. Amen.
0: Gegrüßet seist du, Maria, voll der Gnade, der Herr ist mit dir. Du bist gebenedeit unter den Frauen, und gebenedeit ist die Frucht deines Leibes, Jesus, der von Johannes getauft worden ist.
1: Heilige Maria, Mutter Gottes, bitte für uns Sünder, jetzt und in der Stunde unseres Todes. Amen.
0: Gegrüßet seist du, Maria, voll der Gnade, der Herr ist mit dir. Du bist gebenedeit unter den Frauen, und gebenedeit ist die Frucht deines Leibes, Jesus, der von Johannes getauft worden ist.
1: Heilige Maria, Mutter Gottes, bitte für uns Sünder, jetzt und in der Stunde unseres Todes. Amen.
0: Gegrüßet seist du, Maria, voll der Gnade, der Herr ist mit dir. Du bist gebenedeit unter den Frauen, und gebenedeit ist die Frucht deines Leibes, Jesus, der von Johannes getauft worden ist.
1: Heilige Maria, Mutter Gottes, bitte für uns Sünder, jetzt und in der Stunde unseres Todes. Amen.
0: Gegrüßet seist du, Maria, voll der Gnade, der Herr ist mit dir. Du bist gebenedeit unter den Frauen, und gebenedeit ist die Frucht deines Leibes, Jesus, der von Johannes getauft worden ist.
1: Heilige Maria, Mutter Gottes, bitte für uns Sünder, jetzt und in der Stunde unseres Todes. Amen.
0: Gegrüßet seist du, Maria, voll der Gnade, der Herr ist mit dir. Du bist gebenedeit unter den Frauen, und gebenedeit ist die Frucht deines Leibes, Jesus, der von Johannes getauft worden ist.
1: Heilige Maria, Mutter Gottes, bitte für uns Sünder, jetzt und in der Stunde unseres Todes. Amen.
0: Gegrüßet seist du, Maria, voll der Gnade, der Herr ist mit dir. Du bist gebenedeit unter den Frauen, und gebenedeit ist die Frucht deines Leibes, Jesus, der von Johannes getauft worden ist.
1: Heilige Maria, Mutter Gottes, bitte für uns Sünder, jetzt und in der Stunde unseres Todes. Amen.
0: Gegrüßet seist du, Maria, voll der Gnade, der Herr ist mit dir. Du bist gebenedeit unter den Frauen, und gebenedeit ist die Frucht deines Leibes, Jesus, der von Johannes getauft worden ist.
1: Heilige Maria, Mutter Gottes, bitte für uns Sünder, jetzt und in der Stunde unseres Todes. Amen.
0: Ehre sei dem Vater und dem Sohn und dem Heiligen Geist.
1: Wie im Anfang, so auch jetzt und alle Zeit und in Ewigkeit. Amen. Mein Jesus, verzeih uns unsere Sünden, bewahre uns vor dem Feuer der Hölle. Führe alle Seelen in den Himmel, besonders jene, die deiner Barmherzigkeit am meisten bedürfen. Amen.

0: Sie dürfen beginnen.
1: Vater unser im Himmel, geheiligt werde dein Name, dein Reich komme, dein Wille geschehe, wie im Himmel so auf Erden. Unser tägliches Brot gib uns heute und vergib uns unsere Schuld, wie auch wir vergeben unseren Schuldigern. Und führe uns nicht in Versuchung, sondern erlöse uns von dem Bösen. Amen. Gegrüßet seist du, Maria, voller Gnade, der Herr ist mit dir. Du bist gebenedeit unter den Frauen und gebenedeit ist die Frucht deines Leibes, Jesus, der sich bei der Hochzeit in Kana offenbart hat.
0: Heilige Maria, Mutter Gottes, bitte für uns Sünder, jetzt und in der Stunde unseres Todes. Amen.
1: Gegrüßet seist du, Maria, voller Gnade, der Herr ist mit dir. Du bist gebenedeit unter den Frauen und gebenedeit ist die Frucht deines Leibes, Jesus, der sich bei der Hochzeit in Kana geoffenbart hat.
0: Heilige Maria, Mutter Gottes, bitte für uns Sünder, jetzt und in der Stunde unseres Todes. Amen.
1: Gegrüßet seist du, Maria, voller Gnade, der Herr ist mit dir. Du bist gebenedeit unter den Frauen und gebenedeit ist die Frucht deines Leibes, Jesus, der sich bei der Hochzeit in Kana geoffenbart hat.
0: Heilige Maria, Mutter Gottes, bitte für uns Sünder, jetzt und in der Stunde unseres Todes. Amen.
1: Gegrüßet seist du, Maria, voller Gnade, der Herr ist mit dir. Du bist gebenedeit unter den Frauen und gebenedeit ist die Frucht deines Leibes, Jesus, der sich bei der Hochzeit in Kana geoffenbart hat.
0: Heilige Maria, Mutter Gottes, bitte für uns Sünder, jetzt und in der Stunde unseres Todes. Amen.
1: Gegrüßet seist du, Maria, voller Gnade, der Herr ist mit dir. Du bist gebenedeit unter den Frauen und gebenedeit ist die Frucht deines Leibes, Jesus, der dich bei der Hochzeit in Kana geoffenbart hat.
0: Heilige Maria, Mutter Gottes, bitte für uns Sünder, jetzt und in der Stunde unseres Todes. Amen.
1: Gegrüßet seist du, Maria, voller Gnade, der Herr ist mit dir. Du bist gebenedeit unter den Frauen und gebenedeit ist die Frucht eines Leibes, Jesus, der sich bei der Hochzeit in Kana geoffenbart hat.
0: Heilige Maria, Mutter Gottes, bitte für uns Sünder, jetzt und in der Stunde unseres Todes. Amen.
1: Gegrüßet seist du, Maria, voller Gnade, der Herr ist mit dir. Du bist gebenedeit unter den Frauen und gebenedeit ist die Frucht deines Leibes, Jesus, der sich bei der Hochzeit in Kana geoffenbart hat.
0: Heilige Maria, Mutter Gottes, bitte für uns Sünder, jetzt und in der Stunde unseres Todes. Amen.
1: Gegrüßet seist du, Maria, voller Gnade, der Herr ist mit dir. Du bist gebenedeit unter den Frauen und gebenedeit ist die Frucht deines Leibes, Jesus, der sich bei der Hochzeit in Kana geoffenbart hat.
0: Heilige Maria, Mutter Gottes, bitte für uns Sünder, jetzt und in der Stunde unseres Todes. Amen.
1: Gegrüßet seist du, Maria, voller Gnade, der Herr ist mit dir. Du bist gebenedeit unter den Frauen und gebenedeit ist die Frucht deines Leibes, Jesus, der sich bei der Hochzeit in Kana geoffenbart hat.
0: Heilige Maria, Mutter Gottes, bitte für uns Sünder, jetzt und in der Stunde unseres Todes. Amen.
1: Gegrüßet seist du, Maria, voller Gnade, der Herr ist mit dir. Du bist gebenedeit unter den Frauen und gebenedeit ist die Frucht deines Leibes, Jesus, der sich bei der Hochzeit in Kana geoffenbart hat.
0: Heilige Maria, Mutter Gottes, bitte für uns Sünder, jetzt und in der Stunde unseres Todes. Amen.
1: Gegrüßet seist du, Maria, voller Gnade, der Herr ist mit dir. Du bist gebenedeit unter den Frauen und gebenedeit ist die Frucht deines Leibes, Jesus, der sich bei der Hochzeit in Kana geoffenbart hat.
0: Heilige Maria, Mutter Gottes, bitte für uns Sünder, jetzt und in der Stunde unseres Todes. Amen.
1: Ehre sei dem Vater und dem Sohn und dem Heiligen Geist.
0: Wie im Anfang, so auch jetzt und alle Zeit und in Ewigkeit. Amen. Amen.
1: O mein Jesus, verzeih uns unsere Sünden, bewahre uns vor dem Feuer der Hölle, führe alle Seelen in den Himmel, besonders jene, die am meisten deiner Barmherzigkeit bedürfen. Amen.

0: dritte Gesetzchen Jesus, der uns das Reich Gottes verkündet hat. Vater unser im Himmel, geheiligt werde dein Name, dein Reich komme, dein Wille geschehe, wie im Himmel, so auf Erden.
1: Unser tägliches Brot gib uns heute und vergib uns unsere Schuld, wie auch wir vergeben unseren Schuldigern. Und führe uns nicht in Versuchung, sondern erlöse uns von dem Bösen. Amen.
0: Gegrüßet seist du, Maria, voll der Gnade, der Herr ist mit dir. Du bist gebenedeit unter den Frauen, und gebenedeit ist die Frucht deines Leibes, Jesus, der uns das Reich Gottes verkündet hat.
1: Heilige Maria, Mutter Gottes, bitte für uns Sünder, jetzt und in der Stunde unseres Todes. Amen.
0: Gegrüßet seist du, Maria, voll der Gnade, der Herr ist mit dir. Du bist gebenedeit unter den Frauen, und gebenedeit ist die Frucht deines Leibes, Jesus, der uns das Reich Gottes verkündet hat.
1: Heilige Maria, Mutter Gottes, bitte für uns Sünder, jetzt und in der Stunde unseres Todes. Amen.
0: Gegrüßet seist du, Maria, voll der Gnade, der Herr ist mit dir. Du bist gebenedeit unter den Frauen, und gebenedeit ist die Frucht deines Leibes, Jesus, der uns das Reich Gottes verkündet hat.
1: Heilige Maria, Mutter Gottes, bitte für uns Sünder, jetzt und in der Stunde unseres Todes. Amen.
0: Gegrüßet seist du, Maria, voll der Gnade, der Herr ist mit dir. Du bist gebenedeit unter den Frauen, und gebenedeit ist die Frucht deines Leibes, Jesus, der uns das Reich Gottes verkündet hat.
1: Heilige Maria, Mutter Gottes, bitte für uns Sünder, jetzt und in der Stunde unseres Todes. Amen.
0: Gegrüßet seist du, Maria, voll der Gnade, der Herr ist mit dir. Du bist gebenedeit unter den Frauen, und gebenedeit ist die Frucht deines Leibes, Jesus, der uns das Reich Gottes verkündet hat.
1: Heilige Maria, Mutter Gottes, bitte für uns Sünder, jetzt und in der Stunde unseres Todes. Amen.
0: Gegrüßet seist du, Maria, voll der Gnade, der Herr ist mit dir. Du bist gebenedeit unter den Frauen, und gebenedeit ist die Frucht deines Leibes, Jesus, der uns das Reich Gottes verkündet hat.
1: Heilige Maria, Mutter Gottes, bitte für uns Sünder, jetzt und in der Stunde unseres Todes. Amen.
0: Gegrüßet seist du, Maria, voll der Gnade, der Herr ist mit dir. Du bist gebenedeit unter den Frauen, und gebenedeit ist die Frucht deines Leibes, Jesus, der uns das Reich Gottes verkündet hat.
1: Heilige Maria, Mutter Gottes, bitte für uns Sünder, jetzt und in der Stunde unseres Todes. Amen.
0: Gegrüßet seist du, Maria, voll der Gnade, der Herr ist mit dir. Du bist gebenedeit unter den Frauen, und gebenedeit ist die Frucht deines Leibes, Jesus, der uns das Reich Gottes verkündet hat.
1: Heilige Maria, Mutter Gottes, bitte für uns Sünder, jetzt und in der Stunde unseres Todes. Amen.
0: Gegrüßet seist du, Maria, voll der Gnade, der Herr ist mit dir. Du bist gebenedeit unter den Frauen, und gebenedeit ist die Frucht deines Leibes, Jesus, der uns das Reich Gottes verkündet hat.
1: Heilige Maria, Mutter Gottes, bitte für uns Sünder, jetzt und in der Stunde unseres Todes. Amen.
0: Gegrüßet seist du, Maria, voll der Gnade, der Herr ist mit dir. Du bist gebenedeit unter den Frauen, und gebenedeit ist die Frucht deines Leibes, Jesus, der uns das Reich Gottes verkündet hat.
1: Heilige Maria, Mutter Gottes, bitte für uns Sünder, jetzt und in der Stunde unseres Todes. Amen.
0: Ehre sei dem Vater und dem Sohn und dem Heiligen Geist.
1: Wie im Anfang, so auch jetzt und alle Zeit und in Ewigkeit. Amen. O mein Jesus, verzeih uns unsere Sünden, bewahre uns vor dem Feuer der Hölle, führe alle Seelen in den Himmel, besonders jene, die deiner Barmherzigkeit am meisten bedürfen. Amen.

0: Vater unser im Himmel, geheiligt werde dein Name, dein Reich komme, dein Wille geschehe, wie im Himmel so auf Erden.
1: Unser tägliches Brot gib uns heute und vergib uns unsere Schuld, wie auch wir vergeben unseren Schuldigern. Und führe uns nicht in Versuchung, sondern erlöse uns von dem Bösen. Amen.
0: Gegrüßet seist du, Maria, voller Gnade, der Herr ist mit dir. Du bist gebenedeit unter den Frauen, und gebenedeit ist die Frucht deines Leibes, Jesus, der auf dem Berg verklärt worden ist.
1: Heilige Maria, Mutter Gottes, bitte für uns Sünder, jetzt und in der Stunde unseres Todes. Amen.
0: Gegrüßet seist du, Maria, voller Gnade, der Herr ist mit dir. Du bist gebenedeit unter den Frauen, und gebenedeit ist die Frucht deines Leibes, Jesus, der auf dem Berg verklärt worden ist.
1: Heilige Maria, Mutter Gottes, bitte für uns Sünder, jetzt und in der Stunde unseres Todes. Amen.
0: Gegrüßet seist du, Maria, voller Gnade, der Herr ist mit dir. Du bist gebenedeit unter den Frauen, und gebenedeit ist die Frucht deines Leibes, Jesus, der auf dem Berg verklärt worden ist.
1: Heilige Maria, Mutter Gottes, bitte für uns Sünder, jetzt und in der Stunde unseres Todes. Amen.
0: Gegrüßet seist du, Maria, voller Gnade, der Herr ist mit dir. Du bist gebenedeit unter den Frauen, und gebenedeit ist die Frucht deines Leibes, Jesus, der auf dem Berg verklärt worden ist.
1: Heilige Maria, Mutter Gottes, bitte für uns Sünder, jetzt und in der Stunde unseres Todes. Amen.
0: Gegrüßet seist du, Maria, voller Gnade, der Herr ist mit dir. Du bist gebenedeit unter den Frauen, und gebenedeit ist die Frucht deines Leibes, Jesus, der auf dem Berg verklärt worden ist.
1: Heilige Maria, Mutter Gottes, bitte für uns Sünder, jetzt und in der Stunde unseres Todes. Amen.
0: Gegrüßet seist du, Maria, voller Gnade, der Herr ist mit dir. Du bist gebenedeit unter den Frauen, und gebenedeit ist die Frucht deines Leibes, Jesus, der auf den Berg verklärt worden ist.
1: Heilige Maria, Mutter Gottes, bitte für uns Sünder, jetzt und in der Stunde unseres Todes. Amen.
0: Gegrüßet seist du, Maria, voller Gnade, der Herr ist mit dir. Du bist gebenedeit unter den Frauen, und gebenedeit ist die Frucht deines Leibes, Jesus, der auf dem Berg verklärt worden ist.
1: Heilige Maria, Mutter Gottes, bitte für uns Sünder, jetzt und in der Stunde unseres Todes. Amen.
0: Gegrüßet seist du, Maria, voller Gnade, der Herr ist mit dir. Du bist gebenedeit unter den Frauen, und gebenedeit ist die Frucht deines Leibes, Jesus, der auf dem Berg verklärt worden ist.
1: Heilige Maria, Mutter Gottes, bitte für uns Sünder, jetzt und in der Stunde unseres Todes. Amen.
0: Gegrüßet seist du, Maria, voller Gnade, der Herr ist mit dir. Du bist gebenedeit unter den Frauen, und gebenedeit ist die Frucht deines Leibes, Jesus, der auf dem Berg verklärt worden ist.
1: Heilige Maria, Mutter Gottes, bitte für uns Sünder, jetzt und in der Stunde unseres Todes. Amen.
0: Gegrüßet seist du, Maria, voller Gnade, der Herr ist mit dir. Du bist gebenedeit unter den Frauen, und gebenedeit ist die Frucht deines Leibes, Jesus, der auf dem Berg verklärt worden ist.
1: Heilige Maria, Mutter Gottes, bitte für uns Sünder, jetzt und in der Stunde unseres Todes. Amen.
0: Ehre sei dem Vater, dem Sohn und dem Heiligen Geist.
1: Wie im Anfang, so auch jetzt und alle Zeit und in Ewigkeit. Amen.
0: O mein Jesus, verzeih uns unsere Sünden, bewahre uns vor dem Feuer der Hölle, führe alle Seelen in den Himmel, besonders jene, die am meisten deiner Barmherzigkeit bedürfen. Amen.

0: Vater unser im Himmel, geheiligt werde dein Name, dein Reich komme, dein Wille geschehe, wie im Himmel so auf Erden.
1: Unser tägliches Brot gib uns heute und vergib uns unsere Schuld, wie auch wir vergeben unseren Schuldigern. Und führe uns nicht in Versuchung, sondern erlöse uns von dem Bösen. Amen.
0: Gegrüßet seist du, Maria, voll der Gnade, der Herr ist mit dir. Du bist gebenedeit unter den Frauen, und gebenedeit ist die Frucht deines Leibes, Jesus, der uns die Eucharistie geschenkt hat.
1: Heilige Maria, Mutter Gottes, bitte für uns Sünder, jetzt und in der Stunde unseres Todes. Amen.
0: Gegrüßet seist du, Maria, voll der Gnade, der Herr ist mit dir. Du bist gebenedeit unter den Frauen, und gebenedeit ist die Frucht deines Leibes, Jesus, der uns die Eucharistie geschenkt hat.
1: Heilige Maria, Mutter Gottes, bitte für uns Sünder, jetzt und in der Stunde unseres Todes. Amen.
0: Gegrüßet seist du, Maria, voll der Gnade, der Herr ist mit dir. Du bist gebenedeit unter den Frauen, und gebenedeit ist die Frucht deines Leibes, Jesus, der uns die Eucharistie geschenkt hat.
1: Heilige Maria, Mutter Gottes, bitte für uns Sünder, jetzt und in der Stunde unseres Todes. Amen.
0: Gegrüßet seist du, Maria, voll der Gnade, der Herr ist mit dir. Du bist gebenedeit unter den Frauen, und gebenedeit ist die Frucht deines Leibes, Jesus, der uns die Eucharistie geschenkt hat.
1: Heilige Maria, Mutter Gottes, bitte für uns Sünder, jetzt und in der Stunde unseres Todes. Amen.
0: Gegrüßet seist du, Maria, voll der Gnade, der Herr ist mit dir. Du bist gebenedeit unter den Frauen, und gebenedeit ist die Frucht deines Leibes, Jesus, der uns die Eucharistie geschenkt hat.
1: Heilige Maria, Mutter Gottes, bitte für uns Sünder, jetzt und in der Stunde unseres Todes. Amen.
0: Gegrüßet seist du, Maria, voll der Gnade, der Herr ist mit dir. Du bist gebenedeit unter den Frauen, und gebenedeit ist die Frucht deines Leibes, Jesus, der uns die Eucharistie geschenkt hat.
1: Heilige Maria, Mutter Gottes, bitte für uns Sünder, jetzt und in der Stunde unseres Todes. Amen.
0: Gegrüßet seist du, Maria, voll der Gnade, der Herr ist mit dir. Du bist gebenedeit unter den Frauen, und gebenedeit ist die Frucht deines Leibes, Jesus, der uns die Eucharistie geschenkt hat.
1: Heilige Maria, Mutter Gottes, bitte für uns Sünder, jetzt und in der Stunde unseres Todes. Amen.
0: Gegrüßet seist du, Maria, voll der Gnade, der Herr ist mit dir. Du bist gebenedeit unter den Frauen, und gebenedeit ist die Frucht deines Leibes, Jesus, der uns die Eucharistie geschenkt hat.
1: Heilige Maria, Mutter Gottes, bitte für uns Sünder, jetzt und in der Stunde unseres Todes. Amen.
0: Gegrüßet seist du, Maria, voll der Gnade, der Herr ist mit dir. Du bist gebenedeit unter den Frauen, und gebenedeit ist die Frucht deines Leibes, Jesus, der uns die Eucharistie geschenkt hat.
1: Heilige Maria, Mutter Gottes, bitte für uns Sünder, jetzt und in der Stunde unseres Todes. Amen.
0: Gegrüßet seist du, Maria, voll der Gnade, der Herr ist mit dir. Du bist gebenedeit unter den Frauen, und gebenedeit ist die Frucht deines Leibes, Jesus, der uns die Eucharistie geschenkt hat.
1: Heilige Maria, Mutter Gottes, bitte für uns Sünder, jetzt und in der Stunde unseres Todes. Amen.
0: Ehre sei dem Vater und dem Sohn und dem Heiligen Geist.
1: Wie im Anfang, so auch jetzt und alle Zeit und in Ewigkeit. Amen. O mein Jesus, verzeih uns unsere Sünden. Bewahre uns vor dem Feuer der Hölle, führe alle Seelen in den Himmel, besonders jene, die deiner Barmherzigkeit am meisten bedürfen. Amen.

Wir beten in der Meinung des Heiligen Vaters und für alle Verstorbenen. Unter deinen Schutz und Schirm fliehen wir, o heilige Gottesgebärerin. Verschmähe nicht unser Gebet in unseren Nöten, sondern erlöse uns jederzeit aus allen Gefahren. O du glorreiche und gebenedeite Jungfrau, unsere Frau, unsere Mittlerin, unsere Fürsprecherin, versöhne uns mit deinem Sohne, empfiehl uns deinem Sohne, stelle uns vor deinem Sohne. Amen. Im Namen des Vaters und des Sohnes und des Heiligen Geistes. Amen. Gelobt sei Jesus Christus in Ewigkeit. Amen. Maria mit dem Kinde lieb, uns allen deinen Segen gib. Vergelt's Gott fürs gemeinsame Gebet.

Sie hören in dieser Erzählzeit Geschichten aus dem Buch Don Camillo und Pepone von Juanino Guareschi. Es liest für Sie Martin Ploderer.

Schuld und Sühne. Als Don Camillo eines Morgens aus der Pfarrei kam, stellte er fest, dass jemand während der Nacht mit roter Farbe und mit einem halben Meter großen Lettern auf die schneeweiße Wand der Sakristei »Don Camel« geschrieben hatte. Mit einem Kübel Kalk und mit einem Pinsel ausgerüstet, machte sich Don Camillo daran, die Schrift zu decken. Es handelte sich aber um Anilinfarbe, und wenn man Anilin mit Kalk zu decken versucht, so ist das, als ob man es besonders hervorheben möchte. Es tritt frisch und fröhlich hervor, wenn auch der Kalkanstrich drei Finger dick ist. Da ergriff Don Camillo eine Feile und schuftete einen halben Tag, bis er das Ganze heruntergekratzt hatte. Er zeigte sich vor dem Christus am Hauptaltar weiß wie ein Müller, aber schwarzer Laune. »Wenn ich nur erfahre«, sagte er, »wer es war, werde ich ihm so viele Prügel verabreichen, dass aus dem Stock Bast wird.« »Nur nicht tragisch nehmen, Don Camillo«, riet ihm Christus. »Es ist ein Kinderstreich. Schließlich ist es nicht so ernst.« »Es ist nicht schön, einen Priester Kamel zu nennen«, sträubte sich Don Camillo. »Und dann, es ist ein unangenehmer Spitzname, und wenn ihn die Leute entdecken, hängen sie ihn mir fürs ganze Leben an.« »Du hast zwei starke Schultern, Don Camillo«, tröstete ihn lächelnd Christus. »Ich hatte nicht deine Schultern und musste das Kreuz tragen und habe niemanden geprügelt.« Don Camillo sagte, dass Christus recht habe. Er war aber davon gar nicht so überzeugt, und anstatt abends ins Bett zu gehen, versteckte er sich in einer Ecke und wartete geduldig. Gegen 2 Uhr nach Mitternacht erschien auf dem Platz ein Schatten, stellte einen Eimer auf den Boden ab und machte sich vorsichtig daran, mit einem Pinsel die Wand der Sakristei zu bearbeiten. Don Camillo ließ ihn nicht einmal das D fertig machen, sondern setzte ihm den Eimer auf den Kopf und schickte ihn mit einem blitzartigen Fußtritt fort. Anilinfarbe ist eine verfluchte Sache, und Gigotto, einer aus dem Stoßtrupp Pepones, der so eine Anilindusche auf den Kopf bekommen hatte, musste 3 Tage zu Hause eingesperrt bleiben und sich das Gesicht mit allen nur erdenklichen Putzmitteln reiben, bis er schließlich doch genötigt war, das Haus zu verlassen, um zur Arbeit zu gehen. Die Geschichte hatte inzwischen bereits die Runde durchs Land gemacht, und man hing ihm den Spitznamen Rothaut an. Don Camillo blies ins Feuer, und so wurde der arme Gigotto aus Wut trotz seiner roten Farbe grün. Bis eines Abends Don Camillo, als er von einem Besuch beim Arzt nach Hause kam, bemerkte, dass jemand die Türklinke mit einem speziellen Schmutz angestrichen hatte. Don Camillo hatte es natürlich zu spät bemerkt. Daraufhin, ohne ein einziges Wort darüber zu verlieren, ging er ins Wirtshaus, um Gigotto dort aufzufischen, und wischte sich dort mit einer Ohrfeige, die einem Elefanten das Augenlicht genommen hätte, den Schmutz der Türklinke an dem Gesicht Gigottos ab. Solche Dinge arten sofort in Politik aus, und da Gigotto in Gesellschaft von 5 oder 6 Gleichgesinnten war, war Don Camillo gezwungen, eine Bank durch die Luft zu schwingen. Infolgedessen bereitete ihm ein Unbekannter noch in derselben Nacht eine Serenade, indem er vor dem Pfarrhof eine Handgranate zur Explosion brachte. Jene 6, die von der Bank, welche Don Camillo in seiner Pratze geschwungen hatte, fast erschlagen worden wären, platzten vor Wut und heulten wie verdammte Seelen, und dann hätte eine Kleinigkeit genügt, einen Großbrand zu entfachen. Die Dorfbewohner waren in Sorge. So musste Don Camillo eines schönen Morgens dringend in die Stadt fahren, da ihn der Bischof zu sprechen wünschte. Der Bischof war alt und gebeugt, und er musste sein Haupt erheben, um Don Camillo ins Gesicht zu schauen. »Don Camillo«, sagte der Bischof, »du bist krank. Du brauchst 1 oder 2 ruhige Monate in einer schönen Gebirgsgegend. Ja, ja, der Pfarrer von Punta Rossa ist gerade verschieden, und so machst du mit einer Reise 2 Dienste. Du wirst mir schön die dortige Pfarre und deine Gesundheit in Ordnung bringen.
Dann wirst du zurückkommen, frisch wie eine Rose. Vertreten wird dich Don Pietro, ein junger Mann, der nichts anstellen wird. Bist du zufrieden, Don Camillo? Nein, Monsignore. Aber ich werde mich dorthin begeben, weil sie es so befehlen. Im Dorf erfuhr man sofort die Neuigkeit. Pepone selbst teilte die Nachricht in einer außerordentlichen Sitzung des Parteivorstandes mit. Don Camillo geht, gab Pepone kund. Strafversetzt in eine Gebirgsgegend, wo der Teufel gute Nacht sagt. Morgen um 3 fährt er. Bravo, brüllte die Versammlung. Dort soll er verkommen. Es ist im Grunde genommen besser, dass es so endet, schrie Pepone. Er hat schon gedacht, dass er Papst und König in einer Person sei. Und wenn er hier geblieben wäre, hätten wir ihm notgedrungen eine empfindliche Lektion erteilen müssen. Das bleibt uns erspart. Er soll weggehen wie ein Hund, brüllte Brusco. Gebt allen eindeutig zu verstehen, dass es jedem schlecht ergehen wird, der sich morgen um 3 auf der Straße zeigt. Die Stunde schlug, Don Camillo schloss seinen Koffer und ging, um sich von Christus am Hauptaltar zu verabschieden. »Es tut mir leid, dass ich dich nicht mitnehmen kann«, seufzte Don Camillo. »Ich bin mit dir«, antwortete Christus. »Geh in Frieden.« In der Stadt verbreitet sich die Angst mit 90 Kilometer Geschwindigkeit pro Stunde, am Lande mit 180. Die Straßen waren wie ausgestorben. Don Camillo bestieg den Zug und als er hinter den Bäumen den Kirchturm verschwinden sah, wurde sein Herz schwer. »Nicht einmal ein Hund, der sich meiner erinnert hätte«, seufzte Don Camillo. »Man sieht, dass ich ein schlechter Mensch bin.« Der Schnellzug blieb trotz seines Namens bei allen Haltestellen stehen. Er hielt also auch in Boschetto an, einem aus 4 Häusern bestehenden und 6 Kilometer vom Dorf entfernten Weiler. Dort erlebte Don Camillo plötzlich eine Invasion in sein Abteil und wurde zum Fenster geschoben und befand sich dort vor einem Meer von Menschen, die mit Händen klatschten und Blumen warfen. »Pepones Leute haben gesagt, wenn sich jemand zur Zeit ihrer Abreise zeigt, wird er geprügelt, bis ihm schwarz vor den Augen wird«, erklärte der Briefträger von Strada Lunga. »Um jedes Unglück zu vermeiden, sind wir alle hergekommen, um von ihnen Abschied zu nehmen.« Don Camillo verstand gar nichts mehr und hörte einen Höllenlärm. Und als sich der Zug wieder in Bewegung setzte, fand er sein Abteil voll Blumen, Flaschen, Paketen, Päckchen und Säckchen. An den Beinen gebundene Hühner gackerten im Gebäcknetz. Aber ein Dorn blieb ihm im Herzen stecken.

Lassen möchten wir Ihnen die Grüße der Bevölkerung überbringen und daran unseren Wunsch knüpfen, dass Ihre Genesung schnell vor sich gehe, damit Sie schnell zur Erfüllung Ihrer geistlichen Aufgaben in unsere Gemeinde zurückkommen mögen. Und dann, während sich der Zug in Bewegung setzte, nahm Pepone mit großer Geste den Hut ab und auch Don Camillo nahm den seinen ab und blieb so mit dem hoch erhobenen Hut am Fenster stehen, wie ein Standbild der nationalen Wiedergeburt. Die Kirche von Punta Rossa stand auf einem Berg und schaute wie eine auf einer Ansichtskarte aus. Als Don Camillo ankam, atmete er die Lunge voll Luft, von der er wusste, dass sie nach Nadelbäumen duftete, und rief zufrieden: »Ein wenig Ruhe hier oben wird mir gut tun, so dass ich schnell zur Erfüllung meiner geistlichen Aufgaben in unsere Gemeinde zurückkommen möge.« Und dies sagte er in vollem Ernst, und dieses »so dass« schien ihm an Bedeutung, die gesamten Reden Ciceros zu übertreffen.

Sie hörten aus dem Buch Don Camillo und Pepone von Giovannino Guareschi. Neu aufgelegt in deutscher Sprache und erschienen im B&B Verlag Heiligenkreuz im 10. Band der kleinen Bibliothek des Abendlandes. Gelesen hat für Sie Martin Ploderer.

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Barmherziger Jesus, im Augenblick deines Kreuzestodes für uns bete ich dich an und lobpreise dich und bitte. Umfasse mit deiner unerschöpflichen Barmherzigkeit die ganze Menschheit, besonders die armen Sünder und die Sterbenden. Amen. Ich freue mich, wenn Sie ein Gesetzchen des Barmherzigkeitsrosenkranz mitbeten möchten, die Telefonnummer im Studio 0720 578 578. Wenn Sie außerhalb Österreichs sind, dann wählen Sie 0043 720 578 578. Aus dem Tagebuch der Schwester Maria Faustina Kowalska. Je größer der Sünder, desto größer sein Anrecht auf meine Barmherzigkeit.

0: Im Namen des Vaters und des Sohnes und des Heiligen Geistes. Amen. Vater unser im Himmel, geheiligt werde dein Name. Dein Reich komme, dein Wille geschehe, wie im Himmel, so auf Erden.
1: Unser tägliches Brot gib uns heute und vergib uns unsere Schuld, wie auch wir vergeben unseren Schuldigern. Und führe uns nicht in Versuchung, sondern erlöse uns von dem Bösen. Amen.
0: Gegrüßet seist du, Maria, voll der Gnade, der Herr ist mit dir. Du bist gebenedeit unter den Frauen, und gebenedeit ist die Frucht deines Leibes, Jesus.
1: Heilige Maria, Mutter Gottes, bitte für uns arme Sünder, jetzt und in der Stunde unseres Todes. Amen.
0: Ich glaube an Gott, den Vater, den Allmächtigen, den Schöpfer des Himmels und der Erde, und an Jesus Christus, seinen eingeborenen Sohn, unseren Herrn, empfangen durch den Heiligen Geist, geboren von der Jungfrau Maria, gelitten unter Pontius Pilatus, gekreuzigt, gestorben und begraben, hinabgestiegen in das Reich des Todes, am dritten Tage auferstanden von den Toten, aufgefahren in den Himmel. Er sitzt zur Rechten Gottes des allmächtigen Vaters. Von dort wird er kommen, zu richten die Lebenden und die Toten.
1: Ich glaube an den Heiligen Geist, die heilige katholische Kirche, Gemeinschaft der Heiligen, Vergebung der Sünden, Auferstehung der Toten und das ewige Leben. Amen.

0: Ewiger Vater, ich opfere dir auf den Leib und das Blut, die Seele und die Gottheit deines über alles geliebten Sohnes, unseres Herrn Jesus Christus.
1: So sühne für unsere Sünden und für die Sünden der ganzen Welt.
0: Durch sein schmerzhaftes Leiden.
1: Hab Erbarmen mit uns und mit der ganzen Welt.
0: Durch sein schmerzhaftes Leiden.
1: Hab Erbarmen mit uns und mit der ganzen Welt.
0: Durch sein schmerzhaftes Leiden.
1: Hab Erbarmen mit uns und mit der ganzen Welt.
0: Durch sein schmerzhaftes Leiden.
1: Hab Erbarmen mit uns und mit der ganzen Welt.
0: Durch sein schmerzhaftes Leiden.
1: Hab Erbarmen mit uns und mit der ganzen Welt.
0: Durch sein schmerzhaftes Leiden.
1: Hab Erbarmen mit uns und mit der ganzen Welt.
0: Durch sein schmerzhaftes Leiden.
1: Hab Erbarmen mit uns und mit der ganzen Welt.
0: Durch sein schmerzhaftes Leiden.
1: Hab Erbarmen mit uns und mit der ganzen Welt.
0: Durch sein schmerzhaftes Leiden.
1: Hab Erbarmen mit uns und mit der ganzen Welt.
0: Durch sein schmerzhaftes Leiden.
1: Hab Erbarmen mit uns und mit der ganzen Welt.

0: ewiger Vater, ich opfere dir auf den Leib und das Blut, die Seele und die Gottheit deines über alles geliebten Sohnes, unseres Herrn Jesus Christus.
1: Zur Sühne für unsere Sünden und für die Sünden der ganzen Welt.
0: Durch sein schmerzhaftes Leiden.
1: Hab Erbarmen mit uns und mit der ganzen Welt.
0: Durch sein schmerzhaftes Leiden.
1: Hab Erbarmen mit uns und mit der ganzen Welt.
0: Durch sein schmerzhaftes Leiden.
1: Hab Erbarmen mit uns und mit der ganzen Welt.
0: Durch sein schmerzhaftes Leiden.
1: Hab Erbarmen mit uns und mit der ganzen Welt.
0: Durch sein schmerzhaftes Leiden.
1: Hab Erbarmen mit uns und mit der ganzen Welt.
0: Durch sein schmerzhaftes Leiden.
1: Hab Erbarmen mit uns und mit der ganzen Welt.
0: Durch sein schmerzhaftes Leiden.
1: Hab Erbarmen mit uns und mit der ganzen Welt.
0: Durch sein schmerzhaftes Leiden.
1: Hab Erbarmen mit uns und mit der ganzen Welt.
0: Durch sein schmerzhaftes Leiden.
1: Hab Erbarmen mit uns und mit der ganzen Welt.
0: Durch sein schmerzhaftes Leiden.
1: Hab Erbarmen mit uns und mit der ganzen Welt.

0: Ewiger Vater, ich opfere dir auf den Leib und das Blut, die Seele und die Gottheit deines über alles geliebten Sohnes, unseres Herrn Jesus Christus.
1: Zur Sühne für unsere Sünden und für die Sünden der ganzen Welt.
0: Durch sein schmerzhaftes Leiden.
1: Hab Erbarmen mit uns und mit der ganzen Welt.
0: Durch sein schmerzhaftes Leiden.
1: Hab Erbarmen mit uns und mit der ganzen Welt.
0: Durch sein schmerzhaftes Leiden.
1: Hab Erbarmen mit uns und mit der ganzen Welt.
0: Durch sein schmerzhaftes Leiden.
1: Hab Erbarmen mit uns und mit der ganzen Welt.
0: Durch sein schmerzhaftes Leiden.
1: Hab Erbarmen mit uns und mit der ganzen Welt.
0: Durch sein schmerzhaftes Leiden.
1: Hab Erbarmen mit uns und mit der ganzen Welt.
0: Durch sein schmerzhaftes Leiden.
1: Hab Erbarmen mit uns und mit der ganzen Welt.
0: Durch sein schmerzhaftes Leiden.
1: Hab Erbarmen mit uns und mit der ganzen Welt.
0: Durch sein schmerzhaftes Leiden.
1: Hab Erbarmen mit uns und mit der ganzen Welt.
0: Durch sein schmerzhaftes Leiden.
1: Hab Erbarmen mit uns und mit der ganzen Welt.

0: ewiger Vater, ich opfere dir auf den Leib und das Blut, die Seele und die Gottheit deines über alles geliebten Sohnes, unseres Herrn Jesus Christus.
1: Zur Sühne für unsere Sünden und für die Sünden der ganzen Welt.
0: Durch sein schmerzhaftes Leiden.
1: Hab Erbarmen mit uns und mit der ganzen Welt.
0: Durch sein schmerzhaftes Leiden.
1: Hab Erbarmen mit uns und mit der ganzen Welt.
0: Durch sein schmerzhaftes Leiden.
1: Hab Erbarmen mit uns und mit der ganzen Welt.
0: Durch sein schmerzhaftes Leiden.
1: Hab Erbarmen mit uns und mit der ganzen Welt.
0: Durch sein schmerzhaftes Leiden.
1: Hab Erbarmen mit uns und mit der ganzen Welt.
0: Durch sein schmerzhaftes Leiden.
1: Hab Erbarmen mit uns und mit der ganzen Welt.
0: Durch sein schmerzhaftes Leiden.
1: Hab Erbarmen mit uns und mit der ganzen Welt.
0: Durch sein schmerzhaftes Leiden.
1: Hab Erbarmen mit uns und mit der ganzen Welt.
0: Durch sein schmerzhaftes Leiden.
1: Hab Erbarmen mit uns und mit der ganzen Welt.
0: Durch sein schmerzhaftes Leiden.
1: Hab Erbarmen mit uns und mit der ganzen Welt.

0: Ewiger Vater, ich opfere dir auf den Leib und das Blut, die Seele und die Gottheit deines über alles geliebten Sohnes, unseres Herrn Jesus Christus.
1: Zur Sühne für unsere Sünden und für die Sünden der ganzen Welt.
0: Durch sein schmerzhaftes Leiden.
1: Hab Erbarmen mit uns und mit der ganzen Welt.
0: Durch sein schmerzhaftes Leiden.
1: Hab Erbarmen mit uns und mit der ganzen Welt.
0: Durch sein schmerzhaftes Leiden.
1: Hab Erbarmen mit uns und mit der ganzen Welt.
0: Durch sein schmerzhaftes Leiden.
1: Hab Erbarmen mit uns und mit der ganzen Welt.
0: Durch sein schmerzhaftes Leiden.
1: Hab Erbarmen mit uns und mit der ganzen Welt.
0: Durch sein schmerzhaftes Leiden.
1: Hab Erbarmen mit uns und mit der ganzen Welt.
0: Durch sein schmerzhaftes Leiden.
1: Hab Erbarmen mit uns und mit der ganzen Welt.
0: Durch sein schmerzhaftes Leiden.
1: Hab Erbarmen mit uns und mit der ganzen Welt.
0: Durch sein schmerzhaftes Leiden.
1: Hab Erbarmen mit uns und mit der ganzen Welt.
0: Durch sein schmerzhaftes Leiden.
1: Hab Erbarmen mit uns und mit der ganzen Welt.

0: Heiliger Gott, heiliger starker Gott, heiliger unsterblicher Gott.
1: Hab Erbarmen mit uns und mit der ganzen Welt.
0: Heiliger Gott, heiliger starker Gott, heiliger unsterblicher Gott.
1: Hab Erbarmen mit uns und mit der ganzen Welt.
0: Heiliger Gott, heiliger starker Gott, heiliger unsterblicher Gott.
1: Hab Erbarmen mit uns und mit der ganzen Welt.
0: O Blut und Wasser aus dem Herzen Jesu, als Quelle der Barmherzigkeit für uns entströmt.
1: Jesus, ich vertraue auf dich.
0: Im Namen des Vaters und des Sohnes und des Heiligen Geistes.
1: Amen.

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1: Ich wünsche Ihnen weiterhin alles Gute und vielen Dank für das sehr niveauvolle und sehr gut gemischte Programm bei Radio Maria.

Liebe Hörerfamilie von Radio Maria Österreich und Radio Maria Südtirol, es ist Sonntag, Tag des Herrn, Tag der Freude, Tag des Lobpreises. Und so wollen wir jetzt in den Hörergrüßen unsere Freude musikalisch Ausdruck verleihen. Wenn Ihnen ein Lied auf den Lippen liegt, das Sie jetzt gerne im Radio hören möchten, gerne ein Lobpreis- oder Danklied, dann sind Sie eingeladen, jetzt die folgende Nummer zu wählen. 0720 578 578. Wenn Sie nicht in Österreich sind, dann wählen Sie 0043 720 578 578. Ja, nutzen Sie die Gelegenheit, das Musikprogramm mitzugestalten und verbinden Sie diese Gelegenheit auch gerne mit einem Gruß an einen lieben Menschen, an ein Geburtstagskind, einen Jubilar, ein Gruß zum Hochzeitstag vielleicht. Für all das ist jetzt Raum. Die Telefonnummer 0720 578 578. Und der erste Gruß, ja, der geht von mir an alle, die gerade im Auto sitzen. Fahren Sie vorsichtig und kommen Sie gut an Ihrem Ziel an.

0: Ein großes Jubiläum steht bevor. Eiserne Profess, liebe Schwester Agnes, wen feiern wir?
1: Ja, grüß Gott. Nächste Woche feiert Schwester Martina mit Schwester Elisabeth die Eiserne Profess, das heißt 65 Jahre. Und zu diesem Anlass möchte ich Ihnen herzlich gratulieren und wünsche mir für ihn, für Sie von guten Mächten wunderbar geborgen, bitte sehr.
0: Das spielen wir sehr gerne. Alles
1: Danke,
0: Gute für Sie, Ihre Gemeinschaft.
1: Herzlichen Dank an das ganze Team. Dankeschön.
0: Danke, wiederhören.
1: Danke, wiederhören.

0: Unsere nächste Anruferin, Julia.
1: Grüß Gott.
0: Grüß Gott.
1: Ja, und zwar, wir sind jetzt gerade auf dem Weg nach Landskron zum Lobpreisgottesdienst. Und ich wünsche mir für alle Leute, die in gewisser Weise Befreiung brauchen, das Lied Herr, heile mich von der Medjugorje-Gruppe.
0: Sehr gerne und viel Freude und Segen für Ihren Lobpreis. Nachmittag, Abend. Alles Gute. Gott behüte Sie. Gute Fahrt.
1: Wiederhören.
0: Wiederhören.

So, den nächsten Liedwunsch, den wollen wir Irmgard in der Steiermark erfüllen. Und sie grüßt damit ihre Schwester Gerti mit der ganzen Familie.

Franziska hat sich bei mir gemeldet. Sie ist zu Hause, hört Radio Maria, die Hörergrüße, ist am Packen für das Krankenhaus, für das Spital morgen. Und da wünschen wir Ihnen einen ganz guten Ausgang des Eingriffs und dass Sie auch gut behütet werden und der Herr Ihnen gute Pflege und Ärzte an die Seite stelle. Und wir spielen für Sie auf Ihren Wunsch. Danke für jeden neuen Morgen.

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1: Den nächsten Titel, I Believe in Jesus, den hören Sie auf Wunsch von Leopoldinen. Sie grüßt damit unseren Dechant Opetnik und alle Priester und gleich im Anschluss die Rosenkranzkönigin, das wünscht sich Rosmarie, und sie grüßt damit alle Mitglieder Legion Mariens. Und dann wünsche ich mir noch ein paar Anrufer, bis 16 Uhr ist noch Zeit, die auch wieder gerne mit selber auf die Sendung gehen und grüßen. 0720 578 578.

0: So, wir ändern jetzt die Reihenfolge, nachdem sich zwei Anrufer schnell gemeldet haben. Also liebe Rosmarie, die Rosenkranzkönigin, die spielen wir noch für alle Mitglieder der Legion Mariens, aber noch ein bisschen später, denn jetzt sage ich Grüß Gott zu Ihnen, liebe Anna.
1: Ja, Grüß Gott, mein Name ist Anna aus Sierndorf. Ich möchte alle recht herzlich grüßen, die Radio Maria Hörer. Und besonders denke ich jetzt auch an die Paare, wo die Priester auch Urlaub machen und wieder wegfahren und Pastoralassistenten und die Mesner alle, dass sie gut heimkommen und wieder voll Dampf wieder in der Paare sein können und sich gut erholen.
0: Unsere Priester sind Ihnen ein großes Anliegen.
1: Ja. Sie beten sehr viel bei uns. Es wird sehr viel geboten und da muss man schon beten für und singen für sie auch.
0: Genau, und da lassen wir jetzt singen. Ins Wasser fällt ein Stein und da singen die Priester.
1: Ja.
0: Viel Freude. Danke für diesen Wunsch. Wiederhören.
1: Ja.

0: Und jetzt freue ich mich über Barbara aus Wien. Grüß Gott.
1: Grüß Gott. Ich möchte gerne die Elisabeth Rötzer ganz, ganz lieb grüßen lassen. Ich komme gerade von Mariazell. Sie ist meine Lehrerin, die mich eingeführt hat in die Lebensweise der natürlichen Empfängnisregelung ihres Vaters. Das ist jetzt 75 Jahre alt. Sie hat sich unlängst den Fuß gebrochen und den Gips jetzt gerade herunterbekommen, dass alles wieder ganz gut wird. Und ich wünsche ganz, ganz viel Gelingen bei der Digitalisierung des ganzen Archivs ihres Vaters und möchte mich für ihr Lebenswerk bedanken, ihren Einsatz für die Verbreitung und für die Ausbildung der Multiplikatoren für die natürliche Empfängnisregelung Rötzer mit dem Lied Großer Gott, wir loben dich.
0: Dem Wunsch kommen wir sehr gerne nach und eine gute Heimfahrt.
1: Danke.
0: Danke, wiederhören.
1: Wiederhören.

Das war der Schuldigert Studiochor. Großer Gott, wir loben dich. Ein großartiger Titel. Vielen Dank, liebe Barbara, dass wir den nochmal hören durften. Ja, und zum Ende der Hörergrüße, wie angekündigt, jetzt für alle Mitglieder, alle, die verbunden sind mit der Legion Mariens, die Rosenkranzkönigin, gewünscht von Rosmarie.

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2: Papst Leo XIV. Ruft nach dem Angelus dazu auf, die Betroffenen von Krieg nicht zu vergessen, sich für den Frieden einzusetzen und dafür zu beten. Außerdem nicht Macht, Größe oder schneller Erfolg kennzeichnen das Reich Gottes, sondern Geduld, Vertrauen und die stille Kraft des Dienstes, betont er in seiner Katechese zum Mittagsgebet. Und am Samstagabend gab es ein klassisches Konzert für das Kirchenoberhaupt in Castel Gandolfo. Das und mehr bei uns in der Sendung an diesem Sonntag. Am Mikrofon begrüßt Sie herzlich Christine Seuss. Schön, dass Sie dabei sind. Papst Leo XIV. Verfolgt weiter mit großer Sorge die Ereignisse in den vielen Ländern, die von Krieg und Gewalt zerrissen sind. Das sagte er nach seinem Mittagsgebet an diesem Sonntag in Castel Gandolfo. Zunächst grüßte er insbesondere die Einwohner des Örtchens mit einem herzlichen Dank, bevor er auch die zahlreichen Pilger aus aller Welt begrüßte, die sich für das Mittagsgebet zur Sommerresidenz der Päpste begeben hatten. Anschließend unterstrich er:
3: Continuiamo a seguire con apprensione ciò che accade in diversi paesi lacerati dalla guerra e dalla violenza.
2: Wir verfolgen weiterhin mit Besorgnis, was sich in verschiedenen Ländern ereignet, die von Krieg und Gewalt zerrissen werden. Lasst uns diejenigen nicht vergessen, die aufgrund von Konflikten leiden und sterben. Und lasst uns auch unser beständiges Gebet mit dem großzügigen Engagement für den Frieden verknüpfen. Zuvor hatte er in seiner Katechese daran erinnert, dass nicht Macht, Größe oder schneller Erfolg das Reich Gottes kennzeichnen, sondern Geduld, Vertrauen und die stille Kraft des Dienstes. Mit den Gleichnissen vom guten Weizen und dem Unkraut, vom Senfkorn und vom Sauerteig führt Jesus seine Zuhörer tiefer in das Geheimnis des Reiches Gottes ein. Diese Bilder offenbarten nicht nur, wie Gott in der Geschichte handelt, sondern auch, wie sein Reich die Welt von innen heraus verwandelt, leitete Papst Leo seine Auslegung des Tagesevangeliums ein.
3: Con questi racconti
2: Mit diesen Erzählungen warnt uns Jesus vor der Versuchung, dass wir uns Gott wie eine mächtige Gestalt vorstellen, die sich mit Gewalt durchsetzt, die Raum einnimmt, um zu herrschen, die triumphal daherkommt. Im Gegenteil, Gott bevorzugt das Kleine, ein Zeichen seiner zurückhaltenden Liebe, die uns die Freiheit lässt, ihn anzunehmen oder abzulehnen. Oder sich auch inmitten des Unkrauts ihren Weg zu bahnen versucht, die wie das kleinste von allen Samenkörnern verborgen und unsichtbar wirkt, die im Teig lautlos gärt und aufgeht. Gott dränge sich also nicht auf und setze sich auch nicht mit Zwang durch. Stattdessen wirkt er im Verborgenen. Doch gerade diese unscheinbare Weise des Wirkens Gottes fordere die Christen heraus, spann der Papst seinen gedanklichen Faden weiter. Oft wünschten sich die Menschen nämlich ein sofortiges Eingreifen Gottes gegen das Böse und erwarteten klare, sichtbare Lösungen. Das Evangelium aber lade zu einem anderen Blick ein.
3: Immaginiamo un Dio forte, potente.
2: Wir stellen uns einen starken und mächtigen Gott vor und passen diesem Bild leider unsere Art an, Christen zu sein und Kirche zu sein. Stattdessen breitet sich das Reich Gottes auch inmitten des Unkrauts aus und fordert von uns einen Blick, der ohne alles sofort zu beurteilen, das Gute wahrnehmen kann, das selbst in der Finsternis des Bösen aufkeimt.
3: Giudicare tutto e subito.
2: Auch dort, wo das Böse gegenwärtig sei, wachse das Gute. Es brauche Geduld, um Gottes Wirken zu erkennen und Vertrauen darauf, dass seine Liebe selbst dann am Werk sei, wenn uns Gott abwesend zu sein scheint. Denn in Wirklichkeit begleitet er uns immer und wirkt seine Liebe stets für uns. Papst Leo erinnert daran, dass dieser göttliche Stil auch das Leben der Kirche prägen muss. Als Christen seien wir dazu aufgerufen, uns einen dem Evangelium gemäßen Stil zu eigen zu machen, ohne vorschnell mit arroganten Urteilen dagegen zu halten, ohne uns mit Macht und Stärke zu behaupten und ohne das Vertrauen in Gottes Wirken zu verlieren. In diesem Zusammenhang griff Papst Leo einen Gedanken auf, den der damalige Kardinal Josef Ratzinger bei einem Vortrag im Dezember 2000 geäußert hatte.
3: Si tratta, diceva l'allora Kardinale Ratzinger.
2: Es geht darum, dass wir uns der Logik des Samenkorns unterwerfen, die nicht jene des Erfolgs und der Größe ist, sondern von uns verlangt, uns klein zu machen und dem Leben der Menschen zu dienen. Auf diese Weise werden wir selbst wie ein kleiner Samen des Evangeliums, der aufkeimt und wie ein Sauerteig der Liebe, der den Teig der Welt verwandelt. Ganz zum Schluss seines Mittagsgebetes begab er sich noch nach weiteren Grüßen an einzelne Gruppen, teils in englischer Sprache, auch an diesem Sonntag an die Absperrungen, um die Anwesenden persönlich zu grüßen und auch ein paar Worte mit ihnen zu wechseln, bevor er mit seinem kleinen weißen Golfkart durch den eigens eingerichteten Korridor fuhr, um möglichst vielen Menschen nahe zu sein, die bis weit in die angrenzenden Straßen hineinstanden. Anschließend zog er sich wieder ins Innere des Apostolischen Palastes zurück, in dem er noch bis Ende Juli seine Sommerfrische verbringt. Das Museum, das für diesen Zeitraum geschlossen war, soll am kommenden 1. August wieder öffnen. Und blicken wir nun noch zurück auf Samstagabend. Da gab es eine besondere Abwechslung für Papst Leo. Er nahm an einem klassischen Konzert teil, das der Bischof von Albano, in dessen Diözese Castel Gandolfo liegt, für Leo organisiert hatte.
3: Viviamo in un mondo oggi dove manca la bellezza tante volte.
4: Wir leben in einer Welt, in der es an Schönheit fehlt. Es gibt so viele Probleme, Kriege, Konflikte, Hass, Gewalt, Arbeitslosigkeit und vieles mehr. Die Gelegenheit, bei einem Anlass wie diesem zusammenzukommen, ist wirklich ein großes Geschenk. Sie erinnert uns daran, dass es mehr gibt als all das. Dass Männer und Frauen, wenn wir es wollen, gemeinsam eine Schönheit sichtbar machen können, die von Herz zu Herz spricht und uns hilft, den Blick zum Himmel zu erheben. Mit diesen Worten wandte sich Papst Leo am Ende des ihm zu Ehren am Samstag, den 18. Juli, veranstalteten Konzerts an die im Innenhof des Apostolischen Palastes von Castel Gandolfo versammelten Gäste. Die Veranstaltung war von der Diözese Albano als Zeichen der Verbundenheit und Zuneigung für den Papst während seines Sommeraufenthalts in den Albaner Bergen ausgerichtet worden. Wie Sie wissen, bin ich vor einigen Monaten nach Spanien gereist. Der eigentliche Sinn dieser Reise war es, unseren Blick zum Himmel zu erheben. Musik, Kunst und Schönheit sind Mittel, die uns helfen, den Blick nach oben zu richten, auf Gott hin und auf das, was zu den schönsten Seiten des Menschseins gehört. Er betonte den Wert von Musik und Kunst als Kräfte, die den Menschen über die Schwierigkeiten der Gegenwart hinausführen und in der Schönheit eine Erfahrung erkennen lassen, die zu Gott führt und neue Hoffnung schenkt. Genau das sei während des Konzerts erfahrbar geworden. Der Geiger Marco Rogliano spielte die Polonaise mit Variationen aus Niccolò Paganinis drittem Violinkonzert. Die Pianistin Rossana Tomassi-Golka gab gemeinsam mit dem Orchester I Musici di Parma unter Leitung von Pier Carlo Orizio die Libera Fantasia e Variazioni sulla Norma von Luis Bacalov zum Besten, die auf Vincenzo Bellinis Oper Norma basiert.
3: Un grande ringraziamento agli artisti.
4: Mein herzlicher Dank gilt den Künstlern, die mich tief bewegt haben, würdigte Papst Leo die Aufführung. Ebenso danke ich der Diözese Albano, die dieses Konzert für uns alle ermöglicht hat. In diesen Augenblicken der Schönheit durften wir etwas Großes erfahren. Wir konnten auf vielfältige Weise eintreten in das, was Gott mit der Schöpfung gewollt hat, die Schönheit. Den Abend eröffnet hatte der Bischof von Albano Vincenzo Viva. In seinem Grußwort hieß er Papst Leo XIV. Willkommen und brachte die Dankbarkeit der Ortskirche über die Rückkehr des Papstes nach Castel Gandolfo zum Ausdruck.
5: Il concerto che tra poco ascolteremo.
4: Das Konzert, so erklärte er, sei unsere Art, Danke zu sagen und das Geschenk der sinfonischen Musik miteinander zu teilen.
5: Un dono, quello della musica sinfonica.
4: Mit Bezug auf Bellinis Oper Norma richtete der Bischof seinen Blick besonders auf die Frauen und Mütter, die an den vielen Kriegsschauplätzen unserer Welt gemeinsam mit ihren Kindern und Familien den höchsten Preis der Konflikte bezahlen. Gerade in ihnen, so sagte er, spiegle sich die Hoffnung auf eine versöhnte Zukunft wider, ganz im Sinne des Friedensappells, den Papst Leo XIV. Seit Beginn seines Pontifikats immer wieder bekräftigt. Nach dem Konzert war es dem Papst noch ein Anliegen, die Künstler und anwesenden Gäste persönlich zu grüßen. Silvia Kritzenberger für Radio Vatikan.
2: Und bei uns geht es heute Abend weiter mit unserer Radioakademie. Es kommt die vorletzte Folge zur ersten Enzyklika von Papst Leo, Magnifica Humanitas. Hören wir einen Ausschnitt.
6: Fünftes Kapitel. Die Kultur der Macht und die Zivilisation der Liebe. Die Zivilisation der Liebe errichten.
7: Eine Welt im permanenten Kriegszustand zu schaffen, ist ein Übel und es ist bei seinem Namen zu nennen. Diese Art, die Wirklichkeit, in der wir leben, zu beschreiben, mag düster oder pessimistisch erscheinen, doch ich halte sie für eine notwendige Mahnung. Die christliche Perspektive endet jedoch nicht mit dem Anprangern des Bösen. Wir betrachten die Geschichte im Lichte des auferstandenen Gekreuzigten, dem der Vater alle Vollmacht im Himmel und auf der Erde gegeben hat. Wir interpretieren die Gegenwart nicht als ein feststehendes Schicksal, sondern als ein Feld, das der persönlichen und gemeinschaftlichen Umkehr offensteht. Und wir glauben an die Kraft des Reiches Gottes.
6: Die Worte entwaffnen.
7: Der erste Beitrag, den wir zu einer humaneren Zivilisation leisten können, besteht darin, auf unsere Worte zu achten. Entwaffnen wir die Worte, und wir werden dazu beitragen, die Erde zu entwaffnen. Der Friede beginnt bei jedem von uns. Damit, wie wir auf unsere Mitmenschen blicken, ihnen zuhören, über sie sprechen. Und in diesem Sinne ist die Art und Weise, wie wir kommunizieren, von grundlegender Bedeutung. Wir müssen Nein sagen zum Krieg der Worte und Bilder. Wir müssen das Paradigma des Krieges zurückweisen. Wir haben eine echte Gelegenheit, zum Guten beizutragen. Jedes Mal, wenn wir die Wahrheit sagen, einen weisen Ratschlag geben, jemanden unterstützen, der Trost braucht, eine Ungerechtigkeit anprangern und jemandem eine Stimme geben, der keine hat.
6: Frieden in Gerechtigkeit aufbauen.
2: Alle, auf welcher Ebene auch immer, können wir zur Grundlage des Friedens beitragen, die Gerechtigkeit ist.
6: Den Dialog neu anstoßen.
2: Um die Zivilisation der Liebe aufzubauen, müssen wir den Dialog praktizieren. Daran hat bereits Pius XII. Am Vorabend des Zweiten Weltkriegs erinnert, als er erklärte, dass man durch den Frieden nichts verliere, während man durch den Krieg alles verlieren könne. Und dass die Menschen wieder miteinander sprechen müssten, weil ein aufrichtiger und beharrlicher Austausch immer die Möglichkeit einer ehrenhaften Lösung eröffne. Soweit der Ausschnitt. Heute Abend hören Sie die vollständige 7. Folge, die vorletzte Folge unserer Radioakademie. 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Und zum Schluss unserer Sendung noch unsere Sommerserie.
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2: Und damit sind wir für heute am Ende unserer Sendung angekommen. 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Damit darf ich mich herzlich von Ihnen verabschieden. Schön, dass Sie dabei waren. Mein Name ist Christine Seuss. 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

0: Wir schalten nun zum Lobpreisgottesdienst nach Maria Landskron in Kärnten. Vor Ort ist mein Kollege Emil Ogris im Einsatz für das Radio der Mutter Gottes für Radio Maria. Danke, dass du im Ehrenamt diese Übertragung möglich machst. Einen schönen Nachmittag zu dir, lieber Emil.
1: Grüß dich, Melanie. Grüß Gott, liebe Hörerfamilie von Radio Maria. Heute melde ich mich aus der Pfarrkirche Maria Landskron zum Lobpreisgottesdienst. Maria Landskron ist in der Nähe von Villach, eigentlich zwischen Villach und Ossiacher See. Liebe Hörerfamilie, wir beginnen nun mit dem Lobpreis, der durch das Lobpreisteam der charismatischen Erneuerung Kärnten gestaltet wird. Und Zelebrant dieser Heiligen Messe ist Dechant Anton Obednik. Liebe Hörerfamilie von Radio Maria, ich wünsche eine gesegnete Mitfeier dieses Lobpreis.
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1: Kirche Maria Landskron.
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2: Nah. 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
2: mir vertreibst.
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0: Hallo Melanie. Ah, jetzt ist sie da. Hallo?
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2: So, liebe Emil, Entschuldigung, aber jetzt bist du drauf.
0: Ja. Machen wir nochmal die Vormoderation, oder?
2: Bitte, ja. Du bist schon auf Sendung.
0: Aha. Gut, dann fangen wir an.
2: Bitte.
0: Tschüss.
3: Wir wünschen allen Hörerinnen und Hörern an den Endgeräten und uns den Segen unseres Herrn, dass sich die Himmel über uns öffnen, dass Segen herabkommt, dass wir uns mit dem Himmel eins machen dürfen und dass wir viel heute zugeteilt bekommen vom Herrn, der Herrn, vom König der Könige.

Ja, Herr, wir loben dich, wir preisen dich, dass du für uns auf diese Erde gekommen bist, dass du für uns dieses Leben gelebt hast, ohne Sünde, ohne Makel, ohne Schuld, aber mit unserer Schuld ans Kreuz gegangen bist, um uns zu versöhnen mit deinem Vater. Und wir preisen dich, Herr, dass du uns deinen Geist gegeben hast. Und wir bitten dich, Heiliger Geist, dass du jetzt kommst, dass du uns berührst, dass du uns dienst, dass du uns eins machst mit deinem Vater.

Heiliger Geist, dich brauchen wir. Und ohne dich können wir, nichts tun. Du führst uns zum Vater. Diene du uns, Heiliger Geist. Öffne unsere Herzen.

Vater, zu dir wollen wir kommen. Das ist unser wahres Zuhause. Deswegen bist du, Herr, auf die Erde gekommen, um uns mit dem Vater wieder zu versöhnen. Du bist immer wieder bereit und willig, uns zu vergeben, uns eine neue Chance zu geben. Groß ist deine Güte und deine Liebe und deine Treue zu uns. Nie verschmähst du uns. Immer hast du Zeit für uns und ein offenes Ohr. Aber wir sind es, die wir uns nicht die Zeit für dich nehmen. Wir sind es, die wir uns beschmutzen mit Sünde und Ungehorsam und allem, was dir missfällt. Aber Lob und preise dir, dass wir immer wieder zu dir kommen können, um dich um Vergebung zu bitten, um Reinigung zu bitten, um Wiederherstellung zu erbitten. Und wir danken dir für diesen Nachmittag, für diese Zeit der Begegnung mit dir, der Wiederherstellung. Du bist zu uns wie ein Vater, der sein Kind nie vergisst.

Ungehorsam herrscht, wo noch Anrichter der Finsternis sind. Wir wollen frei werden von allem, Herr, um wie ein kleines Kind unschuldig zu dir kommen zu können.

Im Namen des Vaters und des Sohnes und des Heiligen Geistes, Gnade und Friede von Gott, unserem Vater und dem Herrn Jesus Christus sei mit euch. Ich begrüße auch die Hörerinnen und Hörer am Radio Maria, die ihr mit uns mitfeiert, und wünsche euch eine gesegnete Feier dieses Gottesdienstes, Segen und Gnaden, die der Herr für euch vorbereitet hat. Und auch euch alle, die ihr hier seid, lade ich ein, die Herzen aufzumachen. Die Herzen. Denn Gott will an den Herzen heute wirken. Er will da einiges heilen, berühren, neu machen, frei machen, wo Gebundenheiten sind. Er will uns neues Leben schenken, damit sein Wort fruchtbar wird in unserem Leben. Sein Wort, das bewirkt, was es sagt. Und in unserer Welt finden wir Gutes und Schwieriges oft nebeneinander, oft auch in uns. Und deshalb bittet Jesus um Geduld und Vertrauen, denn das Reich Gottes wächst dort, wo Menschen ihm vertrauen. Es wächst im Stillen. Oft merken wir es gar nicht, aber wenn wir dann längere Zeit und einen längeren Abschnitt des Lebens zurückblicken, überblicken, merken wir, wie vieles da schon entstanden ist. Gott will alles zum Guten führen, aber er braucht dein Ja, er braucht deine Einladung, deine Erlaubnis, und das wollen wir jetzt tun, ihn erlauben, dass er uns total erneuert, von Grund auf erneuert, uns ein neues Leben schenkt, eine neue Freude und eine neue Kraft. Grüßen wir jetzt den auferstandenen Herrn in unserer Mitte. Herr Jesus Christus, du bist der Sämann, der die gute Saat in unsere Welt und in unsere Herzen legt.

sie gnädig auf alle, die du in deinen Dienst gerufen hast. Mach uns stark im Glauben, in der Hoffnung und in der Liebe, damit wir immer wachsam sind und auf dem Weg deiner Gebote bleiben. Darum bitten wir durch Jesus Christus, deinen Sohn, der mit dir und dem Heiligen Geist lebt und herrscht als Gott.

0: Wir hören die Lesung aus dem Buch der Weisheit. Es gibt keinen Gott, Herr, außer dir, der für alles Sorge trägt. Daher brauchst du nicht zu beweisen, dass du gerecht geurteilt hast. Deine Stärke ist die Grundlage deiner Gerechtigkeit und deine Herrschaft über alles lässt dich alles schonen. Stärke beweist du, wenn man an deine unbeschränkte Macht nicht glaubt und bei denen, die sie kennen, strafst du die anmaßende Auflehnung. Weil du über Stärke verfügst, richtest du in Milde und behandelst uns mit großer Schonung. Denn die Macht steht dir zur Verfügung, wann immer du willst. Durch solches Handeln hast du dein Volk gelehrt, dass der Gerechte menschenfreundlich sein muss. Du hast deinen Söhnen und Töchtern die Hoffnung geschenkt, dass du den Sündern die Umkehr gewährst. Wort des lebendigen Gottes.
1: Dank sei Gott.

mein Herr, bist gut und bereit zu vergeben, reich an Liebe für alle, die zu dir rufen. Vernimm, Herr, mein Bittgebet, achte auf mein lautes Flehen.

Alle Völker, die du gemacht hast, werden kommen und sich niederwerfen, mein Herr, vor deinem Angesicht. Sie werden deinen Namen ehren, denn du bist groß und tust Wunder. Nur du bist Gott, du allein.

Herr, bist ein barmherziger und gnädiger Gott, langsam zum Zorn und reich an Huld und Treue. Wende dich mir zu und sei mir gnädig. Gib deinem Knecht deine Stärke und rette den Sohn deiner Magd.

0: Lesung aus dem Brief des Apostel Paulus an die Gemeinde in Rom. Schwestern und Brüder, der Geist nimmt sich unserer Schwachheit an, denn wir wissen nicht, was wir in rechter Weise beten sollen. Der Geist selber tritt jedoch für uns ein mit unaussprechlichen Seufzern. Der die Herzen erforscht, weiß, was die Absicht des Geistes ist, denn er tritt so, wie Gott es will, für die Heiligen ein. Wort des lebendigen Gottes.
1: Dank sei.

Sei gepriesen, Vater, Herr des Himmels und der Erde. Du hast die Geheimnisse des Reiches den Unmündigen offenbart.

In jener Zeit erzählte Jesus der Menge folgendes Gleichnis. Mit dem Himmelreich ist es wie mit einem Mann, der guten Samen auf seinen Acker säte. Während nun die Menschen schliefen, kam sein Feind, säte Unkraut unter den Weizen und ging weg. Als die Saat aufging und sich die Ähren bildeten, kam auch das Unkraut zum Vorschein. Da gingen die Knechte zu dem Gutsherrn und sagten: Herr, hast du nicht guten Samen auf deinen Acker gesät? Woher kommt dann das Unkraut? Er antwortete: Das hat ein Feind getan. Da sagten die Knechte zu ihm: Sollen wir gehen und es ausreißen? Er entgegnete: Nein, damit er nicht zusammen mit dem Unkraut den Weizen ausreißt, lasst beides wachsen bis zur Ernte. Und zur Zeit der Ernte werde ich den Schnittern sagen: Sammelt zuerst das Unkraut und bindet es in Bündel, um es zu verbrennen. Den Weizen aber bring in meine Scheune. Evangelium.

Liebe Brüder und Schwestern, unser Glaube wird auch angeregt durch Erfahrungen von Menschen, die mit diesem Gott gemacht haben, mit diesem Gott, der uns liebt. Und ich bitte jetzt die Christine um dein Zeugnis, dass du uns erzählst, bitte, wie Gott dich gelockt, gerufen und ja, auch erwischt hat.

0: Ja, mein Name ist Christine und die meisten kennen mich wahrscheinlich eh vom Sehen. Und ich soll heute erzählen, wie ich überhaupt zur charismatischen Erneuerung gekommen bin. Es war im Alter von 29 Jahren. Ich bin ins Krankenhaus gefahren zur Geburt von meinem ersten Sohn. Und ich habe mich auf diese Geburt vorbereitet, wie es halt in den Schriften und den Zeitschriften drinsteht, mit positivem Denken, du musst nur richtig atmen. Und mit Yoga-Übungen. Die Geburt war eine Katastrophe. Sie war für mich ein sehr schweres Trauma. Es hat sehr viele Komplikationen gegeben. Und ich habe dann wirklich gemerkt, ich habe in meinem Leben nicht alles unter Kontrolle. Ich bin dankbar, dass mein Kind gesund war. Bin aber dann nach Hause und alle haben mich angerufen und gratuliert zum ersten Kind, die strahlende Mutter. Aber die strahlende Mutter war nicht glücklich, sondern sie war bedrückt, weil ich war ja selber schuld. Ich habe nicht richtig geatmet, ich habe nicht alles richtig gemacht. Ich bin selber schuld, wenn man sich so vorbereitet, dass man alles selber sich gut denken kann. Das hat mich niedergedrückt und ich war auch Schmerzen. Ich habe auch Schmerzen gehabt und war körperlich eingeschränkt. Und trotzdem habe ich dann immer die freundliche Mutter gespielt, wenn halt wer zu Besuch gekommen ist. Und ich habe halt gespürt, das, was ich da von mir gebe und das, was ich eigentlich fühle, das stimmt nicht. Es ist nicht stimmig. Natürlich beginnt man dann nachzudenken, ob dann bei einem selbst etwas nicht in Ordnung ist. Und dann dreiviertel Jahr später gab es dann in unserer Pfarre Glaubensabende. Diese Glaubensabende hat eine Schwester aus dem damaligen Pfarrkindergarten in Bad St. Leonhard, die Schwester Hildegund und der Kaplan Fröhlichsthal organisiert. Und der Referent war der Pfarrer Engelbert Hofer, damals in Feldkirchen. Und ich kannte Pfarrer Engelbert Hofer aus dem Gymnasium in Wolfsberg. Er war damals 4 Jahre mein Religionslehrer. Ich habe es immer geliebt, wenn er zur Religionsstunde die Gitarre mitbrachte. Ich habe damals schon immer gern diese Lieder gesungen. Und dann habe ich nur Engelbert Hofer gelesen und habe mir gedacht, da gehe ich jetzt hin. Am ersten Abend war der Saal gut gefüllt und er hat dann gesagt, wenn nur ein einziger hier ist in dieser Gruppe und der sich durch diese Abende bekehrt, dann war dieses Seminar nicht umsonst. Und ich bin dort drin gesessen und habe gewusst, das bin ich. Und ich habe damals zum ersten Mal gehört, dass Gott mich liebt und das war eigentlich alles sehr positiv. Und was mich berührt hat, waren damals schon wieder die Lieder. Und ich bin dann zur Schwester in den Kindergarten hinaufgefahren und habe sie gefragt, wie man zu Noten kommt, damit man eben diese Lieder auch spielen kann daheim, weil ich habe eine Gitarre zu Hause gehabt. Und sie hat mir dann dieses Buch gegeben. Ich wollte es dann bezahlen. Dann hat sie gesagt, nein, sie schenkt es mir. Das war natürlich sehr schön. Und dann habe ich daheim angefangen, diese Lieder nachzuspielen. Dann war es aber auch. Und ein paar Wochen später hat dann der Kaplan Fröhlichsthal zu meiner Mutter gesagt, meine Mutter ist regelmäßig sonntags in die Heilige Messe gegangen. Er möchte mich beim Gebetskreis sehen. Dann habe ich mir gedacht, na ja, das interessiert mich jetzt nicht, weil es werden dort ein paar alte Damen sitzen und die werden Rosenkranz beten. So habe ich damals das gedacht und das hat mich überhaupt nicht angesprochen. Habe aber mir gedacht, na ja, gehst halt einmal hin, schaust du dir das halt an. War dann natürlich sehr überrascht, dass dort gesungen wurde und anders gebetet wurde. Ja, und dann bin ich öfters hingegangen, soweit es halt möglich war, mit meinem Kind, das ich ja zu versorgen hatte. Bin dann zu meinem zweiten Kind schwanger geworden und 8 Wochen vor der Geburt meiner Tochter hat dann eine vom Gebetskreis gesagt, sie möchte zum Einführungsseminar der charismatischen Erneuerung nach Deinach fahren. Das war damals unter dem Herrn Staudacher und dem Pater Paul Meyer aus St. André und die Josephine Wieser war damals auch dabei, das weiß ich noch. Und ja, und ich habe gesagt, spontan wieder, weiß auch nicht, ich fahre mit dir mit. Bin dann dort angekommen, habe mir dann gedacht, na, das sind alle so freundlich da zu mir, war ein bisschen komisch. Dann habe ich gedacht, na, wie da jetzt richtig bin, ich weiß nicht. Habe ich ein bisschen gekämpft, Zweifel gehabt. Dann habe ich auch zum ersten Mal in meinem Leben das Gebet vom Erzengel Michael gehört. Das habe ich bis damals nicht gekannt. Dann habe ich mir gedacht, du meine Güte, das ist ja Mittelalter, also es gibt ja keinen Satan mehr, gell? Und habe dann im Seminar aber doch gehört, dass es Kräfte gibt, die es nicht gut immer mit uns meinen. Und dann habe ich Angst gekriegt. Ja, und dann habe ich doch mit dem Herrn Pfarrer Staudacher sprechen können. Und der hat dann auch für meine Geburt gebetet. Und das war wirklich sehr erleichtert. Und ich habe dann auch, es ist dann auch alles gut gegangen. Habe dann eben mein Kind bekommen. Und dann habe ich natürlich nicht mehr zum Gebetskreis eine Zeit lang gehen können, sondern es ist eine Zeit vergangen. Aber es ist, diese Traurigkeit war noch immer da. Diese Traurigkeit, in der Früh aufzustehen und das Gefühl zu haben, du schubst die Arbeit nicht und am Abend geht's da besser. Jetzt habe ich da zwei kleine Kinder und haben gedacht, na klar, jetzt hast du eine depressive Phase. Weil ich habe eine medizinische Ausbildung, habe schon gewusst, das gibt's. Und wir sind dann, meine Tochter war dann inzwischen schon eineinhalb Jahre oder ein Dreiviertel und wir sind damals zum Lobpreisgottesdienst nach St. André von Pater Paul Meyer gefahren und da hat mich mein Mann begleitet. Und die damalige Gebetskreisleiterin, die Margret, hat dann mich gefragt, ob ich nicht mitfahren möchte zu einem Seminar der inneren Heilung nach Dainach. Dann habe ich gesagt, das wird nie gehen, ich habe zwei kleine Kinder, da komme ich ja gar nicht weg von zu Hause. Sie hat aber nicht locker gelassen, hat meinen Mann angesprochen, ich weiß nicht, was ich alles gesagt habe zu ihm. Jedenfalls hat er dann gesagt, nimmst sie halt mit. Und so sind wir gefahren. Und am ersten Abend dieses Seminars mussten wir unser Leben durchgehen. Und ich bin dort gesessen. Ich habe keine Ahnung gehabt, dass es so etwas wie geistige Bilder gibt. Ich habe noch nicht so alles gewusst von der CE und von Charismen. Und doch war von mir ein Bild. Ich habe Jesus gesehen mit dem Rücken zu mir. Und an seiner Hand ein kleines Kind, ebenfalls mit dem Rücken zu mir. Und ich habe dann gewusst, dieses Kind bin ich. Und Jesus hat mich dann an der Hand genommen, ist dann über eine Brücke gegangen, in einen dichten Nebel hinein. Es sind dann Erinnerungen aus der Kindheit hochgekommen und ich habe dann das alles niedergeschrieben. Ich war selbst erstaunt, weil ich habe das alles nicht gewusst. Ich habe das wirklich nicht gewusst, nicht mehr gewusst. Aber wie es dann da war, habe ich gewusst, es war so. Am nächsten Tag sind wir dann in die Gruppen eingeteilt worden. Und ich bin zur Gruppe gekommen vom Anton Obetnik damals, den ich damals zum ersten Mal kennengelernt habe. Und habe dann dieses Leben hingelegt und auch, dass ich immer so traurig bin. Dann hat er gesagt, hier sind ein paar Jesusbilder auf dem Tisch, welches spricht mich an? Ich habe dann auf das Bild von der heiligen Faustina geschaut, habe damals nicht gewusst, dass das ein Bild von der Schwester Faustina ist, also dieses Bild vom barmherzigen Jesus, das hat mich sehr berührt. Und es ist dann über mich gebetet worden. Und in diesem Augenblick habe ich wirklich in meinem Herzen eine tiefe Wärme gespürt. Es ist warm geworden. Ja, und dann war das so, es war ganz interessant, also habe ich dann hingesetzt und bis dann alle fertig waren, ist mir dann gefragt worden, ob wir etwas gespürt haben. Dann habe ich gesagt, ja, es war heiß, es war warm und dann hat es geheißen, es ist ein Zeichen, dass irgendetwas weggegangen ist. Ich bin dann von diesem Seminar eigentlich sehr froh heimgefahren, es war irgendwie schön. Aber die Begegnung mit Jesus habe ich dann zu Hause wirklich nochmal ganz tief erfahren dürfen. Es war auf einen Nachmittag, mein Mann war bei der Arbeit, die Kinder sind geschlafen. Und ich bin dann in der Küche, habe angefangen zu tanzen und ich habe nur gewusst, ich bin frei. Immer war das Wort Befreiung da. Ich habe damals nicht gewusst, dass es Befreiung gibt im geistigen Bereich. Das habe ich alles noch nicht gewusst. Ich habe nur gewusst, ich bin frei. Ich bin frei und immer Befreiung, Befreiung, Befreiung. Und dann habe ich getanzt und dann habe ich mich schon gefreut, wenn die Kinder am Abend schlafen und mein Mann kommt erst um 8, dann habe ich Zeit, dann kann ich zu Jesus mich da hinsetzen. Es hat mich nur so hingezogen zu diesem Gott. Und das war so erfüllend. Und diese schwere Traurigkeit, die damals da war, habe ich seit diesem Zeitpunkt nie mehr gehabt. Ich habe schon noch Zeiten in meinem Leben gehabt, die nicht leicht waren und wo ich mich dort gehadert habe und die mich schon auch bedrückt haben. Aber diese Traurigkeit von damals, die war wirklich weg und die habe ich nie mehr gehabt. Und dann habe ich mir gedacht, wenn das Gott ist und wenn Gott das kann, mit einem Gebet mir so eine Freude zu schenken und so eine Befreiung, dann will ich diesen Gott kennenlernen. Und so bin ich treu geblieben und bin jetzt 33 Jahre mit ihm unterwegs. Ja, und ich möchte ihm einfach danken für das, was er in meinem Leben alles getan hat, für das Gute. Möchte aber auch heute ganz bewusst auch für das Schwere danken, denn auch das hat er mir nicht erspart. Aber ich weiß, er liebt mich, ich bin bei ihm geboren und er ist treu und er geht mit mir. Danke.
1: Mein Lied singen jetzt. Ja.

Ja, liebe Christine, danke für dein Zeugnis. Es gehört immer Mut dazu und Überwindung vor allem zu sprechen. Danke dir. Ja, liebe Brüder und Schwestern, Gott wirkt auch heute und immer mehr. Obwohl wir es nicht sehen, also das Reich Gottes wächst. Und Jesus bringt dazu dieses Gleichnis vom Seemann und seht den guten Samen, sagt er. Und dann kommt der Feind und seht Unkraut. Das ist geschehen, wir sind ja erschaffen worden in einer großen Schönheit. Aber dann kommt der Versucher, der Widersacher und der streut diesen Samen, in dem der große Zusammenbruch geschehen ist damals im Paradies. Dieses Misstrauen ist gekommen gegenüber Gott. Und so sind wir immer wieder heute angefochten. Also wir glauben, dass das Unkraut, das sind die anderen, die nicht glauben, nicht? Und wir sind die, die den guten Samen tragen. Aber das ist nicht so, sondern dieses Unkraut ist auch sehr oft in uns, auch in uns. Und was sagt Gott, was sagt Jesus? Sollen wir es gleich ausreißen? Nein, er sagt nein, habt Geduld, denn Gott ist geduldig. Wir haben ja in der Lesung gehört, wie Gott großzügig ist. Er behandelt uns mit großer Schonung. Und so hofft er, und wir dürfen auch hoffen, dass aus Unkraut auch Weizen wird, obwohl das biologisch nicht möglich ist, aber geistigerweise schon. Aus dem, was in uns grundgelegt ist, dass das gereinigt wird, neu wird, ja, etwas Neues entstehen kann. Und dazu braucht Gott dein Ja. Er braucht dein Ja, dass du ihm erlaubst, in dein tiefes Unterbewusstes und Unbewusstes, dass er hineinsteigen darf. Denn dort sind so Dinge verborgen, versteckt, dass wir manchmal grantig sind, manchmal zornig sind, wohl nicht wollen, oder dass wir eifersüchtig sind und so weiter. Also wir wollen das nicht, aber es ist da. Es hat etwas mit unserer Lebensgeschichte zu tun, mit dem Mangel, mit den Verletzungen, mit dem, was wir vielleicht schon im Mutterleib empfangen haben. Und das kann nur Gott heilen. Das brauchen wir nicht beichten, sondern wir bitten da Gott, komm du in diese Bereiche und verwandle das, wie Unkraut ist, verwandle es, so dass daraus etwas Gutes wird, etwas Neues wird, etwas, was Frucht bringen kann. Es heißt ja hier auch, du Herr bist ein barmherziger und gnädiger Gott, langsam zum Zorn und reich an Huld und Treue. Das dürfen wir für uns in Anspruch nehmen. Gott ist geduldig, langsam zum Zorn, reich an Huld. Bist du auch mit dir selber geduldig? Kannst du vertrauen, dass Gott dich umdreht? Dass er vieles, was noch Unheil ist, zum Heil wendet? Er kann es. Er braucht nur dein Ja. Dein Ja. Und der Pfarrer von Ars hat gesagt, es gibt drei Dinge, die uns helfen. Zuerst einmal so diese Wachsamkeit, dass wir wachsam sind und prüfen, was da kommt. Ist es in Liebe, bringt Freude, bringt Versöhnung oder bringt Spaltung, bringt Unfrieden, bringt, ja, es ist eine Überheblichkeit. Das ist der Widersacher. Das heißt, dass wir diese Dinge, dass wir wachsam sind, dass wir aber auch uns fernhalten auch von all den Dingen, die uns oft auch Heil und Heilung versprechen, Wohlbefinden. Wenn wir das und das haben im Haus, dann wird es uns gut gehen. Das stimmt nicht. Und so hat schon bei vielen Priestern, ja, geklingelt, wenn sie das gehört haben, dass sie den Buddha zu Hause haben, dass sie Glückssachen haben, Glückskatzen oder Glücksbringer und so weiter. Jene, die im geistlichen Kampf stehen, wissen, das führt weg von Jesus. Vor vielen Jahren hat es bei uns dieses Tischlrücken gegeben. Die Leute haben da den Tisch befragt, und der ist wirklich gefahren und hat geschrieben. Und sie sind alle weg heute.
so weit weg von der Kirche und von Jesus. Und das ist das Schlimme, dass ihr Herz wie blockiert ist. Eine Mauer ist da. Oder eine andere Gruppe, die haben Reiki gemacht. Und der Meister, Reiki-Meister, hat mich noch belächelt, weil ich einmal geschrieben habe, dass das nicht gut ist. Und hat da gefragt, welcher Depp hat denn das geschrieben? Ja, und der ist auch weg. Weg. Und der ist so arm gestorben. Es bringt weg. Es bringt uns weg von dem, der das Leben schenkt, der die Fülle schenkt. Ja, der uns alles geben kann, was wir brauchen. Und deswegen Achtsamkeit, dass wir all das meiden, all diese Versprechungen, hier wird schnell heil, gesund. Das wollen wir manchmal, aber es gibt nicht dieses, sondern wirklich heil und gesund werden wir dort, wo wir innerlich frei sind, wo wir vergeben haben, wo wir uns versöhnt haben. Versöhnt mit Gott. Dass wir nicht dauernd meckern, warum hast du das zugelassen, warum, führt zu nichts, sondern fragen, Herr, du weißt schon, wozu, Herr, du weißt. So versöhnt mit Gott, versöhnt aber auch mit den Menschen, besonders mit dem du zusammen bist, und auch versöhnt mit dir, dass du auch dir selber vergeben kannst, all die Fehler, die du gemacht hast, auch die Sünden. Denken wir an Petrus. Jesus hat den Petrus auch nicht abgeschrieben, als er ihn verleugnet hat. Gesagt hat, nein, ich kenne ihn nicht mehr. Jesus hat ihn nicht abgeschrieben, sondern hat ihn nur gefragt, Petrus, liebst du mich? Petrus, liebst du mich? Und das fragt er auch dich und mich. Liebst du mich? Und dann, wenn ich Ja sagen kann, wenn ich ihn erlauben kann, dass er alles verwenden kann, was so in meinem Leben passiert, auch die schwierigen Zeiten, vielleicht werde ich da am meisten wachsen, dann wirst du am Ende sagen können, danke Herr, du hast mich so wunderbar geführt, ich habe deine Gegenwart erleben dürfen. Dazu sind wir alle eingeladen. Und dann können wir das, was wir auch in der zweiten Lesung gehört haben, der Geist erforscht die Herzen. Dass wir den Heiligen Geist erlauben, dass er die Herzen erforscht. Und in unseren Geist eingibt, wie wir uns diesem liebenden Vater nähern können, der uns über alles liebt. Er, der uns erschaffen hat, er weiß, was wir brauchen. Ja, so bitten wir dich, himmlischer Vater, in Jesu Namen, schenke deine Salbung jetzt auf all jene, die hier sind und jene, die über Radio Maria feiern. Lass den Heiligen Geist auf sie herabfallen, dass er jetzt neues Leben bewirkt, dass dein Leben offenbar wird, deine Herrlichkeit offenbar wird und dein Reich wächst, so geheimnisvoll, so wie es halt wächst, aber sichtbar für uns. Amen.

0: Ich lade euch ein, dass wir ganz bewusst wieder neu Ja zu unserer Taufe sagen, zu unserer Berufung als Getaufte, als geliebte Kinder Gottes. Und dass wir dem Vater die Herzen hinhalten und sagen, ja, ich glaube, ich vertraue dir. Ich glaube an Gott, den Vater, den Allmächtigen, den Schöpfer des Himmels und der Erde. Und an Jesus Christus, seinen eingeborenen Sohn, unserem Herrn, empfangen durch den Heiligen Geist, geboren von der Jungfrau Maria, gelitten unter Pontius Pilatus, gekreuzigt, gestorben und begraben, hinabgestiegen in das Reich des Todes, am dritten Tage auferstanden von den Toten, aufgefahren in den Himmel. Er sitze zu Rechten Gottes, des allmächtigen Vaters, von dort wird er kommen, zu richten die Lebenden und die Toten. Ich glaube an den Heiligen Geist, die heilige katholische Kirche, Gemeinschaft der Heiligen, Vergebung der Sünden, Auferstehung der Toten und das ewige Leben. Amen. Gott ist der Herr über Ernte und der Ursprung allen Lebens, aller Freude. Voller Vertrauen in seine heilende Gegenwart bitten wir ihn.
1: Für die Kirche schenke allen Gläubigen die nötige Geduld und Gelassenheit, wenn das Gute in unserer Mitte nur langsam wächst oder von Schwierigkeiten überschattet wird. Herr, in deiner Güte,
2: wir bitten dich, erhöre uns.
1: Für die Welt, wir bitten dich um Frieden, wo Hass und Gewalt überhand nehmen. Stärke alle, die sich für Gerechtigkeit einsetzen. Herr, in deiner Güte,
2: wir bitten dich, erhöre uns.
1: Für die Verzweifelten, schenke ihnen die Hoffnung, dass deine Liebe am Ende über alles Böse siegt. Herr, in deiner Güte,
2: wir bitten dich, erhöre uns.
1: Für die Sterbenden, schenke unseren Verstorbenen die ewige Geborgenheit in deinem Reich, in dem es kein Leid und keine Tränen mehr gibt. Herr, in deiner Güte,
2: wir bitten dich, erhöre uns.
0: Wir bitten dich aber auch für alle Jugendlichen, für alle, die suchen, für alle, die sich einsam erleben, keinen Zugang zur Liebe, zum Evangelium, ja, zu dieser Freude haben. Herr, berühre du ihre Herzen und schenke ihnen Menschen, die sie zu dir führen. Herr, in deiner Güte,
2: wir bitten dich,
0: gütiger Gott, du lässt dein Reich wachsen, auch wenn wir es oft nicht sehen können. Dir sei Lobpreis und Dank in alle Ewigkeit. Amen.

Lasset uns beten. Herr, du hast die vielen Opfer, die dir je von Menschen dargebracht werden, in dem einen Opfer des neuen Bundes vollendet. Nimm die Gaben deiner Gläubigen an und heilige sie, wie du einst das Opfer Abels angenommen hast und was jeder einst

Unterricht, dir Vater im Himmel zu danken und deine Gnade zu rühmen. So sehr hast du die Welt geliebt, dass du deinen Sohn als Erlöser gesandt hast.

von den Toten erstanden ist. Durch ihn, den du zu deiner Rechten erhöht hast, bitten wir dich. Sende deinen Geist auf diese Gaben herab und heilige sie, damit sie uns werden, Leib und Blut deines Sohnes, unseres Herrn Jesus Christus. Denn am Abend, an dem er ausgeliefert wurde und sich aus freiem Willen dem Leiden unterwarf, nahm er das Brot und sagte Dank, brach es, reichte es seinen Jüngern und sprach, nehmet und esset alle davon, das ist mein Leib, der für euch hingegeben wird. Ebenso nahm er nach dem Mahl den Kelch, dankte wiederum, reichte ihn seinen Jüngern und sprach, nehmet und trinket alle daraus. Das ist der Kelch des neuen und ewigen Bundes, mein Blut, das für euch und für alle vergossen wird zur Vergebung der Sünden. Tut dies zu meinem Gedächtnis.

Darum, gütiger Vater, feiern wir das Gedächtnis des Todes und der Auferstehung deines Sohnes und bringen dir so das Brot des Lebens und den Kelch des Heiles dar. Wir danken dir, dass du uns berufen hast, vor dir zu stehen und dir zu dienen. Wir bitten dich, schenke uns Anteil an Christi Leib und Blut und lass uns eins werden durch den Heiligen Geist. Gedenke deiner Kirche auf der ganzen Erde und vollende dein Volk in der Liebe, vereint mit unserem Papst Leo, unserem Bischof Josef und allen Bischöfen, unseren Priestern und Diakonen und mit allen, die zum Dienst in der Kirche bestellt sind.

Gedenke der verstorbenen Gusti Petutschnik. Gedenke aller unserer Brüder und Schwestern, die entschlafen sind in der Hoffnung, dass sie auferstehen. Nimm sie und alle, die in deiner Gnade aus dieser Welt geschieden sind, in dein Reich auf, wo sie dich schauen von Angesicht zu Angesicht. Vater, erbarme dich über uns alle, damit uns das ewige Leben zuteil wird, in der Gemeinschaft mit der seligen Jungfrau und Gottesmutter Maria, mit dem heiligen Josef, ihren Bräutigam, mit deinen Aposteln und mit allen, die bei dir Gnade gefunden haben von Anbeginn der Welt, dass wir dich loben und preisen durch deinen Sohn Jesus Christus. Durch ihn und mit ihm und in ihm ist dir Gott, allmächtiger Vater, in der Einheit des Heiligen Geistes, alle Herrlichkeit und Ehre, jetzt und in Ewigkeit. Amen. Heiliger Pfarrer von Ars hat drei Sachen erwähnt. Er hat eine Sache erwähnt, die Wachsamkeit, wie wir gegen dieses Unkraut in uns vorgehen können. Das zweite ist die Versöhnung, die Beichte. Und das dritte,

ist dann die Heilige Schrift, das Wort Gottes. Und dieses Wort Gottes bewirkt, was es sagt. Und es braucht nur unseren Glauben. Und so wollen wir im festen Glauben jetzt anstimmen, das Vater unser.

0: Jesus, du bist der Friede. Nur du kannst uns den Frieden geben, den uns die Welt nicht geben kann. Eine Frucht der Versöhnung, der Vergebung. Wir bitten dich, schau nicht auf unsere Sünden, sondern stärke unseren Glauben, unser Vertrauen und schenke uns und der ganzen Kirche nach deinem Willen Einheit und Frieden. Der Friede des Herrn sei allzeit mit euch.
1: So gebt einander ein Zeichen seines Friedens und der Versöhnung.
2: Friede, Freude Gottes. Friede, Freude Gottes.

Seht das Lamm Gottes, das hinwegnimmt die Sünde der Welt. Herr, ich bin nicht würdig, dass du eingehst unter mein Dach, aber sprich nur ein Wort, so wird meine Seele gesund. Kostet und seht, wie gut dein Herr ist.

Danke, Jesus. Danke, dass du im allerheiligsten Sakrament des Altares jetzt mitten unter uns bist. Liebe Hörerfamilie von Radio Maria, bitten wir Jesus um die geistige Kommunion. Mein Jesus, ich glaube, dass du im allerheiligsten Sakrament des Altares zugegen bist. Ich liebe dich über alles und meine Seele sehnt sich nach dir. Da ich dich aber jetzt im Sakrament des Altares nicht empfangen kann, so komme geistigerweise zu mir und nimm Wohnung in meinen Herzen. Ich umfange dich und vereinige mich mit dir. In tiefster Ehrfurcht bete ich dich an. Lass nicht zu, dass ich mich je von dir trenne. Amen.

Ein Gedächtnis deiner Wunder hat der Herr gestiftet. Gnädig und barmherzig ist der Herr. Er gibt denen Speise, die ihn fürchten. Lasset uns beten. Barmherziger Gott, höre unser Gebet. Du hast uns im Sakrament das Brot des Himmels gegeben, damit wir an Seele und Leib gesunden. Gib, dass wir die Gewohnheiten des alten Menschen ablegen und das neue Menschen leben. Darum bitten wir durch Christus, unseren Herrn. Amen. Wir halten jetzt noch kurze Anbetung und dann gibt's Gebetsdienst. Also könnt ihr einen Gebetsdienst zu einem Dienst, zu einem Paar hingehen, euer Anliegen sagen und kurz und knackig. Und sie werden dann mit dir beten. Ich danke meiner Assistenz, den Diakon, den Bernd und den Mario als Akolyt. Und danke der Familienmusik. Heute ist die ganze Familie heute da, vom Dieter und von der Veronika, alle vier Kinder. Danke, dass ihr so toll musiziert. Vergelt's Gott, laut, wir haben einen Applaus. Der nächste Lobpreisgottesdienst ist dann im September, 3. Sonntag, sonst war üblich der 4., heuer der 3. Sonntag im September, wieder 16.30 Uhr. Wir wollen jetzt Jesus noch einmal unser Herz aufmachen. Im 2. Kommunionvers, da heißt es, so spricht der Herr, ich stehe an der Tür und klopfe. Wenn einer meine Stimme hört und die Tür öffnet, die Tür zum Herzen, werde ich bei ihm eintreten und wir werden bei ihm, mit ihm Mahl halten. Er und er mit mir. Was wollen wir jetzt noch einmal bekräftigen, bestätigen?

Jesus, ein Diener von dir hat gesagt, werft aus euren Häusern Buddhas, Pyramiden, Quarz, Eulen, chinesische Glückskatzen, afrikanische Masken, indische Schildkröten, Glücksbringer, Traumfänger und alles andere, was ihr in der Hoffnung auf Frieden, Wohlstand, Wohlbefinden, Gesundheit und Harmonie gekauft habt, werft sie weg. Ja, du allein willst herrschen in unseren Häusern, du allein willst der Herr sein. Du allein, denn nur du kannst Segen bringen, den wir hoffen, nachdem wir uns ausstrecken. Nur du allein kannst uns Gesundheit schenken, nur du allein, denn du bist der Herr über Leben und Tod. Und du warnst uns auch durch den Propheten Mose, durch den Diener Mose, dass wir uns nicht den Praktiken von Totenbeschwörung hingeben, Horoskopen, Handlesen, Deutung von Losen, Hellseherei oder Besuch bei irgendwelchen Medien. Es ist dir ein Greuel, so hat er gehört. Ja, wir wollen uns an dich wenden, wollen ganz an dich binden, wollen dem ganz absagen, wollen all dem widersagen, was der Liebe widerspricht, dem Weg mit dir. Und du wirst Heilung schenken, du wirst Gesundheit schenken, Befreiung schenken, Frieden schenken, dort, wo noch Zwietracht ist, wenn wir all das entfernen, was nicht nach deinem Willen ist. Herr, du bist der Herr und dich beten wir an, dich loben wir und dir vertrauen wir all unsere Anliegen an, unsere Krankheiten, unsere Leiden und auch die Bitten um Wohlergehen. Nur du kannst das segnen, was wir tun. Du kannst Segen legen auf unsere Häuser, so legen wir deinen Namen auf unsere Häuser, auf alles, was uns anvertraut wurde, was wir bewirtschaften. Wir legen deinen Segen und deinen Namen auf unsere Familien, deinen Namen auf unsere Pfarren, auf dieses Land. Du allein sollst herrschen, du sollst regieren. Und so wird dein Reich sichtbar wachsen. Für uns zwar nicht sichtbar, aber es wird wachsen. Es wird wachsen, das Reich Gottes unter uns Menschen, weil du der allmächtige Gott bist, weil du über Stärke verfügst. Du richtest in Milde und behandelst uns mit großer Schonung, denn die Macht steht dir zur Verfügung, wann immer du willst. Und du bist dieser menschenfreundliche Gott und willst, dass auch wir diese Menschenfreundlichkeit leben, jeden Tag neu. Schenk uns du dazu deine Kraft.

0: Herr, wir bitten dich um deinen Segen, um deinen Schutz, um deine Salbung für die Teams, um deine Führung. Lass sie wieder ganz neu deine Gegenwart verkosten, sodass sie Worte hören, die zum Leben führen. Schenk ihnen Vollmacht im Gebet, Führung, Weisung. All jenen, die kommen, Befreiung, Heilung und deinen Frieden. Und so segne euch, behüte euch. Der Herr lasse sein Angesicht über euch leuchten und sei euch gnädig. Er schenke euch sein Heil. Und so segne euch der gütige und euch liebende Gott, der Vater und der Sohn und der Heilige Geist.
1: Amen.
0: Gehet hin in Frieden.
1: Danke.

0: Ja, liebe Hörerfamilie von Radio Maria, das war der Lobpreisgottesdienst aus der Pfarrkirche Maria Landskron. Zelebrant dieser Heiligen Messe war Dechant Anton Obetnik. Musikalische Umrahmung war durch das Lobpreisteam der charismatischen Erneuerung Kärnten. Liebe Hörerfamilie, ich wünsche Ihnen einen gesegneten Abend und gebe zurück in der Studio nach Wien zur Melanie.
1: Ganz herzlichen Dank für diese Übertragung, lieber Emil, und auch dir einen gesegneten Abend. Alles Liebe.

0: Liebe Hörerfamilie von Radio Maria Österreich und Radio Maria Südtirol, ich lade Sie ein zum gemeinsamen Gebet der Vesper. Sie können die Stundenbuch-App verwenden oder das große grüne Stundenbuch, dort ab der Seite 585. Wir beten den Psalm 110, den Psalm 112 und das Kantikum nehmen wir aus dem Buch der Offenbarung, 19. Kapitel. Kurzlesung, dann der Hebräerbrief, Kapitel 12. Mit uns betet Franz Müller aus Bergkirchen. O Gott, komm mir zu Hilfe.
1: Herr, eile mir zu helfen.
0: Ehre sei dem Vater und dem Sohn und dem Heiligen Geist.
1: Wie im Anfang, so auch jetzt und alle Zeit. Und in Ewigkeit. Amen. Halleluja.
0: Dreifaltigkeit, dreieiniger Gott, du Licht voll Glut und Seligkeit. Nun, da der Sonnenball versinkt, geh du in unserem Herzen auf.
1: Dich preist am Morgen unser Lied, dich rufen wir am Abend an. Zu dir erheben sich unser Herz, an jedem Tag, den du uns schenkst.
0: Du ewiger Vater, du Gottsohn, du beide Ode im Heiliger Geist, erhöre gütig unser Flehen, allmächtige Dreifaltigkeit. Amen. Dein ist die Herrschaft am Tag deiner Macht. Ich habe dich gezeugt noch vor dem Morgenstern. Halleluja.
1: Dein ist die Herrschaft am Tag deiner Macht. Ich habe dich gezeugt noch vor dem Morgenstern. Halleluja.
0: So spricht der Herr zu meinem Herrn, setze dich mir zu Rechten. Und ich lege dir deine Feinde als Schemel unter die Füße.
1: Vom Zion streckt der Herr das Zepter deiner Macht aus. Herrsche inmitten deiner Feinde.
0: Dein ist die Herrschaft am Tag deiner Macht, wenn du erscheinst in heiligem Schmuck.
1: Ich habe dich gezeugt, noch vor dem Morgenstern, wie den Tau in der Frühe.
0: Der Herr hat geschworen und nie wird's ihn reuen. Du bist Priester auf ewig nach der Ordnung Melchisedeks.
1: Der Herr steht dir zur Seite. Er zerschmettert Könige am Tag seines Zorns.
0: Er trinkt aus dem Bach am Weg. So kann er von Neuem das Haupt erheben.
1: Ehre sei dem Vater und dem Sohn und dem Heiligen Geist.
0: Wie im Anfang, so auch jetzt und alle Zeit und in Ewigkeit. Amen.
1: Dein ist die Herrschaft am Tag deiner Macht. Ich habe dich gezeugt, noch vor dem Morgenstern. Halleluja.
0: Selig die hungern und dürsten nach der Gerechtigkeit. Sie werden gesättigt. Halleluja.
1: Selig die hungern und dürsten nach der Gerechtigkeit. Sie werden gesättigt. Halleluja.
0: Wohl dem Mann, der den Herrn fürchtet und ehrt und sich herzlich freut an seinen Geboten.
1: Seine Nachkommen werden mächtig im Land. Das Geschlecht der Redlichen wird gesegnet.
0: Wohlstand und Reichtum füllen sein Haus. Sein Heil hat Bestand für immer.
1: Den Redlichen erstrahlt im Fenster ein Licht. Der Gnädige, Barmherzige und Gerechte.
0: Wohl dem Mann, der gütig und zum Helfen bereit ist, der das Seine ordnet, wie es recht ist.
1: Niemals gerät er ins Wanken. Ewig denkt man an den Gerechten.
0: Er fürchtet sich nicht vor Verleumdung. Sein Herz ist fest, er vertraut auf den Herrn.
1: Sein Herz ist getrost. Er fürchtet sich nie, denn bald wird er herabschauen auf seine Bedränger.
0: Reichlich gibt er den Armen, sein Heil hat Bestand für immer. Er ist mächtig und hoch geehrt.
1: Voll Verdruss sieht er der Frevler, er knirscht mit den Zähnen und geht zugrunde. Zunichte werden die Wünsche der Frevler.
0: Ehre sei dem Vater und dem Sohn und dem Heiligen Geist.
1: Wie im Anfang, so auch jetzt und alle Zeit. Und in Ewigkeit. Amen. Selig, die hungern und dürsten nach der Gerechtigkeit. Sie werden gesättigt. Halleluja.
0: Preist unseren Gott, ihr seine Knechte und alle, die ihn fürchten, große und kleine. Halleluja.
1: Preist unseren Gott, ihr seine Knechte und alle, die ihn fürchten, große und kleine. Halleluja.
0: Halleluja. Das Heil und die Herrlichkeit und die Macht ist bei unserem Gott. Halleluja. Seine Urteile sind wahr und gerecht.
1: Halleluja.
0: Halleluja, preist unseren Gott all seine Knechte und alle, die ihn fürchten, große und kleine.
1: Halleluja.
0: Halleluja, denn König geworden ist der Herr, unser Gott, der Herrscher über die ganze Schöpfung.
1: Halleluja.
0: Halleluja, wir wollen uns freuen und jubeln und ihm die Ehre erweisen.
1: Halleluja.
0: Halleluja, denn gekommen ist die Hochzeit des Lammes und seine Frau hat sich bereit gemacht.
1: Halleluja.
0: Ehre sei dem Vater und dem Sohn und dem Heiligen Geist.
1: Wie im Anfang, so auch jetzt und alle Zeit und in Ewigkeit. Amen. Preist unseren Gott, ihr seine Knechte und alle, die ihn fürchten, große und kleine. Halleluja. Lesung aus dem Hebräerbrief. Ihr seid zum Berg Zion hingetreten, zur Stadt des lebendigen Gottes, dem himmlischen Jerusalem, zu Tausenden von Engeln, zu einer festlichen Versammlung, und zur Gemeinschaft der Erstgeborenen, die im Himmel verzeichnet sind, zu Gott, dem Richter aller, zu den Geistern der schon vollendeten Gerechten, zum Mittler eines neuen Bundes, Jesus, und zum Blut der Besprechung, das mächtiger ruft als das Blut des Abels.

0: Groß ist unser Herr, seine Macht ist gewaltig.
1: Groß ist unser Herr, seine Macht ist gewaltig.
0: Unermesslich ist seine Weisheit.
1: Seine Macht ist gewaltig.
0: Ehre sei dem Vater und dem Sohn und dem Heiligen Geist.
1: Groß ist unser Herr, seine Macht ist gewaltig.
0: Weil du stark bist, o Herr, richtest du in Milde und mit großer Nachsicht.
1: Weil du stark bist, o Herr, richtest du in Milde und mit großer Nachsicht.
0: Meine Seele preist die Größe des Herrn, und mein Geist jubelt über Gott, meinen Retter.
1: Denn auf die Niedrigkeit seiner Magd hat er geschaut. Siehe, von nun an preisen mich alle, selig alle Geschlechter.
0: Denn der Mächtige hat Großes an mir getan, und sein Name ist heilig.
1: Er erbarmt sich von Geschlecht zu Geschlecht, über alle, die ihn fürchten.
0: Er vollbringt mit seinem Arm machtvolle Taten. Er zerstreut, die im Herzen voll Hochmut sind.
1: Er stürzt die Mächtigen vom Thron und erhöht die Niedrigen.
0: Die Hungernden beschenkt er mit seinen Gaben und lässt die Reichen leer ausgehen.
1: Er nimmt sich seines Knechtes Israels an und denkt an sein Erbarmen,
0: das er unseren Vätern verheißen hat, Abraham und seinen Nachkommen auf ewig.
1: Ehre seinem Vater und dem Sohn und dem Heiligen Geist.
0: Wie im Anfang, so auch jetzt und alle Zeit und in Ewigkeit. Amen.
1: Weil du stark bist, o Herr, richtest du in Milde und mit großer Nachsicht.
0: Lasst uns beten zu Gott, unserem Vater, von dem alles Gute kommt. Herr, erhöre unser Gebet.
1: Herr, erhöre unser Gebet.
0: Du hast deinen Sohn gesandt, damit auf der ganzen Erde dein Name verherrlicht wird. Lass das Zeugnis der Kirche zu allen Menschen dringen.
1: Herr, erhöre unser Gebet.
0: Du lehrst deine Gemeinde durch dein Wort. Forme ihr Leben nach deiner Weisung.
1: Herr, erhöre unser Gebet.
0: Du liebst den Frieden und die Gerechtigkeit. Öffne den unterdrückten Völkern den Weg zur Freiheit.
1: Herr, erhöre unser Gebet.
0: Du richtest die Gebeugten auf, schenke den Kranken Gesundheit und beschütze die Heimatlosen.
1: Herr, erhöre unser Gebet.
0: Gedenke der Verstorbenen, die in deinem Frieden entschlafen sind. Lass sie durch Christus auferstehen.

0: die du in deinen Dienst gerufen hast. Mach uns stark im Glauben, in der Hoffnung und in der Liebe, damit wir immer wachsam sind und auf dem Weg deiner Gebote bleiben. Darum bitten wir durch Jesus Christus, deinen Sohn, unseren Herrn und Gott, der in der Einheit des Heiligen Geistes mit dir lebt und herrscht in alle Ewigkeit. Der Herr segne uns, er bewahre uns vor Unheil und führe uns zum ewigen Leben.
1: Amen.

0: Der Engel des Herrn brachte Maria die Botschaft.
1: Und sie empfing vom Heiligen Geist.
0: Gegrüßet seist du, Maria, voll der Gnade, der Herr ist mit dir. Du bist gebenedeit unter den Frauen, und gebenedeit ist die Frucht deines Leibes, Jesus.
1: Heilige Maria, Mutter Gottes, bitte für uns Sünder, jetzt und in der Stunde unseres Todes. Amen.
0: Maria sprach, siehe, ich bin die Magd des Herrn.
1: Mir geschehe nach deinem Wort.
0: Gegrüßet seist du, Maria, voll der Gnade, der Herr ist mit dir. Du bist gebenedeit unter den Frauen, und gebenedeit ist die Frucht deines Leibes, Jesus.
1: Heilige Maria, Mutter Gottes, bitte für uns Sünder, jetzt und in der Stunde unseres Todes. Amen.
0: Und das Wort ist Fleisch geworden.
1: Und hat unter uns gewohnt.
0: Gegrüßet seist du, Maria, voll der Gnade, der Herr ist mit dir. Du bist gebenedeit unter den Frauen, und gebenedeit ist die Frucht deines Leibes, Jesus.
1: Heilige Maria, Mutter Gottes, bitte für uns Sünder, jetzt und in der Stunde unseres Todes. Amen.
0: Bitte für uns, heilige Gottesmutter.
1: Auf dass wir würdig werden der Verheißungen Christi.
0: Lasset uns beten. Allmächtiger Gott, gieße deine Gnade in unsere Herzen ein. Durch die Botschaft des Engels haben wir die Menschwerdung Christi, deines Sohnes, erkannt. Lass uns durch sein Leiden und Kreuz zur Herrlichkeit der Auferstehung gelangen. Darum bitten wir durch Christus, unseren Herrn.
1: Amen.
0: Herr, gib allen Verstorbenen die ewige Ruhe.
1: Und das ewige Licht leuchte ihnen.
0: Herr, lass sie ruhen in Frieden.
1: Amen.

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19.30 Uhr Kalenderblatt, die Heiligen des Tages. 19.45 Uhr das Abendgebet in der Hörerfamilie. Lebensbilder. Rückblick auf das Jugendtreffen Kremsmünster. Sagt den Verzagten, habt Mut, fürchtet euch nicht. Seht, hier ist euer Gott. 21.40 Uhr, wir beten gemeinsam die Komplett mit Pfarrer Philipp Faschinger. 22 Uhr, auf Fels gebaut, das apostolische Schreiben Familiares Consortio von Papst Johannes Paul II. Über die Aufgaben der christlichen Familie in der Welt von heute. Ich wünsche Ihnen viel Freude an dem Programm von Radio Maria.

Hallo liebe Kinder, schön, dass ihr wieder dabei seid. Ich bin die Antonia und ihr werdet heute das Hörspiel von unseren lieben Freunden Lotte und Luis und der Besuch im Zoo. Mal schauen, was uns da erwartet. Es ist der erste Teil und es ist geschrieben von Kirsten Brunjes und erschienen im Bibelesebund.

0: Lotta und Luis und der Besuch im Zoo. Eine Geschichte von Kirsten Brünjes, gelesen von Philipp Scheppmann. Luis ist hellwach. Er schaut auf seinen Wecker. 5:30. Viel zu früh. Er wälzt sich von einer Seite auf die andere und versucht wieder einzuschlafen. Doch das klappt nicht. Leise schaltet er die kleine Lampe an und nimmt das Tierlexikon von seinem Nachttisch. Heute fahren sie mit der Klasse in den Zoo. Luis freut sich schon seit Tagen darauf. Er blättert im Tierlexikon und findet schnell die Seite seiner neuen Lieblingstiere, den Giraffen. Vor ein paar Wochen hat Luis mit Lotta und seinen Eltern einen Tierfilm im Fernsehen angeschaut. Es hat ihn sehr beeindruckt zu sehen, wie eine Giraffenmutter ein einzelnes Löwenmännchen so heftig vor den Kopf getreten hat, dass der König der Tiere bewusstlos im Gras lag. Bis dahin hatte Luis Giraffen nicht besonders beachtet. Aber inzwischen weiß er ziemlich viel über diese außergewöhnlichen Tiere. Luis blättert eine Seite weiter. Staunend betrachtet er den langen Hals. Bis zu 2 Meter lang kann dieser werden und hat doch genauso viele Halswirbel wie Luis, nämlich 7. Und die blaue Zunge ist 1/2 Meter lang und so hart, dass nicht einmal Dornen sie verletzen können. Luis streicht mit einem Finger über das gescheckte Muster der Giraffe auf dem Bild. Jede Giraffe sieht anders aus. Das ist wie bei dem Fingerabdruck eines Menschen. Jeder ist einzigartig. So gerne würde Luis einmal eine echte Giraffe berühren. In Afrika leben sie frei in der Wildnis. Da will ich mal hin, wenn ich groß bin, überlegt er gerade, als er den Wecker von Mama und Papa klingeln hört. Endlich kann Luis aufstehen. Etwas später bringt Mama die Zwillinge zum Bahnhof und verabschiedet sich. Nun kann das Abenteuer Zoo für die Kinder beginnen. Am Bahnhof herrscht bereits ein lautes Durcheinander. Manche Kinder verabschieden sich von ihren Eltern. Andere stehen in kleinen Gruppen zusammen, reden und lachen. Frau Meier-Schön steht mit einem Handy am Ohr und einem Stoffbeutel in der Hand ein wenig abseits.
1: »Die sieht aber genervt aus«, flüstert Lotta ihren Freundinnen zu. »Und dabei sind wir noch nicht mal losgefahren.« »Vielleicht ist das ja das Problem«, meint Sophie. »Der Zug kommt nicht und wir müssen zurück zur Schule.«
2: »Was?«
0: Eileen bekommt einen Schreck.
2: »Meine Mama ist zur Arbeit, die kann mich jetzt nicht zur Schule bringen.«
0: Doch bevor die Kinder weitere Vermutungen anstellen können, kommt Frau Meier schön auf die Kinder zu und hebt die Hand. Laut spricht sie,
2: »Nun kommt bitte mal alle her und seid leise.
0: Also, unser Zug fährt in 15 Minuten und ich möchte vorher noch ein paar Dinge mit euch besprechen. Zuerst einmal möchte ich euch Herrn Becker vorstellen. Er macht seit Montag ein Praktikum an unserer Schule und wird uns heute begleiten.« Herr Becker winkt den Kindern zu. Und Frau Meier-Schön erklärt weiter.
2: »Wir haben ein Zugabteil für unsere Klasse reserviert. Innerhalb des Abteils dürft ihr die Plätze tauschen, den Wagen aber auf keinen Fall verlassen. Auf eure Rucksäcke passt ihr bitte alle selbst auf. Ich sage euch früh genug Bescheid, wann wir aussteigen müssen. Jeder von euch bekommt jetzt eine rote Kappe. Die setzt ihr den ganzen Tag auf, damit ich euch leichter finden kann. So, stellt euch bitte dort bei Herrn Becker auf.«
0: Sophie ist nicht so begeistert.
2: »Rot steht mir überhaupt nicht.«
1: »Abdul fehlt.«
0: Luis hebt seine Hand.
2: »Ich weiß, Luis, seine Mutter hat mich gerade angerufen. Sie haben verschlafen und versuchen rechtzeitig hier zu sein«, erklärt die Lehrerin.
0: Die Kinder stellen sich zu zweit in einer Reihe auf und Herr Becker verteilt die Kappen. Kurz darauf fährt der Zug ein. Luis schaut sich immer wieder zum Parkplatz um. Wird Abdul rechtzeitig hier sein? Die Schulklasse steigt ein.
1: »Hey Josh, halt mir einen Platz frei, ja?«
0: Luis lässt die anderen vor und wartet auf Abdul. Joshua nickt und steigt auch ein. Als niemand mehr am Bahnsteig steht, muss auch Luis einsteigen. Doch sein Blick bleibt durch die offene Tür auf den Parkplatz gerichtet.
2: Plötzlich biegt ein schwarzes Auto viel zu schnell um die Kurve auf den Parkplatz und fährt mit hoher Geschwindigkeit so nah wie möglich an das Gleis heran. Noch bevor das Auto hält, fliegt die Tür auf, Abdul springt aus dem Auto und rennt auf den Zug zu. Die Lautsprecheransage ertönt: Auf Gleis 4 zurücktreten bitte, Türen schließen, der Zug fährt ab.
1: Luis steht wie gebannt an der Zugtür. Er hört ein Zischen und die Tür gleitet langsam zu. Schnell hält Luis seinen Rucksack dazwischen. Das hat Papa mal im Bus im Urlaub gemacht und Luis hofft sehr, dass sein Rucksack nicht zerquetscht wird. Die Tür gleitet wieder auf. Im gleichen Moment springt Abdul hinein. Die Tür schließt erneut und der Zug setzt sich in Bewegung.
3: Alter, das war knapp!
2: Abdul lässt sich völlig außer Atem auf den Boden fallen.
3: Du hast mein Leben gerettet, Bruder.
2: Abdul streckt Luis seine Hand entgegen. Luis schlägt erleichtert ein.
3: Ich denke nicht, dass du gestorben wärst, aber du hättest einen echt coolen Tag verpasst.
2: Luis grinst. Abdul rappelt sich hoch, klopft den Dreck von seiner Hose und lacht.
3: Was hast du denn für ein albernes Käppi auf?
2: Warte mal ab, so eins bekommst du auch noch.
1: Luis ist froh, dass sein Freund mit dabei ist und drückt die Tür zum Zugabteil auf.
2: Die Kinder aus der Klasse haben Abduls Ankunft durch das Fenster verfolgt und jubeln ihm nun zu. Abdul verbeugt sich wie ein Star.
1: Lotta verdreht die Augen. So ein Angeber. Dann winkt sie ihrem Bruder zu. Sie hat mit Joshua eine Tischgruppe freigehalten. Obwohl hier nur Platz für 4 Erwachsene ist, haben die Kinder zu 6 daran Platz.
3: Was war denn los bei dir? Will Joshua wissen.
4: Hab verpennt. Dafür habe ich jetzt einen Mega-Stunt hingelegt.
2: Abdul streicht sich die Haare zurück.
3: Und deine Mutter bekommt ein Mega-Ticket für zu schnelles Fahren, wenn ihr so gerast seid wie auf dem Parkplatz.
2: Sophie schüttelt verständnislos den Kopf.
3: Sind wir?
2: Abdul zwinkert in die Runde.
3: Das war wie bei der Formel 1.
4: Und jetzt eiern wir mit so einer Bimmelbahn hier rum.
3: Dafür sind wir zusammen und können Pläne für den Zoo machen. Ich will auf jeden Fall zum Giraffengehege,
2: wechselt Luis das Thema.
1: Abdul lacht lautlos.
3: Giraffen? Meinst du die Tiere mit den Stelzenbeinen und dem viel zu langen Hals? Die sind doch voll Comedy. Die kannst du doch nicht ernst nehmen.
2: Luis ist verunsichert. Es ärgert ihn, dass Abdul sich über sein Lieblingstier lustig macht.
3: Die Giraffe ist das größte Säugetier und kann bis zu 6 Meter hoch werden. Mit einem Tritt kann sie sogar einen Löwen töten. Kein Säugetier hat eine so lange Zunge, nämlich einen halben Meter. Durch den langen Hals kann sie schon von weitem Feinde und Bedrohungen erkennen.
2: Luis versucht, sein Lieblingstier zu verteidigen.
1: Abdul nickt.
3: Und jetzt hast du einen Tierlexikon verschluckt. Übrigens, verschluckt ist ein gutes Stichwort. Hat jemand was zu essen für mich? Ich hab nicht gefrühstückt bei der Hetze.
2: Doch obwohl alle ein Picknick dabei haben, bewegt sich niemand, um seinen Rucksack zu holen. Die Kinder schauen Luis und Abdul an. Abdul kratzt sich am Kopf.
3: Hallo? Hört mich hier jemand? Vielleicht solltest du dich mal hören. Luis hat auf dich gewartet und jetzt beleidigst du die Giraffen, obwohl du weißt, dass Luis die voll gut findet. Und dann willst du auch noch unser Pausenbrot. Das ist überhaupt nicht nett.
2: Lotta ist wütend über Abduls Verhalten.
1: Abdul hebt abwehrend die Hand.
3: Okay, okay, war doof. Sorry, Luis. Giraffen sind toll. Kann ich jetzt was zu essen haben?
2: Er setzt ein freundliches Gesicht auf.
3: Meinst du das auch ernst?
2: Sophie ist skeptisch, holt aber dennoch ihren Rucksack zwischen ihren Füßen hervor.
3: Mega ernst! Luis hat die Tür mit seinem Rucksack aufgehalten. Sein Frühstück ist zwar jetzt Matsche, aber ich bin hier. Und Luis ist echt cool. Und wenn der Giraffen mag, dann sind die auch cool,
2: beschwichtigt Abdul.
3: Na gut, dann glaube ich dir das mal.
1: Sophie reicht Abdul ein Sandwich.
2: Vom Bahnhof ist es nur ein kurzer Fußweg bis zum Zoo. Fröhlich quatschend erreicht die Klasse den Haupteingang. Gemeinsam drängeln sich die Kinder durch den Eingang und versammeln sich dort vor dem großen Zooplan. Frau Meier-Schön bringt die Klasse zur Ruhe.
4: Die Bahnfahrt hat ja prima geklappt. Ich würde mich freuen, wenn ihr euch hier im Zoo auch so gut benehmt. Dafür vereinbaren wir 3 Regeln. Erstens, wir sind leise und nehmen damit Rücksicht auf die Tiere und andere Besucher. Zweitens, wir lassen keinen Müll liegen. Entweder kommt er in einen Mülleimer oder in den Rucksack. Die 3. Regel gilt, wenn jemand verloren geht, was ich nicht hoffe. Wenn ihr merkt, dass ihr die Gruppe nicht mehr sehen könnt, bleibt ihr da stehen, wo ihr verloren gegangen seid. Der Weg in diesem Zoo führt uns in eine Richtung durch die verschiedenen Tierwelten. Am Ende einer jeden Welt zählen wir alle Kinder durch. Spätestens dann wird uns auffallen, wenn ein Kind fehlt. Unser Praktikant, Herr Becker, wird zurückgehen und es suchen. Alles klar? Und nun hat Herr Becker noch eine Aufgabe für euch.
2: Lotta schaut Herrn Becker neugierig an. Er ist sehr groß und hat ganz lange Arme, die er beim Reden hin und her schaukelt.
5: Ich bin für 3 Wochen an eurer Schule und werde die nächsten Tage auch in eurer Klasse sein. Heute sollt ihr im Zoo etwas beobachten. Ich mag gerne Marvel-Filme. Und so ein Marvel-Held hat eine spezielle Fähigkeit und dafür eine Spezialausrüstung. Superman kann fliegen und hat einen Umhang. Spider-Man kann Wände rauflaufen und klebt dabei irgendwie an den Wänden fest. Hulk ist super stark, das sieht man an seinen Muskeln. Viele Tiere, die wir heute sehen, haben auch eine Spezialausrüstung. Diese Ausrüstung hilft ihnen, ihr Leben in dem jeweiligen Lebensraum gut zu meistern. Ein Gecko zum Beispiel kann seinen Schwanz abwerfen, wenn ein Feind ihn daran festhält. So wird er nicht gefressen. Der Schwanz wächst später wieder nach. Hat jeder verstanden, was ich mit der Spezialausrüstung meine?
2: Herr Becker schaut fragend in die Runde. Die Kinder nicken.
5: Ich habe 24 Zootiere ausgesucht. Jeder von euch bekommt gleich ein Tier zugeordnet.
2: Das schaut ihr euch besonders gut an, wenn wir daran vorbeikommen. Und ihr versucht, die Spezialausrüstung eures Tieres herauszufinden.
5: Als 2. Aufgabe sollt ihr dann in der kommenden Woche ein Plakat zu eurem Tier gestalten. So, nun stellt euch kurz auf und ich verteile die Zettel mit den Tiernamen an euch. Das geht schneller.
2: Abdul meldet sich und beginnt sofort zu reden.
4: Das mit der Spezialausrüstung finde ich cool, aber der Luis muss die Giraffe haben. Der ist Spezialist für Giraffen und der hat mir vorhin die Tür aufgehalten, sonst wäre ich gar nicht mit. Das muss belohnt werden.
2: Herr Becker schmunzelt.
5: Na, wenn das so ist. Hier, Luis, hast du den Zettel für die Giraffe.
2: Luis freut sich, dass Abdul sich für ihn eingesetzt hat und Herr Becker das erlaubt. Damit ist die Beleidigung im Zug vergessen.
6: Lotta bekommt den Kaiserpinguin. Mit diesem Tier hat sie sich noch nie beschäftigt. Aber da ihr Lieblingstier, ein Pferd, in diesem Zoo nicht vorkommt, wird sie schon irgendetwas über den Pinguin herausfinden.
2: Frau Meier-Schön hebt die Hand, bis es ruhig ist.
4: Ich möchte euch noch einen Gedanken aus der Bibel mit auf den Weg durch den Zoo geben. Am Anfang der Bibel steht, dass Gott die ganze Welt erschaffen hat. Er hat unterschiedlichste Land-, Luft- und Wassertiere geschaffen. Und hinterher hat er immer gesagt, dass es gut war, was er gemacht hat. Gott ist jedes Tier gut gelungen. Jedes Tier hat eine Spezialausrüstung. Als Gott den Menschen geschaffen hat, da hat er sogar gesagt, der ist sehr gut, der ist mein Ebenbild. Das bedeutet, mir sehr ähnlich. Was meint ihr, könnte die Spezialausrüstung der Menschen sein?
7: Dass man auch was Tolles schaffen kann, überlegt Sophie. Autos und Häuser und so, das ist doch auch gut.
8: Dass man nett zu Gott ist, meint Eileen.
9: Dass man sich für seine Spezialausrüstung bedankt, findet Lotta.
10: Man kann mit Gott ja mal über seine Spezialausrüstung reden. Vielleicht kann man sich da auch was Cooles wünschen,
2: ist Abduls Idee.
11: Dass man die Ausrüstung dann nutzt, um Menschen zu retten, so wie die Superhelden. Luis hat zwar noch nie einen Marvel-Film gesehen, aber Abdul. Und der hat schon viel davon erzählt.
12: Das sind alles sehr gute Antworten, lobt Frau Meier schön. Wie Herr Becker bereits gesagt hat, die Spezialausrüstung hilft den Tieren im Alltag zu bestehen. Ich sehe unsere Spezialausrüstung besonders darin, dass wir mit Gott eine Beziehung eingehen können und mit ihm reden können. Er freut sich über unser Gebet und hilft uns gerne in unserem Leben. Wir können Gott um alles bitten und für alles danken. Seine Antwort auf unsere Gebete sieht manchmal allerdings ganz anders aus, als wir es uns wünschen oder vorstellen können. Und noch etwas fällt mir bei dem Stichwort Superhelden ein. Bestimmt habt ihr auch schon festgestellt, dass uns nicht immer alles so gelingt, wie es das bei den Superhelden tut. Wir sind nicht immer gut drauf oder verhalten uns super.
11: Abdul guckt nachdenklich zu Luis.
12: Ja, das ist echt so. Vorhin im Zug war ich nicht nett zu Luis. Dabei wollte ich das gar nicht. Und wie kriegt man das mit der Spezialausrüstung dann hin? Wir Menschen können bewusst eine Entscheidung für oder gegen Gott treffen. Das ist etwas Besonderes, erklärt Frau Meier schön. In der Bibel steht zum Beispiel, dass wir unsere Nächsten freundlich behandeln sollen und dass Jesus uns liebt, auch wenn wir mal gar keine Superhelden sind. Jesus ist für unsere Sünden gestorben und lebendig geworden. Wenn wir das glauben, sind wir wieder mit Gott verbunden. Und Gott kann alles, mehr als jeder Superheld mit super Spezialausrüstung.
11: Frau Meier schön lächelt in die Runde.
12: So, ihr Helden, dann starten wir jetzt unsere Entdeckungsreise und beginnen in der Alaska-Welt. Dort werden wir Tieren begegnen, die besonders gut für Kälte ausgestattet sind. Los geht's!
11: Luis wirft noch schnell einen Blick auf den Plan. Mensch, ist der Zoo riesig! Sie gehen links herum durch den Zoo, zuerst durch die Alaska-Welt, dann durch die Asien-Welt und zum Schluss durch die Afrika-Welt. Hoffentlich reicht die Zeit, damit er noch bis zu den Giraffen kommt.
13: Kennst du schon diese Geschichte aus der Bibel? Jesus bringt seinen Jüngern das Beten bei. Jesus betete an einem Ort. Als er fertig war, bat ihn einer seiner Jünger: Herr, bring uns das Beten bei. Auch Johannes hat es seinen Jüngern beigebracht. Jesus erklärte ihnen: Wenn ihr betet, dann sprecht diese Worte: Vater, dein Name soll geheiligt werden. Dein Reich soll kommen. Gib uns jeden Tag so viel Brot, wie wir für den Tag brauchen. Und vergib uns unsere Schuld, denn auch wir selbst vergeben jedem, der uns gegenüber schuldig geworden ist. Und bring uns nicht in Versuchung. Weiter sagte Jesus zu ihnen: Stellt euch vor, einer von euch geht um Mitternacht zu einem Freund und sagt: Leih mir bitte drei Brote, ich habe Besuch von einem Freund bekommen, er ist gerade auf einer Reise, ich habe nichts zu essen für ihn. Wird der Freund drinnen dann etwa antworten: Stör mich nicht, die Haustür ist schon abgeschlossen, meine Kinder liegen bei mir im Bett, ich kann jetzt nicht aufstehen und dir etwas geben? Ich sage euch, wenn er schon nicht aus Freundschaft aufsteht und seinem Freund gibt, was er braucht, so wird er es doch tun, weil sein Freund ihn so dringend darum bittet. Deshalb sage ich euch, wenn ihr bittet, dann bekommt ihr. Wenn ihr sucht, dann findet ihr. Wenn ihr anklopft, dann wird euch die Tür aufgemacht. Denn wer bittet, der bekommt. Wer sucht, der findet. Und wer anklopft, dem wird die Tür aufgemacht. Welcher Vater unter euch gibt seinem Sohn eine Schlange, wenn er um einen Fisch bittet? Oder einen Skorpion, wenn er um ein Ei bittet? Ihr Menschen seid böse. Trotzdem gebt ihr euren Kindern gute Dinge. Wie viel mehr wird der Vater im Himmel den Menschen den Heiligen Geist geben, wenn sie ihn darum bitten?

So, das war das Hörspiel Lotta und Luis und der Besuch im Zoo. Ja, das wurde geschrieben von Kirsten Brünjes und ist erschienen im Bibel-Lesebund. Ja, wenn du noch mehr hören möchtest von Lotta und Luis und noch viel mehr Geschichten und tolle Erlebnisse von ihnen erfahren möchtest, dann kannst du gerne auch auf der Website vom Bibellesebund vorbeischauen. Jetzt werden wir abschließend noch ein Gebet beten. Im Namen des Vaters und des Sohnes und des Heiligen Geistes. Amen. Danken will ich dir, guter Gott, denn deine Liebe trägt mich auf meinem Weg. Ich weiß sicher, du bist für mich da. Bitten will ich dich, guter Gott, behüte alle Menschen auf deiner großen Erde, besonders heute auch die Kinder, die eingeschaltet haben. Ich bin sicher, in dir ist Frieden und Freude. Amen. Alles Gute, liebe Kinder. Baba.

Heute am 19. Juli gedenkt die Kirche des heiligen Bernulf, des seligen Poppo. Er war Bischof von Schleswig und Jütland und starb um 1029. Wir gedenken der heiligen Justa und Rufina. Beide waren Märtyrerinnen und verstarben im Jahr 30. Der heiligen Makrina der Jüngeren, sie war Schwester von Basilius dem Großen und Gregor von Nyssa und verstarb 379 bzw. 380.

Hören wir mehr über die Heilige Justa und Rufina. Justa und Rufina von Sevilla waren Märtyrerinnen, die im 3. Jahrhundert in Spanien geboren wurden und noch im selben Jahrhundert in Sevilla starben. Sie sind die Patroninnen der Städte Sevilla und Burgos sowie der Töpfer. Ihre Lebensgeschichte beruht ausschließlich auf Legenden. Darin wird erzählt, dass sie die Töchter eines Töpfers in Sevilla waren und die Waren ihres Vaters zum Kauf anboten. Während einer heidnischen Prozession durch Sevilla bekannten sich die beiden jungen Frauen öffentlich zum Christentum und zertrümmerten ein Götzenbild. Daraufhin wurden sie festgenommen und gefoltert. Es heißt, dass Justa im Kerker gestorben und Rufina erwürgt worden sei. Über der Stätte des Martyriums ließ der spanische König Ferdinand III. Eine Kirche und ein Kloster errichten. Zahlreiche berühmte Künstler haben Justa und Rufina dargestellt. Vom spanischen Maler Murillo stammt ein bekanntes Gemälde, das die Märtyrerinnen mit Palmzweigen vor dem maurischen Turm der Kathedrale von Sevilla darstellt. Ein weiteres seiner Bilder befindet sich in der Kathedrale von Sevilla. Auch Goya und Zurbarán haben die beiden heiligen Schwestern gemalt. Als Attribute haben die Märtyrerinnen neben den Palmzweigen fast immer irdene Gefäße bei sich.

Hören wir nun aus dem Leben der heiligen Makrina. Makrina zählt zu den großen Theologinnen der Antike und stand am Beginn des Klosterwesens im 4. Jahrhundert. Neben Makrina wurden weitere drei Mitglieder ihrer Familie aus drei Generationen später als Heilige verehrt. Makrina wurde um 327 in Caesarea geboren und war die Tochter von Basilius dem Älteren und ihrer Mutter Emilia. Auch war sie die ältere Schwester von Basilius dem Großen, Gregor von Nyssa und Petrus von Sebaste. Schon als junges Mädchen erhielt sie eine ausgezeichnete Ausbildung in Philosophie und den damaligen Naturwissenschaften. Den christlich-theologischen Unterricht übernahm ihre Großmutter. Als Makrina 14 Jahre alt war, versprach sie ihr Vater einem jungen Anwalt zur Frau. Nach dem Tod ihres Verlobten beschloss Makrina, sich dem Dienst des ewigen Lebens zu widmen und als Jungfrau nach christlicher Vollkommenheit zu streben. Nach dem frühen Tod ihres Vaters blieb sie bei der Mutter, verwaltete die Familiengüter und kümmerte sich um ihre jüngeren Geschwister. Großen Einfluss übte sie auf die religiöse Ausbildung ihrer jüngeren Brüder aus, vor allem auf Petrus, dem späteren Bischof von Sebaste. Gemeinsam mit Gregor und Basilius, ihren anderen Brüdern, studierte Makrina die Schriften der christlichen Überlieferung und wurde darin die erste Lehrmeisterin für die späteren großen Theologen, die gemeinsam mit ihrem Freund Gregor von Nazianz als die Kappadokier berühmt wurden. Später gründete Makrina gemeinsam mit ihrer Mutter und ihren früheren Sklavinnen eine klosterähnliche Gemeinschaft auf ihrem Besitz bei Annesis nahe Nyxa am Fluss Jesil-Irmak. Damit inspirierte sie auch ihren Bruder Basilius, der nach ihrem Vorbild in der Nähe ein eigenes Kloster gründete und eine Klosterregel für Mönche erstellte, die bis heute in der orthodoxen Kirche gilt und wiederum dem heiligen Benedikt von Nursia zum Vorbild wurde. In Annesis führten sie und ihre Gemeinschaft ein Leben im Schweigen und im Gebet. Dazu kam eine strenge Askese und eine eifrige Meditation über die Wahrheiten des Christentums. Nicht nur Makrinas Brüder, sondern auch Gregor von Nazianz und Eustathius von Sebaste waren mit diesem frommen Kreis verbunden und wurden dort angeregt, nach Fortschritten in Richtung christlicher Vollkommenheit zu streben. Nach dem Tod ihrer Mutter, Emilia, wurde Makrina die Leiterin der Gemeinschaft. Auf seiner Rückkehr von einer Synode in Antiochien gegen Ende des Jahres 379 besuchte Gregor von Nyssa seine tief verehrte Schwester und fand sie schwer krank. Das fromme Gespräch über ihre Zukunft und ihre Begegnung im Himmel wurde im Dialog mit dem Titel »Über die Seele und die Auferstehung« überliefert. Ihr Bruder Gregor verfasste die Lebensgeschichte seiner Schwester Makrina. Er bezeichnete sie in einem seiner Dialoge als seine Lehrmeisterin und rühmt: »So großartig war Makrinas Lebensordnung und die Höhe ihrer Philosophie und so erhaben ihr Wandel bei Tag und bei Nacht, dass es mit Worten nicht zu sagen ist.«

Der Überlieferung zufolge wurde Harald Blatant im Jahr 960 auf dem Popostein durch Poppo getauft. Dies ist eine aus großen Steinen errichtete Grabkammer und Tingstätte aus der Jungsteinzeit beim heutigen Helligbeck, einem Ortsteil von Sivastedt. Der Legende nach hatte ihn Poppo von der Macht des Christentums überzeugt, indem er mit bloßen Händen glühendes Eisen trug. Eine andere Legende erzählt, dass der Teufel einen riesigen Stein nach Poppo geworfen habe. Doch sei der Stein über ihn hinweggeflogen und in die Stücke zersprungen, die heute noch zu sehen sind. Poppo wurde 1010 Bischof von Schleswig, wahrscheinlich mit Sitz in der Wikingersiedlung Haithabu, wo sich heute ein Freilichtmuseum befindet. Die Siedlung wurde 1066 völlig zerstört. Bischof Poppo hatte das Amt bis um 1015 inne, wirkte als Glaubensbote in Dänemark und verlegte möglicherweise später den Bischofssitz nach Jütland. Bestattet wurde Poppo im Dom in Bremen.

zum Schluss noch einige Worte zum heiligen Bernulf. Bernulf ist althochdeutsch und bedeutet stark wie Bär und Wolf. Der heilige Bernulf wurde von Kaiser Konrad II. Im Jahr 1027 zum Bischof von Utrecht ernannt. Er wurde ein tüchtiger und frommer Bischof, der sich für die Reform der Kirche einsetzte. Nach seinem Tod am 19. Juli 1054 wurde er in der von ihm erbauten Peterskirche in Utrecht bestattet. Die Legende erzählt, dass Bernulf Pfarrer in Osterbeek bei Arnhem war, als Gisela, die Frau von Kaiser Konrad, in Zurückgezogenheit einen Sohn gebar. Als der Ortspfarrer dem Kaiser diese frohe Nachricht überbrachte, verlieh er ihm spontan die Bischofswürde von Utrecht. Der heilige Bernulf ist Patron der niederländischen Bernulf-Gilde für christliche Kunst, der unfruchtbaren Ehefrauen und der kranken Kinder.

Soweit die Heiligen des heutigen Tages. Im Namen von Radio Maria wünsche ich allen, die heute ihren Namenstag oder einen anderen Festtag feiern, alles Gute und gottesreichen Segen. Mögen Ihnen die Tagesheiligen Justa und Rufina, Makrina, der selige Poppo von Schlesien und der heilige Bernulf Fürsprecher sein.

Radio Maria Österreich, wir beten nun das Abendgebet in der Hörerfamilie. Sie finden die Texte in unserem Gebetsbüchlein Der Himmel in dir, ab der Seite 60. Im Namen des Vaters und des Sohnes und des Heiligen Geistes. Amen. Legen wir diesen Tag zurück in die Hände Gottes. Vater unser im Himmel, geheiligt werde dein Name. Dein Reich komme, dein Wille geschehe, wie im Himmel so auf Erden. Unser tägliches Brot gib uns heute und vergib uns unsere Schuld, wie auch wir vergeben unseren Schuldigern. Und führe uns nicht in Versuchung, sondern erlöse uns von dem Bösen. Amen.

Schauen wir zurück auf den heutigen Tag. Nehmen wir uns einige Augenblicke Zeit, um uns an das heute Erlebte zu erinnern. Wir wollen aufmerksam und dankbar wahrnehmen, was uns heute beschäftigt hat, wem wir begegnet sind, was uns Freude oder Kummer bereitet hat.

Gott, du bist da. In deiner Gegenwart kommt mein Herz zur Ruhe. Ich komme zu dir, so wie ich bin. Öffne meine Augen für die Wunder deiner Liebe. Schenke mir den Heiligen Geist, um deine Gegenwart in den Begegnungen und Ereignissen des heutigen Tages zu erkennen.

Dreifaltigkeit, dreieiniger Gott, du Licht voll Glut und Seligkeit. Nun, da der Sonnenball versinkt, geht du in unserem Herzen auf. Dich preist am Morgen unser Lied, dich rufen wir am Abend an. Zu dir erhebt sich unser Herz, an jedem Tag, den du uns schenkst. Du ewiger Vater, du Gottes Sohn, du beider Ode im Heiliger Geist, erhöre gütig unser Flehen, allmächtige Dreifaltigkeit. Amen.

Herr, erbarme dich. Christus, erbarme dich. Herr, erbarme dich. Christus, höre uns. Christus, erhöre uns. Gott Vater im Himmel, erbarme dich unser. Gott Sohn, Erlöser der Welt, erbarme dich unser. Gott Heiliger Geist, erbarme dich unser. Heiliger, dreifaltiger Gott, erbarme dich unser. Jesus, Sohn des lebendigen Gottes, erbarme dich unser. Jesus, Bild des Vaters, erbarme dich unser. Jesus, Sohn der Jungfrau Maria, erbarme dich unser. Jesus, Strahl des ewigen Lichtes, erbarme dich unser. Jesus, Gott und Mensch, erbarme dich unser. Jesus, Verkünder des Reiches Gottes, erbarme dich unser. Du gehorsamer Jesus, erbarme dich unser. Du geduldiger Jesus, erbarme dich unser. Du eifernder Jesus, erbarme dich unser. Du mutiger Jesus, erbarme dich unser. Du liebender Jesus, erbarme dich unser. Jesus, sei uns gnädig. Herr, befreie uns. Sei uns barmherzig. Herr, befreie uns. Von allem Bösen, Herr, befreie uns. Von Schuld und Sünde, Herr, befreie uns. Von den Angriffen des Teufels, Herr, befreie uns. Von der Versuchung, deinen Weg zu verlassen, Herr, befreie uns. Vom ewigen Tode, Herr, befreie uns. Durch deine Geburt und dein Leben, Herr, befreie uns. Durch deine Botschaft, Herr, befreie uns. Durch dein Gebot der Liebe, Herr, befreie uns. Durch deine Macht zu vergeben, Herr, befreie uns. Durch deine Kraft zu heilen, Herr, befreie uns. Durch dein Kreuz und Leiden, Herr, befreie uns. Durch deine Verlassenheit, Herr, befreie uns. Durch deinen Tod am Kreuze, Herr, befreie uns. Durch deinen Abstieg in das Reich des Todes, Herr, befreie uns. Durch deine Auferstehung und Himmelfahrt, Herr, befreie uns. Durch den Trost des Heiligen Geistes, Herr, befreie uns. Durch deine Gegenwart, Herr, befreie uns. Durch deine Wiederkunft, Herr, befreie uns. Lamm Gottes, du nimmst hinweg die Sünden der Welt. Verschone uns, o Herr. Lamm Gottes, du nimmst hinweg die Sünden der Welt. Erhöre uns, o Herr. Lamm Gottes, du nimmst hinweg die Sünden der Welt. Erbarme dich unser, o Herr. Lasset uns beten. Herr Jesus Christus, wir bitten dich. Erhalte in uns den Glauben, dass deine Worte sich an uns erfüllen. Gib uns das Feuer deiner Liebe, so dass wir

0: Mit allen Kindern, die jetzt noch auf sind, beten wir.
1: Herr Jesus Christus, Sohn des Vaters, sende jetzt deinen Geist über die Erde. Lass den Heiligen Geist wohnen in den Herzen aller Völker, damit sie bewahrt bleiben mögen vor Verfall, Unheil und Krieg. Möge die Frau aller Völker, die selige Jungfrau Maria, unsere Fürsprecherin sein. Amen.

Bleibe bei uns, Herr, denn es will Abend werden und der Tag hat sich geneigt. Bleibe bei uns und bei deiner ganzen Kirche. Bleibe bei uns am Abend des Tages, am Abend des Lebens, am Abend der Welt. Bleibe bei uns mit deiner Gnade und Güte, mit deinem heiligen Wort und Sakrament, mit deinem Trost und Segen. Bleibe bei uns, wenn über uns kommt die Nacht der Trübsal und Angst, die Nacht des Zweifels und der Anfechtung, die Nacht des bitteren Todes. Bleibe bei uns und bei allen deinen Gläubigen in Zeit und Ewigkeit. Heiliger Josef, Nährvater Jesu Christi und wahrer Bräutigam der seligsten Jungfrau Maria, bitte für uns und für die Sterbenden dieser Nacht. Der Herr segne uns, er bewahre uns vor Unheil und führe uns zum ewigen Leben. Amen.

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1: Einen schönen guten Abend, liebe Hörerinnen und Hörer von Radio Maria. Ich begrüße Sie zur Sendung Lebensbilder. Mein Name ist Barbara Mutsam und neben mir
2: Sarah Ettlinger.
1: Wir begrüßen Sie zur Sendung heute mit einem Rückblick auf das Jugendtreffen Kremsmünster. Sagt den Verzagten, habt Mut, fürchtet euch nicht, seht, hier ist euer Gott, aus Jesaja 35, Vers 4. Das ist das Motto gewesen in dieser Woche beim Jugendtreffen. Und Sarah und ich durften für Radio Maria live dabei sein und wollen jetzt etwas zurückblicken auf diese Woche, was wir erlebt haben, was so geschehen ist, was uns berührt hat, was wir gesehen haben, was uns die Jugendlichen auch erzählt haben. Und dann werden wir auch einige Interviews einspielen, die wir im Laufe dieser Woche einfach schon gesammelt haben, um so einen guten Einblick zu bekommen, wie es den Jugendlichen, dem Team, aber auch den Priestern zum Beispiel hier vor Ort so gegangen ist. Sarah, Sonntagabend, es war deine erste Woche jetzt eigentlich einmal für Radio Maria, so im Außendienst. Machst du bei uns Jahrespraktikum, magst du vielleicht den Hörern noch mal kurz erzählen, was so deine Aufgabe hier vor Ort war und wie es dir gefallen hat, wie es dir da weggegangen ist?
2: Ja, wir waren die ganze Woche hier unterwegs in Kremsmünster, um das Jugendtreffen zu übertragen. Es hat ja jeden Tag Programm gegeben, vom Morgen bis Abend. Einige Programmpunkte haben wir auch übertragen, zum Beispiel immer den Morgenlobpreis und den Vortrag danach, aber auch die Abende. Da war echt einige spannende Programmpunkte dabei, so dass wir die Stimmung einfach gut einfangen und Ihnen zu Hause, liebe Hörerinnen und Hörer, wirklich ja mitnehmen in diese Woche, in das Jugendtreffen, wo so viele Jugendliche unterwegs sind. Das geht natürlich vor allem gut übers Radio, aber mit Bildern dazu auf Social Media funktioniert das fast noch besser, um ehrlich zu sein, wenn man einen tieferen Einblick haben möchte. Das haben wir nebenbei auch gemacht und wir sitzen im Zelt gerade und da sieht man auch einige Sachen, die auf Radio Maria hinweisen. Wir haben da einen Promotion-Stand mit wirklich praktischen Sachen. Wir waren ja gestern auch auf Wallfahrt mit Plastikflaschen von uns und Kapperl, was die Jugendlichen so alles brauchen. Also es hat einiges zu tun gegeben für uns hier, eine volle Woche.
1: Genau, und neben dem Fotografieren und Moderieren und Live-Talks führen und Interviews führen oder eben das Aufzeichnen der Interviews für diese Sendung heute, muss man natürlich auch etwas die Technik beherrschen, weil es vielleicht einfach einmal interessant so für den Hintergrund zu wissen für die Zuhörer, oder beziehungsweise an dieser Stelle auch ein Dankeschön an unseren Techniker, den Albert, der ist gekommen schon, bevor das Treffen losgegangen ist und hat uns hier die Mobiltechnik aufgebaut, hier im Zelt und auch in der Kirche, die ja also circa 8 Minuten Gehweite entfernt ist vom Zelt, die Kirche. Und er hat uns die Technik alles aufgebaut und so haben Sarah und ich uns dann selber verbinden können ins Studio und so hat die Übertragung dann eigentlich funktioniert. Also hier im Zelt und dann auch in der Kirche. Also muss man auch ein bisschen Freude zur Technik mitbringen. Wir haben auch versucht, selber ein bisschen die Regler hoch und nieder zu schieben. Also ich hoffe, Sie sind zufrieden mit unserer Arbeit hier beim Jugendtreffen in Kremsmünster. Also auch die Technik oder die Mikrofone aufladen und so. Also das gehört auch zu unserem Job dazu. Und natürlich immer wieder Gespräche führen. Hast du eigentlich Gespräche geführt so über Radio Maria? Hat dich da jemand gefragt? Hast du mit jemandem geredet? Genau.
2: Ja, es ist bei so einer Woche immer die Frage, was so das Highlight ist. Und ich muss sagen, die Gespräche mit so vielen Jugendlichen hier, das ist wirklich so wunderbar. Also ich bin mir nicht ganz sicher, aber ich glaube, das ist mein Highlight gewesen. Also immer wieder bin ich mit Jugendlichen ins Gespräch gekommen. Es geht ja einfach, dass man fragt, ja, und was arbeitest du, was studierst du? Und dann kommt man übers Radio zu reden. Oder wir haben ja auch Jugendliche interviewt für Radio Maria. Und ja, da gibt es schon einige, die dann das noch gar nicht kennen oder ganz wenig. Oder die sagen, ja, meine Oma hört das auch oder so in die Richtung.
1: Ich habe auch ein Gespräch gehabt mit jemandem, der sich total interessiert hat für unsere Arbeit, wie Radio Maria funktioniert und wie wir, sind wir da angestellt oder gibt es Ehrenamt, wie finanziert sich das alles, was ist eigentlich meine Aufgabe als Redakteur. Also man merkt schon, finde ich, die Jugendlichen, die das mitbekommen, die sich interessieren für Radio, für Medien, natürlich auch hier für den Livestream und die Videos, alles. Wir sind ja sichtbar, auch für die Fotos, zum Beispiel die Kamera. Genau, also doch einige gute Gespräche über Radio Maria. Also so viel einmal zu unserer Arbeit hier, zu Radio Maria, zu unserer Woche. Ich glaube, wir haben alles ganz gut hinbekommen. Es gab keine technischen Ausfälle, oder? Einmal kurz in der Messe, weil die Kirchenmauern zu dick sind. Vielleicht haben Sie das einmal mitbekommen. Aber ansonsten sind wir echt sehr froh, dass das mit Internet sehr gut funktioniert. Du hast schon von Highlight gesprochen, Sarah. Kannst du dich noch erinnern, auch an ein Wort der Jugendlichen oder Referenten, wo du sagst, das hast du dir auch mitgenommen oder das hat dich berührt, einfach so ein Zeugnis, das du gehört hast?
2: Ja, besonders berührt hat mich eigentlich gleich der erste Abend. Da hat der Bruder Brian Thomas ein Zeugnis gegeben und er hat von der Liebe gesprochen, die Liebe, die Jesus ist. Er hat diese Liebe in Jesus gefunden und hat sie wirklich frei dafür dann auch entscheiden können und mutig und ohne Furcht. Und hat uns so auch ins Thema eingeführt, dass das ja schon zu Beginn erwähnt, sagt den Verzagten, habt Mut, fürchtet euch nicht, seht, hier ist euer Gott. Also er hat sich nicht gefürchtet, er hat Mut gehabt, weil er diesen Gott gesehen hat. Er ist dieser Liebe begegnet. Und ich finde es so faszinierend, dass ein normaler Mensch, er hat ja erzählt, wie sein Leben vorher war. Und jetzt hat er sich als Ordensmann ganz Christus hingegeben, ganz diese Liebe hingegeben. Babsi, Gegenfrage. Wir haben ja schon vom Motto gesprochen. Was kannst du dir davon mitnehmen? Wie hat dich dieses Motto in den letzten Tagen beschäftigt?
1: Jetzt hast mich erwischt, Sarah. Eigentlich finde ich, es war sehr schwierig diese Woche für mich irgendwie mit dem Motto zu beschäftigen, weil einfach so viel los ist und so viel zu tun ist und eigentlich ich von den Vorträgen gar nicht so viel mitbekommen habe. Aber was ich zum Motto sagen kann, und das hat mich eigentlich am Freitag noch sehr bewegt, war das Theaterstück über die heilige Cäcilia, weil mich hat das so bewegt. Also einerseits, dass über die heilige Cäcilia weiß man nicht so viel, eigentlich nur viele Legenden, aber die Jugendlichen haben so ein tolles Theater drüber gemacht, die haben über Lobpreis in dem Theater noch gedacht, die haben uns erzählt, was Lobpreis ist, die haben uns erzählt, was es bedeutet, für Christus zu sterben, die haben uns erzählt, was der Unterschied ist, an einen christlichen Gott zu glauben oder an heidnische Götterstatuen und oder eben selbst das Ehepaar oder wenn man verheiratet ist, wirklich treu zu seinem Glauben zu stehen und all das, dass die Jugendlichen sich da so viel Gedanken gemacht haben, und eben das Theaterstück an sich, das hat mich so ermutigt irgendwie, wieder selber über meinen Glauben nachzudenken, wie mutig bin ich eigentlich, stehe ich ein für meinen Glauben, bin ich treu meinen Prinzipien und glaube ich an Gott oder bringe ich das auch andere näher, wäre ich bereit für Jesus zu sterben, das ist die Woche auch öfter mal gekommen in diesem Sinne und das hat mich schon voll bewegt. Und was ich auch dann noch dazu sagen möchte, mich hat das sehr berührt, auch diese Woche, dass die Jugendlichen so oft gesagt haben, sie kommen gerne zum Jugendtreffen, weil sie hier Freunde finden und Freundschaften und auch auf der Suche sind, wirklich noch den Wahrheiten oder noch der Wahrheit. Und das finde ich auch so ermutigend für mich zu sehen, was für einen Mut eigentlich die jungen Menschen haben und was für Freude und was für Offenheit und was für Ausdauer und auch wie sie an die Dinge herangehen oder wie sie nach dem Glauben suchen. Ich finde, das ist einfach total ermutigend, die Jugend selbst, die jungen Menschen da, die so eine Lebensfreude haben und ja, und einfach durch ihr Wesen, finde ich, auch oft zeigen, dass Gott da ist und ja, ich hoffe, dass wir uns einfach aus dem Motto viel mitnehmen können.
2: Da kann ich mich ganz anschließen, mir ist das auch so gegangen. Es hat ja auch die Speakers Corner gegeben, da konnten die Jugendlichen Fragen stellen. Was mich da besonders beeindruckt hat, dass viele Fragen dazu gekommen sind, wie man ja wirklich wahre Freundschaft leben kann. Wie findet man Freunde und wie kann man die Freundschaft vertiefen? Und da ist der wichtigste Aspekt der Mut, wirklich den Mut zu haben, auf andere Leute zuzugehen, um Freundschaften zu knüpfen, aber dann auch im nächsten Schritt den Glauben zu verkündigen.
1: Was ich auch für mutig fand diese Woche, war, dass es hat total viele verschiedene Lobpreisteams gegeben. Also es hat zwar das Lobpreisteam auf der Bühne gegeben, das war fix im großen Zelt, aber in der Kirche haben sich die Musikanten immer wieder abgewechselt und das merkt man so vielleicht nicht im Radio oder vieles, manches haben wir auch nicht übertragen, zum Beispiel den Umkehrnachmittag, aber da waren so viele junge Menschen hinten oben und haben da gesungen. Ja, der Umkehrnachmittag am Freitag ist eigentlich nur von Männerstimmen begleitet worden, aber Männer wirklich, die echt jung sind, 15 oder 20 oder 25, also wirklich jung, wo man vielleicht merkt, okay, sind noch nicht perfekt ausgebildet alle, aber die haben echt einen Mut, da zu singen und Gott zu loben und zu preisen, und das finde ich so schön, dass sie ihre Talente einsetzen und auch zum Beispiel jetzt in der Musik in dieser Woche, wo echt schon einige Leute da sind und oder das Radio dabei ist oder der Livestream, und sie trauen sich. Also genau, und wachsen kann man ja immer und muss man ja immer in diesen Talenten, aber diesen Mut, den sie da gezeigt haben. Also ich finde, die ganze Woche war schon sehr ermutigend für mich und ich hoffe, und bestimmt auch für die Jugendlichen. Also die werden sich sicher auch vieles mitnehmen. Ja, also zumindest haben wir das auch etwas erfahren in den Live-Talks, wie wir so nachgefragt haben. Aber ich glaube, wir freuen uns jetzt aufs Heimfahren und auf die Ruhe.
2: Das ist richtig, das gehört nach so einer Woche auch dazu. Ja, du hast ja gerade noch von den Live-Talks gesprochen. Wir haben schon angekündigt, in dieser Sendung gibt es noch ganz, ganz viele Interviews mit Teilnehmern, Priestern, Leute, die mitgearbeitet haben vom Team von der Lobpreisband. So mutig, wie sie Zeugnis geben von ihrem Glauben, von dem, was sie hier in dieser Woche erlebt haben. Somit hören wir gleich rein in die ersten Interviews, in die ersten Gespräche, die wir geführt haben. Ja, wir haben uns gerade gestärkt bei der Heiligen Messe mit dem Brot des Lebens. Jetzt beim Mittagessen sind wir zusammengesessen und im Essenszelt hier auf dem Platz vor dem Stift im Garten hier habe ich Magdalena getroffen. Jetzt mit 20 bist du zum ersten Mal beim Jugendtreffen hier in Kremsmünster. Was hat dich hierher geführt? Was ist der Nummer 1 Grund dafür?
3: Der Nummer 1 Grund ist ehrlich gesagt, dass einfach so viele aus meinem Umfeld und irgendwie aus der katholischen Bubble so erzählt haben, dass sie beim Jugendtreffen waren, und so habe ich mir gedacht, ich muss mir das auch einmal anschauen, und die letzten Jahre ist es sich irgendwie nie ausgegangen und heuer habe ich plötzlich Zeit gehabt und jetzt bin ich da.
2: Was ist bisher das wichtigste Element vom Jugendtreffen oder das, was dich bisher am meisten bewegt hat?
3: Boah, das ist schwer zu beantworten. Es waren schon sehr viele Eindrücke. Ich glaube, sehr berührt hat mich gestern das Zeugnis vom Pater Brian und auch einfach, wie viele jugendliche Menschen da sind. Und ich glaube, mein Highlight war trotzdem die Anbetung im Anbetungszelt, einfach zu Jesus gehen zu können. Und ja, auch, dass das Anbetungszelt so offen ist und man fast versucht, es jedes Mal reinzuschauen, wenn man vorbeigeht. Genau.
2: Wie oft warst du dann in den letzten Tagen schon im Anbetungszelt? Ist das eine deiner Lieblingsaktivitäten hier?
3: Ich war seitdem zweimal dort und einmal davor und nicht ganz drinnen, also dreimal fast.
2: Kann man also sagen, das Anbetungszelt ist eines deiner Lieblingszelte, dein Lieblingsort hier beim Platz vor dem Stift in Kremsmünster?
3: Ich meine, ich weiß nicht, ob ich jetzt schon alle Orte gesehen habe, aber sicher einer meiner Lieblingsorte, ja.
2: Wir sind ja, wie gesagt, im Essenszelt. Jetzt auf deinem Tisch waren verschiedene Ordensleute, aber auch ein paar junge, erwachsene, Jugendliche. Wie habt ihr euch kennengelernt? Kennst du die anderen schon oder war das so ein erstes Begegnen jetzt beim Essen?
3: Also ich bin mit einer Freundin da, die kenne ich schon. Und mit den Mädels, mit den anderen Zweien haben wir uns eigentlich so gesehen. Also die eine ist mit uns im Schlafraum und die andere ist eine Freundin von ihr und auch mit uns im Schlafraum. Aber sie hat uns dann die andere vorgestellt.
2: Es geht ja nicht nur um Stärkung für den Geist bei der Heiligen Messe und beim Essen, das Körperliche, aber auch die Freundschaft ist wichtig. Das heißt, du hast schon auf dem Weg hierher oder in der Unterkunft einige Leute kennengelernt. Wie bereichert dieser Austausch mit anderen Jugendlichen dein persönliches Glaubensleben. Auch bei einem Vortrag haben wir ja einen Austausch zwischendurch gehabt über Mut. Wo bin ich mutig gewesen? Wie bereichert dich das?
3: Also es bereichert mich sehr auf jeden Fall. Also jetzt unabhängig vom Jugendtreffen wäre ich, glaube ich, nicht da im Glauben, wo ich jetzt bin, wenn ich nicht meine gläubigen Freunde gehabt hätte. Einfach auch, weil der Freundschaft mit gläubigen Menschen ganz anders ist. Und so sehen wir es nicht alleine. Und andere junge Menschen, die eigentlich das gleiche Leben führen wie ich, brennen auch für Gott. Ist unglaublich wertvoll, weil an irgendeinem Punkt will man es ja nicht mehr für seine Eltern machen. Und ist auch gut so. Und da am Jugendtreffen sind irgendwie alle voll offen und wollen einfach neue Leute kennenlernen. Und das bereichert noch einmal voll, einfach auch Jugendliche aus anderen Teilen von Österreich kennenzulernen, die irgendwie auch eine andere Geschichte mit Gott mitbringen und trotzdem so authentisch im Glauben sind, dass mich das selbst auch noch einmal voll bestärkt.
2: Das ist ja auch ein wichtiger Punkt, worum es beim Thema geht. Habt Mut, fürchtet euch nicht, seht, hier ist euer Gott. Und mutig zu sein, alleine, wenn man seinen Glauben einfach so alleine für sich hin lebt, das ist gar nicht immer so einfach. Aber in einer Gemeinschaft geht es viel leichter. Du bist zum ersten Mal da. Es könnte sein, dass es überfordernd ist, so viele neue Gesichter zu sehen und ein neues Programm kennenzulernen. Aber wie würdest du sagen, wie ist die Stimmung generell? So auf einer Skala von 1 bis 10, wie fit bist du, wie bereichernd fühlt es sich an, hier zu sein?
3: Also Stimmung ist sicher 10 von 10. Ich bin ein bisschen müde, aber ich glaube, das gehört dazu bei Jugendtreffen. Generell finde ich, die Stimmung ist sehr offen. Also jeder ist irgendwie voll bereit, sich zu öffnen und mit anderen Leuten zu reden. Und ich finde, man merkt schon, dass Jesus wirklich das Zentrum ist und das Gebet das Zentrum ist. Einfach eine voll gute Atmosphäre und also der Heilige Geist darf voll wirken.
2: Amen. Ich finde, du hast das Jugendtreffen, was das Jugendtreffen ausmacht, gut zusammengefasst in den paar Tagen, die du jetzt hier warst. Danke, liebe Magdalena. Ich wünsche dir noch alles Gute.

0: Sonntagabend, Lebensbildersendung auf Radio Maria. Wir schauen zurück auf das Jugendtreffen und blicken hinein, wie wir da so über den Weg gelaufen sind. Das Jugendtreffen in Grimsmünster, das sind natürlich einige hunderte Jugendliche. Manche davon werden wir in dieser Sendung noch hören oder haben wir schon gehört. Aber das ganze Jugendtreffen wird ja auch vorbereitet von einem großen Team. Und da begrüße ich jetzt Judith und Johannes, die erzählen. Grüß euch.
1: Hallo.
0: Judith, wie lange bist du schon im Team dabei?
1: Das ist jetzt mein erstes Jahr im Team, genau.
0: Und was kannst du bis jetzt schon sagen, so als Resümee im ersten Jahr?
1: Also es ist wirklich ein großes Geschenk, mitwirken zu dürfen in diesem Sinn. Man wird so beschenkt, trotz des wenigen Schlafes und den Herausforderungen, die so kommen. Aber also es ist wirklich unglaublich schön.
0: Wie kommst du dazu, dass du im Team auch bist?
1: Es ist dieses Jahr jetzt mein 9. Jugendtreffen und die letzten Jahre war ich schon im Quartierteam verantwortlich und genau, also ich bin so langsam hineingewachsen. Ja.
0: Boah, Quartier, das ist ja wirklich, glaube ich, eine große Herausforderung. Oder da Johannes lächelt, was habt ihr da so Erfahrungen mit den Quartierleuten? Wie war das für dich?
1: Also vor allem ist es schon ein großer Bereich einfach. Und ich finde, dass Quartierverantwortung oder generell die Arbeit im Quartier aber auch voll die schöne Arbeit ist, weil man so nah an den Jugendlichen ist und auch so ein bisschen abchecken kann, wie geht's ihnen und was brauchen sie vielleicht auch. Aber natürlich, es ist jeden Abend lange aufbleiben, einchecken, schauen, dass alle da sind, dass alle alles haben. Genau.
0: Aber die Jugendlichen sind brav unter Anführungsstrichen und kommen ins Bett sozusagen.
1: Ja, ja.
0: Und hauen nicht wieder ab.
1: Genau.
0: Johannes, wie lange bist du schon im Team?
2: Ich bin jetzt das dritte Jahr dabei, also seit wir in Grimsmünster sind, bin ich im Team jetzt auch dabei, genau.
0: Wie groß ist denn euer Team? Ist das ungefähr so?
2: Ich würde sagen, wir sind so ungefähr um die 15 Leute. Genau. Und wir haben es so ein bisschen aufgeteilt in ein Leitungsteam, das inhaltliche Fragen auch klärt und ein Koordinationsteam, das dann mehr organisatorisches klärt. Ich finde, das funktioniert ganz gut und es gibt aber auch viele Überschneidungen natürlich.
0: Und ist das Team, ist das dasselbe wie eben der Verein Jugendtreffen? Also jeder, der im Team ist, gehört auch jetzt, oder trockt den Verein Jugendtreffen eigentlich mit?
2: Genau, der Verein Jugendtreffen besteht quasi aus dem Leitungsteam, das auch so die groben Blöcke einfach sich überlegt und über das ganze Jahr schon überlegt, okay, wo wollen wir inhaltlich hingehen, welche Referenten wollen wir haben, wo sehen wir einfach das Jugendtreffen auch in den nächsten Jahren und genau.
0: Also es sind Jugendliche im Team, aber es gibt, glaube ich, auch Priester im Team oder Schwestern im Team, erzähl einmal.
2: Genau, das ist, glaube ich, finde ich, was das Jugendtreffen schon sehr einzigartig macht einfach in Österreich, dass es so ein bunter Mix ist von eben, wir sind Studenten, Arbeiter, junge Leute, Priester, auch vielleicht Leute, die schon älter sind und Leute, die schon seit 20, 25 Jahren irgendwie dabei sind, Leute, die eben das erste Mal dabei sind. Also es ist sehr, ich würde sagen, die katholische Bandbreite ist sehr gut abgedeckt.
0: Was ist deine Aufgabe diese Woche?
2: Meine Aufgabe ist alles, was irgendwo mit Medien im weitesten Sinne zu tun hat. Also ich beantworte immer die Mails, wenn jemand an info@jugendtreffen.at schreibt, dann hat sie mit mir zu tun. Auch Fotografen, Social Media, Livestream, dass da einfach alles läuft oder falls es Probleme gibt, bin ich der Ansprechpartner. Und auch den Sportbereich habe ich auch dabei, genau, also die Fußballplätze und so.
0: Wie viel bekommt man denn als Teammitglied überhaupt von diesem ganzen Jugendtreffen mit?
1: Schon einiges. Also man sitzt schon auch teilweise einfach hinten und bekommt es dann so mit einem Ohr mit. Aber gerade auch bei den Essenszeiten oder sonst zwischendurch, bei der Liturgie ist man natürlich immer dabei. Also ich finde schon, dass man selber auch wirklich auftanken kann und auch geistig gestärkt aus dem Jugendtreffen gehen kann.
0: Schaut ihr da, dass ihr dazu kommt, zu so geistiger Stärkung auch oder Ruhe oder Bananensplit, beides?
2: Ja, auf jeden Fall. Also ich muss sagen, natürlich wäre immer mehr auch noch schön. Also die Workshops habe ich gestern leider nicht geschafft, da habe ich zu viel zu tun gehabt. Aber dann der Abend der Barmherzigkeit war zum Beispiel wieder voll schön und ich habe es jeden Tag noch geschafft, dass ich dann, und es ist mir auch wichtig, dass man mal ins Anbetungszelt geht und dort einfach ein bisschen Zeit verbringt und dass man nicht das Gefühl hat am Ende, okay, man war halt irgendwie... hat eine Arbeitswoche gehabt, sondern es ist schon mehr als das. Und das ist, glaube ich, auch ganz wichtig, auch für den Spirit des Treffens.
0: Voll, was bedeutet euch denn das persönlich, euch da zu investieren, jetzt auch als Mitarbeiter, vielleicht weniger Schlaf, eben mehr arbeiten, mehr schauen, dass alles funktioniert, aber was gibt euch das persönlich auch oder warum macht ihr das überhaupt, auch ehrenamtlich alles, also ihr werdet jetzt auch nicht bezahlt, sondern wirklich, und auch in der Vorbereitungszeit, ja, das ganze Jahr wird ihr schon jetzt dann wieder vorbereitet auf das nächste Jugendtreffen und was gibt euch das persönlich?
1: Also mir ist das Jugendtreffen einfach wirklich ein Herzensanliegen, weil ich eben seit ich selber jugendlich bin, dabei bin. Und es für mein Glaubensleben und auch für einige Freundschaften einfach sehr eine wichtige Rolle gespielt hat und sehr tragend war. Und deshalb ist es mir ein großes Anliegen, dass es das weiter gibt und dass ich da auch mich mit meinen Fähigkeiten einsetzen darf und ja, da einen kleinen Beitrag leisten kann, dass es funktioniert und dass viele andere Jugendliche auch die Möglichkeit haben, dem Herrn zu begegnen und gute katholische Freundschaften zu schließen.
0: Also bei dir war es auch damals, dass du übers Jugendtreffen, wie du als Jugendlicher selber dabei warst, einfach Freunde gefunden hast, für dich ein ganz ausschlagendes Merkmal, warum du überhaupt gekommen bist oder warum es dir halt so gefällt.
1: Ja, auf jeden Fall. Also das war schon auch, ich komme aus einem kleinen Dorf in der Steiermark und zu sehen, es gibt andere Jugendliche, die den gleichen Glauben leben und die auch mit dem Herrn unterwegs sind, das war sehr wichtig und auch generell für meinen Weg, auch jetzt in meinem Beruf und war es einfach sehr wichtig. Ja.
0: Johannes, wie ist das bei dir mit deiner Motivation fürs Jugendtreffen?
2: Ja, ich muss sagen, es ist jetzt ein bisschen fad, aber es ist sehr ähnlich wie bei der Judith. Also ich muss auch sagen, ich war auch schon sehr, sehr oft dabei und einfach das Jugendtreffen hat mir auch so viel gegeben, auch für meine persönliche Entwicklung, auch im Glauben, auch Freundschaften, die wirklich ja, jetzt schon sehr, sehr lange halten und das einfach schön ist. Und deshalb, ich sehe einfach auch die jungen Leute auch wieder, die kommen und die vielleicht das erste Mal da sind und man sieht so eine Verwandlung. So am Anfang, Dienstag, wenn sie kommen, sind sie noch so ein bisschen schüchtern und man weiß nicht wirklich. Und dann von Tag zu Tag wird das irgendwie, wird die Stimmung gelöster und man sieht einfach, wie viele Gnaden da auch fließen dürfen. Und das ist einfach ein Privileg, irgendwie da irgendwie mitzuhelfen zu dürfen auch, finde ich.
0: Wollt ihr ein bisschen erzählen in dieser ganzen Vorbereitungszeit, auch fürs Jugendtreffen heuer, für so viele Stunden einfach investiert werden, wie ist es da gegangen, euch im Team, was waren vielleicht Herausforderungen, wo habt ihr gemeinsam gelacht, wo habt ihr euch eigentlich getroffen, vielleicht ein bisschen so aus dem Nähkästchen, wie läuft das im Hintergrund ab?
1: Also grundsätzlich gibt es die Klausur, wo wir uns in Real Life alle treffen. Im März ist das immer ein Wochenende, wo wir gemeinsam planen, auch andere vom Team noch dazu holen, um einfach ja, das Jugendtreffen schon mal gut vorzubereiten. Und grundsätzlich, das Koordinationsteam trifft sich so einmal im Monat online. Die Wiener, also es sind einige.
0: Die Wiener
1: im Team, die treffen sie dann auch gemeinsam und dann essen wir zuerst. Und es ist schon echt auch immer viel Freude dabei, würde ich sagen, bei den Vorbereitungen. Genau.
2: Ich würde auch sagen, das ist auch das Schöne, das Team ist irgendwie eine Freundschaftsgruppe, habe ich das Gefühl. Mhm. Also es ist wirklich extrem, also man trifft sich auch gerne. Und ansonsten ist sicher auch viel, dadurch, dass wir dann doch, wir haben zwar viele Wiener, aber sonst auch doch aus ganz Österreich, dass man also schon immer wieder oder sehr, sehr oft eigentlich über WhatsApp dann halt irgendwie schreibt, wie schaut's aus bei dem und dem. Also der Kontakt ist eigentlich das ganze Jahr über da.
0: Was war denn für heuer das Schwierigste irgendwie zu organisieren? Das, was uns auch jetzt erzählen könnt zum Radio.
2: Ich weiß gar nicht.
0: Das Eis und die Bananen, das muss man jetzt natürlich sagen.
2: Also grundsätzlich finde ich, was heuer, oder man merkt, wir sind das dritte Jahr jetzt in Grimsmünster, es war auf jeden Fall vieles schon leichter, wie es in den letzten zwei Jahren war. Das Schwierigste, also gut, es waren vielleicht bei den Referenten, haben wir dann kurzfristig noch ein bisschen was noch andere anfragen müssen, weil da dann ein, zwei Absagen waren. Aber ich glaube, wir haben einen ganz guten Ersatz gefunden. Das fällt mir jetzt ein. Ansonsten, glaube ich, läuft es ganz gut.
0: Habt ihr eigentlich auch Benediktiner im Team? Oder wie geht die Koordination da auch mit dem Stift in Grimsmünster?
1: wir haben einen Ansprechpartner vom Stift, mhm, und über den läuft eigentlich, mhm, die meiste Kommunikation. Mhm. Genau, und das funktioniert echt gut. Ja.
0: Wir sind jetzt, ich glaube, das dritte Jahr schon hier in Kremsmünster. Wie ist denn so das Resümee von euch oder vom Team oder generell von den Mönchen, Brüdern und Priestern hier?
2: Ja, ich glaube, es ist einfach ein super, extrem gut, dass wir hier einen neuen Platz gefunden haben einfach, und man sieht einfach, wir sind glücklich, also das Jugendtreffen, die Mönche sind glücklich, die Jugendlichen sind glücklich. Wir haben jetzt, seit wir in Kremsmünster sind, nochmal höhere Teilnehmerzahlen, was sicher auch daran liegt, einfach, dass die Lage, einfach, dass es ein bisschen erreichbarer ist, auch mit dem Zug und so. Also es gibt eigentlich fast nur positive Sachen,
1: die man sagen kann. Ja, also wir sind sehr dankbar für die Gastfreundschaft hier, und es ist sehr angenehm, dass alles so nah ist. Also auch, dass die Quartiere ziemlich in der Nähe sind und sie alles auf dem Gelände abspielt, mhm, und es auch so viele Möglichkeiten gibt. Und ja, wir sind sehr dankbar, da zu sein.
0: Und wir dürfen hoffnungsvoll in die nächsten Jahre schauen.
2: So ist es, ja. Nächstes Jahr wieder.
0: Wenn das Jugendtreffen jetzt heute vorbei ist, was werdet ihr dann als erstes machen zu Hause? Oder auf dem Weg dorthin oder noch hier in Kremsmünster?
2: Mal ausschlafen wahrscheinlich.
1: Ja, schlafen.
0: Und wann beginnen dann die Vorbereitungen für das nächste Jahr?
2: Naja, es ist ja tatsächlich so, dass wir am Sonntag, also heute, noch unsere Teambesprechung haben auch. Also mal so eine kurze, einfach Feedback, was ist uns aufgefallen die Woche, was sollten wir nicht vergessen. Da werden einmal die ersten Dinge einfach geklärt, die wichtig sind und die man nicht vergessen sollte. Und dann ja, machen wir jetzt einmal ein bisschen Urlaub auch. Und dann wird es wahrscheinlich im August, beginnt es dann schon wieder, sozusagen das Feedback einzuarbeiten und zu überlegen, okay, wie machen wir weiter.
0: Das Jugendtreffen, da haben jetzt die Jugendlichen so viel erfahren diese Woche, eben die Liebe Gottes, viele neue Freunde gefunden, vielleicht hoffentlich einen Gebetskreis oder eine Gebetsgruppe zu Hause. Was war denn für euch auch wichtig, wie ihr damals dabei wart, was man nach diesem Treffen macht? Wie geht es da für einen Jugendlichen weiter? Was hat euch geholfen oder was wünscht ihr euch auch für die jungen Menschen, die jetzt heimfahren und wieder in den Alltag gehen, die Sommerferien gehen?
1: Ja. Es ist schon, wenn man vom Jugendtreffen nach Hause fährt, dann so ein bisschen ein Kulturclash teilweise, mhm, weil man eine Woche erlebt hat, wo man auch vielleicht innerlich Dinge erfahren hat, neue Freundschaften, und dann sind die plötzlich wieder hunderte Kilometer weg oder in der Messe sind wieder nur ganz wenige. Mhm. Also was mir geholfen hat, ist, mir nur eine Sache vorzunehmen, mhm, und zu sagen, okay, ich versuche einfach in der Bibel zu lesen oder ich versuche einmal unter der Woche in die Messe zu gehen, mhm, weil ich schon gemerkt habe, dass, also man hat so viele Ideen und voll, mhm, ist voller Elan, und dann wird man ziemlich schnell frustriert, wenn man merkt, das schaffe ich jetzt nicht alles umzusetzen. Mhm. Und was, glaube ich, also für mich auch sehr wichtig ist, die Freundschaften zu pflegen, mhm, und auch sie wirklich eine Gruppe zu suchen, wo man sie austauschen kann, wo man telefoniert oder wie geht's dir jetzt nach dem Jugendtreffen und so, und wo man dadurch auch gemeinsam weiter wachsen kann. Mhm. Genau.
2: Ja, ich würde auch sagen, das, was sicher bleibt, sind einerseits mal die Freundschaften. Mhm. Das war wirklich bei mir, ja, die gehen über die Woche hinaus. Und auch, ich dann eben das mit dem Kultur-Clash kann ich auch bestätigen. Es ist dann schon mal so, boah, jetzt bin ich wieder daheim. Mhm.
0: Nicht mehr jeden Tag Laudes, Vesper oder Anbetung, Messe, so.
2: Genau. Also es ist ja doch so, auch wenn es anstrengend ist, finde ich so vom Gefühl her schon so ein bisschen wie im Himmel, mhm, teilweise. Und dann bist du einfach wieder zurück in deiner Welt. Aber das ist ja auch das, wo Gott uns hinstellt. Mhm. Und ich glaube eben, also die Freundschaften sind das eine, und auch wirklich eben das, was man erfahren hat, mhm, sich auch wirklich tief im Herzen abzuspeichern. Und dann, für mich war schon als Jugendlicher auch so, ich habe gewusst, okay, nächstes Jahr wieder auftanken beim Jugendtreffen. Mhm. Und dann halt unterm Jahr versuchen halt auch das eine oder andere umzusetzen, ja, was man so mitgenommen hat.
0: Na gut, dann sage ich euch vielen Dank. Danke für die Tipps. Jetzt dürft ihr euch gut erholen. Danke für eure ganze Zeit, die ihr investiert in Jugendtreffen. Kann man sicher sagen, im Namen aller Jugendlichen auch. Und wir freuen uns auf nächstes Jahr. Wird es da wieder eine Bananensplit-Challenge geben? Ich glaube, irgendwann können wir ja nicht mehr essen, oder? Oder, ich weiß nicht.
2: Na, ich glaube schon, dass es die geben wird. Vielleicht schaffen wir dieses Mal dann sogar 500. Also heuer waren es 444.
0: Habt ihr selber auch angegessen eigentlich?
1: Natürlich, ja. Also einer am Tag der Bananensplit-Challenge ist ein Muss. Genau, aber ich glaube schon, dass das bleibt. Ja.
2: Ich habe 2 gegessen.
3: Sehr gut. Danke euch. Schönen Abend noch.

0: Die ganze Woche sind Sarah und ich eben schon beim Jugendtreffen hier in Kremsmünster, haben ja auch einen super Stand von Radio Maria, wo man sich mit ein paar Artikeln oder einem Wort der Hoffnung, einem Bibelvers erfreuen kann. Und gleich neben uns ist der Treffpunkt Benediktstand und da sitze ich jetzt und frage mal nach, welcher junger Bursche neben mir sitzt. Grüß dich.
1: Mein Name ist Theodor Chomba, ich bin 21 Jahre alt und eben Teil des Teams beim Treffpunkt Benedikt.
0: Theodor, du kommst direkt aus Kremsmünster eigentlich?
1: Ja, man könnte sagen Kremsmünsterer, weil ich hier maturiert habe und auch zur Schule gegangen bin. Also meine schulische und geistliche Heimat sozusagen, aber ich komme eigentlich aus dem Nachbarort.
0: Aber trotzdem aus der Gegend und kennst du das Jugendtreffen eigentlich schon lang?
1: Also nein, also mir ist das Jugendtreffen sozusagen erst mit dem Kommen nach Kremsmünster bekannt geworden, genau.
0: Das heißt, das fünfte Mal bist du jetzt dabei. Oder war das dann das erste Mal, dass du schon, also ist das zum ersten Mal da war in Kremsmünster, es war auch dein erstes Mal beim Jugendtreffen so?
1: Genau, also es ist jetzt mein drittes Mal beim Jugendtreffen sozusagen. Als hier in Kremsmünster war ich jedes Mal dabei.
0: Okay. Und wie war das für dich, als du vom Jugendtreffen erfahren hast, dass das auch nach Kremsmünster kommt? Hast du da irgendwas mitbekommen von den Überlegungen damals, dass das Jugendtreffen von Pöller daherkommt und was hast du so gehört darüber?
1: Also ich war ganz eigentlich neutral eingestellt, ich habe das gar nicht so wirklich gekannt vorher, also es war nicht so in meinem Kreis unbedingt so ein Gesprächsthema oder sehr bekannt und war dann aber eigentlich sehr, sehr froh, einfach aufgrund dessen, was das Jugendtreffen einfach für Reichweite mitbringt, fürs Kloster, glaube ich auch ein Geschenk für den Ort da ist und was aber auch sozusagen der Ort fürs Jugendtreffen eigentlich bieten kann und das eigentlich, finde ich, ein idealer Ort ist, um so ein Treffen durchzuführen.
0: Kann man das jetzt nach 3 Jahren schon so sagen? Hast du da schon so herausgekitzelt, was so wirklich das Positive auch ist und wo man wirklich Früchte auch schon sehen kann gegenseitig?
1: Also ich würde schon sagen, es ist eine Symbiose. Die Mönchsgemeinschaft ist ja auch immer wieder hier beim Jugendtreffen und auch wir als Treffpunkt Benedikt versuchen uns im Team des Jugendtreffens auch irgendwie zu engagieren und beim Aufbau zu helfen. Die Musik wird auch von zwei Mitgliedern von uns, von Treffpunkt Benedikt, maßgeblich mitgestaltet und ich glaube, es ist also eine Symbiose, eine fruchtbare Beziehung für beide, die beide Früchte daraus ziehen können.
0: Und du bist ja mittlerweile auch bei beiden involviert, gell? Bei Treffpunkt Benedikt, aber auch fürs Jugendtreffen selbst.
1: Ja, genau. Also beim Jugendtreffen versuche ich mich sozusagen im Aufbau ein bisschen einzubringen und dann auch beim Ü16-Programm und so halt, wo was gebraucht wird. Ich bin auch immer die sogenannte Shopping Queen, war jetzt die letzten 2 Jahre immer am
0: Montag. Was trägst du heute?
1: Heute trage ich das wunderbare Jugendtreffen-T-Shirt, aber Shopping Queen war nur der nette Name, den mir Pater Benedikt verliehen hat fürs Einkaufen.
0: Was kaufst du ein?
1: Im Baumarkt vorwiegend, Ketten, Pissoir-Spüler oder so, genau, das sind die Dinge, die jedes Jahr immer zu besorgen sind.
0: Ich hätte jetzt gedacht an die T-Shirts und die Pullovers, die da vor uns liegen, ihr habt ja so ein wunderschönes Design bei Treffpunkt Benedikt, so schöne Mintfarben sind das eigentlich, bist du da auch irgendwie involviert mit dem Design der Pullover von Treffpunkt Benedikt?
1: Ja, zum Glück nicht, ich bin da jetzt nicht sozusagen der Beste darin, sondern das macht immer der Frater Claudio, gemeinsam mit der Therese Obermeier. Vater Claudio ist der Designer, Mönch vom Kloster, der sozusagen darauf spezialisiert ist und auch Ausbildungen dahingehend gemacht hat. Und die Theresia als dem Treffpunkt Benedikt schon seinen Anfang irgendwie wohlgesonnene und freundliche Person und auch im Team immer sehr engagiert gewesen, die da auch immer sehr viel mithilft.
0: Aber du shoppst eher eben Ketten und Werkzeug und so in diese Richtung als wie diese Pullover.
1: Ja, beides. Also ich besitze auch diese, also 2 wunderschöne T-Shirts in allen Farben und den Pullover habe ich auch natürlich. Also das
0: dann
1: ist
0: passt Shopping Queen.
1: Ja, genau.
0: Kommen wir nochmal zurück zu deinem ersten Jugendtreffen da. Was hast du dann da erlebt? Also du warst dann einmal Teilnehmer beim ersten Mal oder warst du dann gleich direkt Mithelfer, weil Mithelfer auch gesucht worden sind da vor Ort?
1: Also so eine kleine Mischung, also nicht so viel wie jetzt, aber schon auch ein bisschen mitgeholfen, aber auch aus Zeitgründen, weil es da eher spontan war. Also wie gesagt, eine Mischung, also aber mehr Teilnehmer als Mitarbeiter.
0: Und wie hat es dir gefallen am Jugendtreffen? Kannst du dich noch an was erinnern, an diese ersten Male danach?
1: Also ich finde einfach den Abend nach dem Theater, wenn es dann immer so zugeht und wirklich, also man merkt, die Leute sind mit Leidenschaft dabei und singen und sind wirklich beim Lobpreis dabei und das ist einfach wirklich einfach eine Begeisterung zu sehen, dass einfach Jugendliche das so mitnehmen kann, genau.
0: Hast du eine Erklärung dafür, warum da so eine Freude da ist und so viel getanzt wird und gesprungen wird und gesungen wird?
1: Ich glaube einfach, weil es uns trifft irgendwie, weil es genau das ist sozusagen, was Kirche sein soll. Wir haben Gemeinschaft, es ist irgendwie ein Zeugnis unseres Glaubens, also einmal auf der Bühne die Leute irgendwie übersprechen und einmal sind es auch wir, die wir da sozusagen gegenseitig auf unserem Glauben zeugen, wenn wir uns dazu bekennen und da mitsingen und so. Und auch einfach, dass wir auch im Gottesdienst gemeinsam sind und da wirklich Zeit miteinander verbringen, genau, also wirklich diese Dinge.
0: Ja, aber
1: und auch die Mentalität irgendwie hier beim Treffen, dass man nächstenliebend gegenübereinander ist. Also man gibt auch für den anderen was aus oder so. Oder wenn der eine einen Köpfer gegessen hat, dann springt man ein oder man hilft oder man rammt einfach den Tisch ab, wenn man fertig ist und solche Sachen.
0: Ja, es ist auch das ganze Ambiente, alles, was sie schon erlebt haben diese Woche. Weil am Dienstag oder Mittwoch ist es eben noch anders, da finde ich, mit dieser Freude, als wie am Freitag oder Samstag. Da merkt man schon einfach, da hat sich was geändert bei den Jugendlichen.
1: Ja, es wird tiefer. Ich finde einfach, also das Jugendtreffen, auch wenn es sozusagen im Treffen anstrengend und vielleicht stressig ist, ist trotzdem eine, wenn man so sagen kann, Pause und Auszeit vom Alltag und man kann sich wirklich in den Glauben vertiefen.
0: Hast du das selber auch so erlebt, so eine Vertiefung im Glauben da beim Jugendtreffen oder anderen Treffen?
1: Ja, man merkt irgendwie, wie man selber dann tiefer wird, wie man sich mehr darauf einlassen kann und dann auch mehr von dem mitgenommen wird. Genau.
0: Kommst du selber, Theodor, auch aus einer gläubigen Familie?
1: Nein, eigentlich also so mittelmäßig, also ich würde jetzt sagen auch nicht traditionell katholisch, also nicht jeden Sonntag in die Kirche gegangen, aber einen Glauben vermittelt bekommen, umsonst wäre ich sozusagen nicht auf die Klosterschule hier gegangen, aufs Gymnasium, genau, aber sozusagen kein inhärent jetzt Glaube, wie er hier gelebt wird.
0: Also da, wo jetzt die Jugendlichen in dieser Woche geschlafen haben, da bist du in die Schule gegangen?
1: Ja, genau. Das ist ja immer dann irgendwie ganz witzig, sozusagen diese Verbindung zu schließen. Meine Schwester, die auch hier beim Treffen ist, die geht noch hier zur Schule und die sagt immer, na, es ist so schlimm, sozusagen jetzt wieder hier zu sein, weil sie ist noch so in diesem Schulmodus drinnen, weil sie direkt am Ferienanfang sozusagen steht, das Jugendtreffen. Und dann einmal wieder die Umgewöhnung sozusagen. Jetzt kann man da Spaß haben und es ist nicht mehr nur der Ernst der Schule, der da ist.
0: Und sie muss nicht auf dem Turnplatz mit turnen, sondern ja.
1: Ja, sondern kann da in Ruhe Fußball spielen und ein bisschen singen und entspannen und muss nicht die Runden rennen, genau.
0: Aber du hast auf jeden Fall positive Erlebnisse auch zurück an deine Schulzeit, Dora im Gymnasium, bei den Mönchen.
1: Ja, also genau, deswegen auch das Engagement durch Treffpunkt Benedikt. Also der Treffpunkt Benedikt war auch für mich irgendwie die Möglichkeit, nach dem Studium, also während dem Studium, mit Beginn des Studiums, weiterhin in Verbindung zu bleiben mit dem Ort des Stiftkrams Münsters und auch mit der Mönchsgemeinschaft.
0: Hast du eigentlich auch recht christliche, hast du Lehrer eigentlich dann gehabt, oder? Die Mönche, die unterrichten ja selber. Wer hat die da oder in was wurdest du von Mönchen dann auch unterrichtet?
1: Also ganz verschieden, das ist ja eigentlich das Interessante. Sie unterrichten ja nicht nur Religion, wobei ich da, also mein Klassenvorstand war der Pater Franz Ackerl, der ist glaube ich eh bekannt. Und der Prior war mein Religion, Philosophie und Englischlehrer dann, also immer wieder in verschiedenen Jahren natürlich und auch in Musik an Pater. Und durch das, man wird sensibilisiert mit dem Leben und es wird was Normales, sozusagen Mönche zu sehen. Das ist zwar vielleicht auch was nicht ganz gut, dass es sozusagen normalisiert wird und nicht mehr so was Besonderes ist, aber es hilft dann trotzdem auch, also sozusagen dieser Lebensform zu begegnen. Genau.
0: Also dadurch hast auch du, sind dir die Mönche ja irgendwie näher gekommen und hast du dich selber auch schon gefragt in einer Berufungsfrage oder so? Oder kommt das auf dann, diese Frage auch, ob man mal so leben wollen möchte wie die?
1: Ja, also ich denke, das ist selbstverständlich und ich denke auch, es ist eine Frage, die man sich grundsätzlich immer mal stellen sollte. Also was möchte ich im Leben machen? Und da gehört, finde ich, irgendwie, also auch wenn man jetzt Katholik ist, irgendwie, dann doch auch dazu die Option zu erwägen, ob nicht das Leben in einem kanonischen Lebensverband etwas für einen wäre oder Priestertum etc., neben eben der Option der Ehe oder so. Genau.
0: Ja. Ja, du hast schon öfter jetzt das Treffpunkt Benedikt auch erwähnt. Magst du uns bitte noch erklären, was ist jetzt Treffpunkt Benedikt? Das ist ja schon so oft gefallen und ist ja wirklich wichtig auch fürs Jugendtreffen hier. Ja.
1: Der Treffpunkt Benedikt ist die Jugendgruppe des Stiftkrams Münster, die hier den Glauben vertiefen und Gemeinschaft leben wollen. Nämlich auch in Gemeinschaft mit der Klostergemeinschaft. Es ist sozusagen, es sind Jugendliche, die sich auch mit dem Kloster verbunden fühlen und es auch als ihr Kloster bezeichnen würden. Das aber nicht unbedingt auf Berufungspastoral ausgerichtet ist, es ist schön, wenn es das auch ist, sondern vorwiegend darauf einfach das, was das Kloster zu bieten hat, auch an Jugendliche weitergeben zu können. Diese große Qualität, theologisch, aber auch spirituell. Und da haben wir ein wunderschönes Jahresprogramm, das jetzt neu eben auf der Webseite des Treffpunkt Benedikt zu sehen ist oder auch auf dem Instagram-Account. Und wo wir es jetzt einfach geschafft haben, auch wieder viel mehr Wochenenden anzubieten, weil wir merken einfach, dass unsere Reichweite nicht nur regional ist, sondern auch über ganz Österreich weg. Und da für diese Menschen, die einfach von weit herkommen, wir einfach auch mehrtägige Angebote schaffen wollen, damit es sich auszahlt, sozusagen hier nach Kremsmünster zu kommen.
0: Also es ist jetzt nicht nur so ein Gebetskreis, der einmal in der Woche stattfindet, sondern ich glaube, ihr trifft sich ja monatlich, aber auch eben Wochenenden oder Bälle oder einen Ball veranstaltet ihr auch und so weiter.
1: Also ja genau, wir treffen uns einmal im Monat für den klassischen Treffpunkt Benedikt, aus dem das sozusagen entstanden ist. Dann haben wir noch eine Bible Study mit Sonntagsmesse und Agape in kleinerem Rahmen, die auch einmal im Monat stattfindet.
0: Wo es um die Bibel geht.
1: Ja genau, also wir machen ein Bibelteilen mit Pater Christian gemeinsam, der ist ein Mönch des Klosters hier in Krems-Münster, der eben als Spezialisation in der Bibel hat und eine große Leidenschaft für die Bibel, und mit dem machen wir das gemeinsam. Und eben auch Reisen sind ein ganz ein großer Punkt. Wir waren ja auch mit Radio Maria, war mit uns gemeinsam beim Jubiläum der Jugend. Also das sind auch solche Highlight-Reisen, die wir immer machen. Und so geht es eben dieses Jahr im Sommer auch wieder nach Medjugorje zum Ladi-Festival. Und eben auch diese Wochenenden und so Special-Angebote wie den Treffpunkt Ball, der jetzt schon zum zweiten Mal stattgefunden hat und auch nächstes Jahr wieder im Februar stattfinden wird.
0: Nächstes Jahr findet ja auch der große Weltjugendtag statt. Habt ihr da auch vor, hinzufahren? Wisst ihr das schon?
1: Ja, wir haben schon eine Projektgruppe gegründet im Treffpunkt Benedikt, die schon Planungen machen, und wir denken, es wird wieder eine schöne Reisegruppe werden, und wir freuen uns natürlich, da dabei sein zu können.
0: Wirst du selber mitfahren, weißt du schon?
1: Nein, ich werde nicht mitfahren, es ist mir dann doch ein Stückchen zu weit, aber wir haben zum Glück noch viele andere Leidenschaftliche beim Treffpunkt Benedikt, die da gern mitfahren.
0: Ja, danke schön für die Erklärung von Treffpunkt Benedikt. Ja, wenn wir jetzt noch so zurückschauen auf die Woche oder überhaupt auf die Jugendlichen und die jungen Menschen, was ist so dein Wunsch für die Jugend, was sie sich mitnehmen sollen und oder was sie entdecken sollen im Alltag zu Hause?
1: Ich glaube, das war ganz interessant, was wir jetzt auch an Impulsen gehabt haben hier beim Jugendtreffen. Und zwar war direkt am Beginn des Jugendtreffens bei der ersten Messe ganz spontan der Bischof aus Donetsk hier, also aus dem Kriegsgebiet in der Ukraine, und hat etwas ganz was Essentielles aufgegriffen, das auch direkt am Beginn für das erste Rosenkranzgesetzchen, das wir gebetet haben, ein Thema war, und zwar der Friede. Dass wir sozusagen auch als Jugendliche besonders für den Frieden beten, Zeichen des Friedens sind, und in unserer Mentalität, wie wir mit den anderen Menschen umgehen, eben versuchen, den Glauben zu teilen und mit diesen Freunde zu sein, weil wann wir sozusagen Freunde mit ihnen sind und den Frieden teilen, genau solche Kriege in Zukunft verhindern können. Und ich glaube, das war wirklich eine sehr starke Botschaft, dieses Jugendtreffen.
0: Passt ja auch ganz gut, weil die ganze Woche stand ja auch an dem Motto, habt Mut, fürchtet euch nicht. Und jetzt nach deinem Impuls dürfen wir auch mutig sein, wirklich den Frieden zu bringen und für den Frieden zu beten.
1: Ja, genau, danke.
0: Aber nächstes Jahr wirst du auch wieder mit dabei sein.
1: Ja, also geplant ist es zumindest.
0: Und shoppen gehen für das Jugendtreffen.
1: Immer gern, also ich bin gern die Shopping-Queen.

0: Löwen drüber gezogen, das Motto auch vom Jugendtreffen.
1: Ja, genau. Also zuerst eigentlich nicht augenscheinlich als religiöses T-Shirt erkennbar, finde ich direkt, durch den Löwen. Aber bei genauem Hinsehen, wenn man dann den Bibelvers liest, wird es eigentlich erst so richtig klar, der dann auch sozusagen über das T-Shirt, also durch das T-Shirt hindurchführt.
0: Ja, also die Botschaft tragen wir mit den T-Shirts und durch unser Leben hoffentlich hinaus. Habt Mut, fürchtet euch nicht. Dankeschön, Theodor, für dein Interview.

0: Hier beim Jugendtreffen in Kremsmünster gibt es immer Action auf dem Fußballplatz, im Zelt, in der Stiftskirche, aber natürlich auch im Essenszelt. Hier ist Bruder René und wischt die Tische. Ein Priester, der sich um die Jugendlichen sorgt, dass es auch hier sauber ist zum Essen. Bruder René, wie bist du zu dieser ehrwürdigen Aufgabe gekommen?
1: Ja Sarah, das ist meine Verpflichtung. Nämlich ich bin bei der Austauschgruppe Nummer 4 und heute hat diese Gruppe Abwaschdienst. Und da als Abwäscher muss ich natürlich auch die Tische

0: Wäsche hier reinigen. Und das wird nämlich aufgeteilt. Da haben immer die, wir haben über 20 Gruppen, das gibt es kleine Kurse. Und dann gibt es Gruppen, die Austausch machen, das sind die Jüngeren. Und jeden Tag wird, also bei jeder Mahlzeit wird eine Gruppe eingeteilt zum Ausgeben, zum Essen ausgeben und eine Gruppe zum Abwaschen und Abwischen. Und zum Abwischen gehört natürlich auch das Tische abwischen dazu, genau.
1: Danke.
0: Das ist eine schöne Aufgabe, ja. Wenn alle zusammenhelfen, gell, dann geht's gut, weil es ist ein Riesenaufwand zu einem Fest. Gell. Und da muss man froh sein, dass einfach auch die Jugendlichen ein bisschen mithelfen. Auch, gell. Und es ist eh großartig, wie viele da überhaupt mithelfen, auch ehrenamtlich. Gell. Ich denke nur zum Beispiel gerade drin in der Küche jetzt für die ganze Organisation der Küche zuständig ist, die Gabi Meier. Die ist auch mit uns von Tirol her oft mitkommen zum Fest und ist jetzt da fixer Bestandteil bei der Organisation der Küche. Genau, macht das alles ehrenamtlich auch. Genau.
1: Das ist sehr beeindruckend, wie stark die Leute für den Herrn brennen. Danke, dass auch du deinen Dienst wahrnimmst hier im Essenszelt mit deiner Austauschgruppe gemeinsam. Leitest du auch die Austauschgruppe?
0: Genau, ich leite sie zusammen mit der Anna. Die Anna ist 19 Jahre und sie beginnt ein bisschen. Und genau, Austauschgruppen sein. Der Sinn der Austauschgruppen ist ja, dass man sich manchmal trifft. Bei dieser großen Menschenmenge ist es sehr leicht möglich, dass sich Einzelne ein bisschen verlieren oder vielleicht einsam sind. Und gerade die Austauschgruppen sind ein bisschen eine Hilfe, dass einzelne Kontakte knüpfen und Freundschaften finden.
1: Wie oft trefft ihr dann euch in eurer Austauschgruppe?
0: Wir haben uns gestern getroffen zum ersten Mal und da haben sie sich auch dann Schutzengel, sie haben gegenseitig, also sie haben, jeder hat seinen Namen aufgeschrieben und die haben sich dann gegenseitig gezogen und jeder ist jetzt praktisch der Schutzengel eines anderen und genau, das heißt, die müssen halt schauen unter der Woche, dass sie sich ein bisschen füreinander beten, einmal vielleicht jemand eine Freude machen. Wir treffen uns insgesamt dreimal. Ist eigentlich eh wenig. Also es ist nicht jeden Tag, weil es sich nicht jeden Tag ausgeht vom Programm. Genau, es ist schön, unter der Zeit trifft man sich manchmal auch von den Austauschgruppen und wenn man natürlich, wir stellen uns ja vor am Beginn, bei der ersten Runde und dann kann man schon ein bisschen leichter ins Gespräch kommen, wenn man die Leute schon mal gesehen hat, ihren Namen gehört hat und so weiter.
1: Das ist ein großes Bild, finde ich, für die Kirche, einfach Gemeinschaft zu leben. Pater Benedikt hat in seiner Einführung über das Thema ja auch darüber gesprochen, dass die Kirche, der Heilige Geist, der in dieser Kirche wirkt, Einheit und Frieden schafft. Und so kann man auch sich durch diese Austauschgruppen, durch die ehrenamtlichen Dienste in das einbringen. Wie siehst du deine Aufgabe, in diesem Sinne als Priester auch hier beim Jugendtreffen vor Ort zu sein?
0: Ja, erstens einmal leite ich ja eine Gruppe von Tirol. Also ich bin jetzt schon seit Jahren mit den Tirolern hierher gefahren. Und es ist gut, wenn einer praktisch einlädt, nämlich gerade für die Jüngeren, wenn die Eltern wissen, aha, da gibt's Verantwortliche, da kann ich mein Kind mitschicken, auch in der Tiroler Gruppe. Und dann natürlich meine Aufgabe als Priester ist natürlich, als betender Mensch hier zu sein, natürlich für die Menschen zu beten, für Gespräche, für Beichte und dann auch andere Dienste. Genau, einfach bei der Messe mitzuhelfen, beziehungsweise sowieso zu konzelebrieren und so auch alle mit ins Gebet einzuschließen. Und ja, und sonst mache ich ein bisschen Medienarbeit, das heißt, ich berichte auch ein bisschen von diesem Lager, jeden Tag so ein Post, ein, zwei Postings auf meinen Instagram, TikTok, YouTube, Facebook-Kanal.
1: Eine weitere Aufgabe ist das Fußballspiel. Ja. Es gibt ja immer ein großes Fußballspiel zwischen den Jugendlichen und den Priestern. Ja. Wie siehst du deine Chance, eure Chance als Priester gegen die Jugendlichen heuer zu siegen?
0: Ja. Also ich bin nicht der große Fußballspieler, ich bin mehr der Läufer, Berggeher und so weiter. Aber ich mache meistens mit, so als Austauschspieler. Und realistisch gesehen ist die Chance sehr gering, dass die Priester gewinnen, weil die letzten Jahre haben gezeigt, dass die Jugend meistens stärker war.
1: Die Jugend hat den ersten Platz inne in der Kirche, aber auch am Fußballplatz.
0: Ja, genau.
1: Das ist schön.
0: Diesen ersten Platz wollen wir ihnen lassen, sozusagen.
1: Den ersten Platz hinter Jesus, der im Mittelpunkt steht beim Jugendtreffen. Danke, lieber Bruder René, und alles Gute.
0: Ja.
1: Heute im Zelt habe ich Johannes getroffen. Er hatte eine grandiose Idee. Beim Promotion-Stand vom Radio Maria hat er sich einen Fächer mitgenommen und die heiße Luft im Zelt aus dem Gesicht geweht. Das ist wirklich immer sehr notwendig hier im Zelt, gerade am Abend, am Nachmittag noch viel mehr. Lieber Johannes, du hast mir dann auch erzählt, dass du jemanden von Radio Maria ganz gut kennst, einen Ehrenamtlichen von uns. Wer ist es und wie funktioniert das?
2: Ja, mein Taufpate und mein Onkel, also er ist auch mein Onkel, Hermann Zauner, er arbeitet ehrenamtlich bei Radio Maria und durch ihn bin ich auch so ein bisschen zu Radio Maria gekommen. Er nimmt mich ab und zu mit zu Übertragungen, da helfe ich ihm dann aufbauen, die Technik, bete auch manchmal das Kommuniongebet. Und durch ihn bin ich auch hier jetzt nach Kremsmünster gekommen.
1: Und das ist das erste Mal, dass du hier bist beim Jugendtreffen?
2: Genau.
1: Er hat dich also dazu motiviert, hierher zu kommen, den Glauben mit anderen Jugendlichen zu leben, ganz nach dem Motto vom heurigen Jugendtreffen. Sagt den Verzagten, habt Mut, fürchtet euch nicht, seht, hier ist euer Gott. Wir haben schon einige Vorträge und Impulse dazu gehört. Johannes, was hast du dir davon mitgenommen? Wie bereichert dich dieses Thema die letzten Tage schon?
2: Ja, vor allem das Wort fürchtet euch nicht, denn es ist immer wieder in schwierigen Situationen, dass ich manchmal ein ungutes Gefühl habe oder mir denke, wie soll ich das jetzt bewältigen und schaffen? Und da finde ich das Motto ziemlich gut und das Wort fürchtet euch nicht ist sehr wichtig für mich.
1: Hast du das bisher in deinem Leben schon ganz praktisch auch gesehen, wo du dir zuerst gedacht hast, boah, das könnte schwierig werden, das schaffe ich nicht, da habe ich nicht den Mut dazu. Und dann hast du dich trotzdem dazu überwinden können, hast du es wirklich gut erledigen können?
2: Ja, es gab so ein paar kleine Situationen, wo ich mir denke, Hilfe, wie schaffe ich das jetzt? Und dann fange ich manchmal einfach an zu beten und dann wird es besser und mir geht es dann auch besser.
1: Gibt es ein konkretes Beispiel?
2: Vor allem in der Schule, in der Klasse ein wenig über den Glauben zu reden oder auch unter Freunden, die eher abgeneigt vom Glauben sind. Da finde ich es auch immer sehr wichtig, dann Zeugnis zu geben, zumindest kleines Zeugnis, auch wenn es nur ein paar Worte sind.
1: Und da hast du schon positive Erfahrungen gemacht, dass du dich auch dazu überwinden konntest und es dann wirklich auch funktioniert hat, dass die Leute auch positiv reagiert haben?
2: Naja, viel wird belächelt und eher ins Negative gezogen, aber ich glaube oder ich hoffe, dass sich manche Menschen vielleicht denken, ja, er hat einen Glauben und da könnte wirklich etwas dahinter sein.
1: Den Glauben mit anderen zu teilen, in der Schule, im Arbeitsumfeld, im Studium, da wo man eben ist, das ist ein wichtiger Punkt von unserem christlichen Glauben. Die Mission, die Verkündigung ist so ein wertvoller Aspekt, aber auch sich gemeinsam bestärken zu lassen in dieser Mission. Und es ist so schön, wir haben gerade begonnen, das Interview aufzunehmen und eine weitere Jugendliche hat sich uns dazu gesellt. Ich habe gehört, du bist zum zweiten Mal hier beim Jugendtreffen. Was war bisher dein Highlight?
3: Also von dem Jugendtreffen habe ich die Vorträge besonders gut gefunden. Auch dein Vortrag über Mut und besonders auch das, dass man sozusagen die Sonnenbrille aufsetzen soll, damit man Jesus sehen kann und damit man den Glauben wirklich wahrhaftig leben kann.
1: Die Brille des Glaubens, für die man sich ja auch entscheiden muss. Man muss sich ja auch mutig für diese Glaubensbrille entscheiden. Wie war das bisher in deinem Leben? Gibt es da so einen Moment, wo du gesagt hast, ja, ich entscheide mich für den Glauben, ich setze die Brille des Glaubens auf in diese Situation?
3: Ja, schon öfter, aber wenn man halt im Jugendalter ist, fällt man auch immer wieder mal stark und die Brille wird sozusagen wieder abgezogen. Aber es gibt schon immer wieder große Momente und besonders auch bei solchen Events wie hier, wo man einfach den Glauben stark spüren kann und den auch mit anderen teilen kann.
1: Für mich persönlich ist es auch immer und immer wieder herausfordernd, sich dafür zu entscheiden. Ich kann das total gut nachvollziehen. Was hilft dir in solchen Momenten? Also wenn du merkst, okay, mit meinem Glauben schaut es gerade nicht so gut aus oder das Gebet fällt mir total schwer oder im Moment kann ich den Glauben nicht mit anderen teilen. Was hilft dir da?
3: Also ich bin ein sehr großer Worship-Fan und ich mache wirklich jeden Tag Lobpreis. Und auch wenn ich zum Beispiel dann nicht beten kann oder weil es gerade einfach nicht von Herzen kommt, dann tue ich entweder Bibel lesen oder halt auch Worship machen oder einfach nur ein Wort sagen, zum Beispiel Jesus oder so und hoffen, dass es dann wieder besser wird an einem anderen Tag. Aber ja, manchmal ist man halt dann wieder zu müde oder die Schule hat dann wieder zu viel Zeit in Anschlag genommen und so. Und ja, dann bleibt halt nicht so viel Zeit fürs Gebet und so. Und dann suchen wir gerne andere Sachen, die man machen kann.
1: Es gibt also viele Möglichkeiten, zu Gott zu finden. Alle Wege führen nach Rom. Ganz viele Wege führen zu Jesus. Wie ist eure Lieblingsart zu beten? Johannes, was sagst du?
2: Ich bin auch ein sehr großer Fan vom Lobpreis. Zu Hause spiele ich auch öfter auf dem Klavier und singe dann manchmal dazu. Und ich bete den Rosenkranz eher seltener. Dafür sage ich sehr oft ein freies Gebet, einfach freie Worte. Ich setze mich hin und rede sozusagen mit Jesus.
1: Das heißt, Johannes und Adelina, ihr habt ziemlich ähnliche Zugänge zum Gebet. Das ist ein schöner Zufall. Wir haben gar nicht damit gerechnet, dass wir jetzt hier gemeinsam reden werden. Aber das ist wirklich sehr schön. Wir haben über den Mut gesprochen, ja, sich auch in schwierigen Situationen mit dem Gebet, mit dem Lobpreis auszuhelfen, wenn der Glaube am Versickern ist. Was nehmt ihr euch vom Jugendtreffen mit oder habt ihr euch eine Challenge mitgenommen für nach dem Jugendtreffen?
3: Also ich finde, Mut haben ist wichtig und auch, wie es hier gesagt wird, ist die Angst aber auch wichtig. Und es ist immer so irgendwie rübergekommen, dass du immer Mut haben musst und nie die Angst zeigen darfst. Und ich finde es aber gut, dass man auch die Angst zeigen darf und dass man dann zu Gott kommen kann und ihn dann bitten kann, dass er anderen hilft. Aber dass man sich da nicht verstecken muss, wenn man Angst hat.
1: Das ist auch ein wichtiger Punkt. Ich habe vorhin einen Workshop besucht, wo es auch um dieses Thema gegangen ist, dass nicht nur der Mutige oder nicht nur der Starke wirklich mutig ist, sondern dass es auch ein Zeugnis ist von Mut, wenn man eine Sache realistisch sieht. Also vielleicht kann man sich das mitnehmen, wirklich die Sachen realistisch zu begutachten und alles, was schwierig ist, vor den Herrn zu bringen und die anderen Sachen mutig anzugehen. Johannes, was ist deine Challenge, die du angehen möchtest nach dem Jugendtreffen?
2: In der Schule wahrscheinlich einfach noch mehr den Glauben zu bezeugen, einfach mit Gott zu sprechen und zu beten, damit er mir dabei hilft. Und ich glaube, das ist sehr wichtig in der heutigen Zeit, einfach mehr Jugendliche versuchen, zu Gott zu bringen.
1: Amen. Ich finde, das passt beides auch gut zusammen. Einerseits sich selbst zu Jesus zu führen im Gebet, aber auch die anderen Leute in der Schule mitzunehmen. Das ist ein wichtiger Auftrag. Danke euch für das Gespräch und die Zeit und alles Gute für eure Challenges.

0: Ich darf jetzt als nächstes neben mir Don Andreas Kerschenbauer begrüßen. Die treuen Zuhörer, die schon vor 10, 15 Jahren das Jugendtreffen in Pöllau treu mitverfolgt haben, haben deine Stimme sicher damals noch als Andreas gehört. Aber jetzt sitzt du hier in schwarzer Ordenstracht, als Priester auch schon. Erzähl einmal von dir, Don Andreas, wer bist du, woher kommst du, warum kann man dich eigentlich von Pöllau vom Jugendtreffen noch kennen, wo wir ja jetzt beim Jugendtreffen in Kremsmünster sind?
1: Ja, grüß dich, freut mich. Ich komme nämlich aus der Oststeiermark, bin aufgewachsen da in der Nähe von Pöllau. Und dort 2015 war ich eben Zivildiener und habe mitgeholfen. Und genau, dadurch hat man mich auch immer wieder gesehen, weil ich da im Team dabei war. Und dann über die Jahre ist einfach irgendwo die Berufung gekommen und ja, war dann jetzt lange Zeit im Ausland, in Frankreich.
0: Da, wo deine Gemeinschaft auch beheimatet ist?
1: Genau, bin dann in die Gemeinschaft St. Martin gegangen und bin jetzt seit einem Jahr Priester. Mhm. Und ja, das ist schon richtig cool. Und alles, was man dieses Jahr einfach erlebt hat. Ich merke einfach, all die Jahre, die der Herrgott vorbereitet hat, waren es wirklich wert. Und es ist so schön, jetzt einfach Priester zu sein und mal Gas zu geben und zu schauen, wie geht es eigentlich.
0: Mhm. Wann genau bist du geweiht worden, letztes Jahr?
1: Am 21. Juni 2025, genau.
0: Also Primitsegen können wir uns so jetzt so nicht mehr holen, aber wir können uns den generellen Segen dann vielleicht später noch von dir bekommen. Okay. Wie viel der Jugendtreffen ist denn das jetzt für dich?
1: Das ist jetzt das 1, 2, 3, das vierte jetzt eigentlich, genau.
0: Also du hast mitgezählt.
1: Ja, ja.
0: Und kommst auch immer wieder gerne und bleibst dem Jugendtreffen treu.
1: Na, das war eine Riesenfreude, weil ich bin jetzt ganz neu in einer Pfarre in der Nähe von Salzburg in Tolgau und habe jetzt gemerkt, Kremsmünster ist wieder viel näher als Frankreich. Und genau, Riesenfreude zurückzukommen. Und was toll ist, man merkt irgendwo die schöne, gleiche, liebe Gemeinschaft. Und die damals Jugendliche waren, tragen das jetzt voll mit. Also das ist richtig schön Christsein. Zuerst aufdanken und später dann missionarisch weitergeben, ja.
0: Ja, schön, oder? Du hast das ja dann als Jugendlicher selber erlebt, hinzukommen, aufzutanken. Jetzt hast du aber andere Rolle inne. Wie könntest du das irgendwie so gegenüberstellen? Was hat sich da vielleicht jetzt verändert?
1: Genau, zuerst ist man einfach da, um Freundschaften zu knüpfen, um Gott zu finden, auch seinen Weg, irgendwo, all diese Fragen, die so schwierig sind, wenn man jung ist. Und jetzt ist einfach cool, mich zu sagen, okay, wie kann ich den Jugendlichen helfen, einen Weg zu finden, mit diesen Kleingruppen, mit den Vorträgen, auch mit lustigen Sachen wie den Sketches, die wir gemacht haben, zu sagen, okay, wie kann man denen die für Jesus begeistern, weil er ist ja doch das Schönste und Wertvollste, was uns passieren kann, genau.
0: Welche Fragen hast du dir denn damals als Jugendlicher gestellt? Wir haben ja heute oder diese Woche dieses Motto, habt keine Angst, fürchtet euch nicht. Es geht einfach sehr darum, wirklich mutig zu sein, Gott zu suchen, wirklich auch das Herz zu öffnen, wie wir jetzt schon öfter gehört haben. Aber ja, auch zu kommen mit den Sorgen, mit den Fragen, auch ehrlich hinzuschauen. Ja, was für Fragen hast du dich damals gestellt?
1: Die wichtigste war schon, gibt es jemanden, der an mich glaubt, der hinter mir steht, der einen Plan hat für mich? Oder muss ich wirklich ängstlich in alle Richtungen tasten und bin mir nicht mal sicher, ob ich was finden werde? Und da diese Erfahrung beim Jugendtreffen, ja, Gott vertraut mir, hat einen Plan für mich und vor allem, er gibt mir massigweise liebe Menschen mit, die einen einfach auf diesem Weg begleiten, wenn man zusammenhalten kann. Mhm. Das war echt der erste Mal in meinem Leben, wo ich jugendliche, katholische Freunde gefunden habe. Mhm. Und eben diese Kombination, die stehen hinter mir, und Gott hat einen Plan mit mir. Mhm. Das war einfach so cool damals. Mhm. Und genau.
0: Hat das Jugendtreffen auch eine Auswirkung gehabt auf deine Berufung oder die Berufungsgeschichte? Und die Frage, ob du Priester wirst und anscheinend eben Priester geworden bist.
1: Ja, eigentlich die Grundfrage, zuerst zur Priesterwahl, hat mich gar nicht interessiert, weil ich bin zwar sonntags Kirchen gegangen, aber die Frage stößt ja als normaler Jugendlicher halt einfach nicht. Und mit
0: hoffentlich schon, wir hoffen noch, dass sich viele die Frage stellen, auch diesmal beim Jugendtreffen.
1: Genau, deswegen muss man jetzt die Frage stellen. und mich hat dann der ehemalige Militärbischof einfach, den habe ich durch Zufall getroffen, und der hat mir die Frage gestellt, willst du Priester werden? Und ich habe gesagt, nein, interessiert mich nicht. Und dann später bin ich dann hier zum Jugendtreffen gekommen. Und genau, dort habe ich diese Gemeinschaft St. Martin kennengelernt und habe gesagt, eigentlich schon cool, in der heutigen Zeit Priester zu sein in einem Team, weil wir haben immer Teams im Vorhang geschickt, eine coole gesamtmenschliche Ausbildung zu haben, dass man von der Wäsche über das gemeinsame stille Gebet, über die Liturgie, über das Internet eigentlich alles gemeinsam macht und das auch alles lernt. Dann haben wir gesagt, ja, das hat irgendwo Hand und Fuß. Und wenn es so eine coole Ausbildung gibt und so einen coolen Lebensstil, ja, vielleicht doch, genau. Das war...
0: Spannend, dass du dich diese Frage stellst, weil du einen Priester dann kennengelernt hast oder jemanden in dieser Ordensgemeinschaft, die dich imponiert hat. Erzähl uns einmal von der Gemeinschaft St. Martin. Wir kennen uns ja schon ein bisschen, die Dons. Also es steht auf ein Don vorne, ist dann meine weitere Frage, aber eins nach dem anderen. Und Radio Maria kennt die Gemeinschaft, weil wir auch Sendungen haben mit Don Matthias Trautmannsdorf und mit Xandro und so weiter. Auch jetzt mit dir. Genau, also vielleicht sag ein Wort zu der Gemeinschaft und auch, was dich da so angesprochen hat oder was anders da war vielleicht zu anderen, also in Positivität einfach, ja, weil man sucht ja auch nach dem, wo man sein eigenes Charisma einbringen kann.
1: Ja, gegründet ist die Gemeinschaft geworden eigentlich noch nicht vor so langer Zeit, 1976, kommt aber aus einer langen Tradition, einmal dieses Benediktinische vom Gebet her mit dem gregorianischen Choral, aber dann auch diese französische Schule, wir kennen die Thérèse von Lisieux, den Franz von Sales, wo man echt große Heiligen hat, einer großen Innerlichkeit. Und die Gemeinschaft von Anfang an hat ausgemacht, dass ich unser Gründer gesagt habe, es gibt halt viele Bischöfe, die einfach nicht mehr genug Priester haben. Und er wollte einfach Priesterteams den Diözesen zur Verfügung stellen, um einerseits den Priestern zu helfen, die einzuladen, weil wir ja Gemeinschaftsleben haben und die zu stärken. Und dann einfach Pfarren, ganz normale oder auch Heiligtümer manchmal zu begleiten. Und mir hat das einfach imponiert, zu mal sagen, wie Jesus in der Bibel 2-3 ausschickt, dass man immer in Gemeinschaft ist und heim in Auto in 10 Minuten bist du überall. Und gleichzeitig in normalen Pfarren arbeiten hast. Und das gefällt mir einfach, weil... Ich glaube, das ist die erste Berufung des Priesters, einfach für die normale Gesellschaft mit allen Gesellschaftsschichten dort zu sein, vom einfachen Arbeiter bis zum Hochstudierten. Und das hat mich einfach angezogen, das habe ich in der Gemeinschaft gefunden, genau.
0: Wie drückt sich das jetzt aus? Wie sieht man das konkret jetzt auch da, wenn man euch Dons zum Beispiel da beobachtet?
1: Ich glaube, was uns die Leute jetzt viel sagen, gerade in unserer Gründung in Thalgau jetzt, ist einfach, wir haben gelernt von Anfang an einfach mit die Leute mit sein, ob es jetzt das Bierfest ist oder ein Rennen am Salzburgring oder ein Musikschulkonzert, dass wir einfach gerne hinkommen, wo die Leute sind und danach versuchen, mit Humor denen zu begegnen und gleichzeitig einfach glücklich sein, stolz sein, gesunder Stolz, Priester zu sein und das auch nicht verstecken. Und das ist auch immer wichtig gewesen. Kardinal Spirnborn, wie er unsere Gemeinschaft kennengelernt hat, 1984, das war in der Schweiz, da haben wir ein paar studiert, hat gesagt, die Gemeinschaft machen zwei Sachen aus. Das ist ihr Humor und gleichzeitig die klare Priesteridentität und das ist der Talar. Und vor ein paar Jahren hat er wieder einmal Exerzitien bei uns im Haus gehalten und da hat er gesagt, wie schön, eigentlich ist das noch immer der gleiche. Und genau.
0: Ja, ich finde das einfach so schön, weil man, wie du sagst, man merkt einfach, ihr von der Gemeinschaft, die ihr da seid und wie ihr gekommen seid. Wie viele Jahre seid ihr jetzt da? Ich glaube, das habe ich heute schon mir kurz einmal erzählt. Ich glaube, 12 Jahre, glaube ich, seid ihr schon ungefähr beim Jugendtreffen auch jetzt da aktiv als Priester. Auf jeden Fall, dass man da einfach merkt, wirklich diese Menschennähe, auf die Jugendlichen zugehen, ganz in einer Normalität, einfach sie abholen, wo sie stehen, auch mitbekommen, wo sie sind und was sie betrifft. Aber auch dieses Fundierte zugleich in der Kirche, dieses Feststehen im Glauben, aber einen gesunden Glauben, finde ich, haben. Das muss man heutzutage auch sagen, finde ich, mit Theologie und allem und dem Reichtum der Kirche, was uns da geschenkt ist, dass man da auch ein gesundes Wissen, eine gute Einstellung hat und das auch gut weitergeben kann. Also so eine Nähe. Ja, und es ist euch jetzt ja auch schon seit Jahren gesichert, dieser erste Einstiegssketch, der am Dienstag immer ist, den wir auch heuer wieder miterleben durften über den heiligen Martin, der, glaube ich, einmal die Jugendlichen damit abholt und eine ganz andere Normalität und ja, sie da einführt in das Jugendtreffen. Jetzt muss ich mal fragen, warum heißt sie eigentlich Dons? Also das ist bei uns Radio Maria immer wieder eine Frage, warum steht da ein Don davor?
1: Ja. Das ist eigentlich eine sehr schöne Geschichte, weil unsere Gemeinschaft wurde eben gegründet in den 80er Jahren und dort war die Kirchenlage in Frankreich sehr schwierig. Heute hat sie sich sehr erholt und ist ein Aufschwung da und wunderbar. Der Kirche geht es oft schnell. Und aus verschiedensten Gründen haben sich mehrere Jugendliche eben auch ein Seminar damals gesucht, aus einem Gebetskreis in Paris. Und unser Gründer war da der Leiter, hat da viel Jugend anzogen, aber hat dann nirgends einen Ort gefunden, wo er es hinschicken hat können, zur Ausbildung, wo eben, wie du gesagt hast, weil diese Kirchentreue damals war ein klarer Glaube. Und so ist er aufgenommen worden von einem Konzilskardinal, vom Kardinal Siri in Italien. Und in Italien heißen die Priester einfach Don, dass man merkt, das ist ein Priester. Man kennt das von den Frauen Donna und so, auch Herr, Monsieur.
0: Kann das auch Vater heißen oder Appa? Es gibt ja manchmal, oder auch so wie Pater oder... Ja.
1: Die beste Übersetzung ist die, was wir heuer bei den Chorherren aus Österreich können. Es ist der Herr. Einfach zum Song, so ein Höflichkeitsanspruch zum Song. Das ist der Herr Pfarrer, der Herr Priester, der Don. Und dann im Hintergrund, warum haben wir das behalten? Weil wir sind dann schnell nach Frankreich zurück. Das war in Frankreich, hat es damals eine ziemliche Kirchenspaltung gegeben zwischen denen, die sehr konservativ waren und die sehr modern waren. Und das ist schade, weil als Kirche müssen wir zusammenhalten und den gleichen Glauben leben. Und unser Gründer hat gesagt, das interessiert ihm nicht, dass man gleich merkt, welche Schule man ist. Und das haben dann gesagt, wir wollen jetzt weder die eine noch die andere Bezeichnung haben. Das andere wäre Monsieur l'Abbé gewesen, das andere Mon Père. Beides heißt mein Vater im Endeffekt. Mhm. Und gesagt, nein, wir nehmen das Italienische, dann kennt sich keiner aus. Und dann passt es, dann können wir einfach frei Priester sein. Und schön ist, in Österreich haben wir jetzt zum Glück nicht diese wilde Spaltung. Aber die Leute fragen sich die gleiche Frage wie vor 40 Jahren in Frankreich. Was heißt denn das jetzt?
0: Ja, das ist einfach unbekannt, aber wir werden uns daran gewöhnen. Ihr seid ja jetzt auch mehr in Österreich anzutreffen.
1: Genau. Großer Freude für mich auch als Österreicher. Ich war ein Jahr der Frog eben, dass wir in Österreich gründen werden. Und haben jetzt 4 Pfarren übernommen in Flochgau, Koppelhof, Blanfeld und Thalgau. Und genau, arbeiten da seit Ende August. Super gut aufgekommen, wirklich liebe Leute, toller Bischof auch. Also ich bin echt beeindruckt, weil jetzt eben als Priester die österreichische Kirche zu entdecken, ist noch was anderes als Gläubiger. Und schon toller Zusammenhalt und genau, bin gespannt.
0: Wie viele seid ihr da jetzt von der Gemeinschaft?
1: Genau, jetzt meistens die Startteams sind immer 3 Priester und jetzt sind wir dort zu dritt, eben einmal mit dem Don Xandro, dann mit dem Don Armand, der kommt aus der Normandie. Ist jetzt mittlerweile sogar schon Schütze, also gut integriert in Österreich als Pfarrer. Und genau, und mich selber.
0: Ja, jetzt bist du ein Jahr Priester. Wenn du jetzt so zurückschaust, was hat sich vielleicht auch Neues aufgetan? Was war vielleicht neu, was du mit uns jetzt teilen kannst, was du vielleicht vorher noch nicht gesehen hast oder wie du vielleicht die Not oder die Freuden der Welt auch wahrnimmst?
1: Ich meine, das Gewaltigste ist schon einfach ganz stinknormal Messe feiern. Das ist so schön, auf dem Altar seine Anliegen, seine Sorgen legen und dann für die Leute aufopfern, die da sind, dass ihre Herzen berührt werden. Und selber, was mich am meisten beeindruckt, jetzt nach einem Jahr, wenn man sagt, da geht es jetzt wieder los zu starten, das ist, glaube ich, für jeden Christen, man ist Christ, aber man wird's und irgendwo bin ich jetzt Hirte und Priester und man merkt, da tut sich was bei den Leuten deshalb und trotzdem muss ich es erst werden. Und genau, und was braucht's? Ich glaube, heute sind wir in einer Zeit in Österreich, wo wir am meisten brauchen Hoffnung, dass man sich sagt, okay, ich habe eine Freude an meinem Glauben, ich stehe hinter Jesus. Und mir ist das wurscht, ob jetzt viele Leute oder wenig in der Kirche sind. Ich halte mit Jesus zusammen und untereinander. Ja. Und ich höre auf zu sagen, es wird weniger, es ist schlecht, es hilft alles nichts. Weil wenn wir eine Freude haben, ist eigentlich das Zeichen immer größer, umso weniger wir werden. Weil sich jeder dann fragen wird, warum geht der? Und dann wird es wieder interessant. Dann wird der vielleicht auch wieder kommen, weil ich sage, der ist treu bleibt, das macht ihm glücklich, der geht nicht nur, weil man gehen muss. Und genau, die Leute dahin zu motivieren, das ist mein Riesenanliegen jetzt, genau.
0: Okay. Es ist auch etwas, was du heute am Sonntagabend, wenn die Jugendlichen jetzt gerade heimfahren vom Jugendtreffen oder eben schon daheim sind, dir wünscht für die Jugend oder was ist dein Wunsch auch für die Jugendlichen, was sie sich mitgenommen haben jetzt und wie sie weiterleben jetzt im Alltag?
1: Bitte nehmt 3 Sachen mit, glaube ich. Das erste ist, ich glaube, so christlich sein, katholisch sein, ist nicht so schwierig. Es braucht einfach Grunddinge. Es braucht jeden Sonntag die Messe, es braucht jeden Tag beten und dann immer wieder beichten, dass man die Seele freikriegt. Und wenn man das hat und dazu noch eine coole Gemeinschaft und wenn man damit weit fahren muss, bis man einen findet, aber Leute, mit denen man zusammenhält, mit denen man sich austauscht, wenn man gute Freunde hat, die Christ sind, dann wird man Jesus in Ort begegnen, die sein Leben verwandelt und genau, die auch vielen anderen noch viel Gutes tun wird. Also habst du den Mut, das zu wagen und einfach ein bisschen verrückt zu leben und wurscht zu sein, was die anderen denken, genau.
0: Habt Mut, fürchtet euch nicht.
1: Genau, Christus hat euch befreit.
0: Dankeschön, Don Andreas, für deine Zeit. Magst du uns zum Schluss noch den Segen geben?
1: Der Herr sei mit euch.
0: Und mit deinem Geiste.
1: So segne, beschütze euch auf dieser Heimreise und alle Hörer zu Hause. Heile, begleite euch und schenke euch die tiefe Hoffnung, dass Jesus immer siegt und dass er was Gutes für uns vorhat. Der allmächtige Gott, der Vater, der Sohn und der Heilige Geist.
0: Amen.
1: Gehet hin in Frieden.
0: Dank sei Gott dem Herrn.
1: Macht's es gut.
2: In dieser Lebensbildersendung haben wir auf das Jugendtreffen hier in Kremsmünster zurückgeblickt. Eine Woche voller Begegnungen, Vorträge, Lobpreis steht hinter uns. Und das waren einige Gespräche, die wir in dieser Woche geführt haben. Mit den Jugendlichen, mit den Verantwortlichen vom Team, mit den Ordensleuten und Priestern.
0: Jetzt wünschen wir allen, die noch unterwegs sind, ein gutes Nachhausekommen und eine gute Erholung. Und leben wir nach dem Motto, habt Mut, fürchtet euch nicht, seht, hier ist euer Gott. Und so verabschieden sich wieder Babsi Mutsam und
2: Sarah Ettlinger.
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0: Liebe Zuhörer, wir beten nun die Komplett, das Nachtgebet der Kirche. Sie sind herzlich eingeladen mitzubeten. Wir beten im großen grünen Stundenbuch ab der Seite 696. Wenn Sie aus der Bibel mitbeten möchten, dann schlagen Sie bitte den Psalm 91 auf. Und die Kurzlesung ist aus dem Buch der Offenbarung. Mit uns betet und uns ist zugeschaltet Pfarrer Philipp Faschinger.
1: Deus in adiutorium meum intende.
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0: O Gott, komm mir zu Hilfe.
1: Herr, eile mir zu helfen.
0: Ehre sei dem Vater und dem Sohn und dem Heiligen Geist.
1: Wie im Anfang, so auch jetzt und alle Zeit und in Ewigkeit. Amen. Halleluja.
0: Wir wollen kurz in uns gehen, zur gewissen Erforschung, Gott für den Tag danken und ihn um Vergebung bitten.

0: bekenne Gott dem Allmächtigen und allen Brüdern und Schwestern, dass ich Gutes unterlassen und Böses getan habe. Ich habe gesündigt in Gedanken, Worten und Werken. Durch meine Schuld, durch meine Schuld, durch meine große Schuld. Darum bitte ich die selige Jungfrau Maria, alle Engel und Heiligen und euch Brüder und Schwestern für mich zu beten bei Gott, unserem Herrn.
1: Amen.
0: Der allmächtige Gott, erbarme sich unser, erlasse uns die Sünden nach und erführe uns zum ewigen Leben.
1: Amen.
0: Gott, dessen Wort die Welt erschuf und dessen Wille sie erhält, du hüllst den Tag in holdes Licht, in gnädgen Schlaf die dunkle Nacht.
1: Dich träume unser tiefstes Herz, wenn uns die Ruhe nun umfängt. Der Schlaf erquicke unseren Leib und rüste ihn mit neuer Kraft.
0: Dir sei der Lobpreis dargebracht, Gott Vater, Sohn und Heiliger Geist. Drei eingemacht, die alles lenkt, behüte, die auf dich vertrauen. Amen. Amen. Mit seinen Flügeln beschirmt dich der Herr. Du brauchst dich nicht zu fürchten vor dem Schrecken der Nacht.
1: Mit seinen Flügeln beschirmt dich der Herr. Du brauchst dich nicht zu fürchten vor dem Schrecken der Nacht.
0: Wer im Schutz des Höchsten wohnt und ruht im Schatten des Allmächtigen,
1: der sagt zum Herrn, du bist für mich Zuflucht und Burg, mein Gott, dem ich vertraue.
0: Er rettet dich aus der Schlinge des Jägers und aus allem Verderben.
1: Er beschirmt dich mit seinen Flügeln, unter seinen Schwingen findest du Zuflucht. Schild und Schutz ist dir seine Treue.
0: Du brauchst dich vor dem Schrecken der Nacht nicht zu fürchten, noch vor dem Pfeil, der am Tag dahin fliegt.
1: Nicht vor der Pest, die im Finstern schleicht, vor der Seuche, die wütet am Mittag.
0: Fallen auch 1000 zu deiner Seite, dir zu Rechten 10-mal 1000, so wird es doch dich nicht treffen.
1: Ja, du wirst es sehen mit eigenen Augen, wirst zuschauen, wie den Frevlern vergolten wird.
0: Denn der Herr ist deine Zuflucht. Du hast dir den Höchsten als Schutz erwählt.
1: Dir begegnet kein Unheil, kein Unglück naht deinem Zelt.
0: Denn er befiehlt seinen Engeln, dich zu behüten auf all deinen Wegen.
1: Sie tragen dich auf ihren Händen, damit dein Fuß nicht an einen Stein stößt.
0: Du schreitest über Löwen und Nattern, trittst auf Löwen und Drachen.
1: Weil er an mir hängt, will ich ihn retten. Ich will ihn schützen, denn er kennt meinen Namen.
0: Wenn er mich anruft, dann will ich ihn erhören. Ich bin bei ihm in der Not, befreie ihn und bringe ihn zu Ehren.
1: Ich sättige ihn mit langem Leben und lasse ihn schauen, mein Heil.
0: Ehre sei dem Vater und dem Sohn und dem Heiligen Geist.
1: Wie im Anfang, so auch jetzt und alle Zeit und in Ewigkeit. Amen. Mit seinen Flügeln beschirmt dich der Herr. Du brauchst dich nicht zu fürchten vor dem Schrecken der Nacht. Lesung aus dem Buch der Offenbarung. Sie werden sein Angesicht schauen und sein Name ist auf ihre Stirn geschrieben. Es wird keine Nacht mehr geben. Und sie brauchen weder das Licht einer Lampe noch das Licht der Sonne. Denn der Herr, ihr Gott, wird über ihnen leuchten und sie werden herrschen in alle Ewigkeit.
0: Herr, auf dich vertraue ich. In deine Hände lege ich mein Leben.
1: Herr, auf dich vertraue ich. In deine Hände lege ich mein Leben.
0: Lass leuchten über deinem Knecht dein Antlitz. Hilf mir in deiner Güte.
1: In deine Hände lege ich mein Leben.
0: Ehre sei dem Vater und dem Sohn und dem Heiligen Geist.
1: Herr, auf dich vertraue ich. In deine Hände lege ich mein Leben.
0: Sei unser Heil, o Herr, wenn wir wachen, und unser Schutz, wenn wir schlafen, damit wir wachen mit Christus und ruhen in seinem Frieden.
1: Sei unser Heil, o Herr, wenn wir wachen, und unser Schutz, wenn wir schlafen, damit wir wachen mit Christus und ruhen in seinem Frieden.
0: Nun lässt du, Herr, deinen Knecht, wie du gesagt hast, in Frieden scheiden.
1: Denn meine Augen haben das Heil gesehen, das du vor allen Völkern bereitet hast.
0: Ein Licht, das die Heiden erleuchtet, und Herrlichkeit für dein Volk Israel.
1: Ehre sei dem Vater und dem Sohn und dem Heiligen Geist.
0: Wie im Anfang, so auch jetzt und alle Zeit und in Ewigkeit. Amen.
1: Sei unser Heil, o Herr, wenn wir wachen, und unser Schutz, wenn wir schlafen, damit wir wachen mit Christus und ruhen in seinem Frieden.
0: Lasst uns beten. Allmächtiger Gott, wir haben heute das Geheimnis der Auferstehung unseres Herrn gefeiert. Am Abend rufen wir zu dir, bewahre uns in dieser Nacht vor allem Bösen. Lass uns in deinem Frieden ruhen und morgen den neuen Tag mit deinem Lob beginnen. Darum bitten wir durch Christus, unseren Herrn, eine ruhige Nacht und ein gutes Ende gewähre uns der allmächtige Herr.
1: Amen.

0: Lieber Herr Pfarrer Faschinger, ich bitte Sie nun um Ihr Wort zur guten Nacht und um den priesterlichen Segen.
1: Liebe Hörerinnen und Hörer bei Radio Maria, heute Abend spielen ja die beiden Fußballnationalmannschaften Argentinien und Spanien um den Weltmeistertitel. Und gestern oder vorgestern gab es in einer spanischen Zeitung einen interessanten theologischen Artikel über die theologische Einschätzung der beiden Mannschaften. Da wurde Spanien eher als die Mannschaft eingeschätzt, die arbeitet mit Top-Einsatz, mit Perfektion, mit einer guten Organisation. Und das würde theologisch, so wird da eingeschätzt, dass sie einen Schwerpunkt auf den Werken haben, dass sie vollen Einsatz geben, eigenes Bemühen unterstreichen und mit ihrem eigenen Verdienst arbeiten. Demgegenüber wurde in dem Artikel Argentinien eher charismatisch eingeschätzt. Die Mannschaft, die auf die richtigen Momente wartet und vertraut darauf, dass diese Momente geschenkt werden und dann da die Tore schießt. Theologisch eher die Mannschaft, die mit der Gnade rechnet. Als gläubige Christen wissen wir, dass es beides im Leben braucht, für eine gute Gottesbeziehung, wie auch für jede andere Beziehung, der eigene Einsatz, aber auch der Einsatz des anderen, der Beziehung zu Gott, die Gnade. Im Fußball möge heute die Mannschaft gewinnen, die beides am besten zu vereinen weiß. Und Ihnen wünsche ich für Ihr Leben, dass Sie auch sich in der Beziehung zu Gott selber gut einsetzen, aber gleichzeitig auch mit der Gnade Gottes rechnen. So funktioniert das am besten und das möge Ihnen Gott jetzt in der kommenden Nacht am besten schenken, dazu einen guten Schlaf schenken. Und falls Sie das Finale nicht anschauen, dann wünsche ich Ihnen jetzt schon eine gute und gesegnete Nachtruhe. Ansonsten danach einen guten, gesegneten Schlaf. Der Herr sei mit euch.
0: Und mit deinem Geiste.
1: Es segne und behüte euch der allmächtige und gute Gott, der Vater und der Sohn und der Heilige Geist.
0: Amen.

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Wir beenden nun unser Tagesprogramm. 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Sagt den Verzagten, habt Mut, fürchtet euch nicht. Seht, hier ist euer Gott. 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

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Durch die Sendungen des heutigen Abends begleitete sie Melanie Dollinger. Ich wünsche Ihnen eine erholsame und gesegnete Nacht. Falls Sie noch unterwegs sind, kommen Sie gut an Ihr Ziel. Radio Maria begleitet Sie auch durch die Nacht.

0: Herzlich willkommen, liebe Zuhörer von Radio Maria, zur Sendung Auf Fels gebaut. Wir setzen heute fort mit dem apostolischen Schreiben Familiaris Consortio, das Papst Johannes Paul II. Am 22. November 1981 im vierten Jahr seines Pontifikates über die Aufgaben der christlichen Familie in der Welt von heute herausgegeben hat. Es liest für uns Martin Ploderer. Sie finden das apostolische Schreiben Familiaris Consortio auch zum Nach- oder Mitlesen auf der Homepage des Heiligen Stuhls unter vatikan.va in der Rubrik Johannes Paul II. Nachsynodale apostolische Schreiben.
1: Apostolisches Schreiben Familiaris Consortio. Von Papst Johannes Paul II. An die Bischöfe, die Priester und Gläubigen der ganzen Kirche über die Aufgaben der christlichen Familie in der Welt von heute. Die Kirche als Lehrerin und Mutter für Ehepaare in Schwierigkeiten. Punkt 33. Auch auf dem Gebiet der Ehemoral handelt die Kirche als Lehrerin und Mutter. Als Lehrerin wird sie nicht müde, die sittliche Norm zu verkünden, welche die verantwortliche Weitergabe des Lebens bestimmen muss. Diese Norm ist nicht von der Kirche geschaffen und nicht ihrem Gutdünken überlassen. In Gehorsam gegen die Wahrheit, die Christus ist, dessen Bild sich in der Natur und der Würde der menschlichen Person spiegelt, interpretiert die Kirche die sittliche Norm und legt sie allen Menschen guten Willens vor, ohne ihren Anspruch auf Radikalität und Vollkommenheit zu verbergen. Als Mutter steht die Kirche den vielen Ehepaaren zur Seite, die in diesem wichtigen Punkt sittlichen Lebens Schwierigkeiten haben. Sie kennt sehr wohl ihre Lage, die oft belastend und manchmal wirklich quälend ist, wegen vielfältiger Schwierigkeiten persönlicher und sozialer Art. Sie weiß, dass viele Ehepaare hier nicht nur im Tun Schwierigkeiten haben, sondern schon im Verstehen der Werte, um die es in der sittlichen Norm geht. Aber es ist die eine Kirche, die zugleich Lehrerin und Mutter ist. Deswegen hört die Kirche niemals auf, aufzurufen und zu ermutigen, die etwaigen ehelichen Schwierigkeiten zu lösen, ohne je die Wahrheit zu verfälschen oder zu beeinträchtigen. Sie ist nämlich davon überzeugt, dass es zwischen dem göttlichen Gesetz, das Leben weiterzugeben und jenem, die echte eheliche Liebe zu fördern, keinen wirklichen Widerspruch geben kann. Darum muss die konkrete pastorale Führung der Kirche stets mit ihrer Lehre verbunden sein und darf niemals von ihr getrennt werden. Ich wiederhole deshalb mit derselben Überzeugung die Worte meines Vorgängers. In keinem Punkte Abstriche an der Heilslehre Christi zu machen, ist hohe Form seelsorglicher Liebe. Enzyklika Humanae Vitae, Punkt 29. Andererseits zeigt die richtige pastorale Führung der Kirche nur dann ihren Realismus und ihre Weisheit, wenn sie sich beharrlich und mutig für die Schaffung und Erhaltung all jener menschlichen, psychologischen, moralischen und geistlichen Bedingungen einsetzt, die unerlässlich sind, um den sittlichen Wert und die sittliche Norm verstehen und leben zu können. Es besteht kein Zweifel, dass zu diesen Vorbedingungen auch zu zählen sind: Beharrlichkeit und Geduld, Demut und Starkmut, das kindliche Vertrauen in Gott und seine Gnade, das regelmäßige Gebet sowie der häufige Empfang der Eucharistie und des Bußsakramentes. Dadurch gestärkt werden die christlichen Eheleute sich der einzigartigen Wirkung lebendig bewusst bleiben, die die Gnade des Ehesakramentes auf alle Bereiche des ehelichen Lebens und somit auch auf ihre Geschlechtlichkeit ausübt. Die Gabe des Heiligen Geistes, von den Eheleuten angenommen und fruchtbar gemacht, hilft ihnen, die menschliche Geschlechtlichkeit nach dem Plan Gottes und als Zeichen der einigenden und fruchtbaren Liebe Christi zu seiner Kirche zu leben. Zu den notwendigen Voraussetzungen zählt aber auch die Kenntnis des Körpers und der Zyklen seiner Fruchtbarkeit. In diesem Sinn muss alles getan werden, dass alle Eheleute und vorher schon die Jugendlichen mit Hilfe einer klaren, rechtzeitigen und soliden Information durch Ehepaare, Ärzte und sonstige Fachleute zu einer solchen Kenntnis gelangen können. Diese Kenntnis muss dann in eine Erziehung zur Selbstbeherrschung einmünden. Von hier aus ergibt sich die absolute Notwendigkeit der Tugend, der Keuschheit und der ständigen Erziehung zu ihr. In christlicher Sicht besagt Keuschheit keineswegs eine Verdrängung oder Missachtung der menschlichen Geschlechtlichkeit. Sie bedeutet vielmehr eine geistige Kraft, die die Liebe gegen die Gefahren von Egoismus und Aggressivität zu schützen und zu ihrer vollen Entfaltung zu führen versteht. Paul VI. Hat mit tiefer intuitiver Weisheit und Liebe nichts anderes getan, als der Erfahrung von vielen Ehepaaren Ausdruck verliehen, als er in seiner Enzyklika schrieb: Die Beherrschung des Trieblebens durch die Vernunft und den freien Willen verlangt zweifelsohne eine gewisse Askese, damit sich die Bekundung ehelicher Liebe bei den Gatten in der rechten Ordnung vollzieht, besonders bei Einhaltung der periodischen Enthaltsamkeit. Diese zur ehelichen Keuschheit gehörende Zucht und Ordnung tut der ehelichen Liebe in keiner Weise Abbruch, sondern verleiht ihr vielmehr einen höheren menschlichen Wert. Sie verlangt zwar eine ständige Anstrengung, aber dank ihres segensreichen Einflusses entfalten die Eheleute ihre Persönlichkeit voll und ganz, indem sie an geistigen Werten reicher werden. Als Früchte bringt sie in das Leben der Familie Frieden und Glück und erleichtert die Lösung der übrigen Probleme. Sie fördert die Aufmerksamkeit gegenüber dem Ehepartner, hilft den Eheleuten, die Selbstsucht, die Feindin wahrer Liebe, zu überwinden und vertieft das Gefühl der Verantwortung. Die Eltern werden durch sie fähig, einen noch tieferen und wirksameren Einfluss auf die Erziehung der Kinder zu nehmen. Der sittliche Weg der Eheleute. Punkt 34. Es ist stets von großer Bedeutung, einen richtigen Begriff von der sittlichen Ordnung, von ihren Werten und Normen zu haben. Diese Bedeutung wächst, je zahlreicher und größer die Schwierigkeiten werden, sie zu beachten. Gerade weil die sittliche Ordnung den Plan Gottes, des Schöpfers, offenbart und zum Auftrag macht, kann sie nicht etwas den Menschen Demütigendes und Unpersönliches sein. Im Gegenteil, sie entspricht den tiefsten Bedürfnissen des von Gott geschaffenen Menschen und dient somit der vollen Entfaltung seines Menschseins in jener einfühlenden und bindenden Liebe, mit der Gott selbst jedes Geschöpf beseelt, hält und zu seiner Seligkeit führt. Doch ist der Mensch, der berufen ist, dem weisen und liebenden Plan Gottes in freier Verantwortung mit seinem Leben zu entsprechen, ein geschichtliches Wesen, das sich Tag für Tag durch seine zahlreichen freien Entscheidungen selbst formt. Deswegen kennt, liebt und vollbringt er das sittlich Gute auch in einem stufenweisen Wachsen. Auch die Eheleute sind im Bereich ihres sittlichen Lebens auf einen solchen Weg gerufen, getragen vom aufrichtig suchenden Verlangen, die Werte, die das göttliche Gesetz schützt und fördert, immer besser zu erkennen, sowie vom ehrlichen und bereiten Willen, diese in ihren konkreten Entscheidungen zu verwirklichen. Jedoch können sie das Gesetz nicht als ein reines Ideal auffassen, das es in Zukunft einmal zu erreichen gelte, sondern sie müssen es betrachten als ein Gebot Christi, die Schwierigkeiten mit aller Kraft zu überwinden. Daher kann das sogenannte Gesetz der Gradualität oder des stufenweisen Weges nicht mit einer Gradualität des Gesetzes selbst gleichgesetzt werden, als ob es verschiedene Grade und Arten von Gebot im göttlichen Gesetz gäbe, je nach Menschen und Situationen verschieden. Alle Eheleute sind nach dem göttlichen Plan in der Ehe zur Heiligkeit berufen, und diese hehre Berufung verwirklicht sich in dem Maße, wie die menschliche Person fähig ist, auf das göttliche Gebot ruhigen Sinnes im Vertrauen auf die Gnade Gottes und auf den eigenen Willen zu antworten. Johannes Paul II. Homilie zum Abschluss der 6. Bischofssynode vom 25. Oktober 1980. Dementsprechend gehört es zur pastoralen Führung der Kirche, dass die Eheleute vor allem die Lehre der Enzyklika Humanae Vitae als normativ für die Ausübung ihrer Geschlechtlichkeit klar anerkennen und sich aufrichtig darum bemühen, die für die Beobachtung dieser Norm notwendigen Voraussetzungen zu schaffen. Diese pastorale Führung betrifft, wie die Synode betont, das ganze eheliche Leben. Deshalb muss die Aufgabe der Weitergabe des Lebens in die umfassende Sendung des ganzen christlichen Lebens integriert sein, das ohne das Kreuz nicht zur Auferstehung gelangen kann. In solchem Zusammenhang begreift man, warum man das Opfer nicht aus dem Familienleben verbannen kann, sondern vielmehr mit bereitem Herzen annehmen muss, soll die eheliche Liebe sich vertiefen und Quelle inniger Freude werden. Dieser gemeinsame Weg erfordert Besinnung, Information, geeignete Erziehung der Priester, Ordensleute und Laien, die in der Familienpastoral tätig sind. Sie alle können den Eheleuten auf ihrem menschlichen und geistigen Weg helfen, der das Wissen um die Sünde, das ehrliche Bemühen um die Beobachtung des Sittengesetzes und den Dienst der Versöhnung einschließt. Es ist ferner zu bedenken, dass im Bereich ehelicher Intimität die Willensentscheidungen zweier Personen beteiligt sind, die jedoch zum Einklang in ihrer Denkweise und ihrem Verhalten berufen sind. Das erfordert nicht wenig Geduld, Einfühlung und Zeit. Von größter Bedeutung ist in diesem Bereich die einheitliche sittliche und pastorale Beurteilung von Seiten der Priester. Diese Einheit muss sorgfältig gesucht und sichergestellt werden, damit die Gläubigen nicht unter Gewissensnöten zu leiden haben. Der Weg der Eheleute wird also erleichtert, wenn sie in Hochschätzung der Lehre der Kirche und im Vertrauen auf die Gnade Christi unterstützt und begleitet von den Seelsorgern und der ganzen kirchlichen Gemeinschaft den befreienden und fördernden Wert echter Liebe entdecken und erleben, die das Geschenk und der Auftrag von Christi Botschaft ist. Überzeugungen wecken und konkrete Hilfen anbieten. Punkt 35. Im Hinblick auf das Problem einer sittlich richtigen Geburtenregelung muss die kirchliche Gemeinschaft zur gegenwärtigen Zeit die Aufgabe übernehmen, Überzeugungen zu wecken und denen konkrete Hilfen anzubieten, die ihre Vater- und Mutterschaft in einer wirklich verantwortlichen Weise leben wollen. Während die Kirche die Ergebnisse der wissenschaftlichen Forschung für eine genauere Kenntnis der Zyklen der weiblichen Fruchtbarkeit begrüßt und eine entschlossene Ausweitung dieser Studien anregt, kann sie nicht umhin, erneut mit Nachdruck an die Verantwortung all derer zu appellieren, Ärzte, Experten, Eheberater, Erzieher, Ehepaare, die den Eheleuten wirksam helfen können, ihre Liebe in der Beachtung der Struktur und der Ziele des ehelichen Aktes zu verwirklichen, der diese Liebe zum Ausdruck bringt. Das bedeutet einen umfassenderen, entschlosseneren und systematischeren Einsatz dafür, dass die natürlichen Methoden der Geburtenregelung bekannt, geschätzt und angewandt werden. Ein wertvolles Zeugnis kann und muss von jenen Eheleuten gegeben werden, die durch ihr gemeinsames Bemühen um die periodische Enthaltsamkeit eine reifere persönliche Verantwortlichkeit gegenüber der Liebe und dem Leben gewonnen haben. Wie Paul der VI. Schreibt, übergibt ihnen der Herr die Aufgabe, die Heiligkeit und Milde jenes Gesetzes den Menschen sichtbar zu machen, dass die gegenseitige Liebe der Eheleute und ihr Zusammenwirken mit der Liebe Gottes, des Urhebers des menschlichen Lebens, vereint. Enzyklika Humanae Vitae, Punkt 25.

0: Sie hören die Sendung Auf Fels gebaut. Martin Ploderer liest aus dem apostolischen Schreiben Familiaris Consortio, das Papst Johannes Paul II. Im Jahr 1981 im vierten Jahr seines Pontifikates über die Aufgaben der christlichen Familie in der Welt von heute herausgegeben hat.
1: Zweitens, die Erziehung. Recht und Pflicht der Eltern, ihre Kinder zu erziehen. Punkt 36. Die Aufgabe der Erziehung hat ihre Wurzeln in der Urberufung der Eheleute zur Teilnahme am schöpferischen Wirken Gottes. Wenn die Eltern in Liebe und aus Liebe eine neue Person zeugen, die in sich die Berufung zu Wachstum und Entwicklung hat, übernehmen sie eben dadurch die Aufgabe, ihr auch wirksam zu helfen, ein vollmenschliches Leben zu führen. Daran hat das Zweite Vatikanische Konzil erinnert. Da die Eltern ihren Kindern das Leben schenkten, haben sie die überaus schwere Verpflichtung zur Kindererziehung. Daher müssen sie als die ersten und bevorzugten Erzieher ihrer Kinder anerkannt werden. Ihr Erziehungswirken ist so entscheidend, dass es dort, wo es fehlt, kaum zu ersetzen ist. Den Eltern obliegt es, die Familie derart zu einer Heimstätte der Frömmigkeit und Liebe zu Gott und den Menschen zu machen, dass die gesamte Erziehung der Kinder nach der persönlichen wie der gesellschaftlichen Seite hin davon getragen wird. So ist die Familie die erste Schule der sozialen Tugenden, deren kein gesellschaftliches Gebilde entraten kann. Erklärung über die christliche Erziehung, Gravissimum Educationis, Punkt 3. Das Recht und die Pflicht der Eltern zur Erziehung sind als wesentlich zu bezeichnen, da sie mit der Weitergabe des menschlichen Lebens verbunden sind. Als unabgeleitet und ursprünglich, verglichen mit der Erziehungsaufgabe anderer, aufgrund der Einzigartigkeit der Beziehung, die zwischen Eltern und Kindern besteht, als unersetzlich und unveräußerlich, weshalb sie andere nicht völlig übertragen, noch von anderen in Beschlag genommen werden können. Außer diesen grundlegenden Merkmalen darf nicht vergessen werden, dass das entscheidendste Element, welches die Erziehungsaufgabe der Eltern schlechthin prägt, die väterliche und mütterliche Liebe ist, die im Werk der Erziehung ihre Vollendung zum vollen und vollkommenen Dienst am Leben findet. Die Liebe der Eltern bleibt nicht nur Quelle, sie wird die Seele und somit die Norm, die das gesamte konkrete erzieherische Wirken prägt und leitet und mit jenen Werten wie Verständnis, Beständigkeit, Güte, Dienen, Selbstlosigkeit und Opferbereitschaft bereichert, die die kostbarsten Früchte der Liebe sind. Erziehung zu den Grundwerten des menschlichen Lebens. Punkt 37. Trotz der Schwierigkeiten in der Erziehung, die heute oft noch drückender geworden sind, müssen die Eltern mit Vertrauen und Mut die Kinder zu den Grundwerten des menschlichen Lebens heranbilden. Die Kinder müssen aufwachsen in angemessener Freiheit gegenüber den materiellen Gütern, indem sie sich einen einfachen und anspruchslosen Lebensstil aneignen in der Überzeugung, dass der Wert des Menschen mehr in dem liegt, was er ist, als in dem, was er hat. Gaudium et Spes, Punkt 35. In einer Gesellschaft, die aufgrund gewalttätiger Auseinandersetzungen zwischen verschiedenen Individualismen und Egoismen von Spannungen und Konflikten erschüttert und zerstritten ist, müssen die Kinder sich nicht nur ein Gespür für wahre Gerechtigkeit aneignen, die allein die Achtung der personalen Würde eines jeden Menschen gewährleistet, sondern auch und vor allem das Gespür für wahre Liebe als aufrichtige Sorge und selbstlosen Dienst für die anderen, besonders für die Ärmsten und Bedürftigsten. Die Familie ist die erste und grundlegende Schule sozialen Verhaltens. Als Liebesgemeinschaft findet sie im sich Verschenken das Gesetz, das sie leitet und wachsen lässt. Die Selbsthingabe, welche die Liebe der Ehegatten zueinander prägt, bietet sich auch als Modell und Norm für jene selbstlose Hingabe an, die sich in den Beziehungen zwischen den Geschwistern und zwischen den verschiedenen Generationen verwirklichen soll, die in der Familie zusammenleben. Die täglich zu Hause erlebte und gelebte Gemeinschaft und Anteilnahme in Freud und Leid bildet die konkreteste und wirksamste Schule für die aktive, verantwortliche und erfolgreiche Eingliederung der Kinder in den größeren Raum der Gesellschaft. Die Erziehung zur Liebe als Hingabe seiner selbst ist auch die unerlässliche Voraussetzung für die Eltern in ihrer Aufgabe, den Kindern eine klare und taktvolle Geschlechtserziehung zu vermitteln. Angesichts einer Kultur, die in weiten Kreisen die menschliche Geschlechtlichkeit banalisiert, weil sie diese in verkürzter und verarmter Weise interpretiert und lebt, indem sie sie einzig mit dem Leib und dem egoistisch verstandenen Vergnügen in Verbindung setzt, muss der erzieherische Dienst der Eltern entschieden auf eine Kultur der Geschlechtlichkeit hinzielen, die wahrhaft und vollmenschlich ist. Die Geschlechtlichkeit ist ja ein Reichtum der ganzen Person, Leib, Gemüt und Seele, und zeigt ihre tiefste Bedeutung darin, dass sie die Person zur Hingabe ihrer selbst in der Liebe führt. Die Geschlechtserziehung, Grundrecht und Pflicht der Eltern, muss immer unter ihrer sorgsamen Leitung erfolgen, sei es zu Hause, sei es in den von ihnen für ihre Kinder gewählten Bildungsstätten, deren Kontrolle ihnen zusteht. In diesem Sinn betont die Kirche das Prinzip der Subsidiarität, das die Schule beobachten muss, wenn sie sich an der Geschlechtererziehung beteiligt. Sie hat sich dabei vom gleichen Geist leiten zu lassen wie die Eltern. In diesem Zusammenhang ist die Erziehung zur Keuschheit völlig unverzichtbar als einer Tugend, die die wahre Reifung der Person fördert und sie befähigt, die bräutliche Bedeutung des Leibes zu achten und zu entfalten. Die christlichen Eltern werden sogar, sollten sie die Zeichen einer göttlichen Berufung erkennen, der Erziehung zur Jungfräulichkeit eine besondere Aufmerksamkeit und Sorge widmen und in ihr die höchste Form jener Selbsthingabe sehen, welche den Sinn der menschlichen Geschlechtlichkeit bildet. Aufgrund der engen Verbindungen zwischen der geschlechtlichen Dimension der Person und ihren ethischen Werten muss die Erziehung der Kinder dazu führen, die sittlichen Normen als notwendige und wertvolle Garantie für ein verantwortliches, persönliches Wachsen in der menschlichen Geschlechtlichkeit zu erkennen und zu schätzen. Deshalb wendet sich die Kirche entschieden gegen eine gewisse, vielfach verbreitete Art sexueller Information. Losgelöst von sittlichen Grundsätzen ist sie nichts anderes als eine Einführung in die Erfahrung des Vergnügens und ein Anreiz, der den Kindern schon in den Jahren der Unschuld ihre Unbefangenheit nimmt und den Weg des Lasters öffnet. Der Erziehungsauftrag und das Ehesakrament. Punkt 38. Für die christlichen Eltern hat der Erziehungsauftrag, der, wie schon gesagt, in ihrer Teilnahme am Schöpfungswerk Gottes gründet, eine neue und spezifische Quelle im Ehesakrament, das sie für eine wahrhaft christliche Erziehung der Kinder weiht, das heißt dazu beruft, an der Autorität und der Liebe Gottes, des Vaters und Christi, des göttlichen Hirten, wie auch an der mütterlichen Liebe der Kirche teilzunehmen und sie mit der Gabe der Weisheit, des Rates, der Stärke und jeder anderen Gabe des Heiligen Geistes ausstattet, damit sie den Kindern in ihrem menschlichen und christlichen Reifungsprozess beistehen können. Die Erziehungsaufgabe empfängt vom Ehesakrament die Würde und Berufung, ein echtes und wirkliches Amt der Kirche zur Auferbauung ihrer Glieder zu sein. Der erzieherische Dienst der christlichen Eltern ist von solcher Größe und Würde, dass der heilige Thomas nicht zögert, ihn mit dem Amt der Priester zu vergleichen. Einige vermitteln und schützen das geistige Leben durch ein Amt, das rein geistiger Natur ist. Es ist dies die Aufgabe des Weihesakraments. Andere tun dies hinsichtlich des leiblichen und geistigen Lebens zugleich. Und das geschieht durch das Ehesakrament, in welchem Mann und Frau sich verbinden, um Kinder zu zeugen und zur Gottesverehrung zu erziehen. Thomas von Aquin, Summa Contra Gentiles, 4. Teil, Punkt 58. Das lebendige und wache Bewusstsein von dem im Ehesakrament empfangenen Auftrag wird den christlichen Eltern helfen, sich mit froher Zuversicht und starkem Vertrauen der Erziehungsaufgabe zu widmen, eingedenk zugleich ihrer großen Verantwortung vor Gott, der sie zur Auferbauung der Kirche in ihren Kindern ruft und sendet. So wird die Familie der Getauften, die vom göttlichen Wort und Sakrament als Hauskirche zusammengeführt ist, wie die große Kirche zugleich zur Mutter und Lehrerin. Die erste Erfahrung von Kirche. Punkt 39. Die Erziehungsaufgabe verlangt, dass die christlichen Eltern den Kindern all das vermitteln, was für die stufenweise Reifung ihrer Persönlichkeit in christlicher und kirchlicher Hinsicht notwendig ist. Sie werden also den weiter oben angeführten erzieherischen Leitlinien folgen und sich bemühen, den Kindern aufzuzeigen, zu welcher Tiefe und welchem Reichtum der Glaube und die Liebe zu Jesus Christus sie zu führen vermögen. Ferner wird das Bewusstsein, dass der Herr ihnen das Heranwachsen eines Gotteskindes, eines Bruders, einer Schwester Christi, eines Tempels des Heiligen Geistes, eines Gliedes der Kirche anvertraut, die christlichen Eltern in ihrer Aufgabe bestärken, in der Seele ihrer Kinder das Geschenk der göttlichen Gnade zu festigen. Das Zweite Vatikanische Konzil beschreibt den Inhalt der christlichen Erziehung auf folgende Weise. Diese erstrebt nicht nur die Reifung der menschlichen Person, sondern zielt hauptsächlich darauf ab, dass die Getauften, indem sie allmählich in das Heilsmysterium eingeführt werden, der empfangenen Gabe des Glaubens immer mehr bewusst werden. Sie sollen lernen, Gott, den Vater, im Geist und in der Wahrheit vornehmlich durch die Mitfeier der Liturgie anzubeten und ihr eigenes Leben nach dem neuen Menschen in Gerechtigkeit und wahrer Heiligkeit, Epheserbrief, 4. Kapitel, Verse 22 bis 24, zu gestalten. So sollen sie zur Mannesreife gelangen, zum Vollmaß des Alters Christi und sich um den Aufbau des mystischen Leibes bemühen. Überdies sollen sie sich im Bewusstsein ihrer Berufung darin einüben, Zeugnis abzulegen für die Hoffnung, die in ihnen ist, und an der christlichen Weltgestaltung mitzuhelfen.

In der Sendung Auf Fels gebaut las Martin Pluderer aus dem apostolischen Schreiben Familiaris Consortio, das Papst Johannes Paul II. Im Jahr 1981 im vierten Jahr seines Pontifikates über die Aufgaben der christlichen Familie in der Welt von heute herausgegeben hat. Sie finden diese Sendung in Kürze auf unserer Radiothek unter radiomaria.at in der Rubrik Auf Fels gebaut zum Nachhören und Downloaden. Die Fortsetzung strahlen wir heute in einer Woche ebenfalls um 22 Uhr für Sie aus.

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Aus dem Heiligen Evangelium nach Matthäus. In jener Zeit erzählte Jesus der Menge folgendes Gleichnis. Mit dem Himmelreich ist es wie mit einem Mann, der guten Samen auf seinen Acker säte. Während nun die Menschen schliefen, kam sein Feind, säte Unkraut unter den Weizen und ging weg. Als die Saat aufging und sich die Ähren bildeten, kam auch das Unkraut zum Vorschein. Da gingen die Knechte zu dem Gutsherrn und sagten, »Herr, hast du nicht guten Samen auf deinen Acker gesät? Woher kommt dann das Unkraut?« Er antwortete, »Das hat ein Feind getan.« Da sagten die Knechte zu ihm, »Sollen wir gehen und es ausreißen?« Er entgegnete, »Nein, damit ihr nicht zusammen mit dem Unkraut den Weizen ausreißt. Lasst beides wachsen bis zur Ernte, und zur Zeit der Ernte werde ich den Schnittern sagen, sammelt zuerst das Unkraut und bindet es in Bündel, um es zu verbrennen. Den Weizen aber bringt in meine Scheune.« Evangelium unseres Herrn Jesus Christus.

Der Teufel schläft nicht, sagt ein Sprichwort. Im heutigen Evangelium ist von ihm, vom Feind der Menschen, die Rede. Was er tut, ist böse, ja, teuflisch böse. Ein Mann sät Getreidesamen auf seinen Acker. Doch als die Leute schliefen in der Nacht, kam sein Feind, säte Unkraut unter den Weizen und ging weg. Nicht irgendeinen Unkrautsamen streute er auf den Acker, sondern einen besonders gefährlichen. Taumellolch heißt das Unkraut, auch Schwindelweizen, Tollkorn oder Rauschgras genannt. Der Bibelfachmann Gerhard Lofing schreibt darüber. Der Taumellolch war in den Ländern rund um das Mittelmeer weit verbreitet, früher auch bei uns. Und er war gefürchtet, weil er eine gewisse Ähnlichkeit mit dem Weizen hatte und oft von einem Pilz befallen war, der als Nervengift wirkte. Mit dem Aussehen von Taumellolch konnte man seinem Gegner schweren Schaden zufügen. Es war wirklich eine Art Giftattacke. Verständlich, dass die Knechte des Landwirtes höchst besorgt waren, als der Lolch neben dem guten Saatgut aufzugehen begann. Wird er mit dem Getreide mitgeerntet und mitverwendet, kann er Vergiftungen bewirken. Daher die Sorge der Knechte, sollen wir gehen und es ausreißen? Die Antwort des Gutsherrn ist das Zentrum des Gleichnisses Jesu. Lasst beides wachsen bis zur Ernte. Erst dann sollen sie den Lolch vom Weizen trennen. Was aber will Jesus mit diesem Gleichnis sagen? Sicher geht es ihm nicht um landwirtschaftliche Hausregeln. Es ist allen einsichtig, dass die Entscheidung des Gutsherrn die vernünftige und richtige war. Bei den Gleichnissen Jesu geht es immer zuerst um das, was die Geschichte bei mir persönlich auslöst. So kann ich nur versuchen, das für mich selber zu tun und zu hören, was es mir sagt. Was es bei den anderen Hörern und Lesern auslöst, das kann sehr verschieden sein. Mich persönlich spricht zuerst die Geduld des Wartens an. Das giftige Unkraut gibt es in vielen Gestalten. Meist ist meine erste Reaktion die der Knechte, möglichst schnell das Unkraut ausreißen, das Problem lösen und beseitigen, entschieden handeln und nicht zuwarten und zögern. Müssen wir das Böse, das Übel nicht bekämpfen? Rät Jesu gar zu der typisch österreichischen Haltung, abwarten und sehen, wie es weitergeht. In der Umgebung Jesu gab es Gruppen, die radikale Lösungen wollten. Sie dachten an die große Säuberung, die Propheten angekündigt hatten. Jesus war entschieden gegen Gewaltlösungen, die von Menschen ausgingen. Das Gericht ist Gottes Sache. Ihm allein steht es zu, das Unkraut vom Weizen zu trennen. Jetzt ist die Zeit der Geduld. Wir dürfen nicht darüber verzweifeln, dass es immer beides geben wird, den guten Weizen und das giftige Unkraut. In mir selber gibt es beides. Ein Leben lang

Sie sollen ermutigen, aber nicht perfekte Kinder haben wollen. Denn auch Sie, die Eltern, sind nicht perfekt. Ertragt einander in Geduld, so der Rat des heiligen Paulus. Es gibt freilich auch das boshafte, teuflische Aussehen von Giftkraut. Jesus nennt den Lolch beim Namen. Fake News auszustreuen, das vergiftet. Hass säen, das ist teuflisch. Andere verführen, ist das Werk des Teufels, des Menschenfeindes. Gott hat Erbarmen mit den Verführten. Ihre Verführer müssen ihr Tun vor Gott verantworten. Jetzt lasst beides wachsen, den Weizen und das Unkraut. Aber Jesus rät zum Vertrauen, dass am Ende der gute Weizen gewinnen wird.

Das war die Auslegung des heutigen Evangeliums durch seine Eminenz Kardinal Dr. Christoph Schönborn. Dank an Radio Klassik Stephansdom für die Möglichkeit der Übernahme.

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Im ersten Teil geht's um das Thema Vergib allen alles, warum Vergebung heilt, mit Pater Dr. Anton Lesser. 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

0: Herzlich willkommen bei Spirit. Vergeben, das klingt einfach. Doch wer es versucht hat, weiß, es gehört zu den schwersten Entscheidungen im Leben. Mein heutiger Gast nennt die Vergebung das Herz des Evangeliums. Für ihn ist sie der Schlüssel zur Heilung, nicht nur zwischen Menschen, sondern auch zwischen Mensch und Gott. Warum Vergebung so herausfordernd ist und zugleich so heilsam, darüber spreche ich jetzt mit Pater Anton Lesser. Herzlich willkommen.
1: Danke für die Einladung und danke für dieses Thema.
0: Sehr gerne, immer wieder. Pater Anton, warum ist die Unversöhnlichkeit eine der größten geistlichen Blockaden überhaupt?
1: Erlauben Sie mir, das Thema noch ein wenig einzuordnen. Erlösung hat damit zu tun, in die Wirklichkeit, in die Wahrheit Gottes zu finden und die Wahrheit im eigenen Leben, die Wirklichkeit zuzulassen und das zueinander zu führen. Es sind eigentlich 7 Schritte, so möchte ich sagen, die zur Erlösung führen. Das erste ist einmal ein wirkliches Gottesbild zu haben. Wir glauben, Gott ist die Liebe. Er ist der Quell meines Lebens, der Vollender meines Lebens. Er allein hat den Plan und die Fähigkeit, mich in Heiligkeit und in Ganzheit zu vollenden. Ihm will ich begegnen, aus ihm will ich leben. Dann kommt die zweite Stufe, wo ich zulasse und anschaue, was ist jetzt defizitär? Alle Ängste, alle Nöte, alle Verletzungen, alles Leid, alle eigene Schuld. Ich will das sehen, weil das bedarf der Heilung. Und die Liebe Gottes, die erste Stufe, ist die Grundlage dafür, dass ich das alles anschauen kann. Eigene Schuld, die Schuld Fremder an mir, alles, was hier geschehen ist. Dann kommt der dritte Schritt. Und hier kommen wir zu dem Punkt, ich möchte allen alles ganz vergeben. Ich möchte zulassen, dass Gott das tut, was wir in jeder Messe bekennen. Das ist das Lamm Gottes, das die Schuld, die Sünde der Welt hinausträgt. Ich möchte, dass Gott die Sünde, meine eigene, und die Sünde dessen, der an mir schuldig geworden ist, hinausträgt aus meinem Leben, aus meiner Lebenswirklichkeit, aus meiner Existenz. Das will ich und das lasse ich zu. Und da sagt Gott uns, wenn du nicht vergibst, dann wird dir deine Schuld auch nicht vergeben. Das nimmt aus dem Matthäusevangelium. Wir beten sie nicht dem Vater unser. Wo wir sagen, Vater, vergib uns unsere Schuld, wie auch wir unseren Schuldigen vergeben haben. Das heißt, Jesus und Erlösung annehmen, zuzulassen, dass er wirklich alle Schuld trägt am Kreuz und wegschafft. Wenn das geschehen ist, dann kommt die vierte Stufe. Jetzt schaue ich auf alles, was ist. Ich nehme mein Leben an, so wie es ist. Die fünfte Stufe, ich verzichte auf das, was nicht ist. Und dann komme ich dorthin, dass ich Jesus bitte, er möge mich erlösen. Und die letzte Stufe wäre, füllen mit seiner Liebe für alle Menschen, mit denen ich zu tun hatte. Dann ist, wenn ich diese Stufen so durchlaufe, dann komme ich an bei dem, was Erlösung ist. Und jetzt ist als ein Element, und deshalb haben Sie das richtig aus meinen Vorträgen herausgenommen, das nicht vergeben können oder nicht vergeben wollen, das ist ein Gnadenfresser ersten Ranges, würde ich sagen. Also wenn ich das nicht zulasse, halte ich Böses und Unerlöstes in meinem Herzen fest. Mhm. Sie haben auch schon richtig gesagt, es ist oft etwas, was uns nicht leicht möglich wird.
0: Mhm. Gibt es denn Anzeichen dafür in meinem Leben, an denen ich erkennen kann, dass ich innerlich noch nicht vergeben habe?
1: Mhm. Ich pflege zu sagen, Sie haben dann vergeben, wenn Sie dieses Faktum nicht mehr benennen und nicht mehr als Argument verwenden dafür, warum Sie unglücklich sind, warum Sie sich schlecht verhalten, warum es Ihnen schlecht geht. Erst dann, wenn Sie das nicht mehr gebrauchen als Entschuldigung für etwas Defizitäres in Ihrem Verhalten, dann haben Sie es vergeben. Und hier ist etwas ganz wichtig. Vergeben heißt niemals schönreden. Vergeben heißt nicht zu relativieren. Ja, mein Vater ist selber geschlagen worden. Der konnte nicht anders, hat mich auch geschlagen. Das ist nicht der Weg. Ich schaue das Faktum an und ich gebe das Faktum Jesus. Vergeben heißt Jesus geben. Ich gebe dir den Täter. Ich gebe dir die Tat oder die Unterlassung, die mich so verletzt hat. Und ich gebe dir meine Wunden. Durch deine Wunden bin ich geheilt. Ich will Erlösung. Ich sage es mal so. Mhm. Denn wichtig beim Vergeben ist nicht, was sie können, sondern wichtig beim Vergeben ist, was sie wollen. Mhm. Verstehen Sie? Ich habe oft Leute kennengelernt, die waren so verletzt und betroffen, weil missbraucht, nicht über einmal, sondern Jahre, immer wieder niedergemacht. Da saß die Verwundung so tief. Ich kann mich erinnern an eine junge Frau, die mal vor mir saß und geschrien hat: Ich kann nicht, ich kann nicht, ich kann nicht. Und damals, der Heilige Geist war das wohl, hat mir gesagt, oder ich konnte ihr sagen: Es ist egal, was du kannst, sag, ich will. Sag, ich möchte vergeben, aber ich schaff's noch nicht, es tut so weh. Hilf mir. Und habe ich gesagt, das machst du jetzt jeden Tag, 5-mal. Jesus, ich will vergeben, aber ich schaff's noch nicht. Mhm. Nach 2 Monaten kam sie, sage, ich war damals noch Kaplan. Hey Kaplan, jetzt kann ich's. Und das war wirklich der Beginn der Heilung und der Erlösung. Mhm. Also für den Menschen kommt es nicht darauf an, wozu er fähig ist, sondern was er will. Liebe im Willen, ja, noch nicht im Gefühl.
2: Viele Menschen klagen aber doch darüber, dass sie eine tote Gottesbeziehung haben oder dass sie zwar viel beten, aber nichts spüren, nichts passiert in ihnen. Hat das auch etwas mit Unversöhntheit zu tun?
1: Zweifelsohne. Das kann es, also es muss nicht so sein, aber es kann sein. Das kann viele Gründe haben, nicht? Das können eigene Verwundungen sein, das kann mit der eigenen Sozialisation etwas zu tun haben. Mir ist das erst viel später bewusst geworden. Ich hatte einen Vater, der war ein Charaktermensch. Er war streng irgendwie, aber hat uns geliebt. So war die Nähe zu einem Gottesbild, das etwas Absolutes repräsentiert, vor dem man Respekt hat, aber der mich dennoch liebt, nicht so weit. Ich durfte das in der Kindheit erleben. Verstehen Sie? Mhm. Und das fördert natürlich etwas in mir. Aber es gibt auch Menschen, ich kann mich erinnern an einen jungen Mann, sein Vater wollte unbedingt, dass seine Mutter ihn abtreibt. Er hat sich geweigert, ihn anzunehmen, hat die Mutter verlassen, noch bevor sie das Kind geboren hat. Die wollte ihn auch später nicht sehen. Können Sie sich vorstellen, was der für ein Vaterbild in sich hat? Mhm. Das ist ein Vaterbild, das der Heilung bedarf und der Erlösung. Also es gibt viele Gründe, warum meine Gottesbeziehung verstellt sein kann. Ein heißer Tipp, den habe ich oft Drogenleuten gegeben oder Menschen, die weit weg waren. Ich sage, sag 5-mal am Tag: Jesus, wenn es dich wirklich gibt und wenn du mich jetzt hörst und wenn du die Lösung meiner Probleme bist, wenn du mein Erlöser bist, dann bitte komm so in mein Leben, dass ich dich verstehe. Sag ihm das 5-mal am Tag über längere Zeit. Ich kann mir nicht vorstellen, dass du nicht irgendwie in Begegnungen findest, in Situationen, wo sich eine Tür öffnet. Mhm. Also wir glauben ja wirklich, dass das eine Realität ist. Gott ist da. Und wo ich den Willen habe, ihm die Tür zu öffnen, auch wenn ich mit ihm nicht vertraut bin, dann wird er mich nicht ins Messer laufen lassen und nicht gottlos sterben lassen. Mhm. Also hier mache ich jedem Mut, auch wenn es noch so trocken ist und so unmöglich scheint, sage: Jesus, wenn es dich gibt, dann komm in mein Leben so, dass ich dich verstehe. Ich möchte dir die Tür öffnen. Wenn du das Beste bist, was mir passieren kann, dann möchte ich dich kennenlernen. Komm. Mhm. Und bitte tun Sie das nicht halbherzig, sondern ganz.
2: Was hat eigentlich Fasten mit Vergebung zu tun? Kann ein aufrichtiges Fasten mir dabei helfen, Dinge, Erinnerungen loszulassen?
1: Also, es ist ja interessant, dass Jesus ein Wort gebraucht. Er schickt seine Apostel aus und seine Jünger, und dann kommen sie zurück und können gewisse Dämonen, also sie berichten, wie sie Dämonen austreiben konnten, wie sie Kranke geheilt haben, aber sie haben auch die Erfahrung gemacht, dass sie gewisse Dämonen nicht losbekommen haben. Und da sagt Jesus dann: Ja, es gibt Dämonen, die bekommt man nur mit Beten und Fasten los. Also das Fasten hat schon eine Wirkkraft, man soll es nicht magisch verstehen, aber da nehme ich etwas weg vom Ich und gebe etwas, das Gott segnet oft nicht. Also insofern, das Fasten kann sehr wohl helfen oder, ich sage mal, die Tür zur Vergebung öffnen. Das glaube ich schon, ja.
2: Wir haben jetzt darüber gesprochen, wie ich mich als Christ der Vergebung öffnen kann, wie ich an mir selber arbeite. Aber da gibt es ja auch noch das Sakrament der Beichte. Gibt es da einen Unterschied zwischen der Vergebung, die ich mir bei einem Priester einhole, und der Vergebung, die ich mir im Gebet erringe?
1: Also jetzt zielen Sie ja ab auf die Vergebung in Gott.
2: Ja.
1: Die Lehre der Kirche ist so, dass eine vollkommene Liebesreue alle Sünden tilgt. Aber wann bin ich schon sicher, dass ich eine vollkommene Liebesreue habe? Da ist das Sakrament, die große Qualität im Sakrament besteht darin, dass sie mir Gewissheit gibt. Auch wenn meine Reue nicht vollständig ist, wenn es nur eine Angstreue ist, ich möchte mir das mit dem Himmel nicht verscherzen, dann habe ich im Sakrament einfach die fixe Zusage. Und wir sollten eines, glaube ich, nicht unterschätzen. In Johannes 20, 23, nachdem Jesus am Kreuz gestorben und auferstanden ist, erscheint er seinen Aposteln und sagt zu ihnen: Jetzt ist mir alle Macht gegeben, im Himmel und auf der Erde. Und er haucht sie an und sagt: Empfangt den Heiligen Geist. Wem ihr die Sünden nachlasst, dem sind sie nachgelassen, wem nicht, dem nicht. Also man könnte in dieser Perspektive sagen, die Frucht des Leidens, Sterbens und Auferstehens Jesu besteht darin, dass wir in seinem Namen Sünde aus der Welt schaffen können, dass wir sie vernichten können. Und deshalb, alle, die uns jetzt zusehen, nützen Sie das Sakrament der Lobsprechung oder der Beichte, einfach weil es ein Annehmen ist dessen, was Jesus uns am Kreuz verdient hat. Also es ist Erlösung mit Zusage, dass es sicher ist, dass mir vergeben ist. Verstehen Sie, wenn Sie mit Ihrer Frau gestritten haben und Sie machen eine Reise nach Amerika, ja, Sie können darauf vertrauen, dass Ihre Frau Ihnen vergeben hat, nicht? Aber vollzogen wird es dann, wenn sie ihnen sagt: Du, es ist alles gut, ich habe dir vergeben. Und hier darf der Priester wirklich die Stellung Gottes einnehmen. Nicht? Er soll Arzt sein dabei, er soll der gute Hirte sein. Er ist aber auch Richter. Das heißt, der Priester soll darüber ein Urteil treffen, ist das Gewissen richtig orientiert, weil ein Gewissen kann man verbilden. Ist ein Umkehrwille da? Denn wenn ich Sündenvergebung haben will, muss ich auch den Mut haben und den Willen umzukehren. Und er soll eine Medizin geben, die Buße. Ja? Also dafür, da übernimmt der Priester eine Stellung, die Christus ihm zugeordnet hat. Erlauben Sie mir noch einen letzten Gedanken. Jesus hat nicht einfach die Sünde aus der Welt geschafft, indem er gesagt hat, es ist nicht schlimm. Er geht vom Ungehorsam, den die Sünde darstellt, und er belastet sich ja mit der Sünde der Welt, zurück in den Gehorsam. Er tut Buße nach dem Ermessen des Vaters, nicht nach eigenem Ermessen. Ja, also im Gehorsam und aus Liebe trägt er die ganze Sünde der Welt. Und wir folgen ihm im Bußsakrament genau diesem Weg nach. Ich gehe vom Ungehorsam meiner Sünde zurück in den Gehorsam und tue deshalb nicht Buße nach meinem Ermessen, nach dem Ermessen des Vaters. Und den repräsentiert hier der Priester. Weil Jesus wird am Ölberg sagen: Vater, wenn es möglich ist, lass den Kelch an mir vorbeigehen. Aber nicht wie ich will, sondern wie du willst. Er geht ganz zurück in den Gehorsam und gibt dem Vater den Gehorsam als Mensch, den die Menschen ihm schuldig geblieben sind. Und da folge ich ihm im Bußsakrament nach.
2: Vielen Dank, Pater Anton, für diese tiefen Gedanken und Ihren Besuch bei Kirche in Not.
1: Sehr, sehr gerne.
2: Liebe Zuschauer, die Botschaft bleibt: Vergebung ist kein Gefühl, sondern eine Entscheidung und der erste Schritt auf dem Weg in die wahre Freiheit der Kinder Gottes.

0: Herzlich willkommen zu Spirit. Viele Menschen spüren es, dieses Gefühl, dass irgendetwas fehlt. Man hat alles, Erfolg, Freunde, vielleicht sogar Glauben. Und doch bleibt eine innere Leere. Bernadette Lang kennt diese Erfahrung. Und sie hat gelernt, dass Sehnsucht kein Mangel ist, sondern eine göttliche Einladung. Heute lebt sie als gottgeweihte Jungfrau, mitten in der Welt und sagt, Sehnsucht ist der Soundtrack meines Lebens. Herzlich willkommen.
1: Vielen herzlichen Dank.
0: Ja, Bernadette, viele Menschen haben alles und fühlen sich trotzdem leer. Warum glauben Sie, ist das so?
1: Weil wir ein Loch in unserer Seele haben, das nur durch eine Sache gesättigt werden kann. Und wir können in dieser Welt viele Dinge probieren. Ja? Wir können durch Erfolg oder Job oder was auch immer, Anerkennung, menschliche Anerkennung, versuchen, dieses Loch zu stopfen. Aber schlussendlich bleibt es, wenn wir es nicht mit dem füllen, der es gemacht hat. Und das ist der Gott des Universums, der Erfinder von Intimität und von Liebe. Und ich kenne viele Menschen, die sich arrangieren irgendwie und versuchen, dann dieses Loch zu stopfen. Aber wenn wir nicht zur Quelle gehen und es nicht mit diesem reinen, klaren Wasser füllen, dann wird es uns immer irgendwie treiben, aber leer lassen.
0: Was ist denn Sehnsucht? Ist das etwas, was Gott schickt als Hilfsmittel? Sozusagen?
1: Also für mich ist es ein Kompass. Für mich ist Sehnsucht ein Kompass und deshalb, ich muss sagen, es ist irgendwie ein Schmerz, aber auch ein Schmerz der Liebe. Das heißt, es hat irgendwie so beides. Ja, auf der einen Seite fühlen wir uns, wir ersehnen uns etwas, wir wünschen uns, dass etwas da ist oder jemand da ist. Und gleichzeitig ist es aber schon irgendwie eine Form von Liebe. Und deshalb muss ich sagen, mein Leben ist Sehnsucht. Warum? Mhm. Ja, weil ich lebe auch in dieser Erwartung auf jemand. Und es ist Jesus, der als Bräutigam kommt. Ja? Und wir lesen es in der Bibel, es gibt ein Hochzeitsmahl, aber ja, das ist noch nicht erfüllt. Und ich würde auch sagen, okay, mein Stand, im Stand der gottgeweihten Jungfrauen, wir machen diese Sehnsucht sichtbar, auch die Sehnsucht des Bräutigams nach uns. Also da ist eine Liebesbeziehung, da ist eine Sehnsucht.
0: Gott hat selber Sehnsucht nach den
1: absolut,
0: Menschen.
1: Absolut, ja. Also man muss sagen, er hat noch größere Sehnsucht nach uns, als wir nach ihm. Ja. Und so würde ich so sagen, ja, natürlich müssen wir auch mit dieser Spannung leben und in dieser Spannung von schon und noch nicht. Also wir leben schon etwas, wir können schon irgendwie eine tiefe Beziehung mit Gott haben, aber es ist noch nicht die volle Erfüllung. Diese volle Erfüllung werden wir erst in der Ewigkeit erfahren. Aber das müssen wir wissen, dass wir dorthin gehen. Mir kommt vor, manche Leute fahren mit dem Bus, aber sie wissen nicht, wo der hinfährt. Und so brauchen wir dieses Sign on the Bus. Und da würde ich sagen, diese Sehnsucht ist eben dieser Kompass in den Himmel.
0: Ja. Viele Menschen beklagen ja ihren Alltagstrott. Sie sagen, ich funktioniere eigentlich nur, aber ich lebe nicht. Wie kommt man denn da raus?
1: Also das Erste ist zu wissen, dass etwas fehlt. Also da ist schon mal sehr viel gewonnen. Da fehlt etwas. Okay, dann kann ich mich auf die Suche machen nach dem, was es ist. Und unser Herz ist für Gott gemacht. Und deshalb, wenn wir das mit allem anderen füllen, außer mit Gott, dann werden wir nicht zufrieden werden. Und deshalb müssen wir zu dieser Quelle gehen und müssen schauen, okay, wer bin ich? Und dann, wenn wir Gott begegnen, ich sage gern, Gott ist unser Original Designer. Also er hat uns gemacht. Ja. Es ist wie wenn ich ein Kunstwerk habe und ich schaue das Kunstwerk an und sage, wow, das ist wunderschön und ich kann viele Dinge feststellen. Aber wenn jetzt der Künstler hereinspaziert und er sagt, ja, soll ich ein paar mehr Details sagen? Dann würde ich sagen, ja, auf jeden Fall. Und so würde ich denken, in dem Moment, wo wir Gott begegnen, als diesen Original Designer, als diesen Erfinder unseres Lebens und den Erfinder von Liebe, ja, dann fangen wir an, uns selber zu verstehen. Ah, so ticke ich. Ich möchte gesehen, erkannt und geliebt werden. Und es reicht nicht, wenn ich die Liebe nur von Menschen habe. Also das ist meine Erfahrung. Das kann zwar kurzzeitig befriedigen, aber es wird wieder einen größeren Durst hinterlassen.
0: Also heißt das, Gott hat auch einen speziellen Plan für unser persönliches Leben und wir müssen diese Stimme der Sehnsucht nur verstehen und unterscheiden lernen von der Stimme des Egos, die es ja auch gibt.
1: Ja, das stimmt. Also natürlich, es ist auch in uns ein Durst, der sagt, ich nehme mir das Gute für mich. Und man muss sagen, ja, ich weiß, viele Leute konsumieren Pornografie. Sie sagen, ja, ich brauche einfach diesen Kick jetzt für mich, weil ich halte diese Spannung nicht aus. Aber gleichzeitig muss man sagen, es füllt nicht unsere Seele und es ist so, als würden wir schlechtes Wasser trinken, ja, vergiftetes Wasser, das kurzzeitig zwar unseren Durst stillt, aber dann langfristig merken wir, es schädigt uns und es macht uns kaputt in unserer Liebesfähigkeit. Und so denke ich, natürlich, Gott hat den Plan, dass wir das Leben in Fülle haben, dass wir die Freude haben. Ja, also das ist sein Plan, aber dafür müssen wir uns an den, und das ist schwierig, langsame Quellen sättigen. Und Liebe ist langsam. Das, was wir suchen, ist schnelle Sättigung. Nur das funktioniert nicht. Ja? Mhm. Wir müssen uns, wenn wir uns wirklich langfristig gut ernähren wollen, auch mit Sehnsucht, ja, oder mit Liebe, an den langsamen Quellen sättigen, dass wir wissen, der Vater liebt uns. Er liebt uns immer und wir sind gesehen und gewollt, hineingeliebt in diese Welt.
0: So wie Sie das sagen, klingt das so logisch und auch so einfach. Hatten Sie denn nie Momente der Leere? Und wenn ja, wie sind Sie da rausgekommen?
1: Ich hatte schon viele Momente der Leere. Also als ich Gott noch nicht so gut kannte, also ich habe mich gefragt, hat mein Leben überhaupt einen Sinn? Und ich hatte mich beschäftigt mit Gedanken, ja, was wäre es nicht besser, wenn ich nicht mehr da bin? Mhm. Ich hatte sehr starke Lebenslügen in mir drin, und ich habe mir erklärt, ja, ich bin nichts wert so. Mhm. Und natürlich habe ich diese Leere gespürt, ja, und ich habe auch gesucht. Vor allem habe ich gesucht in menschlicher Anerkennung. Ich habe angefangen, Masken zu tragen, habe ich versucht, jedem zu gefallen. Was denkt der von mir? Was erwartet der von mir? Und dann, ich habe gemerkt, dass alles, es hat mich nicht erfüllt. Es hat mich so leer gelassen. Und dann erst als Gott in mein Leben gekommen ist, und was hat er zu mir gesagt? Ich liebe dich. Ich liebe dich, weil du existierst. Ich liebe dich in deinem innersten Kern. Und dann habe ich mir gedacht, das konnte ich fast nicht glauben. Ja, und ich habe gedacht, okay, so wie so ein Duft von Abenteuer, der in meine Nase gestiegen ist. Vielleicht ist da was dran. Okay, ich gebe jetzt Gott eine Chance. Und dann habe ich das gemacht. Und ich habe gemerkt, wie Freiheit in mein Leben gekommen ist und wie ich wieder atmen konnte, wie Schönheit und diese Freiheit, ja, so mich wieder erfrischt hat. Und wie, ich würde sagen, göttliches Leben in meine Seele gekommen ist. Und heute muss ich sagen, heute lebe ich von dem. Heute lebe ich von Gott. Und für mich ist schwierig, einen Tag zu leben, ohne dass ich mit Gott spreche, dass ich ja dieses klare, reine Wasser dann von ihm auch empfange.
0: Also Sie haben Ihr Leben gewissermaßen Gott übergeben und lassen sich überraschen, was er daraus formt. Warum glauben Sie, dass vielen Menschen das so schwer fällt? Also man denkt ja doch lieber oder glaubt lieber dem Vogel im eigenen Kopf, als dass man nach Gottes Willen sucht, Gottes Stimme sucht. Warum glauben Sie, ist das so? Ist das Angst davor, dass Gott etwas mit mir vorhat, was ich gar nicht will?
1: Also ich glaube, es hat mehrere Gründe. Also der eine Grund ist unsere Prägung und unsere Biografie. Und das, was ich sehe, ist, ich arbeite sehr viel mit jungen Menschen und wir schauen sehr tief in Paradigmen, die in uns drinnen sind. Und da sehe ich oft, dass zum Beispiel auch die eigene Vatererfahrung ein Hindernis ist, wenn wir da schon viele Verletzungen haben, dann tun wir uns schwer, Gott zum Beispiel als Vater zu sehen. Ja, dann können wir ihm auch nicht so gut vertrauen. Dann sind auch Verletzungen aus vielleicht Beziehungen spielen, damit dass wir andere Menschen nicht mehr so gut vertrauen können wir auch Gott nicht mehr so gut vertrauen. Ja? Und es heißt, okay, wenn wir erst einmal diese Dinge aufarbeiten, zu Gott bringen, sagen, Gott, schau mal, hier sind viele Ängste, viele Wunden, Verletzungen. Ich tue mir schwer, dass ich glauben kann, dass du es wirklich gut mit mir meinst. Ja? Und es ist natürlich, wenn ich denke, Gott hat vielleicht einen schlechten Plan für mich, ich habe einen besseren, ja, dann will ich ihm nicht so gern vertrauen. Aber wenn ich weiß, okay, Gottes Plan, der ist so viel besser und größer als meine eigenen Pläne, ja, dann will ich natürlich auch versuchen, ihm zu vertrauen. Und so denke ich, das Erste ist, dass wir unsere Geschichte aufräumen. Und dann müssen wir natürlich Zeit mit Gott verbringen. Also ich würde sagen, am geheimen Ort, ja, so quasi in diesen inneren Garten gehen und Zeit mit Gott allein.
0: Einfach mal anfangen zu reden, zu
1: beten. Ja, genau. Einfach sagen, heute wie mein Tag ist, was gut läuft, was schlecht läuft und unser Herz auszuschütten. Und da denke ich, natürlich, es gibt sehr viel Ablenkung in unserem Leben. Es ist sehr einfach, dass ich mir den Instagram-Kanal durchschaue oder auf TikTok gehe. Es ist viel einfacher, dass ich mich hinsetze und die Bibel nehme und jetzt mal den Psalm 23 lese. Mhm. Aber wenn ich das mache und dann vertiefe ich mich und ich gehe hinein in diesen Text, dann wird das Wort lebendig und plötzlich merke ich, wie Leben da herausströmt. Mhm. Ja, das ist eine Herausforderung für uns in unserer Zeit.
0: Und Sie sagen es, in unserer Zeit, wir leben ja auch in einer Zeit der psychischen Krankheiten, wir leben in einer Zeit der Beziehungslosigkeit, eben durch die sozialen Medien, wir leben in einer Zeit der geistlichen Leere. Was würden Sie einem Menschen, vor allen Dingen natürlich einem jungen Menschen raten, der gerade an einem Punkt in seinem Leben steht und sagt, mir erscheint alles sinnlos?
1: Gott ist mit dir. Gott ist mit dir, er ist immer mit dir, er sieht alles, er weiß alles und er liebt dich trotz allem. Also das ist die Botschaft, die ich dieser Person sagen möchte, ja, also auch wenn jetzt jemand zuschaut, Gott ist mit dir. Und das bedeutet aber auch, dass wir uns dieser extremen Liebe Gottes aussetzen müssen. Und das ist meine Ermutigung, ja. Also ich würde sagen, setz dich hin, dann schließ die Augen und sag, okay, Gott, kann ich dich erleben? So, bist du da? Und meine Erfahrung ist, wenn wir Gott ein bisschen Vertrauen entgegenbringen, dann kommt er und er sättigt unser Herz. Er kommt und er wird unsere Belohnung.
0: Mhm. Und warum geschieht das zu selten? Glauben Sie, dass Menschen vielleicht manchmal Angst vor ihrer eigenen Tiefe, vor ihrer eigenen Größe auch haben?
1: Ich denke eher, dass es die Angst ist, weil wir wissen, dass wir sehr viel Schmerz auch in unserer Seele gesammelt haben. Und in dem Moment, wo ich hineinschaue in meine Seele, dann kommt ja nicht nur das Gute, sondern dann kommt auch der Schmerz. Und dann haben wir davor Angst, dass es uns wieder zu sehr verletzt. Aber deshalb sage ich, wir müssen lernen, dass Gott ein liebender Vater ist, der uns über alles überschüttet mit dieser Liebe. Weil dann werden wir merken, okay, wenn wir den Schmerz auspacken, in der Präsenz seiner Liebe, im Licht seiner Liebe, dann ist es nicht so schlimm. Und es ist notwendig, dass wir diesen Schmerz verarbeiten, weil wenn wir den Schmerz nicht verarbeiten, sind wir nicht fähig, auch positive Gefühle zu empfinden. Ja, und das wünschen wir uns aber. Ja, wir stumpfen sonst ab, wenn wir eine Mauer gebaut haben, um unser Herz zu schützen. Und es ist aber notwendig, dass wir anfangen, diesen Schmerz anzuschauen und dieses Licht der Liebe Christi wieder neu in unser Leben zu lassen.
0: Vielen Dank, Bernadette Lang, für diese Worte und für Ihren Besuch bei Kirche in Not.
1: Sehr gerne.
0: Ihnen daheim danke fürs Zuschauen und bis zum nächsten Mal bei Spirit.

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1: Ihr seid die Zeit. Seid ihr gut? Sind auch die Zeiten gut? Ein Wort für die Woche von Augustinus von Hippo.

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Heute, am 20. Juli, feiern wir den Gedenktag des heiligen Apollinaris, erster Bischof von Ravenna und Märtyrer aus dem 1. oder 2. Jahrhundert, sowie der heiligen Margareta. Sie gehört zu den 14 Nothelfern und starb als Jungfrau im Jahr 305, ebenfalls als Märtyrerin. Von beiden hören wir gleich mehr. Außerdem gedenken wir heute des heiligen Wulmar von Samer. Er lebte im 7. Jahrhundert im Norden Frankreichs als Einsiedler in einem hohen Baum. In diesem Waldgebiet errichtete Wulmar das Männerkloster Saint-Pierre in Samer. Und wir feiern den heiligen Bernhard den I. aus dem 12. Jahrhundert. Er war Domscholastiker und Bischof in Hildesheim. Bernhard setzte auf den neuen Orden der Augustiner Chorherren, um Klöster zu reformieren und Territorialpolitik zu betreiben. Außerdem betrieb er auch die Kanonisation seines Vorgängers Godehard von Hildesheim. Schließlich ist heute auch der Gedenktag des alttestamentlichen Propheten Elia, dessen Verehrung besonders im Karmeliterorden von Bedeutung ist. Dort wird Elias Gedenktag heute als Hochfest begangen.

Apollinaris von Ravenna, geboren in Antiochia, gilt als der Gründer der christlichen Gemeinde von Ravenna. Der Legende nach reiste Apollinaris zusammen mit dem Apostel Petrus von Antiochia nach Rom. Dort beauftragte Petrus ihn, das Evangelium in Ravenna zu verkünden. Mutig und voller Glauben nahm Apollinaris diese Aufgabe an. Seine Ankunft markierte den Beginn einer 20-jährigen Mission, in der er als Bischof von Ravenna diente und das Christentum fest in der Stadt verwurzelte. Apollinaris Wirken blieb nicht unbemerkt. Die Heiden der Stadt sahen in ihm eine Bedrohung für ihre traditionellen Glaubensvorstellungen. Mehrfach überfielen und misshandelten sie ihn, aber Apollinaris Glaube blieb unerschütterlich. Trotz der schweren Peinigungen, die er erlitt, überlebte er mehrere Angriffe und setzte seine Mission unermüdlich fort. Einmal entkam er nach Dalmatien, wo er das Evangelium verkündete und eine Hungersnot abwendete. Nach 3 Jahren kehrte er nach Ravenna zurück. Doch sein Martyrium stand noch bevor. Während eines weiteren Überfalls erlitt er schließlich den Tod durch eine Keule. Die Christen von Ravenna ehrten ihn und errichteten über seinem Grab die prachtvolle Basilica Sant'Apollinare in Classe bei Ravenna, die 549 geweiht wurde. Später übertrug man seine Reliquien in die Kirche Sant'Apollinare Nuovo direkt in Ravenna, um sie vor Plünderern zu schützen. Die Verehrung des heiligen Apollinaris breitete sich schnell aus. Um das Jahr 505 weihte der Papst ihm einen Altar in der damaligen Peterskirche in Rom. Auch in Mailand und Dijon wurde er früh verehrt, von wo aus sich sein Kult bis ins Elsass, in die Schweiz und nach Reims sowie in die Niederlande verbreitete. Kaiser Otto III. Brachte den Kult nach einem Besuch in Ravenna ins Rheinland. Auf dem Apollinarisberg nahe der deutschen Stadt Remagen entwickelte sich eine bedeutende Wallfahrt zu seinen Ehren. Der heilige Apollinaris ist Schutzpatron von Ravenna, Remagen und Düsseldorf, der Nadelmacher sowie von Wein und Wasser. Er wird auch gegen Epilepsie und bei verschiedenen Krankheiten angerufen. In der Kunst erscheint er oft in einem weißen Gewand mit einem schwarzen Kreuz, einem Bischofsstab und einer Keule, dem Instrument seines Martyriums.

Die heilige Margareta von Antiochien, in der Ostkirche als Marina bekannt, lebte im 3. Jahrhundert in Antiochia, dem heutigen Yalvas in der Türkei. Von ihrem Leben kennen wir legendäre Überlieferungen voller Mut, Glaube und Wunder. Margareta war die Tochter eines heidnischen Priesters. Ihre christliche Amme erzog sie heimlich im Glauben an Christus. Als ihr Vater dies entdeckte, verstieß er sie und denunzierte sie beim Stadtpräfekten. So begann Margaretas Leidensweg. Vor Gericht gestellt begehrte der Richter die schöne Margareta. Doch sie wies ihn entschieden ab und erklärte, dass Christus ihr Bräutigam sei. Aus Wut und verletztem Stolz befahl der Richter, sie grausam zu foltern. Sie wurde mit Fackeln angezündet und in siedendes Öl geworfen. Doch Margareta blieb unversehrt. Ihre Wunden heilten wundersam. Diese Wunder beeindruckten das Volk tief. Viele bekannten sich offen zum christlichen Glauben, was zu deren sofortiger Hinrichtung führte. Im Gefängnis erschien Margareta der Teufel in Gestalt eines riesigen Drachen. Dieser umschlang sie und versuchte, sie zu verschlingen. Doch Margareta schlug das Kreuzzeichen und der Drache zerbrach. Ein weiteres Mal erschien der Teufel in Menschengestalt und Margareta setzte ihren Fuß auf seinen Kopf, um seine Machtlosigkeit zu demonstrieren. Trotz aller Qualen blieb Margareta standhaft in ihrem Glauben. Schließlich führte man sie zur Hinrichtung. Auf dem Weg dorthin betete sie für ihre Verfolger und für alle, die in Zukunft ihren Beistand erbitten würden, besonders für Frauen in Kindsnöten. So starb sie schließlich durch das Schwert und fand ihren Platz unter den Märtyrern. Schon bald nach ihrem Tod begann ihre Verehrung, besonders in der Ostkirche. Im Westen förderte der Zisterzienserorden ihre Verehrung ab dem 7. Jahrhundert. Und ihre Popularität wuchs im Mittelalter enorm. Margareta zählt zu den 14 Nothelfern. Zusammen mit den Heiligen Barbara und Katharina von Alexandria gehört sie zu den beliebten drei Heiligen Madeln. Zusammen mit Dorothea sind sie die vier Virginis Capitales, die wichtigsten Jungfrauen. Margareta ist Patronin der Bauern, Hirten, Jungfrauen und Ehefrauen und wird besonders bei schweren Geburten um Hilfe angerufen. An ihrem Gedenktag, dem 20. Juli, begann früher traditionell die Ernte der Bauern.

Soweit die Heiligen des heutigen Tages. Im Namen von Radio Maria wünsche ich allen, die heute ihren Namenstag oder einen anderen Festtag feiern, alles Gute und Gottes reichen Segen. Mögen ihnen der heilige Apollinaris von Ravenna und die heilige Margareta von Antiochien Fürsprecher sein.

0: Die heutige Sendung der Garten des Gebetes steht auch im Rahmen unserer Bundesländertage. Heute der erste Tag ganz im Zeichen von Salzburg. Und so übergebe ich auch gleich an unser Studio, an unseren Sendeplatz in Salzburg, wo Katharina Achammer gemeinsam mit Andreas Hasenburger nun auf Sie wartet. Einen schönen Nachmittag und wir freuen uns auf diese kommende Sendung mit euch.
1: Ja, liebe Maria, wir freuen uns auch besonders hier in diesem sehr heißen Sendeplatz, aber wunderbar, am Hochfest vom kostbaren Blut unseres Herrn Jesus Christus. Darf es ruhig ein bisschen heiß sein, finde ich. Und ich bin sehr dankbar, dass mir der Bruder Peter diese Möglichkeit gibt, über das Geheimnis vom kostbaren Blut zu reden, weil ich selbst habe das zu spät entdeckt. Aber es ist ja nie zu spät. Und es ist mir wirklich ein Bedürfnis, das der Hörerfamilie auch ein bisschen näher zu bringen, weil es ist ein unglaublicher Schatz. Und wenn wir so ein bisschen darüber nachdenken, das Blut an und für sich, das ist ja medizinisch auch sehr beeindruckend. Es wird als flüssiges Organ bezeichnet, hat lebende Zellen, ist für die Aufrechterhaltung unzähliger Körperfunktionen unerlässlich, ist für uns absolut lebensnotwendig. Es wird ja auch manchmal roter Lebenssaft genannt. Auch interessant, dass man Blut nicht künstlich herstellen kann. Es wird im Knochenmark produziert und bei uns, die wir da hier sitzen, wir beide und auch bei Ihnen, fließt ungefähr 5 bis 6 Liter Blut durch unsere Adern. Und was ich auch so faszinierend finde, dieser Blutkreislauf, da erinnere ich mich, das hat mir in der Schule auch schon gefallen, diese Arbeit, die unentwegt ein Leben lang diese gesamte Blutmenge einmal durch den Körper transportiert. Also großartig. Aber ich habe mich dafür nicht so interessiert für diese Gemeinschaft. Ich kenne ja den Padre schon über 20 Jahre, richtig gut eigentlich, und wusste auch, dass er hier Missionar ist vom kostbaren Blut, aber es war mir nicht, ich wollte es gar nicht so kennenlernen, so im Sinne, ich weiß nicht, ob Sie das verstehen, liebe Hörer, so ein bisschen igittigit, Blut, das kann ich ja gar nicht sehen und unangenehm. Dabei ist das Blut Jesu Christi ja noch viel faszinierender als unseres. Es ist ja der Strom des neuen Lebens. Der Lebenssaft nicht nur für unser Leben hier, sondern der Lebenssaft für die Ewigkeit. Und ich schäme mich fast, dass ich dieses Blut nicht schon viel früher verehrt habe. Denn es ist ja wohl das Mindeste, was wir als Dank für die Erlösung Gottes, die durch dieses Blut passiert ist, eigentlich tun können. Es ist ein Riesengeschenk an uns. Aus der Seite des Gekreuzigten flossen ja Wasser und Blut. Das Wasser zur Reinigung als Quelle der Taufe auch und das Blut für unsere Erlösung, sozusagen Quelle der Barmherzigkeit, der Gnade, unserer totalen Rettung. Wir sind ja gerettet durch das Blut. Und seit ich mich da mit diesem Haus, mit diesem Kolleg St. Josef, das eben diese Gemeinschaft der Missionare vom kostbaren Blut beherbergt, beschäftige, bin ich auch ganz anders während der Heiligen Messe. Ich verstehe mehr, was das bedeutet, die Eucharistie, das Blut Christi, das Leben Christi sozusagen in mich aufzunehmen. Ich spüre gleichsam, dass es mir eine Quelle ist, eine Quelle von Frieden, eine Quelle von Versöhnung. Und das kann ich, so ist zumindest mein Eindruck, jetzt besser in die Welt auch hinaustragen. Das Blut selbst, also unser Blut, hat auch große Kraft, aber das Blut Jesu Christi ist natürlich unfassbar. Es fließt eigentlich dafür, dass es unser inneres Leben nährt und die Gesellschaft, die ganze Schöpfung mit dem Sauerstoff der Liebe Gottes versorgt. Die Heilige Schrift spricht ja oft vom kostbaren Blut und bezeichnet es dann oft auch als Kaufpreis unseres Heiles, ein hoher Kaufpreis. Ich glaube, auch das hat mich fast überwältigt, sodass ich mich damit gar nicht beschäftigen wollte, weil so unglaublich ist dieses Geschenk. Und hier im Kolleg St. Josef, da wird dieses Geheimnis des kostbaren Blutes einfach ganz konkret gelebt. Ist ja sozusagen die DNA dieser Gemeinschaft. Ich vermute, dass in jeder Zelle der Missionare vom kostbaren Blut diese Information dieses unglaublichen Lebenssaftes einfach drinnen ist. Und jetzt sitzt da ja mir gegenüber dieser wunderbare Priester, 40 Jahre schon, ein Geschenk für uns alle, Pater Andreas. Sie kennen ihn ja sicher, er macht ja wunderbare Sendungen und betet auch sehr viel für Sie, liebe Hörer. Und jetzt würde es uns sicher und Sie auch, liebe Hörerfamilie, interessieren, wie kommt es, dass ein Priester, ausgerechnet ein Priester, der Missionare vom kostbaren Blut geworden ist? Lieber Padre, wie war das bei dir, bitte?
2: Ja, liebe Hörer, ich grüße Sie auch ganz herzlich aus diesem Sendeplatz hier in Salzburg. Es ist wirklich sehr heiß. Die Marie hat gerade gesagt, es poltert. Ich habe etwas den Fächer verwendet, das habe ich jetzt, höre ich jetzt damit auf. Wir halten das schon aus. Es ist natürlich eine Frage, wie soll ich die beantworten, habe ich mir schon gedacht. Wir haben im Vorfeld ja kurz darüber gesprochen schon. Warum bin ich Missionar vom kostbaren Blut gehören? Ausgerechnet. Ich bin ja gebürtig aus der Steiermark, aus der Südoststeiermark. Ich kann mich erinnern, bei meiner Prämiz haben die Leute damals das erste Mal überhaupt Missionar vom kostbaren Blut erlebt und gesehen, weil es diese Gemeinschaft in unserer Gegend ja gar nicht gibt. Und wie gesagt, wie wir dann da aufgetreten sind in Talar und Missionskreuz, da haben die Leute schon Augen gemacht damals, nicht? Warum bin ich Missionar vom kostbaren Blut geworden? Ich würde sagen, es ist schon einfach eine Fügung Gottes. So sehe ich es auch im Nachhinein, weil ja das nicht ein gewöhnlicher Weg, weil ich hätte ja auch meine Berufung, die ich zum Priestertum empfangen habe, auch in der Diözese leben können und so weiter. Aber es hängt schon damit zusammen, dass ich eben in einem Haus der Missionare vom kostbaren Blut, ganz konkret in einem Haus in Liechtenstein, das ist in Schellenberg, das ist ein Missionshaus, das ist eigentlich die Wiege unserer Provinz, so können wir sagen. Von dort aus ist eigentlich als nach Amerika die Ausbreitung gegangen und dann von Amerika zurück wieder auf den europäischen Raum und dann eben auf den deutschsprachigen Raum, so muss ich sagen. Gründung ist der Italien. Und ich habe dort Exerzitien gemacht. Warum habe ich die dort gemacht? Weil ich bei einem Fokulartreffen in Lienz auf einer sogenannten Mariapoli einen Missionar vom kostbaren Blut kennengelernt habe und mich mit dem irgendwie angefreundet habe. Ich war ein Jugendlicher damals und wie gesagt, ich hatte auch so meine Probleme als Jugendlicher, wie man das halt so hat. Und ich habe irgendwie den Eindruck, ich möchte gern mit dem in Kontakt bleiben. Wir haben da so einen Briefwechsel gehabt und der ist an mir dran geblieben einfach. Das war natürlich schon auch wichtig, glaube ich. Und hat mich dann immer wieder eingeladen. Es gibt also so Einkehrtage oder Exerzitien da und einmal zu Silvester. Es waren nur 3 Tage und ich habe mir gedacht, von Steiermark 700 Kilometer fahren nach Liechtenstein für 3 Tage. Nein, das taugt tue ich nicht, glaube ich, und so. Und dann im Sommer war wieder eine Sommerwoche angesagt. Dann habe ich mir gedacht, na gut, jetzt. Ich war wirklich dankbar für diese Begleitung, die ich da erfahren habe, auch auf brieflicher Art. Und das fahre ich halt einfach da mal hin. Schau mir das mal an. Es waren sogenannte Jugendkreisexerzitien, haben wir das genannt dann. Ich war dann öfters natürlich bei solchen Tagen dabei. Und wie gesagt, dort hat's mich halt erwischt. Ich kann das anders gar nicht sagen. Wir haben dort halt diese Exerzitien gemacht und ich weiß ganz genau, es war eine Nachtanbetung, die wir da auch gehabt haben. Also eine Nikodemus-Nacht haben wir das genannt und da waren wir eingeteilt, stundenweise vor dem Allerheiligsten zu beten und da ist irgendwie der Groschen gefallen, so kann ich es nur sagen. Und irgendwie habe ich empfangen damals, ich kann es auch anders nicht ausdrücken, ich habe empfangen, dass irgendwie diese Sehnsucht irgendwie auch das Kostbare, das Evangelium uns bringt und auch das kostbare Blut natürlich, das ist ja auch da schon Thema gewesen, den Rosenkranz vom kostbaren Blut, haben wir dort schon gebetet und so. Ich habe dann auch angefangen, dann regelmäßig zu beten, schon als Jugendlicher. Und wie gesagt, und irgendwie habe ich das Gefühl gehabt, ja, der Herr ruft mich. Also das war so ein Eindruck, den ich bekommen habe und ich habe gesagt, Herr, wenn du willst, dass ich Priester werde, dann werde ich Missionar vom kostbaren Blut. Ich habe es einfach so gesagt, Ich habe mir nachgedacht, du kennst ja diese Gemeinschaft überhaupt nicht. Das habe ich oft gedacht im Laufe der Jahre, der Vergangenen. Das muss ich schon dazu sagen. Sag, lieber Gott, was hast du mir denn da zugemutet? Aber gut, auf jeden Fall ich habe das damals so empfangen und ich habe es einfach dann mein Ja gegeben und ich hatte ja dann noch, das war mit 16 Jahren, muss man sich vorstellen, wo ich diese Entscheidung schon innerlich getroffen habe, hatte noch Zeit bis zur Matura, 2 Jahre, und das ist dann auch so dahingegangen, habe dann schon versucht, sehr bewusst auch auf das hinzuleben, habe aber auch mit dem Herrn einen sogenannten Deal gemacht, habe gesagt, Herr, wenn du etwas anders willst von mir, dann bitte ich dich, dass du das zeigst. Aber wenn du nichts anders zeigst bis zur Matura, dann gehe ich ins Noviziat. Das war mein Vorsatz. Und es kam nichts anders. Und dann bin ich einfach marschiert. Und so bin ich jetzt da.
1: Also wunderbar, lieber Patri. Das ist so interessant und auch so schön, weil man hört das ja immer wieder, dass ein anderer Mensch, der schon für etwas brennt, den Nächsten auch entzünden kann. Und ich bin mir sehr sicher, dass auch der Gründer der Gemeinschaft, der Caspar del Buffalo heißt, du hast das schon erwähnt, ein Römer, der 1808 diese Kongregation gegründet hat.
2: Nein, dich, 1815.
1: 1815.
2: Die Erzbruderschaft war 18.
1: Stimmt, 18. Danke sehr. Der hat eben auch dich wahrscheinlich gerufen vom Himmel aus, weil ich bin sicher, dass es so wichtig ist, dass diese Gemeinschaft lebt und auch immer genug Berufungen dafür sind. Weil, wie gesagt, mich hat das so fasziniert in dem Moment, wo ich mich beschäftigt habe damit. Ich durfte auch schon eine Sendung über den Gründer machen. Der ist auch ein wunderbarer Mensch. Also der hat mit 10 Jahren zum Beispiel schon mit seinen Freunden, auch 10-Jährige, Prozessionen mit Rosenkranz und Litaneigebet gemacht. Und zwar einfach aus der Nachbarschaft. Da haben sich dann auch Erwachsene angeschlossen und er wurde dann auch deswegen kleiner Apostel genannt. Zu Recht. Und dieser Caspar liebte auch die Mutter Gottes. Ich habe dann nachgelesen, es war offensichtlich auch in Rom an jeder Ecke ungefähr eine Mutter Gottes Statue oder Bild, oder es war sehr die Liebe zur Mutter Gottes nicht ungewöhnlich, obwohl die Zeiten damals auch nicht einfach waren. Und er selbst hat auf seinem Schreibtisch nicht nur das Kreuz Jesu stehen gehabt, sondern auch ein Bild der heiligen Maria. Und er ist auch als erwachsener Missionar wirklich immer zu jedem Marienbild gegangen, das er gesehen hat, und hat selbst immer gebetet, so, das ist überliefert, hilf mir du, meine Mama, verlass mich nicht. Oder er hat gesagt, ich verbleibe in den Herzen Jesu und Marias. Oder Mutter Gottes, denke an mich. Also ein ganz zentraler Teil dieser Spiritualität ist auch die Gottesmutter, und das verbindet uns ja wieder zum Radio Maria. Und es gab und gibt da ein Bild, das er eigentlich quasi sicher inspiriert entwickelt hat. Und zwar hat er auf ein schon bestehendes Bild mit einer Madonna, mit dem Baby Jesus am Arm, hat er einen Kelch dazu malen lassen. Und dieser Kelch in der Hand Jesu ist auch interessant, weil das Baby schaut uns sozusagen an, so als ob es uns diesen Kelch hinhalten würde. Also so empfinde ich das. Und ich glaube, das soll auch so sein, dass Jesus selbst sagt, bitte, da ist mein kostbares Blut. Merkt es ungefähr. Und die Mutter Gottes auf diesem Bild lädt so mit der rechten Hand auch ein, dass wir wirklich diese Botschaft, die uns ihr Sohn gibt, mehr und mehr verstehen lernen. Caspar hat dieses Bild immer bei sich getragen und es wird gesagt, dass durch dieses Bild, also wenn bei der Volksmission das gezeigt wurde dem Volk, waren die Früchte noch größer. Und das freut uns natürlich sehr hier in diesem Radio als Freunde der Mutter Gottes, dass das so eine Wirkung hat, unsere himmlische Mami. Der Heilige hat gesagt, der Sohn Mariens vergoss sein Blut am Kreuz und er vergoss es in das Herz seiner Mutter. Also ist es schon so, dass wir sagen dürfen, dass auch die Mutter Gottes eigentlich die Mutter Gottes vom kostbaren Blut ist. Und mich hat das auch sehr beeindruckt, dass ich das hier sehr bald gemerkt habe, dass da diese Liebe zur Mutter Gottes vorhanden ist. Auf alle Fälle ist sie auch sehr vorhanden bei unserem Pater Andreas. Und das führt mich jetzt schon zur nächsten Frage, lieber Padre. Welche Art von Erfahrung mit der Mutter Gottes, vielleicht bei der Mission oder sonst wo, hast du selbst schon gemacht? Ist das in dieser Gemeinschaft immer noch ganz ein wichtiger Stellenwert, so wie es am Anfang war? Ja, und natürlich auch, wie ist deine persönliche Beziehung zu unserer Mutter Gottes?
2: Also ich kann jetzt nicht unbedingt für andere wirklich sprechen, für die Gemeinschaft selber, glaube ich, ist immer auch so in den, auch die Gebete, die wir haben und so weiter. Natürlich ist Maria, da hat einen wichtigen Platz auch, gibt es ja schon auch immer wieder auch die wenn ein Gebet für eine zum Beispiel Generalversammlung gesprochen wird oder so, dass irgendwie Maria darin vorkommt, auch die Bitte um ihre Fürsprache und so weiter. Aber sie hat wirklich eine große Bedeutung gehabt, also damals auf jeden Fall beim Apostolat des heiligen Kaspar, das ist richtig, da hast du das richtig gesagt auch und das wird uns ja auch berichtet. Und sie ist die Siegerin in den Missionen, hat er sogar gesagt. Also wenn sie haben ja dann immer, hat er eine sehr eigene Methode auch entwickelt damals, die ja nicht unangefochten war, nebenbei bemerkt, aber mit viel, also Aufwand, und sie sind mit großem Pomp und Krach immer eingezogen in den Pfarreien und so weiter. Also so theatralische Sachen haben sie auch gemacht, italienischer typisch, nicht, würde ich sagen. Und sie haben halt gepredigt dort, meistens auf einem Pult auch gepredigt und so. Und er sagt, wenn es ist meistens ein bisschen zach gewesen, würden wir sagen, die ganze Geschichte, bis die Leute wirklich dann sich bekehrt haben und also die Botschaft angekommen ist. Und er sagt, wenn sie die Prozession mit dem Marienbild gemacht haben, hat gesagt, dann sind also Schwierigkeiten gewichen. Dann ist plötzlich der Durchbruch da gewesen. Und das ist schon eine schöne Erfahrung. Und ich, für mich persönlich, ist natürlich die Mutter Gottes auch absolut enorm wichtig, würde ich sagen. Also das wird mir auch nachgesagt. Ich habe es auch einmal, also ich war nicht immer so, muss ich auch dazu sagen. Ich habe große Schwierigkeiten gehabt mit meiner Beziehung zur Mutter Gottes. Also, da müsste ich länger drüber reden, aber das war nicht so einfach, weil ich da einfach auch so meine Erfahrungen gehabt habe als Jugendlicher, auch im Religionsunterricht, die mir das irgendwie weggenommen haben, die Liebe zur Mutter Gottes, so muss ich es einfach sagen. Aber das ist alles gut, hat sich gut entwickelt, ist geheilt worden auch und dadurch eine immer tiefer, innigere Liebe auch zur Mutter Gottes entstanden. Und so kann ich einfach den Weg mit ihr gehen. Das kann man sich gar nicht vorstellen, ohne Rosenkranzgebet. Also ich habe angefangen damals als Jugendlicher schon, ich glaube, ich habe seit ich 16 Jahre alt bin, glaube ich, gibt es wahrscheinlich keinen Tag im Leben, wo ich keinen Rosenkranz gebetet habe. Das kann ich, glaube ich, sagen. Und das hat mich schon sehr auch geprägt, glaube ich, und ich bin auch dankbar dafür. Und ich merke auch, dass das wirklich dieser marianische Aspekt auch in der Evangelisation, in der Verkündigung ein ganz entscheidender ist. Und natürlich unsere, wenn ich so sagen kann, unsere Mutter, die Mutter vom kostbaren Blut, ist schon auch, macht uns auch einfach bewusst, wenn wir das Blut Jesu verehren, denn das Blut Jesu, das uns erlöst hat, hat ja seine Kraft dadurch, dass Gott, göttliche und menschliche Natur vereint wurden in der Person Jesu Christi. Das heißt, er hat ja als Mensch das Blut von Maria genommen, woher er das sonst haben soll. Aber vereint mit der göttlichen Natur wird dieses Blut eben zu einer unendlichen Kraftquelle, wo Heilung, Befreiung, einfach Rettung geschieht, ja. Und die Mutter Gottes ist damit involviert, ist ganz klar. Und so wie du das beschrieben hast, Katharina, vorher auch, nicht, wie es Kaspar selber auch beschreibt, nicht, dass eben Jesus sein Blut gleichsam in das Herz Mariens gießt. Das ist schon ein schönes Bild auch, glaube ich, dass sie eben da ganz involviert ist, nicht? Also sie ist ja mit auf dem Weg der Erlösung ein ganz wichtiger Part sozusagen. Erlöser ist Jesus Christus, es ist ganz klar, aber die Mutter Gottes hat ihren ganz wesentlichen, wichtigen Teil da drin. Und ich denke, das ist einerseits eine Wahrheit, die wir einfach im Glauben ergreifen. Auf der anderen Seite, glaube ich, kommt es wirklich darauf an, dass wir, das war halt zumindest mein Weg, ich habe damals eben diesem einen Priester, meinem Mitbruder da, von meinen Schwierigkeiten mit Maria geschrieben und dass halt das alles so komisch ist, was man Religionsunterricht wir hören und so. Und da, was soll ich denn machen? Ich habe da gar keine Beziehung. Ich kann gar nicht den Rosenkranz gescheit beten, weil das stimmt ja alles nicht, was wir da beten. Und dann hat er mir nur zurückgeschrieben, das kann mich erinnern, gesagt, also das wird jetzt zu weit führen. Brieflich kann man das jetzt nicht regeln. Aber ich gebe dir einen guten Rat. Geh einfach zur Mutter Gottes und sage ihr deine Schwierigkeiten mit ihr. Und dann wird sie schon geben. Und so war das. Und ich als Jugendlicher habe mir alles gemacht, so. Und ich habe das einfach getan. Und so ist es das entstanden, dass das hat dann einige Prozesse der Heilung auch gebraucht. Das wird jetzt zu weit führen. Aber es war ein sehr wichtiger Weg und ist immer noch ein wichtiger Weg für mich. Und ich glaube, es ist, also, den marianischen Aspekt aus unserer Gemeinschaft herauszunehmen, das wäre fatal, würde ich sagen. Das geht gar nicht.
1: Danke, lieber Pater Andreas. Also Sie merken wahrscheinlich, dass wir beide, auch ich, glühende Freunde vom kostbaren Blut sind. Ich könnte noch, glaube ich, ein, zwei Stunden schwärmen, aber ich möchte so gerne, dass auch Sie uns anrufen können. Ich möchte noch zwei Dinge sagen. Und zwar das eine, ein Zitat vom Gründer selbst. Jede Seele soll in heiligem Eifer für die Ehre Gottes erglühen. Daher sind alle, die diese innige Andacht zum Blute Christi pflegen, als Apostel zu betrachten, die bestimmt sind, zur Heiligung ihrer Mitmenschen beizutragen. Das ist natürlich ein wunderbarer Satz, zu dem man nur zustimmen kann. Und ich denke wirklich, dass diese Kraft des Blutes Christi uns da hilft, dass wir auch dem nächsten Mitmenschen diese Liebe Christi bringen können, dass wir auch die Liebe zum Evangelium dadurch vermitteln können, durch die Kraft seines Blutes und auch vielleicht dieses Staunen über dieses unglaubliche Geschenk, das Geheimnis der Erlösung durch dieses kostbare Blut. Und wie gesagt, ich bin so dankbar und froh, dass ich es jetzt im hohen Alter noch kennenlernen durfte. Und es würde mich jetzt wirklich auch so interessieren und auch sicher dem Padre, wie es Ihnen geht, liebe Hörer. Wir wollen Ihnen unbedingt noch Zeit geben. Kennen Sie dieses kostbare Blut schon? Haben Sie schon gehört davon? Wahrscheinlich, weil ja der Pater Andreas Ihnen vertraut ist. Vertrauen Sie auch auf diese erlösende Kraft? Haben Sie auch schon vielleicht etwas erlebt mit diesem sozusagen Schutzwall des kostbaren Blutes, dass man gleichsam um sich ziehen kann und um die Familie als Schutz gegen das Böse? Haben Sie Erfahrungen? Stellen Sie auch gerne Fragen. Da sitzt der Experte, der ja wirklich schon 40 Jahre diesem Geheimnis des Blutes dient, mit einer großen Hingabe, kann ich sagen, und der auch in der Kraft des kostbaren Blutes regelmäßig Heilungsgebetstage hier in St. Joseph anbietet. Einige Mitarbeiter von Radio Maria haben schon sehr profitiert. Ja, und jetzt sind wir sehr gespannt, wie Sie uns jetzt fragen oder uns erzählen. Und da bitte ich die Maria wieder, den Kontakt herzustellen.
0: Vielen lieben Dank, Katharina Achammer und Pater Andreas Hasenburger. Heute in unserer Sendung Der Garten des Gebetes, live aus dem Studio in Salzburg, über das kostbare Blut unseres Herrn Jesus Christus, der Kaufpreis unseres Heils. Die Telefonnummer, unter der Sie sich gerne einbringen können, lautet 0720 578 578. Gerne auch von außerhalb Österreichs, bitte mit der Vorwahl 0043 720 578 578.

0: Live gesungen von den Dienerinnen vom Heiligen Blut. Jesu Blut macht alles gut. Und in der Zwischenzeit haben drei Hörerinnen angerufen. Wir beginnen die Runde mit Barbara aus Salzburg, die ein Zeugnis hat. Bitte.
1: Grüß Gott. Und zwar, ich möchte ein paar Worte, wie ich das sehen darf mit dem kostbaren Blut. Ich denke, im Blut Jesu ist Jesus mit seiner Leidensliebe, die er für uns gehabt hat und hat gegenwärtig. Jesus, seine Leidensliebe bewirkt uns Erlösung. Ein Tropfen vom kostbaren Blut Jesu erlöst von Sünde und Schuld. Auch beim vertrauensvollen Gebet zum kostbaren Blut kann uns Befreiung geschehen. Und besonders bei der Heiligen Eucharistie am Altar. Geheimnis des Glaubens, kann man dazu sagen. Und zwar, ich habe vor Jahren, einmal habe ich erlebt, wie ich das kostbare Blut empfangen habe bei der Heiligen Messe, habe ich in meinem Körper mein Blut fließen gespürt. Und ein anderes Mal habe ich im Augenblick, wie ich die Heilige Eucharistie, die Heilige Kommunion empfangen habe, habe ich mein Herz ganz warm gespürt. Danke.
2: Ja, danke sehr, liebe Barbara. Das ist sehr schön, dass Sie das mit uns geteilt haben. Und ich gestehe, ich habe auch schon ähnlich wunderbare Erfahrungen machen dürfen. Und der Pater sowieso wahrscheinlich.
0: Dankeschön, Barbara. Und weiter geht es mit einer persönlichen Erfahrung nun von Elisabeth aus Krieglach. Bitte.
3: Ja, grüß Gott, hier spricht Elisabeth. Ja, ich habe so von der Wirkung dieses Versiegelungsgebet mit dem kostbaren Blut. Wir sind drei Personen, die in einem Pflegeheim immer montags Rosenkranz beten mit den Bewohnern. Und meine Frau, also meine eine, also die Johanna, war damals weg und ich wurde damals sehr, sehr angegriffen von dem Personal, dass ich Menschen zwingen würde zum Rosenkranz und sowas, ab wirklich nicht der Fall war. Und ich habe mich sehr, sehr gekränkt und habe gesagt, und wie sie zurückkommen, ich habe gesagt, das ist so schlecht gelaufen. Die haben mir da alles so unrecht getan und und hat gesagt, ja, da wirkt wer und da werden wir uns jetzt versiegeln und wir werden immer dieses Versiegelungsgebet sprechen. Also Herr Jesus Christus, versiegel ich mich mit deinem kostbaren Blut, das ist relativ lang. Und das beten wir jetzt immer, bevor wir reingehen. Und das Unglaubliche, ich war jetzt am Montag wieder drinnen. Wir haben so eine tolle Beziehung, also wirklich mit der Pflegeperson, wo wir dann wirklich ein Schreiduell damals gehabt haben. Der hat mir gleich was gebracht und er war hilfsbereit und so. Also ich bin noch immer, muss ich sagen, ein bisschen, das hat sich damals sehr eingebrannt bei mir, dass ich mir denke, ja, das kann nicht wahr sein, dass das jetzt auf einmal so geschmiert läuft alles, ja. So freundlich und wir haben so gute Beziehung und ja, also ich merke, wie wichtig das ist, dass man sich da gerade mit dem Versiegelungsgebet von kostbarem Blut, also es hat sich total die Situation verändert, ja.
4: Wunderbar. Ja, das ist wunderbar. Ich denke auch, dieses Versiegelungsgebet, das bete ich ja eigentlich auch bei den Exerzitien. Das ist das Start in den Morgen. Beim Morgenlob immer zuerst wird dieses Gebet gemeinsam gesprochen. Also ich merke schon, dass das wirklich einfach, da legen wir alles hinein, weil Sie sagen, das ist ja ein relativ langes Gebet. Ja. Und das ist wirklich ein großer Schutz und Jesus schützt uns. Und das ist ja vorausgebildet, ist das ja durch das Paschalamm damals, nicht im Alten Bund, nicht diese Versiegelung der Türpfosten und Türstürze, wo er sagt, dass der Vernichter vorbeigeht und das eigentlich das Blut des makellosen Lammes ist die von Jesus Christus, hat natürlich die Macht, uns auch wirklich zu schützen, zu befreien von allen Mächten des Bösen. Genau. Sehr schön. Ja. Danke für dieses Zeugnis. War sehr schön. Danke.
0: Gerne. Danke. Wiederhören.
3: Wiederhören.
0: Und auch Margarete aus Niederösterreich möchte sich in die Sendung einbringen. Grüß Gott.
5: Ja, grüß Gott. Ich habe ein kurzes Zeugnis und zwar, das passt jetzt sehr gut da dazu. Vor circa 35 Jahren hat mir die Schwester Luise von der KGI, also von den Kalasandinen und die Schwestern der Jüngersuche, einen Satz gesagt, der mir schon so oft geholfen hat. Jesu Blut komme über mich, Jesu Blut heile mich, Jesu Blut wasche mich rein. Und immer wenn ich Angriffe gehabt habe, und das war früher schon sehr, sehr oft und so, geistige Angriffe habe ich auch im Spazierengehen und so, das immer wiederholt und immer wieder gesagt, und auf einmal wurde es irgendwie weg und es ist mir besser gegangen. Ja. Das wollte ich sagen.
2: Ja, wunderbar.
4: Ja, das ist sehr schön, weil Sie haben, es denken wir auch an das Wort aus der Offenbarung zum Beispiel, nicht? Wo es heißt, nicht, Sie haben ihn besiegt durch das Blut des Lammes und durch das Wort Ihres Zeugnisses. Es ist also wichtig, auf der einen Seite dieser Glaube an die Errettung und die Erlösung und auch den Schutz des Blutes Christi und dann auch das zu proklamieren. Und das tun wir, wenn wir uns versiegeln ganz bewusst, wenn wir bewusst unseren Schutz des Blutes Christi gehen, tun wir das. Wir sprechen das sozusagen aus und sozusagen die geistige Welt, die muss das vernehmen und muss darauf reagieren.
5: Ja, genau. Und das hat mir wirklich schon so oft geholfen. Und bei Exerzitien in St. Gabriel hat sie mir es gesagt. Und das vergesse ich nie.
4: Sehr schön.
5: Gut, danke.
4: Danke, alles Gute Ihnen. Danke fürs Zeigen. Wiederhören.
0: Unsere nächste Anruferin ist eine Hörerin aus Wien, auch mit einem kleinen Zeugnis. Bitte.
6: Ja, ich habe schon gesagt, ich bete jeden Tag die Litanei vom kostbaren Blut und den Rosenkranz auch. Und ich bin auch sehr, sehr dankbar, dass ich das beten kann, weil, das wollte ich nur sagen. Und vielen Dank.
4: Dankeschön. Danke, alles Gute. Danke. Weiterhin fest weiter beten, ja. Danke.
6: Ja, mache ich.
0: Auf Wiederhören. Ein paar Minuten Sendezeit bleiben uns noch. Wenn Sie jetzt noch schnell zum Hörer greifen, dann kommen Sie noch durch hier in der Sendung Der Garten des Gebets auf Radio Maria Österreich. Heute aus unserem Studio in Salzburg mit Katharina Achermann und Pater Andreas Hasenburger über das kostbare Blut unseres Herrn Jesus Christus, der Kaufpreis unseres Heils. Die Nummer ins Studio lautet 0720 578 578.

0: Zwei Anruferinnen möchte ich jetzt gerne noch hineinnehmen. Ich bitte beide, sich, wenn möglich, kurz zu halten, dass es sich noch gut ausgeht. Zu Beginn Editha aus Wien. Grüß Gott.
1: Grüß Gott. Ja, ich wollte fragen, ob die Armee von kostbarem Blut die gleiche ist wie also ich weiß nicht, von kostbarem Blut, die Sendung, die der Priester gesagt hat. Also ich bin geweiht in Friesach und diese Armee kommt von Italien. Und das Bild ist in Florenz. Das ist die Mutter Gottes mit dem blutigen Herz, also fließt Blut raus und sie hat das Kind in der Hand und ich wollte nur sagen, ob die gleiche Weihe ist, also ob die gleiche, verstehen Sie mich, was ich meine?
2: Ich kann versuchen, kurz zu sagen, also ich habe gehört von dieser Armee vom Kosmos, auch vom Friesach, dass dort eine Gruppe gegeben hat, die das, dem auch das Blut sehr verehrt. Es gibt ja verschiedene Möglichkeiten, verschiedene Gemeinschaften. Es hängt nicht direkt zusammen mit den Missionaren vom kostbaren Blut, aber wenn sie sich dem Blut Jesu geweiht haben, auf jeden Fall ist es eine gute Sache und es hilft ihnen sicher auf ihrem Weg des Glaubens.
1: Und ich
2: das
1: habe eine riesige Gnade bekommen von der Mutter Gottes. Nach einer Woche Weihe hat mich, also dann bin ich geweckt worden in der Nacht und ich durchläuten, ja, nicht ihre Stimme, nicht die Mutter Gottes Stimme. Und ich muss beten, ein Gesetzchen von kostbarem Blut oder ein kurzer Kreuzweg für die Sünde der Nacht. So hat sie die Mutter Gottes formuliert.
2: Okay, danke sehr.
0: Das war das Zeugnis von Editha. Und abschließend begrüßen wir jetzt noch Elfi aus Wien, die eine konkrete Frage hat. Bitte schön.
3: Ja, grüß Gott. Es wurde angesprochen, Schutzwall um die Familie. Und erst, wenn Sie da noch Worte dazu sagen könnten, das wäre ganz schön, das würde mich interessieren, weil große Probleme in der Familie bestehen.
4: Ja, da antworte ich, obwohl ich das natürlich nicht besser weiß, aber ich habe es gesagt. Und das ist etwas, das ich wirklich auch fast als Erfahrung sagen kann, seit ich eben auch täglich dieses Schutzgebet bete. Und ich habe da auch eine ganz lange Variante, sogar noch länger als die, die ich hier von den Missionaren habe. Und da wird das auch ganz konkret gesagt, dass ich eben meine Kinder und Enkelkinder und alle sozusagen in diese Linie des kostbaren Blutes stelle, dass ich diese rundherum ziehe wie eine Mauer des Schutzes. Und ich kann schon sagen, dass das für mich ersichtlich wirksam ist. Und ich glaube einfach, dieses in die geistige Welt hinein bitten und flehen, ganz konkret auch mit diesem kostbaren Blutschutz, hat einfach eine Folge. Und das kann ich eigentlich bestätigen. Es ist nicht ein Automat, aber es ist tatsächlich so, und das würde ich Ihnen auch, würde ich sehr ermutigen, dass Sie da auch im Vertrauen, Sie können das ja auch frei formulieren, einfach dazu beten und im Vertrauen, dass Jesus da wirklich schützend gegen böse Angriffe ist.
3: Ja, ja. Sie meinen frei ausgesprochen und nicht
4: durchaus auch
3: in Gebetsform.
4: Oder Sie kommen mal nach Salzburg und machen ein paar Tage hier in diesem wunderbaren Haus. Wir haben auch ein Haus Magnificat zur Erholung, dass Sie da auch sich stärken und all das noch mehr aufnehmen können, was es da für Möglichkeiten gibt.
3: Okay. Die Art des Hauses höre ich in der Hörerservice vermutlich.
4: Genau. Das wird Ihnen genau gesagt. Die Adresse, die Telefonnummer und alle Verbindungsmöglichkeiten.
3: Kostbares Blut in Salzburg.
4: Ja, das ist sozusagen das in Österreich. Und ich darf auch gleich hinweisen darauf, dass Sie ein Riesenglück haben, alle miteinander, die dazuhören. Heute Abend wird im Rahmen dieses Salzburg-Tages auch ein Rosenkranz zum kostbaren Blut, der ja auch eine wunderschöner ist, 33 Vater Unser und so weiter. Und auch eine sehr schöne Festmesse mit unserem Pater Andreas, der hier sitzt, wird gefeiert und übertragen mit Radio Maria. Also Sie können da teilnehmen und das wird sicher eine wunderschöne Zeit werden, die Sie da mit uns verbringen dürfen in diesem Haus. Und ich möchte auch noch, weil ich sehe an meiner Uhr, dass die Sendung gleich zu Ende ist, möchte ich auch noch unseren Pater Andreas bitten, dass er in den Äther hinein seinen kostbaren Blutsegen spricht, damit alle, die ganze Hörerfamilie auch noch geschützt wird durch diesen Segen.
2: Ja, liebe Hörer, ich segne Sie jetzt sehr gerne. Der Herr sei mit euch.
4: Deinem Geiste.
2: Und so segne, behüte, schütze und führe und leite euch der allmächtige Gott, der Vater und der Sohn und der Heilige Geist. Amen.
4: Amen.
0: Amen. Einen herzlichen Dank euch beiden im Studio Salzburg und einen recht gesegneten Ausklang dieses Tages noch.
2: Danke sehr.
4: Danke.
0: Das war, liebe Zuhörer, für heute die Sendung Der Garten des Gebetes. Das kostbare Blut unseres Herrn Jesus Christus, der Kaufpreis unseres Heils mit Katharina Achammer und Pater Andreas Hasenburger. Die Sendung finden Sie in Kürze auf unserer Radiothek auf radiomaria.at zum Nachhören und Herunterladen.

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Willkommen zum ABC der Heiligen, am Mikrofon Maria Kotzis. Woche für Woche stellen wir Ihnen in diesem Sendeformat das Leben und Wirken heiliger Männer und Frauen aus unterschiedlichen Jahrhunderten vor. Der Heilige, den wir heute näher kennenlernen werden, starb 1942 im Konzentrationslager Dachau. Sein liturgischer Gedenktag ist der 27. Juli. Die Rede ist von Titus Brandsma, einem niederländischen Priester, Karmelitenpater und Märtyrer. Monika Volz setzt sich als Vorsitzende des Vereins Selige

0: Märtyrer von Dachau stark für das Andenken an den heiligen Titus Brandsma ein. Unter anderem verfasste sie auch den Glaubenskompass für Kirche in Not, in dem die Bedeutung des Martyriums aufgearbeitet wird. Lassen wir uns nun hineinnehmen in die Lebensgeschichte des heiligen Titus Brandsma, eines unermüdlichen Trägers des Lichtes Christi.
1: Grüß Gott, liebe Hörer von Radio Maria. Ich habe heute die große Ehre, Ihnen etwas über den heiligen Pater Titus Brandsma zu erzählen. Er war der erste Häftling aus dem Konzentrationslager Dachau, der heilig gesprochen wurde, und es war erst 2022. Insgesamt sind 63 Häftlinge aus dem Konzentrationslager Dachau bisher als Märtyrer selig gesprochen. 4 davon waren Laien, 59 Geistliche und noch viel mehr, viele hundert, da wurde der Tod als Martyrium anerkannt. Wenn Sie dazu noch mehr Informationen nachlesen mögen, empfehle ich Ihnen die Internetseite von unserem Verein, Selige Märtyrer von Dachau e.V. heißt der Verein, und die Internetseite lautet www.selige-kz-dachau.de. Ja, und warum waren im Konzentrationslager Dachau so viele Märtyrer, fragen Sie sich vielleicht. Es ist allgemein wenig bekannt, wie sehr Christen und besonders Katholiken im Dritten Reich verfolgt wurden. Und als zweiter Punkt, im Konzentrationslager Dachau waren Geistliche aus allen Lagern im Deutschen Reich und allen besetzten Gebieten zusammengefasst worden. Insgesamt waren im Konzentrationslager Dachau 2800 Geistliche. Die waren in einem speziellen Priesterblock inhaftiert, getrennt von den anderen Häftlingen. Und mehr als 1000 von den Geistlichen haben die Haft nicht überlebt. Und dann eben noch die große Zahl der Laien, die als Glaubenszeugen im Konzentrationslager waren. So, aber jetzt zum heiligen Pater Titus Brandsma. Wer war der? Er war ein niederländischer Karmelitenpater und wurde 1881 als Anno Brandsma geboren in Westfriesland, in den Niederlanden. Das war ein großer Bauernhof, den sein Vater da bewirtschaftete, und sie hatten Milchkühe und produzierten Käse. 1899 trat er dann nach der Schule in den Orden der Karmeliter ein und wurde 1905 zum Priester geweiht. Danach schickte der Orden ihn nach Rom, um sein Studium dort fortzusetzen. Zurückgekehrt in die Niederlande wurde er dann 14 Jahre lang Professor an der ordenseigenen Universität in Oss und danach noch an der neu gegründeten katholischen Universität in Nijmegen. Dort war er dann auch 1932 und 33 gleich der Rector Magnificus. Er unterrichtete Philosophie und Geschichte der Mystik. Aber zusätzlich zu dieser Karriere an der Universität war er auch sehr, sehr aktiv als Journalist, schon sehr früh. Er schrieb für verschiedene katholische Zeitungen und Zeitschriften und gründete auch eine Menge Zeitschriften. Er war, ein anderer Schwerpunkt, auch Gründer von einigen katholischen Schulen und Berater des Verbands der katholischen Schulen. Und diese Kompetenz war auch bis zur Beratung der niederländischen Bischofskonferenz in Fragen der Schulen und der Journalistik. Also auch sein Einsatz für den Orden war sehr fruchtbar, der ist zu seiner Zeit in den Niederlanden aufgeblüht. Titus Brandsma war ein sehr liebenswürdiger, optimistischer Mensch und er hat sehr vielen Menschen geholfen, die in Not geraten sind. Und das, obwohl er eigentlich sein Leben lang selber sehr krank war und schwere Schmerzen aushalten musste. Mehrfach war er deswegen auch in Lebensgefahr. Am 10. Mai 1940 besetzten die deutschen Truppen die Niederlande. Und Pater Titus Brandsma hatte schon seit Beginn der 30er Jahre in der Öffentlichkeit mutig gegen den Nationalsozialismus und seine Ideologie und gegen die Judenverfolgung gesprochen und geschrieben. Und so war es fast absehbar, dass er für diesen seinen Einsatz und besonders auch für den Einsatz für die freie katholische Presse am 19. Januar 1942 gefangen genommen wurde. Er kam zunächst in Einzelhaft in das Gefängnis für politische Gegner in Scheveningen bei Den Haag. Und dort erlebte er eine sehr intensive Zeit mit Gott. Das wissen wir, weil er ein Gedicht geschrieben hat, in dem er seine Liebe zu Gott und seine Bereitschaft für ihn zu leiden niedergeschrieben hat. Diese Bereitschaft zum Leiden wurde schnell dann Wirklichkeit, wie er ins Konzentrationslager Amersfoort kam. Das war ein Durchgangslager auf dem Gebiet der Niederlande. Und dort litt er sehr, stand aber auch den Mitgefangenen hilfreich zur Seite als Seelsorger und Prediger bis zur Erschöpfung. Am 19. Juni 1942 wurde der heilige Pater Titus Brandsma dann ins Konzentrationslager Dachau eingeliefert. Körperlich war er schon sehr schwach, musste trotzdem noch zur schweren Feldarbeit ausrücken. Er litt wie alle Mitgefangenen und besonders die Priester im Sommer 1942 sehr an Hunger. Er wurde im Konzentrationslager Dachau mehrfach schwer geschlagen. Und alles ertrug er ruhig und mit innerem Frieden. Er erkannte nämlich sich in diesem Leid mit seinem Gott in Liebe vereint. So wurde er auch zum Vorbild für andere Mitgefangene. Sein gesundheitlicher Zustand verschlechterte sich aber rasch und er musste sich in der dritten Juliwoche 1942 dann auf die Krankenstation begeben. Und dort wurde er am 26. Juli 1942 durch eine Todesspritze getötet. Sein Leib wurde im Krematorium des Konzentrationslagers verbrannt. Und um jede Verehrung unmöglich zu machen und damit er am besten vergessen wird, wurde seine Asche wie die von allen anderen Häftlingen in eine Grube daneben, neben dem Krematorium oder auf einen Haufen geworfen. Und so ist sie heute untrennbar vermischt mit der Asche aller anderen Opfer des Konzentrationslagers Dachau bis zum Tag unserer Auferstehung, auf die wir alle hoffen warten. Pater Titus Brandsma war der erste der Häftlinge des Konzentrationslagers Dachau, der Seele gesprochen wurde, und zwar schon 1985 durch den heiligen Papst Johannes Paul II. Am 15. Mai 2022 sprach Papst Franziskus ihn in Rom dann heilig. Er ist der Patron der Journalisten und auch der Patron der deutschen Provinz des Karmeliterordens. Also soweit jetzt seine Biografie, aber die äußeren Lebensdaten sind ja mehr so eine Art äußeres Gerüst. Wie war er denn wirklich? Als erstes möchte ich auf den Punkt eingehen, wie groß seine Hilfsbereitschaft war und Ihnen das gleich mal mit seinen eigenen Worten beschreiben lassen. Wir dürfen uns nicht in uns selbst verkriechen und dem puren Eigennutz verfallen. Wir müssen begreifen, dass wir dazu berufen sind, den anderen glücklich zu machen. Allen unseren Arbeiten muss der Stempel der Liebe, der leidenschaftlichen Liebe zu Christus, aufgeprägt sein. Und noch ein Zitat. Unsere Liebe muss sprichwörtlich sein. Wir wollen uns von niemandem an Liebe übertreffen lassen. Unsere Gegenwart irgendwo muss für die anderen ein Trost, eine Lust und ein Fest bedeuten. Jetzt habe ich noch ein paar Zitate rausgesucht, was Zeitgenossen über ihn berichtet haben, damit wir den heiligen Titus Brandsma ein bisschen besser uns vorstellen können. Er war hilfsbereit, froh, sehr gebildet und engagiert, tief mit Gott verbunden. Und damit wir es uns auch bildlich vorstellen können, er war klein, freundlich, sehr mutig, klug und sehr tief religiös. Er war liebenswert, einfach, herzlich. Ein hilfsbereiter Wissenschaftler, der ohne Statusdenken oder Angeberei war. Ein aufgeweckter Mensch. Einfach, aufrichtig, ungekünstelt, gerade an Leib und Seele. Er hatte etwas entwaffnend Lauteres an sich. Er hatte keine Angst, war schlicht, spontan, mit ansteckender Fröhlichkeit. Von ihm wurde gesagt, Pater Titus ist besser als alle anderen. Er geht vorüber wie ein Sonnenstrahl. Und er verstand die Kunst, jeden zu seinem wahren Freund zu machen. Beeindruckend war seine Lauterkeit. Ein Kollege von der Universität schilderte seine Hilfsbereitschaft mit folgenden Worten. Seine Hilfe wird mit einer Herzlichkeit angeboten, die den Schein erregt, dass man ihm einen Dienst erweist, wenn man ihn um einen Dienst bittet. Wenn seine Kollegen von den Universitäten eine Auskunft von ihm haben wollten, weil sie von seiner großen Belesenheit im Thema der mittelalterlichen geistlichen Literatur wussten, dann stand er mit größter Bereitwilligkeit zur Verfügung. Aber mit der gleichen Bereitwilligkeit hörte er auch den Worten einer alten, etwas exzentrischen, frommen Dame zu, die eigentlich gar keinen Rat und gar keine Hilfe brauchte, die aber schon dadurch gestärkt und getröstet war, wenn sie sich einfach mal wieder richtig aussprechen konnte. So war er. Aber verstehen können wir den heiligen Pater Titus Brandsma erst, wenn wir ein bisschen auf seine Spiritualität geschaut haben. Die karmelitische Spiritualität prägte ihn. Und für mich jetzt laienhaft ausgedrückt bedeutet das die bewusste Gegenwart des dreifaltigen Gottes in uns. Und deshalb den Ruf, ein kontemplatives Leben zu führen, um diese Gegenwart Gottes in uns zu vertiefen. Also ein ständiges Leben in der Gegenwart Gottes, egal was immer man tut. Und wie hat Pater Titus Brandsma das konkret gemacht? Er zelebrierte täglich in der Früh als erstes die Heilige Messe. Er hielt die Gebetszeiten in seiner klösterlichen Gemeinschaft, soweit es ihm möglich war, weil er war auch viel unterwegs und viel engagiert. Er pflegte sein persönliches Gebet. Mehrere Stunden am Tag galten dem Gebet und der Meditation. Er sagte, das Gebet ist Leben. Und das zeigt, dass er daraus die Kraft schöpfte für seine unermüdliche Arbeit. Aber das Zitat geht noch weiter. Das Gebet ist Leben, nicht eine Oase in der Wüste des Lebens. Gebet ist die wichtigste Aufgabe der Karmeliter. Die Karmeliter sollen das kontemplative Leben hüten wie einen Schatz. Und das aktive Leben soll ihm kein Hindernis sein. Sehr zentral war ihm die Bedeutung der Eucharistie. Da habe ich jetzt zwei Zitate auch mitgebracht, die das verdeutlichen. Die Eucharistie ist die Kraft, die den Karmeliten erlaubt, zur Kontemplation zu gelangen. Wieder zu Kräften gekommen durch die Eucharistie, bemüht sich der Karmelit, während er die Wüste dieser Welt durchquert, den Horeb der Beschauung zu erreichen. Obwohl die Aufgabe schwer ist, ist es sein Bestreben, seinem Vater im Himmel dorthin zu folgen. Dieses Ideal zu verwirklichen, ist ohne die freie Gabe Gottes unmöglich. Ein besonders bewegendes Zitat für mich ist folgendes, das er über den Empfang der Heiligen Kommunion geschrieben hat. Im heiligsten Sakrament gibt er sich uns wieder. Nicht nur als die zweite Person der heiligsten Dreifaltigkeit, nein, er sagt uns, dass alle drei göttlichen Personen ihre Wohnstätte in unserem Herz nehmen werden, wenn wir mit ihm vereinigt sind. Das hört sich nach meinem laienhaften Verständnis nach Mystik an. Und tatsächlich war der heilige Titus Brandsma ein Mystiker. Wir wissen wenig über sein eigenes inneres Leben, darüber hat er nie gesprochen. Aber das, was er gesagt und geschrieben hat, lässt schon erahnen, dass er genau wusste, wovon er sprach. Titus Brandsma definierte Mystik selber folgendermaßen: eine Einheit Gottes mit den Menschen, indem sie sich Gottes Gegenwart bewusst werden und so eins werden mit Gott. Für ihn war Mystik ein täglicher Ruf an alle und das war die Grundlage für alles, was uns bewegt. Er war auch der Meinung, dass Mystik eine Berufung war für jeden normalen Menschen in seinem täglichen Leben, in seinem Alltag, nicht nur für die Karmeliter im Kloster. Seine Hinwendung zur Mystik hatte natürlich auch das Thema der Leidensmystik. Für ihn als Theologe, aber auch in seinem persönlichen Leben. Ich habe ja schon erwähnt, dass er auch sehr mit Krankheit und körperlichen Schmerzen zu tun hatte. Und ein Biograf sagte das über ihn, er kannte selbst Kreuz und Leid, nur verstand er es besser als die meisten von uns, seine Kreuze durch sein heiteres Wesen zu verbergen. Die Leidensmystik war auch immer wieder Thema in seinen Schriften und seinen Vorlesungen. Und er sprach oft über den Wert des Leidens, das in Verbindung mit Christus getragen wird. Zitat: Wir haben die Pflicht, mit Christus zu leiden. Gott ist mehr mit dem Opfer unseres Geistes gedient als mit der Hingabe unseres Leibes. Und die Bereitschaft für Opfer und Leid ist kein Selbstzweck, sondern die Frucht einer tiefen Liebe zu Gott. Wieder ein Zitat: Wir müssen große Ehrfurcht vor dem Leid haben, denn das Leid ist etwas Heiliges. Jesus selbst hat das Leid, das seit Adams Sünde als Fluch auf der Menschheit lag, zu einem Segen gemacht. Er hat sich seinem himmlischen Vater als Schlachtopfer für uns alle angeboten. Er hat sein Fiat gesprochen und verlangt nun von uns, dass wir, die wir durch Christi Blut losgekauft wurden, nicht über das Leid murren. Das Leid verdient unsere Liebe und Hochachtung. Das Leid, das wir frohgemut auf uns nehmen, schenkt uns die Gewissheit, dass Jesu Erlösungswerk für uns nicht umsonst war. Und er sagte auch, das Leiden ist nämlich ein wunderbares Mittel, um Gott zu ehren, um unsere eigene Persönlichkeit zu vervollkommnen und um Mitmenschen zu dienen. An erster Stelle wird durch unser heldenmütig getragenes Leiden Gott gedient. Wir nehmen an dem Opfer der Menschwerdung teil und dienen dem Vater durch das Opfer unserer selbst. Sehr, sehr starke Worte. Und prophetisch sagte er, ich frage mich, ob nicht gerade unsere Zeit Männer und Frauen nötig hat, die den Mut aufbringen, Aufopferungsbereitschaft und die Liebe aufbringen, das Leid unserer Zeit zu tragen. Dieses Zitat nenne ich prophetisch in Bezug auf das, was er am Lebensende noch alles durchmachen musste, aber auch als eine Anfrage an uns heute. Unsere Zeit hat auch Männer und Frauen nötig, die bereit sind, den Mut aufzubringen für Aufopferungsbereitschaft und für Leiden. Sein innerer Reichtum drängte den heiligen Pater Titus Brandsma ganz selbstverständlich dazu, für Mitmenschen da zu sein. Und er sagte, wir sind nicht dazu berufen, im öffentlichen Leben großartige und auffallende Dinge zu tun. Das wäre gegen die Einfachheit, wie wir Karmeliter sie praktizieren wollen. Aber es ist doch unsere Pflicht, die gewohnten Dinge in großartiger Weise zu tun. Das heißt, mit einer lauteren Intention und dem Einsatz unserer ganzen Persönlichkeit. Wir verlangen nicht, vorne anzustehen und bejubelt zu werden wegen Leistungen, von denen die Welt eine hohe Meinung zu haben pflegt. Wir möchten auffallen durch unsere Einfachheit und unsere Aufrichtigkeit. Und so hat er es auch gemacht. Also konkret führte diese Haltung zu einem ganz großen gesellschaftlichen Engagement, das er neben seiner kontemplativen Berufung lebte. Er sagte nämlich, Gott hat alles für mich getan, was er konnte. Nun ist es an mir, mein Möglichstes, ja alles für ihn zu tun. Für Gott und für die Menschen da zu sein und immer in der Gegenwart Gottes zu leben, das war ihm wichtig. Und trotzdem konnte er sich engagieren. Ich habe jetzt ein paar Beispiele rausgesucht, in welchen Bereichen er sich engagierte. Ganz bunt durcheinander. Die Herz-Jesu-Verehrung für die friesische Sprache und Kultur, die Mission, die Marienverehrung, für die Sprache Esperanto, für die Kapelle an dem Ort, an dem der heilige Bonifatius in den Niederlanden sein Martyrium erlitten hat, für den Tierschutz, für seine Studenten, für öffentliche Büchereien, für jeden, der Hilfe benötigte, für die Ökumene, für den Frieden. Und er engagierte sich natürlich für seine journalistische Tätigkeit, seine wissenschaftliche Forschung zur mittelalterlichen Mystik der Niederlande. Er übernahm auch Verantwortung in verschiedenen Vereinigungen für die katholische Presse. Er gründete und leitete Zeitschriften und schrieb unendlich viele Artikel. Er organisierte und unterstützte örtliche Kirchenzeitungen und schrieb Artikel über geistliche Themen, aber auch über gesellschaftliche Themen. Sein zweiter großer Schwerpunkt waren katholische Schulen. Er gründete einige Ordensschulen in den Niederlanden, aber auch darüber hinaus sogar eine in Indonesien. Und er gründete einen Verband der katholischen Schulen und war auch deren Berater. Und er hielt ganz viele Predigten und Reden, auch im Radio. Für den heiligen Pater Titus Brandsma war es dadurch selbstverständlich, dass auch zu Strömungen seiner Zeit sich Gedanken machte und die veröffentlichte. Und so konnten sich Mitchristen auch orientieren. Besonders wichtig wurde das in Bezug auf den Nationalsozialismus, der damals im Nachbarland Deutschland groß wurde, aber Nationalsozialisten gab es auch in den Niederlanden. Nach seiner Überzeugung war das Christentum mit der neuheidnischen Ideologie des Nationalsozialismus nicht vereinbar. Und die Nazi-Bewegung nannte er eine schwarze Pest und sie ist heidnisch. Schon ab 1935, also zum Vergleich, in Deutschland kamen die Nationalsozialisten 1933 an die Macht. Schon 1935 kritisierte Titus Brandsma öffentlich den Nationalsozialismus, die Judenverfolgung und die antijüdischen Gesetze im Nachbarland. Er kritisierte ihn in Vorlesungen und in Artikeln sehr scharf. Und nach seinem Biografen war das auch einer der Gründe, warum die Nazis in den Niederlanden damals nie richtig Fuß fassen konnten. Ab 1935 wurde er von den Nationalsozialisten in Deutschland, aber auch von niederländischen Nazis als hinterlistiger Professor, Judenfreund und Kommunist beschimpft. Aber seine Haltung war, wer die Welt für Christus gewinnen möchte, muss den Mut haben, mit ihr in Konflikt zu geraten. Am 10. Mai 1940 haben die deutschen Truppen die Niederlande überfallen und besetzt. Und sofort begann die Verfolgung in den Niederlanden. Die Verfolgung der Juden, politischer Gegner und auch der katholischen Kirche. Die katholischen Schulen, für die sich der heilige Pater Titus Brandsma so eingesetzt hatte, wurden gegängelt. Zum Beispiel durften Ordensleute in den Schulen keine Leitungsfunktionen mehr übernehmen. Ihre Gehälter wurden um 40% gekürzt und die Aufnahme jüdischer Schüler wurde verboten. Pater Titus Brandsma protestierte mutig als Präsident des Verbands der höheren Schulen beim Unterrichtsministerium in Den Haag gegen die Anweisungen. Besonders auch dagegen, jüdische Kinder aus den katholischen Schulen zu werfen. Er sorgte durch Besprechungen und Schreiben erstmal für eine einheitliche Linie der katholischen Schulen zum Nationalsozialismus. Und es gelang ihm auch, gegenüber den Behörden einige schädliche Folgen der Anordnungen zu reduzieren oder wenigstens zeitlich hinauszuzögern. Auch die katholische Presse war sehr unter Druck. Er hatte ja selber viel aufgebaut und leitete und unterstützte verschiedene Zeitungen und Zeitschriften und war auch Sprecher vom katholischen Journalistenverband. Der wurde nämlich gleich verboten. Die Presse und der Rundfunk in den Niederlanden waren vor dem Einmarsch der deutschen Truppen ein fester Block gegen den Nationalsozialismus. Und natürlich war es deshalb auch eines der ersten Schritte, die freie Presse anzugreifen. Am 18. Dezember 1941 wurde die Pressefreiheit in den Niederlanden dann faktisch abgeschafft. Und zwar gab es ein Ultimatum, dass die nationalsozialistische Propaganda in holländischen Tageszeitungen und Zeitschriften veröffentlicht werden sollte. Und zwar war so, dass nicht zu erkennen gewesen wäre, dass es Nazi-Propaganda war. Und die Leser hätten wohl gedacht, es wäre die Haltung der katholischen Kirche, die wirbt für das Eintreten in nationalsozialistische Organisationen zum Beispiel. Und ein weiterer Punkt war, dass die Redaktionen verpflichtet wurden, als Chefredakteur Nationalsozialisten einzustellen. An dem Punkt reagierte Pater Titus Brandsma deutlich. Er sagte, Freunde, da machen wir nicht mit. Uns sind Grenzen gesetzt. Noch Ende Dezember 1941 kam er zu einer Besprechung zu seinem Erzbischof de Jong, weil die niederländische Bischofskonferenz sich wehren wollte gegen diese Übergriffe auf die katholische Presse. Und Pater Titus Brandsma sollte im Namen der niederländischen Bischofskonferenz einen Brief schreiben und an die 30 katholischen Zeitungen überbringen und ihnen die Haltung der Bischöfe erläutern. Das war für ihn persönlich sehr, sehr gefährlich. Er stand nämlich schon die ganze Zeit auf der schwarzen Liste. Und er wurde auch auf diese Gefährlichkeit hingewiesen. Er wurde nämlich zu dieser Zeit auch schon wirklich bespitzelt und bei jedem Schritt beschattet. Aber er antwortete auf diese Warnungen, ich bin zwar etwas beunruhigt, aber ich habe keine Angst. Und mich zu verstecken, das liegt mir nicht. So fuhr der heilige Titus Brandsma am 16. Januar 1942 los zu einer Reise durch die Niederlande, um den katholischen Redaktionen einen Brief zu überreichen. In dem Brief stand unter anderem, wir haben die Grenze erreicht. Wir können ihnen nicht dienen. Es wird unsere Pflicht sein, entschlossen der Nazi-Propaganda entgegenzutreten, wenn wir katholische Zeitungen bleiben wollen. Und wenn sie uns mit empfindlichen Geldstrafen, mit Auflösung oder mit anderen Maßnahmen drohen, wir dürfen uns ihnen nicht unterwerfen. Der letzte Satz lautete, Gott spricht das letzte Wort, und belohnt seine treuen Diener. Natürlich waren die Nationalsozialisten super wütend über diese Wühlarbeit, wie sie das nannten, und wollten dem ein Ende setzen. Und deshalb wurde der heilige Titus Brandsma bei seiner Rückkehr von dieser Reise zu den katholischen Zeitungsredaktionen am 19. Januar 1942 verhaftet. Er war zu diesem Zeitpunkt schon 60 Jahre alt und körperlich sehr, sehr angeschlagen. Wie ich vorhin schon gesagt habe, wurde er am Anfang festgehalten im Gefängnis für politische Gegner in Scheveningen bei Den Haag und später dann in unterschiedlichen Konzentrationslagern, wo er dann auch starb. Sein Vertrauen in Gott half ihm in dieser Zeit innerlich ruhig zu bleiben. Und es war ihm möglich, trotz seiner körperlichen Schwäche und Schmerzen, seinen Kameraden beizustehen. Auch ganz konkret, aber als Seelsorger auch. Er versuchte sie zu trösten, er hörte Beichte bis zur Erschöpfung und ermunterte sie wiederholt, für ihre Peiniger zu beten und ihnen zu verzeihen. Ganz besonders beeindruckend ist ein Gedicht, das er in Einzelhaft im Februar 1942, 2 Wochen nach seiner Verhaftung, in seiner Einzelzelle geschrieben hat. Sein Angesicht, Jesus, sehe ich an und sinne. Da flammt mir neu empor die alte Minne. In deinen Zügen habe ich es geschaut. Du liebst mich, Herr, als Freund sogar vertraut. Ich brauch zum Leiden keinen kühnen Mut, nur Liebe. Alles Leiden scheint mir gut. Denn durch das Leiden bin ich, Herr, dir gleich. Und Leiden ist der Weg zu deinem Reich. Wahrhaftig, mich beglückt das Leid so sehr, als wär's aus Liebe gar kein Leiden mehr. Wie hohe Auserwählung, herrlich scheint das Leiden mir, das dir, o Gott, mich eint. Ja, lass mich einsam und gefangen sein, im frostig, kahlen, düsteren Raum allein. Führ keinen Menschen mir zum Troste zu, ich werd nicht müde dieser tiefen Ruh. Nur du, mein Jesus, du sei immer da. Du warst mir niemals, Herr, wie jetzt so nah. O bleib, mein Jesus, bleib, Geliebter, hier. So gut ist alles, bist du nur bei mir. Also solchen Worten kann man eigentlich fast nichts hinzufügen und deshalb möchte ich auch zum Schluss kommen und Ihnen sagen, dass für mich der heilige Titus Brandsma ein ganz wichtiges Vorbild ist und auch ein sehr froher und liebenswürdiger Heiliger, der mit seiner tiefen Spiritualität und seinem großen Engagement uns den Weg gezeigt hat. Er ist der ganzen Kirche geschenkt als Heiliger. Und ich möchte Sie auch ermutigen, den heiligen Pater Titus Brandsma als Ihren Freund im Himmel zu sehen und zu erleben und ihn um seine Fürsprache zu bitten. Und damit möchte ich jetzt gleich mit Ihnen zusammen beginnen. Heiliger Pater Titus Brandsma, bitte für uns.
0: Vielen herzlichen Dank, Monika Volz, dass Sie uns heute den heiligen Titus Brandsma so lebensnah und tiefgehend näher gebracht haben. Ein Karmelitenpater aus den Niederlanden, der uns ein bleibendes Zeugnis hinterlässt. Alles Gute und Gottes Segen Ihnen und auch Ihrem Verein in seinem wertvollen Anliegen, den Namen dieses Heiligen und auch anderer Opfer auf dem ehemaligen KZ-Gelände sichtbar zu machen. Danke und Gottes Segen.
1: Dankeschön.
0: 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Am Mikrofon verabschiedet sich Maria Kotzis.

0: Das war das ABC der Heiligen vom letzten Samstag. Im Programm von Radio Maria hören Sie nun die Wiederholung der Sendung Porträt von gestern Nachmittag.
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0: kommt es, dass ein Red Bull Manager seinen super bezahlten Job aufgibt, um Missionar zu werden? Was es damit auf sich hat, hören Sie, liebe Hörer von Radio Maria, in dieser Porträtsendung, zu der ich Sie herzlich willkommen heiße, hier in Salzburg. Mein Name ist Elisabeth Tonnet und ich freue mich sehr, Mike Brenneis begrüßen zu können, der jahrelang mit Begeisterung für Red Bull gearbeitet hat im Musikbereich und nun ein ganz anderes Leben führt. Lieber Mike, wie kam es, dass du vor 6 Jahren zu dieser großen Entscheidung, deinen Job, der dir so viel Spaß gemacht hat und den sicher viele andere gerne ausüben würden und gerne mit dir getauscht hätten, dass du das an den Nagel gehängt hast und jetzt Missionar bist in Salzburg? Eine Geschichte voller Wunder und voller Spannungen. Was ist da passiert bei dir?
1: Ja, also danke für die Frage, weil die ist natürlich zentral, was meine Bekehrungsgeschichte anbelangt. Also hätte ich Gott nicht kennengelernt, hätte ich natürlich diese Entscheidung nicht getroffen. Kurz zu meiner Historie. Ich bin christlich sozialisiert, bin in einem kleinen Dorf in Oberösterreich aufgewachsen, wo wir alle natürlich in die Kirche gegangen sind. Als Junge war man Ministrant und Fußballspieler, ganz normal. Und ich habe eigentlich auch eine sehr, sehr schöne Erinnerung an die Kirche. Das heißt, ich habe ganz viel gemacht dort, war in der Jungschau, später in der katholischen Jugend, war Oberministrant, später dann auch Pfarrgemeinderat und habe mich da sehr involviert, habe auf Dekanats- und Diözesanebene in der Jugendarbeit ein bisschen was gemacht. Und das war eigentlich sehr, sehr schön. Ich habe sehr gute Erinnerungen dran. Ich habe sicherlich eine andere Gottesbeziehung damals gehabt, als wie ich sie heute pflege, ganz bestimmt. Aber ich habe sehr positive Bilder. Und trotzdem bin ich einfach die Generation Grohr-Gren. Ich bin die Generation, die damals als Jugendlicher mit dem Thema konfrontiert worden ist, das uns auch wenig Leute erklärt haben. Das hat mich schon mal etwas verstört und irritiert, und plötzlich hat man sich rechtfertigen müssen, warum man das noch immer macht, warum man immer noch ministrieren geht, obwohl man vielleicht schon 17, 18, 19 Jahre alt ist. Ich habe damals auch mit dem amtierenden Papst, den ich irgendwie gern hatte, und trotzdem hat er Aussagen getätigt, die ich nicht verstand und die mir auch niemand erklärt hatte. Das heißt, ich hab da einfach Erlebnisse gehabt, wo ich mir gedacht habe, okay, ich verstehe das nicht. Warum redet der so? Warum gibt's da Aussagen zum Thema AIDS und Verhütung zum Beispiel? Das war damals natürlich in den 80er Jahren ein Riesenthema. Genau, und da habe ich auch daran gezweifelt, was macht die Kirche da? Ich verstehe es nicht mehr, ich kann es auch nicht durchringen und alleine schaffe ich es irgendwie nicht. Und am Ende des Tages habe ich dann mit Anfang 20 beschlossen, aus der Kirche auszutreten. Dann bin ich noch nach Wien gekommen, studieren, und das ist so der Klassiker, du veränderst quasi deinen Lebensmittelpunkt, und dann ist die Zeit da, wo du dann auch zum Beispiel eben mit so etwas wie der kirchlichen Sozialisation brichst und rausgehst. Für mich war das eine sehr klare Entscheidung, und ich habe das damals gemacht und habe damals für mich beschlossen, ich kann meinen Glauben auch alleine leben. Und das war ein Fehler, den ich erst viele Dekaden später bemerkt habe, dass das nicht geht, weil ich bin eigentlich auch vom Glauben weggekommen. Ich war immer ein spiritueller Mensch, aber habe dann sicher gute 20 Jahre eher mit meiner christlichen Herkunft wenig am Hut gehabt. Und bin dann...
0: Du bist aber weiter ein spiritueller Mensch, ja, eigentlich, genau, geblieben, gell?
1: Ja, schon. Ich war immer auf der Suche. Immer auf der Suche, und für mich war das Leben jetzt nie agnostisch oder atheistisch, sondern es war immer irgendwas da. Ich hätte es vielleicht einfach nicht mehr so benannt, wie ich es jetzt benennen würde oder wie ich es vielleicht auch als Jugendlicher, als Kind gelernt habe. Und dann kam eine Situation in mein Leben, wo ich Schwierigkeiten gehabt habe und wo ich mir gedacht habe, okay, irgendwas ist da faul. Und meine Mitarbeiterin hat das gecheckt was da abgeht bei mir und hat mich gefragt, hat mich konfrontiert damit und hat gesagt, weißt du was, komm einfach mit mir mit, ich gehe in einen Gebetsraum. Und dann bin ich in diesen Gebetsraum mitgegangen.
0: Und du bist ohne zu zögern mitgegangen, hast du gedacht?
1: Eigentlich schon, ja. Ja. Mhm. Also es war irgendwie so, okay, mach mal. Also spontaner Impuls. Und dann sitze ich dort um 7 Uhr in der Früh in St. Blasius im 24/7 Prayer Room und habe sowas gemacht, wie wahrscheinlich, ich würde es als Meditieren bezeichnen, und habe versucht, irgendwie mein Leben...
0: Was du ja vorher versucht hast, immer wieder zu meditieren, sicher. Sagen wir einfach so.
1: Ja, genau. Ja. Und habe versucht, irgendwie mein Leben zu hinterfragen, habe damals einfach gestruggelt mit ein paar Lebensthemen. Und beim zweiten oder dritten Besuch dieses Gebetsraums bin ich dann drauf gekommen, da redet wer zurück. Und das hat mich dann nicht mehr losgelassen. Da wollte ich dann wissen, was passiert da gerade mit mir und warum bilde ich mir ein, in einen Dialog einzusteigen? Was ist das? Welche Stimme ist
0: das? Also du hast diese Stimme in dir gehört, oder? Mhm. Wie kann sich der Hörer das vorstellen, wenn du sagst, da redet jemand zurück? Ja. Naja, warst du dir ganz sicher, da redet jemand zurück?
1: Ich war mir eigentlich klar, dass da jetzt irgendwas in meinem Kopf, Gedanken in meinem Kopf sind, die vielleicht durch die Stille evoziert. Also damals hätte ich vielleicht noch nicht das als Gottesbegegnung bezeichnet, weil das war so ein fließender Prozess. Ne? Das ist nicht so bam, sondern das ist eher sowas, man tastet sich heran, man hinterfragt, man geht dem nach, man spürt dem nach. Und für mich war dann irgendwann einmal so der Punkt, okay, nachdem ich auch vieles in meinem bisherigen Leben hinterfragt habe, hat mich das dazu geführt, ob ich jetzt vielleicht auch in einen Prozess einsteige und mit meiner religiösen Herkunft Frieden schließe, nach doch vielen Jahren. Und das war für mich dann so dieser Prozess, mich dem christlichen Gottesbild wieder zu nähern und zu versuchen, ob diese Stimme, die ich mir einbilde oder vielleicht tatsächlich höre, ob diese Stimme vielleicht Gott sein kann. Und heute betrachtet, also das war 2017, mittlerweile sind es 9 Jahre, ziemlich genau 9 Jahre, heute betrachtet würde ich sagen, ja, das war Gott. Also ich glaube, mittlerweile kenne ich seine Stimme ganz gut und kann sie in gewissen Lebenslagen auch sehr gut differenzieren und unterscheiden. Und heute würde ich sagen, ja, Gott hat mich damals schon gezogen.
0: Das sagt Mike Brenneis, der lange Jahre Red Bull Manager war in Salzburg und nun Missionar geworden ist. Wie ging es dann weiter, lieber Mike, nach dieser Gottesbegegnung, die du da gehabt hast? Ja, Gott überrascht ja, wie wir vorhin auch schon gesagt haben, Gott überrascht immer wieder und er hat da überraschend in dein Leben eingegriffen. Und du hast dann, sage ich mal so, die Kurve gekratzt, ja. Rückblickend mit deiner christlichen Geschichte aufgeräumt im guten Sinne, ja, Frieden geschlossen. Wie ging es dann weiter?
1: Weiter ging es dann tatsächlich mit Gemeinschaft. Also oftmals ist es ja so, wenn man Bekehrungsgeschichten sich anhört von Menschen, dann ist es oft eine schwierige Situation und dann über die Gemeinschaft lernt man Gott kennen. Bei mir war es umgekehrt. Ich habe eine schwierige Situation gehabt, habe Gott plötzlich wieder kennengelernt, wieder in meinem Leben gelassen und dann habe ich Leute da kennengelernt in Salzburg. Und das war spannend für mich, weil da waren dann so Typen wie der Georg Meyer-Mellenhof oder der Patrick Nittelfelder, wo ich mir damals dachte, ja, hätte ich solche Menschen kennengelernt 30 Jahre früher, dann wäre ich wahrscheinlich nicht aus der Kirche ausgetreten, weil die mit einem völlig anderen Selbstverständnis und sehr, sehr lebendig in der Kirche tätig sind und was tun im Thema Glauben und gemeinsam Glauben leben und sich damit auseinandersetzen, was kann man tun, um Räume zu schaffen, wo Gott erfahrbar ist. Ein Stehsatz von Loretta zum Beispiel. Und das hat mich fasziniert, das habe ich cool gefunden, das habe ich spannend gefunden. Ich habe gemerkt, da gibt es eine gewisse Anziehungskraft, da kommen viele Menschen. Georg hat mir dann eingeladen, bei Pfingsten mitzuarbeiten, als Medienmanager quasi da im Livestream zu helfen. Am Anfang habe ich mir gedacht, na, wer überträgt per Livestream ein Jungscherlager. Das schaut doch niemand an. Und dann war ich plötzlich im Dom mit 11.000 jungen Menschen und einem professionellen Kamerateam mit lauter passionate Ehrenamtlichen. und das war super. Das war so spannend. Und das hat mich natürlich weiter inspiriert, dem nachzugehen und dort zu helfen. Und für einige Zeit war mir klar, okay, das Geld, das ich verdiene und die Zeit, die ich erübrigen kann, die investiere ich da in diese Gemeinschaft da in Salzburg, in das Pfingstfest, in die Tätigkeiten von Patrick im Home. Das ist lustig, das ist spannend und da kann ich mich einbringen. Also für mich war bis zu dem Zeitpunkt klar, ich habe gewisse Ressourcen, die mir Gott anvertraut hat und die kann ich da investieren. Das war's. Noch kein Gedanke, dass ich meinen Job an den Nagel hänge. Also gar nicht. Und gleichzeitig war es dann doch ein sehr rascher Prozess, 2017 bis 2020, wo Gott mich sehr herausgefordert hat in vielen Dingen und mir auch so quasi fast am Silbertablett gewisse Menschen präsentiert hat, die mich geformt haben, die mich inspiriert haben, gewisse Weichenstellungen auch gelegt hat mit der Neustrukturierung der Missionspartner-Netzwerke, also quasi dieser gesamten einerseits Finanzierung von Missionaren in dem Umfeld Loreto und Homebase Salzburg. Und das kennenzulernen, das mitgestalten zu dürfen, hat mich eigentlich dann dazu gebracht, dass ich beschlossen habe, okay, also eigentlich müsste ich mir auch fragen, möchte Gott mein Geld und meine Zeit? Oder gehe ich überhaupt direkt in den vollzeitlichen Dienst? Und die Entscheidung war dann, dass ich meinen Job kündige 2020 und tatsächlich in Mission gehe. Die Entscheidung war schon früher, das stimmt jetzt nicht. Die Entscheidung ist eigentlich schon 2019 gefallen.
0: Hat sich einfach dann entwickelt sozusagen, genau.
1: Ich habe selber mein Missionspartner-Netzwerk aufgebaut. Und nachdem ich ja 25 Jahre keine Christen kannte, war mein gesamtes Netzwerk an Menschen, an Freunden, an Arbeitskollegen und so weiter eher jetzt nicht unbedingt christlich. Und bei den vielen, vielen Gesprächen, die ich geführt habe mit Menschen, ob sie in mein Partnernetzwerk einsteigen, ob sie mich unterstützen auf dem Weg des Missionars, habe ich eigentlich Evangelisation gemacht, weil viele Menschen dann plötzlich
0: erste,
1: konfrontiert waren mit meinem Glauben.
0: Erste Evangelisation, ja.
1: Ja, genau. Ja. Eigentlich war ich von Anfang an im Mission. Eigentlich war ich von Anfang an derjenige, der über seinen Glaubensweg gesprochen hat, der ganz frisch war, ganz neu war. Natürlich war ich begeistert. Gleichzeitig tappt man natürlich in 1000 Fettnäpfchen rein. konfrontiert Menschen mit ihren eigenen Kirchenwunden, logisch. Also ganz viele waren völlig entsetzt, was ich da jetzt mache. Und da haben natürlich Nein gesagt. Das heißt, die haben mir am Anfang sehr, sehr schwer getan, jetzt einen Missionspartner zu finden. Dann kam Corona 2020. Dann haben wir gedacht, das wird sowieso nichts. Also während Corona, jetzt ist kein Mensch weiß, wie lange das dauern wird, diese Pandemie. Also meine Idee, in Mission zu gehen, kann ich jetzt eigentlich an den Nagel hängen. Und dann hat es eine kuriose Begebenheit gegeben. Ich wollte eigentlich auf Teilzeit reduzieren bei Red Bull, damit ich 10 Stunden schon im Home arbeiten kann, weil die 10 Stunden waren schon finanziert. Da habe ich schon einen Partner gehabt. Und dann hat aber Red Bull gesagt, na, also entweder Vollzeit oder gar nicht.
0: Und dann hat es dir die Entscheidung leichter gemacht.
1: Ja, am Anfang war ich natürlich sehr frustriert, weil ich gemerkt habe, okay, mit 10 Stunden,
0: oder Tempo draufgegeben, sagen wir mal so. Ne? Ja.
1: Und dann aber... Also eine Nacht darüber geschlafen und dann habe ich gewusst, okay, es ist eigentlich nicht Red Bull, das mich herausfordert, es ist eigentlich Gott, der mich herausfordert und sagt, Mike, entweder du bist ganz in oder du bist nicht in. Und dann habe ich halt
0: Schau, sehr spannend, Scheu das umzudrehen, abgelegt. Ja, weil das ist dann genau.
1: Genau, ich habe jede Scheu abgelegt, habe mit jedem Menschen auf diesem Planeten geredet, ob er in mein Partnernetzwerk kommt und tatsächlich innerhalb weniger Monate war ich zumindest durch größere Einmalspenden so weit abgefedert, dass ich den Schritt machen habe können und im August 2020 gekündigt habe und seit Oktober 2020 in der Homebase Salzburg arbeite und ein Jahr später dann auch in die Geschäftsführung kam.
0: Sagt Mike Brenneis, der diesen Weg gegangen ist vom Red Bull Manager, Vollprofi und jetzt Vollprofi als Missionar. Eben als Missionar hast du ja auch schon sehr vieles gelernt, lieber Mike. wenn dein Blick sozusagen auf dein Leben vor deiner Bekehrung, wir nennen das mal so, und nach deiner Bekehrung, was sind da die wichtigsten Sachen, wo du sagst, das hat sich sehr verändert bei mir? Natürlich 1000 Dinge, ja, aber zum Beispiel.
1: Es hängt sicherlich auch mit diesem Bekehrungsmoment zusammen, der durchaus aus einer Lebens- und Identitätskrise gewachsen ist. Aber das, was ich merke, ist, dass ich in den letzten 9 Jahren wahrscheinlich sehr viel mehr über mich selbst und über mein Leben gelernt habe als die Jahre davor. Also ich glaube, es ist unabwendbar, wenn du dich aufmachst, Jesus nachzufolgen und gemeinsam mit dem Herrn zu gehen, ist es unabwendbar, dass du immer mehr drauf kommst, wer du bist. Und du auch in dieser Identität gestärkt wirst. Es ist eigentlich nicht anders möglich, weil wenn ich versuche, Jesus nachzufolgen, wenn ich versuche, gewisse Dinge zu üben und nachzuahmen, wenn ich versuche, das ernst zu nehmen, was er uns durch die Evangelien mitgibt für unser Leben. Ich bin versucht zu sagen, dann werde ich reifer. Es ist vielleicht durchaus ein richtiges Wort, aber ich würde irgendwie sagen, man wird dem ähnlicher, so wie Gott vielleicht an gedacht hat. Also man wird ja nie fertig in dem Leben, das ist mir auch völlig klar. Aber ich bin, glaube ich, jetzt in den letzten 9 Jahren deutlich einen Schritt weiter dorthin, wie ich eigentlich wirklich bin.
0: In einer großen Freiheit, oder?
1: In einer großen Freiheit.
0: Ja, so wie ich denke mir gerade, Red Bull heißt das, verleiht Flügel, ja, und jetzt hast du andere Flügel bekommen als Missionar, ja, und fliegst in Neuland, nimmst neues Land unter dich.
1: Du wirst dich wundern, der Scherz ist schon öfter kommen. Ja, genau, verleiht Flügel, also Gott verleiht tatsächlich Flügel, das glaube ich, und diese Stärkung in deiner Identität und dieses Draufkommen, wer du wirklich bist, das ist was mich total betrifft und auch betroffen macht, immer wieder. Wenn man denkt, boah, wer war ich früher? Gerade letzte Woche haben wir ein Treffen gehabt in einem Kreis von Menschen, die sich sehr vertrauen und wo man sich gut öffnen kann. Und da habe ich auch gesagt, also unglaublich, was da an Entdeckungsreise in den letzten 9 Jahren war. Und es ist eben, es hat so viel mit deinem Leben zu tun. Glauben hat so viel mit deinem Leben zu tun. Und manchmal wird das von Menschen, die jetzt nicht, die ein Problem haben mit Religion oder die ein Problem haben mit, über den Glauben zu reden, nicht gesehen. Man versucht sich dann irgendwelchen theologischen Details zu nähern, aber darum geht's nicht. Es geht hauptsächlich darum, wie es mir geht oder wie es dir geht in deiner Reise mit Jesus, in deiner Beziehung mit Gott. Und natürlich braucht man rundherum ein gutes Fundament, auf das man sich stützen kann. Das ist auch das, was ich so liebe an unserer Kirche. Ich bin ja dann auch tatsächlich wieder in die katholische Kirche eingetreten.
0: Und im Herzen der Kirche jetzt.
1: Und jetzt im Herzen der Kirche arbeitend.
0: Auch der Diözese, ja, also als Erzdiözese. Also du bist wirklich mitten hineingenommen worden.
1: Genau,
0: ich
1: bin da
0: mit
1: plötzlich
0: all deinen
1: reingerutscht.
0: Ja.
1: Ich war gestern beim Vizebürgermeister der Stadt Salzburg und haben über unser neues Projekt Campus St. Martin im Stadtteil Liefering gesprochen. Und da reden wir über Stadtentwicklungsthemen und über bauliche Themen und ich sitze dann da und sage, lieber Herr Vizebürgermeister, ich muss Ihnen jetzt sagen, ich bin weder Architekt noch Stadtplaner noch sonst irgendwas, ich bin Jazz-Schlagzeuger. Und er grinst und sagt, ja, aber die Lebenserfahrung, die macht es dann aus.
0: Ja,
1: ne?
0: Genau,
1: man kann schon reinwachsen in gewisse Dinge. Und so versuche ich natürlich jetzt auch reinzuwachsen in die diözesanen Strukturen, das zu verstehen, wie unsere große alte Kirche funktioniert, manchmal vielleicht auch nicht funktioniert und auch das gut auszuhalten und damit umzugehen oder lernen, damit umzugehen. Das
0: ja,
1: ist hochspannend.
0: Da einfach deinen Beitrag zu geben. Ja. Und was schätzt du an der Kirche so jetzt?
1: Zum Beispiel eben, dort wollte ich eigentlich, also darauf wollte ich hinaus, das, was ich an der Kirche schätze oder ein Aspekt, den ich an der Kirche schätze, ist diese Sicherheit. Also im Vergleich zu anderen Denominationen, glaube ich, haben wir einfach ein sehr, sehr klares Regelwerk, das gute Leitplanken bietet und gleichzeitig sehr viel Freiheit auch für Entfaltung. Und das finde ich sehr, sehr schön. Und bei allem, wo man sich nicht sicher ist, kann man einfach ein ganz dickes Buch nehmen und im Katechismus nachschlagen und einmal überlegen, was denken meine Kirche darüber. Ja? Und
0: also man findet sehr leicht Orientierung eigentlich, ja, gell?
1: Absolut.
0: Und das ist, ja, das tut gut, dieses. Ja.
1: Sicherheit ist ein großes Bedürfnis.
0: Das ist schon
1: Bedürfnis
0: bei kleinen Kindern so wichtig. Ja?
1: Bei kleinen Kindern und vor allem ein großes Bedürfnis unserer Zeit. Also wo hast du halt noch Sicherheit?
0: Sicherheit und Orientierung, beides ganz genau.
1: Absolut.
0: Ja. Jetzt nochmal ein Blick zurück. Die Hörer werden sich vielleicht fragen oder neugierig sein. Ja, Red Bull, das ist ja in vieler Munde. Ganz kurz, was hast du dort gemacht? Mhm. Und was hast du jetzt dort gelernt und konntest jetzt mitnehmen in dein, sag ich mal, in dein neues Leben?
1: Mhm. Also ich war in der Musikabteilung des Red Bull Media House tätig. Ich war dort für den Technik- und wirtschaftlichen Aspekt unserer Abteilung zuständig. Das heißt, ich habe Business Development gemacht. Ich habe geschaut, was kann man wirtschaftlich auch mit den Musik-Copyrights, die wir erstellt haben, kreiert haben, wie kann man die Wertschöpfung da verfolgen und optimieren. Und auf der anderen Seite technologische Entwicklungen im Bereich von Musikproduktionen und in Verbindung mit Videoproduktionen. Das war so unsere Hauptaufgabe.

0: wirklich ein toller Job. Und ich habe sehr viel gelernt. Der Gründer von Red Bull war ein kluger Kopf, ganz klar. Der Erfolg dieses Unternehmens spricht für ihn. Und er hat aber auch ganz viel Philosophie da reingebracht, die spannend ist. Er hat therapeutische Überlegungen reingebracht in die Management-Philosophie von Red Bull. Ganz interessant, welche Namen da in den Management-Kursen plötzlich bei Zitaten auftauchen. Und ich habe vor allem dort kennengelernt, gutes, gesundes Stärkenmanagement, aber eben nicht nur Stärkenmanagement, sondern eine Erkenntnis, die ich immer wieder mal meinen Mitarbeiterinnen und Mitarbeitern erzähle, ist, du wirst ein Tennismatch in der ATP-Weltrangliste nicht gewinnen, also du wirst es gewinnen mit deinen Stärken. Aber du musst deine Schwächen quasi auf ein gewisses Mindestniveau bringen. Ja, wenn deine Vorhand quasi deine Stärke ist, mit der du jedes Match gewinnst, dann muss deine Rückhand aber auch so gut sein, dass du zumindest mitspielen kannst.
1: Dass die kein Hindernis genau. ist für dich.
0: Und ja. das ist so ein bisschen eine Balance zu diesem Stärkenmanagement, dass man sie nicht nur, und das Pendant in der christlichen Sprache wäre zum Beispiel der fünffältige Dienst. Es ist super, wenn du weißt, wer du im fünffältigen Dienst bist, aber zu schauen, wo stehe ich bei den anderen Qualitäten und wo habe ich meine blinden Flecken, und kann jemand aus meinem Team diese blinden Flecken kompensieren und bin ich zumindest auf einem gewissen Niveau auch in anderen Qualitäten zu Hause, zumindest auf einem gewissen Mindestlevel, so dass ich eine gute Wahrnehmung habe. Das ist schon mal eine wichtige Erkenntnis gewesen zum Beispiel.
1: Ja, wichtige Erkenntnis von Mike Brenneis, ehemaliger Red Bull Manager, jetzt Missionar, hauptamtlich Missionar, nicht nur ehrenamtlich, hauptamtlicher Missionar. Lieber Mike, wer hat dich denn auf diesem Weg besonders geprägt oder welches Vorbild hast du? Gibt es da oder ein Motto?
0: Also geprägt haben mich sicherlich die zwei Namen, die ich schon genannt habe, also Georg Meyer-Mellenhoff, war für mich in meiner Bekehrungsphase ganz ein wichtiger Typ. Und zwar gar nicht so, dass wir uns groß ausgetauscht haben. Wir haben dann in späteren Jahren immer lachen müssen, weil wir uns eigentlich nur einmal im Jahr verabredet haben zu einem Treffen. Aber ansonsten nicht viel eigentlich miteinander zu tun gehabt haben. Und trotzdem war er ein Mensch, der Georg hat sowas Prophetisches oft. Er war so ein Mensch, der im Hintergrund ein paar Weichen gestellt hat, damit ich zum Beispiel den Patrick kennenlerne. Er hat mich zu Pfingsten geholt. Das ist ein wichtiger Katalysator, würde ich mal sagen, für meinen Weg gewesen. Und mit dem Patrick verbinde ich mich jetzt eigentlich seit 2000, Ende 2017 haben wir uns kennengelernt und seitdem verbinden uns eine ganz enge und tiefe Freundschaft.
1: Und ein gemeinsamer
0: wichtiger
1: Fokus.
0: Ein wichtiger Wegbegleiter, einer, der aneckt und polarisiert und mich herausfordert. Das ist ganz wichtig. Auch in meiner Selbsterkenntnis der letzten Jahre. Also immer wieder auch ein Mensch, der mich herausfordert und in mein Leben reinspricht, wo ich schlucken muss und dann einmal dran kauen muss und ringen muss und dann drauf komme, danke Patrick, dass du mir auf dieses Thema aufmerksam machst. Also das sind sicherlich zwei Menschen, die mich sehr inspirieren. Und dann gibt's natürlich die Berner, meine Wohnungsgenossin.
1: Bernadette Lang.
0: Bernadette Lang, genau. Wo wir ganz viel, vor allem in der Corona-Zeit, ganz viel nächtelang Tee getrunken haben und über das Thema heilige Freundschaft geredet haben. Und das mit ein Grund war, warum ich mich mit der Theologie des Leibes von diesem Papst, mit dem ich damals ein Problem hatte, mit der Theologie des Leibes beschäftigt hat, eigentlich weil mir die Frage interessiert hat, okay, wie kann ich, ich habe schon eine Ehe hinter mir, wie kann ich eine Beziehung mit einer Frau leben, und zwar jetzt für mich als wiederbekehrter oder bekehrter Christ. Also wie geht das? Wie funktioniert das? Und deswegen habe ich mich damit beschäftigt und über diese diese Beziehung Mann und Frau